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0: 69 Paradegruppen.
1: Liebe für alle!
0: 12.000 Demonstrationsteilnehmer.
1: Liebe für alle!
0: Und 80.000 Zuschauer feiern.
1: Liebe für alle!
0: Zusammen.
1: Liebe für alle!
0: 2 Tage.
2: Liebe für alle!
0: Die Liebe. Und ehrenamtlich organisiert hat all diese
1: Liebe!
0: Eine sehr kleine Gruppe sehr junger Menschen. Mit dabei Robert, Sabrina,
3: Hallöchen,
0: Christian.
4: Ich hab nur gerade gecheckt, dass ich kein Wein in der Hand habe, sondern Wasser.
0: Sebastian.
5: Hi.
0: Und.
6: Aber ich laufe jetzt damit einfach weiter so.
0: Cheforganisator.
6: Sorry, ich muss dich jetzt unterbrechen.
0: Raphael.
6: Wo hast du Angst?
0: Der zwar nie gefilmt werden will.
7: Ich hab grad wirklich gar keinen Bock, muss ich ja grad ehrlich sagen.
0: Dafür aber.
6: Ich hab noch einen einzigen Job jetzt, weil ich noch aufbauen will.
0: Alles andere.
6: Die Chips im Backstage verteilen.
0: Macht. Samstagmorgen, 10 Uhr. Für Raphael Jakob ist Schlaf aktuell Mangelware.
6: Ich habe heute Nacht, glaube ich, so 5,5 Stunden oder so gehabt. Vielleicht waren es auch nur 4, ich weiß es wirklich nicht.
0: Und so wirklich interessiert es ihn auch aktuell nicht. Denn circa 5 Stunden, bevor es hier so aussehen wird, gibt es noch sehr viel zu tun.
6: Also aktuell sind die ganzen Stände hier am Aufbauen. Wir brauchen natürlich Strom und Wasser für alle Stände. Deshalb Standrohre setzen, entsprechende Verteiler setzen und ja.
0: Außerdem ist er der offizielle Ansprechpartner fürs Ordnungsamt, für die etwa 50 freiwilligen Helfer.
8: Wir führen eher so einen Arbeitsauftrag nach dem nächsten nach.
0: Für Standbetreiber wie Josh Kuhn, der eine der letzten Szenebars in Saarbrücken führt.
9: Happy Pride!
0: Und natürlich.
6: Wir setzen das Auto jetzt und dann kommt die Bühne hier so, wie sie passt.
0: Für das LSVD-Orga-Team.
10: Und immer Raphael, wie geht das und das, wie ist das und das zu machen?
0: Denn auch wenn er das Team nicht offiziell leitet, hat Raphael
10: vor allem den Plan, sodass immer alle ihn fragen.
0: Doch gestresst ist ja eigentlich nur.
6: Brauche ich das Ding jetzt nochmal?
0: Von unserem Einhorn-Mikrofon.
6: Aber ich laufe jetzt damit einfach weiter so.
0: Denn Schlafentzug, Kitze und die Organisation eines Festes, das in den nächsten 2 Tagen deutlich über 100.000 Menschen besuchen werden, ist für ihn keine Arbeit.
6: Weil ich einfach verdammten Bock darauf habe. Es macht einfach Spaß, sich für die Community einzusetzen und ich reiß mir einfach gerne Arsch für sowas auf.
0: Und der Rest des Teams, das schon seit letztem November an der Organisation arbeitet.
11: Also ich hoffe, dass ich das heute überlebe.
0: Sieht das trotz der enormen Arbeitsbelastung.
12: Ich werde heute Nacht wahrscheinlich so 4 Stunden schlafen.
0: Genau so. Und auch wenn es schon um 11.30 Uhr heißt.
12: Das ist jetzt momentan die Stressphase. Also jetzt kommen gerade irgendwie viele Leute mit vielen Anliegen zusammen.
0: Läuft es beim Aufbau insgesamt?
6: Genau so, wie es soll.
0: An der Hauptbühne, an einem Ende des Straßenfestes, an der es in knapp 3 Stunden so aussehen wird, sagt man uns.
6: Eigentlich sind wir sehr gut im Zeitplan.
0: Und wenige Meter weiter, am Stand von Josh Kuhn.
13: Oh, der Kerl hat gerade die Biergarnitur raus.
0: An dem es bald so aussehen wird, gibt es.
14: Apfelschorle oder Wasser?
0: Schon die ersten Getränke.
15: Du trinkst schon das erste Bier.
0: Nur die Technobühne der Waldresidenz am Anfang des Straßenfestes hängt dem Zeitplan ein bisschen hinterher.
16: Weil die alle faul sind.
0: Außerdem gab es Probleme mit der genauen Platzierung der Bühne.
16: Wir mussten so 3-4 Mal alles hin und her räumen, haben immer unser Zeug dahin gelegt, wo es dann wieder weg sollte.
0: Und auf die heutige Hitze war nicht nur unser Orga-Team nicht vorbereitet.
12: Das Wetter ist besser als erwartet, also doch schon ziemlich brüllend heiß. Hab gar keinen Sonnenschutz dabei.
0: Sondern eben

0: Auch das Techno-Kollektiv nicht.
1: Das Ding ist, wir haben so ein bisschen die Sonneneinstrahlung unterschätzt und haben jetzt Technik, die schmilzt in der Sonne, ne?
2: Korrekt.
0: Doch auch, wenn man es im Moment nicht so richtig glauben kann. In weniger als 2 Stunden sieht es hier so aus. Und auch wenn Raphael zu diesem Zeitpunkt immer noch am Aufbauen ist.
2: Ja, sind ja auch alle Menschen da, die haben doch alle Spaß. Kann doch noch aufbauen, wo ist das Problem?
0: Strömen schon bei der Eröffnung des Straßenfestes durch Michel de Lagos.
3: Seit 20 Jahren kämpfe ich für unsere Freiheit.
0: Unzählige Menschen in die Mainzer Straße, um ein Zeichen für Toleranz und zu setzen. Und laut Michel.
3: Wir müssen unsere Freiheit und unsere Demokratie verteidigen.
0: Ist dieses Zeichen aktuell wichtiger als je zuvor?
4: Ich merke halt auch immer, dass ich immer politischer werden muss.
0: Denn in den sozialen Medien wird befeuert durch rechte Propaganda der Hass gegen die queere Bevölkerung immer lauter.
4: Wir werden von denen als Pädoparade beschimpft.
0: Laut Josh Kuhn, der eigentlich seit Beginn des Straßenfestes nicht mehr ansprechbar ist, hat der Hass allerdings längst seinen Weg von den sozialen Medien in die Wirklichkeit gefunden. Immer wieder kommen Leute in seine Bar,
5: die angegriffen wurden, die beworfen wurden, die geschlagen wurden. Ja.
0: Doch scheinbar gibt es im Saarland sehr viele Menschen, die sich dieser Entwicklung entgegenstellen wollen. Denn schon um 17 Uhr heißt es,
6: gute Stimmung, viele Leute, gutes Wetter.
0: Ab 18 Uhr wird es schon schwer, überhaupt noch durch die bunte Menschenmenge hindurchzukommen.
7: Und es ist geil und es ist toll.
0: Und ab 19 Uhr herrscht bei der Waldresidenz Ausnahmezustand.
8: Ja, ist krass. Vor allem dafür, dass es auch so heiß ist.
0: Und vor der Hauptbühne feiert eine riesige Menschenmenge die Trackshow von It's Tracker Bibi. Und dann passiert das Unglaubliche. Raphael Jakob trinkt tatsächlich sein erstes Bier. Bevor er mit Sicherheit wieder irgendetwas aufbauen geht, während alle anderen bis in die späten Abendstunden weiterfeiern. Am Ende von Tag 1.
9: Das ist so crazy. Wir sind so dankbar für alle Leute aus Saarbrücken, die hier sind. Und mit uns einfach nur die Liebe feiern.
0: Haben dann alle Beteiligten
10: vollkommen zufrieden. Die Straße ist immer noch gerammelt voll an manchen Stellen.
0: Das gleiche Gefühl.
11: Ich gehe einfach davon aus, dass das wirklich der beste Samstag war, den wir jemals hatten.
12: Es ist einfach, wir haben der Stadt gezeigt, dass wir viele sind und dass wir ein Recht haben, hier zu sein.
0: Etwa 4 Stunden Schlaf später.
13: Yeah. Jetzt gerade sind wir beim Paradenaufbau, das heißt die ganzen Fußgruppen und die LKWs, die treffen jetzt gerade ein. Die müssen dann eingeweist werden, wo sie stehen.
0: Nur kommen einfach immer mehr.
14: Liebe!
0: Und mehr.
14: Liebe für alle!
0: Und mehr.
15: Liebe für alle!
0: Menschen, die an der Demonstration teilnehmen möchten.
16: Weil es muss, weil es einfach Pflicht ist.
0: Und als ein sehr, sehr nervöser Christian um 14 Uhr die Demo startet, folgen ihm insgesamt 12.000 Teilnehmer. Spätestens als der Demonstrationszug die Innenstadt erreicht, ist dann klar, dass der Hass, der der queeren Community im Internet entgegenschlägt, kein Spiegel der Gesellschaft sein kann. Denn über 80.000 Menschen feiern am Straßenrand. Und eigentlich ist an dieser Stelle schon klar, der CSD-Umzug 2026 war
17: sehr schön!
18: Mega geil!
19: Mega nice! Geil!
20: Ich bin völlig verliebt in den heutigen Tag.
0: Und unser Orga-Team ist
21: ich bin sehr glücklich. In so Momenten weiß man, warum man den Scheiß macht.
0: Nämlich, weil der CSD mehr ist als eine Party. Der CSD ist eine Demonstration. Und zwar eine sehr wichtige. Denn gerade für junge Menschen ist die Erkenntnis, wie groß die queere Community ist, ein Rettungsanker.
22: Man fühlt sich nicht ausgeschlossen, man fühlt sich irgendwie Teil von der ganzen Sache. Das ist ziemlich gut.
0: Das Motto der diesjährigen Demonstration ist übrigens, ja, ich will ins Grundgesetz. Denn wegen den immer aggressiveren Anfeindungen der Community von rechts,
23: die versuchen hier unsere bunte Vielfalt zu zerstören,
0: fordert der LSVD Plus eine explizite Aufnahme der sexuellen Identität ins Grundgesetz. Denn gerade für Menschen wie Irene Portugal, die seit Jahrzehnten für die Rechte der queeren Community kämpft, ist der Rückschritt der letzten Jahre
23: sehr traurig, weil ich dachte, jetzt hat die neue Generation die Chance, ohne Angst ihren Weg zu gehen.
0: Doch aktuell überwiegt bei Irene nicht die Angst um, sondern der Stolz auf die junge Generation.
23: Ich bin ganz begeistert von unseren jungen Leuten, wie toll die das jetzt übernommen haben.
0: Und diese jungen Leute fanden den Umzug?
14: Absolut wundervoll. Also ich habe noch keine Zahlen aktuell. Also es waren vermutlich mehr Menschen als letztes Jahr.
0: Doch das heißt ja nicht, dass es für Raphael auch an Tag 2 des Straßenfestes nicht noch irgendetwas zum Aufbauen gäbe. Während alle anderen nach der Parade weiterfeiern.
15: Top, top, top.
12: Fantastisch, würde ich sagen. Das Wetter, die Stimmung, die Leute.
17: Ich weiß nicht, was ich noch sagen soll, außer Liebe ist Liebe, lieb doch, wen du willst. Und das hier ist wirklich die krasseste Party des Jahres.
18: Wir haben einfach mal den Faschisten gezeigt, wo der Hammer hängt.
12: Man spürt, dass die Leute froh sind, dass wir heute CSD gemeinsam feiern, die Liebe feiern. Und immer unseren Stolz, und dass wir sind, wie wir sind. Und das ist, gib mir das Herz einfach auf. Das ist wunderschön.
0: Und auch wenn Raphael nach 2 Tagen Dauerorga jetzt endgültig keinen Bock mehr auf uns hat.
24: Wolfram, wirklich, ich hab einfach keinen Bock mehr auf uns.
0: War der CSD 2026 mit 115.000 Besuchern der bisher erfolgreichste aller Zeiten. Und diese 115.000 Menschen haben nicht nur ein Zeichen für Toleranz und Gleichberechtigung gesetzt, sondern auch ein Zeichen dafür, dass sie in einer Demokratie leben wollen, in der es
25: Liebe für alle!
0: Tatsächlich gibt.
26: Der Umgang mit Sex bei Schwulen eher offen. Das kann Probleme mit sich bringen.
27: Man wird einfach mal angegrapscht, ohne dass man...
28: Okay.
27: Und
28: das wird Berufsrisiko als Schwuler, das gehört dazu.
26: Was, wenn unterschiedliche Vorstellungen aufeinandertreffen?
29: Dass ich halt oft Sachen gemacht habe, die ich eigentlich gar nicht machen wollte, weil ich einfach nicht dazu stehen konnte, was ich will.
26: Autor Steven hat sich mit Männern getroffen, deren Grenzen überschritten wurden. Braucht die schwule Community eine MeToo-Bewegung?

0: liebe Zuschauer, wir winken Sie schon mal ein. Kommen Sie bei. Kaffee oder Tee ist hier mit der 5-Minuten-Fitness. Stefan Müller hat sich ein bisschen was ausgedacht heute für die Nacken- und Schultermuskulatur. Herzlich willkommen zu 2 Stunden Live-Fernsehen aus Baden-Baden. Alles, was Sie hier sehen, passiert jetzt auch gerade hier. Sie wissen, wir haben ganz viele Teile, wo Sie auch selber mitmachen können. Da auch. Stehen Sie auf und machen Sie gerade so 5 Minuten mit, sich durchmobilisieren. Warum ist es so wichtig, dass wir die Rückenmuskulatur, um die geht es ja heute, besonders stärken?
1: Also erstens, dass ich hinten stabil bin, dass ich eben in die schlechte Körperhaltung nicht reinfallen kann.
0: Was ist die schlechte Körperhaltung?
1: Schlechte Körperhaltung ist, dass du einseitig in irgendeiner Position den ganzen Tag verweilst. Ja, das heißt also so, aber auch so wäre es nicht günstig. Das heißt also, viel Bewegung ist durchaus sinnvoll. Und dass vor allem das ganze Bindegewebe eben nicht verklebt und dadurch Schmerzen verursachen kann. So. Also wir machen es für die Schmerzfreiheit.
0: Ne? War das jetzt die erste Übung?
1: Das war die erste Übung.
0: Knie hüftbreit?
1: Genau. Oder was? Mhm. Etwa hüftbreit dastehen, leicht in die Knie gehen, den Oberkörper heiken, ein bisschen nach vorne nehmen. Und dann hier die Arme einmal so in 90-Grad-Winkel. Mhm. Und dann drehen wir das Ganze nach oben, so dass wir so diese Außenrotation haben, um erstens so ein bisschen Aufrichtung zu haben und gleichzeitig etwas im Rücken auch machen können. Das heißt also, wir haben eine Außenrotation, eine Aufrichtung und wir haben eine ganz gute Durchblutung.
0: Was ist jetzt, wenn Menschen sagen, oh, ich habe aber Schulter?
1: Dann gerne nimm die Arme ein bisschen weiter runter, weil das ist natürlich ein Winkel, den für manche nicht ganz so optimal ist. Manchmal, wenn ich da Schulterschmerzen habe, dann einfach ein bisschen weiter runtergehen und dann in dem Bereich. Wenn es gar nicht geht, machst du die ganz einfache Variante, das hier, leicht nach vorne und dann kann ich das auch machen. Dann habe ich die Schulterproblematik komplett ausgeschlossen.
0: Ja, aber wenn ich auch eine Schulterproblematik habe, dann muss ich ja eigentlich die Muskulatur trainieren, damit die Muskulatur die Schulter mehr stützt und
1: absolut
0: schützt. Ja. Also Ausreden gibt es eigentlich keine.
1: Gibt es keine und vor allem die Übung ist besonders gut eben bei Schulterschmerzen, weil die Schulter angelegt ist und trotzdem rotiert. Also so. Von dem her.
0: Die erste Übung war das hier, ich sag mal Flugzeuge einordnen.
1: Genau.
0: Wie viel

0: Wiederholungen?
1: 15 bis 20 Mal,
0: und dann
1: kurze Pause und dann machst du es gerne nochmal.
0: So, zweite Übung.
1: Zweite Übung, nachdem wir die Flugzeuge eingewiesen haben, nehmen wir jetzt die Handtücher. Und zwar ein Handtuch, ein Geschirrtuch, ein kleines Handtuch oder ein großes Badetuch. Wurscht, egal. Am besten in diesem 90-Grad-Winkel.
0: Also von
1: 90
0: klein
1: Grad
0: bis groß
1: Winkel.
0: Geht alles.
1: Genau. Ja. So hinstellen, 90-Grad-Winkel. Und jetzt musst du eins machen, Heike. Du musst das Handtuch unter Zug bringen. Du gehst in die Streckung. Und jetzt bringst du den Arm hinten zusammen, so dass es im hinterm Kopf eben nach unten geht. Aber Blick ist weiter geradeaus. Und wir ziehen das Ganze nach unten und haben dann so ein bisschen eine Stabilität im Rücken und eine Körperöffnung und auch so eine Oberkörperöffnung, dass ich eben wieder gerade stehe. Und das Ganze jetzt auch 100 bis 200 Mal durchführen. Nein, natürlich nur 10 Mal. 10 bis 15 Mal. Und dann ist es auch hervorragend machbar.
0: Wir öffnen hier, also im Brustbereich.
1: Genau.
0: Warum ist das wichtig, damit es im Nackenrücken nicht mehr zieht?
1: Ganz oft haben die Menschen die Problematik, dass vorne die Faszien, ob das im Brustbereich ist, ob das im Bauchbereich ist oder im Hüftbeugerbereich, dass die sehr eng sind. Weil man eben das typische Sitzen und deswegen hier öffnen, dadurch hinten weniger Schmerzen. Mhm. Also nicht da, wo, also man sagt ganz oft, da, wo die Klingel ist, ist nicht die Glocke. Also da, wo es weh tut, ist meistens nicht die Ursache. Deswegen wirklich Gegenspieler was machen, aufmachen und dann passt es ganz gut.
0: Gut, wo klingeln wir jetzt?
1: Jetzt
0: bei der dritten Übung.
1: Dritte Übung. Und zwar einfach so grob die Hände an die Ohren, Oberkörper leicht nach vorne und dann gehst du mit den Ellbogen zusammen und machst hier eine Öffnung. Auch hier wieder leicht rund machen und wieder
0: rund machen,
1: öffnen. Ja, kannst rund ruhig machen. So ein bisschen rund machen und dann wieder gerade aufrichten. Ja, das ist so diese Bewegung. Auch hier wieder 15 bis 20 Mal leicht nach vorne gebeugt, dass du so einen Widerstand hast über die Schwerkraft. Und dann hast du da auch wieder was ganz Tolles. Auch wieder Kräftigung, Öffnung, alles zusammen.
0: Die mache ich hintereinander weg, die Übungen?
1: Die machst du hintereinander weg, 2 bis 3 Mal, 5 Minuten. Wenn du das einmal die Stunde machst und jedes Mal in die 5-Minuten-Fitness denkst, dann wirst du keine Probleme mehr haben und dann wird es dir hervorragend.
0: Das ist jetzt so ein bisschen ironisch auf die Spitze getrieben. Diese Übungen helfen natürlich dazu, dass die Muskulatur gestärkt wird. Dann kriege ich erst gar keine Probleme. Ja. Kann ich die auch alle machen, wenn ich sie massiv habe schon?
1: Ja, schau dann mal, vielleicht von den Armen ein bisschen den Winkel verändern, sodass es machbar ist, also dass es keine massiven Schmerzen sind. Aber so ein bisschen auf die Zähne beißen, ruhig, weil mit der Zeit wird es besser und irgendwann mal ist es ganz weg.
0: Du hast mir jetzt eben gezeigt, dass das mit dem Rundrücken eigentlich so die problematische Haltung ist. Es gibt ja diesen Spruch, was Rückenschmerzen angeht, die beste Haltung ist immer die nächste, sprich eine andere.
1: Abwechselnd.
0: Also wie mache ich das denn im Alltag? Also einfach öfter aufstehen oder einfach
1: typisches Beispiel bei den meisten Menschen, die sitzen den ganzen Tag. Mhm. Und die sitzen. Und wenn sie sitzen, sitzen sie.
0: Soll man sich dann anders mal sitzen?
1: Kurz mal aufstehen. Kurz mal gehen ein paar Meter. Ja. Kurz mal rund machen, kurz mal wieder aufrichten. Mhm. Das heißt also, die Bewegung, Heike, ist der Schlüssel zum Erfolg. Abwechseln, durchbluten, bewegen und immer wieder Abwechslung reinbringen in den Alltag.
0: Also. Bewegen, bewegen, bewegen.
1: Genau.
0: Sonst geht nichts.
1: Und du weißt ja, da wo die Glocke ist, ist nicht die Klingel. Ja, deswegen, da wo es weh tut, ist meistens nicht die Ursache.
0: Ja, der wird mich für den Rest des Lebens begleiten. Stefan Müller, heute bei uns, bei Kaffee oder Tee. Wir üben so ein bisschen Druck aus auf die Muskulatur. Wir können aber auch Druck ausüben auf Kartoffeln. Ja, Stefanie Renk ist heute hier und sie macht uns den Klassiker aus den 70er, 80ern. Steffi, das war bei mir im Fach Kunst. Ich glaube, in der Grundschule haben wir das auch schon gemacht. Kartoffeldruck. Was ist passiert, dass du Trendsetterin, Influencerin sagst, Kartoffeldruck, that's it?
2: Es ist einfach nur deswegen, weil ich an einem Sonntag zu Hause saß, wollte was machen, habe gedacht, ich würde echt gern was drucken. Und dann hatte ich so ein paar alte, stinkende Kartoffeln, die habe ich heute auch hier mitgebracht.
0: Ja, dann gesagt, die hebe ich auf, die nehme ich mit zu Kaffee oder Tee.
2: Ja, wir haben vorhin erstmal Zitronenöl drauf gemacht, weil die echt richtig hart müffeln. Und habe gedacht, da habe ich noch so 2, 3 rumliegen. Ich probiere das mal aus mit dem Kartoffeldruck, ob das so wirklich noch so funktioniert, wie es mal früher funktioniert hat.
0: Warum hat man das früher eigentlich, was ist das überhaupt, Kartoffeldruck?
2: Ich glaube, weil das Coole ist, dass die im Vergleich jetzt, sag jetzt mal, zu einem Linoleum oder so ja noch Feuchtigkeit abgeben. Mhm. Dadurch ist es, glaube ich, deswegen hat man es mit Kindern gemacht, das ist nur meine Interpretation, also es ist nicht wissenschaftlich fundiert, was ich hier sage, aber ich glaube, dass dadurch ist das Erfolgserlebnis größer, Weil wenn du druckst durch diese Feuchtigkeit, weißt, dann hast du nicht dieses so, ah, da ist was gedruckt und da nicht. Und, sondern du hast eigentlich immer, sieht es schön aus.
0: Aber du musst auch fest drücken.
2: Du musst fest drücken.
0: Ich habe so einen Probedrucker gemacht eben. Da hat sie direkt gerufen von da hinten, fester drücken.
2: Aber der ist so wunderschön geworden. Vielleicht habe ich ihn ein bisschen nachgebessert.
0: Vielleicht hast du ihn ein bisschen nachgebessert. So.
2: Genau.
0: Welche Kartoffeln, außer dass sie faulig sind, brauchen wir denn?
2: Faulig?
0: Wir brauchen keine fauligen Kartoffeln.
2: Nee. Aber wenn es was Fauliges ist oder na, wenn das hier so hat, das kann man wegschneiden. Mhm. Ansonsten, ich habe jetzt, das waren jetzt halt festkochende und damit hat es super funktioniert. Ich schneide die relativ glatt auf. Ne? Also wichtig, dass man da jetzt nicht so mehrere Schnitte macht, sondern dass ich einen glatten Schnitt habe.
0: Einen durch, ja.
2: Weil das ist natürlich wichtig für unseren Druck. Mhm. Dann habe ich jetzt gedacht, ich mache einfach so ein paar, ich sag's mal, geometrische Formen. Na, da kann ich jetzt auch hier nur so leicht einschneiden und schneide dann von der Seite hier nochmal ein und nehme das dann weg, um so meine Form zu machen.
0: Das ist ein scharfes Messer, gell?
2: Ja, also
0: das braucht man auch, denke ich.
2: Es ist ein gutes Küchenmesser. Ja. Ne? Also das finde ich halt auch schön, außer natürlich so Textildruckfarbe. Wobei, ich, wenn ich jetzt kein Textil bedrucken will, wie wir das jetzt hier gemacht haben, dann kann ich natürlich auch eine normale Acrylfarbe nehmen. Aber wir haben jetzt gesagt, wir machen das jetzt heute auf Textilien. Mhm. Ne? Aber ansonsten Farbe, eine Kartoffel und ein Messer hat man ja eigentlich irgendwie
0: zu
2: Hause.
0: Was ist das denn für Farbe?
2: Das ist eine Textilfarbe. Ne? Also nutze ich für Textildruck.
0: Und ist die dann... bleibt die dann auf den Textilien auch sicher drauf beim Waschen, meine ich.
2: Genau, also die muss 24 Stunden trocknen. Mhm. Ich habe jetzt hier, schnitze jetzt hier einfach nur so, während wir sprechen, so ganz feine Linien hier rein. Mhm. Na, und dann schräge ich das so ein bisschen an und nehme wieder was raus. Und dadurch habe ich dann, ist wie beim ganz normalen Linoleumdruck früher von der Schule, wie gesagt, nur dass ich hier...
0: Ja, wir haben ja wirklich noch mit Kartoffeln gedruckt.
2: Ich habe auch noch mit Kartoffeln gedruckt.
0: Auch noch mit Kartoffeln.
2: Bin auch noch die Generation. Ja.
0: Aber das war bei uns viel, also wir haben da nichts reingeschnitzt.
2: Nee.
0: Dann wurde die Kartoffel durchgeschnitten und dann wurde die vielleicht eckig geschnitten und das war's dann.
2: Da kannst du natürlich auch so ein Förmchen nehmen, so ein Weihnachtsförmchen. Ne? Wir sind ja schon wieder kurz vor Weihnachten.
0: Stimmt.
2: Nee. Ist aber ich habe jetzt mal ein Herz genommen und das Herz drücke ich... Dann hier nur, das macht auch schöne Geräusche, drücke ich dann hier einfach nur so durch und zack, habe ich schon ein kleines Herzstempelchen.
0: Mhm.
2: Genau. Die male ich jetzt auch mal an. Damit drucken wir jetzt.
0: Was aus denen da wird.
2: So, komm, dann fangen wir mal mit denen an.
0: Ja.
2: Also, dann fangen wir mit denen an. Halt, nee, ich nehme das Pink. Da male ich jetzt einfach praktisch das hier an. Ne? Wichtig ist, dass die Schicht so ungefähr gleich aufgetragen ist. Ich mache immer erst, ich gehe nicht direkt auf das Textil, auf das ich drucken möchte, sondern ich habe immer erstmal hier so ein Probestück. Das ist jetzt einfach nur so ein Baumwollleinenstoff. Und dann drucke ich das jetzt einfach mal hier so drauf. Und schauen wir mal, was passiert. Ob es überhaupt nach was aussieht. Ja, guck, ja, dann siehst du jetzt. Aber hier ist nur ein bisschen, was die Farbe angeht. Na?
0: Kann man dann,
2: jetzt
0: musst du aber ganz exakt nochmal das treffen, oder?
2: Das treffe ich auch, ja.
0: Ja.
2: Da könnte ich jetzt theoretisch, könnte ich mir die Kante hier natürlich auch abschneiden. Ne? Mhm. Aber ich finde es immer so ganz gut, dass man es so halten kann. Und es ist immer so, das wird man jetzt gleich sehen, der zweite Druck, ist mal um, ist immer der bessere. Deswegen erst den zweiten aufs Richtige machen. Ne? Den ersten immer erst auf was anderes. So. Siehst du, der zweite, ja, wobei, der erste war auch schon okay.
0: Der war auch nicht schlecht. Also natürlich kann ich mir dadurch Textilien gestalten, grundsätzlich.
2: Ja.
0: Aber geht es uns heute auch so ein bisschen um Beschäftigung, um künstlerisch gestalten, um analoge Auszeit?
2: Ja, mir ja sowieso immer. Also ich merke das auch, ich brauche das auch total, seit ich... also deswegen mache ich das auch hier schon so lange, weil ich dadurch ja auch immer... Oh nein. Perfekt. Weil ich dadurch halt auch immer kreativ was machen muss. Das finde ich super, weil man ist sonst im Alltag, vergisst man das, vernachlässigt man das, aber wenn ich wieder weiß, ah ja, ich bin ja bei Kaffee oder Tee, dann weiß ich wieder, ah ja, jetzt muss ich mir wieder was einfallen lassen. Dann probiert man aus und also ich finde das super. Wie zum Beispiel hier bei diesem T-Shirt, das zeige ich jetzt noch ganz kurz. Haben wir dafür noch Zeit?
0: Ja, natürlich. Ich meine ja nur die Menschen da draußen, die könnten das ja auch als Einladung sehen, zu sagen, das mache ich doch mal mit meinen Kindern.
2: Ja,
0: oder
2: klar,
0: mit meinen
2: jetzt in
0: Enkeln.
2: Den Ferien, auf jeden
0: ja,
2: Fall.
0: Ja, das ist doch echt eine tolle Idee. Hinterher sind alle ganz bunt Und man hat irgendwie, man hat ein selbst gestaltetes T-Shirt zum Beispiel.
2: Zum Beispiel, genau, zeige ich jetzt hier. Und wichtig ist immer eine Unterlage drunter machen.
0: Was machst du da drunter?
2: Ich habe tatsächlich jetzt hier so eine Plexiglasscheibe und habe das dann fest.

0: gezogen und jetzt zeige ich hier mal mein T-Shirt, das ich vor der Probe schon mal angefangen habe. Ich habe jetzt, ist einfach weiß. Nee. Ich habe, weil ich mag es nicht gerne, wenn man so mittendrin was hat, deswegen habe ich gedacht, ich mache jetzt einfach diese Herzchen hier unterm Arm. Ne, dann ist es nicht ganz so präsent. Einfach so der Reihe nach runter. Eins in pink, eins in orange, eins in pink, eins in orange. Und von vorne ist es halt einfach ein relativ simples T-Shirt. Und wenn ich dann die Arme hochmache,
1: ist das so ein, der besondere Effekt.
0: Ja, sowas liebe ich.
1: Du hast ja extra einen Buchstaben ausgeschnitzt hier aus der Kartoffel.
0: Das ist richtig.
1: Hannelore.
0: Hannelore, genau.
1: Haben wir gesagt. Ich habe mir einen ausgestanzt hier. Ja,
0: ja, schön. Auch für Hannelore.
1: Auch für Hannelore.
0: Ja, komm, den machen wir jetzt noch schön.
1: Das ist natürlich für Kinder, denke ich, ein T-Shirt, wo der Anfangsbuchstabe draufsteht vom Namen oder der ganze Name. Ne?
0: Ja.
1: Wobei das auszuschnitzen, zum Beispiel jetzt Laura oder Alisa, das ist nicht so... Nicht so banal.
0: Ich habe erst überlegt, ob ich ein S für Stefanie mache und dachte dann, oh nee, mit den Rundungen, das ist schon arg
1: schwierig. Ne? Ja.
0: Aber da kann man sich auch so ein bisschen helfen mit so Weihnachtsförmchen. Mhm. So, jetzt kriegst du hier noch schön dein Haar für Heike natürlich, nicht für Hannelore. So, guck mal,
1: wunderbar.
0: Sieht doch super aus. Da könntest du jetzt auch oder kannst irgendwie Hello oder Welcome oder ne, was du auch
1: was ich halt einfach schnitzen lässt.
0: Alles, was keine Rundungen hat.
1: Also wir brauchen Kartoffeln, wir brauchen Textilfarbe und wir brauchen, und das haben wir, gute Laune.
0: Ja.
1: Und dann können wir uns schon verweilen und Spaß haben.
0: Total, auf jeden Fall.
1: Stefanie Renk, vielen Dank dafür. Menschen, die gerne kreativ sind, so wie du, die wissen, das entspannt total, weil man kommt beim künstlerischen Gestalten in so einen Flow rein, ne? Wo man alles so ausblendet, was rundherum ist. Für Melanie Traunig ist es zum Beispiel das höchste Glück, ihre Keramik, also Tassen, Teller und Schüsseln, selbst zu bemalen und später dann gemütlich daraus ein Tässchen Kaffee zu trinken.
2: Eine eigene Idee. Und die Keramik selbst bemalt. Da schmeckt der Kaffee noch besser.
3: Jeden Tag zum Frühstück? Ja, ich liebe es. Vor allem, weil es einfach ein Unikat ist und weil ich es selber gemacht habe. Und ich bin echt ganz stolz drauf.
2: Heute soll ein weiteres Stück für Irse Wies fertig werden, im Keramikatelier Pinselfein in Illerkirchberg.
3: Perfekt. Okay. Kaffeebecher habe ich schon, Teekanne nächstes Mal, aber heute brauche ich was für meinen Obstsalat. Für den Sommer perfekt.
2: Das richtige Werkzeug. Viele Farben. Im Keramikatelier ist alles da, was Melli braucht. Genügend Platz, Ruhe und Zeit. Und am Ende?
3: Man hat was Eigenes kreiert, man hat seine Fantasie, man hat seine Fantasie freien Lauf gelassen und man stellt es in seinen Schrank und man geht damit ganz anders um, als wenn man im Laden sich so eine Müsli-Schale kauft. Ja.
2: Heute sind im Keramikatelier auch Mama Melanie mit Noah und Lisa. Auch sie sind Wiederholungstäter.
4: Ich glaube, ich war dreimal schon da. Man hat sich was ganz Bestimmtes gemerkt, vielleicht auf einem Bild oder so, was man unbedingt kaufen will. Dann geht man in den Laden, aber da gibt es nicht. Dann geht man hier hin und dann kann man es selber bemalen. Das ist gut.
2: Melanie und die 6-jährige Lisa sind auch vollauf begeistert. Und was sagt der Papa?
5: Der sagt, wir haben genug Tassen, wir brauchen jetzt keine mehr. Also ihm gefällt das Ergebnis und ihm gefällt, dass ich Spaß habe. Aber ja, der Schrank ist natürlich schon sehr voll.
2: In der Werkstatt wird konzentriert gearbeitet.
6: Wie mache ich denn die Smiley-Augen am besten? Mit dem Pinsel oder hast du was anderes?
7: Ich würde eher mit der Flasche arbeiten, weil ja schon mal die Spitze ist sehr, sehr dünn. Vielleicht kannst du wirklich wie so ein Stück einfach halten und vorsichtig malen, weil da ist die Spitze ein bisschen dicker. Probier es mal aus.
2: Die Obstsalatschale kostet mit allem 29 Euro. Der Preis variiert je nach Rohling. Die Kunden bemalen.
8: Jetzt mal. Den Ofen.
2: Merve Blaschnik lasiert und brennt die Stücke. 30 Stunden bei über 1000.

0: 1000 Grad. Vor 1,5 Jahren hat Merve Bajlik ihr Keramikatelier eröffnet und ihr Hobby zum Beruf gemacht.
1: Ich war an der Uni in der Forschung, dann hatte ich ganz viele Allergien, musste ich leider den Beruf komplett aufgeben. Und dann habe ich gedacht, mach doch mal was Cooles.
0: Die Kunden kommen allein, zu zweit oder zu mehreren.
1: Bunt gemischt, wir haben Kinder, wir haben erwachsene Menschen, wir haben ältere Menschen, wir haben Team-Events sehr, sehr oft tatsächlich. Wir haben Kinder-Coachings biete ich an, gerade so intuitives Malen, also wir haben wirklich allerlei Männer.
0: Ungebrannt ist die Keramik etwas blass. Danach strahlt sie umso mehr. Und mit Melli um die Wette.
2: Ja, passt so schön wie unsere Kaffee- oder Teetasse. Lea Spindler ist schon da. Wir reden über das Wetter. Es ist Donnerstag. Da machen wir immer so ein bisschen ausführlichen, hintergründigen Blick aufs Wetter. Lea, die Waldbrände in Südeuropa, Spanien, Frankreich, Griechenland, das kriegen wir mit. Das ist auch was, was alljährlich ist. Dieses Jahr sehr heftig. Mhm. Aber auch bei uns brennt's.
3: Ja, bei uns gibt es auch immer wieder so kleinere Waldbrände. Gestern auch in Rheingau zum Beispiel. Das hat irgendwie mit so 10.000 Quadratmetern angefangen, war am Ende wegen Funkenflug und so dann 25.000 Quadratmeter, die es betroffen hat. Und das sind mehr als 3 Fußballfelder. Also es war schon ein heftigerer Brand. Die haben den inzwischen unter Kontrolle. Aber da war auf jeden Fall ordentlich was los. Und also ja, Waldbrände betreffen jetzt schon natürlich bei der Trockenheit und so auch uns inzwischen, muss man sagen.
2: Wir müssen alle immer uns dessen gewahr sein, dass wir leicht so ein Feuer auslösen können. Zu heißes Auto geparkt oder
3: genau,
2: natürlich oder die Kippe weggeschnippt. Oder
3: genau, da muss man, also ich meine, Kippen wegschnippen sollte man sowieso nicht, aber bei so einer Wetterlage natürlich zehnmal nicht. Und es wird jetzt natürlich auch öfter passieren. Wir haben halt einfach sehr heiße, trockene Sommer, die werden wahrscheinlich auch öfter kommen. Und da muss man natürlich dann schon auch mit einem anderen Bewusstsein einfach unterwegs sein.
2: Das muss jetzt ganz schnell wachsen, weil offenbar ist es ja jetzt auch, ja. Also in diesem Jahr hat man schon das Gefühl, so schlagartig. Ne?
3: Ja, man hat halt immer mal irgendwie was gehört, aber inzwischen ja. Ist es schon häufiger, definitiv. Ja.
2: So, trocken und heiß, das wirkt sich auf die Ernte aus in diesem Jahr.
3: Ja, auch. Also Zuckerrübenernte zum Beispiel. Also da ist jetzt so, dass nur ein Drittel von der Ernte vom letzten Jahr quasi dieses Jahr bei rumkommt, weil es eben so trocken und so heiß ist. Die sind dann auch so knautschig einfach und so. Also die Zuckerpreise werden auch dementsprechend ansteigen wahrscheinlich. Und auch was Getreide angeht, das ist zwar jetzt großteils schon geerntet, aber eben auch wegen dieser Hitze, weil es so trocken war, sind die Pflanzen in so eine Art Notprogramm gegangen. Und auch da ist die Ernte nicht so doll ausgefallen dieses Jahr. Ja.
2: Also ich greife mal mit einem Satz vorweg, deiner Wetteraussicht vorweg, weil es wird kein Regen wohl geben in den
3: sehr
2: nächsten
3: wenig,
2: Tagen.
3: Ja.
2: Aber wir haben ja ein paar Gewässer noch um uns rum, die Badeseen.
3: Ja, ja.
2: Und die bieten wiederum kaum Abkühlung.
3: Ja, es kommt ein bisschen drauf an. Es gibt ja den Thunisee zum Beispiel bei Freiburg und der hat so 22 Grad.
2: Frisch.
3: Da kann man noch gut rein, aber der Bodensee zum Beispiel hat stellenweise 27 Grad und auch der Bruchtalsee ist auch zwischen 25 und 27 Grad.
2: Hast du dich extra schlau gemacht?
3: Genau.
2: Über den saarländischen
3: Bruchtalsee. Ich habe extra ein bisschen geguckt.
2: Wie viel hat der?
3: So zwischen 25 und 27
2: ja,
3: Grad.
2: Auch,
3: aber
2: ja.
3: Es ist halt wie so ein bisschen Badewanne, kann man sich gefühlt
2: haben. Kann man sagen.
3: Und ja, also da muss man auch vorsichtig, gerade bei diesen kleineren Seen muss man halt auch aufpassen, dass das nicht kippt, das Wasser. Weil man riecht es ja zum Glück dann, ob man da reingehen sollte oder nicht. Mhm. Aber das, durch diese ganze Hitze heizt sich einfach alles auf und dann wirkt sich das natürlich entsprechend einfach überall auf die Natur aus.
2: Ja. Wir haben vom Bodensee aktuelle Wettereindrücke, die hat uns Maja Ihle eingefangen. Vielleicht sagst du was dazu, der hat ja auch Niedrigwasserstand.
3: Genau, die war am Yachthafen Wallhausen heute Morgen. Und der Pegel ist 1,5 Meter niedriger als im Durchschnitt. Und das gab es im Sommer so noch nie. Und Grund ist natürlich zu wenig Regen. Dann auch, dass es sehr wenig Schmelzwasser gab aus den Bergen. Und dann kommt noch eben die hohe Verdunstung mit dazu, weil es eben so heiß ist. In den letzten Wochen hat es dort auch oft an die 40 Grad gehabt. Und sie konnte aber mit so einem Boot rausfahren. Das ging. Und heute war es auch echt angenehm, 25 Grad. Es gab einen leichten Wind, Sonne, Wolken. Also zum Bootfahren war es echt perfekt heute. Und ihr Ziel war der Teufelstisch. Und normalerweise sieht man diese Felsnadel hier nicht so richtig. Also die ist ganz tief im Bodensee drin. Aber wegen dieses niedrigen Pegels konnte man da heute nicht nur die Nadel super sehen, sondern die konnten auch da rumlaufen sozusagen. Die Hosen sind ein bisschen nass geworden.
2: Die Buchs ist ein bisschen nass
3: kurze
2: geworden.
3: Kurze Hosen an, aber das macht bei dem Wetter, glaube ich, auch nicht so viel. Also es war angenehm, glaube ich.
2: Ich musste heute Morgen schmunzeln. Im Morgenmagazin war der Wettermann der Meinung, über uns ist heute eine Kaltfront.
3: Ja.
2: Ja, das wird offenbar so gedeutet, wenn es mal nicht 35 Grad hat, sondern nur 29.

0: Ist das schon eine Kaltfront oder wie?
1: Ja, es ist so eine kleine Kaltfront reingezogen, ja, aber also man kann ja immer noch nicht von kalt reden. Wir haben heute immer noch bis zu 30 Grad. Ja. Aber das Gute von dieser Front ist, deswegen ist es auch ein bisschen windiger. Und dieser Wind, der treibt jetzt dieses ganze Schwüle, was wir die letzten Tage hatten. Es wurde ja immer heftiger irgendwie. Man konnte ja kaum noch atmen, so gefühlt. Und das wird jetzt rausgepustet quasi von dem Wind. Und jetzt wird es einfach angenehmer.
0: Wie schaut es denn konkret aus in den nächsten Tagen?
1: Also die nächsten zwei Tage kühler, wenn man so möchte.
0: Kaltfront hat uns fest im Griff.
1: Genau, also da haben wir auch jetzt noch mal so bis zu 28 Grad. Also von Kälte kann man da nicht reden. Aber die Nächte werden jetzt halt echt angenehm. Jetzt gerade heute Nacht so zwischen 15 und 10 Grad. Echt toll zum Durchlüften. Morgen dann bis zu 28 Grad. Und dann die Nacht von Freitag auf Samstag ist auch noch mal schön kühl. Da haben wir dann aber schon wieder bis zu 31 Grad am Samstag. Und wir sehen es ja in den Karten. Wir haben wieder richtig viel Sonne. Und Regen sehen wir da nicht so viel. Und ab Sonntag wird es dann halt wieder schwüler und da sehen wir dann auch schon wieder stellenweise die 36 Grad und auch nachts, ja, stellenweise noch die 13 so im Westerwald, aber gerade südlicher wird es dann halt auch schon wieder eher wärmer.
0: Und das ist so der Trend in die neue Woche rein?
1: Der Trend in die neue Woche rein ist schon wieder eher schwül, eher warm.
0: 36 Grad.
1: Und schon, ja, genau, ja. So um den Dreh. Und okay. Halt dann auch wahrscheinlich wieder Schauer und Gewitter, aber halt wieder nur sehr punktuell. Und deswegen trifft es halt nicht alle.
0: Noch ganz kurz zum Schluss, in der nächsten Woche, cooles Ereignis.
1: Ja, genau, am Mittwoch, am 12., da gibt es eine Sonnenfinsternis. Aha. Es ist zwar nur eine partielle Sonnenfinsternis, also keine totale, aber die wird schon so, also die Sonne wird so 85-90% abgedeckt sein. Also das wird schon ein cooles Spektakel. Und die letzte nennenswerte Sonnenfinsternis war 1999, also auch schon eine Ecke her.
0: Weiß ich noch.
1: Und deswegen kann man sich da schon mal gut drauf vorbereiten, also vielleicht schon mal Brillen bestellen oder so. Habe ich schon gemacht, ich freue mich schon voll drauf.
0: Du bist dabei.
1: Dann irgendwie irgendwo hin, wo es möglichst hoch ist, wo man gut nach Westen natürlich gucken kann. Und das wird zwischen 19 und 21 Uhr sein. Also vielleicht auch, also ich werde einen Picknickkorb, glaube ich, nehmen und irgendwo hingehen und da picknicken.
0: Kurz vorm Eintreffen der Dunkelheit haben wir noch eine Sonnenfinsternis.
1: Und die Perseiden haben dann auch ihren Höhepunkt, auch noch quasi in der Nacht. Mhm. Also die Sternschnuppen, das heißt, es wird mega. Also
0: mega.
1: Kann man da einfach hocken bleiben.
0: SWR3-Wetterfrau Lea Spindler heute bei uns mit den ausführlichen Aussichten aufs Wetter. Was haben ein Messerschmitt-Kabinenroller, eine Maschine, die Holzschuhe fräsen kann, und eine Ansammlung von Bären in der Pfalz zu suchen? Das klären wir alles in den nächsten 10 Minuten. Die spielen nämlich in Ottersheim in der Pfalz und danach in dem Örtchen Spey. Dieses Dorf liegt an einer Rheinschleife, genauer gesagt zwischen Boppard und Koblenz.
2: Ein Messerschmitt-Kabinenroller, Baujahr 1958. Er wird nicht der einzige Oldtimer bleiben, der durch die Waldstraße in Ottersheim rollt. Eine feste Adresse haben Bierfans in der Waldstraße. Die Wirtschaft der Brauerei Bärenbräu. Sie ist das Reich von Michael Stein, genannt Bärenmichel.
3: Das hat mal ein guter Kumpel von mir, hat es mal zu mir gesagt, sie gehen zum Bärenmichel. Und dann hat sich das so eingebürgert. Dann wurde aus dem Michel wurde der Bärenmichel. So, immer noch ein
2: cooler Bier, ne? Der gebürtige Landauer hat die Kneipe samt Biergarten vor 2 Jahren als Pächter übernommen. Inzwischen wohnt er in Ottersheim. Für seine Gäste wünscht er sich,
3: dass er mit Durst kommen und mit dem Lächeln gehen und sich schon wieder darauf freuen, dass sie wieder vorbeikommen. Das ist uns unwahrscheinlich wichtig. Natürlich ist uns klar, dass wir nicht jeden Tag gut drauf sind, aber wir versuchen halt, den Leuten das Gefühl zu geben, dass sie bei uns willkommen sind.
2: Pfälzer Gastlichkeit, die ist ihm wichtig, wenn Einheimische Bier kaufen oder wenn Touristen und Zugezogene Nachhilfe im Pfälzer Dialekt brauchen.
4: Prost, Prost. Prost.
2: Die heutige Lektion, die Begrüßung.
3: Falls wir sagen, oh, oh, oh,
4: Servus.
3: Servus.
4: Und für mich Franzose. Hallo.
3: Hallo. Du musst noch ein wenig üben.
4: Noch ein wenig üben.
3: Du hast noch ein bisschen was zu lernen.
4: Ah ja.
3: Hochdeutsch können wir schon, wenn wir möchten, ja. Aber ich finde, die Leute sollten das mitnehmen hier, sollten unser Sprach mitnehmen. Da ist die, wie soll ich sagen, die Brotwurst ist halt eine Brotwurst und keine Bratwurst.

0: Und die Blutwurst ist die Kriewewurst. Und der Schwartenmagen ist der Schwademacher. Und ich finde, wenn die das dann mit heimnehmen, haben wir schon einmal gewonnen.
1: Wie auch immer sie unterwegs sind. Im Müllwagen oder ganz elegant im Oldtimer Nummer 2. Ein Triumph TR6, Baujahr 1970. Auf dem Randstreifen blühen hier eng beieinander 60 heimische Wildpflanzenarten.
2: Das hier ist ein Experiment und ich hoffe, dass ich es noch weiter ausbauen kann.
1: Einheitsgrün auf der einen Seite, eine Naturoase auf der anderen. Christiane Hilsendegen und ihr Mann sind Biologen. Sie bieten 900 Tierarten eine Nahrungsquelle.
2: Ich sehe auch, dass ganz viele Leute hier vorbeifahren und es wirklich toll finden. Also es scheint einigen Leuten sehr gut zu gefallen. Andere Leute hätten es allerdings gern ordentlich. Ja, weil das ja auch nicht immer so aussieht. Es sind ja auch Zeiten, in denen viel braunere Sachen rumstehen und die nicht so schön sind und eben nicht so viele Blüten da sind. Aber das gehört halt zu diesem Experiment für die Insektenwelt mit dazu.
1: Ihr Mann Pirmin Hilsendegen war Biologielehrer. Er ist unterwegs in der Wiesenlandschaft hinter der Waldstraße. Als er in den 70ern vom Studium nach Ottersheim zurückkam, fiel ihm etwas auf.
3: Ich habe gesehen, dass die Landschaft insgesamt trockener geworden ist. Ich habe zum Beispiel nach Froschlaich gesucht für die Schule und keinen mehr gefunden. Dann habe ich gemerkt, da muss ich was verändert haben.
1: Das Problem? Die traditionelle Bewässerung der Wiesen haben die Menschen aufgegeben. Der Naturschützer suchte sich Mitstreiter und kämpfte für die Wiederaufnahme. Mit Erfolg. An zwei Tagen im Jahr leiten die Gemeinden der Umgebung jetzt wieder Wasser aus dem Bachlauf der Queich auf die Wiesen. Der Effekt? Die Bauern bekommen besseres Heu. Käfer, Amphibien und Insekten können überleben. Und die Störche sind zurück in Ottersheim.
3: Stolz und eigentlich auch Überraschung darüber, dass das so gelaufen ist. Und es hat sogar so weit geführt, dass diese landwirtschaftliche Kulturtechnik als immaterielles Kulturerbe mittlerweile bei der UNESCO anerkannt ist.
1: Ein voller Erfolg für Tiere und Menschen. In Ottersheim geht das Oldtimer-Schaulaufen weiter. Nummer 3, ein Traktor von Lanz, Baujahr 67. Das Ziel, die Oldtimer-Freunde Ottersheim.
4: Ja, da komme ich aber nicht rauf.
5: Ach so.
1: Hans Klang will seinen Fendt, Baujahr 56, starten, doch der will nicht.
4: Damit ich dann an die Türeinheit komme.
1: Expertise gibt es hier ausreichend, denn Oldtimer-verrückt sind sie alle.
4: Das ist eigentlich die Faszination an so einer Maschine, dass man den mit Sachverstand immer wieder zum Laufen bringt.
5: Am Anfang habe ich einen Traktor gehabt, mittlerweile habe ich 6 Traktoren. Und ja, das ist halt wie so ein Virus ist das.
6: Er gehört zu der Familie. Es ist wie so ein Familienstück.
4: Natürlich willst du, dass er irgendwann fertig ist und läuft. Aber es geht auch ganz viel um die Kameradschaft und den Zusammenhalt.
1: Ihre Scheune haben die Vereinsmitglieder selbst gebaut. Ein riesiger Veranstaltungssaal mit angeschlossenem Heimatmuseum. Auch eine Holzschuhwerkstatt aus einem Nachbarort hat der Verein gerettet.
4: In Ottersheim hat ja fast jeder eine Kuh gehabt. Und dann hat er natürlich auch Holzschuhe für in den Stall oder für auf die Wiese oder zum Heumachen gehabt.
1: Wie die alten Maschinen bedient werden, musste Erik Steimer erst lernen. Jetzt führt er das alte Handwerk vor.
7: Pappelholz hat man früher genutzt, erstens weil es billig war, leicht und gut zu verarbeiten war.
4: Das war, wie gesagt, ein billiger Schuh. Ob der jetzt bequem war, das ist eine andere Sache.
1: Ist das Innere des Schuhs ausgefräst und geschliffen, folgt die Anprobe.
4: Ja, das ist richtig bequem, kann ich euch sagen.
8: Das hast du nicht gebaut.
4: Ja.
8: Soll ich sie nur mal rausbringen?
4: Nee, das ist super. Das ist wie wenn ich in ein Boot steige.
1: Das macht die Waldstraße in Ottersheim lebendig. Die Liebe zu alter Technik, zur Natur und zu Pfälzer Gastfreundschaft. Eine koreanische Hainbuch

0: war Vorsitzender des Bonsai-Vereins Koblenz-Mittelrhein. Regelmäßig treffen sich die Vereinsmitglieder zum gemeinsamen Schnippeln.
1: Wenn wir die jetzt wieder zurückschneiden, kriege ich auch langsam wieder vor.
2: Mir hat besonders Spaß gemacht, das Gestalten in einer gewissen künstlerischen Formgebung.
3: Im Endeffekt bin ich dadurch vor über 30 Jahren zugekommen. Das war damals, meine Frau mir einen VHS-Gutschein geschenkt hat mit einem Bonsai-Workshop. Ich habe auch zu Hause mittlerweile schon so 60, 70 Bäume im Garten stehen. Und ich bin jetzt am Moselhang, da geht das dann in den Hang rein. Das ist dann auch ein bisschen herausfordernd vom Klima her. Also wenn man 10 Stunden wirklich einen Stressjob hat und dann sich raus in den Garten setzen kann und ein Bäumchen bei einer Tasse Tee betrachtet und irgendwann auch mal abschätzt, ja, das könntest du machen und fängt dann an, dann kommt man wirklich runter.
0: Ein großer Vorteil, Spey liegt direkt im Mittelrheintal und gegenüber die Marxburg. Touristenmagnet und Namensgeber des Tonstudios von Berufsmusiker Bernd Stelzer. Bis heute verdient er sein Geld mit Unterhaltungsmusik. Als junger Mann hatte er zunächst ein anderes Ziel.
4: Ich habe in der Jugend auch mal geboxt, ne? Und dann habe ich irgendwann festgestellt, mit Musik verdient man besser als mit Boxen und tut nicht so weh. Jede Musik. Ich mache nicht nur die Musik und produziere nicht nur die Musik, die mir gefällt. Ich sag mir, selbst die schlimmste dicke Backe-Musik oder sonst was ist besser als schaffen gehen.
0: Er hat Klavier und Gesang studiert. Musik war immer ein Teil seines Lebens.
4: Ich bin 70 Jahre, ich weiß nicht, ob das jung hält. Keine Ahnung. Ne? Aber wahrscheinlich werde ich auf dem Totenbett noch eine Arie singen.
0: Sinti-Gitarrist Lulu Reinhardt ist ein enger Freund und nimmt bei ihm sein neues Album auf. Er ist mindestens so musikverliebt wie Bernd Stelzer.
5: Das war schon mein Ziel, mein Traum gewesen als Kind. Ich werde Musiker. Meine Mutter hat immer gesagt, ich war so ungefähr wie der Grisou, der Feuerwehrmann, dieser kleine Drache. Ich werde Feuerwehrmann. Und so war ich gewesen.
0: Die familiäre Atmosphäre in Spey inspiriert den Sinti-Musiker auch zu seinem nächsten Projekt.
5: Ein Ziel habe ich noch, ich will nach Indien gehen. Und will die Geschichte der Sinti und Roma erzählen, also die Auswanderung aus Indien vor 1100 Jahren. Rajasthan, da stammen wir her, Sinti und Roma. Und die Geschichte muss erzählt werden, weil sie ist noch nie erzählt worden. Das ist so mein fast letztes Ziel, obwohl es dann trotzdem weitergeht.
0: Mit seinem Tonstudio in die Ferne ziehen, das käme für Bernd Stelzer nie in Frage. Er ist Urspeyer.
4: Wenn man lange weg ist und kommt dann oben vom Berg runter und guckt in das Tal rein, da bleibt man noch mal stehen. Mensch, geil.
0: Ein Miniaturparadies hat sich Peter Rouet geschaffen. Seit 1991 lebt er in Spey.
6: Also schöner geht's gar nicht. Es ist ein kleiner, überschaubarer Ort. Die Begeisterung kam, wir sind hier hingezogen. Die Kinder kamen aus der Schule. Guten Tag, ich bin der Klaus und wer bist du? Aha, schön zu wissen. Und beim Metzger wurde man direkt gefragt, wo wohnst du? Da und da. Und da waren wir irgendwie wie zu Hause. Und hier grüßt jeder jeden, jeder kümmert sich um jeden. Also das ist eine tolle Sache.
0: Für die Menschen hier ist Spey ein Stück heile Welt.
7: Also dieser Ausblick eben da in Spey, da will man eigentlich auch nur sitzen und mal gucken. Einfach sitzen. Und den Fischen beim Schwimmen zugucken, das kann man, wenn man ein Aquarium hat. Falls Sie sich mit dem Gedanken tragen, sich eins zuzulegen, dann erfahren Sie bei uns heute ganz, ganz viel dazu. Vielleicht interessiert es Sie aber auch, diese Faszination Aquarium. Wir haben nachher einen Experten zu Gast, der wirklich für Aquarien brennt. Zuerst einmal soll es um die Fische selbst gehen. Da werden wir nachher auch erklären, welche Fische kann man gut in Aquarium machen, welche passen gut zueinander. Was machen die eigentlich? Wie kommunizieren die eigentlich? Das ist jetzt unser erster Aspekt. Das ist nämlich ganz spannend. In der Natur heißt es nicht nur, finde für dich selbst etwas zu fressen, sondern sorge vor allem dafür, dass du kein Fressen wirst. Das muss bei Fischen ganz, ganz schnell gehen. Und es sieht so aus, als würden die Fische über die Augen miteinander kommunizieren.
8: Angriff von Riffhaien im Indischen Ozean. Die Fischschwärme reagieren, kollektiv und blitzschnell. Tausende von Fischen bewegen sich in nahezu perfekter Übereinstimmung. Wie gelingt ihnen diese scheinbar mühelose Koordination? Und welche visuellen Anhaltspunkte nimmt ein einzelner Fisch überhaupt wahr, inmitten dieses hochdynamischen Schwarms?

0: Dies erforschen Wissenschaftler vom Konstanzer Forschungszentrum Kollektives Verhalten und Max-Planck-Institut. Oliver Deussen und sein Team wollen verstehen, wie Tiere ihre Umgebung wahrnehmen und mit anderen im Schwarm interagieren. Und so die Mechanismen hinter kollektivem Verhalten der Fische entschlüsseln.
1: Bei den Fischen ging es uns jetzt darum, herauszufinden, wie sehr kommunizieren Fische über ihre Augen. Die haben auch andere Organe, aber wir haben herausgefunden, dass es wahrscheinlich so ist, dass sie sich maßgeblich an Bild ihrer Nachbarn orientieren. Also wie bewegen die sich, wie schnell bewegen die sich und daran ihre eigene Bewegung anschließen. Also wenn zum Beispiel der Hai angreift, müssen die Fische in kürzester Zeit ausweichen. Und das können sie nur, indem sie praktisch ihre Bewegung mit den Nachbarn sehr schnell koordinieren.
0: Mit der Grundlagenforschung zum Verhalten von Fischen beschäftigt sich Schwarmforscher Liang Li schon länger. Mit solchen Roboterfischen, als Dummy für echte Fische, analysiert er beispielsweise den Energieverbrauch beim Schwimmen. Die Forscher wissen bereits, dass die Fische im Mehrheitsprinzip die Richtung bestimmen und auf die Bewegung ihrer Nachbarn reagieren. Entscheidend dabei ist wohl das Sichtfeld der Fische.
2: Zunächst einmal ist es sehr schwierig, wirklich zu überprüfen, ob wir das sehen, was die Fische sehen. Wie kann man beweisen, dass die Methode gut ist? Eine der Möglichkeiten ist die Verhaltensebene. Wir wissen also aus den Verhaltensdaten, dass sie sich gegenseitig anschauen müssen, wenn sie miteinander interagieren. Wenn ich also mit ihnen interagieren möchte, muss ich sie ansehen. Jetzt schenke ich ihnen meine Aufmerksamkeit. Ähnlich ist es bei Fischen. Wenn zwei Fische zusammenschwimmen und dem anderen im Zusammenspiel Aufmerksamkeit schenken, muss ihr Auge realisieren, ich habe den anderen Nachbarn gesehen.
0: Für ihre Studie ließen die Forscher zwei echte Fische in einem Strömungsbecken schwimmen. Die Fische und ihre Augenposition wurden dabei dreidimensional mit Kameras beobachtet. Die Rekonstruktion ihres Netzhautbilds zeigt, Fische passen ihre Augenbewegungen dynamisch an. Der voranschwimmende Fisch bleibt dabei immer im Zentrum ihres Blicks, jedenfalls im Laborbecken.
2: Hier weiß man, dass der andere Fisch immer vorne schwimmt. Aber man kann nicht wirklich kontrollieren, ob die echten Fische immer vorne schwimmen, weil sie immer miteinander interagieren. Das ist also eine Art neues Werkzeug, um sehr detailliert den Zusammenhang zu verstehen, warum Fische dies tun und warum sie dieses Verhalten zeigen.
0: Deshalb arbeitet Liang Li schon am nächsten Projekt. Mit Hilfe der Roboterfische als Dummies sollen die Strömung und Geschwindigkeit im Wasser gemessen und später variiert werden können. Etwa energiesparender oder kräfteraubender für den Fisch. Damit das so originalgetreu wie möglich gelingt, synchronisieren die Forscher die Roboterfische anhand der Daten der echten Fische. Sie sollen sich so authentisch wie möglich im Wasser bewegen. In künftigen Experimenten will das Forschungsteam herausfinden, wie echte Fische und Roboterfische miteinander agieren. Wohin schauen sie, wenn sich die Bedingungen verändern? Wie bewegen sie sich dann? Und ändert sich ihr Verhalten im Schwarm?
3: Bei uns geht es jetzt um die Faszination Aquarium. Wir freuen uns sehr, dass Jürgen Leutner bei uns ist, Fachhändler für Aquaristik in Bühl. Herzlich willkommen. Hallo. Ich darf du Jürgen du sagen und du Gerne. Zu mir du Heike du. Hallo. Wir haben hier schon mal so ein bisschen was vorbereitet. Was begeistert dich denn an Fischen, an Aquarien? Wie bist du dazu gekommen?
4: Also ich bin in einem Garten- und Zoobetrieb aufgewachsen.
3: Das prägt
4: definitiv. Mein Vater hatte eigentlich seit frühester Kindheit bei uns schon immer ein Aquarium, auch in der Wohnung stehen. Aha. Und aufgeregte Kinder vor ein Aquarium setzen, damit sie runterkommen, hat schon immer gut funktioniert. Funktioniert bis heute. Und irgendwann fasziniert dann auch, wenn man sich für diese Unterwasserwelt und für das Biotop selbst ein bisschen interessiert. Also, und es entschleunigt total.
3: Aus dem temporeichen kleinen Jürgen ist ein ruhiger Aquaristik-Fan geworden?
4: Meistens ja.
3: Muss ich bestimmte Voraussetzungen haben, um damit gut umgehen zu können? Brauche ich eine ruhige Hand oder so? Oder entwickelt die sich mit der Zeit?
4: Also in allererster Linie brauche ich mal Interesse. Mhm. Interesse, also es ist aber wie bei jedem Tierkauf eigentlich einfach so, ich will jetzt mal schnell. Funktioniert nicht. Also es sollte schon ein gewisses Interesse da sein. Es sollte auch ein gewisses möchte ich das weiterentwickeln?
3: Gewisse Fische, Ernsthaftigkeit.
4: Eine gewisse Ernsthaftigkeit.

0: Möglichkeit, Fische können entgegen vieler landläufiger Meinungen sehr alt werden.
1: Ja.
0: Unabhängig von der Größe. Und ja.
1: Wie viel Startkapital brauche ich denn? Wir werden das jetzt mal gleich hier durchgehen, was da alles reinkommt. Was muss ich denn so haben?
0: Also wenn man ein Becken ungefähr in der Größe nehmen, wie das, was ich jetzt hier mitgebracht habe, da sind wir so bei 100, 120 Euro für Aquarium, ein bisschen Technik und sonstiges Zubehör. Also mit bis 200, 250 Euro haben wir das so weit eingerichtet, dass da vielleicht auch wahrscheinlich schon die ersten Fische drin schwimmen.
1: Die Fische lernen wir in einem zweiten Schritt dann kennen, kurz nach 5 hier in Kaffee oder Tee. Jetzt machen wir zuerst mal das Aquarium startklar. Wie fangen wir an?
0: Was Kein Problem. Also in der Regel fangen wir beim Aquariumaufbau sinnvollerweise von unten an. Wir haben Kies, einen feinen Kies oder einen Sand als Bodengrund. Der kommt dann immer als erstes. Ich darf das hier direkt vormachen.
1: Ja, mach nur.
0: Den füllen wir im Prinzip direkt ein, dass wir auf jeden Fall genug Material haben, dass dann auch die Pflanzen, die dann später mit dazukommen, entsprechend Möglichkeit haben, dass sie sich auch anständig anwurzeln können. Wir haben immer ein bisschen Deko, Steine, Natur, Materialien, dass dann auch die Fische, es gibt Fische, die nagen an so Hölzern gerne rum. Es gibt andere Fische, die verstecken sich wahnsinnig gerne.
1: Ist das spielerisch oder ist das irgendwie Überlebenstrieb?
0: Sowohl als auch, meistens Überlebenstrieb tatsächlich, weil es hängt natürlich auch bei einigen Fischen davon ab, viele Fische sind dämmerungs- und nachtaktiv. Die sind dann natürlich tagsüber irgendwo versteckt, wo sie sich dann entsprechend dunkel aufhalten können. Wie ich dann meine Pflanzen platziere.
1: Das sind richtige Pflanzen.
0: Das sind echte Pflanzen. Da machen wir jetzt auch ein bisschen Sauerei und das wird jetzt auch ein bisschen nass. Aha. Und wenn da richtig Wasser drin wäre, würden wir die auch, also ich mache das jetzt nur exemplarisch, kommen aus dem Topf raus, die kommen aus der Glaswolle raus, die da mit drin ist.
1: Die werden richtig
0: und werden richtig in den Boden eingebuddelt, damit sich die Wurzeln auch weiter vermehren können.
1: So, jetzt haben wir auch noch einen Filter, der rein muss. Ne?
0: So ist es. Den brauchen wir zwingend für die Zirkulation des Wassers. Guck mal, den setzen wir da dahinter, dann kann man da noch ein bisschen durchgucken. Der Filter ist dazu da, um das Wasser A zu bewegen und B das Wasser auch zu reinigen. Der kommt dann bei so einem kleinen Aquarium wie hier, wird da hinten in die Ecke gesetzt. Der saugt sich dann das Wasser hier unten an, zieht es durch den Schaumstoff durch und bläst es hier oben wieder raus, wo ich dem dann sogar noch eine Richtung geben kann.
1: Und dann gibt es auch noch eine Heizung.
0: Die Heizung sollten wir auf jeden Fall haben, weil die meisten Fische, die man im Zoogeschäft kaufen kann, sind tropische Fische. Das heißt, die leben am liebsten so um die 24, 25, 26 Grad rum. Eine normale Raumtemperatur bewegt sich in der Regel um die 20.
1: Wahrscheinlich oft mehr mittlerweile, 22. Das würde nicht reichen, Jürgen?
0: Bei einigen bestimmt, nicht bei allen. Also bei einigen
1: wollen wir natürlich nicht riskieren.
0: So ist es. Und der hat einen Thermostat mit dabei. Also den stelle ich ein auf seine Temperatur, die er erreichen soll. Und dann reguliert er sich selber. Kontrollieren tun wir das Ganze mit einem Thermometer.
1: Und bis hierhin schon mal vielen Dank. Was hätte ich denn dann ausgegeben? Filter und Heizung, denken wir uns. Wir haben noch keine Fische. Was haben wir dann jetzt?
0: 200 Euro.
1: 200 Euro. Und du sagst eigentlich, so als Starter könnte man auch ein größeres nehmen. Ein größeres Aquarium.
0: Würde ich sowieso immer empfehlen. Je größer das Aquarium ist zum Anfang, desto weniger Probleme habe ich damit. Weil mehr Wasser verschmutzt nicht so schnell wie wenig Wasser, verzeiht auch ein bisschen Fehler, die man am Anfang immer mal gerne tut. Nächste Größe wäre doppelt so viel Wasser, also das sind jetzt 60 cm, nächste Größe wären ca. 80 cm, da habe ich dann fast 100 Liter Wasser. Wäre als Einsteigergröße
1: auch gut.
0: Meiner Meinung nach auch fast schon optimal.
1: Ich bin auf die Fische gespannt, die besprechen wir dann kurz nach 5 bis hierhin. Schon mal ein Dankeschön. Wir haben eine Vorstellung. Die richtige Faszination, glaube ich, kommt erst mit den Tieren, oder?
0: Definitiv.
1: Und da haben wir einiges, was wir Ihnen gern nachher zeigen möchten. Jetzt wollen wir zuerst mit Ihnen ein Quiz spielen. Frau Schock ist in Pforzheim am Telefon. Hallo, Frau Schock.
2: Hallo.
1: Ich grüße Sie. Sie spielen gegen Herrn Dresen aus Schalkenbach. Herr Dresen?
3: Ja, hallo.
1: Ist auch da. Ja, wir haben 5 Minuten Zeit.

0: Um diese 12 Kacheln zu öffnen, hinter 11 verbergen sich Fragen, hinter einer ein Joker mit 50 Euro. Wenn man die Fragen richtig beantwortet, gewinnt man einen kleinen Geldpreis. Das summiert sich auf. Am Schluss ist derjenige der Sieger oder die Siegerin, der den höheren Kontostand hat. Also, Frau Schock ist Kandidatin A. Sie fängt an. Auf geht's.
1: Die Nummer 6, bitte.
0: Die 6. Oho, das hatte ich aber auch noch nicht. Gleich der Volltreffer.
1: Ja, das freut mich.
0: Der Joker. Herr Dresen.
2: Ja, ich nehme die Nummer 1.
0: Die 1, okay. Wer in der Küche einen Quirl benutzt, schneidet, rührt oder löffelt?
2: Der rührt.
0: 12 B. Euro. Ja, sehr gut.
2: Ja.
0: Frau Schock.
1: Dann nehme ich die Nummer 2.
0: Sehr gerne. Wenn man sich in einer neuen Umgebung etablieren möchte, versucht man dort Fuß zu fassen, Hand zu greifen oder Kopf zu halten.
1: Die Antwort A, bitte.
0: Fuß zu fassen bringt Ihnen 14 Euro. Herr Dresen.
2: Ja, machen wir mit der 3 weiter. Mhm.
0: Wo liegt die als Hofburg bekannte ehemalige kaiserliche Residenz? In St. Petersburg? In Potsdam oder in Wien?
2: C, in Wien, würde ich sagen.
0: Würde ich auch sagen. Und das ist richtig, 29 Euro. Sehr gut.
2: Ja.
0: Ja. Frau Schock.
1: Dann nehme ich die 4, bitte. Mhm.
0: Wofür haben wir heute Tipps gegeben? Fürs Terrarium, fürs Atrium oder fürs Aquarium?
1: Die Antwort C, bitte.
0: Interessiert Sie das, Aquarium?
1: Ja, hatte mein Vater früher, ganz viel.
0: Und ist schön?
1: Ja, war schön.
0: Okay, dann bleiben Sie heute bei uns. Nachher gibt es noch den Zusatz mit den Fischen.
1: Ja.
0: Herr Dresen.
2: Mit der 5 machen wir weiter.
0: Gerne. Was trinkt man traditionell aus einer Kalebasse? Alkoholfreies Bier. Einen Espresso oder Mate-Tee?
2: Tja, C.
0: Richtig.
2: Gut.
0: So sieht sie aus, die Kalebasse. Und der Tee natürlich dazu. Frau Schock.
2: Also, ja.
1: Dann machen wir die Nummer 5. Nee, Schwäche Nummer 7.
0: Ja. Ägypten liegt am Mittelmeer und auch am Schwarzen Meer oder am Indischen Ozean oder am Roten Meer?
1: Die Antwort C, bitte.
0: C, das Rote Meer. 59 Euro. Herr Dresen.
2: Ja.
0: Was soll
2: dann
0: man?
2: Nehmen wir die 10.
0: Die 10, okay. Belladonna ist tatsächlich der botanische Name der Tollkirsche, des Stechapfels oder der Brennnessel?
2: Das ist A, würde ich sagen. Also A.
0: A. Hm? Super, 60 Euro. Jetzt hat alles geklappt. Wir haben 136 Euro für Frau Schock und 129 für Herrn Dresen. Das heißt, es ist nur noch eine kleine Führung.
1: Ich nehme die Nummer 8, bitte.
0: Nehmen Sie die, Frau Schock? Oh, 61 Euro wären jetzt drin. Eine klassische Stresemann-Hose ist einfarbig, gestreift oder kariert?
1: Das ist B.
0: Sehr gut. Herr Dresen.
2: Die Nummer 12.
0: Die 12 fragt, alte Dielenböden knarzen, knittern oder knurren?
2: Knarzen.
0: Die knarzen und das sind ja. 14 Euro.
2: Ja, das wird nicht reichen.
0: Ah ja, jetzt machen wir noch eine Fragerunde, haben wir noch. Aber Frau Schock hat einen klaren Vorsprung. Frau Schock.
1: Die Nummer 9, bitte.
0: Die 9, ganz cool. Im oberbayerischen Alpenvorland liegt die Stadt Tulpenhausen, Rosenheim oder Veilchendorf?
1: Das ist die Antwort B.
0: Sie sind ja durch nichts zu erschüttern, Frau Schock. Das war jetzt ein klarer Durchmarsch. Also, die 11, Herr Dresen, ich glaube nicht, dass wir 80 Euro irgendwo verbuddelt haben als Summe. Aber wir machen das jetzt trotzdem. Charlotte Kasiragi, die am Montag ihren 40. Geburtstag feierte, ist die Tochter von Fürst Renier III., Caroline von Hannover oder Fürst Albert II.?
2: Ja, da muss ich jetzt raten. Einmal muss ich jetzt raten, das B.
0: Und das haben Sie richtig geraten.
2: Ja.
0: Wunderhübsch, genauso schön wie die Mutter, wie Caroline von Monaco, ist Charlotte Kasiragi 40 geworden. Wir werden morgen im Promiklatsch auch drüber reden. So, wir haben eine Siegerin, Frau Schock. Das sind stolze 226 Euro. Hoppla.
1: Da freue ich mich drüber.
0: Ja, das glaube ich.
2: Herzlichen Glückwunsch.
0: Ja.
1: Dankeschön.
0: Herr Dresen kriegt eine Kaffee- oder Teetasse als kleinen Trostpreis.
2: Freuen
0: wir uns auch drüber.
2: Ja.
0: Dankeschön Ihnen beiden. Nächstes Quiz hier heute Nachmittag, kurz vor 6 im Kaffee oder Tee. Eine kurze Verschnaufspause bei der Hitze gewährt uns heute der Wettergott, so es denn ihn noch gibt. Vor allem in den Städten war es ja in den letzten Wochen heißer als auf dem Land. Wo ist denn in den Innenstädten der Platz oder die Plätze, wo es besonders heiß ist und wo ist es etwas kühler? Das wird unser erstes Thema sein. Noch nicht mal 30 Grad im Südwesten heute. Ja, was ist das denn? Eine Kaltfront hat uns offenbar erwischt. Aber Entwarnung für alle Hitzefans, die Hitze kommt zurück. Spätestens am Sonntag ist es wieder muckelig, so bei 35, 36 Grad. Und damit herzlich willkommen zu Kaffee oder Tee am Donnerstagnachmittag. Gerade in den Städten ist ja die Hitze in den letzten Wochen extrem gewesen, weil sich dort eben alles aufheizt. Aber es gibt dort auch kühle Inseln und sie werden überrascht sein, wo die zu finden sind. In der Innenstadt von Mainz haben sich die Kollegen Alexander Dietz und Luca Sumpflett auf die Suche gemacht.
3: Sobald Wasser im Spiel ist, wie hier am Höfchen in Mainz, fühlt es sich direkt deutlich angenehmer an, oder? Was sagt denn unser Temperaturmesser?
4: Ja, damit haben wir an der Wasseroberfläche gerade 15 Grad gemessen. Das merkt man auch hier drüben noch, ja, dass es deutlich kühler ist.
3: Stimmt.
4: Dahinter aber am Gutenbergplatz, da haben wir 45 Grad gemessen, also ganz schön heiß.
3: Es ist echt erstaunlich, wie doch heiße, aber auch kühle Orte hier in Mainz direkt nebeneinander liegen.
4: Und solche Orte wollen wir jetzt suchen.
5: Ich bin heute für die heißen Orte zuständig und eigentlich ist das Rheinufer ja ein guter Ort zum Entspannen. Hier gibt es aber auch super viel Asphalt und Pflastersteine und kaum Schatten.
3: Ja, das ist schon krass. Eigentlich würde man ja denken, dass hier am Rheinufer ein kleines Lüftchen geht. Das ist auch der Fall, aber es ist trotzdem keine Erfrischung. Und das liegt daran, dass der Boden so extrem aufgeheizt ist. Die Wiesen sind komplett verdorrt. Und da habe ich auch gerade mal nachgemessen, da sind es über 50 Grad. Kein Wunder, dass hier niemand unterwegs ist.
4: Angenehmere Orte sind aktuell Bars, Cafés oder Restaurants mit Klimaanlage. Hier ist es deutlich kühler. Ich habe gerade 26 Grad gemessen, also viel kälter als draußen. Und man sieht auch, hier ist gleich viel mehr los. Wie wichtig ist es für euch in der Gastro, eine Klimaanlage zu haben?
6: Sehr wichtig tatsächlich. Also vor allem jetzt gerade im Sommer merken wir schon, dass der Andrang da auch groß ist. Wir haben auch immer ein paar Anrufe tatsächlich auch erhalten, wo die Leute vorher kurz gefragt haben, hey, habt ihr eine Klimaanlage? Seid ihr klimatisiert? Und wir haben auch gemerkt, das kommt immer sehr gut an bei den Leuten. Also dadurch ist der Andrang auch einfach viel größer hier.
5: Gerade die Mainzer Neustadt ist bekannt dafür, sich an Tagen wie heute extrem aufzuheizen. In den Häuserschluchten hier kann sich die Hitze nämlich gut stauen.
3: Hier auf dem Fraunhoplatz ist ein beliebter Spielplatz. Und hier merkt man direkt, wie wichtig halt auch Bäume und auch Schatten sind, gerade hier für so Spielplätze. Denn im Schatten, da wird hier heute Mittag gespielt, in der Sonne eigentlich überhaupt nicht. Und das ist auch ähnlich hier auf den Tischtennisplatten. Da sind die, die im Schatten sind, auch deutlich beliebter. Und das können wir auch mal nachmessen, denn hier in der Sonne, da hat die Tischtennisplatte 47 Grad. Das sind 25 Grad mehr als bei den Platten im Schatten. Ihr seid gerade in den Schatten gewechselt. In der Sonne ist es gar nicht auszuhalten, oder?
7: Ja, wir haben mal die Chance genutzt. Die Platte ist gerade frei geworden. Aber in der Sonne ist es, man kann so 5 Minuten spielen und dann muss man direkt irgendwie Pause machen. Also es ist auf jeden Fall im Schatten jetzt besser.
8: Noch besser ist es ein paar hundert Meter weiter. Direkt zwischen Neustadt und Altstadt gibt es eine ganz besondere Kälteinsel.
4: Hier in der Christuskirche wurden extra die Bänke rausgeräumt, um Platz für Liegestühle oder Sofas zu schaffen. Selbst ein Tanzkurs hat hier schon stattgefunden. Und kein Wunder, dass das bei vielen so gut ankommt, denn hier, zumindest auf dem Boden, habe ich 20 Grad weniger gemessen als draußen. Wenn man aber draußen unterwegs sein muss, dann sollte man ab und zu sich vielleicht auch hier erfrischen. Das Wasser ist ziemlich kalt.
3: Aber kleiner Tipp, nicht zu lange hier den Trinkwasserspender anfassen, der hat nämlich 47 Grad.
4: So eng beieinander liegen also aktuell heiße und kalte Orte.
0: Also mit dem Material für die Trinkwasserspender müssen wir vielleicht noch mal überlegen. Ja, interessante Einblicke waren das von Alexander.

0: Und Luca, wir beschäftigen uns jetzt mit Fischen und ich würde mal behaupten, es gibt eigentlich nur zwei Filme bzw. Fernsehserien, durch die ein bestimmter Fisch ganz eindeutig einen Namen bekommen hat. Das eine ist Flipper, Flipper, Delfin, und das andere ist Findet Nemo. Ja, wir waren und sind begeistert von Nemo, dem Clownfisch. Auf dem Mundenhof in Freiburg haben gerade Nemo-Babys die Hauptrolle übernommen. Hobbyzüchter Thomas Baumann verrät, wie er die winzigen Clownfische erfolgreich großzieht.
1: Nemos. In jedem Aquarium haben sie die Hauptrolle, auch im Freiburger Mundenhof.
2: Ja, da, zwei Stück. Zwei Nemo-Fische.
3: Und da oben, wenn er da reinguckt, haben wir jetzt Nachwuchs. Guck mal da hoch.
2: Oh, Babyfische.
3: Baby-Nemos.
1: Nemo-Babys. Für Hobby-Aquaristiker wie Thomas Baumann äußerst schwer zu züchten. Aber er hat's geschafft. Mit seiner ganz speziellen Hexenküche.
3: Wir müssen hier pflanzliches Plankton, Phytoplankton züchten, um in den anderen Behältern entsprechend kleine Rädertierchen damit zu ernähren. Diese Rädertierchen filtern wir raus in einer speziellen Größe, 0,05 mm, um mal eine Zahl zu nennen, um dann hier in dem Behälter die Anemonefische zu füttern.
1: Baumann hat lange getüftelt, um Futter zu finden, das klein genug ist für Nemo-Babys. Das Mikroskop hat geholfen.
3: Zack, zack.
1: Ein wenige Stunden altes Nemo-Baby beim Frühstück.
3: Wieder eins verschwunden.
1: Baumann züchtet nicht nur, er hält alles mit der Kamera fest. Von der Eiablage bis zum Schlüpfen. Hier hängen die Babys noch in Eiern am Stein, dem Substrat. Das Männchen bewacht.
3: Auch das Männchen hilft beim Schlüpfen viel mehr als Weibchen. Also der ist da völlig aufgeregt und macht und tut, damit ich da vom Substrat runterkomme. Und von daher konnte ich das dokumentieren, kann man auf dem Film nachvollziehen.
1: Alles voller kleiner Nemos. Baumann dreht sozusagen seinen eigenen Nemo-Film. Clownfische sind einfach die geborenen Filmstars.
3: Die spielen super mit. Also als ob sie dafür bezahlt würde. Ich finde auch in der Größe schon macht er was her. Und als fertiger Nemo ist sie ja im Aquarium immer Publikumsmagnet. Also sicher einer der beliebtesten Fische bei uns.
1: Und heute, nach 3 Wochen beim Hobbyzüchter zu Hause, werden sie erstmals dem großen Publikum vorgestellt. Transport in einer Art Fischlimousine.
3: Hier ist eine doppelte Tüte, auch noch ein Eimer. Also es geht immer darum, bei Transporten so wenig wie möglich Risiko zuzulassen. Und eigentlich sollte hier nichts passieren. Es ist mit Sicherheitsgurt, mit Airbag, mit Sturzhelm. Es ist an alles gedacht.
1: 20 Minuten dauert die Fahrt von Baumanns Kenzinger Wohnung zum Freiburger Tiergehege Mundenhof. Im Verein der Aquarienfreunde werden die Nemos schon erwartet.
3: Hier sind die Kollegen. Jetzt gucken wir gleich, ob sie den Transport gut überstanden haben.
1: Hinter den Kulissen von der Rückseite der Aquarien aus soll's ins Publikumsbecken gehen. Spannend.
3: Im Grunde haben sie zwar den Transport gut überstanden, Temperatur stimmt, Wasserwerte, alles identisch, perfekt. Aber gewisse Stress haben sie natürlich trotzdem und deshalb stellen sie sich tot. Das ist die klassische Stressreaktion in der Natur. Ja, weil dort ja Stress immer heißt, mein Leben ist bedroht, es kommt der Fressfeind. Und Todstelle irritiert der Fressfeind. Da sagt er erstmal, da gibt es ja nichts. Ne?
4: Ja.
3: Marlon, du richtest den Becher. Ups, Becher. So, alles gut.
1: Kaum schwimmen die Nemo-Babys im Wasser, hängen die Kinder am Becken.
3: Wenn ihr die Kinder seht, und es werden nicht die Letzte sein, die ganz begeistert vor kleinen Nemos stehen. Ist doch cool, da lohnt sich doch die Arbeit.
1: Auch wenn es immer mal wieder einer versucht, ihnen stiehlt keiner die Show. Nemos im Film und im Aquarium echte Stars.
0: Also der Clownfisch ist ein Fisch, aber das hat man dann davon, wenn man einen Experte hier hat für Fische. Er hat mir gesagt, dass Flipper, der Delfin, dass Delfine überhaupt keine Fische sind.
5: Das ist so.
0: Das ist ein Säugetier, erzähl.
5: Ja. Delfine sind wie Wale auch Säugetiere, ja.
0: Aha.
5: Die oft nur als Fisch verunglimpft werden, aber die atmen wie wir auch mit Lungen.
0: Und haben dieses Atem

0: Loch auf dem Schädel?
1: Hinterm Schädel, ja.
0: Hinterm Schädel.
1: Und deswegen sind die auch fast immer nur an der Oberfläche unterwegs.
0: Ach so.
1: Also. Die immer wieder Luft holen müssen.
0: Sorry, Flipper, tut mir leid, dass ich dich als Fisch bezeichnet habe. Aber bei uns geht es jetzt um Fische. Wir haben ein Aquarium hier stehen. Das haben wir kurz vor den Nachrichten so exemplarisch eingerichtet. Faszination Aquarium. Hinsetzen, gucken. Machst du das auch immer noch?
1: So, selbstverständlich.
0: Immer runterkommen.
1: Ja. Selbstverständlich.
0: So. Es ist alles drin, was so ein Fisch zum Glücklichsein braucht, behaupte ich jetzt mal. Wasser fehlt natürlich noch. Und jetzt kommen wir zu den Fischen. Du hast einen der beliebtesten Fische quasi als Nummer 1 uns vorzustellen. Der rote Neon. Was ist über den? Der ist wohl rot.
1: Der rote Neon ist oben rot und unten blau. Jetzt habe ich es vorhin nicht richtig gesagt, natürlich nicht. Oben blau und unten rot. Ist tatsächlich einer der beliebtesten Aquarienfische seit jeher. Kommt ursprünglich aus dem Amazonasgebiet, aus Südamerika, wird nicht wahnsinnig groß, ist relativ leicht zu pflegen, wenn die Voraussetzungen bei der Wasserqualität stimmen. Und ist immer schön viel unterwegs. Und je mehr das es werden, desto natürlicher verhält er sich auch.
0: Was heißt, er verhält sich natürlich?
1: Der Neon ist wie alle Sallen ein Schwarmfisch. Mhm. Das heißt, er braucht immer mehrere. Damit er sich wohlfühlt, damit er sich sicher fühlt. Mhm. 10 rote Neons zu ärgern ist in der Regel so, also wenn exemplarisch hier die 10 roten Neons rumschwimmen würden, ich würde sie ärgern, die würden in alle Richtungen davon schwimmen. Wenn es 50 sind und ich ärgere sie, schwimmen sie alle in die gleiche Ecke.
0: Das ist schon diese Schwarmintelligenz.
1: Da kommt dann diese Schwarmintelligenz, haben wir ja in der vorigen Stunde gesehen.
0: Ja.
1: Und das ist so, auch im Aquarium. Auch bei kleineren Fischen.
0: So, könnten wir den roten Neon da reinsetzen in unser 70 cm Aquarium?
1: Den roten Neon könnte man da in dem 50-Liter-Becken tatsächlich drin halten. 10 bis 15 Stück, kein Problem. Weniger dürfen und sollten es eigentlich auch nicht sein.
0: Was kostet denn so ein roter Neon?
1: Ach, so ein roter Neon kostet je nach Größe, wie man ihn kauft, zwischen 1,20 € und 5 Euro.
0: Kriegt man den echt in so eine Tüte? Zum Nachhausenehmen?
1: Den kriegt man entweder, das hängt tatsächlich auch vom Händler ab, entweder in der Tüte zum Mit-Nachhause-Nehmen, wo er dann aber auch dunkel und blickdicht verpackt wird. Oder, was jetzt auch immer mehr kommt, sind blickdichte Mehrwegeimer. Mhm. Und dann funktioniert das.
0: Wie groß ist er? Einer? Wie groß?
1: In der Verkaufsgröße zwischen 2 und 4 cm.
0: Das ist ja klein.
1: Ja, das ist klein.
0: Ganz klein.
1: Das ist klein, aber jeder Fisch braucht entsprechend Platz.
0: Ist es ein Anfängerfisch?
1: Wenn die Voraussetzungen in der Wasserqualität und in der sonstigen Zusammensetzung der Fische stimmen, ist das absolut ein Anfängerfisch.
0: Das muss ich jetzt nachfragen, weil du es jetzt schon zweimal ins Spiel gebracht hast, die Wasserqualität. Was ist denn da zu tun, wenn ich mir ein Aquarium zulege? Muss ich mein Wasser irgendwie überprüfen? Wenn ja, auf was?
1: Würde ich auf jeden Fall empfehlen. Also das Leitungswasser am Wohnort sollte auf jeden Fall überprüft werden. Am sinnvollsten von einem Zoofachhändler meines Vertrauens, der das dann auch kann. Und dann finde ich raus, was habe ich für einen pH-Wert, wie viel Kalk habe ich in meinem Wasser drin, wie hoch ist die Gesamthärte, muss ich sonst noch irgendwas beachten mit sonstigen Stickstoffverbindungen. Also Wasserchemie, können wir eine eigene Sendung drüber machen, die würde eine Stunde locker füllen.
0: Ja, also da brauche ich schon fachmännischen oder fachfraulichen Rat.
1: Auf jeden Fall.
0: Mhm. Wie oft muss denn so ein Wasser erneuert werden?
1: Also in der Regel macht man es in dem Wohnraum-Aquarium ähnlich wie in dem Wohnraum bei sich selbst auch. Die Grundregel, die ich immer gerne weitergebe, sind, wenn ich oft wenig tue, ist das immer besser, als wenn ich selten viel machen muss.
0: Okay.
1: Und wenig Wasser verschmutzt relativ schnell. Deswegen würde ich bei einem Becken in der Größe, würde ich jetzt sagen, einmal in der Woche eine Stunde.
0: Alle Fische raus in die blickdichten Tüten? Nein?
1: Nein, nein. Einfach, ich muss gucken, dass ich den Bodengrund gereinigt bekomme, weil sämtlicher Dreck, der im Aquarium anfällt, fällt unten auf den Boden. Und dann muss ich da rausholen mit auch Gerätschaften, die ich jetzt heute leider nicht dabei habe, wo ich dann einfach den Boden mitkriege. Und dann wird ein Teil vom Wasser gewechselt, in der Regel so ein knappes Drittel. Das wird dann mit.
0: Alles mit den Fischen drin?
1: Mit den Fischen drin, denen passiert nichts.
0: Komm, lass uns mal noch eine andere Fischart anschauen, und zwar die Rotstrichbarbe. Wo kommt die her? Warum ist die doll?
1: Die Rotstrichbarbe kommt ursprünglich aus Indien, ist für seine Größe ein sehr friedlicher Schwarmfisch.
0: Je größer der Fisch, umso aggressiver?
1: In der Regel ist das so, ja.
0: Ja? Weißer Hai?

0: Und so?
1: Hungrig auf jeden Fall. Hungriger auf jeden Fall. Braucht ein bisschen mehr Platz, wird in der Endgröße bis zu 25 cm tatsächlich. Ja. Also sprich, wenn wir jetzt wieder hier unser Aquarium nehmen, ungefähr die halbe Größe vom Aquarium wäre dann eine ausgewachsene Rotstrichbarbe. Aber das heißt, ein Aquarium in der Größe des Tisches wäre da mindestens ratsam, weil auch der möchte gerne im Schwarm gehalten werden. Und es sollten mindestens 6 bis 8 bis 10 Tiere
0: sein. Was frisst denn so eine Rotstrichbarbe, so eine friedliche Rotstrichbarbe?
1: So eine Rotstrichbarbe frisst tatsächlich alles. Also das kann ich mit, Flockenfutter machen, das kann ich mit Tablettenfutter machen. Ich kann natürlich auch lebendes Futter geben. Also im Zoofachhandel gibt es auch Lebendfutter.
0: Lebendfutter?
1: Lebendfutter. Mückenlarven, rote Mückenlarven, weiße Mückenlarven. Also die Auswahl ist relativ groß.
0: Das ist das den alles Fischen egal oder sind das dann für die auch Leckerbissen?
1: Das sind für die auf jeden Fall auch Leckerbissen.
0: Okay.
1: Definitiv. Mhm.
0: So, dritter Fisch, Schönflossenbarbe oder Pandasaugbarbe.
1: Ja. Die Pandasaugbarbe.
0: Wie sieht denn die aus?
1: Die Pandasaugbarbe ist ein Fisch, der ungefähr in der Endgröße so 8 bis 9 cm bekommt. Ist ein sehr fleißiger Aquarienbewohner.
0: Was heißt das?
1: Der putzt durch, der frisst Algenrasen weg, der frisst Futterreste vom Boden auf. Kann durchaus passieren, dass da aber auch einen Arm geht und dann ein bisschen dran rumknabbert.
0: Nein.
1: Was überhaupt nicht schlimm ist, die Pandasaugbarbe gehört zur Familie der Knabberfische.
0: Knabberfische?
1: Ja, Knabberfische.
0: Das ist doch eigentlich was ganz anderes. Das sind diese kleinen Braunen aus der Tüte.
1: Kann man in Südeuropa, kurz vor Asien, also wenn man mal in der Türkei im Urlaub ist, da kann man dann seine Füße in so Becken reinhalten, wo dann die Knabberfische drin sind. Und die pflegen dann tatsächlich auch die Haut. Und da gehört der, großspurig von der Art her, gehört der da mit.
0: Was kostet denn so eine Pandasaugbarbe?
1: So eine Pandasaugbarbe ist jetzt leider nicht ganz günstig, aber ein sehr schöner Fisch. Mhm. Also liegt je nach Größe zwischen 12 Euro und 20 Euro.
0: Habe ich denn immer verschiedene Fischarten in meinem Aquarium? Oder ist jetzt zum Beispiel der erste, der rote Neon, kann ich da 10, 15 kaufen und dann ist mal gut hier?
1: Na gut, was ich immer in jedem Aquarium, wie in jedem normalen Haushalt auch brauche, ich brauche immer etwas, was sauber macht. Mhm. Ich brauche was zum Scheiben sauber machen, ich brauche was zum Boden sauber machen. Und das sind halt im Aquarium entsprechend Fische.
0: Also sind die Aufgaben verteilt, sind unterschiedliche Fischarten?
1: Genau.
0: Die einen knabbern, die anderen putzen.
1: Die auch in unterschiedlichen Regionen unterwegs sind. Also ich habe Fische, die schwimmen im mittleren Bereich vom Wasser rum. Ich habe Fische, die sitzen nur unten am Boden. Ich habe Fische, die sieht man den ganzen Tag nicht. Die kommen dann nachts raus und fangen an zu putzen.
0: Ja, man muss das auch schon so ein bisschen verstehen, glaube ich.
1: Es ist immer was geboten.
0: Um das auch zu erkennen und sich davon unterhalten zu lassen. Und es zu beobachten. Ja. Noch einen zum Schluss, weil das so ein besonders schöner Fisch ist. Hm? Das ist der Skalar.
1: Ja.
0: Den haben wir jetzt eigentlich auch schon ein paar Mal bei unserem ersten Gesprächsteil hinter uns gesehen.
1: Das ist meiner, tatsächlich.
0: Was ist das, deiner?
1: Ja.
0: Gibst du den Fischen Namen?
1: Nein.
0: Warum nicht? Fische sind Freunde.
1: Kein Futter. Und für einen Skalar kommt sowieso nur ein Name in Frage. Auch wenn der jetzt die falsche Farbe hat, aber Skalare müssen immer Wanda heißen. So wie Clownfische immer Nemo heißen müssen.
0: Ah, das ist der Wanda aus Fisch namens Wanda ist das. Okay.
1: So ist es. Das Skalar ist, ist eine Barschart aus Südamerika. Jetzt sehr groß.
0: Wie groß?
1: Ungefähr so groß wie meine Hand.
0: Aber bei einem Fisch namens Wanda war Wanda nur so.
1: Ja, ich war auch mal nur 56 cm. Sorry.
0: Das heißt aber, das war kein ausgewachsener Skalar.
1: Das war kein ausgewachsener. Und ein ausgewachsener Skalar braucht auch richtig viel Platz. Ja. Der braucht vor allem auch eine Höhe, wo man mindestens von 50, eher sogar 60 oder noch höheren Aquarien sprechen, weil der Skalar kriegt wirklich einen Durchmesser von 25 bis 28 cm.
0: Wow.
1: Und heißt ja auch Segelflosser.
0: Ja. Wie groß ist dein Aquarium zu Hause?
1: Mein letztes Aquarium zu Hause war 300 Liter. Mein nächstes Aquarium zu Hause wird 400 Liter. Das ist das, was man da in dem Einspieler öfter mal gesehen hat.
0: Sag mal die Maße da.
1: Hat 1,30 Meter in der Breite. 60 cm, also das, was das breit ist, in der Tiefe. Mhm. Und ein Wasserstand von ungefähr 65 cm.
0: Wie viele Fische wirst du reinmachen, Stückzahl?
1: Da sind nicht allzu viele drin. Weil ich habe lieber große Fische. Und dann halt entsprechend Rotstrichbarben zum Beispiel, würde ich dann einen Schwarm bei der Größe maximal 6 bis 8 Stück. Mhm. Oder die Alternative wäre, wenn ich einen kleinen Schwarmfisch drin haben würde, so 80 bis 100 Neons, rote Neons, warum nicht?
0: Die kleinen, die wir am Anfang gesehen haben.
1: Genau.
0: Jürgen Leutner, Fachhändler für Aquarien und alles, was dazugehört. Es war sehr erhellend, es war sehr interessant. Vielen Dank. Jürgen, Fische sind wunderbar zu beobachten. Es hat schon über den Monitor was total Beruhigendes. Aber man kann halt mit Fischen nicht so schmusen oder sie kraulen. Das geht natürlich nicht. Das ist bei Elder und Gillo ganz anders. Sie stehen unter der Obhut von Julius Barowski in Heidelberg-Ziegelhausen auf einer schönen Weide. Und ich denke, es fehlt ihnen an gar nichts.
2: Gut. So, dann führen wir erstmal die Elder an den Platz. Komm, komm mit. Das machst du super. Gut.
3: Sie sind die Ruhe selbst, und zwar alle drei. Julius und seine beiden Esel, Elder und Gillo. Ein Team, als würden sie sich schon ihr ganzes Leben lang kennen.
2: Im Alltag, wenn viel los ist und so weiter, dann komme ich hier hoch. Und die Tiere sind einfach hier in ihrer Ruhe, auf der Wiese, grasen. Und ich kann einfach mit ihnen sein. Also es ist so ein bedingungsloses Miteinander. Und das ist so für mich schon der Anspruch, wirklich auch präsent hier zu sein. Also das ist so ein Austausch wirklich. Also den, die mir indirekt oder vielleicht auch direkt zurückgeben.
3: Von wegen störrisch. Die 12-jährige Elder hat eher ein ruhiges Gemüt. Und Gillo ist neugierig, besonders bei frischem Grün. Und wenn das hinten wieder rauskommt, da kümmert sich Julius. Morgens betreut der 26-jährige Erzieher Kinder, nachmittags Esel.
2: Ich werde auch manchmal gefragt, wie ich dazu gekommen bin, Esel zu halten, weil ich habe tatsächlich keinerlei Berührungspunkte vorher so in meinem Leben zu Eseln gehabt. Und ja, das ist dann irgendwie so ein bisschen zu mir gekommen.
3: Joa, das ist tatsächlich nur die halbe Wahrheit. Vor anderthalb Jahren entdeckte Julius eine Kleinanzeige, 2 Esel in Ungarn zu verkaaufen. Er wusste sofort, die will ich haben. Die Ruhe der Tiere faszinierte ihn schon immer. Teil seines Plans, Mitbewohner Lukas.
4: Der kam einfach irgendwann vorletztes Jahr im November und sagte, ich kaufe jetzt Esel. Das war sehr überraschend. Und dann haben wir halt losgelegt.
2: Und ich habe tatsächlich dann auch, bevor ich die Esel gekauft habe, hatte ich einen Traum von 2 Eseln, die auf mich gewartet haben. Ja, der war sehr eindrücklich, der Traum. Und der hat irgendwie so eine Verbindung schon hergestellt.
3: Kurze Zeit später holt er seine Traumesel aus Ungarn ab. Das erste Kennenlernen kann man auf dem Instagram-Kanal der beiden Tiere nachverfolgen, den Julius seit Anfang an pflegt. Schnell merkt er aber, dass das Projekt vielleicht ein bisschen zu groß für ihn allein ist.
2: Am Anfang war das alles ein sehr hoher Kraftaufwand, einfach weil sich die ganze Muskulatur und so weiter im Körper auch dran gewöhnen muss. Ne, also ich war schon sehr erschöpft die meiste Zeit. Gerade auch hier, man sieht es, die Wasserversorgung hier, wir haben kein fließend Wasser, das findet alles per Hand statt.
3: Schritt für Schritt entstand in Heidelberg-Ziegelhausen ein gemütliches, 5 Quadratkilometer großes Esel-Zuhause. Mit Hilfe von Spenden in Höhe von 6.000 Euro kaufte Julius ein Weidezelt. So bleiben Elder und Gillo auch in der kalten Jahreszeit schön trocken. Und inzwischen ist das Dreiergespann unzertrennlich.
2: Ich habe mich direkt verbunden gefühlt zu den beiden. Also ich weiß nicht, woher das kam, aber für mich stand direkt fest, das sind die richtigen Esel.
3: Mit ihren Vorbesitzern mussten Elder und Gillo schwer bepackt durch halb Europa wandern. Das hat den beiden ganz schön zugesetzt. Julius wollte es unbedingt besser machen, manchmal bis zur Erschöpfung.
2: Das ging dann so weit, dass ich dann irgendwann danach zu Hause angekommen und wollte mir was zu essen kochen und bin dabei eingeschlafen in der Küche, weil ich so fertig war.
3: Doch das ist lange her. Die Esel haben Julius' Leben einen neuen Rhythmus gegeben.
2: Ich weiß einfach, was ich auf jeden Fall am nächsten Tag tun werde. Und zwar werde ich aufstehen und zu meinen Eseln gehen die versorgen, gucken, ob es denen gut geht, die streicheln. Und es gibt mir auch irgendwo eine Sicherheit.
3: Sicher ist jedenfalls, Julius, Elder und Gillo wird so schnell niemand mehr auseinanderbringen.
0: Ah, wie schön. Also Julius, super Typ, aber wie man beim Kochen einschlafen kann, also beim Zwiebeln dünsten oder Nudeln kochen, das haben wir beide uns eben gerade gefragt, wie das gehen kann. Aber es geht offenbar. Ich freue mich sehr, dass Sophie Moosotter heute hier ist, unsere Patissiere aus Stuttgart. Pfirsiche haben jetzt im Moment die volle Reife. Dann ist natürlich der Klassiker Pfirsich Melba durchaus denk- und machbar. Das ist traditionell Pfirsich, Vanilleeis, Himbeersoße, ein bisschen Sahne gehört meiner Ansicht nach auch noch dazu. Und du nimmst es und machst was anderes draus, was Neues.
5: Wir machen das Ganze ein bisschen frischer. Wir machen nämlich die Himbeeren, die als normalerweise als Soße ist, machen wir als Sorbet und haben dann einfach auch ein bisschen mehr Säure. Haben das Ganze schön auf einen Pfirsichsalat. Die Pfirsiche tun wir uns einen schönen Sud kochen dafür, dass sie noch ein bisschen mehr Power kriegen. Und dann das Vanilleeis wird quasi ersetzt als so eine Vanille Chantilly, eine ganz leichte aufgeschlagene Creme. Und dann haben wir noch ein bisschen Crunch. Das erzähle ich dann später, wie es weitergeht.
0: Das veredelt das
5: Ganze. Starten wir gleich. Ja.
0: Genau. Mit was fangen wir an?
5: Wir fangen an und zwar kochen wir uns jetzt ein schönes Karamell für den Pfirsichsud, indem wir dann nachher die Pfirsiche pochieren. Und zwar mache ich auch beim Karamell immer den Trick, dass ich ein bisschen Wasser mit reinmache am Anfang, dass uns das quasi einfach ein bisschen regelmäßig erhitzt. Und während das jetzt hier zum Karamell kocht, das machen wir uns mal darüber, geht das? Ja. Setzen wir uns jetzt gleich schon das Himbeersorbet an. Und zwar brauchen wir dafür, das kann man ganz einfach auch zu Hause machen. Ich habe es jetzt auch echt gestern für die Sendung zu Hause gemacht, ohne Eismaschine, sogar ohne so eine Sorbetiere. Also ganz, ganz easy. Dafür brauchen wir nur Wasser, Zucker. Glukosesirup ist immer toll.
0: Ich habe dir das ein bisschen runtergestellt, weil das war irgendwie auf A. Ich weiß nicht, was das heißt.
5: Ja, ich glaube, wir können
0: Achtung
5: schon ein bisschen.
0: Oder so?
5: Nee. Ich glaube, das ist
0: die volle Power. Wie blöd.
5: Ja. So ein bisschen können wir es uns
0: jetzt ist B, das ist Power. Ja.
5: Ja, so. Also wir haben jetzt hier Wasser drin, Glukose machen wir rein. Man kann auch Honig nehmen statt Glukose, wenn man jetzt in der Haushaltsküche das nicht da haben sollte. Aber dann ist es auf jeden Fall nachher schön cremig. Auch hier kleiner Tipp, man kann das in so Eiswürfelformen einfrieren, unsere Sorbimasse, wenn man jetzt keine Eismaschine hat, und dann einfach mixen. Also gefroren, richtig mixen, und dann hat man ein richtig schönes, cremiges Sorbet. Also so habe ich das auch jetzt vorbereitet. Genau, hier lassen wir jetzt einfach nur das Wasser verdampfen, damit der Zucker anfangen kann zu karamellisieren. Und das hier kochen wir jetzt auf. Da haben wir jetzt, genau, wer möchte, kann auch einen Schluck Wodka oder Himbeergeist dazu machen zum Sorbet. Das gibt auch immer noch eine schöne Cremigkeit, weil das eben nicht friert, der Alkohol.
0: Gut.
5: Nur natürlich, wenn man nicht mit Kindern
0: mitessen, dann ist es weniger gut. So.
5: So, das kocht jetzt hier und das kann jetzt auch ein bisschen Power kriegen. Was ist A? Der Himbeersud, der Pfirsichsud, wenn das Karamell jetzt schön anfängt braun zu werden. Ich würde bei Pfirsichen jetzt, weil die ja sehr, sehr leicht sind eigentlich vom Geschmack, würde ich jetzt kein dunkles Karamell kochen. So, also wenn ich jetzt bei roten Früchte oder so, kann man schon ziemlich Power haben. Mhm. Bei dem Pfirsich würde ich jetzt eher ein bisschen vorsichtig sein. Und ich tue das Ganze gerne mit einem Weißwein ablöschen. Natürlich auch, wenn man jetzt der verkochte Alkohol, aber falls man jetzt es gar nicht möchte, kann man es auch mit einem Saft ablöschen zum Beispiel. Genau, jetzt sieht man
0: jetzt
5: hier schön das Karamell.
0: Freude, ne?
5: So, und jetzt können wir es eigentlich schon ablöschen.
0: Tisch.
5: Genau, jetzt lassen wir das einmal kurz hier ein bisschen, dass der Alkohol verkocht. Und dann geben wir einen Schluck Wasser dazu, dass der Zucker sich schön löst. Die Vanilleschote, die brauchen wir nachher das Innere für unsere Creme. Und die restliche Schote kann man dann einfach mit in den Sud schmeißen. So, einfach reinmachen.
0: So, und da werden jetzt die Pfirsiche reingelegt.
5: Die werden jetzt, genau.
0: Kriegen dann, wie du sagst, ein bisschen mehr Power. Mhm. Das heißt also, der natürliche Geschmack wird noch mehr angehoben und veredelt,
5: ja,
0: mit diesen Aromen.
5: Die werden einfach noch ein bisschen
0: Karamells. Ja.
5: Bisschen intensiver.
0: Mhm. Das, jetzt duftet es auch.
5: Ja. Die haben wir jetzt schon vorblanchiert, enthäutet. Ah. Man kann sie auch natürlich schälen, je nachdem, wie reif sie sind, wie fest sie sind. Wir haben sie jetzt kurz blanchiert, also kurz in heißes Wasser gegeben, mhm, und dann kurz abschrecken lassen in kaltem Wasser, mhm, und dann enthäutet. Und jetzt haben wir eigentlich einen schönen Sud. Ich habe jetzt noch ein bisschen Zitronensaft dazu gegeben, eine Zitronenscheibe. Das Ganze ist jetzt schön aufgekocht. Wir können auch eine Prise Salz reinwerfen. Ist immer gut, auch beim Sorbet. Und dann werden die Pfirsiche jetzt einfach hier so reingelegt. Und jetzt schalte ich den aber aus.
0: Und dann müssten wir auch mit der Vanillecreme anfangen.
5: Ja, für die Vanillecreme habe ich einfach nur Mascarpone, Sahne, Puderzucker. Und das Mark unserer Vanille. Mhm. Und schlage das einfach auf. Und dann können wir eigentlich schon anrichten nachher.
0: Okay.
5: Für das
0: also
5: Sorbet werden jetzt
0: noch wie lang?
5: Die werden jetzt hier einfach, das wird jetzt schön kalt gezogen. Also das kann man einfach stehen lassen, das kann man auch am Tag vorher machen. Und hier für das Sorbet werden jetzt einfach nur die frischen Himbeeren eingemixt. Das war's schon.
0: Okay, dann ein kleiner Exkurs so unter der Überschrift, was sich Kinder und Jugendliche alles so einfallen lassen. Für unser feines Dessert haben wir jetzt ja auch zum Beispiel Wein gehabt. Wir haben, was war das? Wodka, ne?
5: Weißwein und Wodka, genau, Wodka, oder Himbeergeist. Ja.
0: Es fallen ja Flaschen an, die geleert werden. Und dann steht das Altglas rum und keiner fährt's weg. Nicht so in Leingarten. Dort gibt es nämlich Marius. Marius ist 12 und hat mit einem Freund ein kleines Business für Alt- und Pfandglas gegründet. Das heißt Radlglas. Wir schauen uns an, was er macht.
6: Darauf hat die Welt gewartet.
7: Ein junger, motivierter Mann, der dein Altglas abholt.
6: Große Worte, hinter denen ein kleiner Junge steckt. Denn das ist Marius, vormittags Schulkind, nachmittags Unternehmer.
8: Hi, Papa.
9: Marius, hi. Wie war die Schule?
8: Ach ja, cool.
6: 12 Jahre ist Marius alt, Schüler der 6. Klasse einer Realschule und fest entschlossen, den Durchbruch zu schaffen mit Radlglas, seinem Unternehmen. Und das in rasanter Geschwindigkeit.
9: Das ist ja gerade echt der 12-jährige Unternehmer. Also, so wie er jetzt gerade Gas gibt, das ist schon echt beeindruckend.
6: Die Idee? Simpel. Marius holt Flaschen ab, Pfand umsonst, Altglas für 5 Euro. Soweit nichts Neues. Das Besondere ist eher Marius selbst. Im Denken längst ein findiger Unternehmer, der sich perfekt zu verkaufen weiß.
10: Hi, hier Marius von Radlglas. Wir würden in den nächsten 10 bis 20 Minuten kommen.
6: Entstanden ist Marius Nachbarschaftshilfe aus Langeweile, gemischt mit einer guten Portion Geschäftstüchtigkeit und Selbstbewusstsein.
10: Also wenn ich viele Buchungen habe, dann geht schon etwas in die Stressrichtung. Aber ich krieg das, glaube ich, hin. Ich habe halt diesen Unternehmensgeist und deswegen will ich das einfach machen.
6: Was als kleiner Nachbarschaftsdienst begann, wuchs schnell. Flyer, eine Homepage, Auftritte in den sozialen Medien.
10: Das ist eine Nachricht an alle Altglas-Container. Mein Name ist Marius und ich werde euch überflüssig machen.
6: 14.000 Follower und 6,2 Millionen Aufrufe in den letzten 30 Tagen läuft bei ihm. Inzwischen beschäftigt Marius mehrere Fahrer für einen kleinen Obolus und 2 bis 3 Mal die Woche schwingt er sich selbst aufs Rad.
10: Hi, wie geht's dir?
6: Und bedient die Kunden, super, die vorher auf seiner Homepage eine Abholung gebucht haben.
11: Ich verfolge ihn auf Instagram. Tatsächlich.
0: Was sagt man dazu?
11: Tolle Sache. Ganz tolle Sache. Ich finde es toll, wenn junge Leute so aktiv teilnehmen an der Gesellschaft und so kleine Dienste anbieten, wo wirklich für viel Arbeitende eine Unterstützung sind.
6: Reich wird Marius damit nicht, zumindest noch nicht. Denn nun hat ein Start-up-Gründer Marius unter seine Fittiche genommen, hat ihn im Netz gefunden und will aus Radlglas jetzt eine professionelle Firma machen.
12: Das Wachstum ist schon gigantisch, das ist wirklich explodiert. Und die Menschen, also zum Beispiel in Berlin, fragen an, wann er Altglas abholen kommt.
6: Also heute Leingarten und morgen ganz Europa? Marius wäre das durchaus zuzutrauen. Zeit genug hat der 12-Jährige ja noch.
0: Coole Socke, der Marius und sein Radlglas. Sophie Moosotter, Patissier aus Stuttgart, ist hier und macht Pfirsich-Melba 2.0, sag ich mal. Eine moderne Variante. Wir haben nach wie vor Pfirsiche, die ja im Moment voll im Saft stehen. Wir haben Himbeeren, aber nicht als Himbeersoße, sondern als Himbeersorbet. Und wir haben das Vanille-Eis ausgetauscht gegen eine Vanille-Creme. Kannst du mir noch mal gerade sagen, wie du die gemacht hast?
5: Ja,
0: das war jetzt eben zum Schluss noch so kurz.
5: Das ist eine ganz einfache Chantilly, heißt das eigentlich im Französischen, einfach Vanille. Frische Vanille, Sahne, Mascarpone mit bisschen Puderzucker wird einfach zusammen schön aufgeschlagen. Genau, wenn die Mascarpone sehr, sehr fest ist, schon ein bisschen länger im Kühlschrank steht, dann gerne kurz verrühren, dass die nicht klumpt. Und das war's eigentlich. Ein bisschen Salz auf jeden Fall, immer.
0: Ja, damit es so komplex wird. Pfirsich enthäuten war was, was du eben betont hast. Was muss man enthäuten?
5: Ja, die Schale einfach wegmachen.
0: Gibt es da einen Trick, wie das leicht geht?
5: Ja, also ich würde das einfach die kurz pochieren, also in kurz blanchieren, einfach in kochendes Wasser werfen und dann rausnehmen, am besten mit so einer Schaumkelle und dann in kaltem Wasser abschrecken. So ist man eigentlich, so geht es eigentlich super schnell. Da oben, davor noch wie bei einer Tomate, auch kennt man es vielleicht, das ein kleines Kreuzchen machen.
0: Einritzen.
5: Genau.
0: Ja, ja.
5: Das war's eigentlich schon. Jetzt haben wir hier unser Sorbet. Das ist jetzt die Masse einfach nur eingefroren. Wenn man möchte, kann man die Kerne noch rauspassieren durch ein Sieb. Und den Pfirsich habe ich jetzt nur am nächsten Tag eben in kleine Würfelchen geschnitten. Hier haben wir unsere Creme jetzt an dem Rand einfach so drauf gemacht. Jetzt kommt hier so eine Nocke Himbeersorbet drauf. Sieht man schon. Das ist jetzt richtig schön cremig, sieht man die Konsistenz von dem Eis. Und dann habe ich jetzt eben noch als kleinen Crunch habe ich einfach Strudelteigblätter genommen aus dem Supermarkt, die mit flüssiger Butter bepinselt und einfach in den Ofen geschoben. Und so hat man richtig crunchy Effekt. Das kann man auch für ein anderes Dessert mal verwenden. Das wird jetzt hier einfach nur so drauf gepackt.
0: Ist das haltbar oder macht man das dann frisch?
5: Ja, wenn man es luftdicht verpackt, kann man es auf jeden Fall, hält sich das ganz gut. Und ich habe jetzt noch ein paar Mandeln, wenn man möchte, so ein paar geröstete Mandeln drauf. Man kann auch in die Creme zum Beispiel ein bisschen Bittermandelaroma machen, passt auch super gut. Also der Kreativität ist keine Grenze gesetzt.
0: Begeisterung für das Süße.
5: So.
0: Ich bin. Ja, vielen Dank.
5: Darf ich? Haben wir noch einen Löffel?
0: Haben wir den?
5: Ja. Bitte sehr.
0: Da gibt es auch einen. Isst man das mit so großen?
5: Ich esse gerne mit großen.
0: Ehrlich? Ich würde es jetzt lieber mit einem kleinen.
5: Also im besten Fall bei einem Dessert, finde ich, muss man immer natürlich von allem was.
0: Gleichzeitig was kosten, im Mund haben
5: also
0: oder
5: probieren.
0: Wie?
5: Ja.
0: Bin
5: jetzt
0: gespannt.
5: Sieht man eben schön die Soße unten auch von dem Pfirsich. Die ist noch schön da. Die Creme ist da. Man kann auch noch frische Himbeeren dazu machen.
0: Das entschädigt. Für was? Egal. Es schmeckt einfach genial. Also das würde ich. Ich bin ja Fan von diesen alten Desserts, ne? Dass ich Melba oder Dame Blanche oder Coupe d'Anmac heißt das ja auch.
5: Ja.
0: So die Klassiker aus den 70er, 80ern. Aber das ist jetzt dieselben Aromen, aber es ist eigentlich feiner im Mund.
5: Ja. Frischer, finde ich eben. Dadurch, dass das Himbeersorbet eben so ein bisschen fruchtiger ist einfach und ein bisschen.
0: Hast du schon genug?
5: Leichter. Ja, ich kann immer so schlecht reden und essen.
0: Hast du schon mal was von Twirling gehört? Ich gestehe, vor dem heutigen Tag noch nie.
5: Nein.
0: Du auch nicht. Ne? Twirling, das ist eine Tanzsportart mit einem Metallstab und ganz vielen akrobatischen Elementen. Eine, die das hervorragend kann, ist die 14-jährige Alisa Werner aus Zimmern, ob Rottweil. Sie ist eine der Besten im Twirling, nicht nur in Deutschland, sondern auch in Europa. Und was sie alles kann, das schauen wir uns an.
8: Twirling, auf Deutsch Stabdrehen. Eine Tanzsportart, die Elemente aus Ballett, Turnen und rhythmischer Sportgymnastik vereint. Das Handgerät, ein Metallstab mit Gummikappen an den Enden, gleitet mühelos durch die Finger und über den Körper oder wird geschleudert. Ihren Ursprung hat die Sportart in den USA, inspiriert von den Majoretten der amerikanischen Marschkapellen.
13: Die sind halt dann mehr nur marschiert mit dem Stab und haben den dann so nach oben und zur Seite und vielleicht auch mal in die Luft geworfen. Und daraus entwickelte sich dann der Twirling-Tanzsport irgendwann in den frühen 70er Jahren.
8: Zu den besten Twirlerinnen der Welt zählt Alisa Werner aus Zimmern ob Rottweil. Ihr größter Erfolg? Der Sieg beim Internationalen Nations Cup in Turin letztes Jahr. Da gewann die 14-jährige Gold in ihrer Altersklasse.
14: Das war einfach ein sehr schönes Gefühl, wo man gemerkt hat, okay, dafür, dass ich so oft in der Halle stehe und so oft die Sachen trainiere, die nicht so gut funktionieren, das

0: selbst auch schon Trainerinnen.
1: Wir erstellen auch zusammen immer die Choreos und planen dann auch immer das Training vorher.
2: Es ist auch immer was Tolles, wenn man sieht, wie schnell sie sich entwickeln und wie gut sie das auch mittlerweile können. Manchmal ist es ein bisschen anstrengend, weil es natürlich immer so ein Gewusel gibt.
0: 20 Mitglieder hat der BTSC Zimmern ob Rottweil inzwischen und will weiter wachsen. Wünscht sich auch noch ein paar Jungs in den eigenen Reihen. Das Ziel? Den Tanzsport mit dem Stab noch bekannter zu machen.
3: Sieht so ein bisschen aus wie Zauberei, was sie kann, Alisa Werner. Schön, dass du da bist, gemeinsam mit Papa Markus Lips, der allerbeste, weltbeste Begleiter ist zu allen Turnieren. Okay. Schön, dass ihr beide gekommen seid. Alisa, du hattest einen tollen Wettkampf jetzt bei den technischen Twirling-Europameisterschaften in Eindhoven. Was ist eine technische Twirling-Meisterschaft? Für mich ist das alles Technik, was du machst.
4: Bei technischen Disziplinen, das war das, was man bei der technischen Meisterschaft getanzt hat, geht es um Disziplinen, die eher mit Stabtechnik zu tun haben. Also weniger mit Bewegung, Tanz über, ja, über die ganze Fläche, mehr mit dem Stab und was Besonderes dabei ist, dass alle zur gleichen Musik tanzen. Das ist auch der Grund, warum dann mehrere auf einer Fläche tanzen können. Die sind dann aufgeteilt auf die Tische.
3: Das sehen wir ja gleich.
4: Ja,
3: ne?
4: Genau.
3: Sie haben sie begleitet, wie immer?
5: Ja.
3: Was ist Ihr Job dann? Tröster, Versorger?
5: Ja, tatsächlich habe ich ja von der Technik relativ wenig Ahnung. Also wenn sie da eine Übung macht, dann bin ich der Letzte, der dann wirklich sagen kann, das hast du jetzt richtig gemacht oder falsch gemacht. Mhm. Aber ich kann sie mental aufbauen. Ich sage immer, ich bin der Mental Coach, der dann eben mitläuft. Und,
3: kann er das gut?
4: Ja.
5: Sie dann aufbaut, wenn sie es braucht.
3: Wir haben ein paar Eindrücke von dieser technischen Twirling-Europameisterschaft, die wir uns anschauen wollen. Und du sagst uns, das bist du bei deiner, ist das keine Kür oder wie nennt man das?
4: Das nennt man Artistik.
3: Artistik.
4: Das ist, geht schon mehr in die Richtung Tanzen, aber ist mit noch sehr viel Stabtechnik auch verbunden. Also viel auch am Platz, aber nicht ganz so viel wie zum Beispiel beim Solo. Mhm. Und hier kombiniert man auch die Choreografie mit den verschiedenen Parts der Musik. Zum Beispiel ruhig, da kommt dann eher technisches Rollen oder jetzt bei dem Teil mehr Flips und am Ende vielleicht noch ein Schleudern. Genau.
3: Mhm. Toll. Was liebst du daran?
4: Es gibt sehr viel, was ich daran liebe. Das, was ich am meisten liebe, ist diese Kombination, diese ganz vielen Sachen, die man machen kann. Vor allem mag ich es sehr, dass zum Beispiel beim Freestyle, dass man so kreativ sein kann, dass man das Kostüm selber wählen kann, die Choreografie so gestalten kann, wie man möchte. Mhm. Kostüm, alles kann man selber wählen. Und ich mag auch gerne die Mischung zwischen, dass es nicht nur zum Beispiel beim Freestyle nicht nur um die Technik geht, sondern auch um das Tanzen, auch um die Emotionen, die man beim Tanzen spürt.
3: Jetzt haben Sie zwei Töchter, die das machen und Ihre Frau trainiert alle. Was,
5: Ja.
3: Ja, das ist schön, oder?
5: Es hält auf Trab, definitiv, ja. Mhm. Also seitdem wir den Verein auch gegründet haben, ja, wir sind alle involviert tatsächlich. Und außer den Jüngsten, den haben wir jetzt noch nicht dazu gebracht. Der bleibt noch eher beim Fußball unterwegs.
3: Das ist doch gut, oder?
5: Aber so, ja, ich kümmere mich als Vereinsvorsitzender um die Organisation dann eben des Vereins. Mhm. Die Frau organisiert die Trainings für die Großen, ja. Für den Nachwuchs dann eben auch.
3: Neunfache deutsche Meisterin. Was ist Ihre Stärke, Herr Lips?
5: Oh.
3: In diesen Wettbewerben.
5: Ihre
3: ja?
5: Stärke.
3: Ja.
5: Dass sie tatsächlich auf den Punkt Leistung abliefern kann. Also das ist auch das, wo ich sie dann immer hinbringe und sage, ja, so oft, wie du das jetzt am Anfang versuchst und den Stab halt mal auf den Boden schmeißt, es wird dann schon klappen auf der Fläche. Und das kann sie tatsächlich, wenn sie es wirklich abrufen möchte.
3: Darf ich mal den Stab kurz haben?
4: Ja.
3: Hat der ein Gewicht? Ja, ja, der hat ein Gewicht.
4: 250 Gramm.
3: Wenn du so eine Kühe hast, wie viele Minuten geht die? Merkst du irgendwann das Gewicht auch, dass das
4: Bei Turnieren eher nicht.
3: Da ist der Adrenalinspiegel ja so hoch. Ja.
4: Aber oft im Training, wenn man es auf Dauer macht, dann merkt man schon hier in den Oberarmen.

0: Das war ja bei dir so leicht aus. Warum ist das so getaped?
1: Das ist, damit man einen besseren Griff hat. Mhm. Wenn da jetzt zum Beispiel nur Metall wäre, das sieht man auch, da rutscht man viel einfacher, mhm, wie wenn man jetzt hier beim Tape versucht, mhm, zu rutschen. Das kann man dann auch den Stab besser kontrollieren damit.
0: Was sind deine Ziele in dieser Sportart?
1: Auf jeden Fall.
0: Auf jeden Fall?
1: Bei einer Weltmeisterschaft aufs Treppchen kommen, im besten Fall auf den ersten Platz. In der höchsten Kategorie, also Elite.
0: Ja.
1: Das ist die
0: höchste. Wie lange kann man twirlen?
1: So lange, wie man möchte.
0: Also was die aktuelle weltmeisterliche Garde, wie alt sind die Mädels? Sind die älter als du?
1: Also ja, auf jeden Fall älter als ich. Ja. Senior, also Senior ist man ab 18 im Twirling. Und dann geht es weiter mit Adult. Ich meine, es gibt auch beim NBTA, mhm, gibt es auch welche, die älter sind.
0: Okay, ja. Also fast noch einige Jahre vor dir. Du, ja, kannst noch viel erreichen. Bedanke mich sehr fürs Kommen und Erzählen und Einordnen und diese tollen Bilder, die wir von dir und natürlich auch von der Schwester und von den ganzen Mädels hier aus Zimmern ob Rottweil gesehen haben.
1: Danke.
0: Jetzt kommt noch,
1: Dankeschön,
0: was, das wird dir wahrscheinlich auch gefallen. Und zwar haben wir, weil es ja heute gar nicht heiß ist, wirklich gedacht, heute Abend haben Sie vielleicht noch Energie, um was zu unternehmen. Wie wär's denn mal mit Tanzen? Das dürfte dich, Alissa, auch so ein bisschen abholen. Wir hätten da einen Tipp. Wenn Sie es probieren wollen mit dem Tanzen, gehen Sie doch mal nach Karlsruhe im Freien vor der schönen Kulisse des Karlsruher Schlosses. Da wird getanzt.
2: Gutes Taktgefühl, weiche Knie und lockere Hüften. Der Karlsruher Schlossplatz verwandelt sich in ein Eldorado für Salsa- und Bachata-Fans. Mit jedem Schritt ein Stückchen Lebensfreude und das bei über 30 Grad am Abend.
3: Für mich ist Salsa echt mein Leben, weil ich damit Bewegung verbinde, mit Freunde treffen und genau, einfach draußen zu sein. Also cool, wenn es draußen ist.
4: Salsa, es macht einfach Spaß. Salsa Bachata tanzen ist einfach Lebensgefühl, Freude.
2: Und diese Freude spürt man. Die hierher kommen, verabreden sich über WhatsApp. Hunderte sind da in einer Gruppe drin. Getanzt wird im Sommer immer an anderen Orten unter freiem Himmel.
5: Karlsruhe hat eine sehr schöne, große Tanz-Community für Salsa Bachata. Auch ein bisschen Kizomba noch dazu. Und bei der Community ist es wie eine große Familie. Man kennt sich gegenseitig und trotzdem findet man immer wieder Leute zum Tanzen. Man muss sich nicht groß verabreden, man geht einfach hin, wenn man Spaß hat. Und kann eigentlich fast, mittlerweile momentan fast jeden Tag tanzen gehen.
2: Hauptsache Salsa und Bachata. Tanzen kann hier wirklich jeder. Marco kommt regelmäßig mit seiner Familie hierher, bringt seiner Tochter Lima Salsa bei.
6: Ein bisschen schwieriger, weil er kann es halt schon besser wie ich, aber es macht mir Spaß. Weil ich bin keine professionelle Salsa-Tänzerin,
7: aber
6: Hip-Hop-Tänzerin.
7: Das ist das Tollste überhaupt. Meine Frau da, meine Tochter da und ja, wunderschön einfach.
2: Salsa und Bachata in Karlsruhe. Nicht nur im Sommer, ein energiegeladenes Tanzabenteuer.
0: So, und jetzt sind Herr Hartig und Herr Schober da und ich. Wir spielen das Quiz. Herr Hartig ist in Karlsruhe. Herr Hartig?
8: Ja, guten Abend, Frau Greis.
0: Guten Abend, Herr Schober in Bad Liebenzell. Auch kurz hallo.
9: Schönen guten Abend, Frau Greis.
0: Ja, schönen guten Abend. Wir haben 5 Minuten Zeit. Ich setze voraus, dass Sie wissen, um was es geht. Herr Hartig fängt an. 5 Minuten Quizfragen und vielleicht Geld gewinnen. Herr Hartig, Sie sind Kandidat A. Bitte.
8: Dann würde ich mal die 2 nehmen wollen.
0: Sehr gerne. Die Mango ist eine Zitrusfrucht, eine Steinfrucht, ein Kernobst.
8: Eine Zitrusfrucht.
0: Ja. Eine Zitrusfrucht ist leider falsch. Es ist einfach eine Steinfrucht.
9: Die Nummer 3, bitte.
0: Herr Schober, sehr gut. Ergreift die Initiative. Raclette ist ein Kuhmilchkäse, ein Ziegenkäse, ein Schafskäse. Also der Raclette. Käse. Was ist das? Kuhmilch, A. Ziege oder Schaf? Was habe ich gehört?
9: A.
0: A. Sehr gut. 14 Euro. Herr Hartig.
8: Dann nehme ich mal die Nummer 6.
0: Sie können das schnell aufholen jetzt. Naja, es sind auch nur 15 Euro, aber immerhin besser als nichts. Was ist Twirling? Eine Tanz- und Turnsportart mit einem Metallstab, eine Kampfsportart mit einem Holzstab oder eine Kegelsportvariante mit einer Eisenkugel?
8: Die Nummer A.
0: Ja, das war Alissa Werner hier, unsere deutsche Meisterin im Twirling.

0: Herr Schober.
1: Ja.
0: Was? Herr Schober?
1: Die A, bitte.
0: Nee, eine Zahl brauchen
1: wir. Also, ja, die 4, bitte.
0: Die 4. Gut. Alles klar. Wo arbeitet der Portier? Auf einem Weingut, im Lederwarengeschäft oder im Hotel?
1: Kampfsportart.
0: Was?
1: B.
0: B. Im Lederwarengeschäft. Der Portier arbeitet im Hotel, an der Porte.
1: Okay.
0: Herr Hartig.
2: Dann nehme ich mal die Nummer 7.
0: 7 fragt, was bezeichnet man scherzhaft als Gesichtserker? Die Sonnenbrille, der Schnurrbart oder die Nase?
2: Gesichtserker.
0: Was wird da gebischt?
2: C, die Nase.
0: Sehr gut. 28 Euro. Und jetzt Herr Schober. Herr Schober? Herr Schober? Das hat uns einfach im Stich gelassen hier, oder? Herr Schober? Vielleicht sagt die Regie, ich mache weiter mit Herrn Hartig. Herr Schober? Er ist immer noch nicht da. Uns läuft die Zeit weg. Ich mache jetzt mit Herrn Hartig einfach weiter. Ja, Herr Hartig, das ist die ganz große Nummer. Sie können allein das ganze Tablett abräumen. Was machen wir jetzt auf?
2: Oh, da bin ich mal gespannt. Dann nehme ich mal die Nummer 9.
0: Jetzt frühstücken wir das alles ab, die 9. Kilkenny heißt eine Grafschaft und eine Stadt in Irland, England oder Schottland?
2: Kilkenny in Schottland.
0: Schottland ist leider falsch. Irland wäre es gewesen. Gleich die nächste. 1, 5, 8, 10 oder 11, 12.
2: Dann nehme ich mal gerade die Nummer 5.
0: 5. Wer ist nach 2022 erneut zur bestgekleideten Person Großbritanniens gekürt worden? Elton John, Helen Mirren oder Prinzessin Kate?
2: Boah.
0: Wer kann das nur sein?
2: Bestgekleideten. Elton John.
0: Ja. Durchaus denkbar, aber es ist natürlich, wenn Prinzessin Kate irgendwo mit im Spiel ist, dann nur als Gewinnerin.
2: Okay.
0: Sie ist die bestgekleidete Person. Herr Hartig, gleich die nächste.
2: Dann nehme ich mal die Nummer 8.
0: Ja. Zum Tapezieren gibt es extra einen speziellen Stuhl oder Tisch oder Schrank?
2: Einen speziellen Tisch.
0: Richtig, 12 Euro. Wie viel haben wir denn jetzt schon? 55. Schnell, noch ein paar Euro dazu. Was machen wir auf?
2: Ich bemühe mich. Dann gucken wir mal die Nummer 10.
0: Ja. Der seit 1976 in Klagenfurt vergebene Ingeborg-Bachmann-Preis ist einer der renommiertesten Mathematikpreise, Umweltschutzpreise oder Literaturpreise. Ingeborg-Bachmann.
2: Ingeborg-Bachmann. Mathematik.
0: Nee, Literaturpreise.
2: Ah ja.
0: Ja, schade. Gut. Kommen wir noch ganz kurz eine, aber ganz schnell. Eins vielleicht? Herr Hartig?
2: Ja, oder die 11 nehme ich.
0: Die 11 und ganz schnell. Oh, das hat sich gelohnt, die 11. Den Joker noch dazu, das heißt, die Zeit ist um. Wir haben 55 Euro, weil den Joker müssten wir noch dazu zählen. Das hatten wir ja eben schon.
3: Wird dazu
0: gerechnet. Das wird dazu gezählt. Also Herr Hartig, 105 Euro. Kommen zu Ihnen nach Karlsruhe.
2: Vielen Dank.
0: Ja, danke Ihnen fürs Mitspielen. Dankeschön. Ein bisschen aufregend. Hm? Morgen machen wir hier einen Zitronen-Basilikum-Kuchen, der ganz schnell geht und gut zu heißen Sommertagen. Passt dazu wie immer Promi-Klatsch, Dialektraten und eine Tischdeko mit Artischocken. So, das war's von uns aus. Wenn Sie wollen, bleiben Sie dran. 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

0: Einen schönen guten Abend am ersten unter 30 Grad Tag der Woche. Aber keine Angst, das bleibt nicht so. Unsere Themen heute Abend. Kommt der Zivildienst zurück? Wer sind die möglichen Träger? Was kommt möglicherweise auf die jungen Menschen zu? In 4 Tagen startet das neue Schuljahr und mit ihm der Rechtsanspruch auf Ganztagsbetreuung. Genug Plätze aber gibt es nicht. Und mitten im saarländischen Leben. Wir sind heute live in der Kleingartensiedlung in Saarbrücken-Burbach. Was tun nach der Schulzeit? Bei mir vor ca. 45 Jahren gab es 2 Alternativen, Bundeswehr oder Zivildienst. Ausbildung oder Studium mussten warten. Die Bundesregierung erarbeitet zurzeit Pläne für einen neuen Zivildienst. Denn wenn die Wehrpflicht doch wieder eingeführt würde, die unter Angela Merkel ausgesetzt worden war, dann könnte auch der verpflichtende Zivildienst zurückkehren. Wie Einrichtungen im Saarland das bewerten, dazu hat Marco Karp recherchiert.
1: Angelika Frese und Michaela Dick bei der Besprechung der Tagesroute. Der Malteser Hilfsdienst kümmert sich hier unter anderem um die Verteilung und Einrichtung der Hausnotrufe. Also Hilfsmittel, über die sich vor allem Senioren per Knopfdruck melden können, etwa bei einem Sturz. 9 Jahre ist Frese schon dabei, bildet jetzt schon Jugendliche aus, die ihr freiwilliges soziales Jahr machen. Und würde das auch bei neuen Zivildienstleistenden tun. Mehr Hände würden helfen.
2: Es würde uns den Zeitdruck rausnehmen, weil wir dadurch breiter aufgestellt sind, auch durch Mitarbeitende, und Zeit gewinnen für bei unseren Senioren und Senioren zu Hause. Die sind alleinlebend, die freuen sich, wenn wir kommen. Wir sind oft das Highlight, wenn wir kommen. Und wenn wir dann vielleicht einen Ticken Zeit mehr mitbringen. Und die Jungen haben ja auch immer so ein bisschen den Enkelbonus, wenn die dann bei Omi und Opi sind. Und die freuen sich dann auch, wenn dann eine kurze Zeit ist noch für einen Plausch.
1: Statt des verpflichtenden Zivildienstes gibt es Angebote wie ein freiwilliges soziales Jahr, das Amelie Rörsch bei der Reha GmbH macht, wo Menschen mit und ohne Behinderung zusammenarbeiten. Das Problem: Nach Ende des Zivildienstes vor 15 Jahren strömten viel weniger Freiwillige in die Einrichtungen. Durch die Zeit im FSJ weiß Rörsch, was sie in Zukunft machen möchte.
3: Ich habe mich jetzt entschieden, die Ausbildung zur Physiotherapeutin anzufangen. Und so konnte ich hier auch mal bei einem Physiotherapeuten mitgehen, mir das auch angucken. Und habe dadurch dann auch gemerkt, dass auch vielleicht dann später die Richtung für mit Menschen mit Beeinträchtigungen in die Richtung zu gehen, dass das mir auch sehr gut gefallen könnte.
1: Die Einrichtungen haben unterschiedliche Meinungen zur Rückkehr des Zivildienstes. Eine gemeinsame Position der 6 Spitzenverbände der Wohlfahrtspflege gibt es noch nicht. Die Reha GmbH zum Beispiel lehnt einen verpflichtenden Dienst ab und will das FSJ zusätzlich beibehalten. Da FSJler in der Regel aber nur ein Taschengeld von 400 bis 500 Euro bekommen, Zivis deutlich mehr, stellt sich auch die Frage, wer das bezahlt.
4: Man muss es auf jeden Fall den Freiwilligendienst dann aufwerten vom finanziellen Aspekt her und dem Zivildienst dann angleichen sozusagen. Und dann kommen natürlich immense Kosten auf einen zu. Die Kosten können nicht nur die Einrichtung tragen. Da muss der Bund sich auf jeden Fall in irgendeiner Form beteiligen. Ich sage mal, so ein Taschengeld ist finanzierbar für die Einrichtung, aber alles, was darüber hinausgeht, sollte der Bund mitfinanzieren. So war es ja beim Zivildienst im Prinzip auch.
1: Früher trug der Bund rund 70% der Kosten, 30% die Einrichtungen. Kapazitäten und Ausbilder für Zivildienstleistende seien bei der AWO, der Reha GmbH und den Maltesern auf SR-Anfrage vorhanden.
5: Da wäre es durchaus möglich, dass wir auch relativ kurzfristig diese Kapazitäten schaffen könnten und auch die Ausbildungskapazitäten hochfahren könnten. Wichtig wäre für uns natürlich auch die Dauer des Zivildienstes, damit wir, wenn wir diese jungen Menschen ausbilden, damit das auch zum Tragen kommt, sollte ja ungefähr 12 Monate dauern.
1: FSJler und in Zukunft womöglich Zivildienstleistende können die Einrichtungen und Mitarbeiter entlasten. Laut Paritätischem muss aber auch gelten, sie können keine Fachkräfte ersetzen und dürfen nicht als Lückenbüßer missbraucht werden.
0: Über das CISPA-Helmholtz-Zentrum für Informationssicherheit in Saarbrücken und seinen Gründungsdirektor Michael Backes haben wir schon sehr häufig berichtet. Zuletzt auch mehrfach über die Vorwürfe, dass sensible Forschungsdaten des CISPA nach China abgeflossen sein könnten. Zurzeit läuft eine Sonderprüfung, um das zu klären, und Backes ist für diesen Zeitraum freigestellt. Jetzt wurde bekannt, dass Backes vor einigen Jahren fast 500.000 Euro ausgeben wollte, um sein Image aufzubauen. Niklas Resch.
6: Dem SR wurde die Ausschreibung einer Kampagne aus dem Juni 2022 zugespielt. Der Titel: Marketingkampagne Personal Branding wissenschaftlicher Gründungsdirektor. Darin steht es rot auf weiß: Bis zu 480.000

0: Euro wollte das CISPA für Öffentlichkeitsarbeit ausgeben. Der renommierte Wissenschaftler Backes, hier bei der Grundsteinlegung für den CISPA-Forschungscampus in St. Ingbert im Frühjahr, sollte so noch bekannter gemacht werden. In der Ausschreibung wurde er als Visionär und Macher bezeichnet. Er werde, so wörtlich, oftmals als die wissenschaftlichere Version eines Elon Musk oder Steve Jobs verortet. Um dieses Potenzial auszuschöpfen, werde ein Partner gesucht, der dabei helfe, Backes als Marke aufzubauen. Nach SR-Infos wurde die geplante Kampagne jedoch kurz nach der Veröffentlichung der Ausschreibung im Juni 2022 aus dem Umfeld des Aufsichtsrats gestoppt. Zuerst hatte die Saarbrücker Zeitung darüber berichtet. Die Deutsche Helmholtz-Forschungsgemeinschaft, zu der auch das CISPA gehört, teilte auf SR-Anfrage mit: Aufgrund der dezentralen Struktur der Helmholtz-Gemeinschaft gibt es seitens der Helmholtz-Geschäftsstelle hierzu keine zentralen Vorgaben. Deswegen liegen uns auch keine Details über die Verwendung von Kommunikationsmitteln in den einzelnen Zentren vor. Gleichwohl ist uns nicht bekannt, dass andere Zentren in den vergangenen Jahren vergleichbare Kampagnen geplant oder durchgeführt haben. Es scheint also ein außergewöhnlicher Vorgang zu sein. Das CISPA selbst wollte sich auf SR-Anfrage nicht äußern, wegen der laufenden Sonderprüfung, ob sensible Daten nach China abgeflossen sind. Nach Abschluss der Ermittlungen werde man transparent informieren.
1: Am Montag sind die Sommerferien vorbei und dann beginnt der Ernst des Lebens. So hat man uns jedenfalls vor ein paar Jahrzehnten den ersten Schultag mehr oder weniger schmackhaft gemacht. Im Saarland werden rund 9.200 Kinder eingeschult. Und dann gilt bundesweit auch ein Rechtsanspruch auf Ganztagsbetreuung für Erstklässler. Aber noch nicht jeder bekommt einen Platz. Julia Berdin hat beim Sommergespräch mit der Bildungsministerin in der Staatskanzlei nachgefragt.
2: Familie Detzler aus Altenkessel. Am Montag wird Tochter Viktoria eingeschult, nochmal den Schulweg üben, zur gerade einmal 170 Meter entfernten Grundschule. Einen Ganztagsplatz hat Viktoria nicht bekommen. An der Schule musste um die Nachmittagsbetreuung gelost werden. 13 Kinder gingen leer aus. Nicht die einzige Schule. Vor allem in Saarbrücken fehlen an manchen Standorten Ganztagsplätze. Trotzdem betont Bildungsministerin Streichert-Kliwo, das Saarland sei gut aufgestellt. Man liege beim Angebot über dem Bundesdurchschnitt.
3: An nahezu jeder Grundschule gibt es auch ein Betreuungsangebot, entweder in einer gebundenen Ganztagsschule oder in der klassischen Nachmittagsbetreuung, die wir in unseren Schulen haben. Dort, wo viele Menschen leben, wie beispielsweise in der Landeshauptstadt, sehen wir, dass diese Angebote im Grundschulbereich auch immer wieder unter Druck geraten. Oft geht es darum, Übergangslösungen zu treffen, beispielsweise um das Mittagessen gut organisieren zu können oder auch noch mal zu schauen, ob die räumlichen Angebote ausreichend sind, bis der Schulträger investieren kann in diese Angebote.
2: Die Übergangslösung im Falle von Familie Detzler? Ein Schulwechsel, etwa nach Gersweiler oder Püttlingen. Doch für sie kommt das nicht in Frage.
4: Erstmal sind die mit dem Bus, also für meine Tochter, gar nicht erreichbar, weil es gibt keine direkte Busverbindung zu den Schulen. Das Zweite ist, sie hat natürlich ja auch Kita-Freunde, die jetzt mit ihr in die Klasse gehen. Und auch nachher später, wenn sie sich eben auch mit Kindern treffen kann, sind die ja eben hier nicht im Umkreis, sondern immer im Umkreis von der Schule, wo wir sie dann hingefahren hätten. Und das ist eben für die sozialen Kontakte nicht gut.
2: Die Argumentation des zuständigen Jugendamtes?
5: Durch das Bereitstellen von den mit Ministerium und Landeshauptstadt abgesprochenen Angeboten sind wir unserem Auftrag im Sinne des Rechtsanspruchs vollumfänglich nachgekommen.
4: Diese Begründung ist ja nicht richtig, weil es löst eben das Problem nicht. Wir haben eben keinen Platz, obwohl wir einen Rechtsanspruch haben. Wir haben auch schon mit unserem Anwalt Rücksprache gehalten, der gesagt hat, okay, Rechtsanspruch ist eben Rechtsanspruch. Und entweder man bekommt einen Platz oder eben man bekommt eben einen Schadenersatz, um irgendwie die Betreuung sicherzustellen.
2: Um Viktoria nachmittags zu betreuen, wird nun die Oma einspringen und dafür ihren Job aufgeben müssen.
1: Wir wollen in dieser Woche täglich an einen anderen Ort schalten, sozusagen mitten ins saarländische Leben. Vor wenigen Wochen war Burbach zeitweise der heißeste Ort Deutschlands. Über 41 Grad wurden dort gemessen. Gerade in dicht bebauten Stadtteilen werden grüne Flächen immer wichtiger. Einer dieser wichtigen Orte ist die Kleingartenanlage in Burbach. Und vor Ort ist meine Kollegin Pauline Deichelmann. Pauline, was macht diese Kleingartenanlage denn gerade im Sommer jetzt so besonders?
6: Also ich muss erst mal sagen, hier ist es wahnsinnig angenehm. Es geht so ein leichtes Lüftchen hier. Und ja, das hat damit zu tun, dass so Kleingartenanlagen wie eben hier in Burg

0: aber auch so ein bisschen wie so eine natürliche Klimaanlage wirken. Es ist natürlich weniger dicht, weniger Pflastersteine hier und das merkt man natürlich auch. Ja, wenn man sich hier mal so rumguckt, dann merkt man ziemlich schnell, kein Garten gleicht hier dem anderen und jeder sieht so ein bisschen anders aus. Manche setzen mehr auf Obst und Gemüse, manche haben so ein bisschen größere Bäume im Garten stehen. Ja, und seit 2000 gibt es die Anlage hier in Burbach. 300 Quadratmeter hat eine so eine Parzelle und ja, 63 Euro kostet die Pacht hier. Und wenn man hier mitmachen will, dann verpflichtet man sich, ein Drittel seiner Fläche kleingärtnerisch zu nutzen. Also für Obst, Gemüse oder auch für Kräuter. Ja, und ich bin jetzt hier im Garten von Helena. Die hat mich freundlicherweise reingelassen in ihren Garten. Helena, seit wann haben Sie denn den Garten hier?
1: 2002.
0: Okay, also schon
2: ziemlich von
0: Anfang an.
2: Ja.
0: Warum haben Sie sich denn damals für den Garten entschieden?
1: Weil ich habe das ganze Leben lang gemacht und das war für mich wieder Anfang von vorne.
0: Also das Gartengehen steckt in Ihnen sozusagen?
1: Ja, das kann ich sagen. Ich bin auf einem Bauernhof geboren und dort gelebt. Also das ist für mich ein tägliches Brot.
0: Okay, und warum sind Sie denn so gerne hier in diesem Garten?
1: Weil hier ist schön, ruhig, grün, bunt. Deshalb.
0: Das sieht man auf jeden Fall. Und wie hat sich das denn in den letzten 20 Jahren so verändert hier? Auch die Gemeinschaft?
1: Das auch. Das hat sich viel, viel verändert. Manche Leute, die haben es angefangen wie wir. Die sind schon lange nicht mehr da. Und kommt immer neue Gesellschaft hier.
0: Okay, also immer was los hier. Ja. Vielen Dank schon mal für den Moment. Ja, und später, da darf ich noch ein bisschen weiter in den Garten rein. Da wartet noch ein bisschen Obst und Gemüse auf mich zu ernten. Und da darf ich vielleicht auch ein bisschen was probieren.
3: Okay, dann kannst du uns nachher auch sagen, wie es schmeckt. Vielen Dank, so in einer Viertelstunde sind wir wieder in Burbach. Rohstoffe, meine Damen und Herren, werden knapper. Gleichzeitig fallen täglich riesige Mengen an Abfällen an. Kann man das beides nicht zusammenbringen, statt auf der einen Seite nur wegzuwerfen? Das ist auf jeden Fall die Idee von Forschern an der Universität des Saarlandes. Sie entwickeln neue Verfahren, damit der Abfall zum Rohstoff wird und das nachhaltig. Die soll auch ein weiteres Standbein der Uni werden. Herbert Mangold hat den Forschern über die Schulter geschaut.
4: Bei der Getreideernte bleibt häufig etwas Stroh auf dem Feld liegen. Doch Pflanzenreste und auch Holzabfälle enthalten wertvolle Elemente, die sich in neue Materialien umwandeln lassen. Die Idee der saarländischen Forscherinnen, statt Erdöl sollen künftig nachwachsende Rohstoffe oder Abfall die Grundlage für viele Produkte bilden. Doch das ist gar nicht so einfach.
5: Für mich war eine große Herausforderung, dass in unseren Substraten sehr viele unterschiedliche Stoffe drin sind. Und wir versuchen dann, unsere Zellfabriken so zu modellieren, dass sie eben in der Lage sind, all diese Stoffströme gleichzeitig aufzunehmen.
4: Hier kommen spezielle Bakterien ins Spiel. Diese haben die Forschenden vom Institut für Systemische Biotechnologie genetisch so verändert, dass sie alle Stoffströme aufspalten können. Nicht nur in Sachen Stroh wird an der Uni geforscht. Im Bereich der bioorganischen Chemie möchte man zum Beispiel aus Kuhurin wertvolle Stoffe gewinnen. Etwa Stickstoff, Phosphor, Calcium und Magnesium. Diese werden unter anderem für Düngemittel benötigt. Auch Asche enthält wertvolle Stoffe. Doch es geht nicht nur darum, Abfallstoffe einfach in ihre Bestandteile aufzulösen. Das Verfahren soll zudem nachhaltig sein.
6: Asche ist erstmal keine reine Chemikalie, die man einfach so auflösen kann. Deswegen müssen wir mit Säure erstmal gucken, dass wir das aufschließen. Und dabei ist die große Schwierigkeit gewesen, dass wir auch Bedingungen finden mussten, die möglichst energiearm sind und eben möglichst wenig starke Säure. Also das mussten wir ein bisschen optimieren da. Und ja, das war eigentlich so einer der Knackpunkte an der ganzen Forschung.
4: Und das funktioniert inzwischen bei einigen Rohstoffen. Aus dem Stroh können die Forschenden beispielsweise Nylon herstellen. Sie haben es auch geschafft, aus Abfall Farbpigmente zu gewinnen, etwa einen umweltfreundlichen Farbstoff, um Jeans zu färben.
7: Wir haben in der Vergangenheit bereits einige Sachen kommerzialisieren können, auch zusammen mit Industriepartnern. Das sind unsere Vorbilder, denen eifern wir heute nach. Und wir denken, dass wir zum Beispiel mit den Biofarben sehr gute Chancen haben in der Zukunft, weil es gerade ein sehr, sehr großes Interesse an dieser Art von nachhaltigem Produkt gibt, was sozusagen ein großes Zukunftspotenzial hat.
4: Deshalb will die Universität des Saarlandes die

0: Nachhaltigkeitsforschung weiter ausbauen. Ressourcen zu schonen sei wichtig.
1: Weiter buddeln und graben und suchen kann man nicht mehr. Selbst wenn die Sachen in der Erde irgendwo noch vorhanden sind, wird man sie nicht mehr rausholen können, weil es einfach massive Umweltschäden anrichtet und auch eine soziale und ökologische Verwerfung gibt.
0: Damit aus solchen Ideen später auch Unternehmen entstehen können, gibt es nun das Projekt BioStart. Hier arbeiten Biotechnologie- und BWL-Studenten zusammen, um marktfähige Produkte zu entwickeln.
2: Anfang der Woche gab es einen Großbrand in der Nähe von Metz. Bei Gendrange zogen dunkle Wolken über die Region, als es in einem Unternehmen lichterloh brannte. Keine Gefahr für die Bevölkerung, hieß es zunächst, aber diese schwarzen Wolken sind nicht so einfach verschwunden. Und darum gibt es jetzt Ärger und Diskussionen vor Ort. Worum genau es geht, erklären wir Ihnen gleich. Vorher aber die Nachrichten im aktuellen Bericht. Im Studio ist Eva Miewes.
3: Guten Abend. Vor dem Hintergrund, dass im Saarland immer mehr Jugendliche die Schule ohne Abschluss verlassen, plant das Bildungsministerium sogenannte Kompassklassen. Ministerin Streichert-Klevoe erklärte, die Klassen richteten sich an Schüler, die noch nicht lange im Saarland seien und Unterstützung beim Lesen, Schreiben und Rechnen bräuchten. Sie sollen in Heusweiler, Güdingen, Merzig und St. Wendel eingerichtet werden. Darüber hinaus werden laut Ministerium im Regionalverband zwei sogenannte Neustarterklassen an Gemeinschaftsschulen eingerichtet. Sie sollen Schülern, die der Schule fernbleiben, einen Wiedereinstieg ermöglichen. Der Saarländische Lehrerinnen- und Lehrerverband fordert deutlich mehr Personal für die Inklusion in Schulen. In einer Erklärung heißt es, die von der CDU-Landtagsfraktion vorgelegten Zahlen zur Inklusion zeigten, dass der Handlungsbedarf groß sei. Demnach kommen an den saarländischen Grundschulen im Schnitt nur gut 2 Stunden sonderpädagogische Unterstützung pro Klasse und Woche zusammen. An Gemeinschaftsschulen sind es knapp 3 Stunden.
4: Bei der Saarbahn wird morgen wieder gestreikt. Wie lange hat die Gewerkschaft Deutscher Lokführer noch nicht mitgeteilt. Laut Saarbahn kann es schon vor Streikbeginn zu Ausfällen einzelner Fahrten kommen, weil die Züge in die Depots gebracht werden müssen. Der Schienenersatzverkehr soll aber ab 8 Uhr laufen, und zwar durchgehend bis einschließlich Montag, wenn das neue Schuljahr beginnt. Unabhängig davon, ob dann noch gestreikt wird oder nicht. Am Samstag und Montag fahren die Ersatzbusse morgens ab 4, am Sonntag ab 7 Uhr. Für den Fall, dass am Montag gestreikt wird, prüft die Saarbahn zurzeit, ob sie trotzdem ein paar Züge fahren lassen kann. Die Streikmaßnahme der Lokführer ist bereits die 2. in dieser Woche und die 10. der laufenden Tarifrunde. Die Fronten zwischen Saarbahn und GDL sind extrem verhärtet.
3: Vor dem Landgericht hat am Vormittag der Prozess gegen den ehemaligen Geschäftsführer eines Pflegedienstes in Siersburg begonnen. Die Staatsanwaltschaft wirft dem 54-Jährigen vor, über Jahre Mitarbeiterinnen sexuell belästigt und vergewaltigt zu haben. Dabei nutzte er seine Machtposition aus und drohte den Frauen meist mit beruflichen Konsequenzen.
4: Trotz zahlreicher mutmaßlicher Verstöße gegen die 12-Uhr-Regel an Tankstellen sind im Saarland noch keine Ermittlungen eingeleitet worden. Das hat das Wirtschaftsministerium auf SR-Anfrage mitgeteilt. Die meisten Preisanhebungen nach 12 Uhr soll es im Kreis Merzig-Wadern gegeben haben, gefolgt vom Regionalverband Saarbrücken.
5: Seitdem es die 12-Uhr-Regelung gibt, hat uns die Markttransparenzstelle des Bundeskartellamtes insgesamt 631 Auffälligkeiten gemeldet. Und das sind erstmal nur Hinweise auf mögliche Verstöße. Die müssen jetzt sorgfältig genau untersucht werden. Und dann kann man sehen, muss man ein Ordnungswidrigkeitsverfahren einleiten oder nicht.
4: Wann die Prüfungen abgeschlossen sind, sei noch nicht abzusehen. Einzelne Tankstellenbetreiber seien jedoch mehrfach aufgefallen. Der Südwestrundfunk hatte zu dem Thema Daten aus dem gesamten Bundesgebiet gesammelt. Nach dieser Auswertung liegt die Zahl mutmaßlicher Verstöße im Saarland im deutschlandweiten Mittelfeld.
3: Kulturveranstalter müssen in Zukunft für die Nutzung des Saarbrücker E-Werks möglicherweise deutlich mehr bezahlen. Die städtische Projektentwicklungsgesellschaft GIO plant, ihr Fördersystem umzustellen. Bisher mussten Veranstalter durch Sponsoring-Vereinbarungen mit der GIO weniger oder gar keine Miete zahlen. In Zukunft soll es ein Rabattsystem geben, allerdings nur für Veranstalter, die das E-Werk mindestens 2-mal hintereinander buchen. Die höheren Kosten könnten unter anderem das Filmfestival Max Ophüls und das Jazzfestival Fill-In betreffen.
4: Die Gemeinde Saarwellingen hat den Opfern der Atombombenabwürfe auf Japan 1945 gedacht. Seit diesem Jahr ist die Gemeinde Teil des internationalen Bündnisses Mayors for Peace. Die Organisation wurde 1982 vom damaligen Bürgermeister von Hiroshima gegründet.
6: Zum einen wollten wir natürlich ein Symbol setzen.

0: dass man noch mal deutlich macht, dass man gerade in der heutigen Zeit eher für mehr Abrüstung als für Aufrüstung sein sollte. Das war natürlich zum einen wichtig. Zum anderen haben wir natürlich das Thema Erinnerung. Heute an dem geschichtsträchtigen Tag sollte man noch mal sich in Erinnerung rufen, was so eine vorspielbare Waffe dann am Schluss auch ausrichten würde. Und ganz wichtig, denke ich, ist halt eben für etwas zu stehen und in dem Fall halt eben für den Frieden und sich dafür einzusetzen.
1: Über 8000 Kommunen gehören Mayors for Peace weltweit an. Davon mehr als 900 aus Deutschland. Im Saarland sind neben Savellingen 5 weitere Kommunen vertreten. Rund 215.000 Menschen waren bei den Angriffen auf Hiroshima und Nagasaki sofort gestorben.
2: Und das war der Nachrichtenüberblick. Die Spätsendung von SR Info, die verschiebt sich heute unter anderem wegen einer Sondersendung zum Niedrigwasser. Um 23.50 Uhr bringen wir Sie dann nochmal auf den neuesten Stand. Und hier macht Roman weiter.
3: Ja, vielen Dank, Eva. Am Sonntag zog eine dichte schwarze Rauchwolke über das Gebiet von Gendrange am Neville in der Nähe von Metz. Es sah spektakulär aus, aber die Behörden gaben Entwarnung. Keine Umwelt, keine Gesundheitsschäden. Jetzt aber sind schwarze Ablagerungen in den Gärten aufgetaucht und nun rufen die offiziellen Stellen plötzlich zur Wachsamkeit auf. Die Anwohner sind alarmiert. Bettina Rau berichtet.
1: Diese Ablagerungen haben zahlreiche Anwohner auf ihren Grundstücken entdeckt. Es handelt sich offenbar um Rückstände, die die schwarze Rauchwolke von Sonntag hinterlassen hat. Ablagerungen, die Patricia noch am Abend entdeckt hat. Sie stellt sich viele Fragen. Was uns beschäftigt, ist, dass die Rede von Chemikalien war. Sind diese Ablagerungen voller verbrannter Chemikalien? Welche Auswirkungen hat das? Wir möchten einfach Antworten bekommen. Ich habe eingesammelt, was ich konnte. Ich hoffe, dass es untersucht wird. Diese Sorge teilen viele Anwohner. Die Präfektur hat inzwischen mehrere Vorsichtsmaßnahmen angekündigt. So wird unter anderem geraten, Rückstände nicht zu berühren und vorerst kein Obst und Gemüse aus den betroffenen Gärten zu verzehren. Am Sonntag, nach Ausbruch des Feuers, hat Yves sein Gemüse geerntet. Die Empfehlungen liest er mit Skepsis.
4: Erzeugnisse aus dem Garten nach dem Brand bitte nicht verzehren. Wir haben doch nicht 3 Monate lang den Gemüsegarten gepflegt, um am Ende alles wegzuwerfen. Wir leben seit 60 Jahren in einer Industrieregion mit Rauch und Staub. Vielleicht gab es das ja jeden Tag.
1: Die Abgeordneten der betroffenen Gemeinden erwarten nun klare Antworten vom Staat und vom betroffenen Unternehmen Suez.
4: Wir müssen genau wissen, welche Stoffe dort gelagert wurden. Deshalb sollte das Unternehmen auf seiner Internetseite veröffentlichen, welche Produkte tatsächlich in dieser Anlage behandelt werden. Das ist das Mindeste an Transparenz gegenüber den Bürgerinnen und Bürgern in unserem Tal.
1: Ein Sprecher von Suez erklärte, man könne noch nicht genau sagen, welche Stoffe bei dem Feuer verbrannt seien. Das Unternehmen betont jedoch, es gebe Abfälle, die nicht in die Umwelt gelangen sollten.
3: Die moderne Galerie des Saarlandmuseums Froschweg in Saarbrücken eröffnet in der kommenden Woche eine neue Ausstellung. Das Thema Sonne, Mond und Sterne. Eine Entdeckungsreise durch Licht und Farben. Zielgruppe des Projekts sind Kinder mit ihren Eltern. Heute gab es einen ersten Einblick. Chris Ignazi war vor Ort.
1: 3 Taschenlampen strahlen in Rot, Grün und Blau. Zusammen werden sie zu weißem Licht. Eine Blumenwiese aus Matratzen lädt zum Hüpfen ein. Und an den Wänden hängt Kunst. Die moderne Galerie spricht mit ihrer neuesten Ausstellung die Jüngsten an.
5: Ich finde Kunstvermittlung besonders wichtig, um zu zeigen, dass man überhaupt kein Vorwissen haben muss, um ein Museum zu besuchen und in einem Museum Spaß zu haben. Weil Kunst ist für jeden da und man kann für sich selber ja etwas herausziehen, was man sieht.
1: Sonne, Mond und Sterne ist das Motto der neuen Ausstellung. Die Kunstwerke, die dort zu sehen sind, sind im Obergeschoss der modernen Galerie nach Tageszeiten angeordnet, die wie Themenwelten in einem Farbmuster durch die Ausstellung leiten. Vom Morgen über den Mittag hin zu Abend und Nacht. Die Einteilung ist bewusst einfach gehalten und soll Kindern den Zugang zu den Kunstwerken erleichtern.
5: Weil jeder etwas mit einem Tagesablauf anfangen kann. Jeder hatte schon mal Gefühle zum Morgen oder zur Nacht. Und so geht es auch Künstlerinnen und Künstlern.
1: Zu sehen sind Werke aus verschiedenen Bereichen des Saarlandmuseums. Von der alten Sammlung über die klassische Moderne bis zur zeitgenössischen Kunst. Zum Auftakt lädt das Museum Kinder- und

0: und ihre Familien am Samstag kommender Woche zu einem Eröffnungsfest ein. In Kooperation mit dem Festival Encore wird es dort Aufführungen und Mitmachaktionen geben.
1: Diese Ausstellung ist für uns natürlich ein Anlass, unser Haus wirklich zu öffnen. Nicht nur für eine jüngere Zielgruppe dezidiert eine Ausstellung zu gestalten, sondern das Ganze auch wirklich mit einem großen Fest einfach als Auftakt starten zu lassen.
0: Und auch in der Ausstellung selbst gibt es einiges zum Mitmachen und Entdecken.
2: Also das ist eine der vier Mitmachstationen in der Ausstellung, wo man etwas machen kann. Nämlich hier kann man eine Landschaft bauen aus kleinen Klemmbausteinen. Und wenn man das gemacht hat, dann kann man sich mit einer Taschenlampe genau anschauen, wie der Schatten bei dieser Station sich verändert. Also wie als würde die Sonne scheinen. Wenn sie genau im Zenit steht, dann sieht man den Schatten fast gar nicht. Und der Schatten wird länger, wenn es Abend wird oder am Morgen.
0: Licht und Farbe. Als erster Kontakt zur Kunst für Kinder. Die Ausstellung läuft bis Mai 2027.
3: Vorhin haben wir schon gesehen, wie wichtig Kleingärten für das Stadtklima sein können. Jetzt schauen wir uns an, was dort gerade wächst. Pauline Deichelmann ist weiter in Burbach unterwegs. Pauline, was gibt der Garten denn im Moment eigentlich her?
4: Also ich muss sagen, der Garten hier gibt wirklich eine Menge her. Ich bin immer noch bei Helena im Garten. Helena, was hat denn gerade so Saison?
5: Brombeeren, Himbeeren.
4: Können wir uns die mal angucken?
5: Bitte sehr. Bitte sehr, können Sie auch probieren.
4: Das lasse ich mir natürlich nicht zweimal sagen. Kann man die einfach vom Strauch abmachen?
5: Natürlich.
4: Also dann mache ich das doch mal direkt. Die dunklen sind es wahrscheinlich, gell?
5: Ja, ja. Die sind schon, sollen schon reif sein. Und hier sind Himbeeren, wenn Sie welche wollen.
4: Also die Brombeeren sind auf jeden Fall wahnsinnig gut. Wirklich ganz anders sauer. Als im Supermarkt. Sauer ein bisschen, aber ich mag es auch ein bisschen sauer. Was von dem, Sie haben ja wahnsinnig viel Obst und Gemüse hier. Was landet da eigentlich bei Ihnen auf dem Teller oder was schaffen Sie
5: alles,
4: auch gar nicht?
5: Alles, alles. Marmeladen, ich mache Säfte, Marmeladen, die anderen Sachen. Sauerkraut zum Beispiel von dem Weißkohl. Wir essen alles.
4: Und verschenken Sie auch ein bisschen was?
5: Sehr viel. Ja, wirklich. Wir haben viele Freunde und die wissen jedes Jahr, dass die was bekommen von uns.
4: Okay, da freuen die sich schon drauf. Ne? Was haben Sie denn noch hier so im Garten? Zeigen Sie mir doch mal ein bisschen was.
5: Was habe ich noch? Die Brombeeren, die Blaubeeren, Kartoffeln, Himbeeren da hinten, Gurken.
4: Okay, dann... Tomaten, also es ist wirklich viel dabei. So Pflanzen brauchen ja auch wahnsinnig viel Wasser.
5: Ja.
4: Jetzt war es im Sommer ja so heiß. Wie war das dann hier?
5: Ganz schwer. Man muss zweimal täglich wässern, morgen und abends. Und das reicht sowieso nicht. Das sieht man auf den Ernten.
4: Also man kann gar nicht so viel wässern, wie eigentlich gebraucht wird?
5: Ja, auf gar keinen Fall. Das nutzt sowieso nicht. Die Erde ist so austrocknet. Das gibt's nicht.
4: Okay, dann vielen Dank und vielen Dank, dass wir hier kurz reinschauen durften. Ja, und dass wir hier sind, das hat auch einen ganz besonderen Grund, denn dieser Kleingartenanlage, die ist quasi Teil eines bundesweiten Wettbewerbs und bei mir ist jetzt der Landesvorsitzende für die Kleingarten. Hallo, was hat es denn mit diesem Wettbewerb auf sich?
6: Also dieser Wettbewerb ist ein Bundeswettbewerb, der findet alle 4 Jahre statt und gibt es seit seit 83. Und die Kriterien für diesen Wettbewerb gibt der Bundesverband vor in einer Ausgabe Fragebogen. Und die müssen die Vereine, bekommen sie von mir zugeschickt. Und wer sagt, passt mir, der kann ich dann melden zum Bundeswettbewerb. Und dann kommt einmal im Jahr die Kommission durch 19 Bundesländer durch. Und die, wo daran teilgenommen habe, die dürfen dann im November nach Berlin fahren zur Preisverleihung.
4: Okay, sehr cool. Da drückt man natürlich die Daumen hier für die Anlage.
6: Ein Preis bekommen Sie auf jeden Fall.
4: Okay. Warum glauben Sie denn, warum sind Kleingärten so beliebt? Haben Sie eine große Nachfrage aktuell?
6: Im Moment haben wir im Saarland wirklich immer noch eine große Nachfrage. Ich bekomme jede Woche mindestens noch 6, 7 Anfragen für Gärte. Es sind auch wieder junge Leute dabei, wo wieder sagen, uns schmeckt unser Gemüse und Obst, wo man selber anbaue und mache, besser wie das Gekaufte. Und wir sind wieder froh, dass wieder das Durchschnittsalter in der Kleingärte wieder sinken tut, also dass man keine Rentnerin wäre.
4: Okay, vielen Dank auf jeden Fall. Und ich muss sagen, jetzt wo ich auch hier war, verstehe ich auch, warum die Nachfrage so groß ist, denn es ist wirklich ja, wahnsinnig schön hier.
3: Ja, vielen Dank, Pauline. Auch ich denke gerne zurück, als die Schwiegermutter den Salat aus dem eigenen Garten mitgebracht hat. Der war doch immer besser als aus dem Geschäft. Um Vegetation, da haben die Sportler nicht allzu viel Zeit bei der Tour de Femme, aber sie gibt es zumindest dort in den Alpen, wo sie im Moment unterwegs sind. Lisa Bohr ist im Studio mit dem Sport.
7: Schönen guten Abend. Die 6. Etappe der Tour de France Femme führte heute durch das hügelige Terrain der Ardèche bis zum Ziel in Tournon-sur-Rhône. Rund 153 Kilometer und 2600 Höhenmeter waren zu überwinden, also wieder etwas für Fahrerinnen mit Kletterqualitäten.
8: Liane Lippert im blauen Trikot gehört auf der 6. Etappe der Tour de France Femme zu einer 6-köpfigen Ausreißergruppe. Da zwingt die deutsche Canyon-SRAM-Mannschaft zur Verfolgungsarbeit. Die muss Antonia Niedermeyer leisten, die Trägerin des weißen Nachwuchstrikots. 10 Kilometer vor dem Ziel bekommt die Spitzengruppe Zuwachs, insgesamt 8 Fahrerinnen damit vorn. Und aus dieser Gruppe heraus fällt auch die Entscheidung um den Tagessieg in Tournon-sur-Rhône. Kemle-Kurt Pienaar sprintet von der Spitze, Liane Lippert rechts außen, fehlt die Exklusivität, um vorbeizugehen. So gewinnt Kemle-Kurt Pienaar vor Cedrine Kerbaol und Puk Pieterse. Liane Lippert wird 6. Kemle-Kurt Pienaar hatte ja bereits im vergangenen Jahr eine Tour-Etappe für sich entscheiden können. Das Favoritinnenfeld überquert 28 Sekunden später die Ziellinie. Dort dabei auch Antonia Niedermeyer, die durch diesen Rückstand von Platz 4 auf Rang 5 in der Gesamtwertung zurückfällt. Marlen Reusser bleibt in Gelb. Die Frau des Tages aber heißt Kemle-Kurt Pienaar.
7: Der FC Homburg startet als erster der saarländischen Spitzenclubs in die neue Fußballsaison am Samstag im Waldstadion gegen die zweite Mannschaft von Mainz 05. Frank Rundhewe hat vor dem Heimauftakt Trainer Roland Seitz getroffen.
9: Wir hatten natürlich einen Umbruch als erwartet. Und wenn man dann nach 5 Wochen Vorbereitung jetzt sagen würde, wir haben sie schon so weit, ich glaube, das wäre falsch, muss man einfach sagen. Es wird noch Zeit brauchen, deswegen wollen wir uns jetzt nicht in Schutz nehmen, dass wir schlechte Ergebnisse liefern können. Die können uns nicht erlauben in Homburg, aber wir müssen auf jeden Fall noch viel arbeiten, die Mannschaft muss zusammenwachsen. Es sind viele Spiele sehr spät gekommen. Dann haben wir ein bisschen an der Größe wieder gearbeitet, vor allem mit Manu, mit Roden, auch Günther Schmidt ist jetzt nicht so klein und so weiter. Da waren wir auch haben wir ein bisschen Defizite gehabt, dass wir da auch den einen oder anderen Spieler dazu bekommen, dass wir physisch stärker werden, dass wir Größe haben. Diesen Jahr haben wir mit Andermatt und mit Julian Günther Schmidt nur 2 geholt, die einen Dreier vorne haben. Und deswegen, glaube ich, sind es auch 2 Jungs plus die 2, 3, die noch schon länger da sind, die eine gewisse Erfahrung haben, El Helve, Steinhardt, Heilig und so weiter. Die müssen die Jungs führen. Die Mannschaft ist jetzt nicht jung in dem Sinn, dass wir 20-Jährige haben. Wir haben viele Mitte-20er, aber viele, die ich sag mal, noch nicht die große Karriere hinter sich haben, die eigentlich hungrig sein müssten. Und deswegen hoffe ich schon, dass ein Julian Günther Schmidt da auch hineinwächst. Er kann es von seiner Vita her, er kann es auch am Platz. Und ich hoffe schon, dass er es hinbekommt. Ja. Dann denke ich mal, was letztes Jahr auch ein kleines Manko war, dass wir nicht, sagen wir mal, die Geilheit hatten, ein 1-0 zu verteidigen. Dass man sagt, egal, wir brauchen kein zweites Tor schießen, wir wollen einfach dieses 1-0 verteidigen, dass wir vielleicht diese DNA ein bisschen reinbekommen. Ich weiß nicht, wo das herkommt, warum man jedes Jahr immer vom Aufstieg spricht. Ich weiß es nicht, wo es herkommt, weil viele, viele, viele Jahre hat man es nicht geschafft, oben mitzuspielen und man spricht trotzdem jedes Jahr vom Aufstieg. Und wenn man den Start ein bisschen versemmelt, dann sind alle wieder enttäuscht. Natürlich wollen wir das alle. Natürlich wollen wir guten Fußball bieten, erfolgreichen Fußball bieten. Aber die Liga wird Samstag für Samstag so schwer sein. Wir freuen uns trotzdem, dass es losgeht, weil es waren trotzdem harte Wochen, vor allem mit dem Wetter, hatten andere auch, aber es waren schon harte Wochen und deswegen sind wir schon froh, dass es am Samstag beginnt. Ja. Das ist eine Wundertüte jetzt für mich, weil wir zum einen keine Bilder haben, sprich sonst hast du ja jeden Samstag deine Bilder, wo du genau weißt, du kannst das live beobachten. Erster Spieltag ist immer sehr, sehr schwierig und dann spielst du noch gegen eine U-Mannschaft, wo der ein oder andere U19-Spieler hochkommt, der gut ist, wo vielleicht der andere Profi kommt, der aus dem Profikader nach unten geht. Also wir wissen gar nicht, was uns erwartet, deswegen ja, legen wir trotzdem los, aber es ist sehr, sehr schwer. Letztes Jahr waren sie gut, sie haben immer einen guten Nachwuchs, Mainz, das weiß man und von daher wird es kein einfaches Spiel, aber wir trotzdem alles dann setzen, um den ersten Tag oder das erste Match zu gewinnen.
10: Danke.
9: Gerne. Wunderbar.
7: Und das war's vom Sport für heute.
3: Danke, Lisa. Was uns bleibt, ist das Wetter mit Jonas Degen. Einen schönen Abend.

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1: Guten Abend. Egal, ob wie hier in Ludwigshafen oder aber auch in Germersheim, Worms, Bingen, Boppard, Koblenz oder Andernach. Überall das gleiche Bild. Der Rhein führt viel zu wenig Wasser. Und das wird immer mehr zur Belastung für die Wirtschaft. Deshalb heute Krisentreffen mit dem neuen Bundesverkehrsminister. Noch ein bisschen weiter den Rhein hinunter in Bonn. Sonja Schmidt, Katrin Freisberg und Frank Helbert über Ergebnisse des Treffens und die Probleme beim Warentransport.
2: Zu verladen gibt es reichlich. Weizen für Mehl, Braugerste, Ölsaaten, Futtermittel. Die Landwirte aus der Umgebung haben hier in der Raiffeisen Warenzentrale in Andernach ihre Ernten abgeliefert. Eigentlich geht die Ware dann per Schiff weiter an Mühlen- und Futtermittelhersteller. Doch wegen des Niedrigwassers kommt kein Schiff mehr.
3: So eine Situation, ich bin schon seit vielen Jahren hier dabei, habe ich so persönlich auch noch nicht erlebt. Also wir haben hier, sage ich mal, so im Endbereich vom Juni, Anfang Juli haben wir noch ein paar Schiffe geladen, so ungefähr 5 Stück. Und dann war aber auch wirklich das Thema für uns hier in Andernach in dieser Ernte durch.
2: Die Landwirte haben ihr Geld bekommen. Die Mehrkosten für den Weiterverkauf der Ware bleiben bei der Warenzentrale hängen. Wie groß der wirtschaftliche Schaden ist, kann Katharina Stelzer noch nicht sagen. Das aktuelle Niedrigwasser bedrohe Lieferketten und belaste Wirtschaft und Verbraucher. Zu diesem Ergebnis kommen heute auch die Teilnehmer eines Krisengipfels in Bonn, zu dem Bundesverkehrsminister Steffen Bilger eingeladen hat. Erste Ergebnisse?
4: Das Mittelrhein-Projekt bekommt Vorrang, es kommt schneller voran und genau das brauchen wir. Jeder Zentimeter mehr Fahrrinnentiefe bedeutet am Ende mehr Ladung auf dem Schiff. Mehr Ladung auf dem Schiff bedeutet weniger zusätzliche LKWs auf unseren Straßen und es bedeutet vor allem stabile Lieferketten für unsere Wirtschaft.
2: Trotzdem, bis die Mittelrheinvertiefung umgesetzt ist, wird es noch Jahre dauern. Mit einem Baubeginn ist nach aktuellen Einschätzungen frühestens 2030 zu rechnen. Rheinland-Pfalz jedenfalls will Gas geben, betont Verkehrsstaatsminister Markus Wolf.
5: Das ist ja ein Thema, das die komplette Logistikkette betrifft, den Wohlstand auch der gesamten Region, die Industrieunternehmen. Und deswegen ist Rheinland-Pfalz ja sehr stark positioniert. Wir werden alles tun, was in unserer Macht steht, um die Vorarbeiten und die flankierenden Maßnahmen, die seitens des Landes zu tun ist, tun zu können.
2: In der Zwischenzeit sollen mehr Niedrigwasserschiffe zum Einsatz kommen, wie sie beispielsweise die chemische Fabrik Budenheim oder die BASF schon heute nutzen. Kurzfristig soll mehr Fracht auf die Straße verlagert und dafür sogar das Fahrverbot für Lkw an Sonn- und Feiertagen ausgesetzt werden.
4: Ich habe bereits mit mehreren Länderverkehrsministern darüber gesprochen und große Bereitschaft dazu erkennen können.
2: Lkw helfen gerade auch in Andernach. Immerhin ein paar Tonnen gelangen so noch zu den Kunden. Unterm Strich wird 2026 aber wohl ein schlechtes Wirtschaftsjahr.
1: 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Es war Mord, so das Urteil des Landgerichts Frankenthal. Der Ehemann, der in Ludwigshafen seine Frau mit 43 Messerstichen getötet hatte, muss lebenslang ins Gefängnis. Wut, Neid und Eitelkeit seien wohl seine Beweggründe gewesen, so die Richterin. Außerdem habe er seiner Frau schon Wochen vor der Tat mit dem Tod gedroht. Vor dem Landgericht demonstrierten auch heute Menschen gegen Femizide. Bettina Blum berichtet.
6: Sie alle sind heute Morgen gekommen, um die getötete Dylan A. noch einmal sichtbar zu machen und ihr eine Stimme zu geben. Unter ihnen sind auch Frauen, die selbst Angehörige verloren haben, die von ihren Partnern ermordet wurden.
7: Die Sichtbarkeit darauf ist sehr wichtig. Dass man aufsteht, dass man zeigt, dass es keine Einzelfälle sind und dass man zusammenhält. Und dass die Frauen und auch Männer sehen, was passieren kann. Und diese Gewalt muss aufhören.
6: Das Gericht teilte die Meinung eines Gutachters, dass der türkische Angeklagte voll schuldfähig ist und nicht im Affekt gehandelt hat. Er habe seiner Frau unterstellt, eine Affäre zu haben und sie immer wieder bedroht. In Wahrheit war er ihr untreu. Zunehmend habe er sich in Hassgefühle gesteigert. Die Tat geschah im Wohnzimmer der Familie in diesem Haus in Ludwigshafen. Als seine neue Liebe in der Tatnacht schriftlich per Handy mit ihm Schluss macht, rastet der Angeklagte aus und fängt mit seiner Frau Streit an. Mit einem Jagdmesser sticht er 43 Mal auf sie ein. Mit dem heutigen Urteil kommt ein Mann lebenslang in Haft, der laut Gericht immer wieder darüber fantasiert hat, wie er seine Frau loswerden könnte, die er selbst nicht mehr liebte.
8: Ich denke, das ist ein Täter, der nur an sich gedacht hat.

0: gedacht hat, der kein Familienvater war, der kein guter Vater war, der erst recht kein guter Ehemann war und natürlich auch sich entsprechend in Deutschland es nie geschafft hat, sich richtig zu integrieren, eine richtige Arbeitsstelle zu finden und vor allen Dingen vielleicht auch ein paar, ich sage mal, europäischen Normen zu folgen.
1: Angehörige und Freunde besuchten nach dem Urteil das Grab von Dylan A. und legten Blumen nieder. Die Tradition habe es Dylan verboten, öffentlich zu machen, wie sehr sie in dieser Ehe litt, sagte eine Teilnehmerin.
2: Wir müssen uns nicht dafür schämen, wenn wir Gewalt erleiden zu Hause. Egal was für Gewalt, ob das jetzt körperliche Gewalt oder psychische Gewalt ist, Gewalt ist Gewalt und ist nicht hinzunehmen.
1: Gegen das Urteil kann der Angeklagte innerhalb einer Woche Revision einlegen.
3: In Rheinland-Pfalz gibt es jetzt eine weitere Anlaufstelle für Opfer von häuslicher oder sexualisierter Gewalt. Dazu jetzt mehr in den Kurznachrichten von dir, Christina.
4: Frauen und Mädchen, die sexualisierte Gewalt erfahren, können sich ab heute auch an das Klinikum Ludwigshafen wenden. Das Klinikum hat sich dem Projekt Vertrauliche Hilfe nach Gewalt angeschlossen. Betroffene können sich in der Notaufnahme medizinisch behandeln lassen, auch wenn sie sich noch nicht für eine Anzeige entschieden haben. Mit dem Untersuchungskit können Verletzungen und Spuren gesichert werden, damit sie später als Beweismittel genutzt werden können. Der rheinland-pfälzische Innenminister Schwickert hat den Fund einer Sprengstoffdrohne am Flughafen Leipzig als Warnung für ganz Deutschland bezeichnet. Rheinland-Pfalz sei jedoch gut vorbereitet. Das Land zähle bundesweit zu den führenden Standorten der polizeilichen Drohnenabwehr. Zudem gäbe es die Zusammenarbeit mit der Bundeswehr und den US-Streitkräften im Land. Bis Ende 2027 werde die Landesregierung weitere 7 Millionen € in die Drohnenabwehr investieren. Das Niedrigwasser verhindert derzeit auch viele Flussbestattungen in Rheinland-Pfalz. Denn das Land schreibt eine bestimmte Wassermenge vor, damit Urnen im Fluss beigesetzt werden dürfen. Nach Angaben der Genehmigungsbehörden wurde diese Wassermenge an Rhein, Mosel, Lahn und auch an der Saar schon länger nicht mehr erreicht. Lehrerverbände warnen vor einem Personalengpass an berufsbildenden Schulen. Sie fordern von der Landesregierung mindestens 100 zusätzliche Stellen im neuen Doppelhaushalt. So könnten nahezu alle fertig ausgebildeten Referendare übernommen werden. Andernfalls würden diese möglicherweise in andere Bundesländer abwandern und in einigen Jahren fehlen, wenn viele Lehrkräfte in Pension gehen.
3: Meldungen über Lehrkräftemangel. Man merkt, es geht aufs neue Schuljahr zu. Am Montag enden 6 Wochen Sommerferien. Waren das denn auch 6 Wochen Urlaub für die Lehrkräfte, wie sich das manche klischeemäßig vorstellen? Das hat Luca Sumpfleth an der Integrierten Gesamtschule in Niederolm gefragt und festgestellt, wohl eher nicht. Denn die Vorbereitungen auf den Schulstart, die laufen bereits auf Hochtouren.
5: Hier sieht noch alles nach Ferien aus. Kein Gedränge oder Pausenlärm. Anders ein paar Meter weiter. In der Sporthalle der IGS in Niederolm sind die Ferien zumindest für die Lehrer längst vorbei. Nach 2 Jahren Sanierung ist die Turnhalle wie neu. Heute lernen die Lehrerinnen und Lehrer, wie die neuen Geräte sicher eingesetzt werden. Das Klischee, dass Ferien für Lehrer immer nur Urlaub bedeuten, passt also nicht. Außerdem:
6: Wir sind ja nicht nur Sportlehrer, wir haben alle noch ein zweites Fach dabei. Da stehen Vorbereitungen an, Nachbereitungen und natürlich die Korrekturen. Weil wir wollen nicht in die Schule kommen und einfach mal sagen, gut, jetzt schlagen wir das Buch auf der Seite 34 auf, sondern wollen den Schülern schon auch einen ordentlichen Unterricht bieten.
5: Viel zu tun in den Ferien hat auch das Schulleitungsteam. Klassenfahrten organisieren, neue Unterrichtskonzepte erstellen und Stundenpläne basteln. Doch trotz der vielen Aufgaben, nervös ist hier kurz vor Schulbeginn niemand.
7: Also ich habe gestern zu meinem Kollegen gesagt, wir waren noch nie so früh fertig. Also teilweise haben wir auch donnerstags abends bis 10 hier gestanden, die Pläne ausgedruckt und dann noch in die Fächer gelegt. Jetzt haben wir das heute Vormittag schon gemacht und ich finde, wir sind schon sehr weit.
5: 2 Etagen weiter oben kommen die Haustechniker heute aber ins Schwitzen. Um für die neuen Fünftklässler alles einzurichten, nutzen sie die letzten ruhigen Tage.
8: Wenn die Kinder nicht da sind, können wir natürlich Sachen machen, was wir nicht machen können. Wenn die Kinder natürlich da sind, ja, aber ich finde es auch schön, wenn die da sind.
5: Also nichts mit Dauerurlaub. Noch vor Schulbeginn ist an der IGS in Niederolm bereits jede Menge los. Also Frage an den Schulleiter. Sind die Kollegen denn überhaupt gut erholt, wenn es am Montag wieder losgeht?
9: Ja, da bin ich mir ganz sicher. Wir haben ja morgen unsere Dienstbesprechung und morgen Abend kommen wir auch noch mal zusammen in gemütlicher Runde. Und

0: Handyverbot gelten. Die private Nutzung von Handys bis einschließlich zur 10. Klasse soll verboten und die Schulordnungen entsprechend angepasst werden. Bildungsministerin Eiling-Hütig hat die Regeln heute vorgestellt. Ob die Handys in der Tasche, in Handytresoren oder Spinden verstaut werden, sollen die Schulen entscheiden. Das Verbot soll auch in den Pausen gelten.
1: Das heißt, ich kann nicht mit dem Handy in der Schule rumlaufen, Dinge aufnehmen und Leute damit durch den Kakao ziehen. Aber ich glaube, dass die etwas geringere Bildschirmzeit den Kindern auch hilft, ein bisschen mehr zur Ruhe zu kommen. Und die Hoffnung, die ich auch durchaus habe, ist, dass sowas vielleicht dann auch in die Elternhäuser schwappt und die bessere Argumente haben, um zu sagen, jetzt lass das Ding mal liegen.
0: Soweit die Bildungsministerin. Unser landespolitischer Korrespondent Frederik Merks war bei der Pressekonferenz mit dabei. Es ging ja um einiges, was Neues kommt im neuen Schuljahr. Kurz noch mal zum Handyverbot. Mhm. Warum kommt das erst im Februar?
2: Weil eben nicht nur die Schulordnung, sondern auch das Schulgesetz angeschaut werden muss. Dann soll auch noch mal über Details gesprochen werden mit Schülerinnen und Schülern, mit Eltern, mit Lehrerinnen und Lehrern. Dann soll es aber schnell gehen. Ende Februar ist der Plan.
0: Was Schülerinnen und Schüler vor allem interessieren dürfte, ist die Frage, ob die unangekündigten Hausaufgabenüberprüfungen jetzt tatsächlich wiederkommen.
2: Ja, das wird, glaube ich, noch ein bisschen dauern. Auch wenn es da heute ein flammendes Plädoyer der neuen Bildungsministerin gab für mehr Lust auf Leistung. Und auch wenn wir ja zum Beispiel noch den CDU-Spitzenkandidaten Gordon Schnieder im Ohr haben, der ja damals laut die SPD und den damaligen Bildungsminister kritisiert hat, dass diese unangekündigten Hausaufgabenüberprüfungen abgeschafft wurden. So ganz schnell wird es nicht gehen. Sie will keinen Schnellschuss, hat die Bildungsministerin heute gesagt. Aber in ihrem Ministerium wird gerade überlegt, wie kann man eigentlich im Jahr 2026 in Zeiten von KI überhaupt verlässlich überprüfen, welche Lerninhalte denn in Köpfen von Schülerinnen und Schülern angekommen sind. Und da könnten eben künftig auch wieder Stehgreiftests bzw. eben unangekündigte Hausaufgabenüberprüfungen eine Rolle spielen. Aber ich glaube mal, in diesem Halbjahr zumindest wird das nicht passieren.
0: Gestern hat hier im Studio der Landesvorsitzende der Bildungsgewerkschaft VBE gefordert, dass es mehr Grundschullehrkräfte geben sollte, die bei der Ganztagsbetreuung mithelfen. Und auf die gibt es ja auch seit diesem Schuljahr dann einen Rechtsanspruch. Hat die Ministerin denn dazu was gesagt?
2: Ja, da gibt es gute Neuigkeiten, zumindest fürs neue Schuljahr. Denn es gibt mehr Absolventinnen und Absolventen an den Unis, als es Plätze gibt, als es Stellen gibt an den Grundschulen. Und deshalb kann erstmals das Land seit mehreren Jahren jetzt seinen Vertretungspool, der nennt sich Feuerwehr-Lehrer-Vertretungspool, voll ausschöpfen und voll machen. Die können dann eben auch eingesetzt werden für die Ganztagsbetreuung. Und das hat man mir im Ministerium auf Nachfrage dann auch gesagt. Man wird da künftig versuchen, noch mehr Geld für zu bekommen, dass man diesen Pool noch weiter wachsen lassen kann, damit eben genau das passieren kann, dass echte Grundschullehrkräfte auch bei der Ganztagsbetreuung helfen können. Aber da braucht es dann eben Haushaltsverhandlungen, die auch entsprechend laufen und vielleicht auch eine Finanzministerin, die ein bisschen spendabel ist.
0: Informationen von Frederik Merks. Herzlichen Dank.
2: Ja.
0: Wir bleiben noch mal in der Schule und schauen drauf, was aus einem Aufregerthema vom Frühjahr geworden ist. Ein Gymnasium in Speyer kam in die Schlagzeilen wegen seiner Ekelschulklos. Die Schülerschaft hatte einen Spendenlauf wegen der Jungstoiletten organisiert. In den Sommerferien wurde dann saniert. Sophie Enders hat sich zeigen lassen, wie es dort jetzt aussieht und was vielleicht doch noch zu tun ist.
3: Ein Wiedersehen mit den Jungstoiletten des Hans-Purmann-Gymnasiums in Speyer. Für den ehemaligen Schülersprecher Jonas Lautenbach ein ungewohnter Anblick.
4: Fast schon ein bisschen surreal. Ich kenne ja die Zustände aus vielen, vielen Jahren eigener Schulzeit. Und jetzt hierher zu kommen, alles sieht anders aus, alles wirkt modern. Wir sind sanitäranlagentechnisch in der Moderne angekommen.
3: So sah es vor wenigen Monaten aus. Verdreckte Sanitäranlagen, Schmierereien, schimmelnde Fugen. Jetzt lässt die Stadt die Jungstoiletten für rund 100.000 Euro aus dem Stadtetat grundlegend sanieren.
5: Wir haben erstmal alles rausgerissen, was nicht mehr in Ordnung war. Das heißt, die Fliesenbelege an den Wänden. Wir haben auch die Wände teilweise, also die Zwischenwände, rausgebrochen. Damit es einfach alles passt, haben wir quasi hier eine Kernsanierung gemacht. Also einmal alles raus und ganz frisch aufgebaut.
3: Wie es aussehen kann, zeigt ein Blick in die Mädchentoilette. Sie wurden bereits 2021 saniert. Die von den Jungs blieb dagegen jahrelang im alten Zustand. Weil die Schülerschaft die Zustände nicht länger hinnehmen wollte, organisierten sie im Frühjahr einen Spendenlauf. Fast 600 Schülerinnen und Schüler liefen mit. Das Ergebnis? Spendeneinnahmen von 20.000 Euro.
4: Die Rückmeldungen, die wir zum Spendenlauf bekommen haben, und zwar deutschlandweit, zeigen, wir sind Symptomschule und andere Schulen.

0: greifen dieses Thema auf, erkennen, Sanitäranlagen sind ein Grundbedürfnis von Schülern. Es gibt andere Schulen, die tatsächlich schon angekündigt haben, sie wollen selbst einen Spendenlauf veranstalten. Und die Rückmeldungen zeigen, das Thema ist vorhanden, da müsste investiert werden. Und ich hoffe, dass andere Schulen nicht erst dazu gezwungen sind, einen Spendenlauf veranstalten zu müssen, damit die Renovierung vorangeht.
1: Ohne das Geld vom Spendenlauf wäre eines nicht möglich gewesen.
2: Es geht vor allem um die Einrichtung eines behindertengerechten WCs. Das hätte mit den 100.000 Euro, die die Stadt eingestellt hatte, hätte das nicht gereicht. Und da sind wir sehr glücklich, dass die erlaufenden Gelder genau hierin fließen, dass wir eben auch ein sauberes Toilettenerlebnis für alle unsere Schülerinnen und Schüler haben.
1: In der zweiten Schulwoche nach Ferienende sollen die Jungstoiletten dann endlich fertig sein.
3: Die letzten Ferientage nochmal im Freibad genießen, das geht leider nicht überall. Damit beginnst du die Kurznachrichten, Christina.
4: Genau, das Freibad in Sprendlingen muss für den Rest der Saison geschlossen bleiben. Grund ist der Brand bei einer Spezialbaufirma am Wochenende. Zum Löschen musste die Feuerwehr das Wasser des nahegelegenen Freibads nutzen. Zudem sei Ruß in das Bad gefallen. Die Ursache für den Brand lasse sich wegen der großen Zerstörung nicht mehr feststellen. Auf der Autobahn A61 bei Schifferstadt ist der Reifen eines Lkw geplatzt. Brennende Reifenteile sind im angrenzenden Wald gelandet und haben einen Brand ausgelöst. Mittlerweile hat die Feuerwehr den Brand unter Kontrolle. Die Löscharbeiten gestalten sich sehr schwierig, da es vor Ort kein Löschwasser gibt. Das betroffene Waldstück ist in etwa 7 Fußballfelder groß. Die Autobahn war bis zum frühen Abend in Richtung Hockenheim voll gesperrt. Es bildeten sich kilometerlange Staus.
5: Wir rechnen aktuell damit, dass der Einsatz sich bis in die Abendstunden zieht. Wir müssen alle Glutnester löschen. Ansonsten haben wir hier nicht nur wieder weitere Notrufe, weil es direkt neben der Autobahn ist, sondern natürlich auch die Gefahr, dass es gerade wieder aufflammt. Von daher rechnen wir mit Nachlöscharbeiten bis in die Abendstunden.
4: Wer mit dem Zug unterwegs ist, muss in den kommenden Wochen rund um Kaiserslautern mit Problemen rechnen. Ab morgen fallen zahlreiche Züge aus, beispielsweise die S1 zwischen Homburg und Kaiserslautern. Grund sind Bauarbeiten. Die Einschränkungen treffen wohl auch das erste Heimspiel des FCK am 15. August. Dann ist der Karlsruher SC auf dem Betzenberg zu Gast.
3: Am kommenden Wochenende, da muss der FCK aber erstmal auswärts ran. Am Samstag geht es gegen den VfL Wolfsburg. Der ist gerade erst aus der Bundesliga abgestiegen und damit wohl ein schwerer Gegner. Direkt zum Auftakt der neuen Zweitligasaison. Den letzten Test, also sozusagen die Generalprobe, hatten die Pfälzer gegen den FC Metz mit 3:1 gewonnen. Aber ab übermorgen geht es wieder um Punkte in der Liga. Wie die Mannschaft darauf vorbereitet ist. Dazu der Bericht von Marius Müller.
6: Lockeres Kicken heute zum Beginn der Trainingseinheit auf dem Betzenberg. Die Stimmung ist gut bei den Pfälzern nach anstrengenden Wochen der Vorbereitung.
7: Ich glaube, erstmal ist wichtig, dass sich keiner großartig verletzt hat. Hatten intensive Einheiten, alle haben voll mitgezogen. Keiner ist zurückgeblieben, sondern alle haben Gas gegeben bis heute. Jetzt freuen wir uns, dass es endlich losgeht und wir werden bereit sein.
6: Dabei sollen auch einige neue Gesichter helfen. 5 externe Neuzugänge stehen Trainer Thorsten Lieberknecht zur Verfügung. Ob einer am Samstag in Niedersachsen in der Startelf stehen wird, wollte der 53-Jährige heute noch nicht verraten.
8: Es sind für mich jetzt gedanklich, und da bin ich auch schon viel weiter als in der letzten Saison, als wir vom ersten Spiel standen. Da hatte ich viel mehr Fragezeichen, was die Startelf angeht. Jetzt sind so, dass ich sage, okay, es sind noch 2 Positionen, bei denen ich Überlegungen habe.
6: Seine Mannschaft steht zu großen Teilen, aber am ersten Spieltag geht es ausgerechnet gegen den vermeintlichen Topfavoriten. Der Bundesliga-Absteiger VfL Wolfsburg gilt als der Aufstiegskandidat Nummer 1.
7: Wir sind jetzt auch keine Mannschaft, die sich vor irgendwem verstecken muss. Wir fahren nicht dahin, um zu gucken, wie toll es dort ist oder wie cool das ist, dass sie für neue Spieler haben, sondern wir fahren dahin, um was mitzunehmen. Und so werden wir auch in den Bus steigen und dann im Stadion wird man das hoffentlich sehen.
6: Die Sommerpause ist vorbei, die zweite Liga geht wieder los. Und vielleicht gelingt dem FCK als Außenseiter in Wolfsburg der große Wurf.
3: Ja, da hoffen jetzt natürlich alle FCK-Fans drauf. Fragen wir noch mal nach bei Marius Müller.

0: aus der Sportredaktion. Welchen Eindruck hat die Mannschaft denn auf dich gemacht während der ganzen Vorbereitung?
1: Ja, man muss wirklich sagen, dass die Mannschaft und das Mannschaftsgefüge einen richtig guten Eindruck gemacht hat. Gerade im Trainingslager in Sterzing in Südtirol. Man hat das Gefühl gehabt, es war eine perfekte Mischung aus Konzentration, Fokus auf das Wesentliche, harten Trainingseinheiten. Aber man hat nie so den Spaß richtig verloren. Es wurde immer wieder ein bisschen geflaxt miteinander. Auch die neuen Spieler wurden gut integriert, so wie der Trainer gesagt hat, so wie der Kapitän Marlon Ritter heute zu mir gesagt hat. Und man hat das Gefühl, dass da wirklich was zusammenwächst beim FCK. Gerade auch, weil der Grundstock der letzten Saison da geblieben ist und es bis jetzt nur 5 Neuzugänge gab, die integriert werden mussten. Also man hat das Gefühl, da kann wirklich was entstehen.
0: Gibt es denn eine Neuverpflichtung, die da vielleicht besonders heraussticht?
1: Ich würde 2 herausheben wollen. Das ist einmal Ibrahim Kanate, Außenspieler, schnell, wendig, wuselig. Und er kann dem FCK noch mal sowas geben, was vielleicht in der letzten Saison ein bisschen gefehlt hat. Tempo über die Außen. Ob es bei ihm für die Startelf schon reicht, ist fraglich. Aber er ist auf jeden Fall eine sehr, sehr gute Option für die 60., 70., 80. Minute. Wenn noch mal so das gewisse Extra gefehlt hat vorher, dann kann er reinkommen und kann noch mal ein Spiel entscheiden. Das zweite ist der Mittelstürmer Erinchan Yadimci. Er kommt aus Hoffenheim. Und er soll den langzeitverletzten Ivan Pretein so ein bisschen mit ersetzen, zusammen mit Mergen Berisha vorne drin. Ob er direkt eine Option ist für die Startelf, ist noch fraglich. Am Samstag wird wahrscheinlich erstmal der etwas ältere, der etwas erfahrene Stürmer starten, Mergen Berisha.
0: Was ist denn der Mannschaft insgesamt zuzutrauen? Also wird es reichen, um vorne mitzuspielen?
1: Ist immer schwierig zu sagen vor so einer Saison, gerade weil wir 3 Bundesliga-Absteiger haben. Und die sind natürlich dann normalerweise immer mit Favorit, um direkt wieder hochzugehen. Und vor allem der nächste Gegner vom FCK, der erste Gegner vom FCK, der VfL Wolfsburg. Sie sind so der Top-Favorit auf den Aufstieg. Aber auch St. Pauli, auch Heidenheim werden vorne mitspielen. Und dann sind natürlich noch die Mannschaften da, die schon seit längerem in der zweiten Liga sind. Hannover 96, Darmstadt. Und ich glaube, der FCK wird es schwierig haben. Für mich ist es so, wenn der FCK eine Saison spielt wie letztes Jahr, heißt Platz 6, vielleicht Platz 5, Platz 4 bis 8, kann jeder zufrieden sein und dann sollte das vollkommen passen.
0: Sagt Marius Müller aus der SWR Sportredaktion. Herzlichen Dank. Und wir berichten natürlich über das Spiel gegen Wolfsburg. Am Samstag schalten wir dorthin und am Sonntag gibt es dann bei uns den Nachbericht zum Spiel. Jeden Tag diese Woche stellen wir Ihnen Künstlerinnen und Künstler vor, die von hier kommen oder hier studiert haben und die mit ihren Werken das Kunstland Rheinland-Pfalz mitprägen. Michael Anthony Müller, der ist heute dran. Er wurde in Ingelheim geboren und er ist international erfolgreich. Bekannt ist er für seine, ja man kann fast sagen, gigantischen abstrakten Gemälde, in denen er oft Geschichten aus der griechischen Mythologie erzählt. Uta Meier und Uli Paulus zeigen, wie das aussieht.
2: Ein modernes Schlachtengemälde. Es erzählt vom Kampf zwischen Göttern und Titanen in der griechischen Mythologie. Der Künstler Michael Anthony Müller hat das gigantische Bildepos für das Museum Reinhard Ernst in Wiesbaden geschaffen. Das Gemälde Titanomachie ist auch die Geschichte einer Zeitenwende. Durch den Kampf zwischen Göttern und Titanen wird die alte Ordnung durch eine neue ersetzt. Der Künstler sieht darin auch Parallelen zur heutigen Zeit.
3: Wir haben vielleicht eine wirklich Epochenwende, die wir zurzeit erleben, die wir vielleicht noch gar nicht so wirklich diskutieren. Also die künstliche Intelligenz, die jetzt auftritt, das wird meines Erachtens große Verwerfungen mit uns bringen.
2: Michael Anthony Müller in seinem Atelier in Berlin. Dieses Bild malt er 2022 als Auftragsarbeit für das Frankfurter Städel. Es ist auch eine Geschichte aus der griechischen Mythologie und ganze 66 Meter lang. Den renommierten Sammler und Museumsgründer Reinhard Ernst hat es beeindruckt.
4: Es gibt nicht viele Maler, die das können, die heute in der Lage sind, solche großformatige Werke zu schaffen. Gibt es nicht.
2: Michael Anthony Müllers Großmutter war Inderin. Zwischen 1991 und 2002 begibt sich der Künstler auf Spurensuche, verbringt viel Zeit im äußersten Norden Indiens, in einem Kloster in Ladakh. Findet zu sich selbst, zeichnet sehr viel, nennt es Denkübungen. Nach 20 Jahren Pause malt er wieder und das sehr erfolgreich. Gerade hat er drei Fenster für das Kloster Eberbach gestaltet. Mit zeitgenössischer Kunst lässt er den historischen Ort in neuem Licht erstrahlen.
3: Das ist vielleicht das große Versprechen der Kunst. Es ist ja immer eigentlich ein Fenster, das man öffnet. Ein Fenster, was da und dahinter liegt, etwas sehr viel Größeres oder Fremdes oder anderes.
2: Michael Anthony Müller erzählt mit abstrakter Malerei von großen Themen der Menschheit und schafft daraus ausdrucksstarke, gigantische Bildwelten.
0: Ja, und jetzt noch bei uns der Blick aufs Wetter. Es bleibt noch ein paar Tage so heiß. Sven Blöger schaut in der Vorhersage aber auch darauf, wie viel Regen es überhaupt diesen Sommer im Durchschnitt gab. Passend dazu um 20.15 Uhr das SWR Extra Niedrigwasser extrem im Südwesten.
5: Und danach, wer weiß denn sowas? XXL. Deshalb gibt es heute keine Spätausgabe von SWR aktuell. Wir halten Sie aber natürlich online auf dem Laufenden.
0: Das machen wir und wünschen Ihnen einen schönen Abend. Tschüss.
5: Tschüss.

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1: Wir melden uns aus dem Sommerloch. Schönen guten Abend.
2: Herzlich willkommen zu SWR aktuell.
1: So könnte man das jedenfalls erklären, was in Mannheim heute vorgeschlagen wird, um Löcher in der Stadtkasse zu stopfen. Von einem, der nicht das erste Mal mit, sagen wir, freizügigen Ideen um die Ecke kommt. Julien Ferrat, nicht nur bekennender FKK-Fan, er ist auch gewählter Stadtrat in Mannheim. Der Stadt, die er zum Swinger- und FKK-Paradies machen will, um mit 6 Touristen, wie er sagt, die klamme Stadtkasse zu sanieren. Und er legt noch einen drauf. Um das Mannheimer Rathaus zu einem Ort besonderer Bürgernähe zu machen, will er dort eine Swingerparty veranstalten und das gegebenenfalls vor Gericht erstreiten. Echt jetzt? Und wie soll das aussehen? Oder ist das alles etwa ein Aprilscherz mitten im August? Eher nicht, zeigt uns Susanne Bessler.
3: Heiß ist es schon vor dem Rathaus, wenn auch nur wegen der Sommerhitze. Doch bald soll es auch drinnen heiß hergehen. Julien Ferrat, Stadtrat aus Mannheim und einziger Vertreter der Fraktion Die Mannheimer, will in dem Verwaltungsgebäude, vor dem er hier steht, möglichst bald eine politische Swingerparty veranstalten.
4: Was diese politische Swingerparty von einer gewöhnlichen Swingerparty unterscheidet, ist, dass eben diese Swingerparty nicht unpolitisch ist, sondern ein konkretes politisches Anliegen verfolgt. Nämlich konkret, dass sich die Stadt Mannheim für den FKK und Swingertourismus öffnen soll. Und wenn man diese Swingerparty dann direkt vor Ort im Rathaus veranstaltet, erzeugt es natürlich einen größeren Druck, als wenn man es quasi irgendwo anders machen würde.
3: Mit Swingen Schwung ins Rathaus bringen. Swingerpartys sind eigentlich gedacht für Menschen, die ihre sexuellen Fantasien und Praktiken in Form von Partnertausch und Gruppensex ausleben wollen. Stadtrat Ferrat sagt, er hätte für die Party bereits einen Antrag bei der Stadt eingereicht. Die reagiert auf SWR-Anfrage so. Zu der von Stadtrat Julien Ferrat angekündigten Veranstaltung liegen der Stadt Mannheim bisher keine konkreten Informationen vor. Anhand der bisher bekannten, sehr rudimentären Informationen bestehen erhebliche Zweifel an der Zulässigkeit und Durchführbarkeit der von ihm genannten Pläne. Aber es geht ihm ja nicht nur um diese eine Party. Er will als Stadtrat vor allem die Geldsorgen seiner Kommune bekämpfen. Mannheim gehört zu den am meisten verschuldeten Städten in Baden-Württemberg. Seine Idee? Ein FKK- und Swinger-Resort in Mannheim, bei dem die Stadt an Eintrittsgeldern und an zusätzlicher Gewerbesteuer verdienen würde.
5: Also klingt fabelhaft, muss ich sagen.
6: Das scheint mir nicht so ganz ernsthaft zu sein.
7: Ach, der verdient ja nichts.
8: Krass. Ist das, was wir brauchen?
3: Im politischen Sommerloch vielleicht schon. Doch Julien Ferrat will seine Vision nicht als Scherz verstanden wissen.
4: Natürlich nehme ich das ernst. Aber natürlich wird es mir auch Spaß machen, dann das FKK-Swinger-Paradies dann zu besuchen.
3: Da hat er wohl noch einen langen Weg vor sich. Denn jetzt muss das ja erstmal mit der Swinger-Party im Rathaus klappen.
1: Und ich bin mir fast sicher,

0: Wir würden berichten. Zu wichtigeren Themen. Der Tankrabatt, der ist schon wieder Geschichte, aber die andere Regel, die dafür sorgen soll, dass die Spritpreise nicht explodieren, die bleibt bestehen. Die 12-Uhr-Regel, dass also Tankstellen nur einmal am Tag mittags die Preise erhöhen können. Danach dürfen Diesel oder Benzin nur günstiger werden. In der Theorie des Gesetzestextes. Denn dass es in der Praxis anders aussieht, das haben unsere Datenjournalisten schon relativ bald nach Beginn dieser Regel im April herausgefunden. Und wir haben jetzt noch mal nachgeschaut. Ist das besser geworden? Raten Sie mal, Hannes Köhle.
1: Der SWR hat Tankstellen im Land in den Blick genommen, die Preise und Veränderungen analysiert. Das Ergebnis? Im Juli haben mutmaßlich 9% der Tankstellen in Baden-Württemberg ihre Preise rund 1000 Mal außerhalb der erlaubten 12-Uhr-Regel erhöht. Das Bundesland liegt damit im bundesweiten Vergleich auf Platz 5. Das Gesetz schreibt eigentlich vor, die Tankstellen dürfen nur einmal am Tag ihre Preise erhöhen. Die Auswertung der Daten der Markttransparenzstelle zeigt jedoch, dass einzelne Tankstellen teilweise mehrmals täglich ihre Kraftstoffpreise erhöht haben. Bislang werden in Baden-Württemberg noch keine Strafzahlungen für Tankstellenbetreiber fällig. Laut Gesetz sind Geldbußen bis zu 100.000 Euro möglich.
0: Und da fragen wir noch mal nach bei Katharina Fuß aus unserer Redaktion Landespolitik. Guten Abend.
2: Hallo.
0: Herr Katharina, Baden-Württemberg ist nach unseren Recherchen unter den Top 5 der Bundesländer, die sich nicht gegen diese 12-Uhr-Regel halten. Warum werden diese Verstöße denn so wenig geahndet?
2: Es ist kompliziert, würde ich mal sagen, denn das Wirtschaftsministerium in Baden-Württemberg hat entschieden, diese Aufgabe abzugeben an die unteren Verwaltungsstellen. Also das sind zum Beispiel die Stadtkreise oder die Landkreise. Und das sind ganze 147 Stellen in Baden-Württemberg, also ganz schön viele. Es kann auch anders laufen, zum Beispiel in Niedersachsen, da läuft das zentral über das Wirtschaftsministerium. Das macht nur das Wirtschaftsministerium. Und da wurden auch schon die ersten Strafen verschickt. Anders als in Baden-Württemberg, da warten die Behörden gerade darauf, dass die Daten vom Bundeskartellamt kommen. Die erheben ja die Abweichungen bei den Tankpreisen. Und ich habe heute mit dem Bundeskartellamt gesprochen und die haben gesagt, naja, also die ersten Daten wurden schon verschickt. Aber hey, 147 Stellen, das ist ganz schön komplex, das so zu verschicken an jede einzelne Stelle. Und Baden-Württemberg sei mit Abstand das Bundesland, das die meisten Stellen dafür vorgesehen hat, im Vergleich zu den anderen Bundesländern.
0: Also das klingt auf jeden Fall nach mehr Bürokratie und nicht nach weniger. Und das wollte das Land ja eigentlich.
2: Ja, die neue Landesregierung hat sich eigentlich auf die Fahnen geschrieben, Bürokratie wollen wir abbauen. Und aber hey, das ist ja wohl Bürokratie in Reinform, würde ich jetzt mal sagen. Und es kann auch noch komplizierter werden, wenn die Strafen dann nämlich wirklich verschickt werden. Und zwar 100.000 Euro können es ja sein, wir haben es gerade gesehen. Und da dürfen jetzt 147 Stellen in Baden-Württemberg entscheiden, welche Strafe sie aussprechen. Also wir machen mal ein Beispiel. Der Ortenaukreis kann zum Beispiel sagen, wir machen 50 Euro. Und der Landkreis Göppingen kann sagen, wir machen 10.000 Euro. Aber das ist wirklich nur ein Beispiel. Ich habe mit den beiden Stellen auch nicht geschrieben. Ich glaube auch nicht, dass es passiert. Aber hey, es ist komplex, es kann passieren. Das ist totale Bürokratie. Und die Landesregierung hat ja einen Bürokratiebeauftragten jetzt berufen, einen neuen Boris Palmer, der Tübinger Oberbürgermeister. Und ich würde sagen, das ist doch mal eine schöne neue Aufgabe für ihn, zu schauen als erstes, wie kann man denn hier Bürokratie abbauen?
0: Na, vielleicht schaut er uns jetzt zu. Vielen Dank, Katharina Fuß.
2: Gerne.
0: Teure Spritpreise sind wohl derzeit eher die kleineren Sorgen für den neuen Verkehrsminister in Berlin, Steffen Bilger, der sich in seiner ersten Woche im Amt nicht um den Straßen-, sondern um den Wasserstraßenverkehr kümmern muss. Vor wenigen Tagen hat er sich mit dem bayerischen Verkehrsminister ein Bild an der Donau gemacht, bei der wie am Rhein auch viele der bisher gemessenen Tiefpunkte in den vergangenen Tagen unterschritten wurden. Was den Schiffsverkehr nicht nur einschränkt, sondern teilweise schlichtweg unrentabel macht. Also Umladen vom Schiff auf Lkw oder Züge, dafür will Steffen Bilger jetzt sorgen und sogar das Sonntagfahrverbot für Lkw aufheben, berichten Nikita Herr und Sebastian Deliger.
3: Steffen Bilger, der neue Verkehrsminister, muss eine erste Krise managen, das Niedrigwasser in vielen Flüssen. Dazu hat er zu einem Spitzengespräch eingeladen mit den Handels- und Schifffahrtsverbänden und präsentiert danach erste Ergebnisse.
4: Wenn Transporte kurzfristig auf die Straße verlagert werden müssen, werden wir mit den Ländern darüber sprechen, dass wir Ausnahmen vom Sonn- und Feiertagsfahrverbot für besonders betroffene Güter vornehmen. Ich habe bereits mit mehreren Länderverkehrsministern darüber gesprochen und große Bereitschaft dazu erkennen können. Das Gleiche gilt auch für notwendige Schwertransporte, die auf die Straße verlagert werden müssen.
3: Wenn die Flüsse zu wenig Wasser haben, soll also zur Not mehr Verkehr auf die Straße, aber auch auf die Schiene, sagt Bilger. In Stuttgart beobachtet Hafengeschäftsführer Carsten Strähle Bilgers Pressekonferenz und ist zufrieden, warnt aber auch.
5: Wir haben jetzt zum Beispiel den großen Vorteil, klar, wir können weil es der Wirtschaft schlecht geht, fahren weniger Güterzüge. Deswegen können wir kurzfristig mehr Güterzüge ins Netz reinbringen. Wenn es der Wirtschaft aber hoffentlich wieder gut geht, werden wir die Möglichkeit nicht mehr haben. Und deswegen ist diese langfristige Perspektive so wichtig, dass wir eben mehr Geld in die Bundeswasserstraßen investieren müssen, langfristig investieren müssen.
3: Die langfristige Strategie, darauf geht auch Bilger ein.
4: Da nehme ich die Kritik durchaus an, dass die Wasserstraßenausbauprojekte in Deutschland bislang zu lang dauern. Aber wir haben jetzt wirklich durch das Infrastrukturzukunftsgesetz eine Chance zur Beschleunigung.
3: Dieses sogenannte Infrastrukturzukunftsgesetz soll die Planung und Genehmigung von Verkehrsprojekten schneller machen, hofft Bilger. Doch in Stuttgart warnt Hafengeschäftsführer Strähle, dass es auch langfristig mehr Geld braucht, damit auch wirklich neu gebaut werden könne.
5: Da ist tatsächlich auch die Verantwortung nicht allein bei Herrn Bilger, sondern der muss ausreichend mit Mitteln ausgestattet werden, damit er eben in die Verkehrsträger dauerhaftes Geld auch rein investieren kann.
3: Damit Bauunternehmen auch langfristige Perspektiven bekämen, so Strähle, der auch im Bereich Güterverkehr engagiert und Präsidiumsmitglied des Bundesverbands öffentlicher Binnenhafen ist. Mit den Ergebnissen ist er dennoch zufrieden. Er hofft vor allem darauf, auch in Zeiten von Niedrigwasser langfristig zu mehr Stabilität in der Binnenschifffahrt zu kommen.
0: An anderer Stelle wären Sie froh, es wäre nur Niedrigwasser, mit dem man sich als Folge der zunehmenden Erderwärmung auseinandersetzen muss. Riesige Waldbrände in Griechenland und Frankreich, die auch mit Hilfe der Bundeswehr eingedämmt wurden. Darunter Löschhubschrauber aus der Kaserne in Laupheim. 40 Soldaten waren mit ihnen in die Gegend um Bordeaux geflogen, um dort 9 Tage lang die Flächenbrände in Schach zu halten. Man kann sich vorstellen, kein einfacher Einsatz. Das hat einer der Hubschrauberpiloten, der nicht will, dass wir seinen Namen nennen, der Kollegin Sabine Steinfurt erzählt.
6: Feuer wie diese wüten seit Ende Juli im Süden Europas, auch in der Region um Bordeaux. Um die immer wieder neu aufflammenden Brände zu löschen, wurde internationale Hilfe auch aus Deutschland angefordert. 2 dieser Transporthubschrauber der Bundeswehr aus Laupheim flogen knapp 250 Mal über die Brandflächen. Einer von 40 Laupheimer Einsatzkräften vor Ort war Hubschrauberpilot Matthias. Es war einer seiner größten Einsätze in 25 Jahren Löschdienst.
7: Die Herausforderung bei manchen Bränden, wo wir waren, die eher im Landesinneren dann waren, war ein See oder ein Tümpel zu finden, der so nah wie möglich am Feuer ist, weil Flugzeug kostet uns Abwürfe. Je länger wir zum Befüllen fliegen, umso weniger Abwürfe schaffen wir.
6: 5000 Liter Löschwasser gehen in 30 Sekunden auf die Brände nieder. Insgesamt 1 Million Liter in diesem Einsatz. Am besten klappt der Wassernachschub über dem Atlantik. Bis zu 13 Stunden täglich waren die Laupheimer im Einsatz. Aber dank der internationalen Teamarbeit konnte man die Brände unter Kontrolle bringen.
7: Insgesamt muss man sagen, war die Situation super koordiniert, auch von den Franzosen, die uns quasi unsere Ziele zugewiesen haben, wo wir löschen sollen. Das war, hat sich sehr schnell sehr gut eingespielt und das war eine super Zusammenarbeit.
6: Erst seit wenigen Tagen ist Hauptmann Matthias wieder zu Hause, auf sicherem Terrain. Doch dieser Einsatz im Katastrophengebiet geht nicht spurlos an ihm vorbei.
7: Der ganze Einsatz wird noch mehrere Tage nachwirken. Es kommen auch immer wieder Fragen. Und wir werden das Ganze auch noch intern aufarbeiten. Was können wir besser machen? Was können wir anders machen? Wobei man ehrlich sagen muss, es war, lief von unserer Seite aus sehr, sehr rund. Und unser Paket war, glaube ich, ziemlich gut geschnürt.
6: Trotz des gelungenen Löscheinsatzes in Bordeaux, Hubschrauberpilot Matthias sagt, er wünsche sich einen solchen Einsatz nicht so schnell wieder.
0: Und das wünscht sich auch hier niemand. Aber ganz umsonst rausfahren wollen die Feuerwehrleute inzwischen auch nicht mehr. Die Fehlalarme häufen sich am Engelbergtunnel zwischen Ditzingen und Leonberg. Dabei ist das eine wichtige Anlage. Es geht um einen sogenannten Thermoscanner, den Gefahrguttransporter passieren müssen, bevor sie in den Tunnel einfahren. Ist der LKW zu heiß, darf er nicht weiter. Brandgefahr. Und das heißt Einsatz für die Feuerwehr, die an den derzeitigen Hitzetagen aber an ihre Grenzen stößt, weil der Thermoscanner das wohl auch tut, berichtet Anna Knake.
8: Die Feuerwehr Ditzingen auf ihrem Weg zu ihrem Lieblingseinsatzort, dem Thermoscanner vor dem Engelbergtunnel. Ein brandgefährlicher Einsatz, oder?
9: Zum Glück war es kein Brand, aber leider ist die Feuerwehr umsonst ausgerückt.

0: und musste keine Aufgaben übernehmen.
1: Tja, das passiert seit der Hitzewelle Mitte Juni regelmäßig. 19 Mal hat der Alarm des Thermoscanners seitdem laut der Feuerwehr ausgelöst. Ein LKW mit Gefahrengut sei zu heiß gelaufen. 18 Mal ein Fehlalarm. Trotzdem, jedes Mal musste die Feuerwehr Ditzingen mit einem Großaufgebot ausrücken. Ehrenamtlich. Eine Lappalie, nicht für die Gemeinde.
0: Wir hatten bereits 2 Einsätze am Thermoscan, bei dem parallel eine Brandmeldung an der Schule war und auch mal eine Gasausströmung. Und da brauchen wir diese 2 Löschfahrzeuge. Es gibt noch ein Reservefahrzeug, aber in der Regel muss dann die Nachbarfeuerwehr gerufen werden, weil die anderen Fahrzeuge gebunden sind.
1: Der Thermoscanner also Grund für ordentlich Frustration. Und die schlägt auch bei den Zuständigen auf, der Autobahngesellschaft Südwest. Eine Lösung muss her und die sitzt nun rund um die Uhr in diesem Wachhäuschen. Heute hat Luca Meissner den Scanner im Blick. Wenn die Ampel rot bleibt, kommt sein Einsatz.
2: Ich kriege ein Signal auf meinen PC, wo mir dann quasi zeigt, das sind die Bremsen, es ist der Motor, irgendwas. Und dann kann ich mit meiner Wärmebildkamera, die ich von der Feuerwehr habe, quasi zeigen, wo ist die Stelle und alles kontrollieren.
1: Luca ist selbst auch bei der Freiwilligen Feuerwehr. Für ihn also ein leichter Job. Seine Kolleginnen und Kollegen alarmierte nur bei kritischen LKW-Temperaturen von mehr als 500 Grad. Es ist sein 2. Tag am Engelbergtunnel.
2: Also bis jetzt war es zum Glück ruhig. Bis jetzt war noch kein LKW irgendwie über der zulässigen Temperatur. Also alles ruhig.
1: Erstmal soll die Brandwache nur während der Sommerferien bestehen. Danach will die Autobahngesellschaft noch einmal alles überprüfen. Vielleicht funktioniert die Technik dann auch wieder ohne den Menschen.
3: Und wir kommen zu den Kurznachrichten von heute mit Tatjana Gessler.
4: In Ehningen unter Achalm hat ein Unbekannter auf ein fahrendes Auto geschossen. Ein Komplize soll das Auto davor gestoppt haben, indem er humpelnd über die Straße gelaufen sei. Das hat die Polizei berichtet. Von den Tätern fehle bis jetzt jede Spur.
5: An dieser Kreuzung kurz vor Ehningen soll ein 37-Jähriger angegriffen worden sein. Ein maskierter Mann soll auf die Fahrbahn gesprungen sein und mindestens einen Schuss abgegeben haben auf den mit 4 Menschen besetzten Van. Karosseriesplitter haben den Fahrer leicht verletzt. Am Vormittag hat die Polizei noch Spuren gesichert und Zeugen befragt.
6: Das ist ja der Nachbar quasi von nebenan, wo da beschossen wurde oder ja, attackiert wurde, keine Ahnung, wie man es nennt. Ja, und das macht einen schon ein bisschen unruhig. Ja. Ich vermute das schon mal, dass das schon gezielt war. Also, und auch geplant. Also der hat sich ja da irgendwo versteckt und ist schon vor das Auto. Der hat ja auf den gewartet eigentlich. Vielleicht irgendwas in der Familie oder geschäftlich, ich weiß es nicht.
5: Das wollte die Polizei noch nicht bestätigen. Tatsächlich standen die Fahrzeuge der Ermittler auch am Hof des Fahrzeughändlers. Trotz seines Großaufgebots inklusive Hubschrauber konnte die Polizei die Täter nicht fassen. Sie sind immer noch flüchtig. Für die Bevölkerung bestehe aber keine Gefahr, so die Polizei.
4: Was heute noch wichtig war in Baden-Württemberg, jetzt kurz und kompakt im Überblick.
7: Mit einem Baggerbiss haben heute offiziell die Arbeiten für das neue Stadtviertel Jagsthöhe in Ellwangen begonnen. Rund 2000 Menschen sollen künftig auf dem Gelände der ehemaligen Reinhardt-Kaserne und der Landeserstaufnahmeeinrichtung in einem nachhaltigen Quartier wohnen. Recycelbarer Bauschutt wird beispielsweise für neue Straßen genutzt. Für das Wohngebiet sind rund 240 Ein- und Mehrfamilienhäuser sowie Parkspielplätze, Büros und eine Kita geplant.
8: Ein neuer Biodiversitätspfad ist heute in Konstanz eröffnet worden. Der rund 7 Kilometer lange Rundweg zeigt an insgesamt 11 Stationen, warum unter anderem Blühstreifen, Hecken und Streuobstwiesen so wichtig für Wildbienen und andere Tiere sind. Das Angebot macht die Ergebnisse eines 3-jährigen Modellprojekts erlebbar. Ziel war es zu zeigen, wie sich Artenvielfalt im Naturschutzgebiet erhalten lässt, ohne auf wirtschaftlichen Obstbau zu verzichten.
7: In Karlsruhe starten die Surf Days. Mitten auf dem Marktplatz steht eine mobile Surfwelle. Interessierte können hier kostenlos das Surfen ausprobieren. Das Ziel? Die Innenstadt trotz hoher Temperaturen zu beleben und für Abkühlung zu sorgen. Organisiert wird die Aktion von den Stadtwerken und der City-Initiative. Surfbretter gibt es vor Ort. Auch ein Surfcoach steht Anfängern zur Seite. Noch bis Samstag bleibt die mobile Surfwelle auf dem Karlsruher Marktplatz.
4: Seit Montag ist der VfB Stuttgart im Trainingslager in Grassau am Chiemsee in Oberhausen.

0: Oberbayern. Das Team von Trainer Sebastian Hoeneß hat viel vor, will an die guten Leistungen der vergangenen Jahre anknüpfen. Auch die schwäbischen WM-Teilnehmer sind mittlerweile in Grassau angekommen.
1: Der VfB Stuttgart will wieder hoch hinaus. Bundesliga, DFB-Pokal und dazu die Champions League. Der Verein für Bewegungsspiele ist wieder wer unter den Spielern heiß begehrt. Einer ganz besonders, Dennis Undorf, kann sich vor Autogrammwünschen kaum retten. Das frühe WM-Aus hat er gut überstanden.
2: Und mit Frau und Tochter Urlaub gemacht. Ich glaube, in der Saison hast du nicht so viel Zeit, wenn du in drei Wettbewerben mitmachst und dann noch die Nationalmannschaft. Deswegen hat man die Zeit genossen.
1: Die Schwaben haben sich verstärkt, zum Beispiel mit dem jungen Leo Sauer von Feyenoord Rotterdam. Der 20-jährige Slowake gilt als großes Talent. Und ein echter Schwabe ist neu dabei. Grischa Prömmel kam aus Hoffenheim, ein gebürtiger Stuttgarter.
3: Das hat natürlich meine Familie extrem gefreut, dass er jetzt nur noch 10 Minuten ins Stadion braucht und dass ich endlich im Brustring auflaufe. Das war, glaube ich, schon irgendwie auch nicht nur mein Wunsch, sondern auch irgendwie so ein Traum von meinen Eltern.
1: Am ersten Bundesligaspieltag geht es gleich gegen die großen Bayern aus München.
4: Ja, und jetzt schauen wir mal auf einen, der früher ganz selbstverständlich war, inzwischen selten geworden ist. Der Dorfladen, in dem es einfach fast alles gab, was gerade gefehlt hat. Zum Beispiel die Prise Salz für die Nudeln zum Mittagessen. Oder Süßes für die Kinder auf dem Heimweg von der Schule. Und natürlich der neueste Klatsch und Tratsch, über den man sich an der kleinen Wurst- und Bäckertheke ausgetauscht hat. Mit dem Personal, das sich inzwischen niemand mehr leisten kann. Zu gering die Umsätze, zu wenig, die das machen wollen. Lange Zeit sah es so aus, als würde der Dorfladen aussterben. Aber nein, er lebt weiter. Wenn auch etwas anders. Selbstbedienungsläden boomen, hat Simon Hartmann beobachtet.
5: Früh am Morgen ist Sascha Kling bereits fleißig. Bratwürste müssen her. Heute allerdings nicht für seinen Laden. Denn diesen hat der Metzger nur noch 2-mal pro Woche geöffnet. Seine Produkte kommen in einen Selbstbedienungsautomaten vor seinem Geschäft in Althengstedt.
6: Es war ein Stück weit eine Notlösung. Durch den zunehmenden Personalengpass blieb uns eigentlich nichts anderes übrig, als auf SB umzuschwenken. Gerade auch samstags und sonntags. Sonntags hat ja normalerweise eh kein Geschäft geöffnet. Also da profitieren wir schon stark davon.
5: Sascha Kling vermarktet seine Produkte nicht nur selbst, sondern beliefert auch Geschäfte. Eines davon ist Slädle von Marcel Groß in Oberreichenbach im Landkreis Calw. Ein Smart Store 24/7 oder auch Selbstbedienungsmarkt genannt. Die Zahl dieser Läden ist in den letzten Jahren extrem nach oben geschossen. Inzwischen sind es 240 in Baden-Württemberg. Marcel und seine Schwester Lisa haben den SB-Markt erst Anfang August vom alten Besitzer übernommen.
7: Wir wollen was im Dorf erhalten. Und wir wollten den Laden nicht sterben lassen. Wir sind hier verwurzelt im Dorf und haben gesagt, wir wollen den Leuten noch was bieten und übernehmen dann den Laden.
5: An der Kasse scannt jeder Kunde selbst seinen Einkauf ab. Bis in die Nacht hat Slädle geöffnet, aber nur wer die Giro- oder Kreditkarte an das Lesegerät hält, kann reinkommen. Ungewohnt für Kunden, für Besitzer Marcel aber eine wichtige Sicherheitsvorkehrung.
7: Heißt, wir haben die Daten und alles videoüberwacht hier. Haben wir 6 Kameras, also 7 Kameras sogar. Und wenn einer meint, er mag nicht bezahlen heute, dann sehen wir es auf der Kamera und könnt ihr anhand von der Kreditkartennummer eben auslesen oder erfragen lassen bei der Polizei.
5: So etwas sei bisher aber noch nicht vorgekommen, sagt Groß. Warum denn auch? Die Oberreichenbacher sind froh über ihre flexible Einkaufsmöglichkeit.
8: Ich lege eigentlich viel Wert auf persönliche Kontakte, nicht nur beim Einkauf, sondern generell. Ja, aber jetzt im Ort wie Oberreichenbach ist mir natürlich extrem dankbar, überhaupt eine Lösung zu haben für Lebensmittelgrundversorgung. Und da hat man jetzt die Alternative, sich aussuchen zu können.
5: 98% der SB-Märkte in Baden-Württemberg sind auf dem Land. Für viele Menschen die einzige Möglichkeit, in Laufnähe an Lebensmittel zu kommen. Da kann das Sortiment auch mal kleiner sein, wie beim Heimatlädle im Oberreichenbacher Nachbarort Altburg. Warum kommen die Leute dennoch?
9: Weil ich regionale Produkte liebe. Ich kann spontan mal vorbeikommen, wenn ich weiß, ich habe was vergessen. Nicht zu viel, nicht zu wenig und ausgesuchte Sachen.
5: Auf dem Dorf sind die SB-Märkte angekommen. Eine Notlösung, ohne die die Nahversorgung auf dem Land kaum möglich wäre.
4: Ja, und dann kommen wir noch zu einem Schwarzwälder, den Sie kennen könnten. Viele Jahre lang war er im Biathlon unterwegs und erfolgreich. 2017 Weltmeister, 2018 bei den Olympischen Spielen in Südkorea holte er 2-mal die Bronzemedaille. Benedikt Doll aus Titisee-Neustadt, der heute, das ist unsere Serie in dieser Woche. Was macht eigentlich Benedikt Doll, nachdem er seine Ski und das Biathlon-Gewehr in die Ecke gestellt hat? Er macht eine Ausbildung

0: Elektroniker. Ob es Spaß macht? Nico Rein hat ihn in seinem Ausbildungsbetrieb getroffen.
1: Wir müssen jetzt verdrahten. Ich habe es hier auf dem Plan. Den Frostschutz. Der kriegt ein 24-Volt-Signal. Dann gehen wir hier raus zum Frostschutz, kommen wieder zurück und schalten das Relais des 7K1. Also jetzt hier alles provisorisch beschriftet, wird noch schön, gell?
2: Benedikt Doll in seinem Element. In der Azubi-Werkstatt seines Betriebs bastelt er an einer Lüftungsanlage für ein Schwimmbad.
1: Ja, also am meisten Spaß macht tatsächlich, Fehler zu finden. Also man geht an eine Anlage vor Ort und irgendwas funktioniert nicht mehr. Manchmal sieht man den Fehler einfach nicht. Und da die Fehler zu finden, das finde ich, macht am meisten Spaß.
3: Vielleicht kriegst du noch ein paar Details raus, welche Lüftungsanlage oder...
2: Rumtüfteln, Probleme lösen. Eine Leidenschaft, die Doll schon früh hatte.
1: Meine Eltern hatten ja ein Hotel und ich habe, wo ich eigentlich klein war, schon immer anfangs Drucker, Computer auseinanderzubauen, zu schauen, was da alles drin ist, wie was funktioniert. Oft waren es defekte Geräte, weil ich konnte dann auch nicht mehr zusammenbauen. Aber einfach zu gucken, was da so drin ist.
2: Seit Herbst 2024 macht Doll seine Ausbildung zum Elektroniker für Energie- und Gebäudetechnik. Benedikt Doll 2.0 sozusagen. Diesen Doll kennt man noch gut. Der Schwarzwälder als Biathlet, eine Karriere im Hochleistungssport mit dem größten Erfolg 2017.
4: Es ist Gold für Deutschland, weil der Doll auf der Schlussrunde alles aus sich rausgeholt hat. 0,7 Sekunden Vorsprung.
2: Weltmeister im Sprint. Auch weil Doll seine Problemdisziplin in den Griff bekommt, das Schießen im Stehen.
1: Stehenschießen war im Wettkampf schon eine andere Herausforderung, als jetzt hier diesen Schaltschrank zu vertraten. Das habe ich dann am Ende schon gemerkt, dass es einfach psychisch sehr belastend ist. Und das war mit so ein Grund, warum ich dann auch irgendwann gesagt habe, jetzt reicht es mit dem Biathlon-Sport. Immer dieses Aufreibende, dieser Wettkampf und so.
2: Jetzt also Elektroniker. Hier steht Doll nicht mehr so unter Strom wie am Schießstand. Aber vermisst er die Zeit im Biathlon nicht trotzdem?
1: Ich freue mich schon immer dran an die Erfolge, die ich gefeiert habe. Aber es ist mir eigentlich gar nicht mehr so wichtig. Unterm Strich bringen dir die Erfolge hier jetzt gar nichts. Also du fängst wirklich bei Null an.
2: Von Null anfangen. Der zweifache Familienvater hat es geschafft. Raus aus dem Sport, rein in seine zweite Karriere.
0: Ja, und das war's für heute. Aber nicht nur hier, sondern für die Nachrichten. Heute gibt es keine Nachrichten mehr im SWR. Wir sind dann morgen wieder für Sie da, an gewohnter Stelle, Tatjana Gessler.
5: Genau, und um 20.15 Uhr kommt erstmal ein SWR Extra zum Niedrigwasser. Und danach, wer weiß denn sowas, XXL, und das dauert dann ein bisschen länger.
0: 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Und jetzt gleich noch Sven Plöger mit den Wetteraussichten. Schönen Abend Ihnen.
5: Machen Sie es gut.

Ein schöner Sommertag. Genau das richtige Wetter, um ahnungslosen Warmblütern aufzulauern. Von Muskelkraft getrieben, pulsiert in ihren Körpern heiß begehrter Lebenssaft, auf den winzige Wegelagerer warten. Zecken gehen lautlos und gut getarnt auf die Pirsch. Unermüdlich krabbeln die Spinnentiere auf Sträucher und Grashalme, bis sie ein geeignetes Opfer finden. Heute ist die Gelegenheit günstig. Schwitzende Jogger in greifbarer Nähe. Das riecht nach einer vielversprechenden Blutmahlzeit. Auf solch eine Gelegenheit warten Zecken oft Monate. Die lästigen Krabbler sind nur wenige Millimeter groß und können so meist unbemerkt als blinde Passagiere mitreisen. Die Zecke muss jetzt nur noch eine Hautstelle finden, in die sie mit ihren Mundwerkzeugen

leicht eindringen kann. Dabei spritzt sie ein Betäubungsmittel, damit das Opfer den Biss nicht spürt. Die kleinen Blutsauger sind nicht gerade beliebt, vor allem weil sie Krankheiten übertragen können. Außerdem gelten Zecken als heimtückisch, weil sie sich angeblich von Bäumen fallen lassen. Tatsächlich halten sich Zecken höchstens 1,5 Meter über dem Boden auf. Verborgen im Buschwerk haben sie am ehesten die Chance, dass Mensch oder Tier nahe genug an sie herankommen. Zecken sind wahre Kletterakrobaten. Von unten betrachtet offenbart sich das Geheimnis ihrer Fortbewegung. Jeder Fuß besteht aus einer Doppelkralle mit einem Saugpolster, das auch auf glattem Untergrund haftet.

Artistik auch bei der Paarung. Das kleinere Männchen besteigt das Weibchen. Er krabbelt unter ihren Bauch und begattet sie.

Das Männchen hängt unter dem Weibchen und überträgt mit den Mundwerkzeugen den Samen. Um einen möglichen Blutspender ausfindig zu machen, sind die augenlosen Zecken auf ihren hochentwickelten Geruchssinn angewiesen. Mit den wie Fühler ausgestreckten Vorderbeinen spürt das Tier nach den typischen Ausdünstungen eines Warmblüters. Das Geruchsorgan befindet sich am untersten Beinsegment. Eine mikroskopisch kleine, grubenartige Vertiefung, die als Hallersches Organ bezeichnet wird. Es enthält eine Insel von Sinneshaaren, die noch feinste Spuren von Gasen wahrnehmen. Kohlendioxid aus der Atmung und Fettsäuren, die mit dem Schweiß abgesondert werden.

Die Zecke unter dem Farnblatt hat schon von Weitem die Witterung des Hundes aufgenommen. Sie hat Glück, wird abgestreift und landet im Feld.

0: Im herbstlichen Wald unterwegs der Parasitologe Peter Kimmich. Er hat zahlreiche Gebiete Baden-Württembergs auf Zecken untersucht und weiß, wie stark die Plagegeister verbreitet sind.
1: Wenn man in einem solch typischen Zeckengelände wie hier bei geeigneter Witterung auf Zeckenfang geht, das heißt bei schwül-warmer Witterung, dann kann man durchaus mit Hilfe einer Zeckenfahne auf wenigen Quadratmetern 50 bis 100 Zecken absammeln. Das ist ein sehr beeindruckendes Erlebnis, da man die Tiere ja normalerweise nicht ohne weiteres zu Gesicht bekommt.
0: Zecken streift man am besten mit einer Stofffahne ab. Mit etwas Glück gehen die kleinen Spinnentiere ins Netz. Allerdings nur, wenn es warm und feucht ist. Dann krabbeln die Zecken auf Gräser und Sträucher und warten dort auf Beute.
2: Da sind so viele Äste, da wird von Zecken ruhig.
0: Hunde werden häufig von Zecken befallen, zum Leidwesen ihrer Besitzer.

0: ein.
1: Die Weibchen saugen besonders gierig. Sie brauchen viel nahrhaftes Blut, damit sich in ihrem Körper Eier entwickeln können. Mehrere Tage wird das Wirtstier zur Ader gelassen. Erst dann zieht das Weibchen seine Mundwerkzeuge aus der Haut und lässt sich abfallen.

Im Gegensatz zum Weibchen genügt dem Männchen eine kurze Blutmahlzeit. Es hat ja nur für sich zu sorgen. Das Weibchen muss sich aber noch um den Nachwuchs kümmern. Es sucht eine geschützte Stelle am Boden, wo es seine Eier ablegen kann. Das Weibchen presst die Eier aus einer Legeöffnung am Bauch. Was durch die Zeitraffung schnell erscheint, läuft in Wirklichkeit gemächlich ab. Etwa alle 10 bis 20 Minuten kommt ein Ei zum Vorschein. Mit den Mundwerkzeugen werden die Eier an eine Drüse geführt und dort mit einer Schutzschicht versehen, damit sie nicht austrocknen.

Jedes Weibchen legt etwa 2000 Eier. Die extrem kräftezehrende Prozedur, die sich über Tage und Wochen hinzieht, endet mit dem Tod der Mutter. Zecken werden 3 bis 5 Jahre alt. Hat das Weibchen im Herbst Eier gelegt, überwintern die Jungen in ihren Schutzhüllen und schlüpfen erst im Frühjahr. Die übrigen Zecken überdauern den Winter in einem energiesparenden Ruhestadium, irgendwo verborgen im Boden des Waldes. In strengen Frostperioden gehen aber viele zugrunde. Auch die Gelege sind vor Kälte nicht sicher. Doch im Schutz schneebedeckter Laubschichten können genügend Eier unbeschadet überstehen. Wenn im Frühjahr die Sonne ihre wärmenden Strahlen zum Boden schickt, ist es mit der Winterruhe der Zecken vorbei. Für die ausgehungerten Blutsauger beginnt die Jagdsaison, die gewöhnlich im Oktober endet. Im März, wenn die Buschwindröschen blühen, schlüpfen auch die ersten Jungen. Jede Zecke beginnt ihr Leben als geschlechtslose, sechsbeinige Larve. Der erste Ausflug führt hier über den verrottenden Leib der Mutter. Es handelt sich um die heimische Gattung Ricinus exodus, auch Holzbock genannt. Kurz nach dem Schlüpfen sind die Larven noch farblos. Erst nach einigen Tagen färbt sich der Körper dunkel. Die Suche nach dem ersten Opfer beginnt. Kleine Nagetiere wie Waldmäuse gehören zu den bevorzugten Blutspendern. Denn die winzigen Larven krabbeln allenfalls 10 cm hoch.

Ein Tropfen Blut reicht, um den Hunger zu stillen. Dann kann sich die Larve häuten. Sie wird zur Nymphe und bekommt ein zusätzliches Beinpaar.

0: Nymphen werden 1 bis 2 Millimeter groß. Riesen im Vergleich zu den winzigen Larven, die mit bloßem Auge kaum zu erkennen sind. Entsprechend höher klettern die Nymphen. Sie kommen immerhin auf 1,5 Meter. Sie fallen größere Tiere an und sogar Menschen. Mit ihrem dichten Fell gehen Rehe ungewollt auf Zeckenfang und versorgen Nymphen und erwachsene Zecken gleichermaßen mit Blut. Rehe schleppen oft Hunderte dieser Parasiten über weite Strecken mit sich und tragen dadurch wesentlich zu deren Verbreitung bei. Hat die Nymphe gesaugt, beginnt die zweite Häutung. Als erwachsenes Tier schlüpft entweder ein Weibchen oder ein Männchen. Hat eine Zecke im Larven- oder Nymphenstadium mit dem Blut Krankheitserreger aufgenommen, ist auch das erwachsene Tier infektiös. Es kann Viren und Bakterien übertragen, die dem Menschen gefährlich werden.
1: Wir haben in Baden-Württemberg die Zecken vor allem auf 2 Infektionserreger untersucht. Das eine sind die FSME-Viren, das andere sind die Borrelien. Und nach unseren Untersuchungen sind die Zecken hier mittlerweile zwischen 0,5% und 1% befallen, in Einzelfällen sogar bis zu 5%. Bei den Borrelien liegt die Befallsrate durchweg höher. Hier sind durchschnittlich 15% aller Zecken befallen, in Einzelfällen sogar 30 bis 40%.
0: Menschen werden vor allem von Nymphen und erwachsenen Tieren zur Ader gelassen. Die Zecken krabbeln oft stundenlang über die Haut, bis sie eine gut durchblutete Stelle zum Einstechen finden. Dabei gehen sie äußerst raffiniert vor.

Mit den seitlichen Fühlern, den Pedipalpen, tasten die Zecken die Haut ab. An der Unterseite der Pedipalpen befinden sich ganz vorne Sinneshärchen, mit denen das Tier Blutgefäße aufspürt. Ist eine Stelle gefunden, setzt die Zecke chirurgisches Besteck ein. Zwei pendelnde Messer, die chelizieren, schneiden sich in die Haut. Damit das Opfer nichts spürt, verabreicht die Zecke mit ihrem Speichel ein Betäubungsmittel. Dann wird das mit Widerhaken besetzte Hypostom nachgeschoben, mit dem sich das Tier in der Wunde verankert. Zwischen Cheliceren und Hypostom wird das Blut wie durch eine Kanüle angesaugt. Das Zeckenweibchen ist besonders blutgierig. Es saugt 1 bis 2 Wochen. Dann ist der Hinterleib prall gefüllt. Jetzt ist das Weibchen 4-mal so groß wie vorher. Statt 3 mm über 1 cm. Zecken genießen einen denkbar schlechten Ruf. Eigentlich zu Unrecht, denn die Parasiten übernehmen die Krankheitserreger unfreiwillig von ihren Wirtstieren und geben sie beim nächsten Saugen weiter. Es ist nicht ganz einfach, den Saugvorgang einer Zecke näher zu betrachten. Das geht nur mit Hilfe eines Mikroskops und viel Geduld. Professor Winkhardt legt eine Zecke auf den Rücken und befestigt sie vorsichtig auf einem Klebeband. Er schiebt über die Mundwerkzeuge der Zecke ein feines Glasröhrchen, das mit verdünntem Blut gefüllt ist. Die Zecke saugt ein paar Mal.

0: Doch eine Infektion ist im Blut noch lange nachweisbar. In Baden-Württemberg wurden über das gesamte Land verteilt schon bei 4000 Waldarbeitern Blutproben genommen.
1: So, die linke Hand. Ja.
0: Nach einer Infektion bildet das Immunsystem des Menschen spezielle Abwehrstoffe. Diese Antikörper im Blut zeigen an, womit sich ein Waldarbeiter infiziert hat. Der Nachweis erfolgt dann im Labor.
2: Wir machen diese Untersuchung bei Waldarbeitern aus zwei Gründen. Zum einen wollen wir wissen, wie stark die Waldarbeiter selbst gefährdet sind durch die Infektionserreger, die von Zecken übertragen werden. Und zum zweiten wollen wir wissen, wo liegen die Endemiegebiete, das heißt die Gebiete, wo die Erreger besonders häufig vorkommen. Hier hat sich gezeigt, dass die FSME-Viren, die Zeckenenzephalitis-Viren, zwar im Südwesten von Baden-Württemberg besonders häufig sind, sie sind aber auch an Stellen vorhanden, wie etwa im Großraum Stuttgart, in denen nur wenig oder relativ wenig klinische Fälle bekannt geworden sind.
0: Die Gefahr, von einer Zecke mit FSME, der Frühsommer-Meningoenzephalitis, infiziert zu werden, ist relativ gering. Etwa 300 Fälle dieser Hirnhautentzündung werden jährlich in Deutschland registriert. Experten raten dennoch vorsorglich zu einer Impfung.
2: Die bisherigen Impfempfehlungen gegen FSME haben sich an den Gebieten orientiert, in denen klinische Fälle registriert worden sind. Aufgrund unserer Untersuchung an Zecken und an Forstbedienten andererseits muss man jetzt davon ausgehen, dass die FSME-Viren in ganz Baden-Württemberg vorhanden sind. Mit anderen Worten, es sollte sich jeder impfen lassen, der hier wohnt und sich häufiger in Feld, Wald und Flur aufhält.
0: Weit mehr als durch die FSME sind Menschen von der Borreliose betroffen.
3: Thomas Schneider, der Vorzeigetyp, wenn es um den Wandel beim VfB geht.
4: Ja, durch einen Zeckenstich 1999 konnte ich meinen Beruf als Profifußballer, den ich vorher beim VfB Stuttgart ausgeübt hatte, nur noch bedingt nachgehen. Hab 2005 meine Karriere beendet und auch sonst bin ich nicht mehr so leistungsfähig wie vor dem Zeckenstich. Ich bin momentan Jugendtrainer beim FC Dingolfing, das ist ein kleines Dorf in Niederbayern, die aber eine ganz gute Jugendarbeit machen. Ich trainiere dort die A-Jugend der Bayernliga-Mannschaft und ja, das mit recht gutem Erfolg.
5: Kurze Bodenkontakte.
4: Angefangen hat das Ganze nach einem Aufenthalt im Reha-Zentrum damals, im Schwarzwald oder Trainingslager auch. Nach meinem Wiedereinstieg ins Training hatte ich mich von einem auf den anderen Tag immer furchtbar müde gefühlt. Ich habe auf einmal Schmerzen gehabt an den Gelenken, also wie Entzündungen. Habe Probleme gehabt, teilweise auch normale Sätze zu bilden. Das fiel mir schwer, also Konzentrationsschwierigkeiten etc. etc. Im weiteren Verlauf ist dann auch noch diese Wanderröte aufgetreten an der Wade. Ja. Aber es wurde halt zum damaligen Zeitpunkt nicht in Verbindung mit einem Zeckenstich gesehen.
0: Häufig weist eine Wanderröte auf eine Borrelieninfektion hin. Auch noch nach Jahren kann es zu schweren Rückfällen kommen, die chronische Entzündungen auslösen.
4: Entdeckt wurde das Ganze 2003, eigentlich 4 Jahre nach der Infektion, auch mehr oder weniger durch einen Zufall. Ich habe damals eine Verletzung gehabt, die nicht heilen wollte. Und bei einer der Untersuchungen war dann auch ein Mikrobiologe dabei, der dann auf Borreliose getippt hat oder im erweiterten Sinn auf eine Infektionskrankheit. Einen Tag später stand das Ergebnis fest und ich bekam dann anschließend Antibiotika über mehrere Monate und Jahre eigentlich immer wieder in Zyklen. Und das hat auch letzten Endes dazu geführt, dass es mir heute also wesentlich besser geht als damals noch. Bedingt natürlich durch die eigenen Erfahrungen, die ich gemacht habe und auch letzten Endes durch die Konsequenzen, die sich für mich und meinen Job daraus ergeben haben, ist es mir natürlich wichtig, dass man weiterhin das Thema in die Öffentlichkeit trägt und vor allem natürlich den Menschen zeigt, wie kann man sich vor Borreliose am besten schützen. Nämlich indem man einfach dem Ganzen eine erhöhte Aufmerksamkeit widmet, sich regelmäßig absucht, wenn man sich in der Natur aufhält und, falls man einen Zeckenstich hatte, sich unmittelbar zum Arzt begibt.
0: Wer sich viel im Wald aufhält, muss immer damit rechnen, eine Zecke als Souvenir mitzubringen. Es gibt aber keinen Grund, in Panik auszubrechen, wenn man eine Zecke bei sich findet.
2: Wenn man eine festgezogene Zecke bemerkt, gilt als oberste Regel, die Zecke schnellstmöglich entfernen, um die Zahl möglicherweise eindringender

0: Infektionserreger so gering als möglich zu halten. Bei der FSME gibt es derzeit nur die Möglichkeit der aktiven Impfung. Bei der Borreliose haben wir diese Möglichkeit leider bisher noch nicht. Hier gibt es eine andere Möglichkeit. Man kann in diesem Fall die Zecke an bestimmte Institute, zum Beispiel auch zu uns, einsenden und auf Borrelien untersuchen lassen. Und im positiven Falle empfehlen wir dann eine prophylaktische antibiotische Behandlung.
1: Nur mit einer feinen Pinzette lassen sich Zecken sachgerecht entfernen. Dabei sollte man das Hinterteil des Tieres nicht quetschen. Sonst besteht die Gefahr, dass über die Mundwerkzeuge zusätzlich Krankheitserreger in die Wunde gelangen. In mehreren Universitätsstädten wie Heidelberg, Freiburg und Lausanne haben Forscher gemeinsam einen Impfstoff gegen die Borreliose entwickelt. Sie ist mittlerweile die zweithäufigste Infektionskrankheit in unseren Breiten. In den USA ist schon ein Impfstoff auf dem Markt. Doch für Europa musste ein eigener gefunden werden, weil man es hier gleich mit mehreren Borrelienstämmen zu tun hat. Tests an Mäusen sind positiv verlaufen. Infizierte Zecken wurden auf geimpfte Mäuse gesetzt, die schon Antikörper gegen Borrelien gebildet haben. Beim Blutsaugen nimmt die Zecke die Antikörper auf. Sie heften sich an die Borrelien im Zeckendarm und verkleben diese. Dadurch werden die spiralförmigen Bakterien zurückgehalten und können nicht mehr in die Wunde des Opfers gelangen. Wenn sich die Impfung auch beim Menschen bewährt, könnte man der häufigsten Infektionskrankheit vorbeugen, die durch Zecken übertragen wird. Zecken haben sich nicht nur in unseren Waldgebieten erfolgreich eingenistet. Sie sind überall zu Hause, wo sie Nahrung finden und wo ein feuchtwarmes Klima herrscht. Mit ihrem blutrünstigen Lebenswandel plagen sie so ziemlich jedes Tier, das ihnen in die Quere kommt. Mit 650 Arten stehen Zecken ganz oben auf der Hitliste der Parasiten. Keine Haut ist ihnen zu dick, um an Blut zu kommen.

Nashörner gehören zu den zahlreichen Tierarten Afrikas, die ständig von Zecken geplagt werden. In den Hautfalten der Dickhäuter finden sie paradiesische Verhältnisse vor und können nach Herzenslust saugen. Immerhin sorgen die Schildkröten dafür, dass die kleinen Vampire

In der Viehzucht verursachen Zecken extrem hohe Verluste. Durch die Vielzahl von Krankheiten, welche die Parasiten übertragen, entstehen allein in Amerika, Australien und Afrika Produktionsausfälle in Milliardenhöhe. Weltweit sind schätzungsweise 80% der Rinder von Zecken befallen. Den Siegeszug verdanken Zecken ihrer unglaublichen Ausdauer und asketischen Lebensweise. Sie überstehen monatelange Hungerphasen und kommen in ihrem Leben mit 3 Blutmahlzeiten aus. Das macht sie in der Welt der Winzlinge einzigartig.

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Eigentlich sind Geigen kleine Braccia. Braccia heißt auf Italienisch Viola da Braccio. Und Violino ist die kleine Fassung von der Viola. So in der Form von diesem Instrument, so kann man nicht das sagen, dass moderne Form ist, aber das ist die Entwicklung von die Viola, Viola da Gamba, Viola da Braccio, ist die Viola, ist die endgültige Form von dieser Instrumenten geworden. Die berühmteste Bratschistin in Deutschland heißt Tabea Zimmermann. Und sie fang mit der Bratsche an. Sie hat nie einen Geiger gerührt. So, nein. Es gibt da keinen Grund, einen Frust zu haben als Bratschist im Vergleich zur Geiger. Wir sind eine wichtige Stimme, weil zum Beispiel in einer Brahms-Symphonie der Solohorn wird eine wunderschöne Phrase machen über vier Takt und dann die letzten zwei Noten oder die letzten drei Noten ergibt das uns. Wir nehmen das, wir nehmen diese Noten, wir geben das weiter zu den ersten Geiger zum Beispiel. Wir sind diejenigen, die Regel des Verkehrs innerhalb des Orchesters. Wir stützen so alle Stimmen. Wir sind die Diener des Orchesters in dem noblesten Sinn der Worte.

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0: Einen schönen guten Abend am ersten unter 30 Grad Tag der Woche. Aber keine Angst, das bleibt nicht so. Unsere Themen heute Abend. Kommt der Zivildienst zurück? Wer sind die möglichen Träger? Was kommt möglicherweise auf die jungen Menschen zu? In 4 Tagen startet das neue Schuljahr und mit ihm der Rechtsanspruch auf Ganztagsbetreuung. Genug Plätze aber gibt es nicht. Und mitten im saarländischen Leben. Wir sind heute live in der Kleingartensiedlung in Saarbrücken-Burbach. Was tun nach der Schulzeit? Bei mir vor ca. 45 Jahren gab es 2 Alternativen, Bundeswehr oder Zivildienst. Ausbildung oder Studium mussten warten. Die Bundesregierung erarbeitet zurzeit Pläne für einen neuen Zivildienst. Denn wenn die Wehrpflicht doch wieder eingeführt würde, die unter Angela Merkel ausgesetzt worden war, dann könnte auch der verpflichtende Zivildienst zurückkehren. Wie Einrichtungen im Saarland das bewerten, dazu hat Marco Karp recherchiert.
1: Angelika Frese und Michaela Dick bei der Besprechung der Tagesroute. Der Malteser Hilfsdienst kümmert sich hier unter anderem um die Verteilung und Einrichtung der Hausnotrufe. Also Hilfsmittel, über die sich vor allem Senioren per Knopfdruck melden können, etwa bei einem Sturz. 9 Jahre ist Frese schon dabei, bildet jetzt schon Jugendliche aus, die ihr freiwilliges soziales Jahr machen. Und würde das auch bei neuen Zivildienstleistenden tun. Mehr Hände würden helfen.
2: Es würde uns den Zeitdruck rausnehmen, weil wir dadurch breiter aufgestellt sind, auch durch Mitarbeitende, und Zeit gewinnen für bei unseren Senioren und Senioren zu Hause. Die sind alleinlebend, die freuen sich, wenn wir kommen. Wir sind oft das Highlight, wenn wir kommen. Und wenn wir dann vielleicht einen Ticken Zeit mehr mitbringen. Und die Jungen haben ja auch immer so ein bisschen den Enkelbonus, wenn die dann bei Omi und Opi sind. Und die freuen sich schon auch, wenn dann eine kurze Zeit ist noch für einen Plausch.
1: Statt des verpflichtenden Zivildienstes gibt es Angebote wie ein freiwilliges soziales Jahr, das Amelie Rörsch bei der Reha GmbH macht, wo Menschen mit und ohne Behinderung zusammenarbeiten. Das Problem: Nach Ende des Zivildienstes vor 15 Jahren strömten viel weniger Freiwillige in die Einrichtungen. Durch die Zeit im FSJ weiß Rörsch, was sie in Zukunft machen möchte.
3: Ich habe mich jetzt entschieden, die Ausbildung zur Physiotherapeutin anzufangen. Und so konnte ich hier auch mal bei einem Physiotherapeuten mitnehmen, mir das auch angucken. Und habe dadurch dann auch gemerkt, dass auch vielleicht dann später die Richtung für mit Menschen mit Beeinträchtigungen in die Richtung zu gehen, dass das mir auch sehr gut gefallen könnte.
1: Die Einrichtungen haben unterschiedliche Meinungen zur Rückkehr des Zivildienstes. Eine gemeinsame Position der 6 Spitzenverbände der Wohlfahrtspflege gibt es noch nicht. Die Reha GmbH zum Beispiel lehnt einen verpflichtenden Dienst ab und will das FSJ zusätzlich beibehalten. Da FSJler in der Regel aber nur ein Taschengeld von 400 bis 500 Euro bekommen, Zivis deutlich mehr, stellt sich auch die Frage, wer das bezahlt.
4: Man muss es auf jeden Fall den Freiwilligendienst dann aufwerten vom finanziellen Aspekt her und dem Zivildienst dann angleichen sozusagen. Und dann kommen natürlich immense Kosten auf einen zu. Die Kosten können nicht nur die Einrichtung tragen. Da muss der Bund sich auf jeden Fall in irgendeiner Form beteiligen. Ich sage mal, so ein Taschengeld ist finanzierbar für die Einrichtung, aber alles, was darüber hinausgeht, sollte der Bund mitfinanzieren. So war es ja beim Zivildienst im Prinzip auch.
1: Früher trug der Bund rund 70% der Kosten, 30% die Einrichtungen. Kapazitäten und Ausbilder für Zivildienstleistende seien bei der AWO, der Reha GmbH und den Maltesern auf SR-Anfrage vorhanden.
5: Da wäre es durchaus möglich, dass wir auch relativ kurzfristig diese Kapazitäten schaffen könnten und auch die Ausbildungskapazitäten hochfahren könnten. Wichtig wäre für uns natürlich auch die Dauer des Zivildienstes, damit wir, wenn wir diese jungen Menschen ausbilden, damit das auch zum Tragen kommt, sollte ja ungefähr 12 Monate dauern.
1: FSJler und in Zukunft womöglich Zivildienstleistende können die Einrichtungen und Mitarbeiter entlasten. Laut Paritätischem muss aber auch gelten, sie können keine Fachkräfte ersetzen und dürfen nicht als Lückenbüßer missbraucht werden.
0: Über das CISPA-Helmholtz-Zentrum für Informationssicherheit in Saarbrücken und seinen Gründungsdirektor Michael Backes haben wir schon sehr häufig berichtet. Zuletzt auch mehrfach über die Vorwürfe, dass sensible Forschungsdaten des CISPA nach China abgeflossen sein könnten. Zurzeit läuft eine Sonderprüfung, um das zu klären, und Backes ist für diesen Zeitraum freigestellt. Jetzt wurde bekannt, dass Backes vor einigen Jahren fast 500.000 Euro ausgeben wollte, um sein Image aufzubauen. Niklas Resch.
6: Dem SR wurde die Ausschreibung einer Kampagne aus dem Juni 2022 zugespielt. Der Titel: Marketingkampagne Personal Branding wissenschaftlicher Gründungsdirektor. Darin steht es rot auf weiß. Bis zu 480.000 Euro wollte das CISPA für Öffentlichkeitsarbeit ausgeben. Der renommierte Wissenschaftler Backes, hier bei der Grundsteinlegung für den CISPA-Forschungscampus in St. Ingbert im Frühjahr, sollte so noch bekannter gemacht werden. In der Ausschreibung wurde er als Visionär und Macher bezeichnet. Er werde, so wörtlich, oftmals als die wissenschaftlichere Version eines Elon Musk oder Steve Jobs verortet. Um dieses Potenzial auszuschöpfen, werde ein Partner gesucht, der dabei helfe, Backes als Marke aufzubauen. Nach SR-Infos wurde die geplante Kampagne jedoch kurz nach der Veröffentlichung der Ausschreibung im Juni 2022 aus dem Umfeld des Aufsichtsrats gestoppt. Zuerst hatte die Saarbrücker Zeitung darüber berichtet. Die Deutsche Helmholtz-Forschungsgemeinschaft, zu der auch das CISPA gehört, teilte auf SR-Anfrage mit: Aufgrund der dezentralen Struktur der Helmholtz-Gemeinschaft gibt es seitens der Helmholtz-Geschäftsstelle hierzu keine zentralen Vorgaben. Deswegen liegen uns auch keine Details über die Verwendung von Kommunikationsmitteln in den einzelnen Zentren vor. Gleichwohl ist uns nicht bekannt, dass andere Zentren in den vergangenen Jahren vergleichbare Kampagnen geplant oder durchgeführt haben. Es scheint also ein außergewöhnlicher Vorgang zu sein. Das CISPA selbst wollte sich auf SR-Anfrage nicht äußern, wegen der laufenden Sonderprüfung, ob sensible Daten nach China abgeflossen sind. Nach Abschluss der Ermittlungen werde man transparent informieren.
0: Am Montag sind die Sommerferien vorbei und dann beginnt der Ernst des Lebens. So hat man uns jedenfalls vor ein paar Jahrzehnten den ersten Schultag mehr oder weniger schmackhaft gemacht. Im Saarland werden rund 9.200 Kinder eingeschult. Und dann gilt bundesweit auch ein Rechtsanspruch auf Ganztagsbetreuung für Erstklässler. Aber noch nicht jeder bekommt einen Platz. Julia Berdin hat beim Sommergespräch mit der Bildungsministerin in der Staatskanzlei nachgefragt.
7: Familie Detzler aus Altenkessel. Am Montag wird Tochter Viktoria eingeschult, noch mal den Schulweg üben, zur gerade einmal 170 Meter entfernten Grundschule. Einen Ganztagsplatz hat Viktoria nicht bekommen. An der Schule musste um die Nachmittagsbetreuung gelost werden. 13 Kinder gingen leer aus. Nicht die einzige Schule. Vor allem in Saarbrücken fehlen an manchen Standorten Ganztagsplätze. Trotzdem betont Bildungsministerin Streichert-Kliwo, das Saarland sei gut aufgestellt. Man liege beim Angebot über dem Bundesdurchschnitt.
8: An nahezu jeder Grundschule gibt es auch ein Betreuungsangebot, entweder in einer gebundenen Ganztagsschule oder in der klassischen Nachmittagsbetreuung, die wir in unseren Schulen haben. Dort, wo viele Menschen leben, wie beispielsweise in der Landeshauptstadt, sehen wir, dass diese Angebote im Grundschulbereich auch immer wieder unter Druck geraten. Oft geht es darum, Übergangslösungen zu treffen, beispielsweise um das Mittagessen gut organisieren zu können oder auch noch mal zu schauen, ob die räumlichen Angebote ausreichend sind, bis der Schulträger investieren kann in diese Angebote.
7: Die Übergangslösung im Falle von Familie Detzler? Ein Schulwechsel, etwa nach Gersweiler oder Püttlingen. Doch für sie kommt das nicht in Frage.
9: Erstmal sind die mit dem Bus, also für meine Tochter, gar nicht erreichbar, weil es gibt keine direkte Busverbindung zu den Schulen. Das Zweite ist, sie hat natürlich ja auch Kita-Freunde, die jetzt mit ihr in die Klasse gehen. Und auch nachher später, wenn sie sich eben auch mit Kindern treffen kann, sind die ja eben hier nicht im Umkreis, sondern immer im Umkreis von der Schule, wo wir sie dann hingefahren hätten. Und das ist eben für die sozialen Kontakte nicht gut.
7: Die Argumentation des zuständigen Jugendamtes?
10: Durch das Bereitstellen von den mit Ministerium und Landeshauptstadt abgesprochenen Angeboten sind wir unserem Auftrag im Sinne des Rechtsanspruchs vollumfänglich nachgekommen.
9: Diese Begründung ist ja nicht richtig, weil es löst eben das Problem nicht. Wir haben eben keinen Platz, obwohl wir einen Rechtsanspruch haben. Wir haben auch schon mit unserem Anwalt Rücksprache gehalten, der gesagt hat, okay, Rechtsanspruch ist eben Rechtsanspruch. Und entweder man bekommt einen Platz oder eben man bekommt eben einen Schadenersatz, um irgendwie die Betreuung sicherzustellen.
7: Um Viktoria nachmittags zu betreuen, wird nun die Oma einspringen und dafür ihren Job aufgeben müssen.
0: Wir wollen in dieser Woche täglich an einen anderen Ort schalten, sozusagen mitten ins saarländische Leben. Vor wenigen Wochen war Burbach zeitweise der heißeste Ort Deutschlands. Über 41 Grad wurden dort gemessen. Gerade in dicht bebauten Stadtteilen werden grüne Flächen immer wichtiger. Einer dieser wichtigen Orte ist die Kleingartenanlage in Burbach. Und vor Ort ist meine Kollegin Pauline Deichelmann. Pauline, was macht diese Kleingartenanlage denn gerade im Sommer jetzt so besonders?
11: Also ich muss erst mal sagen, hier ist es wahnsinnig angenehm. Es geht so ein leichtes Lüftchen hier. Und ja, das hat damit zu tun, dass so Kleingartenanlagen wie eben hier in Burbach so ein bisschen wie so eine natürliche Klimaanlage wirken. Es ist natürlich weniger dicht, weniger Pflastersteine hier und das merkt man natürlich auch. Ja, wenn man sich hier mal so rumguckt, dann merkt man ziemlich schnell, kein Garten gleicht hier dem anderen und jeder sieht so ein bisschen anders aus. Manche setzen mehr auf Obst und Gemüse, manche haben so ein bisschen größere Bäume im Garten stehen. Ja, und seit 2000 gibt es die Anlage hier in Burbach. 300 Quadratmeter hat eine so eine Parzelle und ja, 63 Euro kostet die Pacht hier. Und wenn man hier mitmachen will, dann verpflichtet man sich, ein Drittel seiner Fläche kleingärtnerisch zu nutzen. Also für Obst, Gemüse oder auch für Kräuter. Ja, und ich bin jetzt hier im Garten von Helena. Die hat mich freundlicherweise reingelassen in ihren Garten. Helena, seit wann haben Sie denn den Garten hier?
12: 2002.
11: Okay, also schon ziemlich
12: von
11: Anfang an.
12: Ja.
11: Warum haben Sie sich denn damals für den Garten entschieden?
12: Weil ich habe das ganze Leben lang gemacht und das war für mich wieder Anfang von vorne.
11: Also das Gartengehen steckt in Ihnen sozusagen?
12: Ja, das kann ich sagen. Ich bin auf einem Bauernhof geboren und dort gelebt. Also das ist für mich den

0: tägliches Brot.
1: Okay, und warum sind Sie denn so gerne hier in diesem Garten?
0: Weil hier ist schön, ruhig, grün, bunt. Deshalb.
1: Das sieht man auf jeden Fall. Und wie hat sich das denn in den letzten 20 Jahren so verändert hier? Auch die Gemeinschaft?
0: Das auch. Das hat sich viel, viel verändert. Manche Leute, die haben es angefangen wie wir, die sind schon lange nicht mehr da. Und kommt immer neue Gesellschaft hier.
1: Okay, also immer was los hier. Ja. Vielen Dank schon mal für den Moment. Ja, und später, da darf ich noch ein bisschen weiter in den Garten rein. Da wartet noch ein bisschen Obst und Gemüse auf mich zu ernten. Und da darf ich vielleicht auch ein bisschen was probieren.
2: Okay, dann kannst du uns nachher auch sagen, wie es schmeckt. Vielen Dank, so in einer Viertelstunde sind wir wieder in Burbach. Rohstoffe, meine Damen und Herren, werden knapper. Gleichzeitig fallen täglich riesige Mengen an Abfällen an. Kann man das beides nicht zusammenbringen, statt auf der einen Seite nur wegzuwerfen? Das ist auf jeden Fall die Idee von Forschern an der Universität des Saarlandes. Sie entwickeln neue Verfahren, damit der Abfall zum Rohstoff wird, und das nachhaltig. Die soll auch ein weiteres Standbein der Uni werden. Herbert Mangold hat den Forschern über die Schulter geschaut.
3: Bei der Getreideernte bleibt häufig etwas Stroh auf dem Feld liegen. Doch Pflanzenreste und auch Holzabfälle enthalten wertvolle Elemente, die sich in neue Materialien umwandeln lassen. Die Idee der saarländischen Forscherinnen: Statt Erdöl sollen künftig nachwachsende Rohstoffe oder Abfall die Grundlage für viele Produkte bilden. Doch das ist gar nicht so einfach.
4: Für mich war eine große Herausforderung, dass in unseren Substraten sehr viele unterschiedliche Stoffe drin sind. Und wir versuchen dann, unsere Zellfabriken so zu modellieren, dass sie eben in der Lage sind, all diese Stoffströme gleichzeitig aufzunehmen.
3: Hier kommen spezielle Bakterien ins Spiel. Diese haben die Forschenden vom Institut für Systemische Biotechnologie genetisch so verändert, dass sie alle Stoffströme aufspalten können. Nicht nur in Sachen Stroh wird an der Uni geforscht. Im Bereich der bioorganischen Chemie möchte man zum Beispiel aus Kuhurin wertvolle Stoffe gewinnen. Etwa Stickstoff, Phosphor, Calcium und Magnesium. Diese werden unter anderem für Düngemittel benötigt. Auch Asche enthält wertvolle Stoffe. Doch es geht nicht nur darum, Abfallstoffe einfach in ihre Bestandteile aufzulösen. Das Verfahren soll zudem nachhaltig sein.
5: Asche ist erstmal keine reine Chemikalie, die man einfach so auflösen kann. Deswegen müssen wir mit Säure erstmal gucken, dass wir das aufschließen. Und dabei ist die große Schwierigkeit gewesen, dass wir auch Bedingungen finden mussten, die möglichst energiearm sind und eben möglichst wenig starke Säure. Also das mussten wir ein bisschen optimieren da. Und ja, das war eigentlich so einer der Knackpunkte an der ganzen Forschung.
3: Und das funktioniert inzwischen bei einigen Rohstoffen. Aus dem Stroh können die Forschenden beispielsweise Nylon herstellen. Sie haben es auch geschafft, aus Abfall Farbpigmente zu gewinnen, etwa einen umweltfreundlichen Farbstoff, um Jeans zu färben.
6: Wir haben in der Vergangenheit bereits einige Sachen kommerzialisieren können, auch zusammen mit Industriepartnern. Das sind unsere Vorbilder, denen eifern wir heute nach. Und wir denken, dass wir zum Beispiel mit den Biofarben sehr gute Chancen haben in der Zukunft, weil es gerade ein sehr, sehr großes Interesse an dieser Art von nachhaltigem Produkt gibt, was sozusagen ein großes Zukunftspotenzial hat.
3: Deshalb will die Universität des Saarlandes die Nachhaltigkeitsforschung weiter ausbauen. Ressourcen zu schonen sei wichtig.
7: Weiter buddeln und graben und suchen kann man nicht mehr. Selbst wenn die Sachen in der Erde irgendwo noch vorhanden sind, wird man sie nicht mehr rausholen können, weil es einfach massive Umweltschäden anrichtet und auch eine soziale und ökologische Verwerfung gibt.
3: Damit aus solchen Ideen später auch Unternehmen entstehen können, gibt es nun das Projekt BioStart. Hier arbeiten Biotechnologie- und BWL-Studenten zusammen, um marktfähige Produkte zu entwickeln.
2: Anfang der Woche gab es einen Großbrand in der Nähe von Metz. Bei Gendrange zogen dunkle Wolken über die Region, als es in einem Unternehmen lichterloh brannte. Keine Gefahr für die Bevölkerung, hieß es zunächst, aber diese schwarzen Wolken sind nicht so einfach verschwunden. Und darum gibt es jetzt Ärger und Diskussionen vor Ort. Worum genau es geht, erklären wir Ihnen gleich. Vorher aber die Nachrichten im aktuellen Bericht. Im Studio ist Eva Miewes.
8: Guten Abend. Vor dem Hintergrund, dass im Saarland immer mehr Jugendliche die Schule ohne Abschluss verlassen, plant das Bildungsministerium sogenannte Kompassklassen. Ministerin Streichert-Klevo erklärte, die Klassen richteten sich an Schüler, die noch nicht

0: lange im Saarland seien und Unterstützung beim Lesen, Schreiben und Rechnen bräuchten. Sie sollen in Heusweiler, Güdingen, Merzig und St. Wendel eingerichtet werden. Darüber hinaus werden laut Ministerium im Regionalverband zwei sogenannte Neustarterklassen an Gemeinschaftsschulen eingerichtet. Sie sollen Schülern, die der Schule fernbleiben, einen Wiedereinstieg ermöglichen. Der saarländische Lehrerinnen- und Lehrerverband fordert deutlich mehr Personal für die Inklusion in Schulen. In einer Erklärung heißt es, die von der CDU-Landtagsfraktion vorgelegten Zahlen zur Inklusion zeigten, dass der Handlungsbedarf groß sei. Demnach kommen an den saarländischen Grundschulen im Schnitt nur gut 2 Stunden sonderpädagogische Unterstützung pro Klasse und Woche zusammen. An Gemeinschaftsschulen sind es knapp 3 Stunden.
1: Bei der Saarbahn wird morgen wieder gestreikt. Wie lange hat die Gewerkschaft Deutscher Lokführer noch nicht mitgeteilt. Laut Saarbahn kann es schon vor Streikbeginn zu Ausfällen einzelner Fahrten kommen, weil die Züge in die Depots gebracht werden müssen. Der Schienenersatzverkehr soll aber ab 8 Uhr laufen, und zwar durchgehend bis einschließlich Montag, wenn das neue Schuljahr beginnt. Unabhängig davon, ob dann noch gestreikt wird oder nicht. Am Samstag und Montag fahren die Ersatzbusse morgens ab 4, am Sonntag ab 7 Uhr. Für den Fall, dass am Montag gestreikt wird, prüft die Saarbahn zurzeit, ob sie trotzdem ein paar Züge fahren lassen kann. Die Streikmaßnahme der Lokführer ist bereits die 2. in dieser Woche und die 10. der laufenden Tarifrunde. Die Fronten zwischen Saarbahn und GDL sind extrem verhärtet.
0: Vor dem Landgericht hat am Vormittag der Prozess gegen den ehemaligen Geschäftsführer eines Pflegedienstes in Siersburg begonnen. Die Staatsanwaltschaft wirft dem 54-Jährigen vor, über Jahre Mitarbeiterinnen sexuell belästigt und vergewaltigt zu haben. Dabei nutzte er seine Machtposition aus und drohte den Frauen meist mit beruflichen Konsequenzen.
1: Trotz zahlreicher mutmaßlicher Verstöße gegen die 12-Uhr-Regel an Tankstellen sind im Saarland noch keine Ermittlungen eingeleitet worden. Das hat das Wirtschaftsministerium auf SR-Anfrage mitgeteilt. Die meisten Preisanhebungen nach 12 Uhr soll es im Kreis Merzig-Wadern gegeben haben, gefolgt vom Regionalverband Saarbrücken.
2: Seitdem es die 12-Uhr-Regelung gibt, hat uns die Markttransparenzstelle des Bundeskartellamtes insgesamt 631 Auffälligkeiten gemeldet. Und es sind erstmal nur Hinweise auf mögliche Verstöße. Die müssen jetzt sorgfältig genau untersucht werden. Und dann kann man sehen, muss man ein Ordnungswidrigkeitsverfahren einleiten oder nicht.
1: Wann die Prüfungen abgeschlossen sind, sei noch nicht abzusehen. Einzelne Tankstellenbetreiber seien jedoch mehrfach aufgefallen. Der Südwestrundfunk hatte zu dem Thema Daten aus dem gesamten Bundesgebiet gesammelt. Nach dieser Auswertung liegt die Zahl mutmaßlicher Verstöße im Saarland im deutschlandweiten Mittelfeld.
0: Kulturveranstalter müssen in Zukunft für die Nutzung des Saarbrücker E-Werks möglicherweise deutlich mehr bezahlen. Die städtische Projektentwicklungsgesellschaft GIO plant, ihr Fördersystem umzustellen. Bisher mussten Veranstalter durch Sponsoring-Vereinbarungen mit der GIO weniger oder gar keine Miete zahlen. In Zukunft soll es ein Rabattsystem geben, allerdings nur für Veranstalter, die das E-Werk mindestens 2-mal hintereinander buchen. Die höheren Kosten könnten unter anderem das Filmfestival Max Ophüls und das Jazzfestival Fill-In betreffen.
1: Die Gemeinde Saarwellingen hat den Opfern der Atombombenabwürfe auf Japan 1945 gedacht. Seit diesem Jahr ist die Gemeinde Teil des internationalen Bündnisses Mayors for Peace. Die Organisation wurde 1982 vom damaligen Bürgermeister von Hiroshima gegründet.
3: Zum einen wollten wir natürlich ein Symbol setzen, dass man noch mal deutlich macht, dass man gerade in der heutigen Zeit eher für mehr Abrüstung als für Aufrüstung sein sollte. Das war natürlich zum einen wichtig. Zum anderen haben wir das, natürlich das Thema Erinnerung. Auch heute an dem geschichtsträchtigen Tag sollte man noch mal sich in Erinnerung rufen, was so eine furchtbare Waffe dann am Schluss auch ausrichten würde. Und ganz wichtig, denke ich, ist halt eben für etwas zu stehen und in dem Fall halt eben für den Frieden und sich dafür einzusetzen.
1: Über 8000 Kommunen gehören Mayors for Peace weltweit an, davon mehr als 900 aus Deutschland. Im Saarland sind neben Saarwellingen 5 weitere Kommunen vertreten. Rund 215.000 Menschen waren bei den Angriffen auf Hiroshima und Nagasaki sofort gestorben.
0: Und das war der Nachrichtenüberblick. Die Spätsendung von SR Info, die verschiebt sich heute unter anderem wegen einer Sondersendung zum Niedrigwasser. Um 23.50 Uhr bringen wir Sie dann nochmal auf den neuesten Stand. Und hier macht Roman weiter.
4: Ja, vielen Dank, Eva. Am Sonntag zog eine dichte schwarze Rauchwolke über das Gebiet von Gendrange am Neville in der Nähe von Metz. Es sah spektakulär aus, aber die Behörden gaben Entwarnung. Keine Umwelt, keine Gesundheitsschäden. Jetzt aber sind schwarze Ablagerungen in den Gärten.

0: Daten aufgetaucht und nun rufen die offiziellen Stellen plötzlich zur Wachsamkeit auf. Die Anwohner sind alarmiert. Bettina Rau berichtet.
1: Diese Ablagerungen haben zahlreiche Anwohner auf ihren Grundstücken entdeckt. Es handelt sich offenbar um Rückstände, die die schwarze Rauchwolke von Sonntag hinterlassen hat. Ablagerungen, die Patricia noch am Abend entdeckt hat. Sie stellt sich viele Fragen. Was uns beschäftigt, ist, dass die Rede von Chemikalien war. Sind diese Ablagerungen voller verbrannter Chemikalien? Welche Auswirkungen hat das? Wir möchten einfach Antworten bekommen. Ich habe eingesammelt, was ich konnte. Ich hoffe, dass es untersucht wird. Diese Sorge teilen viele Anwohner. Die Präfektur hat inzwischen mehrere Vorsichtsmaßnahmen angekündigt. So wird unter anderem geraten, Rückstände nicht zu berühren und vorerst kein Obst und Gemüse aus den betroffenen Gärten zu verzehren. Am Sonntag, nach Ausbruch des Feuers, hat Yves sein Gemüse geerntet. Die Empfehlungen liest er mit Skepsis.
2: Erzeugnisse aus dem Garten nach dem Brand bitte nicht verzehren. Wir haben doch nicht 3 Monate lang den Gemüsegarten gepflegt, um am Ende alles wegzuwerfen. Wir leben seit 60 Jahren in einer Industrieregion mit Rauch und Staub. Vielleicht gab es das ja jeden Tag.
1: Die Abgeordneten der betroffenen Gemeinden erwarten nun klare Antworten vom Staat und vom betroffenen Unternehmen Suez.
2: Wir müssen genau wissen, welche Stoffe dort gelagert wurden. Deshalb sollte das Unternehmen auf seiner Internetseite veröffentlichen, welche Produkte tatsächlich in dieser Anlage behandelt werden. Das ist das Mindeste an Transparenz gegenüber den Bürgerinnen und Bürgern in unserem Tal.
1: Ein Sprecher von Suez erklärte, man könne noch nicht genau sagen, welche Stoffe bei dem Feuer verbrannt seien. Das Unternehmen betont jedoch, es gebe Abfälle, die nicht in die Umwelt gelangen sollten.
0: Die Moderne Galerie des Saarlandmuseums, Frau Schweck, in Saarbrücken, eröffnet in der kommenden Woche eine neue Ausstellung. Das Thema Sonne, Mond und Sterne. Eine Entdeckungsreise durch Licht und Farben. Zielgruppe des Projekts sind Kinder mit ihren Eltern. Heute gab es einen ersten Einblick. Chris Ignazi war vor Ort.
1: 3 Taschenlampen strahlen in Rot, Grün und Blau. Zusammen werden sie zu weißem Licht. Eine Blumenwiese aus Matratzen lädt zum Hüpfen ein. Und an den Wänden hängt Kunst. Die Moderne Galerie spricht mit ihrer neuesten Ausstellung die Jüngsten an.
3: Ich finde Kunstvermittlung besonders wichtig, um zu zeigen, dass man überhaupt kein Vorwissen haben muss, um ein Museum zu besuchen und in einem Museum Spaß zu haben. Weil Kunst ist für jeden da und man kann für sich selber ja etwas herausziehen, was man sieht.
1: Sonne, Mond und Sterne ist das Motto der neuen Ausstellung. Die Kunstwerke, die dort zu sehen sind, sind im Obergeschoss der Modernen Galerie nach Tageszeiten angeordnet, die wie Themenwelten in einem Farbmuster durch die Ausstellung leiten. Vom Morgen über den Mittag hin zu Abend und Nacht. Die Einteilung ist bewusst einfach gehalten und soll Kindern den Zugang zu den Kunstwerken erleichtern.
3: Weil jeder etwas mit einem Tagesablauf anfangen kann. Jeder hatte schon mal Gefühle zum Morgen oder zur Nacht. Und so geht es auch Künstlerinnen und Künstlern.
1: Zu sehen sind Werke aus verschiedenen Bereichen des Saarlandmuseums. Von der alten Sammlung über die klassische Moderne bis zur zeitgenössischen Kunst. Zum Auftakt lädt das Museum Kinder und ihre Familien am Samstag kommender Woche zu einem Eröffnungsfest ein. In Kooperation mit dem Festival Encore wird es dort Aufführungen und Mitmachaktionen geben.
4: Diese Ausstellung ist für uns natürlich ein Anlass, unser Haus wirklich zu öffnen. Nicht nur für eine jüngere Zielgruppe dezidiert eine Ausstellung zu gestalten, sondern das Ganze auch wirklich mit einem großen Fest einfach als Auftakt starten zu lassen.
1: Und auch in der Ausstellung selbst gibt es einiges zum Mitmachen und Entdecken.
3: Also das ist eine der 4 Mitmachstationen in der Ausstellung, wo man etwas machen kann. Nämlich hier kann man eine Landschaft bauen aus kleinen Klemmbausteinen. Und wenn man das gemacht hat, dann kann man sich mit einer Taschenlampe genau anschauen, wie der Schatten bei dieser Station sich verändert. Also wie als würde die Sonne scheinen. Wenn sie genau im Zenit steht, dann sieht man den Schatten fast gar nicht. Und der Schatten wird länger, wenn es Abend wird oder am Morgen.
1: Licht und Farbe. Als erster Kontakt zur Kunst für Kinder. Die Ausstellung läuft bis Mai 2027.
0: Vorhin haben wir schon gesehen, wie wichtig Kleingärten für das Stadtklima seien.

0: können. Jetzt schauen wir uns an, was dort gerade wächst. Pauline Deichelmann ist weiter in Burbach unterwegs. Pauline, was gibt der Garten denn im Moment eigentlich her?
1: Also ich muss sagen, der Garten hier gibt wirklich eine Menge her. Ich bin immer noch bei Helena im Garten. Helena, was hat denn gerade so Saison?
2: Brombeeren, Himbeeren.
1: Können wir uns die mal angucken?
2: Bitte sehr. Bitte sehr, können Sie auch probieren.
1: Das lasse ich mir natürlich nicht zweimal sagen. Kann man die einfach vom Strauch abmachen?
2: Natürlich.
1: Ah, dann mache ich das doch mal direkt. Die dunklen sind es wahrscheinlich, gell?
2: Ja, ja. Die sind schon, sollen schon reif sein. Und hier sind Himbeeren, wenn Sie welche wollen.
1: Also die Brombeeren sind auf jeden Fall wahnsinnig gut. Wirklich ganz anders sauer. Als im Supermarkt. Sauer ein bisschen, aber ich mag es auch ein bisschen sauer. Was von dem? Sie haben ja wahnsinnig viel Obst und Gemüse hier. Was landet da eigentlich bei Ihnen auf dem Teller oder was schaffen Sie
2: alles,
1: auch gar nicht?
2: Alles, alles. Marmeladen, ich mache Säfte, Marmeladen, die andere Sachen, Sauerkraut zum Beispiel von dem Weißkohl. Wir essen alles.
1: Und verschenken Sie auch ein bisschen was?
2: Sehr viel. Ja, wirklich. Wir haben viele Freunde und die wissen jedes Jahr, dass die was bekommen von uns.
1: Okay, da freuen die sich schon drauf. Ne? Was haben Sie denn noch hier so im Garten? Zeigen Sie mir doch mal ein bisschen was.
2: Was habe ich noch? Die Brombeeren, die Blaubeeren, Kartoffeln, Himbeeren da hinten, Gurken.
1: Okay, dann Tomaten. Tomaten, also es ist wirklich viel dabei. So Pflanzen brauchen ja auch wahnsinnig viel Wasser.
2: Ja.
1: Jetzt war es im Sommer ja so heiß. Wie war das dann hier?
2: Ganz schwer. Man muss zweimal täglich wässern, morgen und abends. Und das reicht sowieso nicht. Das sieht man auf den Ernten.
1: Also man kann gar nicht so viel wässern, wie eigentlich gebraucht wird?
2: Ja, auf gar keinen Fall. Das nutzt sowieso nicht. Die Erde ist so austrocknet. Das gibt's nicht.
1: Okay, dann vielen Dank und vielen Dank, dass wir hier kurz reinschauen durften. Ja, und dass wir hier sind, das hat auch einen ganz besonderen Grund, denn dieser Kleingartenanlage, die ist quasi Teil eines bundesweiten Wettbewerbs und bei mir ist jetzt der Landesvorsitzende für die Kleingarten. Hallo, was hat es denn mit diesem Wettbewerb auf sich?
3: Also dieser Wettbewerb ist ein Bundeswettbewerb, der findet alle 4 Jahre statt und gibt es seit seit 83. Und die Kriterien für diesen Wettbewerb gibt der Bundesverband vor in einer Ausgabe Fragebogen. Und die müssen die Vereine, bekommen sie von mir zugeschickt. Und wer sagt, passt mir, der kann ich dann melden zum Bundeswettbewerb. Und dann kommt einmal im Jahr die Kommission durch 19 Bundesländer durch. Und die, wo daran teilgenommen habe, die dürfen dann im November nach Berlin fahren zur Preisverleihung.
1: Okay, sehr cool. Da drückt man natürlich die Daumen hier für die Anlage.
3: Ein Preis bekommen Sie auf jeden Fall.
1: Okay. Warum sind Kleingärten so beliebt? Haben Sie eine große Nachfrage aktuell?
3: Also im Moment haben wir im Saarland wirklich immer noch eine große Nachfrage. Ich bekomme jede Woche mindestens noch 6, 7 Anfragen für Gärte. Es sind auch wieder junge Leute dabei, wo wieder sagen, uns schmeckt unser Gemüse und Obst, wo man selber anbaue und mache, besser wie das Gekaufte. Und wir sind wieder froh, dass wieder das Durchschnittsalter in der Kleingärte wieder sinken tut, also dass man keine Rentnerin wäre.
1: Okay, vielen Dank auf jeden Fall. Und ich muss sagen, jetzt wo ich auch hier war, verstehe ich auch, warum die Nachfrage so groß ist, denn es ist wirklich ja, wahnsinnig schön hier.
0: Ja, vielen Dank, Pauline. Auch ich denke gerne zurück, als die Schwiegermutter den Salat aus dem eigenen Garten mitgebracht hat. Der war doch immer besser als aus dem Geschäft. Um Vegetation, da haben die Sportler nicht allzu viel Zeit bei der Tour de Femme, aber sie gibt es zumindest dort in den Alpen, wo sie im Moment unterwegs sind. Lisa Bohr ist im Studio mit dem Sport.
4: Schönen guten Abend. Die 6. Etappe der Tour de France Femme führte heute durch das hügelige Terrain der Ardèche bis zum Ziel in Tournon-sur-Rhône. Rund 153 Kilometer und 2600 Höhenmeter waren zu überwinden, also wieder etwas für Fahrerinnen mit Kletterqualitäten.
5: Liane Lippert im blauen Trikot gehört auf der 6. Etappe der Tour de France Femme zu einer 6-köpfigen Ausreißergruppe. Da zwingt die deutsche Canyon-SRAM-Mannschaft zur Verfolgungsarbeit. Die muss Antonia Niedermeyer leisten, die Trägerin des weißen Nachwuchstrikots. 10 Kilometer vor dem Ziel bekommt die Spitzengruppe Zuwachs, insgesamt 8 Fahrerinnen damit vorn. Und aus dieser Gruppe heraus fällt auch die Entscheidung um den Tagessieg.

0: in Tournon-sur-Rhône. Kemlecourt Pienaar sprintet von der Spitze. Liane Lippert rechts außen, fehlt die Exklusivität, um vorbeizugehen. So gewinnt Kemlecourt Pienaar vor Cedrine Kerbaol und Puk Pieterse. Liane Lippert wird Sechste. Kemlecourt Pienaar hatte ja bereits im vergangenen Jahr eine Tour-Etappe für sich entscheiden können. Das Favoritinnenfeld überquert 28 Sekunden später die Ziellinie. Dort dabei auch Antonia Niedermayer, die durch diesen Rückstand von Platz 4 auf Rang 5 in der Gesamtwertung zurückfällt. Marlen Reusser bleibt in Gelb. Die Frau des Tages aber heißt Kemlecourt Pienaar.
1: Der FC Homburg startet als erster der saarländischen Spitzenclubs in die neue Fußballsaison am Samstag im Waldstadion gegen die zweite Mannschaft von Mainz 05. Frank Rundhever hat vor dem Heimauftakt Trainer Roland Seitz getroffen.
2: Wir hatten einen größeren Umbruch als erwartet. Und wenn man dann nach 5 Wochen Vorbereitung jetzt sagen würde, wir haben sie schon so weit, ich glaube, das wäre falsch, muss man einfach sagen. Es wird noch Zeit brauchen. Deswegen wollen wir uns jetzt nicht in Schutz nehmen, dass wir schlechte Ergebnisse liefern können. Die können wir uns nicht erlauben in Homburg. Aber wir müssen auf jeden Fall noch viel arbeiten. Die Mannschaft muss zusammenwachsen. Es sind viele Spiele sehr spät gekommen. Dann haben wir ein bisschen an der Größe wieder gearbeitet, vor allem mit Manu, mit Roden, auch Günther Schmidt ist jetzt nicht so klein und so weiter. Da waren wir auch haben wir ein bisschen Defizite gehabt, dass wir da auch den einen oder anderen Spieler dazu bekommen, dass wir physisch stärker werden, dass wir Größe haben. Diesen Jahr haben wir mit Andermatt und mit Julian Günther Schmidt nur 2 geholt, die einen Dreier vorne haben. Und deswegen, glaube ich, sind es auch 2 Jungs plus die 2, 3, die noch schon länger da sind, die eine gewisse Erfahrung haben, El Helve, Steinhardt, Heilig und so weiter. Die müssen die Jungs führen. Die Mannschaft ist jetzt nicht jung in dem Sinn, dass wir 20-Jährige haben. Wir haben viele Mitte-20er, aber viele, die, ich sag mal, noch nicht die große Karriere hinter sich haben, die eigentlich hungrig sein müssten. Und deswegen hoffe ich schon, dass ein Julian Günther Schmidt da auch hineinwächst. Er kann es von seiner Vita her, er kann es auch am Platz. Und ich hoffe schon, dass er es hinbekommt. Ja. Dann denke ich mal, was letztes Jahr auch ein kleines Manko war, dass wir nicht, sagen wir mal, die Geilheit hatten, ein 1-0 zu verteidigen. Dass man sagt, egal, wir brauchen kein zweites Tor schießen, wir wollen einfach dieses 1-0 verteidigen, dass wir vielleicht diese DNA ein bisschen reinbekommen. Ich weiß nicht, wo das herkommt, warum man jedes Jahr immer vom Aufstieg spricht. Ich weiß es nicht, wo es herkommt, weil viele, viele, viele Jahre hat man es nicht geschafft, oben mitzuspielen und man spricht trotzdem jedes Jahr vom Aufstieg. Und wenn man den Start ein bisschen versemmelt, dann sind alle wieder enttäuscht. Natürlich wollen wir das alle. Natürlich wollen wir guten Fußball bieten, erfolgreichen Fußball bieten. Aber die Liga wird Samstag für Samstag so schwer sein. Wir freuen uns trotzdem, dass es losgeht, weil es waren trotzdem harte Wochen, vor allem mit dem Wetter, hatten andere auch. Aber es waren schon harte Wochen und deswegen sind wir schon froh, dass es am Samstag beginnt. Ja. Das ist eine Wundertüte jetzt für mich, weil wir zum einen keine Bilder haben. Sprich, sonst hast du ja jeden Samstag bei den Ligen deine Bilder, wo du genau weißt, du kannst das live beobachten. Erster Spieltag ist immer sehr, sehr schwierig und dann spielst du noch gegen eine U-Mannschaft, wo der ein oder andere U19-Spieler hochkommt, der gut ist, wo vielleicht der andere Profi kommt, der aus dem Profikader nach unten geht. Also wir wissen gar nicht, was uns erwartet. Deswegen, ja, legen wir trotzdem los. Aber es ist sehr, sehr schwer. Letztes Jahr waren sie gut. Sie haben immer einen guten Nachwuchs, Mainz, das weiß man. Und von daher wird es kein einfaches Spiel, aber wir trotzdem alles dann setzen, um den ersten Tag oder das erste Match zu gewinnen.
3: Danke.
2: Gerne. Wunderbar.
1: Und das war's vom Sport für heute.
4: Danke, Lisa. Was uns bleibt, ist das Wetter mit Jonas Degen. Einen schönen Abend.

Ich bin ein ziemlich gewöhnlicher Pfarrer. Und ich beneide meinen Freund Joachim Lenz. Nicht um seine Ämter, sondern um seinen Mut. Seit 35 Jahren sind wir befreundet. In all den Jahren haben wir uns nie aus den Augen verloren. Wir haben miteinander diskutiert, gelacht, gezweifelt und füreinander gebetet. Wir haben über unseren Beruf gesprochen, über das, was gelingt und über das, was schwer ist. Deshalb habe ich auch miterlebt, wie Joachim immer wieder Entscheidungen getroffen hat, bei denen ich dachte, das würde ich mich wahrscheinlich nicht trauen. Unsere Berufswege hätten unterschiedlicher kaum verlaufen können. Ich bin Gemeindepfarrer geworden und geblieben. Mein Arbeitsplatz, Kirche, Gemeindehaus, oft der Friedhof. Dort spielt sich mein Berufsleben ab. Unspektakulär. Aber das passt zu mir. Und ich finde, das ist auch gut so. Joachim zog es immer wieder dorthin, wo es kompliziert wurde. Er lehrte an einer Hochschule, organisierte evangelische Kirchentage, leitete die Berliner Stadtmission und engagierte sich für die zivile Seenotrettung. Vor 6 Jahren ging er schließlich nach Jerusalem als evangelischer Propst. Ein Ort, an dem Frieden keine Selbstverständlichkeit ist, sondern jeden Tag neu errungen werden muss. Vor ein paar Tagen haben wir uns wiedergesehen. Zum ersten Mal seit seiner Rückkehr. Irgendwann habe ich ihn gefragt, war das keine verlorene Zeit für dich? 6 Jahre Ausnahmezustand, Pandemie, Terror, Krieg, Nächte im Schutzraum. Ich hätte diese Frage wahrscheinlich jedem gestellt, der so etwas erlebt hat. Joachim sah mich an, dann sagte er nur, nein. Dann erzählte er von Menschen, die sich jeden Morgen entscheiden, den Hass nicht gewinnen zu lassen. Von Christinnen und Christen, Juden und Muslimen, die weiter miteinander reden, obwohl es 1000 Gründe gäbe, damit aufzuhören. Von Menschen, die anderen helfen, obwohl sie selbst Angst haben. Seit diesem Gespräch denke ich oft an dieses eine Wort. Nein, nicht verloren. Im Gegenteil. Ich bin immer noch ein ziemlich gewöhnlicher Pfarrer. Und wenn mich heute jemand fragt, wen ich bewundere, denke ich nicht an einen Schauspieler, nicht an einen Fußballstar, nicht an einen Milliardär. Ich denke an meinen Freund, an einen Pfarrer, weil er dort geblieben ist, wo andere nur noch weg wollten.

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0: Ortsunterkunft, 18. April 1944. Sehr geehrte Frau Wolf, als Schwadronchef Ihres Sohnes, des Unteroffiziers Emil Wolf, muss ich Ihnen leider die traurige Mitteilung machen, dass Ihr Sohn seit dem 21. März 1944 vermisst wird. Von einem Spähtrupp-Unternehmen, an dem er teilgenommen hat, ist er nicht zurückgekehrt.
1: Emil Wolf, geboren 1911 in Wemmelsweiler, verschollen im Zweiten Weltkrieg. Auch Emil, Journalist. Vor etwa einem Jahr habe ich mich entschlossen, nach meinem Urgroßonkel zu suchen. Die Geschichte der Suche beginnt hier, in Wemmelsweiler.

0: Moin.
1: Na, habt ihr ordentliche Schuhe dabei?
0: Jawohl.
1: Perfekt. Hi.
0: Hi, grüß dich. Hi. Geht's los?
1: Jo, wir müssen hier runter.
0: Jawohl.
1: Eine meiner ersten Erinnerungen an Onkel Emil liegt hier. Guck mal, halt mal bitte.
0: Ja.
1: Achtung. Jawohl. Ja, das ist schon ganz schön was zusammengekommen hier. Gut, jetzt mal da unten, siehst du? Das ist mein Urgroßonkel. Und wenn ich als Kind hier vorbeigelaufen bin, ist mir immer dieses Kreuz da unten aufgefallen. Da habe ich meinen Großvater immer gefragt, warum ist denn dort ein Kreuz, weil bei den anderen kein Kreuz ist. Und dann hat er mir erklärt, dass Emil im Krieg gefallen ist.

0: Meine Mutter hat mir schon früh von Emil erzählt, obwohl sie ihn nie kennengelernt hat. Ich habe ihr gesagt, dass ich mich auf Spurensuche begeben will. Und sie hat mir eine Handvoll Fotos herausgelegt, die sie bis heute in Ehren hält. Das eine kenne ich, weil es früher in meinem Kinderzimmer stand. Wo und wann es aufgenommen wurde, weiß sie nicht. Das andere ist ein Familienfoto aus den 40er Jahren.
1: Und das hier ist der Großpapa?
2: Ja, der Kleinste, genau. Das ist mein Vater, dein Großpapa.
0: Emil mit seiner Mutter, seinen Schwestern und deren Kindern. Es ist das letzte Mal, dass die Familie zusammenkommt. Die Frau in der Mitte, meine Urgroßmutter.
2: Die Omi hat eigentlich bis zu ihrem Tod immer wieder vom Onkel Emil erzählt. Und die hat da, glaube ich, das nie überwunden, dass er nicht nach Hause gekommen ist, dass er gestorben ist. Die hat so ganz rührselige Geschichten aus ihrer Kindheit immer erzählt. Sie hatten mal einen Wandertag in der Schule und der Onkel Emil war noch gar nicht in der Schule, wollte aber unbedingt mitgehen. Und dann hat sie gesagt, komm, zieh dich an, pack dein Rucksäckchen und dann kommst du mit. Und wir fragen den Lehrer, ob du nicht mitgehen darfst. Und dann sind sie da zur Schule und dann hat der Lehrer gesagt, das geht nicht, der ist ja hier gar kein Schüler und hat ihn wieder heimgeschickt. Das sind alles so Geschichten, die sie mir immer erzählt hat und die mich wahnsinnig gerührt haben. Und ich wollte irgendwie, dass er nicht vergessen wird. Deshalb habe ich das alles auch aufgehoben, also mit der Tasche. Und da habe ich halt seinen Namen entdeckt, Gefreiter Emil Wolf.
0: Emils Kartentasche, die er in den frühen Kriegsjahren bei sich trug. Wie sie aus dem Felde zu uns nach Hause kam, weiß niemand. Aber sie zeigt die Brutalität des Krieges. Denn die Tasche hat vorher einem anderen Soldaten gehört, der vermutlich Emils späteres Schicksal teilte.
3: Du hast so oft an uns geschrieben, macht keine Sorgen euch, ihr Lieben, ich kehr zurück, auf Wiedersehen. Doch dies kann nun nicht mehr geschehen. Fern ist dein Grab, tief unser Schmerz. Nun ruhe aus, du vielgeliebtes, teures Herz.
2: Das hat ihr wahrscheinlich auch so zugesetzt, auch der Mutter. Da sind ja Briefe gekommen und es war immer so unklar, wie ist er gestorben. Und die Omi hat auch immer gesagt, ich wüsste so gern, wie seine letzten Stunden und Minuten waren, ob er gelitten hat, ob er wusste, dass er stirbt, ob er an uns gedacht hat oder was er gedacht hat. Und deshalb habe ich den Grabstein irgendwie mitnehmen wollen. Ich wollte ihn.
0: Meine Mutter erzählt von alten Briefen. Und dass Emil wohl verwundet war und zurückgelassen werden musste. Und dass er nie in dem Grab gelegen hat, dessen Stein bei uns im Garten steht. Und dann müssen wir beide lachen, denn sie erzählt noch eine Geschichte.
2: Und die Großmama hat gesagt, wer heißt denn Emil? Der wird ja in der Schule nur veräppelt, du kannst ihn doch nicht Emil nennen. Aber für mich war ganz klar, das steht fest, mein Sohn heißt Emil. Deshalb heißt er so.
1: Also ich will jetzt die alten Briefe, die wohl noch existieren, suchen. Ich habe Hoffnung, weil mein Großvater hat nie irgendwas weggeschmissen. Das heißt, wenn diese Briefe existieren, dann werde ich sie auch finden. Das ist natürlich die Frage, dass der nie was weggeschmissen hat, kann jetzt natürlich gleichzeitig auch zum Problem werden. Mark, 20.000. Hier noch Geld. So, hier sind aber Briefe. Aha, Wolf.

0: Emil im letzten Winter, bevor er eingezogen wird. Die Aufnahmen sind zusammen mit Freunden in Kiel entstanden. Sie waren ein Geschenk zum Muttertag. Auf diesem Bild ist Emil schon Soldat, auf Heimaturlaub, mit seinen beiden Neffen. Der Junge mit der Mütze ist mein Großvater. Zu diesem Zeitpunkt habe ich noch keine Ahnung, wie sehr mich die Geschichte von Emil in den nächsten Monaten beschäftigen wird und wo sie mich hinführen wird. Neben vielen Briefen in altdeutscher Schrift habe ich auch ein Notizbuch gefunden.
1: Das ist halt auch eine Schrift, das kann ich alles nicht lesen. Außer hier vorne Ausmaße der Sprengmittel, Bohrpatrone, 3x10 Sprengkörper.
0: Mutter und Schwester haben alle Dokumente aufbewahrt. Sie wie einen Schatz gehütet. Immer voller schmerzhafter Hoffnung, doch noch einen Hinweis auf seinen Verbleib zu erhalten.
1: Ach Wahnsinn. Und das hier ist jetzt Kiel, 14. August 1944. Frau Caroline Wolf. In der Anlage übersendet das Wehrmeldeamt Kiel Ihnen den Wehrpass Ihres am 21.03.1944 in Dalmatien für Großdeutschland auf dem Felde der Ehre gefallenen Sohnes des Unteroffiziers Emil Wolf, geboren am 18. Dezember 1911 zu Wemmetsweiler.

0: Und es ist aber jetzt schwierig für mich, das irgendwie zuzuordnen. Also klar, ich erkenne den Onkel Emil und ich erkenne hier deutsche Soldaten, aber jetzt hier zum Beispiel, das sind auch Einheimische von irgendwo. Was steht denn hier? Erinnerungen an Tour. Kann ich nicht lesen. Auf jeden Fall sind die scheinbar auch mit Einheimischen ab und zu ins Gespräch gekommen.
1: Jeanne Mons aus Antwerpen. Auf der Rückseite des Fotos ihre Adresse. Vermutlich lernt Emil sie gleich zu Anfang des Krieges kennen, als er mit einer Besatzungstruppe in Belgien stationiert ist. Er und Jeanne verlieben sich. Ich fahre nach Berlin. Hier hoffe ich, weitere Spuren zu finden. Ich habe einen Termin im Bundesarchiv, das mitten auf einem alten Industrieareal liegt. In dem Archiv lagern Dokumente, die bis ins 15. Jahrhundert zurückreichen.
2: Herzlich willkommen im Bundesarchiv.
3: Ja, vielen Dank.
2: Dann gehen wir einfach mal in unsere heiligen Hallen hier.
0: Oh, das hier sieht jetzt schon sehr nach Magazinraum aus.
2: Das ist auch der große Magazinraum hier in Tegel. Hier liegen mehr wie 75 Kilometer Archivgut. Hauptsächlich eben auch aus dem Zweiten Weltkrieg, aber auch Lazarettbücher zum Beispiel aus dem Ersten Weltkrieg, die wir natürlich in den Recherchen mit einbeziehen.
0: Und diese Karten, was sind das für Karten, die dort jetzt gelagert sind?
2: Das sind die sogenannten zentralen Personenkarten, das ist unser Hauptfundmittel.
1: Zentrale Personenkarten wurden für jeden Soldaten im Zweiten Weltkrieg angelegt. Sie enthalten Informationen und Mitteilungen über das jeweilige Kriegsschicksal, zum Beispiel Verwundungen. Wer sucht, schaut als erstes nach dieser Karte.
2: Und auch genau das habe ich zu Ihrem Angehörigen gemacht. Und ich habe ihn tatsächlich gefunden mit einer zentralen Personenkarte. Und zwar wurde sie hier schon im Januar 1945 noch angelegt. Es ist Nachname, Vorname, Geburtsdatum, Geburtsort. Sie sehen schon die unterschiedlichen Schreibweisen. Aber ich habe hier schon die Verlustmeldung. Ja. Dass er am 21.03.44 bei Dalmatien gefallen ist. Das heißt, laut Angaben des Müllers, also es war tatsächlich auch ein Zeitzeuge dabei, denn die deutsche Dienststelle hat auch mit eidesstattlichen Erklärungen gearbeitet, aber nur dann, wenn der Soldat tatsächlich auch Augenzeuge gewesen ist.
1: Es gab also offenbar jemanden, der in der Stunde seines Todes bei meinem Urgroßonkel war. Aber wer war dieser Müller? Darüber schweigt sich die Karte aus. Was ich aber erfahre,

0: erfahre, der Verlustmeldung ging eine Vermisstenmeldung voraus. Außerdem wurde Emil 1941 verwundet.
1: Und dann fange ich an, eine Recherche. Hier ist auch noch mal eine Meldung, und nämlich, dass er leicht verwundet gewesen ist. Infanteriegeschoss, rechte Hand, rechtes Knie bei, und jetzt dürfen Sie mal den Ort aussprechen. Oh je. Cinerazova bei der Truppe verblieben. Er war also nicht so sehr verletzt, dass er hätte ins Lazarett müssen, sondern er ist mit seiner Verletzung bei dieser Truppe verblieben.
0: Die Recherchen ergeben, dass Emil 1941 beim Vorstoß auf die Landenge von Perekop in der Ukraine verwundet wurde. Ein Landstrich, der das Festland mit der Krim-Halbinsel verbindet. Nur wenige der Fotos, die Emil nach Hause schickt, kann ich zweifelsfrei zuordnen. Ein Vertreter Ungarns grüßt uns, lautet eine Notiz auf der Rückseite dieses Bildes. Oder Erinnerungen an Rumänien 1941. Die meisten Aufnahmen dürfte Emil selbst gemacht haben, denn oft sind darauf nur seine Kameraden zu sehen. Der Besuch im Archiv hinterlässt gemischte Gefühle. Jetzt ist klar, in welcher Einheit Emil gedient hat und wo er zuletzt eingesetzt war. Die vielen Karteikarten zeigen die Dimension dieses Krieges. Jede Karte ein Mensch. Ich sitze wieder im Auto. Diesmal auf dem Weg nach Freiburg ins Militärarchiv. Dort bin ich mit einem Historiker verabredet. Und ich habe jemanden gefunden, der mir Emils Briefe übersetzt hat. Zum ersten Mal tauche ich wirklich in sein Leben ein.
2: Liebe Mutter und Geschwister, heute haben wir noch einen guten Tag. Wir haben uns ein von Zivilisten geräumtes Haus mit Stroh ausgelegt und einen Ofen in Gang gebracht. Man kann hier herrlich schlafen. Und wenn man nun gar ohne Läuse wäre, könnte man meinen, man wäre zu Hause. Gestern sind wir vom Ostpreußischen Meer zurückgefahren und werden hier für 2 bis 3 Tage bleiben. Ich danke euch für den Brief, den ich heute erhielt, und auch für das Päckchen Zigaretten. Für heute seid ihr herzlich gegrüßt. Emil.
0: Im Militärarchiv in Freiburg kann ich meine Suche eingrenzen. In den Hallen werden tausende Kriegstagebücher, Divisionschroniken und militärische Lagekarten aufbewahrt. Auch von der Einheit, in der Emil zuletzt gedient hat.
3: Ihr Urgroßonkel war bei der 118. Jägerdivision, und jede Einheit im Zweiten Weltkrieg hat ein Kriegstagebuch geführt. Das heißt, die schreiben Tag für Tag auf, was sie machen. Und anhand dieser Kriegstagebücher kann man zum Beispiel nachvollziehen, was eben die Einheit ihres Urgroßonkels gemacht hat im Zweiten Weltkrieg.
4: Darf ich mal?
3: Ja. Hier schreibt nach dem Zweiten Weltkrieg ein Angehöriger der Einheit oft oder von Traditionsverbänden der Einheit die Geschichte der Einheit nochmal auf. Ich muss sagen, als Quellengarten ein bisschen auch auf der einen Seite kritisch zu sehen, weil es eine sehr subjektive Sicht natürlich. Und auf der anderen Seite wird es aber mittlerweile in der Forschung auch höher gewertet, weil einfach Informationen drinstehen, die man aus der amtlichen Kriegstagebuchschreibung nicht herauskriegt.
0: Bevor Emil zur 118. Jägerdivision kommt, gehört er einem Pionierbataillon an. Mit ihm ist er ab 1941 am Russlandfeldzug beteiligt. Diese Bilder kann ich nicht präzise zuordnen. Aber sie dürften überwiegend in Russland und der Ukraine entstanden sein. Später kommt Emil nach Griechenland. Dieses Foto könnte ihn schon auf dem Balkan zeigen.
3: Die Division war eben an der Küste eingesetzt und hat ja auch verschiedene Inseln besetzt. Da ging es vornehmlich für die Division darum, den Küstenstreifen gegen alliierte Landungen zu sichern. Und zusätzlich gab es auch noch Partisanen. Also einheimische Kämpfer, die versucht haben, gegen die Wehrmacht anzugehen. Hier unten ist ihr Urgroßonkel vermisst worden. Und diese Inseln, diese vorgelagerten, hatte die Division noch mitbesetzt. Also dieser ganze Küstenstreifen war sozusagen zu sichern.
0: Ich gehe mal davon aus, dass es. Anhand der Lagekarten erklärt mir Benjamin Haas, wie hart die Kämpfe 1941.

0: 1944 in der gesamten Region waren.
1: Vermute ich eher, dass es in diese Richtung geht.
2: Hier wurde ein sehr harter Krieg zwischen den Partisanen und der Wehrmacht ausgefochten. Beide Seiten haben da teilweise auch Kriegsverbrechen begangen. Man muss natürlich da in dem Kontext berücksichtigen, dass die Wehrmacht natürlich Besatzungsarmee war und die Partisanen Befreiungskämpfer in diesem Sinn. Aber trotzdem muss man eben sagen, dass da auch eine Gewaltspirale im Gang war und beide Seiten mit sehr harten Bandagen gekämpft haben.
0: Diese Aussagen beschäftigen mich. Was hat Emil wohl alles gesehen? Was ist ihm widerfahren? Was hat er getan? Für uns ist Krieg immer noch fern. Zu Hause setze ich mich wieder an die Briefe. Auch von Emils Freundin Jeanne sind welche dabei. Adressiert an seine Mutter.
3: Liebe Mutter und Geschwister, ich habe vor etwa 2 Tagen erst geschrieben, aber da ich heute Gelegenheit habe,
4: wenn ich den Brief zeitig erhalten hätte, kannst du mir glauben, hätte ich nichts unversucht gelassen, um zu ihm zu kommen.
3: Wir liegen nun schon 3 Tage auf der Landstraße mit unseren Fahrzeugen. Wieso und warum, weiß ich auch nicht.
4: Ich habe meinen Emil lieb, Mutter, und bete der gute Gott, dass er ihn gesund zu mir zurückbringt. Deine Jeanne.
3: Ich habe 3 kleine Päckchen abgeschickt. In dem einen ist ein gutes Tröpfchen für Mutter drin. Eigentlich für Weihnachten bestimmt, aber wer weiß, ob ich dann Gelegenheit habe, etwas zu hamstern. Emil.

0: Ich bin auf dem Weg nach Kroatien. Dorthin, wo mein Urgroßonkel vor seinem Tod stationiert war. Ich habe meine Brüder mitgenommen, weil auch sie mehr über ihn erfahren wollen. Nach 1400 Kilometern und einer durchfahrenen Nacht kommen wir in der Hafenstadt Split an.
1: Liebe Mutter und Geschwister, ich habe nun einige Tage nicht geschrieben. Die Ursache ist eben Zeitmangel. Mir geht es immer noch gut. Vom Winter habe ich auch dieses Jahr nicht viel gespürt. Und bei euch wird es in wenigen Wochen schon Frühling.
0: Emils letzter Brief, den er nach Hause schickt, ist vom 27. Februar. Rund 3 Wochen, bevor er zu dem Unternehmen aufbricht, bei dem er seinen Tod finden wird.
1: Ich liege in einem kleinen Dörfchen an der Adria, 30 Minuten vom Meer. Urlaub werde ich vor Mai nicht bekommen. Aber ich habe ja Zeit, denn der Krieg ist ja so schnell nicht vorbei. Ich habe mir einen Tisch ins Freie gestellt und will nun jedem schnell ein paar Worte schreiben, bevor die Sonne hinter den Bergen verschwindet.
2: Also wir sind jetzt heute Morgen ganz früh aufgestanden, um mal in die Berge zu gehen und eine Vorstellung davon zu bekommen, wo Emil damals ums Leben gekommen ist.
3: Sehr geehrte Frau Wolf, als Schwadronchef Ihres Sohnes, des Unteroffiziers Emil Wolf, muss ich Ihnen leider die traurige Mitteilung machen, dass Ihr Sohn seit dem 21. März 1944 vermisst wird. Nach Aussagen seiner Kameraden ist er während des Rückzuges am Fuß verletzt worden und konnte daher den Rückzug nicht mehr alleine fortsetzen. Er konnte, da der Gegner sehr schnell und stark nachdrängte und auch die Geländeverhältnisse ausgesprochen ungünstig waren, von seinen Kameraden nicht mitgenommen werden. Ihr Sohn wurde in ein Versteck gebracht und einer seiner Männer blieb bis zum 22. März 5.04 Uhr morgens bei ihm. Es war der gefreite Schnarrenberger. Dieser wurde dann von ihrem Sohn fortgeschickt mit dem Auftrag, sich zur Schwadron

0: Also stell dir mal vor, zwei von uns müssten jetzt einen von uns hier runtertragen. Das kann ich mir kaum vorstellen, zumindest mal ohne zu stürzen und sich weitere Verletzungen zuzuziehen.
1: Ja, vor allem dann, wenn man auch unter Beschuss ist.
0: Unter Beschuss und man weiß nicht, wo der Feind ist und hat wahrscheinlich noch Gepäck und Angst.
2: Es fühlt sich seltsam an, hier oben zu sein. Zur selben Jahres- und sogar Uhrzeit wie Emil damals. Ohne zu wissen, was oder wonach wir suchen, verbringen wir Stunden hier oben.
1: Also wir haben jetzt mehrfach geguckt und überlegt, wo hier so eins dieser Verstecke sein könnte. Und wirkliche Verstecke haben wir nicht gefunden, aber wir können uns vorstellen, dass es vielleicht einfach nur so ein Felsvorsprung gewesen sein könnte, wo er sich dann drunter gelegt hat, vielleicht noch ein bisschen mit Gehölz und so weiter Sichtschutz gemacht hat, um dort halt einfach nicht entdeckt zu werden. Und das hier ist so eine Stelle, das ist jetzt natürlich nicht die Stelle, aber das könnte so eine Stelle gewesen sein wie die hier.
2: Ob Emil wirklich hier in den Bergen zu Tode kam oder doch auf einer der Inseln, die ebenfalls von seiner Division besetzt waren, das werden wir wohl nie erfahren. Aber wir wissen nun, wie es dazu kam, dass jemand Emils Tod bezeugen konnte.

0: Unser Tag ist noch nicht vorbei. Wir treffen einen Mann, der mit der Weltkriegsgeschichte der Region sehr vertraut ist.
1: Hallo.
2: Herzlich willkommen.
1: Emil Mura, vielen Dank.
2: Schön,
1: dass Sie gekommen sind.
0: Nikola Horvat kommt aus Split. Er ist Präsident der kroatisch-deutschen Gesellschaft in der Hafenstadt. Der Hinweis kommt von einem Freund, der für den Volksbund Deutsche Kriegsgräberfürsorge tätig ist. Er stellt den Kontakt her. Die Suche scheint auf der Zielgeraden zu sein.
2: Wojnik ist Soldat.
1: Sind das nur deutsche oder auch kroatische Soldaten hier?
2: Nein, nur deutsche Soldaten. Das ist ein Denkmal, würde ich sagen, viel mehr als ein Friedhof.
0: 1998 hat der Volksbund Deutsche Kriegsgräberfürsorge diesen Ort der Erinnerung geschaffen.
2: Gehen wir Namen suchen, sehen.
1: Ja. Hier stehen jetzt die zum Gedenken an die im Raum Split gefallenen deutschen Soldaten, die nicht geborgen werden konnten. Also das heißt, wenn, dann müsste er hier dann vielleicht doch sein. Was ist hier?
2: Von A.
1: A.
2: Ja, gehen wir weiter. Nikolaus.
1: Oleg.
2: Wolf. Emil. Ja, das sind, das sind die... Emil Wolf.
1: 1812. Das ist er. Das ist er. Wir haben ihn gerade gefunden.
2: Im März 3. Das ist heute, 20. März. Und er ist umgekommen 21. März. Also zwei Weltkriege. Erst als Kind und zweiter als Soldat. Und unglaublich, wie man Leute einfach verbraucht. Mhm. Wir haben hier keinen Politiker, nur normale Menschen, die gehen müssen. Da ist nichts zu diskutieren.

0: Der Umgang mit Sex bei Schwulen eher offen. Das kann Probleme mit sich bringen.
1: Man wird einfach mal angegrapscht, ohne dass man...
2: Okay. Und das Berufsrisiko als Schwuler, das gehört dazu.
0: Was, wenn unterschiedliche Vorstellungen aufeinandertreffen?
3: Dass ich halt oft Sachen gemacht habe, die ich eigentlich gar nicht machen wollte, weil ich einfach nicht dazu stehen konnte, was ich will.
0: Autor Steven hat sich mit Männern getroffen, deren Grenzen überschritten wurden. Braucht die schwule Community eine MeToo-Bewegung?

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1: Das ist man gar nicht mehr so gewohnt, dass man morgens früh aus dem Haus geht und so ein bisschen frisch um die Arme am T-Shirt. Tim Steger ist da. Schönen guten Morgen.
2: Michael, schönen guten Morgen. Ja, also manche ziehen vielleicht sogar lange Ärmel an. Jetzt aktuell sind Temperaturen so zwischen 13 und 10 Grad. Das hat man wirklich schon lange nicht mehr richtig frischer Morgen. Ist sicher auch mal angenehm, um mal ein bisschen die Hitze aus den Räumen rauszukriegen. Ist auch nur von kurzer Dauer, muss man sagen. Also die Hitze kommt schon wieder zurück zum Richtung Wochenende. Aber heute haben wir wirklich einen angenehmen Tag mit Höchstwerten unter der 30 Grad Marke. Freisner Höhe vielleicht so um die 24, 25 an Saar und Mosel heute Nachmittag bis etwa 28, 29 Grad dazu. Trocken, sonnig, vielleicht ein paar harmlose Schönwetterwölkchen. Ansonsten passiert nicht viel.
1: Also Wohlfühlwetter heute. Was wir wirklich brauchen könnten jetzt in der Tat, wäre mal Regen so für Garten und Co. Wie sieht es da aus in nächster Zeit?
2: Ja, da sieht es leider nicht so optimal aus. In der Tat, der Regendefizit ist beachtlich. Der Juli war schon deutlich zu trocken und auch im August ist noch nicht so richtig viel runtergekommen. Und in den nächsten Tagen kommt da auch nicht viel. Es kann sein, dass Richtung Sonntag wieder einzelne Gewitter punktuell Tropfen auf den heißen Stein bringen, in Anführungszeichen. Aber sonst richtige Wetterumstellung zu langanhaltendem, durchwachsenem, wechselhaften, regnerischen Wetter, was viele gut fänden, ist nicht in Sicht. Im Gegenteil, eher wieder Hochsommer. Samstag schon wieder Temperaturen bis 32. 30 Grad, sonnig trocken, am Sonntag, wie gesagt, punktuell ein paar Güsse bei bis zu 35 Grad, da wird es

0: wieder schweißtreibend. Auch in der neuen Woche geht der Hochsommer weiter. Was fehlt, ist wirklich der Regen. Da sehen wir auch langfristig noch keine Umstellung.
1: Tim, ich danke dir für die Prognose und ich wünsche einen guten Morgen. Tschüss.
0: Gleichfalls. Tschüss, Michael.

0: Guten Morgen, SR3 um 20 Minuten nach 7. Die Sommerferien gehen zu Ende, heute der letzte Ferientag bei uns im Saarland. Und viele sind auch schon wieder am Arbeiten, am Vorbereiten für die Schule. Zum Beispiel die Schulbuchausleihen, die sind diese Woche auch schon aktiv. Da kann man in die Schule gehen, die Bücher für die Kinder abholen und sich so ein bisschen auf das vorbereiten, was dann nächste Woche wieder losgeht. Ist auch immer so ein besonderer Moment, ne? Wenn man guckt, welche Bücher hat man jetzt gekriegt, was wird im nächsten Jahr so alles... Wie dem auch sei, das muss ja alles erstmal geleistet werden. Max Zettler ist mit dem GUMO-Mobil an die Gemeinschaftsschule nach Gersheim gefahren, wo eben heute Morgen jetzt auch die Schule noch nicht begonnen hat, aber eben die Schulbuchausleihe am Laufen ist. Guten Morgen.
1: Guten Morgen. Ich stehe mitten in der Gemeinschaftsschule hier in Gersheim, in der Klasse der zukünftigen 5E1. E steht für Englisch, weil das die erste Fremdsprache ist. Es gibt auch die 5F1. Hier stehen hunderte braune Tüten in diesem Klassenraum mit dem Saar-Pfalz-Kreis-Logo drauf. Und alles ist schön fein sortiert, mit den Namen draufgeschrieben. Und über den Tischen stehen die Klassennummern. Hier so 8E1, jetzt haben wir noch 10E2. Und wir haben noch, bei mir steht Simone Schmidt von der Kreisverwaltung, vom Schulamt. Ich hatte eigentlich die Koordinatorin der Schule gerade noch da, aber die hat gerade einen Ernstfall, sage ich jetzt mal, mit der Schulbuchausleihe. Das sollte es natürlich auch geben. Weil um 7 Uhr ist das ja gestartet. Ich frage einfach Frau Schmidt, vielleicht darf ich mal in so eine Tüte reingreifen. Was ist denn in so einer Tüte drin?
2: Ja, klar, gerne.
1: Alles klar, wollen Sie mir kurz, wir können ja einfach mal hier die nehmen. Das ist 10E1. Was ist da alles drin? Wir gucken mal.
2: Ja, das sind eigentlich alle Bücher, Schulbücher und Arbeitshefte drin, die für den Unterricht benötigt werden. Zum Beispiel Werkbuch Leithaus für Englisch und verschiedene Schülerarbeitshefte. Ne, zum Teil auch Lektüren, die benötigt werden.
1: Das ist mir auch gerade aufgefallen. Genau. Benedict Wells Heartland. Kenne ich nicht, aber ist bestimmt ein gutes Buch. Ja. Keine Ahnung, wird schon seinen Grund haben, warum das da drin ist. Also, und in jeder dieser Tüten, es sind irgendwie 1000 Tüten in dieser ganzen Schule aktuell. Die Hälfte wird abgeholt, die andere Hälfte kommt dann nächste Woche, wenn die Schülerinnen und Schüler in die erste Schulwoche starten, werden die dann so verteilt. Man muss dazu sagen, die Schulbuchausleihe ist sehr zentral seit oder ab dem kommenden Schuljahr. Das hat das Saarland jetzt irgendwie so in die Hand genommen und ist auch verpflichtend. Man kann jetzt nicht mehr hingehen und sagen, ich möchte meinem Kind ein iPad, die Bücher kaufen, sondern man muss daran teilnehmen. Ich frage einfach Frau Schmidt, merken Sie den höheren Andrang heute schon, allein bei den Leuten, die Sachen abholen?
2: Ja gut, das ist eigentlich ähnlich wie in den Vorjahren auch. Also meistens gehen hier an der Gemeinschaftsschule so 50% der Schulbuchpakete über den Tisch. Und in den Vorjahren hatten wir auch schon eine Beteiligung von fast 100% der Schülerinnen und Schüler. Also von daher, hat sich kaum was geändert. Ne? Also es läuft eigentlich wie in jedem Jahr, ist ein großer logistischer Aufwand. Im Schulamt mussten wir auch Gebührenbescheide erlassen, das haben wir auch gemerkt. Ne? Das sind aber alle rausgegangen, rund 8000 Stück. Und also es hat alles geklappt. Ne? Es läuft reibungslos, aber ohne Probleme eigentlich. Ne?
1: Oh, das ist ja schön zu hören. Ich meine, wenn es vorher bei 100% war, dann war das ja natürlich nicht so eine große Umstellung anscheinend. Ich gucke gleich mal. Die Frau Konrad, die Schulbuchkoordinatorin, ist gerade noch beschäftigt draußen. Ich gucke mal, ob ich sie in einer Stunde mal an die Leine kriege und gucke dann auch mal, ob ich einen Elternteil oder einen Schüler gefragt kriege, ob der Bock auf die Schule wieder da ist.
0: Mensch, der Ernstfall von der Schulbuchkoordinatorin, der hätte mich jetzt wahnsinnig interessiert. Die hat einen
1: Ernstfall. Ich auch.
0: Oh, geht der Sache nach. Ist bestimmt ein Dirke-Atlas verschwunden.
1: Ha ha ha.

0: Es wird 7:30.
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0: Dominik Holl ist im Studio. Guten Morgen.
2: Guten Morgen. Diskussion um Drohnenabwehr. Der Vorsitzende des Verteidigungsausschusses im Bundestag Röwekamp fordert, die Zuständigkeit beim Innenministerium zu bündeln. Aktuell liegt die Verantwortung bei den Luftfahrtbehörden der Bundesländer. Auslöser der Diskussion ist der Zwischenfall am Flughafen Leipzig-Halle. Nationaler Kraftakt für Wasserversorgung gefordert. Darauf pocht der Deutsche Städte- und Gemeindebund angesichts der extremen Temperaturen. Jeder Hitzetag kostet die Wirtschaft aufgrund von sinkender Produktivität bis zu 984 Millionen Euro. Trump will Geburtsrecht einschränken. Der US-Präsident will Ausnahmen und Voraussetzungen für den Erhalt der US-Staatsbürgerschaft bei Geburt in den USA verschärfen. Ein erster Anlauf, das Recht zu beschränken, war im Juni vor dem obersten Gericht in Washington gescheitert. Millionenstrafe gegen Meta. Ein US-Gericht hat den Facebook-Mutterkonzern zu einer Strafe von umgerechnet knapp 500 Millionen Euro verurteilt. Dem Konzern wird vorgeworfen, junge Nutzer mit seinen Produkten abhängig zu machen. Der Konzern muss nun Nutzungsbegrenzungen für Minderjährige einführen. Saarbahnstreik Runde 10. Ab 8 Uhr stehen die Bahnen erneut still. Die Lokführergewerkschaft hat erneut zum Ausstand im Tarifstreit mit dem Kommunalen Arbeitgeberverband aufgerufen. Ein Schienenersatzverkehr ist eingerichtet. Er gilt für heute, das gesamte Wochenende sowie den kommenden Montag zum Schulstart. Und Drittliga-Auftakt für FCS. Am Sonntag startet der 1. FC Saarbrücken in die neue Fußballsaison. Erster Gegner ist Rot-Weiß Essen. Die Saarbrücker werden in dieser Saison von Offensivspieler Florian Pick als Kapitän angeführt.
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0: Heute gibt es viel Sonnenschein den ganzen Tag über, vielleicht so um die Mittagszeit ein paar Quell- oder Schleierwolken, aber die tun nichts. Die Temperaturen 24 bis 29 Grad. Auch in den nächsten Tagen kriegen wir keinen Regennachschub. Es bleibt bei trockenen 27 bis 32 Grad morgen und am Sonntag bis zu 35 Grad.
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0: Störungsfreier Verkehr im SR3-Sendegebiet. Was ich habe, sind zwei frische Blitzer, die Sie gerade eben durchgegeben haben. Einer steht in Rohrbach in der Haseler Straße, der andere in Neunkirchen in der Grubenstraße. 0800 708000, das ist die kostenlose SR3-Blitzer- und Stauhotline.
1: 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Guten Morgen.
0: Hallo, schönen guten Morgen. Hier ist Michael Friemel. Schönen starten den Freitag.
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0: Schönen guten Morgen, hier ist SR3 Saarlandwelle, 20 Minuten vor 8, das ist kaum zu glauben, aber heute beginnt schon der 10. Streik der Saarbahnfahrer im laufenden Tarifkonflikt. In 20 Minuten ist es soweit, ab 8 Uhr wird keine Saarbahn mehr fahren. Jetzt verlieren langsam auch so die geduldigsten Saarländerinnen und Saarländer die Nerven.
1: Ich bin eigentlich beim Arbeitskampf immer auf Seite des Arbeitnehmers, aber ab irgendeinem Punkt... Es geht ja jetzt auch um nichts mehr. Es geht jetzt nur noch um Recht haben.
2: An für sich habe ich da kein Verständnis mehr dafür. Die Leute, die auf die Arbeit müssen, die können gucken, wie sie hinkommen, müssen einen Haufen Geld bezahlen.
3: Ich finde es doof, dass ich für ein Ticket bezahle und das nicht richtig nutzen kann.
4: Also es ist mittlerweile sehr, sehr anstrengend für Leute, die darauf angewiesen sind.
1: Es gibt halt Existenzen, die funktionieren so nicht mehr.
0: Ja, da ist irgendwie Nerven liegen gerade so ein bisschen blank auf allen Seiten. Man muss immerhin sagen, dass die Saarbahn während der letzten Ausstände und auch heute einen Schienenersatzverkehr organisiert hat mit Bussen. Der wird auch heute funktionieren. Wobei, wie gut der funktioniert oder funktioniert hat in der Vergangenheit, darüber gibt es unterschiedliche Meinungen zu.
1: Der Schienenersatzverkehr ist ja auch eher eine Ausrede. Notdürftig war es okay. Es war halt etwas besser als nichts, aber man kann sich halt nicht drauf verlassen. Der fährt ein bisschen, wie er will. Was ist es, einmal alle 2 Stunden nach Heusweier? Es langt halt auch nicht.
5: Wir hatten den Eindruck, dass es gut funktioniert hat. Ich finde es natürlich immer gut, wenn versucht wird, Lösungen zu finden.
4: Also in den Erfahrungen, die ich genutzt habe, war es sehr unübersichtlich manchmal, sehr unregelmäßig und mit manchmal große Verspätungen.
0: Sind wir gespannt, wie das heute klappen wird. Es wird einen Schienenersatzverkehr geben, denn ab 8 Uhr streiken die Saarbahnfahrer wieder. Mehr über die Hintergründe dieses Streiks, warum das momentan so verfahren ist, Thema um 8 Uhr hier bei uns in 20 Minuten in der SR-Info-Rundschau.

0: Guten Morgen, SR3 um 7.47 Uhr. 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

0: Schönen guten Morgen, hier ist SR3 Saarlandwelle. Es ist 7:52 Uhr. Im Fall der Drohne vom Flughafen Leipzig-Halle hat jetzt die Bundesanwaltschaft die Ermittlungen an sich gezogen. Es handelte sich um einen schwerwiegenden Angriff auf die Transport- und Logistikinfrastruktur in Deutschland, hieß es. Gestern Abend gab es dazu neue Informationen. Frank Eichmann berichtet.
1: Sachsens Innenminister Armin Schuster dankte am Abend dem Busfahrer, der Dienstagnacht die Sprengstoffdrohne entdeckte und zum Absturz brachte. Großes Aber.
2: Bitte nicht zur Nachahmung geeignet melden, in so einem Fall an die Spezialkräfte wäre das Richtige, weil wir wissen jetzt, das war die erste Drohne in Deutschland, die mit Sprengstoff bestückt war.
1: Eine neue Gefahrenqualität, so CDU-Politiker Schuster, aber es gäbe konkrete Ermittlungsansätze und viel Personal vor Ort.
2: Um im Bereich der Nordpiste des Flughafens zu entdecken, mit welchem Gerät ist die Frachtmaschine kollidiert, die durchgestartet ist Richtung Hannover. Wir gehen ja davon aus, es könnte eine Drohne sein und suchen jetzt die Einzelteile.
1: Aber wer steckt hinter dem geplanten Drohnenangriff? Grünen-Politikerin Katharina Dröge.
3: Es gibt eine wirklich hohe Wahrscheinlichkeit, dass das russischer Staatsterrorismus ist. Und ich habe mich gefragt, warum Alexander Dobrindt als Innenminister das nicht genau auch klar benannt hat.
1: Die Grünen-Politikerin fordert von Bundeskanzler Merz entschlossenes Handeln. Er solle schnell den Nationalen Sicherheitsrat einberufen. Wir haben es mit einer ganz neuen Qualität der hybriden Kriegsführung zu tun. So sieht es auch der AfD-Bundestagsabgeordnete Jan Nolte. Er will Russland nicht die Schuld zuweisen.
4: Wir reden hier auch über einen sehr schwerwiegenden Vorwurf letztlich der Gefährdung von Menschenleben auf deutschem Hoheitsgebiet durch einen anderen Staat.

0: In Zeiten großer politischer Spannung, bevor man diesen Vorwurf letztlich gegen einen konkreten Staat wirklich erhebt, da muss man sich schon sicher sein.
1: Am Abend übernahm die Generalbundesanwaltschaft die Ermittlungen, weil es um einen schwerwiegenden Angriff auf die Transport- und Logistikinfrastruktur in Deutschland gehe, eine Tat geeignet, die äußere und innere Sicherheit der Bundesrepublik zu beeinträchtigen. Zu ersten Meldungen, die beiden ukrainischen Antonov-Transportmaschinen neben der Sprengstoffdrohne seien mit Munition beladen gewesen, sagt am Abend Detlef Seif, CDU-Obmann im Bundestagsinnenausschuss,
2: dass in Gesprächen Regierungsvertreter und Mitarbeiter der Sicherheitsbehörden mir gegenüber bestätigt haben, dass die ukrainischen Flugzeuge nicht mit Waffen beladen waren.
1: Das bestätigte am Abend auch Sachsens Innenminister, der ebenfalls auf die zweite drängende Frage einging, wie lassen sich ähnliche Drohnenattacken verhindern? Die Verkehrsflughäfen des Landes habe die Bundespolizei zu sichern, so Schuster.
3: Deswegen hat der Bundesinnenminister ja auch angekündigt, dass die nächsten 5 bis 7 Flughäfen, große Verkehrsflughäfen, mit einem sehr modernen Drohnenabwehrsystem bestückt werden. Und da ist Leipzig mit dabei.
1: Absoluten Schutz wird es nicht geben, so gestern der neue Bundesverkehrsminister Bilger. Aber besseren Schutz. Für Ende August hat Bundesinnenminister Dobrindt seine Amtskollegen aus osteuropäischen und Ostsee-Anrainerstaaten zum Krisengipfel geladen. Ziel: die bessere Verteidigung gegen unbemannte Flugsysteme und der bessere Schutz der kritischen Infrastruktur.
4: Frank Eichmann mit Neuigkeiten zur Sprengstoffdrohne in Leipzig-Halle. Alles, was sonst noch wichtig ist zum Start in den heutigen Tag, gibt's gleich in der SR-Info-Rundschau. 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
1: um 8 Uhr mit Aaron Klein und unter anderem diesen Themen. Saarbahn streikt zum 10. Mal in Folge, Wohnhausbrand in Saarlouis in der Nacht, Probleme mit der Müllabfuhr in Teilen des Saarlandes und das Wetter im Saarland sonnig und trocken bei 24 bis 29 Grad. Seit diesen Minuten, seit 8 Uhr, wird bei der Saarbahn wieder gestreikt, zum 10. Mal in Folge. Gleichzeitig soll laut Saarbahn der Schienenersatzverkehr anlaufen. Informationen dazu von Laszlo Mura aus der SR-Wirtschaftsredaktion.
2: Der Schienenersatzverkehr soll durchgehend bis einschließlich Montag laufen, wenn das neue Schuljahr beginnt. Und zwar unabhängig davon, ob dann gestreikt werde oder nicht. Am Samstag und Montag fahren die Ersatzbusse morgens ab 4 Uhr, am Sonntag ab 7 Uhr. Die Saarbahn will außerdem am Montag einige Züge der Strecke S1 auch dann fahren lassen, wenn gestreikt wird. Das wird derzeit aber noch geprüft. Die Streikmaßnahme der Lokführer ist bereits die zweite in dieser Woche und die zehnte in der laufenden Tarifrunde. Die Fronten zwischen Saarbahn und der Gewerkschaft Deutscher Lokführer GDL sind extrem verhärtet.
1: Vor dem Hintergrund, dass im Saarland immer mehr Jugendliche die Schule ohne Abschluss verlassen, plant das Bildungsministerium sogenannte Kompassklassen. Ministerin Streichert-Clivaux erklärte, die Klassen richteten sich an Schüler, die noch nicht lange im Saarland seien und Unterstützung beim Lesen, Schreiben und Rechnen bräuchten. Sie sollen in Heusweiler, Güdingen, Merzig und St. Wendel eingerichtet werden. Darüber hinaus werden laut Ministerium im Regionalverband zwei sogenannte Neustarterklassen an Gemeinschaftsschulen eingerichtet. Sie sollen Schülern, die der Schule fernbleiben, einen Wiedereinstieg ermöglichen. In Saarlouis-Steinrausch hat es in der Nacht in einem Mehrfamilienhaus gebrannt. Nach Angaben der Polizei brach das Feuer gegen 1.30 Uhr in einer Wohnung im Obergeschoss aus. Die Flammen griffen auf den Dachstuhl über. Die Bewohner konnten sich in Sicherheit bringen, verletzt wurde niemand. Das Haus ist derzeit jedoch unbewohnbar, die Brandursache ist noch unklar. Im mittleren und nördlichen Saarland kommt es seit Tagen zu Ausfällen bei der Müllentsorgung. Hörer hatten sich beim SR über die unhygienischen Zustände beschwert, denn bei der Hitze sorgen die Bio- und Restabfalltonnen für Gestank. SR-Reporterin Angelina Horosun mit den Einzelheiten.
3: Der Entsorgungsverband Saar EVS teilte mit, dass mittlerweile Sanktionen gegen das beauftragte Unternehmen PreZero vorbereitet werden. Dem EVS sind die Missstände seit Ende Juli bekannt. Als Ursachen nennt PreZero krankheitsbedingte Ausfälle und Fahrzeugdefekte. Betroffen sind die Gemeinden Freisen, Illingen, Marpingen, Namborn, Nohfelden, Nonnweiler, Obertal, Ottweiler, Schiffweiler und Tholey. Der EVS bittet betroffene Bürgerinnen und Bürger, die Tonnen an der Straße stehen zu lassen, bis eine Leerung erfolgt und Ausfälle weiterhin zu melden. Das beauftragte Unternehmen PreZero gehört zur Schwarzgruppe, zu der auch Lidl und Kaufland gehören.
1: Vor der Küste Mallorcas ist eine neue Rekordwassertemperatur gemessen worden. Der spanische Wetterdienst registrierte 33 Grad. Das ist der höchste Wert, der jemals in einem spanischen Gewässer ermittelt wurde. Im westlichen Mittelmeer liegen die Wassertemperaturen derzeit etwa 4 Grad über dem langjährigen Durchschnitt. Die immer weiter steigenden Meerestemperaturen erhöhen unter anderem die Gefahr heftiger Stürme mit sintflutartigen Regenfällen im Herbst. Ein US-Gericht hat den Facebook-Mutterkonzern Meta zu einer Strafe von umgerechnet knapp 500 Millionen Euro verurteilt. Bei dem Prozess im US-Bundesstaat New Mexico hatte die Staatsanwaltschaft Meta unter anderem vorgeworfen, seine Produkte seien darauf angelegt, junge Nutzer abhängig zu machen. Der Konzern muss nun seine Plattformen für Minderjährige in dem Bundesstaat umgestalten, etwa durch Nutzungsbegrenzungen. Meta kündigte Berufung an und erklärte, man sei weiterhin überzeugt, Jugendliche online zu schützen. US-Präsident Trump versucht wieder, das Recht auf Staatsbürgerschaft durch Geburt in den USA einzuschränken. Damit will er den sogenannten

0: sogenannten Geburtstourismus verbieten. Der erste Anlauf, dieses Recht einzuschränken, war erst im Juni vor dem obersten Gericht in Washington gescheitert. Für SR-Info Giselle Uecker.
1: Trump erklärte, dass unzählige ausländische Frauen als Touristinnen getarnt bewusst zum Entbinden in die Vereinigten Staaten kämen, damit ihr Kind die US-Staatsbürgerschaft erhalte. Offizielle Statistiken über die Geburten von Touristen auf amerikanischem Boden gibt es nicht. Ein weiteres Dekret soll der US-Regierung ermöglichen, nachträglich Staatsbürgerschaften abzuerkennen, sofern sie unter vorgetäuschten Tatsachen erlangt wurden. Erst im Juni hatte das oberste Gericht einen früheren Erlass von Trump zum Geburtsrecht für verfassungswidrig erklärt. In den USA geborene Kinder von Migrantinnen und Migranten sollten aus Sicht des Präsidenten nicht mehr automatisch die Staatsbürgerschaft erhalten. Eine Änderung dieses Rechts fanden die Richter mehrheitlich nicht akzeptabel. Sie sehen darin einen Verstoß gegen den 14. Verfassungszusatz, der grundsätzlich jedem im Land geborenen Kind die US-Staatsbürgerschaft garantiert. Auch gegen die neuen Dekrete von Trump könnten wieder Klagen eingereicht werden.
0: Die AfD baut laut aktuellem ARD-Deutschland-Trend ihren Vorsprung zur Union weiter aus. Wäre am kommenden Sonntag Bundestagswahl, käme die AfD demnach auf 28%. Die Union verliert weiter an Zustimmung und erreicht nur noch 21%. Die SPD liegt unverändert bei 12%, die Linke bei 11%, die Grünen bei 15%. Mit der Bundesregierung zufrieden sind nur 13% der Befragten, 85% äußerten sich unzufrieden. Nach dem Drohnenvorfall auf dem Leipziger Flughafen hat die Bundesanwaltschaft die Ermittlungen übernommen. Es bestehe der Verdacht des versuchten Herbeiführens einer Sprengstoffexplosion sowie des gefährlichen Eingriffs in den Luftverkehr. Eine mit Sprengstoff versehene Drohne war in der Nacht zum Mittwoch in der Nähe einer ukrainischen Antonov-Transportmaschine entdeckt und entschärft worden. Die Bundesanwaltschaft spricht von einem schwerwiegenden Angriff auf die Transport- und Logistikinfrastruktur in Deutschland. Jakob Meyer.
2: Der Vorsitzende des Verteidigungsausschusses im Bundestag, Thomas Röwekamp, verlangt deshalb, die Zuständigkeit für die Drohnenabwehr beim Bundesinnenministerium zu bündeln. Wir brauchen eine zentrale Zuständigkeit statt einer Vielzahl föderaler Luftsicherheitsbehörden, sagte der CDU-Politiker dem Redaktionsnetzwerk Deutschland. Der SPD-Innenexperte Sebastian Fiedler sieht in unterschiedlichen Zuständigkeiten an Flughäfen dagegen kein Problem, solange die Zusammenarbeit eng und gut funktioniere. Der Rheinischen Post sagte Fiedler, es müsse aber immer unmissverständlich klar sein, wer wann wofür zuständig ist. Der Vorstandsvorsitzende des Rüstungskonzerns Rheinmetall, Armin Pappberger, forderte zu mehr Anstrengungen bei der Drohnenabwehr auf. Der dpa sagte Pappberger, Deutschland sei nicht ausreichend gegen solche Angriffe geschützt, weil es noch nicht überall mit Abwehrtechnologie ausgestattet sei. Es gebe neben Flughäfen noch viele andere mögliche Ziele in der kritischen Infrastruktur.
0: Der Deutsche Städte- und Gemeindebund fordert angesichts der anhaltenden Hitze einen nationalen Kraftakt für Wasserversorgung und Klimaanpassung. Verbandspräsident Spiegler sagte der Rheinischen Post, bereits jetzt sei die Hälfte aller Landkreise und kreisfreien Städte von akutem oder strukturellem Grundwasserstress betroffen. Deutschland müsse Wasser daher künftig als strategische Ressource begreifen. Laut Spiegler kostet jeder Hitzetag die Wirtschaft bis zu 984 Millionen Euro aufgrund von sinkender Produktivität. Dies gefährde Wachstum, Arbeitsplätze und Wohlstand. Konzert- und Kulturveranstalter könnten bald deutlich mehr Geld bezahlen müssen, wenn sie das Saarbrücker E-Werk nutzen wollen. Die städtische Projektentwicklungsgesellschaft GIU, der das E-Werk gehört, plant ihr bisheriges Fördersystem umzustellen. Dabei sollen individuelle Sponsoring-Vereinbarungen durch ein einheitliches System ersetzt werden. Davon könnten unter anderem das Filmfestival Max-Ophüls-Preis und das Jazzfestival Fill-In betroffen sein. Sebastian Prosowski mit den Einzelheiten.
3: Bislang mussten einzelne Kulturveranstalter durch Sponsoring-Vereinbarungen mit der GIU weniger oder teilweise gar keine Miete für das E-Werk zahlen. Künftig soll es stattdessen einheitliche Rabatte auf den regulären Mietpreis geben. Profitieren sollen aber nur Veranstalter, die das E-Werk mindestens zweimal hintereinander gebucht haben. Nach SR-Informationen summieren sich die wegfallenden Sponsoring-Leistungen der GIU auf einen höheren fünfstelligen Betrag. Die GIU begründet die geplante Umstellung mit ihrer wirtschaftlichen Lage und dem Ziel, Marketing- und Sponsoring-Ausgaben transparenter zu regeln.
0: Neuer Kapitän des 1. FC Saarbrücken ist Offensivspieler Florian Pick. Das teilte der Fußball-Drittligist auf Instagram mit. Sein Pflichtspieldebüt als Kapitän feiert Pick am Sonntag, wenn um 16.30 Uhr

0: Rot-Weiß-Essen zum Saisonauftakt zu Gast ist. Für die Begegnung wird die Kamphauser Straße erneut voll gesperrt. Der Gründungsdirektor des CISPA, Michael Backes, wollte fast eine 500.000 Euro ausgeben, um sich selbst als Marke aufzubauen. Nach SR-Informationen wurde eine schon ausgeschriebene Marketingkampagne dafür, aber 2022 aus dem Umfeld des Aufsichtsrats gestoppt. Über die Vorgänge beim CISPA-Helmholtz-Zentrum für Informationssicherheit hatte zuerst die Saarbrücker Zeitung berichtet. Aus der SR-Wirtschaftsredaktion Niklas Resch.
1: In der Ausschreibung für die Marketingkampagne, die dem SR vorliegt, wurde Backes als wissenschaftlichere Version eines Elon Musk bezeichnet. Um dieses Potenzial für das Saarland und Deutschland bestmöglich auszuschöpfen, suche man einen Partner, der für bis zu 480.000 Euro dabei helfe, Backes als Marke aufzubauen. Wenige Tage nach der Veröffentlichung auf einer Vergabeplattform im Juni 2022 wurde die Ausschreibung nach SR-Informationen jedoch gestoppt aus dem Umfeld des Aufsichtsrats. In dem sitzt auch die saarländische Staatskanzlei. Die Vorgänge wolle man jedoch nicht kommentieren aus Gründen der Vertraulichkeit. Auch das CISPA äußerte sich nicht wegen der laufenden Sonderprüfung in der China-Affäre, wegen der Backes derzeit freigestellt ist. Der Anwalt von Backes hat bisher auf eine SR-Anfrage nicht reagiert. Die Vorgänge scheinen aber außergewöhnlich zu sein. Die Deutsche Helmholtz-Gemeinschaft, zu der auch das CISPA gehört, betonte, es gebe zwar keine konkreten Vorgaben für Marketingmaßnahmen, eine vergleichbare Kampagne sei aber nicht bekannt.
0: In St. Wendel beginnt heute das dreitägige internationale Festival der Straßenzauberer. Nach Angaben von Festivalleiter Jakob Matthias hat es für die 12 Startplätze über 80 Bewerbungen aus aller Welt gegeben. An 4 Spielstätten in der Innenstadt präsentieren die Magierinnen und Magier bis Sonntag ihre Kunststücke. Am Samstagabend findet auf dem Schlossplatz im Rahmen einer großen Zaubergala die Siegerehrung statt. Und das war die SR-Info-Rundschau und jetzt ist es 8:11 und Michael Friemel übernimmt wieder. Guten Morgen.
2: Guten Morgen, Aaron. Dankeschön.
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2: Wir starten mit strahlend blauem Himmel und viel Sonnenschein. So geht's auch durch den Tag. Vielleicht gibt's am Nachmittag oder um die Mittagszeit mal ein paar Schleier oder flache Quellwölkchen. Es bleibt trocken bei 24 bis 29 Grad. Morgen bei 27 bis 32 Grad. Aber auch morgen eben trocken. Und ehrlich gesagt, so langsam könnten wir ein bisschen Regen gebrauchen, hat auch Tim Steger gesagt.
4: Ja, da sieht's leider nicht so optimal aus. In der Tat, der Regendefizit ist beachtlich. Der Juli war schon deutlich zu trocken und auch im August ist noch nicht so richtig viel runtergekommen und in den nächsten Tagen kommt da auch nicht viel. Es kann sein, dass Richtung Sonntag wieder einzelne Gewitter punktuell Tropfen auf den heißen Stein bringen, in Anführungszeichen, aber sonst richtige Wetterumstellung zu langanhaltendem, durchwachsenem, wechselhaften, regnerischen Wetter, was viele gut fänden, ist nicht in Sicht. Im Gegenteil, eher wieder Hochsommer, Samstag schon wieder Temperaturen bis 32 Grad, sonnig trocken, am Sonntag, wie gesagt, punktuell ein paar Güsse bei bis zu 35 Grad, da wird es wieder schweißtreibend. Auch in der neuen Woche geht der Hochsommer weiter. Was fehlt, ist wirklich der Regen. Da sehen wir auch langfristig noch keine Umstellung.
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2: Vorsicht bitte auf der A623 Saarbrücken-Friedrichsthal zwischen Saarbrücken-Herrensohr und Dudweiler in beiden Richtungen, Gefahr durch Personen auf der Fahrbahn. Dann haben wir Blitzermeldungen von Ihnen bekommen in Rohrbach in der Hasler Straße, in Neunkirchen in der Grubenstraße und in Merzig im Senkelchen. 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
2: Mit Michael Friemel im Studio. Schönen Freitag.

0: Guten Morgen, hier ist SR3 Saarlandwelle. 20 Minuten nach 8, heute letzter Ferientag im Saarland, dann noch das Wochenende und dann geht's wieder los. Aber so manche Sachen, die wollen ja vorbereitet sein, der Ranzen will gepackt sein. Und was ist im Ranzen drin? Die neuen Bücher. Immer ein spannender Moment, wenn man die neuen Bücher bekommt, zum ersten Mal durchblättert und denkt, oh Gott, das da muss ich alles machen. Unser Kollege Max Zettler ist heute Morgen nach Gersheim an die Gemeinschaftsschule gefahren. Dort ist diese Woche auch die Schulbuchausleihe gestartet. Ne? Sind ja schon viele Kinder, viele Eltern, die da mal schnell hinfahren und die Bücher fürs neue Jahr abholen. Gerade eben vor einer Stunde haben wir schon miteinander gesprochen. Da musste die Schulbuchkoordinatorin, mit der er ein Interview führen wollte, kurz raus wegen eines ernsteren Falles. Max, dürfen wir drüber sprechen?
1: Wir dürfen drüber sprechen, ja. Es ist gerade sehr belebt hier in der Gemeinschaftsschule Gersheim. Jetzt habe ich angefangen zu reden, jetzt halt es natürlich alle Klappe. Natürlich, ist immer das Gleiche.
0: Alle hören zu.
1: Es laufen halt viele Leute mit braunen Taschen rein und raus. Und ich habe inzwischen auch eine deutlich entspanntere Christina Konrad, Schulbuchkoordinatorin, neben mir stehen. Was war der Notfall letzte Schalte? Ist wirklich ein Dirke-Weltatlas verloren gegangen?
2: Nein, der Notfall war, dass eine ukrainische Familie da war, bei der das Leihentgelt nicht bezahlt wurde. Und am Ferienausgabetermin werden keine Bücher an Schüler ausgegeben, die nicht das Leihentgelt bezahlt haben beziehungsweise die Förderberechtigung nachgewiesen haben. Und das war halt hier nicht der Fall. Und da die Familie nicht so gut Deutsch spricht, hat es ein bisschen Verständigungsprobleme gegeben und deswegen war es ein bisschen stressig.
1: Ja, die klassische Sprachbarriere da, gerade Menschen mit niedrigem Einkommen können sich ja eben, wie Sie sagen, von diesen 160 Euro für die Ausleihe befreien lassen. Und das hat im Vorhinein schon für Verwirrung gesorgt, weil das hier und da mal so, wo beantragt man das und wie geht das und so. Zum Glück haben wir ja jemanden vom Saarpfalz-Kreis, Simone Schmidt. Sagen Sie mir noch mal kurz, geben Sie mal kurz einen Tipp, wo Menschen oder wie Menschen mit niedrigem Einkommen sich von diesem Ausleihgeld befreien lassen können.
3: Ja, in diesem Jahr ist es ganz neu, dass es zwei unterschiedliche Verfahren gibt, für die Befreiung zu beantragen. Da gibt es auch einen Elternbrief, der ist beim Gebührenbescheid mit dabei. Da steht eigentlich auch alles drauf, was man beachten muss. Auf der Homepage haben wir auch Infoflyer in ukrainischer Sprache und auch in englischer und arabischer Sprache. Aber man kann ja gern auch bei den Schulbuchkoordinatorinnen nachfragen, die helfen einem. Also prinzipiell ist es so, dass Bürgergeldempfänger die Befreiung beim Jobcenter beantragen müssen. Und andere Familien, also die andere Sozialleistungen beziehen, die beantragen das bei der Kreisverwaltung im Fachbereich Soziales. Da gibt es einen extra Antrag, der war jetzt leider nicht bei dem Gebührenbescheid mit dabei. Den kann man sich aber online runterladen. Die Unterlagen findet man auch bei uns online auf der Homepage des Saarpfalz-Kreises.
1: Kann man sich dann bei der Frau Schmidt melden auf jeden Fall. Und mal kommen wir noch zu was Erfreulicherem. Ich weiß nicht, wie erfreulich das für diejenige ist. Hier ist noch Lina aus Walsheim, da steht sie. Die geht am Montag wieder in die Schule. Du gehst in welche Klasse nochmal, Lina?
4: In die 6E1.
1: In die 6E1, also Englisch als erste Fremdsprache. Freust du dich, dass die Schule wieder losgeht am Montag?
4: Ja.
1: Okay, gut gelogen. Also keine Ahnung, vielleicht freut sie sich ja auch wirklich. Ich hätte mich nicht gefreut. Worauf freust du dich denn besonders? Die Freunde wiederzusehen, auf das Gebäude?
4: Die Freunde und die Lehrer wiederzusehen.
1: Was ist dein Lieblingsfach, Englisch?
4: Sport.
1: Okay. Wir sind sehr verschieden, Lina und ich. Ich sehe schon. Also ich habe mich nicht auf Schule gefreut und Sport war nicht mein Lieblingsfach. Aber so ist das eben mit Menschen. Die sind verschieden. Und immerhin sind dann, für Sport braucht man zwar keine Bücher. Insgesamt sind die Bücher auf jeden Fall schon daheim gleich, wenn die braunen Tüten wieder daheim sind. Zurück zu dir, Michael.
0: Dankeschön, Max. Grüße an die Gemeinschaftsschule nach Gersheim. Eine der vielen Schulen, wo auch heute Morgen schon wieder Schulbücher ausgegeben werden, jetzt wo die Schulbuchausleihe gestartet ist.
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Schönen guten Morgen, ich habe eine Verkehrsmeldung von der A623 Saarbrücken-Friedrichsthal. Zwischen Herrensohr und Dudweiler vorsichtig fahren, da sind immer noch Personen auf der Fahrbahn. Kommen Sie gut zu Ihrem Ziel, gleich gibt es die Nachricht auf Blatt.

0: Musik von Senta. Ist er noch da? Nee, schon über alle Berger.
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2: Mim Emanuel Gelestus, gemoje. Bei der Saarbahnstreike werde die Lokführer. Der Zurufgeruf hat die Gewerkschaft Deutscher Lokführer GDL und zwar schon zum 10. Mal in der laufenden Tarifverhandlungen. Als Ersatz für die Bahne fahre Busse. Wie lange der Streik das mal läuft, hat die GDL noch nicht gesagt. In Saarlouis Steinrausch hat's die Nacht in einem Mehrfamilienhaus gebrannt. Die Polizei hat gesagt, dass das Feuer gegen 1:30 Uhr in einer Wohnung im Obergeschoss ausgebrochen war. Kurz drauf hätte dann auch der Dachstuhl gebrannt. Die insgesamt 6 Bewohner von dem Haus in der Konrad-Adenauer-Allee konnte sich in Sicherheit bringen. Niemand ist verletzt worden. Wohne kann man in dem Haus in manche Wohnungen grad aber nicht und man weiß auch noch nicht, warum's gebrannt hat. In St. Wendel fängt heute das internationale Festival der Straßenzauberer an. Zauberer aus der ganzen Welt zeigen bis am Sonntag, was sie kennen. Schon morgen Abend findet auf dem Schlossplatz bei einer großen Gala die Siegerehrung statt. Und im Profifußball geht's heute mit der neuen Saison los. In der Zweitliga spielt heute Abend Bochum gegen Hertha Berlin. In der Drittliga geht's auch los, dort spielt Mannheim gegen Düsseldorf. Die Saarbrücker starten erst am Sonntag in die neue Runde und zwar der Helm gegen Rot-Weiß Esse. Dann auch mit einem neuen Kapitän, das macht jetzt der Florian Pick. Sein Vorgänger Manuel Zeitz hat im Sommer sein Fußballschuh an den Narre gehungen.
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0: Blauer Himmel, strahlender Sonnenschein, die Temperaturen gehen heute hoch auf 24 bis maximal 29 Grad. Morgen sind es bis zu 32 Grad, noch morgen bleibt es freundlich und trocken.
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0: Vorsicht auf der A623 Saarbrücken-Friedrichsthal zwischen Herrensohr und Dudweiler waren Personen auf der Fahrbahn, gilt für beide Fahrtrichtungen. Geblitzt wird aktuell in Rohrbach in der Hasler Straße, in Merzig im Senkelchen und am Ortsausgang von Dirmingen, wenn es Richtung Eppelborn geht. 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
0: Hallo, guten Morgen, hier ist Michael Friemel. Schönen Start Richtung Wochenende.

0: SR3 Saarlandwelle. Schönen guten Morgen. Es ist gleich 20 Minuten vor 9. Vor den Sommerferien gab es ein ganz tolles Event hier bei uns im Saarland, das Menschen aus ganz Deutschland, ja teilweise aus ganz Europa zu uns gebracht hat und das ganz viele Menschen beieinander gebracht hat, die Special Olympics. Und ich habe jetzt Besuch im Studio von zwei Menschen, die bei den Special Olympics viele Auftritte absolviert haben. Und zwar Alina und Tim. Zwei, die im Saarland ja für gute Musik stehen, die ihr Leben gemeinsam meistern, die beide wissen, worüber sie singen, auch bei den Special Olympics. Zwei Musiker mit Handicap. Alina ist, ja kann man sagen, nahezu blind. Tim ist gehbehindert, aber sie sind bei mir im Studio. Ich freue mich, dass Sie heute da sind. Herzlich willkommen, ihr zwei. Guten Morgen.
1: Guten Morgen.
2: Guten Morgen.
0: Wie seid ihr hergekommen, Tim?
1: Wir sind gut hergekommen, mit Taxi sind wir hergekommen.
0: Euch hier aufbringen lassen, auf jeden Fall. Genau. Normalerweise bist du, Tim, morgens um diese Uhrzeit, bist du dann auch schon auf der Arbeit bei der Reha GmbH?
1: Normalerweise bin ich jetzt schon auf der Arbeit, ja. Aber das ist auch eine schöne Abwechslung.
0: Die Reha ist dort, wenn man in Saarbrücken reinkommt, hinten von Duttweiler aus. Auf der rechten Seite sieht man
1: genau,
0: das immer, ne?
1: In der Nähe vom Biomarkt.
0: Was arbeitest du dort, Tim?
1: Wir sind ja einer von der Deutschen Post, der größte Kunde. Hm. Und da haben wir viel mit Post zu tun, Logistik, Versendung von Paketen und ja, so ist der Ablauf.
0: Und ihr beiden seid nicht nur ein Musikerpärchen, sondern ihr seid auch ein Pärchen im Leben und habt heute Hochzeitstag. Herzlichen Glückwunsch.
1: Dankeschön.
0: Schön, dass ihr den hier verbringt. Ihr bringt demnächst ein neues Album raus. Das dauert gar nicht mehr lange, bis das erscheint. Am 28. August ist es soweit. Dann erscheint das Album »Wenn Mut leuchtet«. Und die Texte machst du, Alina.
2: Ja, also so ziemlich. Ich bin halt so für diese emotionalen Songs. Der Tim ist eher für die Sport- und Special Olympics- und Gewinner-Songs. Und auf diesem Album wird es 7 neue Songs geben.
0: Die Special Olympics hast du gerade auch nochmal angesprochen. Wie war das, dort aufzutreten?
2: Ja, es war total überwältigend. Es war auch ein bisschen anstrengend, weil wir waren 2 Wochen on Tour unterwegs. Von Bostalsee bis Vorprogramm von Gildo Horn, St. Wendel. Also wir haben das größte vor 5000 Leuten gesungen.
0: Wow.
2: Das war schon sehr besonders.
0: Wie war das mit Gildo zusammen? Habt ihr ihn noch kennengelernt, Tim?
1: Ja, wir durften dann ins Zelt zu ihm. Da haben wir sogar noch 2-3 Worte mit ihm gewechselt. Und ja, er ist halt, wie man ihn kennt, sehr spontan, aber auch sehr, sehr freundlich und ein toller Mensch einfach.
0: Ach, klasse. Ihr werdet eure Musik vorstellen demnächst, das neue Album, das am 28. erscheint. Dann gibt es auch ein Konzert an diesem 28. August. Wo werdet ihr da auftreten?
1: Ja, das ist ein Release-Konzert, das allererste. Das ist in der LIA-Kirche in Saarbrücken. Und da werden wir auftreten und da darf auch jeder vorbeikommen.
0: Das ist die Jugendkirche da unten, ne?
1: Genau.
0: Ist für euch auch ein Vorteil, weil die ist einfach barrierefrei, die Kirche.
1: Ja, das ist ja für uns sehr wichtig, dass halt jeder daran teilnehmen darf und wir haben drauf geschaut, dass halt jeder auch teilnehmen kann.
0: Ihr arbeitet zusammen mit Perlregen, die ja auch häufig hier bei uns im Programm laufen, Martina und Thomas. Die produzieren euch, warte, mit denen auch wieder im Tonstudio gewesen jetzt, Alina?
2: Ja, also die sind auch Freunde und wir machen sehr viel zusammen und genau, die produzieren unsere Songs. Die spielen die Gitarre live ein, das Schlagzeug, also es ist alles wirklich live eingespielt, es hat total viel Leben und sie werden auch am Konzert mit uns das Konzert gestalten.
0: Weil dieser Titel, Wenn Mut leuchtet, der Albumtitel, der wird gesungen von Perlregen über euch zusammen mit Philipp Allard, dem Münchner Sänger, eigentlich ganz spannendes Element auch auf diesem Album, aber wir spielen jetzt ganz frisch einen Titel, den es offiziell eigentlich noch so gar nicht gibt, machen wir trotzdem hier, Zimmer Nummer 12 aus dem neuen Album, Wenn Mut leuchtet von Alina und Tim, Musik mit Inklusionsgedanke hier bei uns im Saarland. Ich freue mich, dass ihr heute im Studio zu Gast seid und drücke euch ganz fest die Daumen für das neue Album. Anfang September, das dürfen wir sagen, seid ihr bei der Musikbühne mit Carmen Bachmann hier zu Gast und präsentiert das komplette Album. Bis dahin, tschüss ihr beiden.
1: Tschüss.
0: Und hier sind sie mit Zimmer Nummer 12, geschrieben von Alina, der Text.
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Was für eine schöne Gänsehautnummer. Ja. Alina und Tim für und über die Menschen, die in Altersheimen leben. Hier geschrieben im Saarland, aus dem Saarland. 8:46 Uhr ist es, das neue Album. Wenn Mut leuchtet, erscheint Ende August.

So, ich würde mich mal vom Acker machen. Gleich kommt Carmen mit dem Vormittag auf SR3. Da gucken wir unter anderem drauf, was denn der Klimawandel momentan mit unseren Gärten anrichtet und wie wir uns darauf einstellen können, wie wir auch entsprechend vielleicht bepflanzen können. Das ist Thema zwischen 9 und 12 und wir hören uns morgen früh wieder zwischen 5 und 9. Später zusteigen, gerne gestattet.

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1: 9 Uhr. Nach dem Drohnenvorfall auf dem Leipziger Flughafen hat die Bundesanwaltschaft die Ermittlungen übernommen. Sie geht davon aus, dass die Täter eine Explosion herbeiführen wollten und spricht von einem schwerwiegenden Angriff auf die Transport- und Logistikinfrastruktur in Deutschland. Jakob Mayer.
2: Der Vorsitzende des Verteidigungsausschusses im Bundestag, Thomas Röwekamp, verlangt deshalb, die Zuständigkeit für die Drohnenabwehr beim Bundesinnenministerium zu bündeln. Wir brauchen eine zentrale Zuständigkeit statt einer Vielzahl föderaler Luftsicherheitsbehörden, sagte der CDU-Politiker dem Redaktionsnetzwerk Deutschland. Der SPD-Innenexperte Sebastian Fiedler sieht in unterschiedlichen Zuständigkeiten an Flughäfen dagegen kein Problem, solange die Zusammenarbeit eng und gut funktioniere. Der Vorstandsvorsitzende des Rüstungskonzerns Rheinmetall, Armin Pappberger, forderte zu mehr Anstrengungen bei der Drohnenabwehr auf. Deutschland sei nicht ausreichend gegen solche Angriffe geschützt, weil es noch nicht überall mit Abwehrtechnologie ausgestattet sei.
1: Die deutschen Unternehmen produzieren wieder mehr. Nach Zahlen des Statistischen Bundesamtes ist die Produktion in den Bereichen Industrie, Bau und Energieversorgung von Mai bis Juni um 0,2% gestiegen. Es war der dritte Anstieg in Folge. Die positive Entwicklung liegt vor allem an der Autoindustrie, während es im Maschinenbau noch hakt. Ökonomen bezweifeln aber, dass der Trend anhält. Sie verweisen auf die unsichere weltpolitische Lage und Risiken für die Energieversorgung. Und besorgt blicken die Wirtschaftsexperten auch auf die möglichen Folgen der niedrigen Wasserstände der großen Flüsse. US-Präsident Trump startet einen weiteren Anlauf, das Recht auf Staatsbürgerschaft durch Geburt in den USA einzuschränken. Er hat jetzt zwei Dekrete unterschrieben, um gegen sogenannten Geburtstourismus vorzugehen. Trump behauptet, unzählige Frauen kämen als Touristinnen gekannt zum Entbinden in die Vereinigten Staaten, damit ihr Kind dann die Staatsbürgerschaft erhält. Erst im Juni hatte das oberste Gericht Trumps ersten Versuch, die Gesetze zu verschärfen, gestoppt. In Thailand sind bei einem Schusswaffenangriff an einer Schule mindestens 6 Menschen getötet worden. Bei den Opfern handelt es sich nach Zeitungsberichten um 3 Lehrer und 3 Schüler. Der Täter war laut Polizei ein 14-jähriger Schüler, der soll sich selbst erschossen haben. Der Katastrophenschutz sprach von 15 Verletzten. Der genaue Tathergang und das Motiv sind noch unklar. Im mittleren und nördlichen Saarland kommt es schon seit Tagen zu erheblichen Ausfällen bei der Müllabfuhr. Der Entsorgungsverband Saar bereitet deshalb Sanktionen gegen das beauftragte Unternehmen PreZero vor. Dem EVS sind die Probleme schon seit Ende Juli bekannt. Als Gründe nennt PreZero krankheitsbedingte Personalausfälle und defekte Fahrzeuge. Betroffen sind 10 Kommunen, unter ihnen Freisen, Illingen, Nohfelden und Tholey. Der EVS bittet die Bürger, ihre Tonnen stehen zu lassen, bis sie geleert worden sind und weitere Probleme zu melden. Bei der Tour de France der Frauen geht's heute hoch hinaus. Das Ziel nach knapp 147 Kilometern liegt auf dem Mont Ventoux auf mehr als 1900 Höhenmeter. SR-Reporter Matthew Genet schön kennt die Strecke von heute und blickt auf das zurück, was gestern passiert ist.
3: Es war zumindest ein kleines Durchschnaufen für die Fahrerinnen bei der Tour de France der Frauen. Gestern auf Etappe 6 von Montbrison nach Tournon-sur-Rhône ließen die Top-Favoritinnen die Ausreißerinnen ziehen. Kim Le Cour nahm das nach 153 Kilo und 2000 Höhenmetern dankend an und feierte den zweiten Tour-Etappensieg ihrer Karriere. Und heute ist es endlich soweit. Der Mont Ventoux wartet und mit ihm die Königinnen-Etappe, 3500 Höhenmeter. Vor der Zielankunft am Kahlen Riesen sind sogar noch der Colombier und der Col de Suzette zu bezwingen. Alle warten auf den nächsten Showdown. Hier könnte eine Vorentscheidung im Kampf um das Podium und den Gesamtsieg dieser fünften Tour de France der Frauen fallen.
1: Und das waren die Nachrichten mit Christian Koch. 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
4: Sonnig, trocken, ein paar flache Quellwolken oder dünne Schleierwolken am Nachmittag. Immer noch kein Regen. Bis 29 Grad die Temperaturen und morgen wird es dann schon knapp über 30 wieder bis 32 Grad.
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4: Sie melden uns Blitzer in Rohrbach in der Hasseler Straße, in Merzig im Senkelchen, in Neunkirchen in der Grubenstraße und Ortsausgang Dirmingen Richtung Eppendorf.

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0: Es ist heiß, es ist trocken. Wie können wir da mit dem Garten umgehen? Wie macht sich unser Garten im Klimawandel? Welches wären da Ideen? Das ist Thema heute Morgen hier im Vormittag. Mein Name ist Carmen Bachmann. Ich wünsche einen schönen Freitag.

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Vorsicht auf der A8 Saarlouis Richtung Pirmasens zwischen Merchweiler und dem Dreieck Friedrichsthal. Gefahr durch Gegenstände auf der Fahrbahn. Fahren Sie vorsichtig.

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0: Einen schönen guten Abend am ersten unter 30 Grad Tag der Woche. Aber keine Angst, das bleibt nicht so. Unsere Themen heute Abend. Kommt der Zivildienst zurück? Wer sind die möglichen Träger? Was kommt möglicherweise auf die jungen Menschen zu? In 4 Tagen startet das neue Schuljahr und mit ihm der Rechtsanspruch auf Ganztagsbetreuung. Genug Plätze aber gibt es nicht. Und mitten im saarländischen Leben. Wir sind heute live in der Kleingartensiedlung in Saarbrücken-Burbach. Was tun nach der Schulzeit? Bei mir vor ca. 45 Jahren gab es 2 Alternativen, Bundeswehr oder Zivildienst. Ausbildung oder Studium mussten warten. Die Bundesregierung erarbeitet zurzeit Pläne für einen neuen Zivildienst. Denn wenn die Wehrpflicht doch wieder eingeführt würde, die unter Angela Merkel ausgesetzt worden war, dann könnte auch der verpflichtende Zivildienst zurückkehren. Wie Einrichtungen im Saarland das bewerten, dazu hat Marco Karp recherchiert.
1: Angelika Frese und Michaela Dick bei der Besprechung der Tagesroute. Der Malteser Hilfsdienst kümmert sich hier unter anderem um die Verteilung und Einrichtung der Hausnotrufe. Also Hilfsmittel, über die sich vor allem Senioren per Knopfdruck melden können, etwa bei einem Sturz. 9 Jahre ist Frese schon dabei, bildet jetzt schon Jugendliche aus, die ihr freiwilliges soziales Jahr machen. Und würde das auch bei neuen Zivildienstleistenden tun. Mehr Hände würden helfen.
2: Es würde uns den Zeitdruck rausnehmen, weil wir dadurch breiter aufgestellt sind, auch durch Mitarbeitende, und Zeit gewinnen für bei unseren Senioren und Senioren zu Hause. Die sind alleinlebend, die freuen sich, wenn wir kommen. Wir sind oft das Highlight, wenn wir kommen. Und wenn wir dann vielleicht einen Ticken Zeit mehr mitbringen. Und die Jungen haben ja auch immer so ein bisschen den Enkelbonus, wenn die dann bei Omi und Opi sind. Und die freuen sich schon auch, wenn dann eine kurze Zeit ist noch für einen Plausch.
1: Statt des verpflichtenden Zivildienstes gibt es Angebote wie ein freiwilliges soziales Jahr, das Amelie Rörsch bei der Reha GmbH macht, wo Menschen mit und ohne Behinderung zusammenarbeiten. Das Problem

0: Problem: Nach Ende des Zivildienstes vor 15 Jahren strömten viel weniger Freiwillige in die Einrichtungen. Durch die Zeit im FSJ weiß Rösch, was sie in Zukunft machen möchte.
1: Ich habe mich jetzt entschieden, die Ausbildung zur Physiotherapeutin anzufangen. Und so konnte ich hier auch mal bei einem Physiotherapeuten mitgehen, mir das auch angucken. Und habe dadurch dann auch gemerkt, dass auch vielleicht dann später die Richtung für mit Menschen mit Beeinträchtigungen in die Richtung zu gehen, dass das mir auch sehr gut gefallen könnte.
0: Die Einrichtungen haben unterschiedliche Meinungen zur Rückkehr des Zivildienstes. Eine gemeinsame Position der 6 Spitzenverbände der Wohlfahrtspflege gibt es noch nicht. Die Reha GmbH zum Beispiel lehnt einen verpflichtenden Dienst ab und will das FSJ zusätzlich beibehalten. Da FSJler in der Regel aber nur ein Taschengeld von 400 bis 500 Euro bekommen, Zivis deutlich mehr, stellt sich auch die Frage, wer das bezahlt.
2: Man muss es auf jeden Fall den Freiwilligendienst dann aufwerten vom finanziellen Aspekt her und dem Zivildienst dann angleichen sozusagen. Und dann kommen natürlich immense Kosten auf einen zu. Die Kosten können nicht nur die Einrichtung tragen. Da muss der Bund sich auf jeden Fall in irgendeiner Form beteiligen. Ich sage mal, so ein Taschengeld ist finanzierbar für die Einrichtung, aber alles, was darüber hinausgeht, sollte der Bund mitfinanzieren. So war es ja beim Zivildienst im Prinzip auch.
0: Früher trug der Bund rund 70% der Kosten, 30% die Einrichtungen. Kapazitäten und Ausbilder für Zivildienstleistende seien bei der AWO, der Reha GmbH und den Maltesern auf SR-Anfrage vorhanden.
3: Da wäre es durchaus möglich, dass wir auch relativ kurzfristig diese Kapazitäten schaffen könnten und auch die Ausbildungskapazitäten hochfahren könnten. Wichtig wäre für uns natürlich auch die Dauer des Zivildienstes, damit wir, wenn wir diese jungen Menschen ausbilden, damit das auch zum Tragen kommt, sollte ja ungefähr 12 Monate dauern.
0: FSJler und in Zukunft womöglich Zivildienstleistende können die Einrichtungen und Mitarbeiter entlasten. Laut Paritätischem muss aber auch gelten, sie können keine Fachkräfte ersetzen und dürfen nicht als Lückenbüßer missbraucht werden.
4: Über das CISPA-Helmholtz-Zentrum für Informationssicherheit in Saarbrücken und seinen Gründungsdirektor Michael Backes haben wir schon sehr häufig berichtet. Zuletzt auch mehrfach über die Vorwürfe, dass sensible Forschungsdaten des CISPA nach China abgeflossen sein könnten. Zurzeit läuft eine Sonderprüfung, um das zu klären, und Backes ist für diesen Zeitraum freigestellt. Jetzt wurde bekannt, dass Backes vor einigen Jahren fast 500.000 Euro ausgeben wollte, um sein Image aufzubauen. Niklas Resch.
5: Dem SR wurde die Ausschreibung einer Kampagne aus dem Juni 2022 zugespielt. Der Titel: Marketingkampagne Personal Branding wissenschaftlicher Gründungsdirektor. Darin steht es rot auf weiß. Bis zu 480.000 Euro wollte das CISPA für Öffentlichkeitsarbeit ausgeben. Der renommierte Wissenschaftler Backes, hier bei der Grundsteinlegung für den CISPA-Forschungscampus in St. Ingbert im Frühjahr, sollte so noch bekannter gemacht werden. In der Ausschreibung wurde er als Visionär und Macher bezeichnet. Er werde, so wörtlich, oftmals als die wissenschaftlichere Version eines Elon Musk oder Steve Jobs verortet. Um dieses Potenzial auszuschöpfen, werde ein Partner gesucht, der dabei helfe, Backes als Marke aufzubauen. Nach SR-Infos wurde die geplante Kampagne jedoch kurz nach der Veröffentlichung der Ausschreibung im Juni 2022 aus dem Umfeld des Aufsichtsrats gestoppt. Zuerst hatte die Saarbrücker Zeitung darüber berichtet. Die Deutsche Helmholtz-Forschungsgemeinschaft, zu der auch das CISPA gehört, teilte auf SR-Anfrage mit: Aufgrund der dezentralen Struktur der Helmholtz-Gemeinschaft gibt es seitens der Helmholtz-Geschäftsstelle hierzu keine zentralen Vorgaben. Deswegen liegen uns auch keine Details über die Verwendung von Kommunikationsmitteln in den einzelnen Zentren vor. Gleichwohl ist uns nicht bekannt, dass andere Zentren in den vergangenen Jahren vergleichbare Kampagnen geplant oder durchgeführt haben. Es scheint also ein außergewöhnlicher Vorgang zu sein. Das CISPA selbst wollte sich auf SR-Anfrage nicht äußern, wegen der laufenden Sonderprüfung, ob sensible Daten nach China abgeflossen sind. Nach Abschluss der Ermittlungen werde man transparent informieren.
4: Am Montag sind die Sommerferien vorbei und dann beginnt der Ernst des Lebens. So hat man uns jedenfalls vor ein paar Jahrzehnten den ersten Schultag mehr oder weniger schmackhaft gemacht. Im Saarland werden rund 9.200 Kinder eingeschult. Und dann gilt bundesweit auch ein Rechtsanspruch auf Ganztagsbetreuung für Erstklässler. Aber noch nicht jeder bekommt einen Platz. Julia Berdin hat beim Sommergespräch mit der Bildungsministerin in der Staatskanzlei nachgefragt.
6: Familie Detzler aus Altenkessel. Am Montag wird Tochter Viktoria eingeschult, nochmal den Schulweg üben, zur gerade einmal 170 Meter entfernten Grundschule. Einen Ganztagsplatz hat Viktoria nicht bekommen. An der Schule musste um die Nachmittagsbetreuung gelost werden. 13 Kinder gingen leer aus. Nicht die einzige Schule. Vor allem in Saarbrücken fehlen an manchen Standorten Ganztagsplätze.

0: Trotzdem betont Bildungsministerin Streichert-Kliwo, das Saarland sei gut aufgestellt. Man liege beim Angebot über dem Bundesdurchschnitt.
1: An nahezu jeder Grundschule gibt es auch ein Betreuungsangebot, entweder in einer gebundenen Ganztagsschule oder in der klassischen Nachmittagsbetreuung, die wir in unseren Schulen haben. Dort, wo viele Menschen leben, wie beispielsweise in der Landeshauptstadt, sehen wir, dass diese Angebote im Grundschulbereich auch immer wieder unter Druck geraten. Oft geht es darum, Übergangslösungen zu treffen, beispielsweise um das Mittagessen gut organisieren zu können oder auch noch mal zu schauen, ob die räumlichen Angebote ausreichend sind, bis der Schulträger investieren kann in diese Angebote.
0: Die Übergangslösung im Falle von Familie Detzler? Ein Schulwechsel, etwa nach Gersweiler oder Püttlingen. Doch für sie kommt das nicht in Frage.
2: Erstmal sind die mit dem Bus, also für meine Tochter, gar nicht erreichbar, weil es gibt keine direkte Busverbindung zu den Schulen. Das Zweite ist, sie hat natürlich ja auch Kita-Freunde, die jetzt mit ihr in die Klasse gehen. Und auch nachher später, wenn sie sich eben auch mit Kindern treffen kann, sind die ja eben hier nicht im Umkreis, sondern immer im Umkreis von der Schule, wo wir sie dann hingefahren hätten. Und das ist eben für die sozialen Kontakte nicht gut.
0: Die Argumentation des zuständigen Jugendamtes?
3: Durch das Bereitstellen von den mit Ministerium und Landeshauptstadt abgesprochenen Angeboten sind wir unserem Auftrag im Sinne des Rechtsanspruchs vollumfänglich nachgekommen.
2: Diese Begründung ist ja nicht richtig, weil es löst eben das Problem nicht. Wir haben eben keinen Platz, obwohl wir einen Rechtsanspruch haben. Wir haben auch schon mit unserem Anwalt Rücksprache gehalten, der gesagt hat, okay, Rechtsanspruch ist eben Rechtsanspruch. Und entweder man bekommt einen Platz oder eben man bekommt eben einen Schadenersatz, um irgendwie die Betreuung sicherzustellen.
0: Um Viktoria nachmittags zu betreuen, wird nun die Oma einspringen und dafür ihren Job aufgeben müssen.
4: Wir wollen in dieser Woche täglich an einen anderen Ort schalten, sozusagen mitten ins saarländische Leben. Vor wenigen Wochen war Burbach zeitweise der heißeste Ort Deutschlands. Über 41 Grad wurden dort gemessen. Gerade in dicht bebauten Stadtteilen werden grüne Flächen immer wichtiger. Einer dieser wichtigen Orte ist die Kleingartenanlage in Burbach. Und vor Ort ist meine Kollegin Pauline Deichelmann. Pauline, was macht diese Kleingartenanlage denn gerade im Sommer jetzt so besonders?
5: Also ich muss erst mal sagen, hier ist es wahnsinnig angenehm. Es geht so ein leichtes Lüftchen hier. Und ja, das hat damit zu tun, dass so Kleingartenanlagen wie eben hier in Burbach so ein bisschen wie so eine natürliche Klimaanlage wirken. Es ist natürlich weniger dicht, weniger Pflastersteine hier und das merkt man natürlich auch. Ja, wenn man sich hier mal so rumguckt, dann merkt man ziemlich schnell, kein Garten gleicht hier dem anderen. Und jeder sieht so ein bisschen anders aus. Manche setzen mehr auf Obst und Gemüse, manche haben so ein bisschen größere Bäume im Garten stehen. Ja, und seit 2000 gibt es die Anlage hier in Burbach. 300 Quadratmeter hat eine so eine Parzelle und ja, 63 Euro kostet die Pacht hier. Und wenn man hier mitmachen will, dann verpflichtet man sich, ein Drittel seiner Fläche kleingärtnerisch zu nutzen, also für Obst, Gemüse oder auch für Kräuter. Ja, und ich bin jetzt hier im Garten von Helena. Die hat mich freundlicherweise reingelassen in ihren Garten. Helena, seit wann haben Sie denn den Garten hier?
6: 2002.
5: Okay, also schon
6: ziemlich Anfang.
5: Von Anfang an. Ja. Warum haben Sie sich denn damals für den Garten entschieden?
6: Weil ich habe das ganze Leben lang gemacht und das war für mich wieder Anfang von vorne.
5: Also das Gartengehen steckt in Ihnen sozusagen?
6: Ja, das kann ich sagen. Ich bin auf einem Bauernhof geboren und dort gelebt. Also das ist für mich den tägliches Brot.
5: Okay, und warum sind Sie denn so gerne hier in diesem Garten?
6: Weil hier ist schön, ruhig, grün, bunt. Deshalb.
5: Das sieht man auf jeden Fall. Und wie hat sich das denn in den letzten 20 Jahren so verändert hier? Auch die Gemeinschaft?
6: Das auch. Das hat sich viel, viel verändert. Manche Leute, die haben es angefangen wie wir. Die sind schon lange nicht mehr da. Und kommt immer neue Gesellschaft hier.
5: Okay, also immer was los hier. Ja. Vielen Dank schon mal für den Moment. Ja, und später, da darf ich noch ein bisschen weiter in den Garten rein. Da wartet noch ein bisschen Obst und Gemüse auf mich zu ernten. Und da darf ich vielleicht auch ein bisschen was probieren.
4: Okay, dann kannst du uns nachher auch sagen, wie es schmeckt. Vielen Dank, so in einer Viertelstunde sind wir wieder in Burbach. Rohstoffe, meine Damen und Herren, werden knapper. Gleichzeitig fallen täglich riesige Mengen an Abfällen an. Kann man das beides nicht zusammenbringen, statt auf der einen Seite nur wegzuwerfen? Das ist auf jeden Fall die Idee von Forschern an der Universität des Saarlandes. Sie entwickeln neue Verfahren, damit der Abfall zum Rohstoff wird und das nachhaltig. Die soll auch ein weiteres Standbein der Uni werden. Herbert Mangold hat den Forschern über die Schulter geschaut.
7: Bei der Getreideernte bleibt häufig etwas Stroh auf dem Feld liegen. Doch Pflanzenreste und auch Holzabfälle enthalten wertvolle Elemente, die sich in neue Materialien umwandeln lassen. Die Idee der saarländischen Forscherinnen: Statt Erdöl sollen künftig nachwachsende Rohstoffe oder Abfall die Grundlage für viele Produkte bilden. Doch das ist gar nicht so einfach.
8: Für mich war eine große Herausforderung, dass in unseren Substraten sehr viele unterschiedliche Stoffe drin sind. Und wir versuchen dann, unsere Zellfabriken so zu modellieren, dass sie eben in der Lage sind, all diese Stoffströme gleichzeitig aufzunehmen.
7: Hier kommen spezielle Bakterien ins Spiel. Diese haben die Forschenden vom Institut für Systemische Biotechnologie genetisch so verändert, dass sie alle Stoffströme aufspalten können. Nicht nur in Sachen Stroh wird an der Uni geforscht. Im Bereich der bioorganischen Chemie möchte man zum Beispiel aus Kuhurin wertvolle Stoffe gewinnen. Etwa Stickstoff, Phosphor, Calcium und Magnesium. Diese werden unter anderem für Düngemittel benötigt. Auch Asche enthält wertvolle Stoffe. Doch es geht nicht nur darum, Abfallstoffe einfach in ihre Bestandteile aufzulösen. Das Verfahren soll zudem nachhaltig sein.
9: Asche ist erstmal keine reine Chemikalie, die man einfach so auflösen kann. Deswegen müssen wir mit Säure erstmal gucken, dass wir das aufschließen. Und dabei ist die große Schwierigkeit gewesen, dass wir auch Bedingungen finden mussten, die möglichst energiearm sind und eben möglichst wenig starke Säure. Also das mussten wir ein bisschen optimieren da. Und ja, das war eigentlich so einer der Knackpunkte an der ganzen Forschung.
7: Und das funktioniert inzwischen bei einigen Rohstoffen. Aus dem Stroh können die Forschenden beispielsweise Nylon herstellen. Sie haben es auch geschafft, aus Abfall Farbpigmente zu gewinnen, etwa einen umweltfreundlichen Farbstoff, um Jeans zu färben.
10: Wir haben in der Vergangenheit bereits einige Sachen kommerzialisieren können, auch zusammen mit Industriepartnern. Das sind unsere Vorbilder, denen eifern wir heute nach. Und wir denken, dass wir zum Beispiel mit den Biofarben sehr gute Chancen haben in der Zukunft, weil es gerade ein sehr, sehr großes Interesse an dieser Art von nachhaltigen Produkt gibt, was sozusagen ein großes Zukunftspotenzial hat.
7: Deshalb will die Universität des Saarlandes die Nachhaltigkeitsforschung weiter ausbauen. Ressourcen zu schonen sei wichtig.
11: Weiter buddeln und graben und suchen kann man nicht mehr. Selbst wenn die Sachen in der Erde irgendwo noch vorhanden sind, wird man sie nicht mehr rausholen können, weil es einfach massive Umweltschäden anrichtet und auch eine soziale und ökologische Verwerfung gibt.
7: Damit aus solchen Ideen später auch Unternehmen entstehen können, gibt es nun das Projekt BioStart. Hier arbeiten Biotechnologie- und BWL-Studenten zusammen, um marktfähige Produkte zu entwickeln.
4: Anfang der Woche gab es einen Großbrand in der Nähe von Metz. Bei Gendrange zogen dunkle Wolken über die Region, als es in einem Unternehmen lichterloh brannte. Keine Gefahr für die Bevölkerung, hieß es zunächst, aber diese schwarzen Wolken sind nicht so einfach verschwunden. Und darum gibt es jetzt Ärger und Diskussionen vor Ort. Worum genau es geht, erklären wir Ihnen gleich. Vorher aber die Nachrichten im aktuellen Bericht. Im Studio ist Eva Miewes.
12: Guten Abend. Vor dem Hintergrund, dass im Saarland immer mehr Jugendliche die Schule ohne Abschluss verlassen, plant das Bildungsministerium sogenannte Kompassklassen. Ministerin Streichert-Klevo erklärte, die Klassen richteten sich an Schüler, die noch nicht lange im Saarland seien und Unterstützung beim Lesen, Schreiben und Rechnen bräuchten. Sie sollen in Heusweiler, Güdingen, Merzig und St. Wendel eingerichtet werden. Darüber hinaus werden laut Ministerium im Regionalverband zwei sogenannte Neustarterklassen an Gemeinschaftsschulen eingerichtet. Sie sollen Schülern, die der Schule fernbleiben, einen Wiedereinstieg ermöglichen. Der Saarländische Lehrerinnen- und Lehrerverband fordert deutlich mehr Personal für die Inklusion in Schulen. In einer Erklärung heißt es, die von der CDU-Landtagsfraktion vorgelegten Zahlen zur Inklusion zeigten, dass der Handlungsbedarf groß sei. Demnach kommen an den saarländischen Grundschulen im Schnitt nur gut 2 Stunden sonderpädagogische Unterstützung pro Klasse und Woche zusammen. An Gemeinschaftsschulen sind es knapp 3 Stunden.
3: Bei der Saarbahn wird morgen wieder gestreikt. Wie lange hat die Gewerkschaft Deutscher Lokführer noch nicht mitgeteilt. Laut Saarbahn kann es schon vor Streikbeginn zu Ausfällen einzelner Fahrten kommen, weil die Züge in die Depots gebracht werden müssen. Der Schienenersatzverkehr soll aber ab 8 Uhr laufen, und zwar durchgehend bis einschließlich Montag, wenn das neue Schuljahr beginnt. Unabhängig davon, ob dann noch gestreikt wird oder nicht. Am Samstag und Montag fahren die Ersatzbusse morgens ab 4, am Sonntag ab 7 Uhr. Für den Fall, dass am Montag gestreikt wird, prüft die Saarbahn zurzeit, ob sie trotzdem ein paar Züge fahren lassen kann. Die Streikmaßnahme der Lokführer ist bereits die zweite in dieser Woche und die 10. der laufenden Tarifrunde. Die Fronten zwischen Saarbahn und GDL sind extrem verhärtet.
12: Vor dem Landgericht hat am Vormittag der Prozess gegen den ehemaligen Geschäftsführer eines Pflegedienstes in Siersburg begonnen. Die Staatsanwaltschaft wirft dem 54-Jährigen vor, über Jahre Mitarbeiterinnen sexuell belästigt und vergewaltigt zu haben. Dabei nutzte er seine Machtposition aus und drohte den Frauen meist mit beruflichen Konsequenzen.
3: Trotz zahlreicher mutmaßlicher Verstöße gegen die 12-Uhr-Regel an Tankstellen sind im Saarland noch keine Ermittlungen eingeleitet worden. Das hat das Wirtschaftsministerium auf SR-Anfrage mitgeteilt. Die meisten Preisanhebungen nach 12 Uhr soll es im Kreis Merzig-Wadern gegeben haben, gefolgt vom Regionalverband Saarbrücken.
13: Seitdem es die 12-Uhr-Regelung gibt, hat uns die Markttransparenzstelle des Bundeskartellamtes insgesamt 631 Auffälligkeiten gemeldet. Und das sind erstmal nur Hinweise auf mögliche Verstöße. Die müssen jetzt sorgfältig genau untersucht werden. Und dann kann man sehen, muss man ein Ordnungswidrigkeitsverfahren einleiten oder nicht.
3: Wann die Prüfungen abgeschlossen sind, sei noch nicht abzusehen. Einzelne Tankstellenbetreiber seien jedoch mehrfach aufgefallen. Der Südwestrundfunk hatte zu dem Thema Daten aus dem gesamten Bundesgebiet gesammelt. Nach dieser Auswertung liegt die Zahl mutmaßlicher Verstöße im Saarland im deutschlandweiten Mittelfeld.
12: Kulturveranstalter müssen in Zukunft für die Nutzung des Saarbrücker E-Werks möglicherweise deutlich mehr bezahlen. Die städtische Projektentwicklungsgesellschaft GIO plant, ihr Fördersystem umzustellen. Bisher mussten Veranstalter durch Sponsoring-Vereinbarungen mit der GIO weniger oder gar keine Miete zahlen. In Zukunft soll es ein Rabattsystem geben, allerdings nur für Veranstalter, die das E-Werk mindestens zweimal hintereinander buchen. Die höheren Kosten könnten unter anderem das Filmfestival Max Ophüls und das Jazzfestival Fill-In betreffen.
3: Die Gemeinde Saarwellingen hat den Opfern der Atombombenabwürfe auf Japan 1945 gedacht. Seit diesem Jahr ist die Gemeinde Teil des internationalen Bündnisses Mayors for Peace. Die Organisation wurde 1982 vom damaligen Bürgermeister von Hiroshima gegründet.
14: Zum einen wollten wir natürlich ein Symbol setzen, dass man noch mal deutlich macht, dass man gerade in der heutigen Zeit eher für mehr Abrüstung als für Aufrüstung sein sollte. Das war natürlich zum einen wichtig. Zum anderen haben wir natürlich das Thema Erinnerung an heute, an dem geschichtsträchtigen Tag, sollte man noch mal sich in Erinnerung rufen, was so eine furchtbare Waffe dann am Schluss auch ausrichten würde. Und ganz wichtig, denke ich, ist halt eben für etwas zu stehen und in dem Fall halt eben für den Frieden und sich dafür einzusetzen.
3: Über 8000 Kommunen gehören Mayors for Peace weltweit an, davon mehr als 900 aus Deutschland. Im Saarland sind neben Saarwellingen 5 weitere Kommunen vertreten. Rund 215.000 Menschen waren bei den Angriffen auf Hiroshima und Nagasaki sofort gestorben.
12: Und das war der Nachrichtenüberblick. Die Spätsendung von SR Info, die verschiebt sich heute unter anderem wegen einer Sondersendung zum Niedrigwasser. Um 23.50 Uhr bringen wir sie dann nochmal auf den neuesten Stand. Und hier macht Roman weiter.
4: Ja, vielen Dank, Eva. Am Sonntag zog eine dichte schwarze Rauchwolke über das Gebiet von Gendrange am Neville in der Nähe von Metz. Es sah spektakulär aus, aber die Behörden gaben Entwarnung. Keine Umwelt, keine Gesundheitsschäden. Jetzt aber sind schwarze Ablagerungen in den Gärten aufgetaucht und nun rufen die offiziellen Stellen plötzlich zur Wachsamkeit auf. Die Anwohner sind alarmiert. Bettina Rau berichtet.
3: Diese Ablagerungen haben zahlreiche Anwohner auf ihren Grundstücken entdeckt. Es handelt sich offenbar um Rückstände, die die schwarze Rauchwolke von Sonntag hinterlassen hat. Ablagerungen, die Patricia noch am Abend entdeckt hat. Sie stellt sich viele Fragen. Was uns beschäftigt, ist, dass die Rede von Chemikalien war. Sind diese Ablagerungen voller verbrannter Chemikalien? Welche Auswirkungen hat das? Wir möchten einfach Antworten bekommen. Ich habe eingesammelt, was ich konnte. Ich hoffe, dass es untersucht wird. Diese Sorge teilen viele Anwohner. Die Präfektur hat inzwischen mehrere Vorsichtsmaßnahmen angekündigt. So wird unter anderem geraten, Rückstände nicht zu berühren und vorerst kein Obst und Gemüse aus den betroffenen

0: in Gärten zu verzehren. Am Sonntag nach Ausbruch des Feuers hat Yves sein Gemüse geerntet. Die Empfehlungen liest er mit Skepsis.
1: Erzeugnisse aus dem Garten nach dem Brand bitte nicht verzehren. Wir haben doch nicht 3 Monate lang den Gemüsegarten gepflegt, um am Ende alles wegzuwerfen. Wir leben seit 60 Jahren in einer Industrieregion mit Rauch und Staub. Vielleicht gab es das ja jeden Tag.
0: Die Abgeordneten der betroffenen Gemeinden erwarten nun klare Antworten vom Staat und vom betroffenen Unternehmen Suez.
1: Wir müssen genau wissen, welche Stoffe dort gelagert wurden. Deshalb sollte das Unternehmen auf seiner Internetseite veröffentlichen, welche Produkte tatsächlich in dieser Anlage behandelt werden. Das ist das Mindeste an Transparenz gegenüber den Bürgerinnen und Bürgern in unserem Tal.
0: Ein Sprecher von Suez erklärte, man könne noch nicht genau sagen, welche Stoffe bei dem Feuer verbrannt seien. Das Unternehmen betont jedoch, es gebe Abfälle, die nicht in die Umwelt gelangen sollten.
2: Die Moderne Galerie des Saarlandmuseums, Frau Schweck, in Saarbrücken, eröffnet in der kommenden Woche eine neue Ausstellung. Das Thema Sonne, Mond und Sterne. Eine Entdeckungsreise durch Licht und Farben. Zielgruppe des Projekts sind Kinder mit ihren Eltern. Heute gab es einen ersten Einblick. Chris Ignazi war vor Ort.
0: 3 Taschenlampen strahlen in Rot, Grün und Blau. Zusammen werden sie zu weißem Licht. Eine Blumenwiese aus Matratzen lädt zum Hüpfen ein. Und an den Wänden hängt Kunst. Die Moderne Galerie spricht mit ihrer neuesten Ausstellung die Jüngsten an.
3: Ich finde Kunstvermittlung besonders wichtig, um zu zeigen, dass man überhaupt kein Vorwissen haben muss, um ein Museum zu besuchen und in einem Museum Spaß zu haben. Weil Kunst ist für jeden da und man kann für sich selber ja etwas herausziehen, was man sieht.
0: Sonne, Mond und Sterne ist das Motto der neuen Ausstellung. Die Kunstwerke, die dort zu sehen sind, sind im Obergeschoss der Modernen Galerie nach Tageszeiten angeordnet, die wie Themenwelten in einem Farbmuster durch die Ausstellung leiten. Vom Morgen über den Mittag hin zu Abend und Nacht. Die Einteilung ist bewusst einfach gehalten und soll Kindern den Zugang zu den Kunstwerken erleichtern.
3: Weil jeder etwas mit einem Tagesablauf anfangen kann. Jeder hatte schon mal Gefühle zum Morgen oder zur Nacht. Und so geht es auch Künstlerinnen und Künstlern.
0: Zu sehen sind Werke aus verschiedenen Bereichen des Saarlandmuseums. Von der alten Sammlung über die klassische Moderne bis zur zeitgenössischen Kunst. Zum Auftakt lädt das Museum Kinder und ihre Familien am Samstag kommender Woche zu einem Eröffnungsfest ein. In Kooperation mit dem Festival Encore wird es dort Aufführungen und Mitmachaktionen geben.
4: Diese Ausstellung ist für uns natürlich ein Anlass, unser Haus wirklich zu öffnen. Nicht nur für eine jüngere Zielgruppe dezidiert eine Ausstellung zu gestalten, sondern das Ganze auch wirklich mit einem großen Fest einfach als Auftakt starten zu lassen.
0: Und auch in der Ausstellung selbst gibt es einiges zum Mitmachen und Entdecken.
3: Also das ist eine der 4 Mitmachstationen in der Ausstellung, wo man etwas machen kann. Nämlich hier kann man eine Landschaft bauen aus kleinen Klemmbausteinen. Und wenn man das gemacht hat, dann kann man sich mit einer Taschenlampe genau anschauen, wie der Schatten bei dieser Station sich verändert. Also wie als würde die Sonne scheinen. Wenn sie genau im Zenit steht, dann sieht man den Schatten fast gar nicht. Und der Schatten wird länger, wenn es Abend wird oder am Morgen.
0: Licht und Farbe. Als erster Kontakt zur Kunst für Kinder. Die Ausstellung läuft bis Mai 2027.
2: Vorhin haben wir schon gesehen, wie wichtig Kleingärten für das Stadtklima sein können. Jetzt schauen wir uns an, was dort gerade wächst. Pauline Deichelmann ist weiter in Burbach unterwegs. Pauline, was gibt der Garten denn im Moment eigentlich her?
5: Also ich muss sagen, der Garten hier gibt wirklich eine Menge her. Ich bin immer noch bei Helena im Garten. Helena, was hat denn gerade so Saison?
6: Brombeeren, Himbeeren.
5: Können wir uns die mal angucken?
6: Bitte sehr. Bitte sehr, können Sie auch probieren.
5: Das lasse ich mir natürlich nicht zweimal sagen. Kann man die einfach vom Strauch abmachen?
6: Natürlich.
5: Ah, dann mache ich das doch mal direkt. Die dunklen sind es wahrscheinlich, gell?
6: Ja, ja. Die sind schon, sollen schon reif sein. Und hier sind Himbeeren, wenn Sie welche wollen.
5: Also die Brombeeren sind auf jeden Fall wahnsinnig gut. Wirklich ganz anders sauer. Als im Supermarkt. Sauer ein bisschen, aber ich mag es auch ein bisschen sauer. Was von dem? Sie haben ja wahnsinnig viel Obst und Gemüse hier. Was landet da eigentlich bei Ihnen auf dem Teller oder was schaffen Sie
6: alles,
5: auch gar nicht?
6: Alles, alles.

0: Marmeladen, ich mache Säfte, Marmeladen, die anderen Sachen, Sauerkraut zum Beispiel von dem Weißkohl. Wir essen alles.
1: Und verschenken Sie auch ein bisschen was?
0: Sehr viel, ja, wirklich. Wir haben viele Freunde und die wissen jedes Jahr, dass die was bekommen von uns.
1: Okay, da freuen die sich schon drauf. Ne? Was haben Sie denn noch hier so im Garten? Zeigen Sie mir doch mal ein bisschen was.
0: Was habe ich noch? Die Brombeeren, die Blaubeeren, Kartoffeln, Himbeeren da hinten, Gurken.
1: Okay, dann Tomaten. Also es ist wirklich viel dabei. So Pflanzen brauchen ja auch wahnsinnig viel Wasser.
0: Ja.
1: Jetzt war es im Sommer ja so heiß. Wie war das dann hier?
0: Ganz schwer. Man muss zweimal täglich wässern, morgen und abends. Und das reicht sowieso nicht. Das sieht man auf den Ernten.
1: Also man kann gar nicht so viel wässern, wie eigentlich gebraucht wird?
0: Ja, auf gar keinen Fall. Das nutzt sowieso nicht. Die Erde ist so austrocknet. Das gibt's nicht.
1: Okay, dann vielen Dank. Und vielen Dank, dass wir hier kurz reinschauen durften. Ja, und dass wir hier sind, das hat auch einen ganz besonderen Grund. Denn dieser Kleingartenanlage, die ist quasi Teil eines bundesweiten Wettbewerbs. Und bei mir ist jetzt der Landesvorsitzende für die Kleingarten. Hallo. Was hat es denn mit diesem Wettbewerb auf sich?
2: Also dieser Wettbewerb ist ein Bundeswettbewerb. Der findet alle 4 Jahre statt und gibt es seit, bin ich richtig, und jetzt seit 83. Und die Kriterien für diesen Wettbewerb gibt der Bundesverband vor in einer Ausgabe Fragebogen. Und die müssen die Vereine, bekommen sie von mir zugeschickt. Und wer sagt, passt mir, der kann ich dann melden zum Bundeswettbewerb. Und dann kommt einmal im Jahr die Kommission durch 19 Bundesländer durch. Und die, wo daran teilgenommen habe, die dürfen dann im November nach Berlin fahren zur Preisverleihung.
1: Okay, sehr cool. Da drückt man natürlich die Daumen hier für die Anlage.
2: Einen Preis bekommen Sie auf jeden Fall.
1: Okay. Warum glauben Sie denn, warum sind Kleingärten so beliebt? Haben Sie eine große Nachfrage aktuell?
2: Im Moment haben wir im Saarland wirklich immer noch eine große Nachfrage. Ich bekomme jede Woche mindestens noch 6, 7 Anfragen für Gärte. Es sind auch wieder junge Leute dabei, wo wieder sagen, uns schmeckt unser Gemüse und Obst, wo man selber anbaue und mache, besser wie das Gekaufte. Und wir sind wieder froh, dass wieder das Durchschnittsalter in der Kleingärte wieder sinken tut, also dass man keine Rentnerin wäre.
1: Okay, vielen Dank auf jeden Fall. Und ich muss sagen, jetzt wo ich auch hier war, verstehe ich auch, warum die Nachfrage so groß ist, denn es ist wirklich ja, wahnsinnig schön hier.
3: Ja, vielen Dank, Pauline. Auch ich denke gerne zurück, als die Schwiegermutter den Salat aus dem eigenen Garten mitgebracht hat. Der war doch immer besser als aus dem Geschäft. Um Vegetation, da haben die Sportler nicht allzu viel Zeit bei der Tour de Femme, aber sie gibt es zumindest dort in den Alpen, wo sie im Moment unterwegs sind. Lisa Bohr ist im Studio mit dem Sport.
4: Schönen guten Abend. Die 6. Etappe der Tour de France Femme führte heute durch das hügelige Terrain der Ardèche bis zum Ziel in Tournon-sur-Rhône. Rund 153 Kilometer und 2600 Höhenmeter waren zu überwinden. Also wieder etwas für Fahrerinnen mit Kletterqualitäten.
5: Liane Lippert im blauen Trikot gehört auf der 6. Etappe der Tour de France Femme zu einer 6-köpfigen Ausreißergruppe. Da zwingt die deutsche Canyon-SRAM-Mannschaft zur Verfolgungsarbeit. Die muss Antonia Niedermeyer leisten, die Trägerin des weißen Nachwuchstrikots. 10 Kilometer vor dem Ziel bekommt die Spitzengruppe Zuwachs, insgesamt 8 Fahrerinnen damit vorn. Und aus dieser Gruppe heraus fällt auch die Entscheidung um den Tagessieg in Tournon-sur-Rhône. Kemle-Kurt Pienaar sprintet von der Spitze, Liane Lippert rechts außen, fehlt die Exklusivität, um vorbeizugehen. So gewinnt Kemle-Kurt Pienaar vor Cedrine Kerbaol und Puk Pieterse. Liane Lippert wird 6. Kemle-Kurt Pienaar hatte ja bereits im vergangenen Jahr eine Tour-Etappe für sich entscheiden können. Das Favoritinnenfeld überquert 28 Sekunden später die Ziellinie. Dort dabei auch Antonia Niedermeyer, die durch diesen Rückstand von Platz 4 auf Rang 5 in der Gesamtwertung zurückfällt. Marlen Reusser bleibt in Gelb, die Frau des Tages aber heißt Kemle-Kurt Pienaar.
4: Der FC Homburg startet als erster der saarländischen Spitzenclubs in die neue Fußballsaison am Samstag im Waldstadion gegen die zweite Mannschaft von Mainz 05. Frank Rundhefer hat vor dem Heimauftakt Trainer Roland Seitz getroffen.
6: Wir hatten natürlich einen Umbruch als erwartet. Und wenn wir dann nach 5 Wochen

0: Vorbereitung jetzt sagen würde, wir haben sie schon soweit, ich glaube, das wär falsch, muss man einfach sagen. Es wird noch Zeit brauchen, deswegen wollen wir uns jetzt nicht in Schutz nehmen, dass wir schlechte Ergebnisse liefern können. Die können uns nicht erlauben in Homburg, aber wir müssen auf jeden Fall noch viel arbeiten. Die Mannschaft muss zusammenwachsen. Es sind viele Spiele sehr spät gekommen. Dann haben wir ein bisschen an der Größe wieder gearbeitet, vor allem mit Manu, mit Roden, auch Günther Schmidt ist jetzt nicht so klein und so weiter. Da waren wir auch haben wir ein bisschen Defizite gehabt, dass wir da auch den einen oder anderen Spieler dazu bekommen, dass wir physisch stärker werden, dass wir Größe haben. Diesen Jahr haben wir mit Andermatt und mit Julian Günther Schmidt nur zwei geholt, die einen Dreier vorne haben. Und deswegen, glaube ich, sind es auch zwei Jungs plus die zwei, drei, die noch schon länger da sind, die eine gewisse Erfahrung haben, El Helve, Steinhardt, Heilig und so weiter, die müssen die Jungs führen. Die Mannschaft ist jetzt nicht jung in dem Sinn, dass wir 20-Jährige haben. Wir haben viele Mitte-20er, aber viele, die, ich sage mal, noch nicht die große Karriere hinter sich haben, die eigentlich hungrig sein müssten. Und deswegen hoffe ich schon, dass ein Julian Günther Schmidt da auch hineinwächst. Er kann es von seiner Güte her, er kann es auch am Platz. Und ich hoffe schon, dass er es hinbekommt. Dann denke ich mal, was letztes Jahr auch ein kleines Manko war, dass wir nicht, sagen wir mal, die Geilheit hatten, ein 1-0 zu verteidigen. Dass man sagt, egal, wir brauchen kein zweites Tor schießen, wir wollen einfach dieses 1-0 verteidigen, dass wir vielleicht diese DNA ein bisschen reinbekommen. Ich weiß nicht, wo das herkommt, warum man jedes Jahr immer vom Aufstieg spricht. Ich weiß es nicht, wo es herkommt, weil viele, viele, viele Jahre hat man es nicht geschafft, oben mitzuspielen und man spricht trotzdem jedes Jahr vom Aufstieg. Und wenn man den Start ein bisschen versemmelt, dann sind alle wieder enttäuscht. Natürlich wollen wir das alle. Natürlich wollen wir guten Fußball bieten, erfolgreichen Fußball bieten, aber die Liga wird Samstag für Samstag so schwer sein. Trotzdem, dass es losgeht, weil es waren trotzdem harte Wochen, vor allem mit dem Wetter, hatten andere auch, aber es waren schon harte Wochen und deswegen sind wir schon froh, dass es am Samstag beginnt. Ja. Das ist eine Wundertüte jetzt für mich, weil wir zum einen keine Bilder haben, sprich, sonst hast du ja jeden Samstag bei den Ligen deine Bilder, wo du genau weißt, du kannst das live beobachten. Erster Spieltag ist immer sehr, sehr schwierig und dann spielst du noch gegen eine U-Mannschaft, wo der ein oder andere U19-Spieler hochkommt, der gut ist, wo vielleicht der andere Profi kommt, der aus dem Profikader nach unten geht. Also wir wissen gar nicht, was uns erwartet, deswegen, ja, legen wir trotzdem los, aber es ist sehr, sehr schwer. Letztes Jahr waren sie gut, sie haben immer einen guten Nachwuchs, Mainz, das weiß man und von daher wird es kein einfaches Spiel, aber wir trotzdem alles dann setzen, um den ersten Tag oder das erste Match zu gewinnen.
1: Danke.
0: Gerne. Wunderbar.
2: Und das war's vom Sport für heute.
3: Danke, Lisa. Was uns bleibt, ist das Wetter mit Jonas Degen. Einen schönen Abend.

Ich bin ein ziemlich gewöhnlicher Pfarrer. Und ich beneide meinen Freund Joachim Lenz. Nicht um seine Ämter, sondern um seinen Mut. Seit 35 Jahren sind wir befreundet. In all den Jahren haben wir uns nie aus den Augen verloren. Wir haben miteinander diskutiert, gelacht, gezweifelt und füreinander gebetet. Wir haben über unseren Beruf gesprochen, über das, was gelingt und über das, was schwer ist. Deshalb habe ich auch miterlebt, wie Joachim immer wieder Entscheidungen getroffen hat, bei denen ich dachte, das würde ich mich wahrscheinlich nicht trauen. Unsere Berufswege hätten unterschiedlicher kaum verlaufen können. Ich bin Gemeindepfarrer geworden und geblieben. Mein Arbeitsplatz, Kirche, Gemeindehaus, oft der Friedhof. Dort spielt sich mein Berufsleben ab. Unspektakulär. Aber das passt zu mir. Und ich finde, das ist auch gut so. Joachim zog es immer wieder dorthin, wo es kompliziert wurde. Er lehrte an einer Hochschule, organisierte evangelische Kirchentage, leitete die Berliner Stadtmission und engagierte sich für die zivile Seenotrettung. Vor 6 Jahren ging er schließlich nach Jerusalem als evangelischer Propst. Ein Ort, an dem Frieden keine Selbstverständlichkeit ist, sondern jeden Tag neu errungen werden muss. Vor ein paar Tagen haben wir uns wiedergesehen. Zum ersten Mal seit seiner Rückkehr. Irgendwann habe ich ihn gefragt, war das keine verlorene Zeit für dich? 6 Jahre Ausnahmezustand, Pandemie, Terror, Krieg, Nächte im Schutzraum. Ich hätte diese Frage wahrscheinlich jedem gestellt, der so etwas erlebt hat. Joachim sah mich an, dann sagte er nur, nein. Dann erzählte er von Menschen, die sich jeden Morgen entscheiden, den Hass nicht gewinnen zu lassen. Von Christinnen und Christen, Juden und Muslimen, die weiter mit

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5: Danke an dich, Michael Pawelitz. Und bei uns geht es heute um OnlyFans. Auf der Plattform scheint es nicht mehr nur noch um erotische Inhalte zu gehen. Hallo, Subrisant. Falls Sie die Online-Plattform OnlyFans nicht kennen, es ist eine Seite, auf der Menschen Fotos und Videos hochladen. Und im Gegensatz zu anderen sozialen Netzwerken kosten die meisten Inhalte dort Geld. Denn diese Seite ist vor allem bekannt für ihre erotischen und pornografischen Inhalte. Und ausgerechnet dorthin haben sich jetzt ein paar Murmeltiere verlaufen, obwohl sie unter 18 sind. Ja, und daran wäre die ganze Idee dahinter fast gescheitert.
6: Hummelig, pelzig und neuerdings Stars of OnlyFans. Eine Plattform, auf der eigentlich vor allem Menschen gegen Bezahlung die Hüllen fallen lassen. Nur sind die Hüllen hier aus Fell. Willkommen bei OnlyMarms, dem wohl unschuldigsten Profil in einer ansonsten eher erotisch angehauchten Umgebung. Dahinter steckt ein Professor aus Los Angeles. Daniel Bloomstein leitet eine seit Jahrzehnten laufende Feldstudie über Murmeltiere. Die Idee zur Aktion kam ihm vor dem Fernseher. Meine Frau und ich hatten diese Serie gesehen über eine alleinerziehende Mutter, die zu OnlyFans geht, um ihr Baby zu versorgen. Als ich eines Tages ins Labor zurückkam, fragte ich, hey, was haltet ihr davon, einen OnlyFans-Account zu eröffnen? Gesagt, getan. Sehen können die Zuschauer die süßen Darsteller in ihrer natürlichen Umgebung in den Rocky Mountains, auf einer Bergwiese in 3000 Metern Höhe. Harmloses Treiben, doch OnlyFans war zunächst skeptisch. Die Plattform wollte einen Altersnachweis von allen Beteiligten. Ich habe die Altersüberprüfung nicht bestanden. Ich habe meinen Führerschein hochgehalten von beiden Seiten, aber auf dem Bild war nun mal ein Murmeltier und nicht ich. Wir posten nur Murmeltiere, nur Inhalte ohne Altersbeschränkung. Was wie ein Scherz klingt, hat einen ernsten Hintergrund. In den USA wurden Forschungsgelder gestrichen, Förderanträge des Teams wurden mehrfach abgelehnt. Bis zu $100.000 kostet ihr Projekt im Jahr. Über die Aktion haben bisher rund 1.700 Fans insgesamt $4.000 gespendet. Wir wollen die Murmeltiere nicht sexualisieren, sondern sie feiern und den Menschen zeigen, wie unser Alltag draußen in der Natur aussieht. Ende September verschwinden die Stars dann im Bau, für bis zu 8 Monate. Bloomstein hofft, dass die Idee Schule macht. Eine Kollegin von ihm forscht zu Schmetterlingen, auf Englisch Butterflies. Da ist es nicht mehr weit zum nächsten Account, Only Butts. Der heißeste Content aus dem Tierreich kommt also vielleicht erst noch.
5: Ganz Deutschland blickt auch heute noch mit Sorge auf den Flughafen Leipzig. Nach dem Fund einer Drohne mit Sprengvorrichtung sucht die Polizei weiter nach einem zweiten Flugobjekt, das mit einem startenden Frachtflugzeug kollidiert war. Ja, ein Teil des Flughafens bleibt gesperrt. Die Ermittlungen laufen auf Hochtouren. Und Sachsens Innenminister spricht von einem sehr ernsten Sicherheitsvorfall. Und der bringt die Debatte über den Schutz deutscher Flughäfen vor Drohnen mit voller Wucht zurück. Denn eines ist klar. Das Ganze hätte auch in einer Katastrophe enden können.
7: Der Flughafen Leipzig-Halle heute. Mit einem Großaufgebot sucht die Bereitschaftspolizei auf dem Gelände nach den Resten des zweiten Flugobjekts, mit dem ein DHL-Frachtflugzeug beim Durchstarten in der Nacht von Dienstag auf Mittwoch kollidiert war. Die erste Drohne hatte einen Flughafenmitarbeiter gefangen. Sie trug eine Sprengladung, doch der Zünder war defekt.

0: Gestern Abend vernichteten Experten die 800 Gramm Sprengstoff, mit der mutmaßlich ein Anschlag auf ukrainische Frachtflugzeuge verübt werden sollte, die hier stationiert sind.
1: Es ist aus der jetzigen Erkenntnis so, dass wir davon ausgehen müssen, dass dieser Sprengstoff militärischer Sprengstoff ist. Wir müssen ferner davon ausgehen, dass derjenige oder diejenigen, die diese Drohne konstruiert haben, sie auch so konstruiert haben, dass sie gewisse Detektionen umgehen kann. Also auch da deutet alles darauf hin, dass man sich professionell darauf vorbereitet hat.
0: Der Bundesinnenminister spricht von einem hybriden Anschlagsszenario, hinter dem auch fremde Mächte stehen könnten. Nach jüngsten ARD-Recherchen war eine der Antonov-Frachtmaschinen mit Munition beladen, die kurz zuvor aus Frankreich angeliefert worden war. Von wem die Sprengstoffdrohne gesteuert wurde, von wo aus und auf welchem Kurs sie flog, all das sind offene Ermittlungsfragen. Im vergangenen Jahr meldeten deutsche Flughäfen 226 Drohnenvorfälle. Einfache Lösungen, das künftig zu verhindern, gäbe es nicht, warnt die Drohnenexpertin Ulrike Franke.
2: Es gibt nie hundertprozentige Sicherheit, aber wir können auf jeden Fall mehr tun für die Drohnenabwehr, also sowohl Drohnendetektion, die Systeme, die die Drohnen erstmal entdecken, und dann Drohnenabwehr. Da gibt es eine ganze Bandbreite von Systemen. Das geht dann von Lasern und Mikrowellen, Waffen, elektronische Störsender, so ein ganz typisches System, zu kinetischen Systemen, die Drohnen abschießen.
0: Seit Dezember 2025 soll das gemeinsame Drohnenabwehrzentrum von Bund, Ländern und Bundeswehr die Kompetenzen bündeln. Doch es gebe weiterhin große Lücken, kritisiert der Flughafenverband ADV.
3: Drohnenabwehrsysteme müssen jetzt schnellstmöglich installiert und vollständig einsatzbereit gemacht werden. Aktuell warten die Flughäfen in Berlin, München, Düsseldorf, Stuttgart, Hamburg, Leipzig-Halle und Köln-Bonn noch auf die vom Bundesinnenministerium zugesagte Ausstattung mit Systemen zur Detektion und Abwehr von Drohnen.
0: Wie alle EU-Länder hat Deutschland nach Ansicht der Expertin bei der Drohnenabwehr viel nachzuholen.
2: Was ich hoffe, dass wir sehen werden in den nächsten Wochen und Monaten, ist eben die Beschaffung von Drohnenabwehrsystemen für kritische Infrastruktur in der ganzen Republik. Und dass eben klar ist, wer ist zuständig, wo muss ich anrufen, wenn ich eine Drohne sehe, wer hat welche Rechte, die runterzuholen, auf welche Art und Weise. Das ist sowas, was wirklich eben jetzt ganz schnell geklärt werden muss.
0: In Leipzig hat die Bundespolizei noch am Abend ein Abwehrsystem installiert, wohl auch, um die Öffentlichkeit zu beruhigen.
4: Inzwischen hat das Bundesinnenministerium intern die Berichte dementiert, wonach an Bord eines der ukrainischen Antonov-Flugzeuge Munition gewesen sein soll. Emel und Hafsa, so hießen die 37 Jahre alte Mutter aus Algerien und ihre zweijährige Tochter. Anfang vergangenen Jahres wurden sie bei dem Anschlag auf eine Verdi-Demonstration in München tödlich verletzt. Der Täter, ein 25-jähriger Afghane, nach dem Tod von Emel und Hafsa, bat ihre Familie mehrfach darum, ihr Schicksal nicht politisch zu instrumentalisieren. Ja, 1,5 Jahre nach dem Autoanschlag wurde heute am 34. Prozesstag am Oberlandesgericht München das Urteil verkündet.
5: Keine Reue, kein Bedauern. Teilnahmslos nimmt Fahad N. das Urteil entgegen. Er ist wegen zweifachen Mordes und 23-fachen versuchten Mordes angeklagt.
6: Das Gericht hat den Angeklagten soeben zu einer lebenslangen Freiheitsstrafe verurteilt und hat darüber hinaus noch festgestellt, dass die Schuld des Angeklagten besonders schwer wiegt. Das Gericht hat damit die höchste im Strafgesetzbuch vorgesehene Strafe für diese Tat verhängt.
5: Mit diesem Urteil wird der 25 Jahre alte Afghane das Gefängnis nach 15 Jahren nicht verlassen. Psychiatrische Gutachten bewerten ihn als voll schuldfähig. 13. Februar 2025, die Gewerkschaft Verdi demonstriert mit 1500 Teilnehmern in München. Fahad N. rast mit einem weißen Mini von hinten in die Demonstranten. Wie beim Bowling seien die Menschen links und rechts weggeschleudert worden, zitiert die Anklage zahlreiche Zeugenaussagen. Alles geschah in wenigen Sekunden. Der Mini bleibt nur stehen, weil unter ihm Menschen eingeklemmt sind. Franz Schütz war damals der Demo-Organisator und ist jetzt noch einmal zum Tatort an die Seidelstraße zurückgekehrt.
7: Ich habe diesen Aufprall gehört und ich dachte mir im ersten Moment, weil ich habe es ja nicht gesehen, jemand ist gegen die Ampel gefahren oder gegen ein Verkehrsschild. Und ich drehte mich dann um und dann sah ich schon dieses Auto und die Menschen letztendlich auf dem Boden.
5: Amel S., seine 37 Jahre alte Mutter aus Algerien

0: und ihre zweijährige Tochter Hafsa sterben. Mindestens 44 Menschen werden teilweise schwer verletzt. Viele Verletzte von damals haben noch heute Albträume, Angstzustände und mit körperlichen Einschränkungen zu kämpfen.
1: Der Angeklagte hat ganze Familien zerstört, der hat Beziehungen zerstört, teilweise Ehen zerstört. Der hat die Körper zerstört, der hat die Psychen zerstört, der hat die berufliche Karriere zerstört. Der hat finanzielle Polster zerstört, der hat die Zukunft zerstört von zig Menschen.
0: Die Bundesanwaltschaft ermittelte als Hauptmotiv, Fahad N. habe gezielt die Vernichtung von Menschenleben als Vergeltung und Rache für das Leid der Muslime im Gazastreifen und in Afghanistan in Kauf genommen. Er hatte sich im Internet radikalisiert.
2: Diese Art der Instrumentalisierung von völlig unschuldigen Menschen zu einem solchen religiös-politischen Zweck hat das Gericht als besonders verachtenswert angesehen.
0: Zum Gedenken an die getötete Amel S. und ihre zweijährige Tochter Hafsa hat die Stadt München gemeinsam mit der Familie einen Gedenkort geschaffen. Am Lieblingsplatz der beiden, nahe der Isar.
3: Und wir machen weiter mit einer neuen Rubrik hier bei uns in Brisant, Herzschlag Heimat. Wir erzählen Geschichten von Menschen, die sich für ihre Heimat einsetzen, die anderen Mut machen und sie inspirieren. Ja, wie die von Dorfbewohnern in Thüringen, die es mit eigener Kraft geschafft haben, ein Dorfzentrum zu eröffnen, in dem man alles findet, was man braucht. Ja, es ist ein Pilotprojekt, das zeigt, wie viel gemeinsam möglich ist.
4: Es ist alles weggebrochen, was an Infrastruktur so zum Dorf früher dazugehört hat. Und wir standen vor der Alternative, entweder zu jammern oder irgendwas selbst zu verändern.
5: Für Peter Möller und viele Mitstreiter war klar, jammern ist keine Option. Sie wollen leben in ihrem Dorf, in ihrem Rottenbach am Rande des Thüringer Waldes. Das Ergebnis? Der ehemals verfallene Bahnhof ist nun Hofladen. Ein Bahnhofladen. Ein Ort, der weit mehr ist als ein Einkaufsladen. Er ist Treffpunkt, Café, Bürgerbüro, Veranstaltungsraum und eben auch noch Bahnhof mit Nahverkehr. Das kommt gut an.
6: Man hat ja groß nichts mehr, ne, auf den kleinen Dörfern. Und ja, finde das eigentlich ganz gut. Man kriegt mal schnell mal was. Ich komme eigentlich fast alle 2-3 Tage hierher. Auch zum Eisessen natürlich oder zum Kaffee trinken.
5: All das ist nur möglich, weil einige Rottenbacher in Eigenregie ihren Bahnhof als Genossenschaft neu belebt haben. Es war ihre Antwort auf das, was in vielen Dörfern passiert. Der letzte Laden schließt und dann ist nicht mehr viel los.
4: Es sind alle Gaststätten geschlossen worden, alle Einkaufsmöglichkeiten, Fleischer, Bäcker, Textilladen.
5: Geht es nach der Thüringer Landesregierung, soll es künftig mehr von solchen Dorfzentren geben. Dort könnte an einem Ort alles vereint sein, was Dörfer brauchen. Vom Laden über einen Apothekenschalter bis hin zum Behördenterminal. Das soll die ländliche Region stärken.
7: Das Entscheidende sind die Menschen vor Ort. Wenn da eine Lust entsteht, die eigene Region zu entwickeln, dann haben wir eine wichtige Grundlage geschaffen und auf der können wir super aufbauen.
5: Rottenbach zeigt, was ein Dorf bewegen kann. Und das trotz Klammerkassen und sinkender Bevölkerung auf dem Land.
3: Diese Frau hier ist fast 100 Jahre alt. Ja, was sie da genau macht und wieso, das erfahren Sie jetzt in unseren Kurzmeldungen. Und das ist wirklich beeindruckend.
8: Furchtlose Himmelsstürmerin. Hier geht gerade die 97-jährige Betty Bromage wortwörtlich in die Luft. Und zwar auf den Tragflächen stehend.
9: Mir wird das Leben oft einfach zu langweilig. Wenn man alt wird, kann man so vieles nicht mehr tun. Man kann nicht Auto fahren, nicht gut sehen, so wie ich. Das ist frustrierend. Also möchte ich Dinge tun, die ich kann.
8: Und so bricht die Engländerin kopfüber nach einem überlebten Schlaganfall vor einem Jahr jetzt ihren eigenen Weltrekord als älteste Flügelakrobatin, den sie vor 4 Jahren aufgestellt hatte. Betty ist einfach Wonder Woman. Baden verboten. 3 Strände der nordspanischen Stadt San Sebastian wurden gerade von einer Plage heimgesucht. Hunderte portugiesische Galeeren wurden in den vergangenen Tagen angespült. Daraufhin wurden die Strände gesperrt. Lokalen Medienberichten zufolge wurden 120 leichte Verletzungsfälle gemeldet. Nach Angaben der Stadtverwaltung handelte es sich bei diesen sogenannten Nesseltieren um kleine Exemplare von nur rund 10 cm Größe. Bei ihnen sei eine schwere Verletzungsgefahr eher gering. Hitzealarm in Italien. Das italienische Gesundheitsministerium rief heute für 27 Städte, die vom staatlichen Hitzewarnsystem erfasst werden, die höchste Alarmstufe Rot aus. Angesichts

0: Vorherrschender Temperaturen von bis zu 40 Grad drohe inzwischen für die Bevölkerung ein ernstes Gesundheitsrisiko.
1: Und obwohl es in Italien so heiß ist, erlebt dort gerade ausgerechnet eine Wintersportart einen echten Boom. Und das vor dieser Kulisse, direkt vor dem Kolosseum. Ja, Auslöser sind die Olympischen Winterspiele in Mailand und Cortina. Seitdem interessieren sich immer mehr Menschen fürs Curling. Ja, und unser Korrespondent Tillmann Kleinjung hat ein ungeahntes Talent an sich entdeckt.
2: Brot und Spiele. Im Kolosseum haben sich die alten Römer an Gladiatorenkämpfen ergötzt. Die neuen Römer bauen nebenan eine Curlingbahn. Italien ist im Curlingfieber und dafür ist vor allem sie verantwortlich. Stefania Constantini, Goldmedaillengewinnerin in Peking, Bronze in Cortina.
3: Mit den Olympischen Spielen in Mailand-Cortina wächst das Interesse und vor allem auch die Lust, diesen Sport auszuprobieren, enorm. Und wir sind sehr glücklich darüber.
2: Vor kurzem noch Randsportart, heute im Mittelpunkt der Aufmerksamkeit. Ist es reiner Zufall, dass die neue Sommercurlingbahn zur Fußball-WM eröffnet wird? Ausgerechnet in der nationalen Lieblingssportart konnte sich Italien nicht qualifizieren. Macht nichts, Italien kann Curling. Wir wollen, dass diese modernen Helden ihre Werte an die Kinder hier weitergeben. Der Leistungsgedanke steht beim ersten Training mit Stefania Constantini noch nicht im Vordergrund. Eher technische Fragen. Wie funktioniert das Curling im Sommer? Im Winter sorgt ein Eismaster für ideale Bedingungen auf dem Eis. Das Video ging viral. Auch in Rom sprüht Pietro Ranci eine Flüssigkeit auf die Bahn, damit die Steine besser gleiten können. Nein, das ist kein Olivenöl, sondern ein chemisches Produkt, das die Reibung verbessern soll, die zwischen dem Stein und der Oberfläche von synthetischem Eis entsteht. Also Curling auf Kunststoff. Auch sonst ist einiges anders als auf echtem Eis. Niemand fegt hier vor dem Stein, um den Kurs zu beeinflussen. Nur die Ausgangssituation ist die gleiche. Der Stein, der erste Schub und das Ziel. Möglichst nah an den roten Ring kommen. Curlingstunde für den Korrespondenten bei der Olympiasiegerin.
3: Wir starten hier von dieser weißen Linie mit dem linken Fuß nach vorne und mit der rechten Hand Schwung holen. Deiner ist auf jeden Fall besser als meiner. In einer normalen Partie würde man nicht direkt auf das Zentrum zielen, sondern irgendwo zwischen dem weißen und dem blauen Ring. Dadurch beschreibt der Stein eine Kurve und erreicht so die Mitte.
2: Das habe ich mir ganz anders vorgestellt. Das ist eine ziemlich technische Sportart.
3: Das ist ein guter Anfang. Und vielleicht sehen wir uns diesen Winter wieder auf dem Eis.
2: Mit dem richtigen Curling hat das nur entfernt etwas zu tun. Aber darum geht es am Kolosseum auch gar nicht. Es war cool, das im Fernsehen anzuschauen und es jetzt auszuprobieren, vor allem am Kolosseum. Eine wirklich schöne Erfahrung. Wer jetzt in Rom Lust bekommen hat auf Curling, der muss weit reisen. Die Eisbahnen sind alle im hohen Norden Italiens, in Cortina oder in Bruneck.
1: So, kleiner Trommelwirbel, jetzt wird es spannend. Welcher Song ist dieses Jahr zum Sommerhit des Jahres gekürt worden? Der Song muss auch verschiedene Kriterien erfüllen, um überhaupt Chancen zu haben. Ja, der Sommerhit muss zum Beispiel stark mit dem Sommer dieses Jahres verknüpft sein, muss einen Ohrwurmfaktor haben, würde auch gerne mal sehen, wie man sowas testet. Ja, und tanzbar soll das Lied sein. Also, wer hat es dieses Jahr geschafft?
4: Dai Dai, ein Refrain, den praktisch jeder mitsingen kann. Ein Beat, der in die Beine geht. Na klar, Shakira weiß, wie man das macht. Und sie hat's geschafft. Der Latina-Superstar landet ganz offiziell den Sommerhit des Jahres. Fragt sich nur, warum gerade sie?
5: Ja, so Freude, Party, gute Laune.
6: Also man kann auf jeden Fall sich bewegen dazu, wenn man möchte.
5: Ich mag den Beat, ich mag den Tanzstil. Ich höre Shakira selbst schon seit ich Kind bin sehr viel. Also passt alles für mich.
4: Wie üblich suchten sämtliche Musikexperten auch dieses Jahr das Lied, das quasi den Soundtrack zum Sommer bildet, und wissen, welche Zutaten nötig sind.
7: Erstmal natürlich die Chart-Performance. Der Song war 5 Wochen lang auf Nummer 1 der Single-Charts, aber auch in den Airplay-Charts war wochenlang auf der Nummer 1. Das heißt, sehr beliebt, oft gespielt. Gleichzeitig ist er tanzbar und mehrsprachig, bringt also so eine Art Urlaubsfeeling mit, ist deshalb wahrscheinlich schon ein passender Sommerhit.
4: Darin hat Shakira bekanntlich von Hause aus Routine. Mehr noch, die 49-jährige Kolumbianerin hatte schon 2010 mit Waka Waka einen Hit gelandet und seinerzeit die Fußballfans der Welt hinter sich gebracht. Genau wie mit Dai Dai.
7: Die Wahl hat mich jetzt erstmal nicht überrascht, denn der Song hat ja im Rücken die WM. Ja? Das heißt, es ist nicht nur die Riesenplattenfirma, die da Geld reinbuttert in die Promotion, sondern die ganze FIFA. Man ist an dem Lied nicht vorbeigekommen.
4: Genauso ging es ganz vielen 2025 mit dem Song Golden aus dem Animationsfilm K-Pop Demon Hunters. Fazit: ein Sommerhit. Eines muss man den Sommersiegern der Vergangenheit lassen. Ihre Lieder rufen auch Jahre später tatsächlich das ersehnte Gefühl wieder wach.

0: Rapperin Shirin David bleibt 2024 zwar im Sommertakt und doch gelingt ein Wandel hin zu mehr Ironie und Provokation.
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0: Kein Wunder also, dass sie und Kitschkrieg mit Blumengarten in diesem Jahr wieder ganz hoch im Kurs standen im Rennen um den Sommerhit mit Gut genug.
2: Wenn ich hätte wählen dürfen, hätte ich wahrscheinlich Gut genug gewählt von Kitschkrieg, Blumengarten und Shirin David, weil er einfach was Besonderes hatte, das ist super markant und das war ja auch dieser riesen TikTok-Hype. Wenig Lieder klingen so wie der ist super auffällig und war deswegen viel in den Köpfen, aber man sieht halt auch, ein TikTok-Hype reicht nicht aus.
0: Dennoch ist der Song Shakira ganz dicht auf den Fersen und gut genug für Platz 3 der deutschen Charts. Was den Sommerhit angeht, heißt es aber versöhnlich, Ehre wem Ehre gebührt. Shakira liefert mit Dai Dai keine Innovation, dafür offiziell den Ohrwurm dieses Sommers.
3: Auch Tate McRae hat es wahrscheinlich auf viele Sommerplaylisten geschafft und Sänger Somba hat einen großen Fan und darauf kann er sich etwas einbilden. Taylor Swift. Ja, sowohl Tate McRae als auch Somba sind gerade erst ein paar Jahre im Geschäft und schon mega erfolgreich. Ja, sie treffen auch den Nerv der jungen Generation, ihr Geheimrezept. Ihre Lieder sind sehr persönlich und jetzt wurden die Künstler mit einem Preis ausgezeichnet.
4: Doppelte Ehre für Sänger Somber. Einmal hat es der 21-Jährige auf die Titelseite der US-Zeitschrift Variety geschafft und obendrauf wird er ausgezeichnet als Liedtexter des Jahres.
5: Das Songschreiben lässt mich leben. Mal schweifen meine Gedanken in dunkle Gefilde ab. Das Texten ist dann das Einzige, worauf ich mich verlassen kann.
4: Seine Lieder schreibt er übrigens meist zu Hause im Schlafzimmer. Seine Fangemeinde wächst und wächst. Darunter sind auch Megastars wie Paul McCartney. Außerdem Taylor Swift, die an Somber schätzt, dass er sich in seinen Texten so verletzlich zeigt. Und voll ergriffen von Sombers Musik ist auch Lindsay Buckingham von der Band Fleetwood Mac.
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4: Der Komponist hält eine Laudatio auf Somber. Lindsay Buckingham traut dem Newcomer eine jahrzehntelange Karriere zu.
5: Vor ein paar Monaten hatte sich Somber bei mir gemeldet, um mir mitzuteilen, wie sehr ich ihn beeinflusst habe. Und ich wiederum möchte selbst so viel wie möglich in Kontakt mit neuer Musik kommen. Denn es gibt jede Menge hervorragende neue Musik. Und Somber gehört zu den Besten.
4: Zu den starken Stimmen gehört auch Tate McRae, die in Los Angeles ebenfalls ausgezeichnet wird. Gerade mal 23 Jahre alt und schon 3 erfolgreiche Alben. Zielstrebig war sie bereits als Jugendliche, nahm 40 Stunden Ballettunterricht pro Woche. Tate McRae will immer ihr Bestes geben.
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1: Voller Leidenschaft stürzt sich Tate McRae gerade in die Arbeit für Album Nummer 4. Laut ersten Andeutungen werden darauf dann Country-Lieder im Fokus stehen.
2: Aus dem Universum der Biene Maya, die jeder kennt, bekommt jetzt zwei andere Charaktere, bekommen die Hauptrollen. Ja, mit Namen Arnie und Barney. Es ist ein Animationsfilm entstanden, in dem zwei tollpatschige Ameisen die Hauptfiguren spielen. Ja, und wir waren bei der Premiere in München und haben die Newcomer-Sängerin Kauter und Rapper Young Pep getroffen. Beide haben zum ersten Mal synchron gesprochen und sie lieben es.
3: Der heißeste Sommer der Geschichte, seit 3 Monaten Dürre. Wir suchen frisches Wasser.
4: Aufregung im Insektenparadies und Aufregung in München. Vielleicht haben wir hier nicht den heißesten Sommer der Geschichte, trotzdem ist es auch auf dem roten Teppich heißer am heißesten. Vor allem vor Aufregung. Der Animationsfilm Arnie und Barney retten das Wasser aus dem Biene-Maya-Universum feiert Deutschland-Premiere. Und eine Premiere ist es auch für Sie hier. Die Musik-Newcomer Kauter und Young Pep machen einen Abstecher in die Synchronwelt und haben direkt Blut geleckt.
5: Also für mich war die Erfahrung extrem krass, muss ich sagen. Also das war eine Erfahrung, die ich sehr gerne noch viele hunderte Male machen würde. Und das habe ich sehr selten bei Dingen, dass wenn ich sie mache, ich mir denke, okay, wow, ich will, dass das hier Teil von meinem Leben wird. Aber nach der Synchroarbeit habe ich mir wirklich gedacht, ich hätte kein Ding damit, das neben der Musik für immer zu machen, weil es wirklich Spaß gemacht hat.
6: Ich habe ja leider wirklich nur eine kleine Rolle gesprochen. Aber wenn jetzt jemand sagen würde, ey, du musst doch noch mal die Hauptrolle sprechen, würde ich sagen, gerne.
4: Klein, aber oho. Als Ameise Gianni hat Young Pep vielleicht einen kurzen, dafür aber denkwürdigen ersten Auftritt.
7: Sir, Sichtung eines unidentifizierten Objektes auf 0500 und 57,693.
8: Ja, danke sehr, Gianni.
4: Kollegin Kauter übernimmt bei ihrem ersten Synchronjob direkt eine Hauptrolle auf Superheldenmission. Ihr alter Ego, das Moskito-Mädchen Skeet, will ihre Heimatwiese vor dem Austrocknen retten. An ihrer Seite die Ameisen Arnie und Barney, gesprochen von Kinderbuchautor Lukas B.S. und Schauspieler Tim Oliver Schulz.
9: Ich glaube, wir haben sie abgeschüttelt, Snoop.
10: Skeet! Du bist es!
11: Na, weißt du, als ich den Film das erste Mal gesehen hatte und die Anfrage sozusagen hatte, ich war total begeistert davon, dass so eine Charaktere die Heldenfiguren sind. Also zwei Ameisen offensichtlich mit ADHS und einer sehr kurzen Aufmerksamkeitsspanne, einem großen Hang zu fantasievollen Träumen und genau das ist ihre Superkraft sozusagen.
4: Ob das Trio die große Dürre abwenden und von der Ameisenstraße auf die Heldenspur wechseln kann, es bleibt spannend. Genauso spannend wie die Frage, ob Kautas und Young Peps Ausflug in die Filmwelt nur eine Eintagsfliege bleibt. Denn eigentlich sind die gebürtige Bonnerin und der 18-jährige Leipziger gerade dabei, das deutsche Musikbusiness aufzumischen. Auf Instagram und TikTok vereinen die beiden hunderttausende Fans. Und die können sich über zwei niegelnagelneue Songs freuen, die Kauter und Young Pep zum Ameisen-Sound Track beitragen.
6: Ich gehe selber voll oft noch ins Kino und so und dann auf einmal läuft ein Song von dir selber im Kino, ist richtig, richtig schön.
4: Ihre Stimmen tragen den Film also gleich im zweifachen Sinne. Vielleicht ja ein Auftakt für eine Karriere in beiden Welten, Musik und Film.
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0: Herzlich willkommen bei Eisenbahnromantik, liebe Zuschauer. Wir sind heute unterwegs in der Schweiz, genauer gesagt in Graubünden, mit unserer Eisenbahnromantik-Sonderfahrt. Und hier machen wir Bekanntschaft mit einigen Oldtimern, die man einfach gezeigt haben muss.
1: 3 Tage geht es quer durch Graubünden, dem größten Kanton der Schweiz. Beeindruckende Bergriesen bilden die Kulisse für unseren Nostalgiezug. Vor allem von der Bahnstrecke aus ist die Landschaft faszinierend. Mit ihren Wasserläufen, Schluchten und Tälern ein wahrer Genuss. Kälteunempfindliche können sich im offenen Panoramawagen frische Bergluft um die Nase wehen lassen. Heute ist es aber sehr kalt. Sonderfahrt bedeutet natürlich auch:
2: Foto halt, auf der rechten Seite aussteigen und in Richtung erster Triebwagen nach vorn kommen. Und dann auf dem Schneefeld aufstellen. So, wir bilden dann hier eine Fotolinie. Ist genügend Platz, dass keiner dem anderen im Bild stehen muss.
1: Salz in der Suppe sind die Schein-An- und Durchfahrten. Mit maximal 70 Promille Steigung erklimmen die Züge der Rätischen Bahn die meterspurige Bernina-Strecke. Und das wohlgemerkt ohne Zahnradantrieb. Für die Triebwagen auf dieser Gebirgsstrecke eine enorme Leistung. Wenige Minuten dauert das Schauspiel der Scheinanfahrt. Dann sammelt der Sonderzug seine Fahrgäste wieder ein. Mit nassen Füßen, aber tollen Bildern im Gepäck. Unsere Sonderfahrt begann in Stuttgart. Umgestiegen auf die Meterspurwagen der Rätischen Bahn sind wir in Chur. Dort erwarten uns die Alpine Classic Pullman-Wagen, gezogen von der E-Lok-Legende, dem Rätischen Krokodil. Der Eisenbahnveteran hat bereits über 70 Jahre auf dem Buckel.
3: Ja, das war in den 30er Jahren, war das einfach die stärkste Lok der Rätischen Bahn. Und das war ja das Nachfolgemodell der sogenannten Early Corner Lok. War ja auch eine Lok mit Sand, also mit Stangen. Und diese da war ja von der PS-Zahl und von der Geschwindigkeit ja stärker.
1: Ausfahrt Chur. Vor uns liegen 125 Kilometer einer überaus interessanten Strecke nach St. Moritz. Unser Zug muss sich dem regulären Fahrbetrieb der Rätischen Bahn unterwerfen und hat daher sowohl dem Personenverkehr als auch dem Güterverkehr auf dieser Strecke Vorfahrt zu gewähren. Kein Problem. Denn eigentlich ist der Weg das Ziel. Für die Fahrt brauchen wir 5 Stunden. Durchschnittsgeschwindigkeit nicht einmal 30 km/h. Eine Erlebnisreise. Das Rätische Krokodil präsentiert stolz seine restaurierten, stilechten Pullmannwagen. Dank vieler Eisenbahnfreunde und Sponsoren konnten diese vor dem Schneidbrenner gerettet werden.
4: Wir fühlen uns quasi zurückversetzt in die Belle Epoque der Eisenbahn. Es ist ein Zug bestehend aus einer Krokodillokomotive aus den 20er, 30er Jahren. Und die ganze Komposition ist authentisch aus dieser Epoche. Also wir konnten diese vollständig neu restaurieren. Und das ist eigentlich nicht das Verdienst primär der Rätischen Bahn, sondern unzähliger Eisenbahnfreunde, die das überhaupt ermöglicht haben, dass diese Wagen in diesem Zustand heute verkehren können.
1: Nach einigen Kilometern erwartet uns bereits das erste architektonische Highlight des Tages. Die Solisbrücke, oberhalb von Thusis. Mit immerhin 90 Metern ist sie der höchste Viadukt der Albula-Strecke. Dutzende Brücken, Unterführungen oder auch Tunnels lassen das Eisenbahnerherz höher schlagen. Möglichkeiten, die Fahrzeuge der Rätischen Bahn in Szene zu setzen, gibt es auf dieser Strecke reichlich. Belle Epoque im Jahre 2000. Zu den beliebtesten Fotomotiven auf der gesamten Strecke durch das Albulatal gehört dieses bautechnische Meisterwerk, der Landwasserviadukt. Eine Brücke, komplett aus Bruchstein gemauert. Über Millionen von Jahren hat sich das Wasser der Albula seinen Weg gesucht. Hier hat sich der Fluss so tief eingegraben, dass eine 65 Meter hohe Brücke nötig war. Direkt an den fünfsäuligen Viadukt schließt sich der Landwassertunnel an. Er ist exakt 216 Meter lang. 15 Sekunden dauert die Durchfahrt. Das heißt, unser Krokodil fährt gerade 52 Kilometer in der Stunde. So schön ein Krokodil auch auf den Betrachter wirkt, ein Nachteil ist unüberhörbar: der Lärm im Führerstand. Über 70 Jahre ist die Loklegende unterdessen alt. Klar, dass sie gegen die jüngeren Loks den kürzeren zieht. Dennoch, eine Fahrt mit dem Krokodil über die Albula-Linie ist immer ein besonderes Erlebnis.
4: Sie fahren jetzt heute über die Albula-Linie. Das ist bestimmt die klassische und die Hauptlinie der Rätischen Bahn. Wenn man bedenkt, dass diese Linie genau vor 100 Jahren erbaut wurde, dann bekommt diese Linie sogar noch eine historische Dimension. Die ganze Linie wurde von Tuzis bis nach Celarina, das sind über 60 Kilometer, in 5 Jahren gebaut. Also auch da gilt zu beachten, dass die wahren Pioniere, die haben vor 100 Jahren gewirkt. Natürlich ist es schön, wenn man heute eine Vereiner Linie in 9 Jahren bauen kann und auch erfolgreich bauen kann. Aber ich glaube schon, die wahren Pioniere, die haben vor 100 Jahren gebaut. In 5 Jahren die ganze Albula-Linie mit allen Tunnels, mit Kehrtunnels, mit den wunderschönen Viadukten und immerhin auch den Haupttunnel, den Albula-Tunnel mit rund 6 Kilometern.
1: Fast 1000 Meter müssen die Züge von Chur aus bis zum höchsten Punkt, dem Eingang des Albula-Tunnels, zurücklegen. Dem Betrachter bietet sich auf der gesamten Strecke ein faszinierendes Bahnerlebnis. Vom rätischen Krokodil sind heute nur noch 2 Exemplare unterwegs. Dies allerdings sehr unregelmäßig. Besonders faszinierend die Streckenführung zwischen Bergün und Preda. Das Ensemble aus Kehrtunnels, Schleifen und Viadukten wird auch Albula-Zirkus genannt.

Beeindruckt von den Ereignissen des Tages, unserem rettischen Krokodil und den Salonwagen, erreichen wir gegen Abend St. Moritz, die Endstation des ersten Tages. Die 150 Fahrgäste begeben sich ins Hotel, die GE 661 geht in den Lokschuppen. Zuvor aber wird sie noch gewartet. Es wird überprüft, ob ein Lager heiß gelaufen ist. Dann wird sie abgeölt und anschließend geht's zur Nachtruhe. Mit einem traumhaften Bergpanorama begrüßt uns der weltbekannte

beliebte Kurort im Oberengadin. St. Moritz bietet dem Besucher eine der schönsten Hochgebirgslandschaften der Welt. Der Name St. Moritz ist übrigens seit einigen Jahren als Markenzeichen eingetragen und soll so für Exklusivität bürgen. Zumindest die Preise der Touristenmetropole sprechen dafür. Mit Volldampf beginnt der zweite Tag unseres Ausfluges. Die Bahnlinie ins Unterengadin wurde am 1. Juli 1913 eröffnet. Bereits Jahre zuvor waren Überlegungen über eine eventuelle Elektrifizierung laut geworden. Die Kohleknappheit während des Ersten Weltkrieges trieb diese Pläne voran, sodass in den 20er Jahren sämtliche Strecken in Graubünden auf elektrischen Betrieb umgestellt wurden.

0: Auch wenn Dampfrösser längst nicht mehr zum Alltagsbild gehören, so muss die Eisenbahn hier vor einem Jahrhundert ausgesehen haben. Heute bieten sich diese malerischen Bilder nur noch den Sonderfahrtteilnehmern.
1: Wir fahren jetzt dann wieder durch die Innschlucht. Der Inn, der ja im Engadin entspringt, daher auch der Name, eben hier heißt der Inn ja Enn. Und das Gardin, das heißt so viel wie Garten. Also der Inn entspringt im Garten und fließt hier runter Richtung Skultarasp, dann hinaus Richtung Landeck, durch Österreich durch, verlässt bei Kufstein Österreich und bei Passau kommt er dann in die Donau. Und was es Bedeutende eigentlich ist, er ist einer der wasserreichsten Flüsse Europas. Er verdoppelt zum Beispiel in Passau das Wasser der Donau.

0: Das Unterengadin liegt etwas abseits, etwas im Schatten der berühmten Städte wie St. Moritz, Pontresina und Samiden. Eigentlich zu Unrecht. In Lavin hält unser Dampfross, um sich den Fotografen zu präsentieren. Außerdem muss unser Nostalgiezug wieder einmal den regulären Zügen der Rätischen Bahn den Vortritt lassen. Zeit für uns, einiges über das Stahlross zu erfahren.
1: Also die Lok wurde 1906 gebaut in der Schweizerischen Lokomotiv- und Maschinenfabrik in Winterthur. Und das war die 8. Lok einer Serie von 29 Stück. Und diese Lok war dann in Betrieb bis 1918 wurde der erste Teil der Albula-Bahn elektrifiziert und 1921 wurde abgeschlossen bei der Rätischen Bahn. Und die Rätische Bahn besaß 57 Dampfloks und die wurden dann verkauft und dafür wurden Elektroloks gekauft. Und aber ein bestimmter Anteil an Lokomotiven wurde erhalten, für im Winter die Schneeräumung aufrechtzuerhalten und von der Fahrleitung unabhängig zu sein.
0: Der 11.15 Uhr Zug von Schkuhl nach St. Moritz hat unseren Sonderzug passiert. Dieser Ablauf heißt übrigens Zugkreuzung. Die Strecke ist wieder frei. GE45108 kann sich auf den Weg machen. Bei der Rätischen Bahn gibt es noch drei betriebsfähige Dampfrösser, die vor Sonderzügen zum Einsatz kommen. Ein- bis zweimal stehen diese Dampfveteranen im Sommer pro Monat unter Dampf. Doch auch im Winter legen sie sich nicht auf die faule Haut. Ab und zu wird ihre Dampfkraft für die Schneeräumung auf den Gebirgsstrecken benötigt. Nach wenigen Kilometern erreichen wir Schkuhl. Bekannt für seine heilenden Quellen bildet der sonnige Kurort am Ufer des Inn mit den Teilorten Tarasp und Volpera ein Kurgebiet. Die Strecke endet hier. Unsere GE45108 wird auf die Rückfahrt vorbereitet. Damit sie auch auf der Heimreise mit dem Kessel voranfahren kann, muss sie auf einer Drehscheibe gewendet werden. Eine schweißtreibende Angelegenheit, keine Handarbeit. Zwei Männer an jedem Ende sind nötig, um mit purer Muskelkraft den tonnenschweren Stahlkoloss zu bewegen. Ein besonderes Foto-Highlight für die Sonderfahrt-Teilnehmer. Nach wenigen Minuten ist die Arbeit beendet und die Dampflok kann wieder angekuppelt werden. Bevor wir uns jedoch auf den Rückweg machen, ist noch Zeit für einen kleinen Ausflug in die Umgebung. Das Engadin ist eine Sprachinsel, denn hier ist das Rätoromanisch noch lebendig. 10% der Bündner Bevölkerung beherrscht diese Sprache noch, auch Peidel Hertli. Er beschreibt die unterschiedlichen Baustile im Engadin.
2: Es ist natürlich manchmal eher eine große Differenz zwischen Viadik und Bernin Express.
0: So finden wir in Chur die typisch städtische Bauweise, im Engadin die wunderschönen Engadiner Häuser mit den Graffiti-Zeichnungen, die weltbekannt sind, und in Poschiavo und Tirano findet sich die typisch italienische Bauweise. Ein kleiner Tipp am Rande, wer einmal im Unterengadin Urlaub machen möchte, sollte sich auch in den Ortschaften ein bisschen mehr Zeit lassen, als wir sie hatten. Der Wassertank ist wieder gefüllt, die Kohlevorräte noch ausreichend. So machen wir uns mit Volldampf auf den Heimweg, zurück nach St. Moritz. Die Wagen des stilreinen Zuges stammen aus den Anfängen des vergangenen Jahrhunderts. Der älteste von ihnen ist stolze 111 Jahre alt. Etwas erschöpft von den Anstrengungen des Tages erleben die Sonderfahrtteilnehmer ein Treffen der Generationen. Die 94 Jahre alte Dampflady trifft nämlich auf den einjährigen Vereiner-Tunnel, der erst anno 1999 fertiggestellt worden ist. Neben Autozügen fahren täglich Personenzüge im Stundentakt durch die Betonröhre. Mit gut 19 Kilometern ist dieser Tunnel der längste Meterspurtunnel der Welt. Er verbindet das Prättigau mit dem Engadin. Man muss nicht mehr den Weg über den Flüeler Pass nehmen, der übrigens Anfang Mai noch geschlossen war. Der Besucher kann dank dieser neuen Verbindung auf direktem Weg ins Unterengadin reisen. Ohne Stress, ohne Stau, mit der Eisenbahn.
2: Wir haben beim Autoverlad einen Durchschnitt von über 1000 Fahrzeuge pro Tag. Wobei die Spitzen da im Ende Februar, die bewegten sich bei über 3000 Fahrzeuge. Und da gab es auch gewisse Rückstaus an den Portalstationen. Bei den Personenzügen, da hatten wir Mitte März, also nach 111 Tagen Vereinebetrieb, 155 Passagiere oder Fahrgäste zwischen Langquart und Schkuol und auf der Gegenrichtung befördert. Das ist also eine sehr stolze Zahl. Wir sind also wirklich zufrieden.
3: 155?
2: 1000.
3: 1000, ja.
0: Die gute Stimmung unter den Fahrgästen bestätigt die Initiatoren der Sonderfahrt in ihrer Arbeit. Auch wenn die Fahrt Spuren hinterlassen hat. Vor allem eines begeisterte die Mitfahrenden.
4: Dass es alte Fahrzeuge sind. Ich meine, mit dem ICE fährt man öfter. Vielleicht ein bisschen bequemer als die Holzbänke. Aber das Besondere ist halt, dass es der alte Fahrzeugpark ist. Also nicht bloß die Zugfahrzeuge, sondern auch der Wagenpark. Und es passt halt zusammen. Und das ist eine Sache, das sollte man mitgemacht haben. Und ich bereue es nicht.
5: Das ist Nostalgie. So hat man früher gereist. Wir haben es empfunden oder jetzt gelernt, dass man eigentlich das nicht vergessen sollte. Moderne Technik in allen Ehren, aber man muss eigentlich Reisen schnuppern. Und der Dampf ist eigentlich das, was man schnuppern muss. Und man muss auch mal den Kopf zum Fenster raushalten können und auch mal richtig schwarz werden. Das werden wir nachher sehen, wenn wir uns waschen, was dabei herausgekommen ist. Haare, Gesicht, Augen, alles ist richtig schwarz. Und so muss es sein.
0: Am letzten Tag unserer Rundfahrt in historischen Fahrzeugen der Rätischen Bahn steigen wir wieder auf elektrische Traktion um. Unser Weg führt uns ins Bernina-Massiv,

0: Die Bahnlinie verläuft weiter bis ins italienischsprachige Südtal, dem Puschlav bis nach Tirano. Tirano liegt bereits in Italien, aber so weit wollen wir nicht fahren. Endpunkt unserer Reise wird das Hospiz sein. Zwischen Sameden und Pontresina steigt die Strecke noch sanft an. Später windet sie sich über die hohe Endmoräne des Mortaraj-Gletschers. Und gleich kommt die berühmte Montebello-Kurve. Nicht jeden Tag sieht man hier die Kessler-Zwillinge, wie unsere beiden Triebwagen der Baureihe 34 genannt werden. Das Licht der Welt erblickten die beiden Triebwagen-Veteranen nach der Jahrhundertwende, Baujahr 1909 bzw. 1911. Ursprünglich hatten die Fahrzeuge ein beiges Farbkleid. Auch sonst hat sich im Lauf der Jahre einiges geändert.
1: Also gewisse Teile haben sich geändert. Eben vor allem wurde dann die Vielfachsteuerung eingerichtet. Das ist eigentlich das Neueste. Und sonst sind sie eigentlich im Originalzustand geblieben. Die Wagenkasten wurden verblecht. Das ist eigentlich, früher waren das Holzkasten alles. Also wie Sie hier sehen. Und außen wurden dann Bleche montiert.
0: Der Winter auf dem Bernina Pass war viele Jahre lang ein unüberwindliches Problem. Die starken Schneefälle und die enormen Lawinen gefährdeten Menschen und Maschinen. Im Winter 1909-1910 bleibt die Bernina-Strecke zum ersten Mal versuchsweise ganzjährig geöffnet. Die Schneemassen auf der Gebirgsstrecke sind kaum zu bewältigen. Und auch die eingesetzten Schneepflüge erreichen schnell ihre Grenze. Der Kampf gegen die weißen Massen scheint aussichtslos. Wo die Maschine an ihre Grenze kam, halfen auch viele Schaufeln nicht wesentlich weiter. Mit damals modernster Kommunikationstechnik konnte der aktuelle Räumstillstand schnell an die Leitzentrale weitergegeben werden.

0: Neue technische Entwicklungen bieten dem Schnee schließlich die Stirn. 1910 schafft sich die Berliner Bahn selbstfahrende Dampfschleudern an. Der Kampf gegen die Schneemassen wird in zwei Phasen ausgetragen. Die Räumeinheit hier zieht den Schnee in den Gleisbereich. Mit einigem Abstand folgt die Dampfschneeschleuder. Sie erfasst den Schnee und schleudert ihn weit neben die Strecke. Ein Exemplar von damals ist auch heute noch betriebsfähig, wenn auch nicht mehr im Einsatz. Die Berliner Bahn ist seit 1910 ganzjährig im Betrieb. Auch wenn bis heute der Schnee für die Passstrecke eine Gefahr geblieben ist. Aus der Vergangenheit in die Zukunft der Rätischen Bahn. Das Neueste, was sich auf Schienen durch die Schweizer Berge bewegt, ist der Bexpano-Zug. Falls Sie sich fragen, was sich hinter diesem Kürzel verbirgt, es ist der Bernina Express Panorama-Zug. Mit Beginn des Fahrplanwechsels Ende Mai soll diese futuristisch anmutende Wagenkombination regelmäßig auf der Strecke von Chur über den Landwasserviadukt nach Tirano eingesetzt werden. Über 10 Jahre plante die Rätische Bahn die Beschaffung der neuen Wagen. Lange Zeit fehlte jedoch die finanzielle Absicherung. Erst nachdem sich Bund und Kanton zur Finanzierung dieses Zukunftsprojektes bereit erklärt haben, stand dem BEX nichts mehr im Wege.
1: Diese Wagen sind von der neuesten Generation und somit wurden diese Elemente der bereits bestehenden Panoramawagen verwendet, aber auch ausgebessert und verbessert. Und diese Wagen sind wie alle Panoramawagen klimatisiert. Die müssen auch klimatisiert sein wegen diesen großen Fensterflächen, weil die Sonneneinstrahlung natürlich sehr stark ist. Es ist bestimmt ein Qualitätsquantensprung für die Rätische Bahn. Wir erwarten und wir erhoffen uns,

0: dass dies auch von den Fahrgästen so aufgenommen wird. Und wir sind sehr, sehr zuversichtlich, dass dieser Qualitätssprung auch auf die Frequenzen und damit auch auf die Einnahmen für die Rhätische Bahn sich auswirken wird.
1: Inzwischen erreichen die Kessler-Zwillinge die höchste ganzjährig bediente Bahnstation Europas, Ospizio Bernina. 2253 Meter hoch, auch Anfang Mai noch tief verschneit.
2: Schließen sich jetzt die Rangierarbeiten an. Wir müssen den Aussichtswagen an das andere Zugende bringen. Und es finden auch hier noch Zugkreuzungen und Überholungen statt. Sie können hier aussteigen. Bitte halten Sie sich nur im Bahnsteigbereich auf. Und achten Sie auf den übrigen Zugverkehr.
1: Während unser Triebwagen-Duo rangiert, nutzen die Sonderfahrtteilnehmer das willkommene Motiv für Fotoaufnahmen. Neben der umfangreichen touristischen Nutzung der Strecken der RHB ist der Güterverkehr ein entscheidender Wirtschaftsfaktor.
0: Der Güterverkehr ist sogar sehr, sehr wichtig für die Rhätische Bahn. Wenn man von der Rhätischen Bahn spricht, dann sieht man meistens rote Züge in schöner Landschaft. Wobei aus wirtschaftlichen Gründen ist der Güterverkehr enorm wichtig. Nicht nur für die Rhätische Bahn aus wirtschaftlicher Sicht, sondern auch für die gesamte Region Graubünden, weil die 800.000 Tonnen, die wir jedes Jahr da über die Pässe verschieben, die entlasten die Straße, die Straßen, die Gebirgsstraßen, ich sag mal um 10.000 von Lkw-Fahrten.
1: Im Vergleich zu normalspurigen Bahnlinien stellt sich für die meterspurige Rhätische Bahn noch ein Problem.
0: Die Rhätische Bahn hat nun mal das Handicap, dass sie eine sogenannte Schmalspurbahn oder eine Meterspurbahn ist und somit an den Schnittstellen, beispielsweise in Langquart zur SBB, zur Bundesbahn, da müssen wir logistische Einrichtungen haben, um diese Frachten dann übernehmen zu können. Und unsere Technologie geht ganz in Richtung des kombinierten Güterverkehrs. Das heißt, wir operieren mit Wechselbehältern oder Containern. Die kommen mit den SBB nach Langquart und werden da mit einer leistungsstarken Krananlage umgesetzt auf unsere Wagen und somit in den ganzen Kanton verschoben.
1: Abschluss und letzter Höhepunkt der Bündener Bahnnostalgie war die Fahrt von Pontresina nach Chur. Wieder in der Luxuspolsterklasse der cremeblauen Pullmannwagen, aber diesmal stand ein wahrhafter E-Lok-Veteran vorn am Zug. Die GE46353, eine Kasten-E-Lok aus dem Jahr 1914. Mit Stangenantrieb, 86 Jahre alt, aber noch topfit.
3: Wir hatten drei herrliche Tage in der Schweiz zu erleben, und zwar im Ferienland Graubünden, hatten Nostalgie pur erleben können. Und es ist einfach schön, mit den Schweizer Leuten zu arbeiten, mit der Rhätischen Bahn zusammenzuarbeiten. Ich denke, die Teilnehmer sind voll auf ihre Kosten gekommen. Wir konnten wunderbare Fotohalte machen, Scheinanfahrten machen an herrlichen Stellen. Und vor allem Petrus hat auch mitgespielt, denn er hat jeden Tag trotz anderslautenden Prognosen die Sonne scheinen lassen.
1: Es ist faszinierend, wie sich die Rhätische Bahn entwickelt hat. Sie ist modern, hat aber ihre Tradition nicht über Bord geworfen. Die Gesellschaft weiß, dass das Publikum nicht nur in Komfortfahrzeugen unterwegs sein, sondern auch die nostalgische Bahnfahrt erleben will. Unsere Fahrt in den Mai neigt sich dem Ende entgegen, mit der Gewissheit, dass es sich lohnt, hier wieder herzukommen.

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1: Es ist ein besonderer Ort hier und das Wasser ist so schön klar.
2: Was für eine Quelle.
3: Brigach und Breg bringen die Donau zu Weg.
2: Was für eine Einladung.
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0: 300 Leid, Polizeischlägerei. Das ist ein typischer 35-Grad-Sonder.
1: Hey, ab von der Mauer!
2: Überm Beckenrand. 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Eine Farm in Namibia. Hier finden verletzte und verwaiste Wildtiere Zuflucht. Sie werden rund um die Uhr betreut. Von Tierärzten, Pflegern und von Volontären aus aller Welt, die hier das wilde Afrika erleben können. Der letzte Tag auf Harnas. Er beginnt mit gemütlichem Gemümmel auf der Lapa, dem großen Wiesenareal für heranwachsende Tiere. Das junge Impala-Weibchen Mokka schiebt langsam Kohldampf. Die kleine Antilope kriegt ihr Futter aber noch in Fläschchen verabreicht. Und die bringt heute Morgen Volontärin Ingrid. Es ist auch ihr letzter Arbeitstag in Namibia. Vor dem Frühstück erstmal eine Runde Smalltalk. Ingrid muss Mokka gut zureden, um das Vertrauen des scheuen Tiers zu bekommen.
3: Komm, es sollte deine Milch nicht.
2: Mokka wurde vor wenigen Monaten verwaist, unter einem Busch liegend aufgefunden und wird seitdem hier aufgepäppelt. Mit Erfolg.
3: Gut. Ja, fein. So. Und er trinkt wirklich richtig schnell. Ja, normalerweise kommt er schneller, wenn man das Geräusch macht. Ab und zu kriegt man es nicht so ganz hin, das ist schwieriger. Aber man sieht ja, also er kommt dann schon, wenn man ruhig bleibt, vielleicht ein bisschen auf seine Höhe runtergeht. Weil natürlich groß, wenn man sich groß macht, wirkt man etwas bedrohlich. Aber ja, es hat jetzt ganz gut geklappt. Und er trinkt wirklich sehr, sehr schnell. Braucht ja viel Energie. Naja, kannst noch mal probieren. Ja, dann ist vorbei. Ja? Schau, noch ein kleiner Schluck, da vielleicht auch? Nee, will nicht mehr. Ja. Ja, das geht immer sehr flott. Solange es noch so klein ist, ist es auch ganz liebenswert, noch das mit der Flasche zu füttern. Ja, jetzt sind wir schon wieder fertig. Kann ich schon wieder sauber machen und zum nächsten Tier gehen.
2: Wenn Mokka so schön weiterfuttert, ist sie bald groß und kann raus zu den Artgenossen ins 2000 Hektar große Breeding Camp auf Harnas. Der junge Gepard Tyson sieht unterdessen, was auf sich zukommen. Den ehemaligen Zootierarzt Jochen Lenger, Volontär David und ein Animationsprogramm mit besonderer Duftnote.
4: Kannst du mir mal sagen, wie man da drauf kommt? Also normalerweise denkt man ja nicht, dass sich Tiere für Parfums interessieren.
5: Ja, das ist halt in den Zoos, hat man da einiges herumprobiert mit verschiedenen Parfums. Und Chanel funktioniert scheinbar bei Geparden relativ gut. Mhm. Es gibt aber auch andere Parfums, die durchaus auch funktionieren. Aber wir haben das da jetzt mal zur Hand.
4: Ja, es passt auf den ersten Blick, glaube ich, nicht zusammen, dass ein männlicher Gepard Frauenparfum mag. Also ich bin mir da noch nicht so ganz so sicher.
2: Verwenden Frauen nicht gerade deshalb Parfum, um Männer zu betören? Und hier nun soll es den Herrn zum Fußballspiel animieren?
5: So, jetzt schauen wir mal. Und zwar normalerweise Geparden sind gerne hinter schnell bewegten Objekten hier.
4: Ja.
5: Jetzt ziehen wir einfach mal, und zwar gehen wir weiter rauf.
2: Na bitte, Tyson äußert sein Interesse zunächst mal so. Aber dann?
6: Na komm, Tyson, hä?

0: So, genug. Pause.
1: Mit sehr viel Action ist er hinter dem Ball hergelaufen und auch hinter mir. Was natürlich auch ein bisschen, ja, also es ist ein Fleischfresser, das heißt, es ist ein bisschen gruselig, aber es hat sehr viel Spaß gemacht. Wir hoffen, dass wir ihn noch ein paar Mal mehr bewegen können.
2: Ich glaube, so richtig motivieren lässt er sich erst, wenn sich das Teil wirklich schnell bewegt. Aha. Das heißt, versuch einfach mal, dass wir das Seil kürzer nehmen. Mhm. Und dass du es einfach hinter dir herziehst, indem du dich schnell durchs Gehege bewegst.
1: Okay.
2: Aufpassen, wenn du das Gefühl hast, dass er irgendwie auf dich fixiert ist, dann einfach fallen lassen.
1: Okay.
2: Alles hinschmeißen.
0: Schließlich ist Tyson ein Raubtier und nie so richtig berechenbar. Noch dazu, weil er schon etwas größer war, als er nach Hamas kam. Da steckt in ihm doch noch mehr wilder Kerl als bei einer reinen Handaufzucht. Man sieht's ihm halt nur nicht immer an.
1: Also ich denke nicht, dass Tyson noch mal ein Fußballstar wird. Also er hat zwar die Grundschnelligkeit, aber leider nicht die Aufmerksamkeitsspanne. Nach kurzer Zeit verliert er das Interesse und macht irgendwas anderes. Und das ist für Fußballer nicht so clever.
2: Die Aufmerksamkeitsspanne von Jungtieren ist immer kürzer als Erwachsenen. Ja. Und normal zum Spielverhalten gehört einfach, dass die einmal das tun, dann plötzlich wechseln in ein anderes Verhaltensmuster und dann wieder zurückkommen. Und zudem ist ja auch so, dass Geparden in der Natur, wenn sie jagen, nur ganz kurz sprinten. Und dann brechen sie das Ganze wieder ab. Man sieht auch immer, dass er dann relativ schnell hochfrequent zu atmen beginnt. Und dann ruht er sich natürlich wieder aus.
1: Aber wir haben es jetzt ein paar Mal hinbekommen. Das ist schon ganz gut. Ob es jetzt am Chanel liegt, das wissen wir nicht.
2: Ich denke mal, dass das Chanel jetzt nicht unbedingt das Ausschlaggebende war, sondern einfach das bewegte Objekt, das ihn dann im Endeffekt motiviert nachzulaufen.
1: Also haben wir eine vernünftige Methodik gefunden.
2: Genau, sieht so aus.
1: Sehr gut.
2: Na, dann können wir gehen.
1: Ja.
2: Passt.
0: Der Doktor ist zufrieden, dass Tysons Jagdinstinkte offenbar intakt sind. Das ist wichtig, um ihn eines Tages wieder auswildern zu können.

0: Arbeitsbesuch im Gehege von Löwe Macho.
1: Hallo, Guys.
0: Fricky und sein Volontärstrupp müssen mal wieder was für die Zaunsicherung tun.
1: All right, number one, I want you to listen carefully because this is really important to do for the animals.
0: Bei der täglichen Kontrolle wurden heute früh große Löcher im Boden hinter dem Zaun festgestellt. Das kommt immer wieder vor, wie Fricky den Volontären erklärt.
2: Das Problem ist, jedes Mal, wenn das Futter kommt, dann weiß er ja schon, er hört das Auto schon von Weitem und dann fängt er an zu graben, hier am Zaun. Und das Loch ist inzwischen ein stattliches geworden und der Zaun geht nur einen halben Meter tief in den Boden. Das heißt, irgendwann ist er so weit, dass er durchkommen kann und er sollte natürlich drin bleiben. Und deswegen gehen wir jetzt rein und füllen das Loch mit Steinen und schippen die Erde wieder drauf, dass er wieder von vorne anfangen kann zu graben.
0: Damit der Bautrupp überhaupt an die Arbeit kann, muss natürlich zur Ablenkung ein kräftiges Frühstück serviert werden. Das hat schon mal geklappt. Nun kann das Arbeitsmaterial zur Baustelle gebracht werden. Da man es hier mit einem gefährlichen Raubtier zu tun hat, sind jede Menge Leute zur Absicherung der Arbeiten nötig. Fricky, der Löwenflüsterer, ist natürlich der wichtigste Schutzmann von allen. Aber er ist auch ein Meister im Delegieren von Aufgaben. Man muss wissen, dass der Löwe Macho genannt wurde, weil er ganz gerne mal auf Krawall gebürstet ist. Manche sagen, das wäre nur Show, aber weiß man's? Jedenfalls ist es wichtig, dass jemand Schmiere steht und den Busch im Auge behält, während Machos Baugruben wieder aufgefüllt werden.
1: I want you to be on the side of the Land River. And she will indicate to you have to watch the lines. You watch in the bush. Right, some of these rocks, please, as close as possible to that side.
2: Macho an für sich ist schon legendär. Ist einer der schönen

0: schönsten Löwen hier auf der Farm, aber auch ein bisschen, ja, nicht ganz ungefährlich. Aber wir haben hier einen Späher auf dem Auto sitzen und ich hoffe, sie schreit rechtzeitig Bescheid.
1: Die Baustelle ist gut gesichert. Und während wir uns zurücklehnen und anderen Leuten bei der Arbeit zuschauen, wird schnell deutlich, Trödeln ist hier nicht drin. Fricky gibt einen verschärften Takt vor.

0: In Windeseile sind die Löcher mit Steinen aufgefüllt und mit Erde bedeckt. Jetzt kann Macho wieder von vorne anfangen. Der Kreislauf der Arbeitswelt.
1: Hi guys, I think this is good. Thank you. Job well done. Danke.
0: Ein guter Chef erlobt sein Team und das hat ganz vergessen, wo es sich befindet.
2: Boah, also ich bin jetzt eigentlich ganz entspannt inzwischen. Es ist jetzt kein Löwe aufgetaucht. Ich glaube, wir haben alles gut überstanden und war nicht schlimm.
0: Nein, es ist kein Löwe aufgetaucht. Also jedenfalls nicht direkt an der Baugrube. Aber es wäre schon gut, wenn der Motor wieder anspringen würde. Es gibt noch genügend Steine für weitere Reparaturen. Man wird sie brauchen. Und Macho wartet schon, dass der lärmende Bautrupp endlich weg ist. Juckt es im Moment noch wenig, dass hier gleich die größte Aktion des heutigen Tages auf Harnas beginnt. Für die jungen Paviane soll das in die Jahre gekommene Gehege abgerissen und neu aufgebaut werden. Dafür aber muss die Bande in der Zwischenzeit zunächst evakuiert werden. Als erstes werden schon mal die Transportbehälter in Position gebracht. Volontär David hat durchaus schon eine leise Ahnung, was gleich auf das Team zukommt.
3: Ja, wir müssen die Baboons erstmal jetzt hier in die einzelnen Käfige kriegen. Das ist ein bisschen schwierig, weil sie natürlich schlau sind und auch gerne einen anfassen. Und wir wollen halt das Gehege ein bisschen verschönern, weil es halt nicht so ein besonders schönes Gehege ist. Ja, und weil die auch wenig Schutz haben im Winter, weil der Winter wird kalt.
0: Dafür wird die bevorstehende Aktion richtig heiß. Denn es geht hier nicht nur um ein oder zwei kleine putzige Äffchen, sondern um 10, die umziehen müssen.
3: Ja, das Problem ist, er möchte jetzt nicht so gerne reingehen. Da ist er.
0: Die jungen Racker haben alle ein ähnliches Schicksal. Meist wurden ihre Mütter von Nutztierfarmern erschossen. Auf Harnas wurden die kleinen Waisen aufgezogen und zu einer WG zusammengefasst. So wie sie draußen auch leben.
4: Okay, Bonita, kannst du mal einmal fangen, dann beginnt's gleich.
0: Damit die Paviane nicht Lunte riechen und noch mehr verrückt spielen, will Umzugskoordinator Törsches Wisser so tun, als wäre alles ganz normal.
3: Er wird jetzt so auf sie zugehen, als wenn es zum Walk geht, also zu einem Spaziergang. Und hofft, dass er sie so praktisch in den Käfig reinbekommt.
4: Komm.
0: Am Anfang geht dieser Plan auch auf.
4: Afiso. Okay, komm, Hochtu, komm. Kann Hochtu. Kann Hochtu. Okay, komm. Guys, you can bring me that little cage that side quickly.
3: So who's going in?
5: He's going here with the...
4: He can come in with the cage.
0: Noch ist alles ruhig. Die anderen können jetzt mit anpacken. Doch allmählich dämmert es den Pavianen wohl, dass hier irgendwas anderes im Gange ist. Und schon geht das Affentheater los. Paviane in Käfigen einsammeln. Heißt manchmal auch, wie gewonnen, so zerronnen.
3: Es war jetzt relativ gefährlich, also die war ja sehr aggressiv, weil die, glaube ich, nicht getrennt werden wollten. Ich konnte nicht viel machen, man muss die Ruhe bewahren und sie wissen, was sie tun.
0: Gut, dass hier wenigstens einer, der Volontär, die Ruhe bewahrt hat.

Ortswechsel auf Harnas. Direkt neben der Lapa im Farminneren leben drei sehr zahme ältere Herrschaften. Die Geparde Luiki, Gini und Chingila. Und weil auch bei Geparden im Alter die Zähne kaputt gehen, litt Chingila unter einer Entzündung im Maul und musste behandelt werden. Das Geschlecht des alten Herrn bringen die Volontäre immer wieder durcheinander und machen ihn schon mal zur Dame. Jetzt ist Zeit, nach dem Stand der Genesung zu schauen.

0: Vor wenigen Tagen. Zahnärztliche Behandlung für Shingila. Natürlich mit Betäubung. Die Spritze sitzt. Wenig später schläft der Patient. Und der Doktor kann zur Zange greifen. Schließlich ist der Übeltäter draußen. Und Shingila darf langsam wieder aus dem Reich der Träume kommen.
1: Und jetzt schauen wir mal, ob sie das ganze Stückchen Fleisch wieder essen kann. Komm, komm, komm.
2: Okay, you hold it and I'll close the gate.
1: Okay, like this?
2: Yeah, just keep it in the air. It's okay.
1: Okay, okay, let's see. Oops.
0: Zunächst wird das Trio aufs Podest komplimentiert. Nicht als Dressur, sondern die Fütterung der drei Geparde muss synchron ablaufen. Denn auch wenn Luigi, Ginny und Shingila noch so zahm sind, ist Fleisch im Spiel, erwachen auch bei ihnen die Jagd- und Futterneidinstinkte. Bekommen aber alle gleichzeitig ihr Futter, gibt's erst gar keinen Streit und auch keinen Stress.
2: And now look if she's the meat. Komm, Ginny, komm. Ginny, komm, komm. Ginny, komm, komm.
1: Okay,
2: komm, Ginny, komm.
0: Ginny ziert sich noch etwas bei Tisch. Aber, und das ist die wichtigste Erkenntnis, Shingila hinter ihr, der haut wieder rein wie eh und je. Jetzt halt mit einem Zahn weniger. Aber es schmeckt ihm wieder. Die Entzündung ist verheilt. Da ist auch Volontärin Petra wieder glücklich.
1: Ja, ich bin schon froh. Also ich habe mich schon immer geschaut, irgendwie, dass sie natürlich irgendwie, wie geht's ihr jetzt? Isst sie was? Wie viel isst sie? Natürlich macht man sich Sorgen. Das sind so, sind uns ans Herz gewachsen, die Tiere, so wie die eigenen Tiere schon fast ein bisschen. Da fühlt man sich verantwortlich und logisch freue ich mich dann, wenn es ihr wieder gut geht und sie jetzt isst.
3: Ja.
1: Yeah. Yeah. Good, fine.
2: She's already looking at the leopard again.
1: Ein bisschen schön.
0: Vielleicht noch ein Küsschen zum Nachtisch? Dann eben nicht. Ein etwas höherer Geräuschpegel als bei den Geparden herrscht unterdessen beim Umzug der Paviane. Volontär David tut weiter, was er kann. Ruhig bleiben.
4: Wir sind noch nicht fertig. Ja, ich fühle mich momentan ganz gut, weil wir es ganz gut hinbekommen haben und keiner bösartig gebissen wurde. Und man hat wieder gesehen, dass sie wirklich verstehen, ihr Handwerk. Und die Affen gut kennen. Die Paviane gut kennen, keine Affen. Paviane sind es.
5: Okay.
6: Can I get out?
5: They don't come to me, these guys. They go to ours.
0: Hannas Mitarbeiter Owen kümmert sich normalerweise um die Volontäre. Heute hat er jedoch etwas anstrengendere Kundschaft.

0: Da kann man schon schnell mal was übersehen. Na, hier die auch.
1: Ja.
2: Oh.
0: Ja, ja, wer den Schaden hat, spottet jeder Beschreibung.
2: Okay, let's try it again.
0: Did it hurt? Nächster Versuch. Diesmal ohne Rolle rückwärts. Man möchte es kaum glauben, aber am Ende sind alle Paviane eingesammelt. Ein letztes Mal heißt es, Affe drin, Klappe zu.
2: Okay, we got enough people.
3: Ja, Owen hat es dann doch hinbekommen, die zwei Paviane noch rauszukriegen. Aber sie waren halt wirklich sehr rabiat und ja, hatten ein bisschen Angst und das hat man gesehen.
0: Aber das war ja erst der Anfang. Jetzt haben die Umzugshelfer schwer zu tragen. Und die Angst der Paviane wird im Laufe des Transports auch nicht unbedingt kleiner. Denn es geht entlang einer ausgesprochen feindlichen Linie.
3: Wir sind gerade an einer Leopardendame vorbeigelaufen. Und Leoparden fressen Paviane, wenn ich das richtig sehe. Deswegen waren sie ängstlich.
0: Verständlich, dass man sich da nicht so wohl in seiner Haut fühlt. Schnell bei Onkel Törsches auf den Arm.
2: Okay, let's go take a bit more inside.
0: Nach kurzer Wegstrecke Ankunft in der farmeigenen Buschklinik, dem vorübergehenden neuen Affenhaus. Spätestens jetzt wird klar, es geht doch nicht zum Spazieren. Dafür geht es drinnen, drunter und drüber. Jetzt heißt es bei allen Umzugshelfern, Nerven bewahren.
3: Also die sind halt wirklich ängstlich. Und da oben war ein Loch drin in der Tür, beziehungsweise ein Spalt, ungefähr so groß, da gehen die halt durch. Passiert halt hier.
2: Okay, guys, okay, Owen, the two ladies gonna help Owen quickly this side. And the other guys, take your pliers and let's go back to the enclosure and then we can start breaking down.

0: Entspannung pur bei den Sumpfschildkröten. Einfach mal treiben lassen. Doch damit ist es gleich vorbei.
1: Hallo.
2: Ich nehme mal hier so eine kleine Sumpfschildkröte hier zur Hand. Die Schildkröten sind normalerweise in ihrem Lebensraum ans Wasser gebunden. Aber sobald es eben kalt wird und die trockene Jahreszeit beginnt, verlassen diese Schildkröten ihre Wohngewässer und versuchen sich außerhalb von diesen austrocknenden Gewässern dann einzugraben. Und das Verhalten muss natürlich auch hier respektiert werden. In diesem Freilandteich hier können diese Schildkröten keinesfalls ein Gebiet finden, wo sie sich eingraben. Und das müssen wir ihnen schaffen und versuchen, dieses Freilandgehege entsprechend zu präparieren, damit die Schildkröten den Winter überleben können.
0: Und das bedeutet übersetzt Arbeit für die Volontäre Anne, Martin und Karina.
2: Wasser ist zu einem großen Teil raus und jetzt müssen wir einfach versuchen, vorsichtig diese kleinen Schildkröten rauszufischen und aufzupassen, dass denen nichts passiert. Also keine Steine drauf legen oder beziehungsweise umwerfen.
0: Ein Job, bei dem man auch mal kalte Füße bekommt.

In jedem Fall nichts für Grobmotoriker. Um die kleinen Tierchen sicher aus dem Becken zu fischen, braucht es Finger- und Zehenspitzengefühl.

0: Das ist schon gut.
1: Ja, die sind ganz klein und eher dunkel. Die anderen, die Landschildkröten, sind ja doch irgendwie heller. Und die sind hier schon fast schwarz oder grau, aber ganz süß. Und wie die dann wegschwimmen. Und jetzt haben wir, glaube ich, alle gefunden, alle rausbekommen, ohne dass eine verletzt worden ist. Und ja, gut gelaufen.
2: Nun müssen die kleinen Kröten vorübergehend ein eher kühles und graues Ambiente ertragen. Aber das kann sich nur um Stunden handeln. Mal schauen, wie gut es mittlerweile auf der Pavian-Baustelle läuft. Immerhin haben sich die 10 kleinen Äffchen in ihrem Übergangswohnheim anscheinend etwas beruhigt. Draußen wird inzwischen Hand angelegt.
3: Also wir wollen ja jetzt hier gerade das Gehege verschönern, deswegen müssen wir erstmal die ganzen Drähte hier abmachen, damit wir dann praktisch die Mission hier abschließen können, die ja relativ schwierig angefangen hat, aber dann am Ende ganz gut gelaufen ist.
2: Ab jetzt geht alles ratzfatz. Gar keine schlechte Arbeitsleistung. Vor allem für einen Theoretiker wie David.
3: Ich mache nichts Körperliches. Ich habe Betriebswirtschaft studiert. Man reißt ja nicht jeden Tag einen Zaun ab oder ein Gehege. Anstrengend. Ja, ich bin sehr froh, dass wir dann jetzt auch wirklich mal fertig geworden sind. Das letzte Teil ist noch mal ziemlich böse, weil das ziemlich stachelig ist, aber ich glaube, jetzt haben wir uns das Mittagessen verdient. Ja.
2: Yes. Dann mal Essen fassen. Schließlich braucht man Kraft für den Neuaufbau. Länger als ein paar Tage sollen die Paviane nicht im Provisorium bleiben.

0: Zurück zu einem anderen Übergangswohnheim. Die Wanne ist voll. Und die Arbeiten am Winterquartier voll im Gange.
1: Ja, jetzt machen wir das restliche Wasser aus dem Teich und dann fangen wir an, das Winterquartier zu bauen.
2: Hier kommt hier.

0: Also damit das klar ist, niemand hat die Absicht, eine Mauer zu errichten. Es soll einfach ein perfekter Winterlebensraum werden, mit unterschiedlichen Landschaftsformen. Die Tiere sollen nicht nur wassern, sondern auch sandeln. Wassermarsch. Und fertig.
1: Volunteers, thank you so much for helping me with this.
2: Das schaut jetzt schon mal sehr gut aus. Wir haben hier Land und ein Wasserteil. Und jetzt können wir auch die Schildkröten da mal reinsetzen. Na, jeder nimmt mal eine raus. Ein paar auf den Landteil und ein paar setzen wir gleich hier ins Wasser rein.
0: Willkommen im neuen Zuhause.
2: Wir können jetzt hier sehr schön beobachten, dass diese Schildkröten diesen Sandteil annehmen und einige davon sich bereits in diesem Sand eingraben. Das ist das natürliche Verhalten, was sie auch in der Natur machen. Um das den Tieren zu erleichtern, werden wir hier noch eine Wurzel reinlegen, die ihnen genug Schatten macht. Und darunter versuchen sich dann diese Schildkröten bis zum nächsten Frühjahr.

0: Frühjahr und bis zum Beginn der nächsten Regenzeit einfach einzugraben und so zu überdauern. Denn das Grundprinzip der Haltung muss eine artgerechte sein. Wenn wir die Schildkröten nicht artgerecht halten, dann können wir auch nicht erwarten, dass es den Schildkröten auf lange Zeit gut geht. Das gilt aber auch für andere Tiere, die in menschlicher Obhut sind.
1: Und was essen die Schildkröten?
0: Der Speiseplan dieser Schildkröten ist ausgewogen. Er reicht von unterschiedlichsten Wasserinsekten bis hin zu Würmern. Aber auch Kaulquappen, Frösche werden genommen. Und wenn es reicht und die Geschwindigkeit dieser Schildkröten bzw. die Größe entsprechend ist, dann werden diese Schildkröten auch Wasservögel fressen. Erleichtert wird die ganze Geschichte dadurch, dass diese Schildkröten am Kinn, wenn man so will, zwei dieser kleinen Fortsätze haben, sogenannte Barteln. Mhm. Oft sind die Wohngewässer völlig trübe und die Schildkröten können mit den Augen die Nahrung nicht erkennen. Dann kommen diese Barteln zum Einsatz. Damit riechen diese Tiere zusätzlich und sind in der Lage, das Futter aufzuspüren.
1: Okay.
0: Setzen wir die wieder zurück hier.
1: So. Ja, also jetzt sind wir ganz froh, dass wir das so schön hinbekommen haben. Jetzt haben sie einen trockenen Platz und einen Wasserbereich. Und jetzt können die ja gut überwintern. Jetzt können wir die guten Gewissens hier ihren Winter überbringen lassen.
2: Applaus für die Quartiermacher.
3: Thank you guys.
2: Und weiter zur nächsten Aktion. Diesmal für Löffelhunde. Dass die für ihr Futter auch mal arbeiten müssen, soll sie auf ihr Leben in der Wildnis vorbereiten. Der ehemalige Zootierarzt Jochen Lenger ist ein Experte für dieses sogenannte Behavioral Enrichment.
4: Löffelhunde ernähren sich ja von Insekten. Und auf der Suche nach Insekten sind wir jetzt. Das heißt, ich habe da meine Spezialisten dabei, die Morgan und der Spess. Und die kennen sich ja gut aus. Und jetzt suchen wir nach altem, morschen Holz, wo sich häufig Insekten verstecken. Und ja, schauen wir mal, was wir finden werden.
2: Die 16-jährige Morgan van der Merwe ist die Enkelin von Hanna-Chefin Marietta. Besser ist der Sohn des Bushman-Ältesten der Farm, Kana, und quasi sein Nachfolger. Die Suche des Trios nach Holz mit Leckerli-Füllung ist aber nicht ganz so leicht.
5: Ja, hier ist halt nichts drauf. Ist schon zu trocken.
4: Ah, thank you. Der schaut schon mal ganz gut aus.
5: Ja, viel besser
4: den,
5: als
4: der letzte. Denke ich, den nehmen wir mal mit.
5: Ja, ich glaube, der ist gut.
4: Okay, suchen wir weiter.
5: Ja, ich glaube, da oben war er. Okay, geht auf Dani. Ah, hier ist noch ein. Sieht gut aus. Ah ja, super. Ja. Hier sind viele Termiten und Ameisen drauf.
2: Mit allerlei Naschwerk der Sorte Ameisen am Stiel geht es zum Bestimmungsort. Den 12 Löffelhunden, die auf Harnas leben. Noch ist nicht klar, ob sie auf diese speziellen Holzknochen auch anspringen.
5: Also ich freue mich jetzt sehr doll, um zu gucken, ob die sich darauf interessiert, ob die das gerne mögen. Guck mal, ob die da hingehen. Ja?
4: Die sind etwas scheuer. Was sonst die Tiere?
5: Ja.
2: Die Frage, ob die Löffelhunde das gerne mögen, ist sehr schnell beantwortet. Dafür liebt man sie hier auf Harnas auch so sehr. Löffelhunde futtern die Insekten weg, die vor allem in der Regenzeit zu Myriaden umherwimmeln und ihnen wie gebratene Tauben ins Maul fliegen.
5: Also ich habe gedacht, dass die das mögen, um mal zu suchen nach den Termiten und Ameisen, weil die das ja nicht jeden Tag machen. Und ich finde, die haben das schon genießt und ja, ich bin zufrieden.
4: So, ich denke, jetzt lassen wir sie alleine, oder?

0: Es geht noch einmal zu den Erdmännchen Hänsel und Gretel. Die Geschwister wurden zunächst bei einer Privatfamilie aufgezogen und sind deshalb sehr zahm. Die Familie hat sie vor einiger Zeit nach Harnas gebracht, damit sie irgendwann artgerecht in einer größeren Gruppe leben können.
1: Ja, es ist jetzt noch mal so mein letzter Tag hier und es soll jetzt noch mal so eine kleine Verabschiedungsüberraschung für meine zwei Lieblinge werden. Und deswegen haben wir uns jetzt einfach was Besonderes für die beiden ausgedacht, dass wir das Futter nicht ganz normal geben und hinstellen, sondern dass wir jetzt hier diesen Spaß mit den Klopapierrollen versuchen und einfach, dass sie auch noch ein bisschen Fun haben und wir das auch ein bisschen anders genießen können. Ja.
0: Klorollen als Geschenkverpackung, auch mal eine hübsche Idee.
1: Just that it's enough in the middle. Es wäre jetzt schade, wenn sie es nicht annehmen würden, aber ich denke schon, weil sie beide hungrig sind und beide noch nichts bekommen haben. Sonst würde ich mich ärgern ein bisschen, aber ich denke nicht. Die sind beide so neugierig und schauen alles an und untersuchen alles. Ich denke, es wird klappen, ja. Okay, and then we go on the wall.
0: Da Ingrid schon in ein paar Stunden wieder im Flieger nach Hause sitzen wird, arbeitet sie nebenbei ihre schwedische Kollegin Louisanne ein, damit die gleich mal den richtigen Einstieg in die Arbeit mit Erdmännchen bekommt.
2: Hallo. Hallo, mein Lovey. Hallo, mein Lovey. Ja. Ja. Ja.
0: Ein bisschen mehr Begeisterung hätte sich Ingrid halt schon gewünscht. Aber nun ja.
1: Oh, perfekt. Die Überraschung ist auf jeden Fall geglückt. Ich habe allerdings erwartet, dass sie ein bisschen mehr mit den Rollen spielen und die Rollen vielleicht vom Berg runterrollen. Ist aber total süß. Ich werde die beiden auf jeden Fall vermissen. Ja, das sind meine Lieblinge hier. Und immer wenn einem schlecht geht, kann man hier reinkommen und man weiß, die kommen zu einem, sie sind wegen nichts böse und sie klettern auf mir rum und schmusen mit mir und oh, ich glaube, die werde ich fast am meisten hier vermissen.

Ein letzter großer Ausflug führt ein ganzes Stück weg von Harnas. Wir sind auch nicht mehr in Namibia, sondern im äußersten Norden des Nachbarlands Botswana. Das hier ist der Chobe Nationalpark. Botswana ist bei weitem nicht so touristisch geprägt, dünn besiedelt und insgesamt noch ein bisschen wilder als Namibia.

0: Nach ihrem Ausflug in die Sambesi-Region ist Annika dem Flusslauf gefolgt. Sie ist auf dem gleichen Gewässer, das hier nur einen anderen Namen hat. Es gibt da noch einen großen Wunsch, der gestern nicht so ganz in Erfüllung ging.
1: Nachdem wir gestern einen ganzen Tag auf dem Fluss verbracht haben, auf dem Kwando, und uns so viel Hoffnung gemacht haben, dass wir viele Elefanten sehen, haben wir leider nur einen gefunden. Aber jetzt sind wir auf dem Chobe und angeblich gibt es hier ganz viele Gruppen. Also ich hoffe wirklich, dass wir heute noch was zu sehen kriegen. So, mir ist jetzt noch Elefanten.
0: Kapitän Lance ist fest entschlossen, Annika und ihrem Guide Innocenz an die richtige Stelle zu schippern. In der Zwischenzeit erfährt sie von ihm schon einiges über die Dickhäuter. Dass zum Beispiel nur die Weibchen in einer Gruppe zusammenbleiben. Die Jungs fliegen mit 3-4 Jahren raus, wenn sie in die Pubertät kommen. Und schon die erste Sichtung.

0: cover it.
1: But they're deep in the water, look at that.
0: Yeah, there's a floodplain over here.
2: Hier am Fluss finden die Elefanten üppig frisches Grünzeug zu futtern. Viel reichlicher als an Land. Also gehen sie für ihr Fressen schwimmen. Zwei Elefanten. Im Vergleich zu gestern eine Steigerung von 100%.
1: Wow, das ist unglaublich. Ich meine, so nah dran. Ich kann dem seine Poren im Gesicht sehen. Und das Wasser. Und er ist völlig entspannt. Ich glaube, das muss unglaublich erfrischend sein. Gerade wird es richtig heiß hier und jetzt sind wir drin und nehmen erstmal ein großes Vollbad. Aber ein kaltes Vollbad. Unglaublich. Und wie entspannt die sind, obwohl wir so nah dran sind. Das ist unglaublich. In Wirklichkeit essen sie natürlich das Gras hier.

0: Von den ganz Großen nochmal zurück zu den kleinen Tieren, den Erdmännchen. Ingrid hat noch was für sie.
1: Also wir haben uns überlegt, weil sie auch gern Ei essen, dass wir jetzt einfach 2 Eier, also für jeden eins, einfach mal hier noch hinlegen, so als Abschiedsgeschenkchen. Und schauen einfach mal, was sie damit anfangen, ob sie es mögen oder nicht. Dann let's go. Up there. Be aware of the holes. Perhaps we put it just here. Have a look. Hey, Hansel, Gretel. Yeah. Oh, what is it? Hansel macht sich gleich drüber, ja?
0: Na bitte, Eier wecken dann doch viel mehr Begeisterung als Klorollen. Die kann man zum Aufmachen so schön werfen. Und in Eiern ist einfach mehr drin. Man könnte stundenlang zuschauen. Doch dann.
1: Ja. You have to go?
2: I do. I think so.
0: Aber Ingrid will den Abschied noch rauszögern. Ist ja auch schwer, ausgerechnet jetzt die Lieblinge zu verlassen.
1: Okay.
0: Okay, ein paar Minuten noch. Wer will jetzt schon zurück nach Herzogenaurach und Energieeffizienz studieren? Wie es Ingrid in ihrem normalen Leben tut.
1: Ich hab sie so gern. Und ich will nicht gehen. Okay? Ja. Und ihr wollt auch nicht, dass ich gehe, stimmt's? Okay. Gib mir Bussi. Nein!

0: Annika rauscht weiter über den Chobe-Fluss in Botswana und macht eine nicht alltägliche Sichtung.
1: Also die Natur ist voller Kuriositäten. Da ist ein Varan auf einem Nilpferd drauf. Das habe ich noch nicht gesehen.
0: Im Eiltempo geht's weiter. Denn Annikas eigentliches Ziel sind ja die Elefanten. Nicht einer, auch nicht zwei, sondern bitte eine ganze Herde. Und endlich geht dieser Wunsch in Erfüllung.

0: Das ist unglaublich, die vom Wasser aus sehen zu können. Und die Interaktion, die die dann zeigen. Man kann richtig die Familienbande sehen. Das ist Wahnsinn. Ich bin begeistert. Ganz toller Blick hier. Ich habe festgestellt, dass Elefanten Emotionen in Menschen erwecken. Irgendwie können die immer aktivieren. Und ich bin das beste Beispiel dafür. Also ich bin einfach nur glücklich, wenn ich die sehe. Ich glaube, das liegt daran, weil die sind so sensibel und die haben Verständnis füreinander, die trauern umeinander. Das ist die zeigen Emotionen untereinander. Und deshalb, glaube ich, können die am besten Emotionen für Tiere in Menschen erwecken. Innocent, tell me, is it still exciting for you?
1: Yeah, it is. Everything is very good to watch these animals.
0: Innocent hat uns gerade gesagt, dass es immer jedes Mal, selbst er arbeitet hier und er lebt hier, aber jedes Mal, wenn er die Elefanten wieder sieht, ist es immer wieder was Neues, weil er jedes Mal eine neue Bewegung sehen kann, einen neuen sozialen Band feststellen kann. Das ist selbst für ihn immer wieder ein tolles Erlebnis, die Elefanten hier zu finden. Und ich meine, er lebt hier, das will schon was heißen.

Das ist unglaublich. Das fühlt sich an, als ob wir mit denen zusammen baden gehen. Wie man das, man kriegt alles mit, wie die sich bewegen, wie die sich verhalten, wie die interagieren. Wir sind quasi in der Gruppe drin. Das ist unglaublich. Die lassen einen richtig spüren, wie die Abkühlung sein muss, wenn man jetzt vom heißen Busch runterkommt und hier ein kaltes Bad nimmt.

0: In solchen Momenten wird der Malerin aus Hilden bei Köln einmal mehr bewusst, dass sie sich einen Traum erfüllt hat. Vor 6 Jahren kam Annika nach Namibia. Und sie ist hier geblieben.
1: Wilden Tieren in der Wildnis so nah zu sein, das ist mein Traum von Afrika. Die endlose Weite dahinter, man spürt die Wildnis, man spürt, diese Tiere sind wild. Und trotzdem dulden sie einen so nah dabei. Ich bin tief berührt, also das ist, ich glaube, das ist mehr, als jedes Kind sich jemals erträumen kann, wenn man von Afrika träumt.
0: Und die Verwirklichung ihres Traumes begann da, wo sich noch viele spannende Geschichten abspielen werden. Im Waisenhaus für wilde Tiere.
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0: teilweise falsch, asymmetrisch, disbalancierend.
1: Wie kann man es besser machen? Das bringt Stefan Geißler seinen Fitnessstudenten an der IST-Hochschule in Düsseldorf bei. Er zeigt, welche Muskeln im Alltag und beim Sport vernachlässigt werden und mit welchen Übungen man sie stärken kann. Er zeigt Tipps für vier wichtige Muskelgruppen. Von Kopf bis Fuß. Fangen wir doch unten an.
2: Häufig vergessene Muskeln sind zum Beispiel an den Unterschenkeln. Die Fußhebemuskulatur, also im vorderen Bereich, dem Bereich der Schienbeine, die gerade auch bei älteren Leuten gerne abgeschwächt ist. Dadurch kommt es dazu, dass man stolpert und hinfällt. Ähnlich auch auf der Rückseite die Fußstreckmuskulatur. Training dieser Muskulatur ist eigentlich ganz simpel, kann man in eine Übung vereinen, und zwar habitueller Stand, schön aufrecht. Und dann gehen wir auf die Zehenspitzen, so hoch es geht. Und wieder runter, genau das Gegenteil, Fußspitzen hochheben. Und hier komme ich ein bisschen ins Straucheln, ist aber nicht schlimm. Und das einfach so 10 bis 12 Mal wiederholen, tolles Training für die Unterschenkel.
1: Nächste Station, Rumpfmuskulatur.
2: Das Training der Rumpfmuskulatur ist extrem wichtig, zum Beispiel beim Einkaufstüten tragen oder auf dem Beruf, wo man vielleicht nur einarmig oder einseitig viel arbeitet. All das kann zu Disbalancen, zu Problemen im Rumpf und der Wirbelsäule führen. Auf alle Viere. Jetzt stehen die Handgelenke ungefähr unter der Schulter und die Knie unter dem Hüftgelenk. Die Fußspitzen leicht in den Boden. Rücken lang. Bauchnabel leicht nach innen einziehen und jetzt die Knie 1 Zentimeter vom Boden abheben.
1: Und Schulter nicht vergessen.
2: Zu den häufig vernachlässigten Muskeln im Bereich des Schultergürtels zählen zum einen die Rotatorenmanschette, die ganz tief innerhalb des Schultergelenks wirkt, und auch die Muskeln zwischen meinen Schulterblättern. Diese sind so wichtig, weil wir häufig im Alltag so eine leicht nach vorne geneigte Haltung haben, zum Beispiel wenn wir am Computer sitzen oder auch einfach nur nicht gut gelaunt sind. Und um diese wieder auszugleichen, diese Disbalancen, die dort entstehen, wieder auszugleichen, gibt es eine sehr schöne Übung mit dem Theraband. Wir ziehen in Richtung der Daumen nach außen. Dabei hebt sich das Brustbein ein bisschen nach vorne, die Schultern senken sich nach hinten unten und die Schulterblätter nähern sich einander an. Langsam wieder entspannen.
1: Und zuletzt was gegen Nackenschmerzen.
2: Viele Menschen haben häufig Probleme in der sogenannten Hals-Nackenmuskulatur. Das heißt, es geht hier vom Schultergürtel quasi hoch bis in den Nacken. Und da kann man ganz einfach mit Kräftigungs- und auch Dehnungsübungen gegen angehen. Wir nehmen jetzt hier einfach mal 2 Wasserflaschen, locker runterhängen lassen und jetzt einfach die Schultern so hochziehen, wie es geht. Dann spannt sich der Muskel an und dann wieder ganz tief fallen lassen. Und man kriegt so ein bisschen die Selbstwahrnehmung, wo ist oben und vor allem, wo ist unten, also wann sind die Muskeln dort entspannt.
3: Jetzt heißt es nicht auftreten. Wochenlang. Brigitte Nielsen hat sich den linken Knöchel gebrochen. Der erste Bruch in ihrem Leben. Vor 3 Wochen ist es einfach passiert. Beim Spazierengehen mit Hündin Luna.
4: Ich bin ganz normal gegangen, ohne Hast, ohne Eile, ohne zu reden oder zu gucken, und einfach umgeknickt. Es war kein Stein, kein Holz, keine Pfütze, kein gar nichts da. Einfach so.
3: Zuerst konnte die 73-Jährige noch gut auftreten, hatte nur leichte Schmerzen. Und auch als ihr Knöchel dick wurde, machte sie sich noch keine Gedanken.
4: Nicht ab und zu mal knickt man um, aber ich habe dem keine Bedeutung beigemessen. Oder geht deswegen nicht zum Orthopäden, das natürlich nicht.
3: Als die Schmerzen schlimmer werden, beschließt sie, es doch lieber abklären zu lassen und geht zu ihrer Ärztin. Orthopädin Sabine Bleuel merkt gleich beim ersten Abtasten, wo der Druckschmerz sitzt. Am äußeren Knöchel, dem unteren Wadenbein, der typischen Stelle für Brüche des Sprunggelenks.
5: Man sollte so ein Umknicktrauma, was zu einer Schwellung führt, nicht ignorieren, weil es könnte ja doch mal eine Fraktur dahinter stecken.
6: Man sollte diese Verletzung nicht auf die leichte Schulter nehmen, vor allem wenn so Zeichen oder Symptome wie ein starker Bluterguss, eine starke Schwellung da ist, der Schmerz doch stark ist und man nicht auftreten mag. Dann sind das Hinweise für einen schweren Schaden, also eine Bänder- oder auch eine Knochenverletzung, vielleicht sogar ein komplexer Bruch.
3: Eine Ultraschalluntersuchung zeigt, die Bänder von Brigitte Nielsen sind zum Glück unverletzt. Aber der Knochen sieht beschädigt aus.
7: Also es ist hier, da ist
3: Auf den Röntgenaufnahmen zeigt es sich dann ganz deutlich. Das Sprunggelenk ist bei ihr gebrochen. Und zwar am unteren Ende des Wadenbeins. Damit hätte sie nie gerechnet.
4: Ich konnte zuerst ja auftreten. So, da habe ich natürlich gedacht, das kann gar nicht gebrochen sein. Weil man sich immer so vorstellt, wenn irgendwas gebrochen ist, wie soll man dann noch gehen können? Das konnte ich mir nicht vorstellen. Und dass es dann doch so war, das war schon ein großer Schrecken.
3: Direkt am äußeren Knöchel ist ein kleines Stück durchgebrochen. Die gute Nachricht für Brigitte Nielsen, es ist eine unkomplizierte Fraktur. Der Fußknöchel, also das obere Sprunggelenk, ist die Verbindung zwischen dem Schienbein, dem Wadenbein, und dem Sprungbein, dem obersten Knochen des Fußes. Gestützt wird das Sprunggelenk von Außen- und Innenbändern, sowie von der Syndesmose, einem Band, das Schien- und Wadenbein fest zusammenhält. Knickt man mit dem Fuß nach außen um, bricht oft das untere Wadenbein an der Spitze des Außenknöchels. Bei solchen unkomplizierten Frakturen bleibt das Syndesmoseband meistens heil. So ist es auch bei Brigitte Nielsen. Mit einer Orthese kann ihr Bruch behandelt werden. Die hält den Fuß in der richtigen Position, damit die Knochen gut zusammenwachsen können. 6 Wochen lang muss sie die Orthese Tag und Nacht tragen und darf den Fuß nicht belasten, also nicht auftreten.
5: Die Fraktur darf sich auf keinen Fall verschieben, denn das Sprunggelenk verzeiht nichts. Wenn es mehr als 1 Millimeter schon verschoben ist, haben wir das Risiko eines Dauerschadens. Und das ist nicht gut, weil dann folgt die Arthrose später.
3: Monika Wolf hatte einen wesentlich komplizierteren Bruch. Ihr Leben lang waren die Fußgelenke eine Schwachstelle. Schon als Kind ist sie oft umgeknickt. Nie ist dabei etwas passiert, bis die 67-Jährige zu Hause über einen Ordner stolpert und sich den Knöchel verdreht.
7: Ja, dumm gelaufen. Und es war schlimm, es war wirklich schlimm für mich, weil also danach, jetzt weiß ich ja, wie es weitergegangen ist, aber in dem Moment habe ich ja noch gedacht, es wäre vielleicht ein Bänderanriss oder sowas Harmloses, wo du halt eine Bandage kriegst und damit noch ein bisschen hochlegst und dann war die Sache. Ne?
3: Ihr Knöchel ist nicht nach außen umgeknickt, sondern nach innen. Und die Folgen sind heftig. Orthopäde Christian Büll sieht damals auf dem MRT-Bild einen komplexen Bruch im Wadenbein, 10 Zentimeter lang. Außerdem eine schwere Verletzung der Syndesmose. Das Band, das Schien- und Wadenbein zusammenhält, ist komplett gerissen. Wenn das Sprunggelenk nach innen umknickt, bricht das Wadenbein oft weiter oben. Dabei kann das Innenband reißen. Und meistens reißt auch die Syndesmose. Das ist besonders problematisch, denn dieses Band ist sehr wichtig für die Stabilität im Sprunggelenk.
6: Über die Syndesmosenverletzung haben wir in den letzten Jahren sehr viel dazugelernt. Und wenn wir diese Verletzung übersehen, dann passt sozusagen das Sprunggelenk nicht mehr wie Schloss und Schlüssel ineinander und es kommt zu einer Instabilität des Gelenkes mit einem vermehrten Knorpelabrieb, was letztendlich in einer unfallbedingten Arthrose mündet und sogar zu einer Versteifung der oberen Sprunggelenkskammer führen kann.
3: Bei Monika Wolf war deshalb ganz klar, ihr Bruch muss operiert werden. Und zwar schnell. Für sie ein Tiefschlag.
7: Diese Bewegungslosigkeit war das, was ich schlimm fand. Was kommt da auf mich zu? Was kann ich nur auftreten? Wird es eingegipst? Für mich war das ja auch immer der Horror. Ich kriege einen ewig langen Gipsbein.
3: Die Knochen wurden mit mehreren Schrauben und Platten fixiert. Die Syndesmose wurde wieder zusammengenäht. 8 Wochen lang durfte sie nicht auftreten, trug erst einen Gips, dann eine Orthese. 4 Jahre ist das jetzt her. Heute ist Monika Wolf wieder flott unterwegs. Ihr Knöchel ist stabil und sie kann den Fuß voll belasten.
7: Mir geht's jetzt gut. Also die Sache ist verheilt, das ist also wunderbar gelaufen. Ich kann auch mich im normalen Umfang wieder alles machen, über spazieren gehen, walken gehen, wandern.
3: Aber warum kommt es durch ein einfaches Umknicken überhaupt zu einem Knöchelbruch? Diese Frage stellte sich auch bei Brigitte Nielsen. Und es wurde klar, es liegt mit an ihrer Osteoporose, von der sie erst seit kurzem weiß. Der Knochenschwund macht sie viel anfälliger für Brüche.
5: Die Patienten mit Osteoporose haben eine Sturzneigung und die haben sie deswegen, weil die Fußrezeptoren vermindert sind, die reagieren nicht mehr so schnell, die Reflexe sind

0: 65. Da muss man schon öfter mal an eine Osteoporose denken als Ursache. Die neigen sehr dazu. Das sieht man auch in den Statistiken. Also bei jüngeren Patienten sind es eher die Unfälle von außen. Und ab 65 überholen doch die Frauen, und bedingt durch Stürze und falsches Umknicken.
1: Was bedeutet das dann für die Behandlung?
0: Für die Behandlung bedeutet es, wenn wir die Knochen besser noch untersuchen, dass wir Vitamin D natürlich substituieren, dass wir Präparate geben, die die knochenabbauenden Zellen blockieren, um dann die Heilung auch zu fördern. Mhm. Das ist ganz wichtig für die Frakturheilung auch.
1: Genau, nicht nur Bruchbehandlung, sondern auch Osteoporosebehandlung.
0: Unbedingt, ja, ne? Unbedingt.
1: Also jetzt ist ja dieses Umknicken, auch diese neuralgische Geschichte, das ist mir noch so ein bisschen im Ohr und auch im Blick geblieben. Ich selber knicke auch häufig um, eigentlich schon seit meiner Kindheit. Bin ich jetzt auch besonders Sprunggelenksbruch gefährdet?
0: Sind sie nicht. Also es gibt ja Menschen, die sind eher flexibler, die neigen dazu, etwas mehr umzuknicken. Es heißt aber nicht, dass man sich gleich was brechen muss. Also es gibt ja Menschen, die knicken um und tun sich dabei gar nichts, vor allem die, die eben sportlich gut trainiert sind. Und dazu gehört das regelmäßige Balancetraining. Immer wieder auch auf unruhigen Untergründen laufen, den Fuß auch mal Freiheiten geben, mal nebenbei laufen am Gehsteig, auch mal übers Kopfsteinpflaster oder balancieren. Das sind doch gute Möglichkeiten, das Gleichgewicht.
1: Oder auch mal flache Schuhe und mal hohe Schuhe.
0: Ja,
1: das
0: genau.
1: Das mache ich in der Sendung jetzt auch immer. Und ich finde, das bekommt meinen Füßen eigentlich ganz gut. Ja, wie kann ich denn meine Sprunggelenke schützen oder eben gut vorbereiten? Also durch diese Alltagssachen schon, sagen Sie, aber eben auch unterschiedliche Untergründe. Da denke ich auch gleich an den Barfußpfad, den man so von draußen von Kneipp-Geschichten kennt. Und da haben Sie sich auch was ausgedacht.
0: Genau, den herbstlichen Barfußpark habe ich heute mitgebracht.
1: Geht sogar im Wohnzimmer, ne?
0: Und das müssen wir unbedingt barfuß natürlich machen. Und da geht's schon los. Wir haben verschiedene Untergründe. Einmal einen weichen Teppichboden und hier eine Kokosmatte. Die kann man sehr gut benutzen. Wir haben an den Füßen ja 60.000 Rezeptoren, die unser Gehirn informieren, wie der Körper zum Raum steht. Und wir wissen, im Laufe des Lebens verkümmern die so ein bisschen. Gerade wenn die Füße immer in feste Schuhe gepackt werden, auf feste Einlagen, auf festem Untergrund. Und auch mit zunehmendem Alter verkümmern die. Also können wir das schon mal zu Hause schön trainieren. Wir laufen einmal eben über diese Kokosmatte. Jetzt haben wir hier ein paar Kastanien draufgelegt. Ich würde erstmal einbeinig diesen Barfußpark benutzen, damit man nicht gleich umfällt. Man kann auch Nordic Walking Stöcke oder zwei Besenstiele als Stütze benutzen.
1: Oh, gute Idee. Ja.
0: Und hier ist es schon etwas wackeliger. Da kommt das untere Sprunggelenk in Bewegung, weil das macht dieses Kippen. Und da sitzen ganz viele Rezeptoren, die uns das Gleichgewicht gewährleisten.
1: Also in den und auf den Sprunggelenken direkt?
0: Ja.
1: Nicht nur unter der Sohle, Fußsohle denkt man immer so an Rezeptoren.
0: Mhm. Also die sitzen einmal an den Bändern und die sitzen auch auf der Oberfläche von den Sprunggelenken, unteres und oberes Sprunggelenk. Und deswegen ist wichtig, hier auch immer so ein bisschen hin und her zu balancieren. Mhm. Und dann haben wir hier noch mal einen anderen Untergrund gebaut.
1: Ist auch kalt, ne? Ich bin da vorhin mal dran.
0: Ja, aber und da kann man auch mal schön drüber reiben. Hier haben wir dann auch wieder die Aktivierung der Sensoren an der Fußsohle und auch vom Sprunggelenk. Und das Gleiche kann man dann auf dem Rückweg dann mit den anderen Fuß machen.
1: Ja, gute Idee. Wir haben eine Zuschrift von Frau, wie ist ihr Name, Annette Frankenberg bekommen. Die beklagt, dass vor über 30 Jahren bei ihr mal ein Sprunggelenksbruch nicht erkannt wurde. Mhm. Und die Bänder sind jetzt ganz schwach geworden und instabil ist das Ganze. Und zwar so schlimm, dass sie schon bei ganz harmlosen Situationen, wie sie schreibt, wie hinknien oder auch aufstehen, immer Bänderdehnungen bekommt. Und sie fragt, kann man da jetzt nach der Zeit noch irgendwas machen?
0: Auf jeden Fall da auch Balancetraining machen. Man könnte zum Beispiel auch eine Handtuchrolle nehmen und die rollen.
1: Ah, deswegen da unser
0: kleines Deckchen. Das war jetzt auch so eine kleine Idee zum Balancieren, dass man dann versucht, in einer Linie zu laufen oder eben auch vielleicht mal auf ein Bein sich stellen. Bei dem Einbeinstand haben wir auch eine Aktivierung der Rezeptoren.
1: Hier jetzt so oder drauf?
0: Ja, eher in der Linie, ruhig den Fuß auch mal in einer Linie voranstellen. Da wird schon wackeliger. Man sieht hier das Sprunggelenk, wie es arbeitet, das untere und das obere und gleichzeitig auch die Fußsohle. Und wenn man dann ganz sportlich ist, kann man sich natürlich auch noch auf ein Bein stellen und versuchen, die Balance zu halten, zum Beispiel am Zähneputzen. Und wenn man dann noch die Augen schließt, wird das alles noch wackeliger.
1: Ich glaube, das endet dann mit einem Sprunggelenksbruch hier.
0: Ja, also nicht übertreiben, dann gleich wieder die Augen natürlich aufmachen.
1: Also sollte man das denn auch jeden Tag machen oder wie oft muss man denn sozusagen das üben?
0: Also ich würde es in den Alltag integrieren, auch wenn man mal in der Küche steht, vielleicht auch mal auf einem unruhigen Untergrund steht. Mhm. Ab und zu mal auf ein Bein stellen, das reicht schon. Immer wieder antriggern und dann wird man merken, es wird immer stabiler.
1: Wir haben ja auch in dieser Sendung ab und zu schon mal über so Wackelbrücken.

0: Bretter geredet und auch über irgendwelche dicken Wackelpads. Kann man aber auch mit Kissen versuchen, ne?
1: Wie klar, würden Sie das, man könnte jetzt auch empfehlen. So ein normales Sofakissen nehmen, mhm. sich das auf den Boden legen und dann sich mal da drauf stellen.
0: Ja.
1: Und wenn man dann wieder aufs Bein geht, wird es dann auch ein bisschen wackeliger.
0: Absolut.
1: Und auch dann aktivieren wir schön die Rezeptoren, weil der Fuß kippt ja dann immer so rechts und links und das ist das untere Sprunggelenk. Hm?
0: Ja, und dadurch verringere ich das Risiko, quasi einen Bruch zu erleiden, dann auch, wenn ich stürze oder ist mein Knochen fester. Hm. Was ist jetzt der Effekt?
1: Der Effekt ist, wenn wir dann umknicken, dass die Reflexe schneller reagieren. Hm. Weil die Rezeptoren sind in Alarmbereitschaft und jetzt kommt etwas, was wir nicht erwartet haben. Wir knicken um und sofort funktioniert der Reflex, weil die Leitung schneller zum Gehirn geht und die Muskeln spannen besser an. Wir haben damit einen Stoßdämpfer für uns als Prävention, als Vorsorge produziert.
0: Was sagen Sie denn eigentlich zu Sprunggelenks, so Bandagen, sowas wie dies hier? Das ist jetzt auch noch so ein bisschen wattiert und dick und fest. Mhm. Schützt einen doch wahrscheinlich perfekt vorm Umknicken, oder?
1: Ja, das ist ja das Gleiche wie vom Prinzip mit einem Korsett bei Rückenschmerzen. Ich kann natürlich meinen Rücken stützen mit einem festen Korsett. Das schützt mich ja, aber die körpereigene Muskulatur baut sich im Laufe der Zeit ab. Also ich bin immer lieber für die körpereigenen Stoßdämpfer als von außen zugefügt. Natürlich, im ersten Moment kann man so eine Bandage mal tragen als Information, als Unterstützung. Aber besser ist, selber sich den Stoßdämpfer zu produzieren.
0: Also auf keinen Fall zur Verweichlichung beitragen. Ne?
1: Genau. Ja.
0: Noch eine Zuschauerfrage, die sicherlich auch manchen anderen interessiert, von Gudrun Dickmann. 68 ist sie und sie hat, schaut uns aus Dortmund zu. Sie hat eine Sprunggelenksoperation hinter sich und sie interessiert, sollte man eigentlich ein Jahr nach der OP Metallplatte und Schrauben entfernen lassen? Das Lustige, ihr Chirurg und ihr Orthopäde widersprechen sich.
1: Also ich tendiere dazu, immer Metall zu entfernen, gerade am Sprunggelenk. Da ist nicht viel Puffer. Das ist ja die Haut und unter der Haut liegen schon die Schrauben und die Platte. Man weiß ja auch gar nicht, was später vielleicht mal kommt. Vielleicht kommt ja irgendwann mal eine Arthrose und dann ist es immer ungünstig, wenn das Metall so viele Jahre drin ist. Also ich tendiere dazu, eher das Metall zu entfernen. Das stört dann auch nicht und drückt auch nicht im Schuh. Ich rate zu einer Metallentfernung.
0: Mhm. Und dass der Orthopäde jetzt was anderes sagt, liegt daran, dass er kein Chirurg ist oder warum?
1: Ja, das ist immer Einstellungssache. Ich bin eher dafür, Metall raus. Ist vielleicht auch ein bisschen ein Störfeld. Und ich sehe eben auch die Metallentfernung, die über Jahre rausgezogen werden. Es ist dann doch schwierig, so nach 20 Jahren Metall zu entfernen.
2: Den Gemüsesud stellen wir selbst her. Die Scheiben werden erst angebraten und dann da drin gegart. Und hier ist so ein Sud. Gucken Sie sich das an. Ich habe also Gemüse, ich habe hier Kohlrabi, ich habe hier Paprika, Möhre, Sellerie. Alles auch Endstücke, die ich einfach nur abschneide mit viel Kräutern. Und das Ganze wird einfach mit Wasser aufgesetzt, 2 Stunden gekocht, dann reduziert. Und dann kommen die Auberginen da rein. Und so sehen die gebratenen Auberginen aus. Ich habe hier wenig Olivenöl in eine beschichtete Pfanne gegeben und die Scheiben schon angebraten von der einen Seite. Und die andere Seite wird jetzt wie folgt gewürzt mit ein bisschen Salz, ganz, ganz wenig, etwas Zucker. Und dann habe ich hier getrocknete Kräuter der Provence. Und dadurch, dass die getrocknet sind, bekommen die durch Hitze richtig schönes, tolles Aroma und ziehen so ein ganz klein bisschen in die Auberginenscheiben ein. Also das wird von der anderen Seite auch nochmal gemacht. Und jetzt mal einmal wenden, damit Sie es sehen. So sieht's aus. Angebraten, wunderbar. Und jetzt kommt ein bisschen Dampf ins Spiel. Jetzt kommt nämlich der Sud dazu. Und einfach so hier reingießen, ganz vorsichtig. Und im Sud werden jetzt ganz einfach diese Scheiben weitergegart. Und die Flüssigkeit zieht in die Aubergine ein. Und damit es schneller gart, kommt hier ein Deckel drauf. Und wir machen mit Frühlingszwiebeln und Tomaten weiter. Frühlingszwiebeln einfach in eine kleine Pfanne geben. Und weil ich ein bisschen was anderes mal da rein haben möchte, kommen einfach Brotbrösel hier einfach dazu. Also selbstgeriebene Brotbrösel und ein ganz klein bisschen Zucker. Und das Ganze wird richtig schön angebraten. Das ist die zweite Pfanne. Und hier habe ich schon eingelegte Würfel von der Tomate. Und die werden auch nur einmal angeditscht, sage ich immer. Das ist meine Standardversion eigentlich. Das liebe ich über alles. Hier brauche ich nichts mehr würzen, weil die schon mariniert sind. Einfach nur mal so bewegen und mit der Hitze dann runtergehen, das sieht gut aus. Und auch das hier mit den Bröseln und den Frühlingszwiebeln, sehr, sehr schön. Und so sehen

0: so sehen die Auberginenscheiben aus, wenn sie fertig sind. Sie liegen in diesem Soutier, sind fertig gegart. Das sehen Sie schon an der Konsistenz, das sieht gut aus. Und obendrauf kommt als Krönung noch frische, rote Johannisbeere. Sie kriegen 3 Tipps. Auberginen, meine Damen und Herren, gibt es in mehreren Farben. Die schmecken alle gleich, müssen allerdings alle eine feste Konsistenz haben, müssen schön glänzen, einen grünen Stieleinsatz und von innen so sein. Und wenn sie dann noch klein sind, dann sind sie perfekt. In diesem Sud, meine Damen und Herren, der immer nachgegossen wird, müssen die Auberginen bei mittlerer Hitze mindestens 15 Minuten garen. Eine ungewöhnliche Beilage sind rote Johannisbeeren, die werden so ein ganz klein bisschen gezuckert. Und das Schöne ist, dieses Fruchtige, dieses Frische, das passt toll zur Aubergine. Kochfinale, meine Damen und Herren, im Sud gegarte Auberginenscheiben mit folgenden Beilagen. Frühlingszwiebel, Tomate, obendrauf noch Frischkäse gegeben. Und jetzt kommt ein großer Löffel frische Johannisbeeren. Und zwar rote, die sind leicht gezuckert und die werden hier noch mal einmal so rübergestreut. Da, wunderschön. Italienischer Rotwein im Glas.
1: Komm ein bisschen mit nach Italien.
2: Wir sind in der Schweiz. Hier, beziehungsweise ganz speziell in der Region Flims-Laags in Graubünden, ist man bei der Frage des Miteinanders in den Bergen schon ein paar Schritte weiter. Kein Wunder, Mountainbike-Konzepte wurden hier schon vor über 10 Jahren entwickelt. An dieser Übungsstrecke können Mountainbiker erst einmal lernen, sicher Rad zu fahren, bevor sie ins Gelände gehen. Marc und ich treffen hier Marco und Martina, die häufig mit Mountainbikes oder E-Mountainbikes unterwegs sind.
3: Wenn ich aufs Bike steige, dann gerne am Feierabend, wenn ich noch ein bisschen nach dem ganzen Tag Büro mich noch ein bisschen auspowern möchte. Und dann gehe ich sehr gerne auf mein Bike ohne Motor. Und beim Arbeiten brauche ich es dann doch ganz oft das E-Mountainbike, weil es halt schneller geht und vieles erreichbar macht.
4: Jetzt zeigst du mir, wie man bei euch in der Gegend radeln kann, oder?
5: Jawohl, Michi. Wir gehen jetzt unterwegs zu den schönsten Singletrails unserer Region. Sind ihr bereit?
4: So, sind wir. Los geht's.
5: Ich war früher ganz normal am Radfahren. Ich habe mich immer mehr reingesteigert, wollte immer ein bisschen mehr. Nachher kam ich irgendwann in die Bikeschule und dann ist das eigentlich zu meinem Beruf geworden. Und bin viel unterwegs, auf die Berge am Hochtrampeln und dann schöne Abfahrten. Das ist so das, was ich am meisten genieße.
2: Ein leidenschaftlicher Mountainbiker ist natürlich auch der Marc. Er hat das gewaltige Potenzial, das im E-Mountainbiken steckt, schon früh erkannt.
6: Also ich war ja skeptisch, lange Zeit auch. Aber ich habe es gesehen, eben mit den Kindern. Und dann so mit dem Mountainbike ein Kind, das ist okay. Und das wächst und wird immer schwerer. Und dann kommt das zweite Kind. Und du wirst ja nicht so schnell fitter, wie die Kinder schwerer werden. Und dann war das natürlich wie so, wow, endlich, das Ding macht den Berg flach. Das war eigentlich so der Klickmoment irgendwo, sage ich mal, wo ich dann gemerkt habe, da muss voll rein, das ist Zukunft.
2: Die Region Flims-Laags gilt als Paradies für Mountainbiker. Zu einem erheblichen Anteil ist das Verdienst von Marc, der hier lange Zeit zuständig war für alles rund ums Mountainbiken. Ganz im Sinne der Koexistenz hat er über Jahre daran gearbeitet, ein gutes Miteinander der Menschen, die hierher kommen, zu ermöglichen. Und zwar nicht durch Verbote, sondern durch Angebote.
6: Das ist jetzt auch eine der Ladenstationen, die wir einsetzen, auch so ein bisschen zur Lenkung.
4: Aha. Und euer Gebiet habt ihr ein bisschen in Zonen unterteilt, oder? Je nachdem,
6: genau,
4: wo ihr welche Nutzer haben wollt.
6: Wo wir dann sagen, hier müssen wir eher trennen, hier haben wir die Abfahrtsrouten, da bauen wir neue Geschichten. Hier hinten, das ist das Wandergebiet, das Ruhegebiet. Du darfst aber reinfahren und so können wir das eigentlich zu 90% können wir das lenken, wie wir das möchten gerne.
4: Und funktioniert das? Vertragen sich die Leute bei euch dann wirklich oder knirscht es doch irgendwo ab und zu?
6: Ja, es knirscht sicher irgendwo. Also es ist natürlich auch immer wieder viel Kommunikation dahinter. Also wir müssen sensibilisieren immer wieder und das findest du auf allen Prospekten, auf der Internetseite, auch vom Kanton im ganzen Graubünden, wo wir sagen, hey, Koexistenz und vertragt euch, Respekt. Wir haben doch Respektschilder auch, die sind an jedem Wanderwegpfosten dran fast. Und so immer wieder, das ist halt so wie ein Mantra beten, oder? Da muss man die Leute immer wieder rannehmen und dann verändert sich das im Kopf und dann weiß man, ah, der darf auch und dann ist das eigentlich kein Problem.
2: Auch wir treffen heute

0: heute immer wieder auf Wanderer. Und tatsächlich, all diese Begegnungen verlaufen völlig stress- und konfliktfrei. Sicher auch deshalb, weil es für Mountainbiker neben den gemeinsam genutzten Wegen auch ein paar weitere, sehr attraktive Angebote gibt.
1: Ja, Michi, da wären wir jetzt auf dem Trek-Runker-Trail.
2: Okay. Einer von den gebauten
3: Trails. Genau, das ist einer von den gebauten Trails. Und da kanalisieren wir jetzt eigentlich die ganzen abwärts orientierten Biker. Ja. Weil wir haben einen Bahnbetrieb und dann kommen die jetzt alle hier runter. Und das Ding ist wirklich voll gebaut wie eine Straße mit Untergrund, mit Fahrbelag, Bremszonen hier bei Straßenkreuzungen, Beschilderungen. Und so fangen wir 90% aller, die eigentlich hochgehen, fangen wir ab und kanalisieren wir auf diesem einen Trail hier.
1: Das ist wie eine Achterbahn, einfach in den Bergen. Super flowig, ha? Okay. Let's go!

0: Trails wie dieser sind für viele Mountainbiker das Höchste. Klar, das Bergerlebnis ist dabei anders als beim Bergsteigen, Wandern oder auch bei einer gemütlichen Fahrt mit einem E-Bike.
1: Ja, Mann. Geil. Egal.
0: Drei Tage war ich jetzt unterwegs mit einem E-Mountainbike. Und meine Einstellung dazu hat sich verändert. Das E-Bike hat mir ganz andere Facetten des Unterwegsseins in den Bergen eröffnet, die mir ziemlich gut gefallen haben und die ich sicher bald mal wieder genießen werde.
2: Hier kommt Kurt ohne Hemd, ohne Gurt.
3: Ich mache jetzt die Werkstatt, mache jetzt den Außendienst, mache jetzt alles. Ich habe jetzt alles.
4: Ich garantiere jetzt für nichts.
5: Das hat auf dem Bild anders ausgesehen.
3: Ja, gut, dass du da hinten rein warst. Siehst du vorne nicht, ne? Und das jetzt.
6: Hat was, ne? Ali, guck mal, ob er einwandfrei. Guck dir das an, ne? Nicht, dass er uns jetzt überholt.
4: An den Bus, ne? Das ist alles scheiße. Guck mal, ist der Rammel da jetzt rausgezogen.
7: Generell immer gefährlich.
5: Oh, leck mich am Arsch.
6: Ausgebrannt so weit im Feld kommt sehr selten vor. Ne? Denke ich mir, nach Starthilfe geht's nochmal oder was?
7: Jo. Stopp!
8: Hallo.
7: Schmeiß dein Handy weg.
3: Hier anscheinend für jedermann der Depp oder was?
7: Schrei mich doch nicht an, ich bin sensibel.
8: Oh nein.
9: Geh weg mit deiner Klobe.
6: Ich dich auch, Kevin, danke. Ja. Mhm.
3: Gerne, immer wieder.
7: Wart!
3: War was? Schmutz!
4: Ich kann ja auf Stunde bezahlen, nicht auf Leistung. Ne?
9: Pass mal auf, ihr Amateure. Ich hab schon abgeschippt, da sind ihr noch um die Kriegsbahn rumgelaufen.
10: Muss ich gucken, wie das geht, dass du das später auch mal machen kannst. Ne?
11: Mach ich aber nicht.
6: Gehen Sie ein in die Pferdestube. Alter, vor Schönheit.
4: Ach du meine Güte.
12: Wir haben uns eigentlich was anderes vorgestellt.
13: Ja, Polizei kommt, wir klären das jetzt. Fernbetrieb mal bitte hier.
3: Ich bin immer froh, wenn dann Passanten kommen, die dann ihr Urteil abgeben. Der hat sie doch nicht, Alter, Vollidiot.
4: Wenn das doch im Fernsehen kommt, dann werden die Leute auch immer noch bei uns wieder scharf stehen.
14: Du bist schon ein bisschen schmerzfrei, oder?

0: Knödeli, Knödela, Knödelum. Wir knödeln heute so rum. Knödel, herzlich willkommen. Haben ja viele abgespeichert als Beilage. Knödel gibt es zu braten, zur Gans, Rotkohl noch dazu und dann ist es eine feine Sache. Das ist auch gar keine Frage. Aber der Knödel, der kann auch anders. Zum Beispiel in frischer Begleitung mit Radieschen und mit Vinaigrette. Hier kommt ein Salat aus gebratenen Knödel und mit ganz viel frischem Knack.
1: In der Küche, da steht schon der Rainer Klutsch parat. Der macht dir heute was total Abgefahrenes. Etwas, was ich noch nie gesehen habe.
2: Wow.
1: Du machst einen Salat mit Semmelknödeln. Also ja. Bitte, das ist schon wow, ne? Also, das ist der Plan. Und dafür braucht Rainer alte Brötchen.
2: Ja, für Knödel eignet sich am besten, wie gesagt, Weißbrot. Altes Weißbrot, ein Tag alt sollte es sein. Da kann man jetzt Brötchen nehmen oder ein Baguette, wie wir es in dem Fall hier haben. Das schneidet man in so feine Scheiben. Ich würde sie immer gerne noch ein bisschen dünner schneiden, damit auch die Stärke super und gleich raus. Mhm.

0: austritt aus den Brötchen, sodass das gleich bindet. Ich mache es jetzt so, dass ich die jetzt noch in Würfel schneide, aber in diesen breiten Scheiben funktioniert das auch. Die geben wir jetzt mal in eine Schale. Und damit die schön locker bleiben, ist es so, brauchen wir zuerst mal heiße Milch. Mhm. Und die gießen wir nicht einfach so rein in die Schale, sondern wir träufeln es langsam rüber. Ja?
1: So. Also, weil du eine Gleichmäßigkeit haben genau. möchtest. Ja.
0: Und auch nicht zu viel, weil sonst muss man nachher mit Semmelnbröseln nacharbeiten, weil die Masse an sich sollte eine kompakte, aber doch luftig leichte Masse sein. Rühren das einfach mal um. Und man sieht, auch keine Milch hier großartig bildet sich unten, sondern es muss alles irgendwie ja, im Brot haften bleiben. So, zwischenzeitlich, während das jetzt hier ein bisschen sich vollsaugt, geben wir unsere Zwiebeln da dazu, weil wir wollen die Masse auch noch ein bisschen würzen. Und dann die Petersilie da dazu. Mhm. Da kann man sich entscheiden, wie viel Röstaromen möchte ich denn drin haben. Das heißt, sollen die Zwiebeln eher glasig sein, man gibt dann eine süße Komponente mit da dazu. Oder ja, ein bisschen kräftiger.
1: Darf ich mir wünschen?
0: Ja.
1: Kräftiger.
0: Okay. Dann hätte ich in dem Fall ein bisschen anders verfahren müssen.
1: Bringt das dein Zeitmanagement irgendwie
0: durcheinander? Nein, das hätte ich ein bisschen anders verfahren müssen. Ich hätte Petersilie ein bisschen später dazugeben müssen.
1: Ja, weil dann mach halt glasig.
0: So, Dankeschön. Dankeschön. Dankeschön.
1: Wie bei Muttern. Gegessen wird, was auf den Tisch kommt.
0: So, salzen das und pfeffern das noch kurz an. Also es ist relativ einfach, wenn man ein paar Grundregeln beachtet hier bei dem Knödel.
1: Weißt du, ich bin jetzt wirklich sehr gespannt darauf, wie du das machst, weil ich glaube, ich habe in meinem Leben zwei oder dreimal Semmelknödel gemacht und ach Gott, war das eine langwierige Angelegenheit.
0: Ach was, guck mal.
1: Doch, da muss es in den Kühlschrank, da muss es ruhen. Ist das bei dir auch so?
0: Ja, wir müssen jetzt nachher, also wir müssen die schon ein bisschen ziehen lassen, dass die Stärke wirklich gut austritt. Jetzt geben wir gleich ein Ei dazu. Es ist jetzt noch lauwarm, aber da stockt das Ei nicht, wenn wir jetzt nicht warten würden, ein bisschen.
1: So. Aber da würdest du auch eher sagen, so ein bisschen mal warten.
0: Ja, das geht aber jetzt in dem Fall, weil wir nicht so viel Masse haben. Weil wenn wir jetzt ganz arg viel Masse hätten, dann hätten wir das Problem, dass das Ei stockt, also denaturiert. Und dann kriegen wir keine Bindung von Ei, Stärke und Brot. Mhm. So. Und das geben wir jetzt erstmal abgedeckt zum Ziehen. Schmecken das dann nachher ab. Und den Teig haben wir jetzt dann schon vorbereitet.
1: Du musst das jetzt nicht in den Kühlschrank?
0: Nee. Das muss es gar nicht. Warum?
1: Und wie lange muss es ziehen, das Ganze?
0: Das muss man sich von Zeit zu Zeit mal anschauen, bis wir dann wirklich so eine feste Masse hier haben.
1: Ja, sag doch mal ungefähr so.
0: 10 Minuten.
1: Ach komm.
0: Sollte man schon ein bisschen.
1: Aber keine Stunde oder so.
0: Nein, gar nicht, gar nicht. Das geht relativ zügig.
1: Das finde ich gut.
0: So.
1: Das finde ich gut.
0: Und jetzt können wir hier nämlich schon abstechen. Und wenn der Teig zu flüssig sein sollte, arbeitet man ganz klar mit Semmelbrösel nach. So, bis man die richtige Konsistenz hat. Ich nehme jetzt immer so einen kleinen Schöpflöffel, um immer gleich große Knödel zu bekommen.
1: Also wenn das jetzt hält, gibst du das echt ins Wasser jetzt rein?
0: Ja klar, warum dann?
1: Nee, ich habe das immer dann in so eine Folie gewickelt.
0: Das
1: weißt
0: kann
1: du,
0: man,
1: so eine Wurst gemacht.
0: Ja, aber wie kriegst du dann runde Knödel hin?
1: Ja, gar nicht. Semmelknödel, die schneide ich. Ach, ach, du kannst das. Du kannst runde Knödel dann zubereiten.
0: Natürlich, guck mal. Und da geben wir nur siedendes Wasser. Ja?
1: Ja, und wieso hast du mir das? Also bitte, ja. Jetzt kochen wir hier seit knapp 15 Jahren zusammen.
0: Wieso kommst du jetzt da mit diesem Rezept? Du hast nie explizit nach Knödel gefragt.
1: Ach Gott, haben Sie auch immer diese Wurst erstmal zu Hause gemacht? Und dann, das hält. Gucken Sie mal, da müssen wir jetzt echt mal in den Topf. Ja, natürlich hält das. Super. Ja, so. Und dann, wie lange braucht das jetzt im Topf?
0: Bis sie dann oben richtig schwimmen.
1: Mhm.
0: So circa 2 bis 3 Minuten auf jeden Fall.
1: Mhm.
0: So, und die haben wir natürlich aber auch schon vorbereitet, ja, diese Knödel. Man sieht es auch hier. Weil für unseren Salat schneiden wir die jetzt in Scheiben und braten die dann noch an. Und dann nehmen wir jetzt die Pfanne, die wir vorher
1: hatten. Aber lässt du die Knödel noch abkühlen dann?
0: Auf jeden Fall. Die habe ich jetzt auch in den Kühlschrank gestellt. Das soll auch zeigen, man kann auch Knödel vom Vortag nehmen. Die verlieren ja nicht an Geschmack.
1: Ja.
0: Ja. Und die werden nicht besser oder auch nicht schlechter. Aber man kann sie dann halt wirklich ganz toll auch für so eine Variante, Salatvariante nutzen. Schau mal, was wir jetzt noch nicht gesehen haben, ist, ich habe die Knödel geschnitten, angebraten in Butterschmalz. Dann habe ich das Salatdressing gemacht. Da habe ich eigentlich nur Öl, ein neutrales Öl, ein Essig. Das ist alles nach Gusto und Senf, Salz, Pfeffer zusammengemixt.

0: ein bisschen emulgiert, das heißt ein bisschen eine Bindung reingebracht, ja, damit es cremiger ist. Dann haben wir verschiedene Zutaten, wie jetzt die Radieschen, die gekochte Eier und auch die Frühlingszwiebel, alles so immer ein bisschen ineinander geschichtet. Und ich habe es ganz bewusst so gemacht, dass ich einen Ring gemacht habe von dann geschnittenen, angebratenen Semmelknödeln, mhm, und gebe in die Mitte dann immer die ganzen Salatzutaten. Ja. Ja.
1: So. Okay, und dann noch die hartgekochten Eier drauf?
0: Genau, und dann sind wir fertig.
1: Das freut uns doch sehr.
2: Ja, und die Serviettenknödel, die Fatma eben angesprochen hat, die kommen natürlich auch noch, versprochen. Jetzt aber erstmal ein eleganter Knödel mit feinem Brot und mit edlem Parmesan drin. Stefan Henschel zeigt uns, wie ein besonders saftiger Parmesanknödel gelingt. Und der muss gar nicht auf so einer mächtigen Buttersoße dann schwimmen. Der passt doch ganz wunderbar zu Gemüse und zitronig duftenden Aromen.
3: Es gibt was, was ich total gerne mag. Es gibt Knödel. Knödel gehen immer. Und wir machen Knödel mit Parmesan. Das ist Stefan Henschels Sache heute. Grüß dich, Stefan.
4: Hallo, grüße. Schön, dass ich
3: da bin. Du hast noch eine schöne Seitenbeilage dazu. Es gibt Korianderkarotten, die nicht zwingend wären, aber super dabei aussehen und schmecken.
4: Genau, das Wichtige ist eigentlich, dass der Knödel so ein bisschen, geht natürlich immer, aber man verbindet das ja mit der kalten Jahreszeit. Hm. Und deswegen habe ich den Knödel heute mit den Korianderkarotten, die auch sehr frisch sind, mit Zitronensaft, ein bisschen sommerlicher sind. Und das Besondere ist ja bei den Knödeln, dass man, wie bei Kartoffelknödel, die auch am nächsten Tag kalt essen kann und anbraten kann. Und dann mit dem Salat zum Beispiel.
3: Wenn die so in Butter gebraten sind, mag ich Knödel noch lieber als am ersten Tag. Hättest du nicht gestern schon da sein können?
4: Wir machen aber heute ein paar mehr, dann habt ihr morgen ein paar. Gut. Fürs Wochenende. Wir fangen mal an mit den Knödeln. Und zwar nehmen wir der Quark als Basis. Das sind Parmesanknödel. Und die haben als Basis den Quark. Man kennt das wie Topfenknödel oder sowas. Wir brauchen dafür einen Schlesinger.
3: Bitte?
4: Ein Stielschlesinger nehmen wir dafür.
3: Das ist das Art. Zum Auskratzen des Teils?
4: Zum Auskratzen, das ist der Stielschlesinger. Und,
3: wer kennt ihn nicht?
4: Wer kennt ihn nicht? Und es gibt natürlich noch den Schlesinger. Und dann fragen wir die Leute, warum den Stielschlesinger? Und dann sage ich, naja, ganz einfach, weil der hat noch einen Stiel dran. So einfach ist das.
3: Sauber erklärt.
4: So einfach ist das. Und zwar, ich gebe erstmal 250 Gramm Quark in die Schüssel. Mhm. Gebe jetzt hier 100 Gramm Parmesan dazu. Und 50 Gramm geschmolzene Butter.
3: Ja.
4: Dazu habe ich schon mal Toastbrot vorgeschnitten. Die braune Rinde habe ich mir ein bisschen abgetrennt, damit es einfach schön hell bleibt, der Knödel, und nicht so dunkel wird.
3: Und das ist jetzt kein getrocknetes Brot, sondern das ist wie beim Semmelknödel oder sowas? Sondern
4: das ist genau, das soll nicht ganz trocken sein, das soll noch ein bisschen saftig sein, damit es einfach schön fluffig wird. Mhm. Und das Besondere ist, wer sowas zu Hause hat, das eignet sich halt hervorragend. Weil so normalerweise, man kann auch ein bisschen, man kann auch getrocknete Brösel nehmen. Da würde ich aber nicht so viel nehmen. Da würde ich einfach das Rezept ein bisschen reduzieren. Und wir mischen einfach das Brot mit Eigelben gleich noch darunter.
3: Ich mach jetzt das hilfst mal dir, wenn ich ein bisschen noch weiter hier...
4: Warte, gleich. Du kannst hier schon mal ein kleines bisschen Muskatnuss reinreiben, oder? Ja. Kannst du mir kommen? Hier treibst du ein bisschen Muskatnuss rein.
3: Perfekt. Kann ich mir auch mitnehmen. Dann kannst du hier arbeiten.
4: Jetzt haben wir das schon. Das machst du großartig. Ich komme zu dir, gib dir noch das Brot dazu.
3: Wenn nichts mehr geht, werde ich Muskatreiber.
4: Jetzt machen wir das Salz noch ein bisschen dazu. Und wir geben das Eigelb dazu. Das kannst du mal umrühren, bitte.
3: Ja, genau. Sehr schön. Oh, der Parmesan duftet gut. Das ist ganz frisch gerieben wahrscheinlich, ne?
4: Genau, frisch geriebener Parmesan ist immer am besten. Der behält noch schön den Geschmack, ist noch kräftig und trocknet auch nicht so aus, ne?
3: Es gibt eine richtig gute Masse, wird das hier.
4: Man sieht das schon. Und das Ganze...
3: Meine Herren, der Schlesinger. Der in der Hand liegt.
4: Das Ganze machen wir wie folgt jetzt. Ich habe die Masse natürlich schon mal vorbereitet, Michael.
3: Das heißt, ich mache das unnötig hier?
4: Ja, ich wollte aber zeigen, wie das natürlich richtig gemacht wird.
3: Okay,
4: das ist schon das Wichtige.
3: Dann tue ich das in den Kühlschrank wieder.
4: Genau, das kannst du mir einfach geben. Das nehme ich dir einfach ab. So, und dann haben wir im Prinzip die ganze Sache verrührt.
3: Habe ich das nicht gut gemacht?
4: Und jetzt muss die Masse natürlich kalt werden. Mhm. Die Butter, also das Brot saugt die Feuchtigkeit auf, die Butter wird wieder fest. Und jetzt haben wir im Prinzip unsere Knödelmasse fertig, so wie sie ist. Wir haben Wasser, das Wasser ist leicht gesalzen. Und dann tun wir uns einfach kleine Bällchen formen.
3: Wie lange war das jetzt im Kühlschrank gewesen?
4: 10 Minuten bis 15 Minuten.
3: Echt nicht länger, weil es ist richtig schön fest geworden.
4: Das ist ja nicht so eine große Masse, genau. Also wenn man die ein bisschen, wenn man mehr macht, umso länger muss die natürlich auskühlen. Aber bei der kleinen Menge reicht das eigentlich. Und dann können wir einfach verschiedene Bällchen machen. Wer zum Beispiel einen Eisportionierer zu Hause hat, kann das auch mit einem Eisportionierer machen.
3: Das ist gleichmäßige Größe, ne?
4: Das ist eine gleichmäßige Geschichte. Und wenn du möchtest, kannst du auch noch ein bisschen weiterrollen. Dann kann ich nämlich schon mal das Karottenragout ansetzen.
3: Ja, klar. Ich wasche einmal noch Hände vorher.

0: Wir lassen mal kurz den Herd komplett alleine. Wir sind gleich wieder da.
1: Ich bin hier drüben.
0: Genau. Kümmer dich nur. Achso, du musst die Karotten noch machen. Genau.
1: Die mache ich jetzt ja, die Karotten. Die zeige ich dir.
0: Deswegen kannst du die Karotten. Ich mache Knödel weiter.
1: So sieht's aus.
0: Genau.
1: Guck, und zwar für die Karotten kann ich parallel, habe ich einfach einen Topf hier, so einen Stieltopf aufgesetzt. Mhm. Und dafür schneide ich einfach eine rote Zwiebel in Würfel.
0: Schon. Gespritzt.
1: Und das Wichtigste bei den Knödeln ist jetzt, du gibst die in das Wasser rein und die sollen da nicht kochen wie dreckige Wäsche. Die sollen schön ziehen wie Gnocchis. Die sollen einfach hochkommen, an der Oberfläche ein bisschen schwimmen und dann lässt man die dann auch 10 Minuten ziehen sozusagen, nicht kochen lassen, weil sonst zerfallen die.
0: Okay.
1: Ich gebe jetzt hier in diese Pfanne.
0: Hat was Meditatives, was ich hier, also mach du ruhig weiter, ich bin aber noch da.
1: Das Gute ist, du hast die Hände gewaschen.
0: Ja, natürlich.
1: Weil ansonsten brauchst du das eigentlich nach den Knödeln nicht mehr so richtig machen. Weil
0: hinterher ist wurscht.
1: Die Hände werden, das meiste bleibt in den Händen hängen. Deswegen ist ganz wichtig, bevor man Knödel abbrät, wirklich die Hände ordentlich sauber machen oder Handschuhe verwenden. Moment. Ich habe jetzt hier schon mal Knoblauch, Zwiebeln geschnitten. Mhm. Dazu gebe ich noch ein bisschen Ingwer.
0: Ja.
1: Ingwer ist auch schön, das macht im Sommer belebt den Kreislauf und kühlt dann schön ab noch mal von innen. So, das geben wir alles mit dem normalen Schlesinger in die Pfanne rein.
0: Karotten hast du noch gar nicht geschnitten. Nee,
1: und die Karotten habe ich hier. Die Karotten nehmen wir hier, da habe ich schon ein Teil vorgeschnitten. Aber als Beispiel, wir haben hier so eine Karotte, wo man immer nicht weiß, wie man die richtig schneidet.
0: Mhm. Ja, stimmt, genau. Ne? Was ist jetzt der Größenmaßstab?
1: Genau, und dann es ist aber auch nicht so schlimm, wenn die ein bisschen unterschiedliche Formen haben, weil im Gegensatz zu einer Sternküche zum Beispiel, wo alles immer akkurat und gleichmäßig ist, wird das aber da meistens mit 2, 3 Löffeln weggegessen, weil die Portionen so klein sind. Und damit das bei uns nicht so eindimensional wird, kann man das so ruhig ein bisschen in verschiedene Formen schneiden. Da hat man immer ein schönes Mundgefühl. Die Knödel sind hochgekommen, die haben schön gezogen. Parallel haben wir hier unsere Karotten angesetzt. Ich habe da noch Koriandersamen dazugegeben, angemürsert und ein bisschen Karottensaft. Das Ganze unter einem Deckel schön weich gekocht, damit es nicht zu viel Flüssigkeit verliert. Jetzt gebe ich hier einfach noch ein kleines bisschen Stärke dazu, die ich mit Wasser angerührt habe. Und bind das Ganze ein wenig ab. Können wir schon mal ein bisschen reduzieren, die Hitze. Mhm. Und zum guter Letzt geben wir vor allem, was wichtig ist, schön Zitronensaft dazu. Weil das macht es jetzt schön frisch.
0: Ich schnapp mal gerade hier aus dem. Du hast ja noch was geröstet.
1: Richtig. Ne? Da sind noch die Pinienkerne geröstet. Und dann, was auch immer wichtig ist, wenn das zu dick ist, immer mit dem Wasser von den Knödeln ein bisschen nachgehen. Ja? Wenn das so weit eingekocht ist, kannst du mir einfach hinstellen, da richte ich das dann gleich an. Ja, und dann somit ist es fertig. Jetzt geben wir das Karottengemüse in den Teller rein.
0: Knödel dazu.
1: Den Knödel drauf, die gerösteten Pinienkerne dazu.
0: Drauf.
1: Und dann können wir schon essen.
2: Also hier war das Gemüse gerade so unterm Knödel. Jetzt gehen wir noch einen Schritt weiter und machen das Gemüse auch in den Knödel rein. Und statt Brot wird die Masse aus Haferflocken geformt. Das klingt gesund. Ist es auch, weil an dem Tag, wo dieses Gericht live im Studio gekocht wurde, da stand das ARD-Buffet unter der Überschrift gesund und fit. Und solche Müsli-Riegel mit Haferflocken, wie Sie da sehen, das sind ja auch die, die Basti gleich noch aus dem Ofen holt. Die gab es da und eben noch Knödel mit Brokkoli drin und Tomatensauce drunter. Also klingt alles sehr gesund, schmeckt noch besser und es ist perfekt, um Kindern den Brokkoli unterzumogeln.
3: Du machst uns Brokkoli-Knödel, Antonina.
4: Es ist wirklich ein super einfaches Gericht heute. Meine Tochter ist ganz nervös heute, das ist ihr Lieblingsgericht.
3: Ja, ich glaube das kaum, ne? Weil kriegt mal Brokkoli an Kids ran.
4: Ja, wirklich, sagst, aber so funktioniert
3: es. Ja. Also es sieht toll aus auf dem Teller, wir haben es eben gesehen. Ja. Das ist das Lieblingsgericht deiner Tochter.
4: Es ist wirklich so. Aber wir fangen mit dem Tomatensugo jetzt an. Du wirst sehen, es geht so schnell. Das Einzige, was eigentlich Zeit dauert, ist der Sugo. Wenn ich sage, umso länger, umso intensiver. Aber wir machen den jetzt auch.
3: Wir haben in unserem Rezept in eineinhalb Stunden. Auch deshalb, weil das halt einfach so
4: einfach einkocht.
3: So eine Weile vor sich jetzt.
4: Du wirst sehen, wir essen es jetzt dann auch gleich. Also es schmeckt schon, aber es wird halt immer, immer intensiver.
3: Okay.
4: Also ich habe Zwiebeln, wie schon gesagt, nicht wenig. Knoblauch auch gern. Das fehlt bei mir auch nie in der Tomatensauce. Und dann wird das Ganze einfach ganz kurz angeschwitzt. Ein Tomatensugo ist ja wirklich kein Hexenwerk. Viele denken immer nur, es ist so kompliziert, aber es ist so einfach.
3: Eigentlich geht's ganz
4: wirklich easy. Und ganz schnell.
3: Ja. Ich nehme die Müsli-Riegel, müssen die raus?
4: Ah ja, das wäre super, wenn du mir die rausnimmst. Jetzt ist von der Zeit, glaube ich, ganz gut.
3: Okay.

0: Nicht zu lang, weil sonst werden sie zu trocken. Also die sind jetzt noch weich, man muss sie ein bisschen abkühlen lassen und dann kann man sie dann schneiden einfach.
1: Ja, okay.
0: So.
1: Gut, dann haben wir das auch schon mal hier.
0: Genau, ich habe jetzt ein bisschen einfach Zucker rein, kurz karamellisieren. Das ist einfach nochmal die Süße zu den Tomaten dazu.
1: Ja.
0: Dann gebe ich ein bisschen Tomatenmark mit dabei. Schwitze ich auch ganz kurz mit an.
1: Mhm.
0: So, kann man ein bisschen mehr sogar noch geben. Und dann habe ich eine Mischung, entweder nehme ich nur frische Tomaten. Ich ziehe da einfach gern die Haut ab, weil ich das nicht mag, wenn man dann so reinbeißt, ja, und diese Tomatenhaut, ja, hat. Oder man nimmt Dosentomaten, es funktioniert beides. Oder beides zusammen.
1: Beides zusammen, was du halt daheim
0: was du auch hast. Da. Also wie gesagt, wir mischen das Ganze jetzt einfach so.
1: Mhm.
0: Und man sieht, der Zucker ist richtig schön braun geworden. Der Knoblauch riecht super gut. So. Und dann kommt einfach ein bisschen entweder Thymian, Rosmarin, Lorbeer habe ich hier noch dabei. Alles einfach ganz rein, ja?
1: Ja,
0: okay. Tatsächlich. Einfach kurz, also kurz einfach mitkochen.
1: Mhm.
0: Und dann kommt ein bisschen Pfeffer und Salz.
1: Ich habe schon verstanden, du hast gesagt, je länger es drin ist, desto leckerer wird. Was ist denn so die Mindestzeit?
0: Also die Mindestzeit ist, sagen wir essen in 10 Minuten, dann essen wir es. Das,
1: ja,
0: geht auf jeden Fall. Und umso länger, umso besser. Also wenn ich das jetzt wirklich 3-4 Stunden immer nur ganz auf eins oder so.
1: 3-4 Stunden?
0: Kannst du wirklich einkochen lassen.
1: Okay.
0: Dann kommt der Geschmack von der Tomate einfach immer besser wieder raus.
1: Für die zielorientierten 10 Minuten?
0: Geht genauso. Du willst,
1: okay,
0: für die schnelle Küche geht's genauso.
1: Ja.
0: So, der kocht jetzt vor sich hin.
1: Mhm.
0: Und jetzt kommen wir zu den Brokkoliknödel.
1: Ja.
0: Ich habe einfach einen ganz normalen Brokkoli genommen. Den koche ich in Salzwasser.
1: Mhm.
0: Ein bisschen länger, wie ich den jetzt normal kochen würde. Weil ich mag den schon, wenn der nur Biss hat. Aber für unsere Knödel braucht man natürlich, dass er ein bisschen
1: keinen Biss hat.
0: Keinen Biss mehr hat, weil ich hier eine Masse draus machen will.
1: Ja.
0: Ich mache das mit so einem Kartoffelstampfer. Schau mal, das geht ganz schnell.
1: Mhm.
0: Ich habe jetzt hier zum Beispiel noch den Strunk genommen, den schneide ich einfach, dann habe ich den noch ein bisschen dabei und habe noch einen Biss am Schluss.
1: Also das kann schon dann irgendwie auch mit rein?
0: Das kann alles
1: wegwerfen?
0: Nee, nichts wegwerfen. Also das würde ich auf jeden Fall mit reingeben. Dann nehme ich kein Mehl, sondern ich nehme wieder die Haferflocken.
1: Mhm.
0: So. Und Käse. Käse ist das Ganze, was dann nochmal ein bisschen das Cremige dazu macht. Ist auch das Einzige, weil ich sonst ja nichts drin habe. So. Und dann gebe ich noch 3 Eier dazu. Und das Ganze wird vermixt. Bisschen Salz, bisschen Muskat.
1: Mhm.
0: Und dann ist das Ganze schon fertig. Die ganze Masse muss wirklich nur vermischt werden.
1: Aha.
0: Bisschen Salz noch, dass ich keinen Zucker da reingebe, Salz.
1: Mhm.
0: So. Und dann habe ich hier so einen Dämpfer aufgestellt. Ja. Wenn ich das jetzt zu Hause nicht machen möchte oder sage, ich habe das nicht, ja, aber jeder hat einen Topf mit irgendeinem Sieb, mit einem Abschüppsieb oder irgendwas. Ich brauche jetzt keinen Dampfgarer zu Hause. Du lachst,
1: ja,
0: weil
1: ja,
0: du gesagt hast, du hast es nicht.
1: Weil wir schon die ganze Zeit drüber gesprochen haben. Ich besitze, also, ne, dass Sie wissen,
0: dass man sieht. Ja,
1: das?
0: Genau. Ja,
1: mal
0: ist heiß.
1: Was das ist, so ein Ding. Ne? Ich habe sowas nicht zu Hause. Nee.
0: Ja, nee, ich habe es auch nicht, muss ich ehrlich sagen. Ich nehme einfach ein Sieb im Reiskocher oder auf einen normalen Topf.
1: Ich habe auch keinen Reiskocher. Antonina.
0: Gut, dann nehme ich einen normalen Topf.
1: Ich besitze das nicht.
0: Und mache einen
1: normaler Topf.
0: Ein normaler Topf, genau.
1: Und dann ein Sieb.
0: Einfach ein Sieb drüber. Dann wird einfach ein bisschen das Sieb angepinselt, dass das Ganze mir nicht festklebt. Weil wir nehmen heute keine Folie und nichts. Natürlich kann ich, wenn ich größere mache, auch in Folie einwickeln und dann ins Wasser geben.
1: Ja.
0: Aber ich möchte es jetzt nicht im Wasser direkt haben, weil einfach so viel Geschmacksstoffe dadurch verloren gehen. Und es wird so wässrig. Und das ist ein bisschen schade. Und drum machen wir das so. Schau, die Masse ist schon fertig. Wenn ich das jetzt noch 5 Minuten ziehen lasse, wird es noch kompakter.
1: Dann klebt es quasi noch besser
0: zusammen. Aber es geht
1: genauso. Ansonsten ist es im Rezept genau die Menge, wie sie
0: uns genau
1: dann halt nicht auseinanderlaufen. Weil wir wollen dann ja keine Brokkoli-Pizza drin haben.
0: Genau. Und drum müssen wir kleine machen. Es sind jetzt nicht so Riesenknödel, sondern wirklich kleine, weil sonst laufen wir weg.
1: Ja.
0: Wenn ich jetzt große machen möchte, in eine Servette einrollen, einfach zu Hause, wenn ich sage, ich will die nicht in Folie machen. Und dann geht es ganz genauso.
1: Mhm.
0: Und dann werden die hier einfach so ein bisschen geformt. Wie gesagt, können Kinder auch super machen, da haben die super Spaß dabei. Und dann kommt das Ganze dann am Schluss nur hier rein. Dauert ungefähr 15 Minuten. Ich habe gar kein Fett eigentlich mit dran, extra. Und du siehst, also am Schluss, wenn wir es anrichten, es sieht wirklich toll aus. Ich kann noch Rucola zugeben, Parmesan.
1: Und das wird so lecker, das ist das Lieblingsgericht.
0: Du lachst.
1: Ich finde es super.
0: Weil der Brokkoli natürlich, also sie mag das allgemein, aber der Brokkoli ist nicht so prägnant.
1: Mhm.
0: Ja, du hast es, aber wirklich jedes Kind, sogar mein Kleiner, das 9 Monate isst die. Ja, ehrlich. Also der Tomatensuppe ist wirklich den, wo ich gerade angesetzt hatte. Wir essen den jetzt auch gleich. Man sieht, das ist schön eingekocht. Er schmeckt auch super.
1: Mhm.
0: Jetzt tun wir den hier rein.
1: Er würde noch superer schmecken,
0: also es schmeckt
1: wenn
0: einfach,
1: er noch 3,5
0: genau,
1: Stunden
0: weil er intensiver wird einfach. Und das geht's eigentlich. Aber du wirst es jetzt gleich sehen, es schmeckt wirklich toll. Die Knödel sind auch von Grad, also die haben jetzt genauso lang gedauert.

0: gedauert. Du siehst, sie sind auch schön fest geworden. Ich setze mal jetzt hier rauf, so viel wie man möchte natürlich. Ja. Und dann sind der Fantasie auch wieder keine Grenzen gesetzt. Will ich Rucola dazu, will ich ein bisschen frischen Basilikum dazu. Ich mache jetzt hier ein bisschen Basilikum rein.
1: Ja, oder noch einen Knödel.
0: Oder, ja, du kriegst noch einen Knödel, du kannst alle essen. Wir haben genug, wir haben genug. Frischer Parmesan darf natürlich nicht
1: fehlen. Kein Futterneid, ich weiß.
0: Ich weiß, du hast Hunger. Ja. Aber es ist gleich soweit. Und dann habe ich einfach noch, ich hatte noch ein bisschen Brokkoli übrig. Und den habe ich noch mal abgekocht. Dann habe ich noch ein bisschen Farbe dabei.
2: Tja, da ist viel Farbe drin in diesem Essen. Und auch drunter mit dem Tomatensugo. Jetzt kommt die Farbe rein, also in den Knödel. Es wird ein mit Hagebutte gefüllter Kartoffelkloß. Dazu gibt es einen aromatischen Sauerbraten. Sie merken schon, hier kommt ein Festtagsgericht. Jörg Sackmann ist unser Meister der Aromen. Er kocht mit unglaublicher Liebe zum Detail und, wie ich finde, dem sehr besonderen Geschmack.
3: Es gibt Sauerbraten mit ganz speziellen Klößen.
4: Ja, also den Sauerbraten, den haben wir jetzt mal eingelegt. Und zwar in eine kalte Marinade mit Zwiebeln, mit Sternanis, mit Nelken, Piment, Knoblauch und Lorbeerblätter. Und natürlich Essig, das ist wichtig. So, jetzt würzen wir den schön rundherum. Ich habe hier ein schönes Stück vom Rinderbug. Das ist mit, ja, schön zart wird es. Und wir salzen das leicht. Dann geben wir hier ein bisschen Pflanzenöl, Olivenöl oder Rapsöl.
3: Der Sauerbraten ist ja so ein Klassiker.
4: Absoluter Klassiker.
3: Gibt es ja verschiedene Arten, den zuzubereiten.
4: Ja, den badischen, den rheinischen. Und der Unterschied zwischen badischen und rheinischen, der rheinische ist etwas süßer, so mit Apfelsirup oder Zuckerrübensirup gekocht. Und bei uns ist mehr Säure drin und er ist einfach schön würzig und pikant. So, jetzt braten wir das rundherum an, das Fleisch. Den Fond, den koche ich hier auf, den schütte ich einfach ab

0: Muss das eigentlich immer Rindfleisch sein beim Sauerbraten?
1: Nee, überhaupt nicht. Also jetzt zum Beispiel eine Rehkeule wäre sehr schön. Oder eine Hirschkeule.
0: Ja.
1: So. Und vor allem, wir spielen auch mit den Gewürzen. Ich habe natürlich jetzt durch den Sternanis, den ich drin habe und so, natürlich ein ganz besonderes Aroma. Jetzt decke ich den ab und lasse ihn langsam köcheln und koche parallel das Hagebuttenpüree auf. Mhm. Das Hagebuttenpüree habe ich über Nacht eingelegt. Weißwein, Zucker, Zitronenschale und etwas Wasser. Dann haben wir das aufgekocht und haben das dann durch so eine flotte Lotte oder durch ein Sieb gestrichen. Und dann hat es die schöne Konsistenz, so wie man es hier sieht. Und das löse ich jetzt auf.
0: Ist das schon die Füllung dann für deine Klöße?
1: Mit etwas Blattgelatine. Und das Ganze wird dann verwendet, um die Klöße zu füllen. Mhm. Weil durch die Gelatine kann ich es nachher schön in Würfel schneiden und dann die Füllung reinmachen in den Knödel.
0: Ach, das ist natürlich clever. Das ist dann so wie bei Zwetschgenknödeln im Prinzip. Ja, da hast du ja auch die ganze Frucht.
1: Ja.
0: Aber hier hast du es durch die Gelatine, machst du was dann? So Kugeln oder was?
1: Wie ja, durch die Gelatine schneide ich nachher einen Würfel, das zeige ich dir nachher.
0: Aha.
1: Und dann werden wir die Kartoffel füllen. Mhm. Okay. Und als Garnitur obendrauf haben wir getrocknete Früchte mit ein paar Apfelwürfeln. Mhm. Und das Hagebutten mag zu der Säure vom Braten mit der Süße. Mhm. Toll.
0: Also Sauerbraten gibt es mit Knödeln, die werden gefüllt jetzt mit Hagebutte.
1: Ja, das habe ich hier für die Knödelmasse, die Kartoffeln zweimal durch die Presse gedrückt, ein bisschen frische Butter rein, Eigelb. Ein bisschen Kartoffelstärke und ein bisschen Mehl. Das Ganze wird gut vermengt.

0: zum glatten Teig. So, dann habe ich das Hagebutten-Gelee in Würfel geschnitten.
1: Mhm. So. Also die Masse wird auch richtig mit der Hand vermengt und nicht in der Küchenmaschine oder so?
0: Ich finde es jetzt gerade mit der Hand, also es soll ja einen glatten Teig geben.
1: Ja.
0: Machen wir hier beiseite, durch mal auf den Tisch, dann sieht man schön. So kann ich dann auch wunderbar die Knödel formen. Wenn er dann gut verarbeitet ist, dann sollte man ihn auch kurz ein bisschen ruhen lassen und einfach dann auch nicht mehr weiter verarbeiten. So mache ich den als Walze. Schneide ich jetzt hier so Stücke. Mhm. Dann nehme ich so eine Scheibe, drücke da ein Mulde rein, gebe das Hagebutten-Gelee rein, verschließe den und forme jetzt hier einen schönen runden Knödel ab.
1: Und wird der Kern sich dann irgendwie verflüssigen oder wie wird das sein?
0: Der ist nachher flüssig.
1: Ja, ach guck.
0: Und wir haben dann, wenn wir den anschneiden, richtig schöner flüssiger Kern und durch das gelierte Mark kann ich natürlich auch mehr dazugeben. Und da muss ich keine Angst haben, dass mir das rausläuft.
1: Und wie lange kommt das dann in den Kochtopf?
0: Das Wasser sollte am Anfang kochen. Ich ziehe das dann zur Seite und gebe das in das heiße Wasser rein und lasse ihn dann einfach ziehen, den Knödel, in Salzwasser. Mhm. Und dann nicht mehr kochen lassen, sondern so kurz vorm Siedepunkt ziehen lassen.
1: Ja.
0: Ich habe hier noch ein paar Früchte.
1: Ja.
0: Hutzeln, Aprikosen und Äpfel.
1: Hutzeln? Was sind Hutzeln?
0: Hutzeln sind getrocknete Birnen.
1: Ah, okay.
0: Mhm. Also erst die Äpfel. Dann die getrockneten Birnen.
1: Und was machst du jetzt daraus?
0: Das ist für unser Fleisch nachher. Geben wir oben drauf.

0: für unser Fleisch oben drauf. Ich habe die Soße passiert, gebe da jetzt zum Schluss noch etwas Johannisbeergelee drunter und binde das mit etwas Speisestärke ab. So, ein paar Tropfen. Dann habe ich, schauen wir mal unsere Schulter, Rinderschulter, ob die fertig ist. Jawohl, du siehst es, wenn die Gabel hier nicht mehr drin stecken bleibt, sondern von selbst rausgeht, dann ist das Fleisch zart. Dann können wir den Knödel hier, habe ich eine Butterschmelze gerichtet mit etwas Kräutern.
1: Der Knödel, der musste ja einfach nur jetzt ziehen, ne? In dem gekochten Wasser.
0: Der hat jetzt einfach
1: wie lange ungefähr?
0: 10 Minuten hat er jetzt gezogen, genau. Geben wir sie hier rein, dann schwecken wir die durch. Prise Salz habe ich noch dran. So, jetzt schneiden wir dünne Scheiben auf. Dann geben wir hier die Früchte, Aprikosen, Hutzeln mit drauf. Dann haben wir die Knödel, die wir nochmal hier in der Butter durchschwenken. So. Wir können ja mal gleich einen schnell noch halbieren. Schauen wir mal. Wenn wir den jetzt aufschneiden, haben wir hier einen ganz saftigen Kern.
1: Und würdest du den dann auch so auf dem Teller servieren oder ist da der Überraschungseffekt dann natürlich weg?
0: Ne? So könnte man, wenn man den richtig hinlegt, dass nicht alles rausläuft, kann man natürlich das auch so auf dem Teller servieren.
1: Oh Jörg, das ist wirklich ein Festtagsgericht und Rezept. Ich bin begeistert.
2: Tja, diese Kartoffelklöße, die gehören natürlich unbedingt zur großen Knödelvielfalt dazu. Wir hatten heute schon Semmelknödel, Parmesanknödel, Knödel mit Haferflocken. Was fehlt? Ganz klar, es fehlt der Brezenknödel. Das ist auch ein Klassiker. Laugengebäck ist auch manchmal übrig und sollte natürlich verwertet werden, was im Falle des Brezenknödels geschmacklich echt eine feine Sache ist. Dazu passt was? Eine ganz klassische Beilage zu Knödel, wie wir finden, nämlich ein Pilzrahm-Ragout.
3: Rainer Klutsch kocht uns heute dieses Gericht. Sie sehen es im Hintergrund schon. Es gibt Brezelknödel. Also die Knödel bestehen quasi aus Brezeln auf Pilzragout.
4: Richtig.
3: Und ja, Rainer zeigt uns den Weg dahin. Beginnt erstmal beim Schnibbeln.
4: Wir fangen mit der Masse an. Also mit der Brezenmasse, da haben wir, wie gesagt, vom Vortag, oder die können auch schon älter sein, Brezeln oder Laugengebäck geht auch, so Laugenstangen gibt es ja auch. Getrocknet, da entfernen wir das.

0: Salz, weil wir salzen ja nachher noch. Wir haben ja auch Speck drin, hat ja auch schon Eigensalz, dass sie uns nicht zu salzig werden.
1: Salz weg.
0: So, und die schneiden wir so in die gewünschte Größe der Würfel und machen jetzt an sich die Würze, indem wir Butter in eine heiße Pfanne geben.
1: Mhm. Auch nicht zu wenig Butter?
0: Nein, wir brauchen da

0: so und lassen das schön glasig angehen. Ja?
1: Und da machen wir jetzt die Masse, die dann zu den Brezeln dazukommt.
0: Genau. Also das kommt als Würze da dazu. Mhm. Wir haben hier noch die warme Milch, die gießen wir nachher da drüber. Schau mal, das würde mir jetzt schon reichen. Natürlich kann man das selber variieren, wie man es möchte. Möchten wir Röstaromen, ja, dann lässt man sie goldbraun werden, die Zwiebeln. Ich gebe jetzt schon die...
1: Das würde dir reichen als Essen? Nee.
0: Nein, rein vom Geschmack her.
1: Also ja, von der Glasigkeit der Zwiebeln?
0: Genau, genau.
1: Okay. Genau.
0: So. Vermeng das einfach. Gebe da schon ein bisschen Salz dazu und auch Pfeffer. Pfeffer gebe ich jetzt schon hier mit dazu, damit er durch die Hitze noch ein bisschen mitrösten kann. Dadurch lösen sich auch die ätherischen Öle, damit er kriegt eine ganz andere Aromatik noch dazu. So, schau mal, die Butter hat sich gelöst, wunderbar. Und jetzt geben wir das auf die trockenen Brezelstücke.
1: Was ist denn der Vorteil jetzt von der Brezel gegenüber zu älteren Brötchen zum Beispiel?
0: Ach, du hast einen anderen Geschmack, du hast einen laugigen Geschmack. Das macht die ganze Sache ein bisschen deftiger. Mhm. Also mir schmecken sie persönlich auch besser. Wobei die anderen Brezel auch gut sind, ja. Also, aber was man dann am Ende vom Tag noch mit reintut,
1: ja,
0: das bleibt dann jedem überlassen.
1: Gut. So.
0: Jetzt haben wir das vermengt, das wird auch schön abgekühlt. Geben jetzt hier die lauwarme Milch noch dazu, nicht zu viel. Mhm. Weil wir brauchen ja einen einigermaßen festen Teig, aber wir schauen, dass alles benetzt ist. So, geben noch Eier mit dazu.
1: Also lieber danach dann vielleicht noch einen kleinen Schwipp.
0: Genau. Vermengen das. Das muss gleichmäßig vermengt sein. Dann haben wir noch ein bisschen Muskat, geben wir auch noch mit rein. So, und das decken wir jetzt mit einem Deckel oder einer Folie oder an sich reicht auch schon ein Tuch einfach so ab und lassen das ziehen.
1: Eine Viertelstunde.
0: Viertelstunde. Und dann kommt nämlich sowas raus. Und wenn wir feststellen, wir haben ein bisschen, die Masse ist ein bisschen zu weich, kann man immer noch nacharbeiten mit Semmelbrösel und die ein bisschen fester machen, sodass sie uns beim Kochvorgang, beim Garvorgang
1: nicht auseinanderfallen.
0: Ja. So, jetzt machen wir natürlich noch ein Pilzragout dazu. Und da fangen wir auch an, indem wir wieder mit Butter arbeiten.
1: Morgen hat Deutschland keine Butter mehr in den Supermärkten stehen.
0: Ja, ich habe sie nicht gekauft, ich nutze nur.
1: Gut.
0: So, geben jetzt dann hier nochmal Zwiebeln.

0: Ja. Und das machen wir separat. Ich mache es ganz bewusst separat. So kriegen die Pilze ein schöneres Röstaroma. Ja? Mhm. Durch die, wenn wir es jetzt hier mit dazugeben würden, die würden nicht richtig schön braten, nicht goldgelb werden, sondern das werden sie nur, indem wir sie hier separat und auch nicht zu viel. Jeder Brill soll seinen Platz in der Pfanne bekommen.
1: Also wer eine Riesenpfanne hat, kann die Zwiebeln vielleicht irgendwie so nach außen tun. Aber wer nicht,
0: das würde auch funktionieren, aber der bessere Fall ist der. Und wie gesagt, wir nutzen ja auch die Pfanne, was wir ja schon vorher hatten.
1: Ja. Und welche Zwiebeln ist dann ja je nach Gusto.
0: Genau. Schau mal, jetzt können wir schon anfangen. Du siehst, der Teig ist schon fest. Der ist kalt und können eigentlich wunderbare Knödel formen mit der Hand.
1: Bei dir gelingen die auch immer, ne?
0: Ja, ich bin auch ein Knödel. Nein, also wie gesagt, die müssen ein bisschen auskühlen, dann stockt das auch und dann wird es fest, die Masse, und dann kann man die auch wunderbar rollen. Und wer jetzt keine Handschuhe nimmt, normalerweise nehme ich auch keine Handschuhe, sondern ich gebe immer ein bisschen Tropfen Öl mit in die Hand rein und dann klebt man sich so die Handflächen nicht so zu.
1: Okay.
0: So, schauen wir.
1: Gut, und dann, wie immer, ne, ein Testknödel. Bei dir nicht, aber wir normalos.
0: Ja, natürlich, klar, kann man machen.
1: Wenn
0: aber wenn
1: man
0: sich da schon sichern, dann gehen wir jetzt runter. Also, es darf nicht kochen. Ich tue sie immer in siedendes Wasser.
1: Mhm.
0: Und der wird aber auch nicht zerfallen. Das ist alles gut. Man kann sie natürlich ein bisschen drücken.
1: So. Und dann einmal rein.
0: Ja, der passt.
1: Der passt. Gut, also einfach ans Rezept halten und an die Tipps von Rainer Klotsch, dann gelingt das bei Ihnen auch.
0: Ich habe die Pilze mit zu den Zwiebeln dazugegeben, habe die dann abgelöscht mit Brühe, leicht

0: eingekocht und dann habe ich noch eine Bindung, dass wir auch ein bisschen mehr Soße bekommen, mit Stärke hingekriegt. Ja? Mhm. Muss man nicht machen, man kann auch die Soße einreduzieren, weil wir geben jetzt noch am Schluss angeschlagene Sahne dazu. Ah. Das macht die Sache noch ein bisschen luftiger, aber auch fetter.
1: Ich dachte, jetzt kommt vielleicht noch so ein Stückchen Butter.
0: Ja, ich hab die Knödel noch in Butter geschwenkt.
1: Ja. Also wenn das nicht schmeckt heute.
0: So, jetzt geben wir hier noch ein bisschen Kräuter mit dazu. Und dann können wir auch schon anrichten.
1: Ja gut.
0: Das war's, ne?
1: Dann haben wir nichts verpasst. Knackpunkt bei diesem Rezept ist einfach nur die Knödelmasse und gucken, dass die nicht zu trocken
0: oder
1: zu
0: nass. Also was man aber beim Kochen generell immer mitbringen sollte, immer ein bisschen Zeit. Das heißt so viel, die Masse muss ganz gut ruhen, ja, damit die binden kann. Weil wenn sie nicht bindet, dann fällt die uns im Wasser sofort auseinander.
1: Okay. Also die Viertelstunde, die im Rezept steht, an die
0: muss man auf jeden Fall mit einplanen. Aber mein Gott, das denke ich, ist zu verkraften.
1: Ich freue mich so drauf, das gleich zu probieren. Das machen wir sofort.
2: Zum guten Knödelschluss muss jetzt noch der Serviettenknödel kommen. Das ist der, der nicht gerollt ins Siedewasser kommt, sondern der in ein Tuch so eingerollt wird und dann erst zu Wasser gelassen wird. Es ist jetzt ein Rezept von Jacqueline Amir-Fallah. Sie hatte ihre Kindheit im Iran verbracht, bringt deshalb gerne persische Noten wie solche Datteln in ihre Gerichte ein. Dem Serviettenknödel, sage ich mal, kann das recht sein.
3: Heute in der Küche Jacqueline Amir-Fallah. Gleich gibt es Semmelknödel mit einer Rahmsoße.
4: Und wir machen jetzt so leichte Fusion-Semmelknödel mit so einem kleinen orientalischen Twist. Hier haben wir auch Brot vom Vortag, einfach in Stücke geschnitten, das schon trocken ist. Hier ist geröstetes Brot. So, das reicht mir schon. So, ich mache mal ungefähr ein Drittel. Dann habe ich Zwiebeln angeschwitzt. Die kommen da rein. So, und hier habe ich Kreuzkümmel, den mache ich da einfach drauf.
3: Jetzt kommt die Fusion-Küche.
4: Jetzt kommt die Fusion-Küche, so, Kreuzkümmel und dann Pumpernickel.
3: Ja, ist das üblich, Pumpernickel in Knödel?
4: Weiß ich nicht.
3: Nee, aber ich finde es einfach nicht gesehen, aber ich finde es interessant schon mal.
4: Das ist halt so ein bisschen süßlich und fest ist schon. Und hier habe ich Majoran und Datteln gehackt.
3: Noch mehr Orient.
4: Genau.
3: So.
4: Okay, das ist also jetzt unser Gemisch hier. Das, wo ist, da ist es. Was wir so haben. So. Aber der Rest ist natürlich sehr ähnlich. Die Eier sind hier, die verschlage ich und tue ich drauf. So. Und hier habe ich schon mal die Milch angewärmt. Die kommt da auch drauf. So. Okay. So. Und schön durchmischen. Und jetzt muss es schon mal so 10 Minuten ziehen, damit man dann eine richtig gute Knödelmasse draus machen kann. Ich habe natürlich, wie Geht's das in meiner auf, Branche was? Üblich ist, schon mal was vorbereitet. So, und zwar hier.
3: Also die Masse stellst du jetzt auch nicht irgendwie in den Kühlschrank oder so, sondern es wird einfach zur Seite gestellt, ja?
4: Also Vincent Kling, der ja lange Jahre hier gekocht hat, der sagt immer Milch drauf und Deckel drauf. Und in den Dampf irgendwie ziehen lassen. Aber er war ja auch ein Meister der Semmelknödel.
3: Ja.
4: So, hier habe ich einfach ein Geschirrtuch. Es sollte unbedingt nass sein. Also wirklich ins Wasser tun, dass es schön nass ist.
3: Ja.
4: Dann klappt es viel, viel besser. So, die Masse da drauf. So, und um sie richtig schön rund zu kriegen, also knödelig zu kriegen, ungefähr auf die Hälfte legen und dann so zusammendrücken. So.
3: Habe ich das gerade mit einem Auge richtig gesehen? Hast du dein Tuch noch eingefettet?
4: Ganz bisschen Butter mache ich mal drunter.
3: Aber
4: es ist nicht unbedingt nötig. Siehst du, jetzt kann man dann so eine richtig schöne, feste Wurst machen. So. Und die binde ich an den Enden zugleich mit Garn und tue sie im Wasser. Und zwar, hier ist auch schon einer drin, weil der soll schon 30 Minuten drin liegen, bis er fertig ist. Und sonst kriegt ihr kein Mittagessen, wenn ich das nicht gemacht hätte.
3: Gut, dass du gezaubert hast. Warum nimmst du jetzt die Serviettenknödel? Ist das einfach?
4: Weiß ich nicht. Ich finde die Form auch ganz schön manchmal, so diese langen Knödel.
3: Kannst du uns das nochmal mit dem Siedepunkt erklären? Weil es ist ja so dieses Pochieren. Also, was für eine Hitze stellst du ein auf der Kochplatte?
4: Also auf der Induktionsplatte hatte ich vorhin 6. Das Wasser darf sich nicht bewegen. Also das ist sozusagen der ganz große Trick, den man da hat. Warte mal, ich habe hier noch nebenbei, machen wir noch schnell mal die Bechamel.
3: Genau, wir haben hier noch eine Rahmsoße.
4: Und es soll halt wirklich sich nicht bewegen, aber schon, du siehst, es ist schon sehr heiß. Ne? Der Deckel ist voll mit Dampf und deswegen...

0: Soße und schmeißt den Porree da rein. Okay. Aber wenn man es ein bisschen schicker machen will, ein bisschen schöner, dann schwitzt man den Porree extra an. Mhm. Wenn man jetzt ein Mittagessen kocht, weil die Kinder warten oder überhaupt, weil man schnell, dann muss man das auch nicht tun. Okay. Das ist ja das Tolle beim Kochen. Viele Wege führen nach Rom. Es gibt so viele Möglichkeiten, irgendwas zu machen. Und dann gibt es mal die schnelle Variante und mal so mit ein paar Kleinigkeiten. So, jetzt hole ich mir noch einen Schneebesen.
1: Okay, dann suchst du den Schneebesen. Ja. Da, ich habe ihn gesehen. Oh. Guck mal da. Oder ist der zu groß?
0: Nee, ich glaub, der ist mit Tacken zu groß. Also, nee, ich nehme mal
1: den. Dann nimmst du den kleinen.
0: Aber ein Wort noch, Fatma. Ja, wichtig ist hier, ne, wenn das jetzt so angeröstet ist, kalte Milch oder Sahne drauf. Und auf gar keinen Fall heiß. Sonst klumpt es.
1: Wir packen gleich unseren Serviettenknödel aus. Genau.
0: Ich habe gerade noch das Lorbeerblatt aus der Bechamel genommen. Mhm. Und tata, da ist er. Weißt du, was auch noch das Tolle an Semmelknödeln oder Serviettenknödeln ist? Man kann sie einfach in den Kühlschrank stellen und auch am nächsten Tag aufbraten einfach. Sie müssen auch tatsächlich ein bisschen abkühlen, also, aber ganz tolle Konsistenz. Sie sollen ja nie zu fest sein. Mhm. So, ich schneide einfach mal ein Stück ab. So.
1: Ach, das ist süß, wie du die aufstellst.
0: Man könnte ihn tatsächlich auch noch mal in Butter anbraten. Mache ich aber nicht, weil wir haben echt schon ordentlich genug an Butter und Fett. So, das war die Bechamel. Okay. Und das war der Lauch, den ich angebraten habe. Der kommt auch noch auf den Teller.
1: Super.
0: Fertig ist der Lack.
1: Super, 4 Portionen brauchen wir. Ich freue mich auf diesen stehenden Semmelknödel. Auf jeden Fall so noch nie serviert bekommen.
2: Knödel mit dem persischen Duft dazu. Lauch frisch vom Gemüsefeld. Braucht dazu noch jemand Fleisch? Ich hoffe, wir konnten Ihnen ein paar besondere Ideen zum großen Knödelglück liefern. Knödel sind definitiv mehr als eine Beilage. Man kann kaum etwas so gut am Tag noch mal zu einem neuen Gericht wandeln wie ein Knödel. In diesem Sinne, knödeln wir uns happy.
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0: alles hält allem stand. Die Liebe höret niemals auf.
1: Mensch, mach schon, wir verpassen ja alles.
2: Ich bin schon fertig.
0: Und willst du, Sebastian Vater, die hier anwesende Elke, zu deiner Frau nehmen, sie lieben und ehren und zu ihr stehen, in guten wie in schlechten Tagen, bis dass der Tod euch scheidet? So antworte, ja, mit Gottes Hilfe.
3: Ja,
4: ja,
3: mit Gottes Hilfe.
4: Mit Gottes Hilfe.
0: Und willst du, Henriette Wallner, den hier anwesenden Werner, zu deinem Mann nehmen, ihn lieben und ehren und zu ihm stehen, in guten wie in schlechten Tagen, ist das der Tod euch scheidet? So antworte ja, mit Gottes Hilfe.
5: Ja, mit Gottes Hilfe.
0: Nehmt die Ringe als Zeichen eurer Liebe und Treue.

0: Liebes Brautpaar, liebe Hochzeitsgemeinde, seien Sie herzlich willkommen in dieser Kirche.
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0: Prinzessin.
1: Der Segen Gottes, des Vaters, des Sohnes und des Heiligen Geistes komme über euch und bleibe bei euch jetzt und alle Zeit. Friede sei mit euch.

0: In dieser Kirche habt ihr auch geheiratet.
1: Mama, misch dich bitte nicht ein.
2: Schönste aller schönen Frauen. Willst du mich heiraten?
1: Jetzt sei nicht albern, wir sind verheiratet.
2: Wir sind getrennt.
1: Aber nicht geschieden.
2: Warum leben wir da nicht zusammen?
1: Och, nicht jetzt, Werner. Unsere Tochter heiratet heute. Das ist Elkes großer Tag. Na komm.
3: So, geh noch mal ein bisschen mehr zusammen. Ja, komm, vor. Ja, wunderbar. Und, ja, sehr schön. Und noch mal alle lächeln. Und... ja, wunderbar. Sebastian, du auch. Komm, freu dich auf die Hochzeitsnacht. Jawohl. Und klick. Und alle nochmal. Tschüss.
4: So, das reicht.
3: Wunderbar. Danke, das war's schon.
5: Der Brautstrauß. Was ist mit dem Brautstrauß?
6: Ja. Oh ja. Ja.

0: bin ich froh, dass ich die Dinger jetzt los bin. Ich hätte es keine Sekunde länger darin ausgehalten. Was für ein Fest.
1: Allerdings. Mimi ist ein Goldstück, das ganze Haus für uns allein.
2: Ich hab das vorhin ernst gemeint. Henny in der Kirche.
3: Ach, Werner.
2: Liebst du mich eigentlich noch?
3: Wann begreifst du endlich, dass es gar nicht darum geht?
2: Ja, warum geht's denn dann?
3: Ich will noch etwas anderes in meinem Leben. Ich habe Spaß an der Arbeit und am Erfolg. Weißt du, der Laden hat sich so toll entwickelt. Elke und ich, wir sind wirklich ein Spitzenteam. Und wenn wir so weitermachen, dann können wir vielleicht noch einen zweiten Laden aufmachen.
2: Ja, das ist ja alles schön und gut.
3: Siehst du,
2: aber
3: genau das meine ich. Du hörst mir gar nicht richtig zu. Du verstehst mich nicht.
2: Ach, du bist doch nur noch mit deinem Tortenladen verheiratet. Elkes Tortenladen,
3: ja,
2: genau
3: zu sein. Auf.
2: Ich habe mein Geschäft...
3: Unser Geschäft.
2: Unser Geschäft unserem Sohn übergeben, damit wir endlich Zeit für uns haben.
3: Du meinst für dich? Du willst, dass ich Zeit für dich habe?
2: Was ist daran so falsch?
3: Denk mal darüber nach. Ach, Werner, ich bin müde. Ich muss morgen früh raus. Danke fürs Bringen. Nacht.
2: Nacht.

0: war ein schönes Fest. Ne? Da kann man fast wieder anfangen, an die Liebe zu glauben.
1: Oma, du bist unverbesserlich. Wenn du Papa und Mama meinst, die sind alt genug, die müssen wissen, was sie tun.
0: Ja, aber ich finde es trotzdem nicht richtig. Und wie geht es dir?
1: Naja, Arbeit, Arbeit, Arbeit.
0: Ja, das meine ich nicht. Ich meine, was ist mit der Liebe?
1: Bin nach wie vor ambulant unterwegs.
0: Sodom und Gomorra. Oh Gott, oh Gott, oh Gott.
2: Könnt ihr mal aufhören zu labern? Ich bin müde.
0: Ja, wir kommen schon.
1: Bist du sicher, dass dir das nicht zu viel wird mit den Jungs? Sie können auch bei mir schlafen.
2: Nee, wir wollen bei mir im Hotel schlafen. Versprochen ist versprochen.
1: Ja, ist schon gut. Gute Nacht. Sehen wir uns noch mal, bevor du fährst?
0: Ja, du darfst doch nicht im Ernst, dass ich jetzt wegfahre. Also los, kommt.
2: Aber du liest uns noch was vor.
0: Klar, wie immer.
3: Keine Kinder weit und breit. Das war so schön wie eine Hochzeitsreise.
4: Die machen wir schon noch.
5: Papa hatte ganz schön einen Tee.
1: Aber nicht der einzige.
5: Aber meine Eltern waren friedlich.
3: Ich liebe dich. Ich bin froh, dass du denn

0: Also, ihr müsst los. Gib mir mal deinen. Wir kommen zu spät in die Schule.
1: Können wir heute wieder bei dir im Hotel schlafen, Mimi?
0: Darüber reden wir später.
1: Mann.
0: So, ab mit euch.
2: Tschüss, ihr Banditen.
1: Tschüss, Uroma. Oh.
3: Sind das nette Jungs. Schön, dass sie jetzt wieder einen Vater haben. Noch Kaffee, Mimi?
2: Ja, gerne, Marianne.
4: Ich komme schon hierher, seitdem du verheiratet bist. Es ist fast wie ein zweites Zuhause.
2: Aber vielleicht ist es ja das letzte Mal, dass ich hier bin.
0: Hör doch auf, Mama. Du bist so fit wie ein Turnschuh.
2: Nein, nein, das meine ich nicht. Marianne gibt auf. Sie will verkaufen und zu ihrem Sohn und Enkel nach Baden-Baden ziehen. Ja, ja, das ist schon was Schönes, so eine Großfamilie.
0: Mama.
2: Habe ich was Falsches gesagt?
0: Noch nicht, kann aber nicht mehr lange dauern.
2: Getrennt leben nach 30 Jahren Ehe.
0: Ja, und ich kann dir gar nicht sagen, wie sehr ich das genieße. Keiner fragt mich, was gibt es heute zu essen. Keiner will wissen, wo sein hellblaues Hemd ist und ob ich es schon gebügelt habe oder wo die verdammten zweiten Socken hingekommen sind.
2: Du bist es also leid, seine Socken zu sortieren.
0: Mama, du weißt, ich liebe Werner. Aber ein bisschen Anerkennung und Wertschätzung. Es ist zu viel verlangt.
2: Muss man deswegen über Leichen gehen?
0: Werner kommt schon klar.
2: Wunschdenken.
0: Ach, Mama, jetzt mach doch mal einen Punkt. Du und Papa, ihr wart auch nicht immer ein Herz und eine Seele.
2: Nein, das waren wir nicht. Aber wir haben uns immer darum bemüht. Und das ist das Wesen einer guten Ehe.
0: Ich muss leider gehen. Wir haben heute wahnsinnig viel zu tun.
1: Tschüss.
2: Ja, ja. Lauf nur weg.
0: Mach dir einen schönen Tag, Mama.
2: Es gibt viel zu tun.

0: Moin, moin.
1: Moin.
0: War schon was?
1: Nee, bis jetzt war alles ruhig.
0: Stopp, nein.
1: Was ist denn?
0: Keine Rosablüten. Da steht's doch. Die Braut hasst Rosa.
1: Nehmen wir ihm Gelbe.
0: Die Torten für Gut Panker müssen spätestens um 16 Uhr raus. Hotel Schleikrone um 5. Und der Bürgermeister will es nun doch vierstöckig.
2: Morgen.
0: Was machst du denn hier? Ich dachte, du kommst heute gar nicht.
2: Sebastian sitzt an seinem Buch. Er hat nächste Woche Abgabe. So, was haben wir denn heute?
3: Hat Ihre Frau Mutter schon alles angesagt?
0: Elkes Hochzeitstortensalon, Henriette Wallner, was kann ich für Sie tun? Ja, yes. Pardon? Yes, of course. How much? Oh Gott. No. No, no, no, no problem. Yes, okay. Yes, thank you.
2: Mama? Ist dir nicht gut?
0: 500 Torten.
2: Was? Wer bestellt denn 500 Torten?
0: Arabien, Prinzenhochzeit.
2: Bei uns? Da hat sich jemand einen Witz gemacht.
0: Nein, die kommen her.
2: Ach, Quatsch.
0: Elke, das ist wie ein Sechser im Lotto.
2: Selbst wenn es so wäre, 500 Torten, wie soll das gehen?
0: Kommt Zeit, kommt Rat. Jetzt nur nicht die Nerven verlieren.
4: Wir beide.
2: Jetzt dreht Mama durch.
0: Ja, wir schaffen das.
5: Chef?
6: Hallo.
5: Hallo.
6: Hallo. Ich war gerade auf der Bank und dann dachte ich, schau einfach mal kurz vorbei.
7: Schön.
6: Und wie läuft's?
7: Gut. Sehr gut. Habe ich dir Freitag schon erzählt. Seitdem hat sich eigentlich nichts verändert.
6: Hast du auch genügend geordert? Du weißt, wie schwer es ist, nachzubestellen.
7: Alles bestens, Papa.
6: Und du kannst auch langsam anfangen zu reduzieren. Einzelstücke.
7: Papa.
6: Die Stammkunden, die warten da drauf.
7: Ja, ich weiß, Papa.
5: Chef, können Sie mal bitte kommen?
7: Bisschen hektisch heute. Entschuldige.
6: Also, ja. Tschüss.
5: Dann bis morgen, Herr Wallner. Ihr Vater kann schlecht loslassen, hm?
7: Danke.
2: Freie Zwerge? Keine Hausaufgaben?
8: Hallo, Schneewittchen, machen wir später!
2: Das will ich hoffen. Hat Papa euch was zu essen gemacht?
8: Kein Hunger! Tor!
7: Ach komm, das ist doch Mist.
2: Hallo, mein Liebster.
7: Hi.
2: Na, wie läuft's?
7: Super. Und bei dir?
2: Du glaubst nicht, was heute passiert ist. Wir sollen, halt dich fest, 500 Torten backen. Hochzeit im Morgenland, Saudi-Arabien.
7: Ja, das ist doch großartig. Ich gratuliere.
2: Ich weiß nicht, ob ich das so großartig finde. 500 Torten. Mama ist ganz aus dem Häuschen. Manchmal habe ich das Gefühl, es ist gar nicht mehr mein Laden, sondern ihrer.
7: Du kennst doch deine Mutter. Die ist eben ehrgeizig. Wenn die so weitermacht, dann pilgern die Leute bald nach Flensburg und nicht mehr nach Mekka.
2: Irgendwann muss ich mit dir reden.
7: Gibt's eigentlich was zu essen?
2: Na, das fängt ja gut an. Ich mach Spaghettis.
7: Spaghetti?
2: Ja.
7: Spaghetto, Spaghetti.
6: Was ist denn da passiert? darf nicht wahr sein.

0: Mimi.
1: Hallo, mein Lieber. Störe ich? Oder darf ich reinkommen?
0: Komm da rein.
1: Rosa, wie nett. Steht dir sicher gut.
0: Ja, ich weiß, wer den Schaden hat. Kann ich was für dich tun?
1: Ich glaube, wir müssen mal miteinander reden. Hast du vielleicht Lust auf ein Eis?
2: Dieses Alleinsein, das ist nichts für mich. Ich möchte endlich wieder mit meiner Frau verheiratet sein.
3: Sagst du mir das? Sag es ihr.
2: Das tue ich doch, aber sie hat mir ja nicht zu.
3: Geh hin und schnapp sie dir. Ja.
2: Wie denn? Die will doch nicht, ich kann sie ja nicht bei der Elke raustragen.
3: Ach, mein Gott, dass ihr Männer immer so fantasielos seid. Bring Ordnung in dein Leben, das wäre schon ein Anfang. Wir Frauen können Zeichen deuten.
2: Und wie?
3: Umwirb sie. Beschenk sie. Bekoch sie. Zeig ihr, dass du sie nicht nur brauchst, um deine Socken zu sortieren.

0: Frau Wallner, Ihr Handy klingelt.
1: Oh!
0: Ich helfe Ihnen. Bitte schön.
1: Danke. Wallner?
2: Ja, hallo, ich bin's. Sag mal, was hältst du denn davon, wenn wir heute Abend schön essen gehen? Nur wir beide, du und ich.
1: Werner, das ist lieb, aber heute ist es ganz schlecht. Wir haben einen Riesenauftrag bekommen, 500 Torten für Saudi-Arabien. Der Kunde kommt morgen und ich muss noch jede Menge erledigen.
2: Ah, die Saudis, hm? So, so. Schade. Morgen?
1: Morgen? Mal sehen.
2: Ja, könnt uns ja was kochen.
1: Du kannst doch gar nicht kochen.
2: Kochen kann jeder. Was möchtest du? Hast du einen besonderen Wunsch?
1: Du Werner, das ist jetzt wirklich ganz schlecht.
2: Okay, dann denke ich mir was aus.
1: Ja, mach das.
2: Also dann, bis morgen.
1: Ja, tschüss.
2: Tschüss. Zum Essen einladen. Ach, kochen. Lernen. Wäre doch gelacht, wenn meine Frau nicht erobern könnte.

0: Prinzessin möchte ihrer Liebe zur europäischen Kultur Rechnung tragen und ihre 5000 Hochzeitsgäste mit einer Auswahl europäischer Spezialitäten beglücken.
1: Wir fühlen uns sehr geehrt, Herr Al-Hakim, aber wenn ich Sie fragen darf, wie sind Sie denn auf uns gekommen?
2: Wir haben Informanten auf der ganzen Welt.
0: Und die sind bei Ihnen fündig geworden.
1: Ach, wie aufregend.
3: Wir sind ein kleiner Laden mit individuellen Backwaren in begrenzter Anzahl.
1: Jetzt lass uns doch erst mal hören, was überhaupt gewünscht wird.
3: 500 Torten in so kurzer Zeit herzustellen, sie frisch und termingerecht zu liefern, übersteigt unsere Möglichkeiten.
1: Aber wir wollen die Prinzessin doch nicht enttäuschen.
0: Meine Damen, im Moment wünscht die Prinzessin erst einmal eigens für Sie entworfene Prototypen zu sehen und zu probieren. Sagen wir ein halbes Dutzend. Lassen Sie Ihre Fantasie freien Lauf. Das Motto ist, wie gesagt, Europa. Wie lange brauchen Sie? Um den Transport kümmern wir uns selbstverständlich.
3: Eine Woche.
0: Wunderbar.
1: Entschuldigung. Das ist jetzt ganz, ganz ungünstig.
4: Das ist doch immer. Ich will gar nicht lange stören. Ich habe dir nur einen neuen Trolley gekauft und einen Rescuers. Das wolltest du immer haben.
1: Ja.
4: Ich dachte, wir spielen vielleicht mal wieder zusammen.
1: Ja, das ist ganz lieb, aber du siehst ja.
3: Würde uns sehr freuen.
4: Ja, ich bin schon wieder weg. Also, heute Abend. Mäuschen.
1: So, da bin ich wieder.
3: Herr Al-Hakim war so freundlich, uns heute Abend zum Essen einzuladen.
0: Ist es Ihnen recht? Sie würden mir eine große Freude machen.
1: Sehr gerne.
0: Ich lasse Sie gegen 7:45 abholen. Gut.
1: Und tausend Dank nochmal für die wunderschönen Schals.
0: Bitte sehr. Bis heute Abend.
1: Irgendwie erinnerte mich an Oma Sharif.
3: Ich kann es immer noch nicht fassen. Wahnsinn, mir ist ganz schlecht vor Angst.
1: Keine Sorge, mein Schatz, du hast hier mit.
3: Was wollte eigentlich Papa?
1: Hat mir das geschenkt.

0: Also doch.
1: Thomas.
0: Hallo, Papa.
1: Sag mal, ist die neue Anzugkollektion schon eingetroffen?
0: Ja, sehr schöne Sommerware.
1: Prima. Schau mich nicht so an. Brauch einen Anzug. Und Socken.

Danke, tschüss.

0: Nicht schlecht, Herr Wallner. Bisschen dick. Aber nicht schlecht.
1: Keine Chance gegen uns. Los, komm raus. Weg damit. Na komm. Der kann doch gar nichts.
2: Immer besser, ey. Genau. Bald habe ich überhaupt keine Chance mehr.
1: Ja, Sully.
2: So, komm, komm raus. Bereit?
1: Ja.
2: Ah, Moment. Pause. Jetzt hat geklingelt. Deine Schwester hat zu Hause? Leider nicht. Die ist vom Araber entführt. Hä? Nee, im Ernst, die backen irgendwie Torten für eine Prinzessin. Komm rein, wissen wir.
3: Bevor ich mich schlagen lasse.
2: Jungs, ich habe Verstärkung mitgebracht. Ihr habt jetzt keine Chance mehr.
1: Das bringt doch eh nichts.
2: So, welche Position spielst du?
4: So, natürlich.

0: kleiner Vorgeschmack auf Tausend und eine Nacht.
1: Jetzt verstehe ich langsam, die meinen das ernst. Das hat mit Logik überhaupt nichts zu tun.
2: Bitte nehmen Sie doch Platz.

0: Ich kann Ihnen gerne eine Gabel bringen lassen.
1: Das ist wunderbar.
0: Mit den Fingern zu essen fördert den Geschmack.
2: Das ist ja köstlich. Was ist denn da drin?
0: Hammel.
1: Hammel. Ja, es schmeckt unglaublich.
0: Das Geheimnis ist, das Fleisch wird mehrere Tage in Kamelmilch eingelegt und in einem Tontopf auf kleiner Flamme gegart. Dadurch erhält es diesen unvergleichlichen Geschmack.
2: Wir haben noch gar nicht über unser Projekt geredet. Ich habe ein paar Skizzen gemacht, die würde ich Ihnen gerne zeigen.
0: Allah hat uns

0: die Zeit geschenkt. Von Eile hat er nichts gesagt.
1: Dankeschön. Also bei uns sagt man, erst die Arbeit und dann das Vergnügen.
0: Ich weiß. Aber ich glaube, in unserem Fall liegen Arbeit und Vergnügen sehr nah beieinander.

0: Ordnung in dein Leben. Fantasie.
1: Eine fantastische Idee. Die Prinzessin wird begeistert sein.
2: Jeweils einen Prototypen eines Motivs können wir Ihnen bis zum Ende der Woche herstellen. Aber wie wir die von Ihnen benötigten Mengen produzieren sollen?
1: Ganz einfach. Alles, was Sie benötigen, stellen wir Ihnen zur Verfügung. Sie übernehmen die kreative Leitung, um den Rest kümmern wir uns. Wie viele Leute brauchen Sie? Wir lassen Sie einfliegen.
3: Ja, aber wir haben doch gar nicht die Räumlichkeiten, um so viele Leute arbeiten zu lassen.
1: Aber wir?
3: Wie meinen Sie das?
1: Wenn der Prophet nicht zum Berg kommt, dann muss der Berg zum Propheten kommen.
3: Ach so, Sie meinen...
1: Ja, die Logistik ist vorhanden. Wenn Sie etwas Spezielles, was auch immer benötigen, wir fliegen es ein. Sie stellen Ihre Torten bei uns vor Ort her.
4: Inzwischen kommt er fast jeden Tag ins Geschäft. Das geht echt nicht so weiter.
5: War schließlich mal seins.
4: Werner braucht eine Beschäftigung. Fällt dir nicht irgendwas ein?
5: Werner braucht keine Beschäftigung. Er braucht eine richtige Aufgabe.
4: Das ist auch die ganze Situation mit meiner Mutter. Er kann nicht alleine sein. Das konnte er noch nie.
6: Kinder, ihr glaubt das nicht.
7: Hallo, Schatz.
8: Hallo.
7: Hallo, Thomas. Oh, wir. Sowas habt ihr noch nicht gesehen. 1001 Nacht und wir sollen dahin.
4: Ja? Was?
7: Na, Henny und ich. In den Palast zur Hochzeit, die Torten dort backen. Ein toller Mann.
9: Jetzt auf einmal.
4: Wie habt ihr euch verständigt? Kann der Englisch?
7: Englisch, Französisch, Arabisch und Deutsch. Und zwar fließend. Seine Mutter war Deutsche. Und soll ich euch noch was sagen? Der Typ steht auf Mama.
4: Mach keinen Quatsch.
7: Doch. Und ich hatte nicht den Eindruck, dass es ihr unangenehm war.
4: Womit wir wieder beim Thema wären.
7: So, und jetzt mache ich euch fertig. Ich hab geübt.
4: Dann mal los.
1: Ich hoffe, mein Angebot verursacht weder Ihnen noch Ihrer Tochter Unannehmlichkeiten.
3: Mein Schwiegersohn ist ein sehr verständnisvoller Mann. Er unterstützt Elke, wo er kann.
1: Das ist sehr klug von ihm. Fälle nicht den Baum, der dir den Schatten spendet.
3: Das ist ein schöner Gedanke.
1: Arabien ist voll von schönen Gedanken. Was ist mit Ihnen?
3: Ach, wie meinen Sie das?
1: Was ist mit Ihrem Mann?
3: Ach so, ja, also mein Mann und ich, wir leben getrennt.
1: Oh, es tut mir leid.
3: Also, kein Problem. Ja, also hier wohne ich. Vielen Dank für den wunderschönen Abend.
1: Sie beschämen mich. Ich habe zu danken für die Zeit, die ich mit Ihnen verbringen darf. Thank you.

0: Das ist ja...
1: Morgen bin ich in Rom.
2: In Rom?
1: Bei einem Pizzabäcker, nicht beim Papst. Ich freue mich, Sie Ende der Woche wiederzusehen. Gute Nacht.
2: Gute Nacht.

0: Na, was meinst du?
1: Du, das ist gar keine schlechte Idee.
0: Soll ich dir ein Taxi rufen?
1: Nein, danke, ich gehe gern ein paar Schritte zu Fuß.
0: Das ist natürlich viel Arbeit. Und billig wird das auch nicht.
1: Lass mich nur machen. Ich werde mit Werner darüber reden.
0: Mhm. Tschüss. Tschüss, mach's gut.
2: Sie können sich darauf verlassen. Samstag pünktlich 9 Uhr.
3: Dankeschön.
2: Wiedersehen.
3: Wiedersehen.
2: Mama.
1: Guten Morgen, mein Liebling. Sag mal, weißt du, wo Werner ist?
2: Werner? Nein.
1: Und wie war es?
2: Was?
1: Na, gestern Abend.
2: Woher weißt du denn das schon wieder? Hat Elke geplaudert?
1: Elke? Nein. Also los, erzähl schon, wie war es?
4: Pass auf, Mensch.
2: Es war einfach umwerfend. Ein traumhafter Abend. Tausend und eine Nacht.
1: Oh, das freut mich für euch. Du siehst ja auch ganz verändert aus.
2: Ja, findest du?
1: Ja. Werner hat sich auch mächtig ins Zeug gelegt.
2: Werner? Wieso Werner?
1: Naja, mit der Limousine, da hat er sich doch selbst übertroffen. Ich dachte ja, er würde nur für euch kochen.
2: Wieso kochen? Ach du meine Güte.
1: Ja, das brauchst du nicht versuchen, er ist nicht da.
5: Oh, sieht doch eigentlich noch ganz gut aus.
6: Naja, wir haben gedacht, mit ein bisschen Farbe ist es vielleicht noch schöner.
7: Irgendwas Fantasievolles.
5: Kein Problem.
8: Ja, Opa, und wir helfen dir.
5: Ja, na klar, helft ihr mir. Ja, das ist ziemlich hoch hier, da werden wir eine Leiter brauchen.
6: Tja, die Leiter, die steht ganz oben auf meiner Einkaufsliste.
5: Sie habt keine Leiter im Haus? Wo gibt's denn sowas?
6: Na, ich kann schnell zum Baumarkt, dein
5: Opa. Musste nicht.
9: Chef.
6: Was macht der denn hier? Der soll doch renovieren. Hallo, Papa.
5: Ich bin gleich wieder weg.
6: Was suchst du?
5: Meine Leiter.
6: Deine was?
5: Leiter, L-E-I-T-E-R. Stand immer hier. Gibt's sie gar nicht.
6: Wie wär's mit der hier?
5: Irgendeine meine Leiter.
6: Ach, das olle Ding, ja. Die liegt draußen, die war morsch.
10: Papa,
5: mit dieser Leiter habe ich unser erstes Firmenemblem montiert. Jedes Regal, jeden Wandständer. Ganzen Jahr. Also man muss nicht immer gleich was wegwerfen, nur weil es alt ist.
7: Nein, nein, nein. Die frischen Zutaten verarbeiten wir erst im letzten Moment. Vorproduzieren können wir.
11: Ich verstehe nicht, wo dein Vater steckt. Ich versuche seit Stunden, ihn zu erreichen.
7: Er ist bei uns, renoviert das Kinderzimmer.
11: Also, renoviert das Kinderzimmer?
7: Naja, wir haben gedacht, dann hat er was zu tun und die Kinder freuen sich. Also, vorproduzieren können wir alle Krokant, Marzipan und
11: Schokolade. Hat er was gesagt wegen gestern?
7: Nein. Für das Brandenburger Tor nehmen wir als Grundmasse Buttercreme für die Quadriga. Überlege ich mir noch was?
11: Es ist nur...
7: Mama, bitte, ich muss hier weitermachen. Ruf ihn an. Also, wo waren wir?
12: Auf dem Brandenburger Tor.
7: Ja.
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0: weißt du was? Mama und Oma waren gestern beim Scheich. Da wurde ein Zelt und heißt Oma Scharif.
1: Was?
0: Ja, hat Mama erzählt.

0: Anna noch da?
1: Kann man wohl sagen. Komm doch rein.
2: Ey!
3: Hey, cool!
2: Hey!
3: Cool, okay, super, weiter! Ja,
2: so geht
3: super.
2: Das.
3: Hey! Marvin, hier ist Fenster hin. Yeah. Ja, ich will auch mal. Los, bitte!
4: Nee, das nächste Mal.
0: Bist du verrückt? Willst du das Genick brechen?
2: Oh, man macht sich Sorgen um mich. Ich fühle mich geschmeichelt.
0: Sei nicht albern. Jetzt komm sofort von der Leiter runter.
5: Herr Oma Sharif, brauchen die keine Leiter. Die nehmen einfach ihren fliegenden Teppich, stimmt's, Oma?
1: Das ist es. Das ist es! Jungs, ihr seid genial.
0: Werner, es tut mir leid. Ich hab das total vergessen. Es war so viel zu tun. Würdest du jetzt bitte mal da runterkommen?
1: Ihr müsst übrigens ohne mich fahren. Ja, es tut mir leid, ich muss arbeiten. Habe ich euch das gar nicht erzählt? Mimi hat angerufen. Wir sind heute Abend bei ihr zum Essen eingeladen.

0: bleiben die denn?
1: Ihre Frau Mutter lässt sich entschuldigen.
2: Ihr geht's nicht gut. Sie hat sich hingelegt.
0: Ach, herrje. Gleich mal zu ihr.
1: Und ihre Tochter hat angerufen. Sie möchten bitte zurückrufen. Das Telefon ist in der Halle.
3: Ja, danke.

0: Schau nicht so. Ich weiß schon, was ich tue.
1: Das ist natürlich schade, Elke. Aber gut, ja, was nicht geht, geht nicht. Kann man nichts machen.
2: Ja. Tschüss.

0: Naja, dann sind wir wohl die einzigen Gäste. Was machen wir jetzt?
1: Na, was wohl? Geh mal wieder.
0: Ach, wollen wir nicht ein Glas Wein zusammen trinken?
1: Oh, heute haben wir Frau Zeit für mich.
0: Na gut, dann eben nicht.

0: Die magische Leiter.
1: Meinetwegen hättest du aber nicht erwärmen müssen, das weißt du, ne?
0: Das bin ich auch nicht. Spatz, du hast doch nicht im Ernst gedacht, dass Mimi uns alle zum Essen eingeladen hat.
2: Hm, ihr seid ja raffiniert.
0: Was hab ich denn bloß geheiratet? Oh.
3: Ich finde den Wein richtig gut.
4: Hm, sehr gut.
3: Hm. Erstaunlich, Marianne hatte noch nie so einen guten Wein.
4: Mhm.
3: Und du hast wirklich gekocht für mich gestern?
4: Mhm. Hätte ich früher schon mal machen sollen.
3: Was gab's denn?
4: Das sag ich nicht.
3: Ach komm.
4: Wann willst du das wissen?
3: Wieso willst du es mir nicht sagen?
4: Henriette.
3: Ach, Werner.
4: Also,
3: ich glaube, ich gehe langsam. Es wird auch kühl. Cool.

0: Weißt du noch, wie wir früher immer draußen saßen? Den ersten lauen Sommernächten.
1: Der Flieder vor der Küche wehte zu uns rüber. Ich hab den Duft noch in der Nase.
0: Und manchmal haben wir getanzt.
1: Ohne Musik.
0: Um die Kinder nicht aufzuwecken.

0: Morgen. Das tut mir ja so leid wegen gestern Abend.
1: Na komm, hör auf, du alte Kupplerin.
0: Ich?
1: Wer sonst?
0: Wie kann man nur so leben? Also früher haben die Leute nicht so gewohnt. Da waren ganze Generationen unter einem Dach. Und da gab es auch viel weniger Eheprobleme.
2: Mimi, soll das jetzt ein längerer Vortrag werden?
0: Ich koche uns jetzt einen Kaffee und du rasierst dich fertig.
3: Oh, das würden Sie wirklich tun? Das erleichtert natürlich vieles.
4: Voilà, ab in die Kühlung.
3: Auf Wiedersehen.
5: Ist echt schön geworden.
4: Auf zum Eiffelturm.
6: Stell dir vor, Al-Hakim schickt ein Privatjet, um die Mustertorten abzuholen. Ich habe ihm versprochen, dass wir schon am Vormittag versandfertig sind. Das schaffst du doch, oder?
4: Mama, würdest du bitte sowas vorher mit mir besprechen?
6: Was bist du denn so empfindlich? Das geht irgendwie wegen dem Flugzeug nicht anders. Für wen ist denn die?
4: Für Oma, sie will uns noch mal sehen, bevor sie abreist.
6: Aber diesmal sagt ihr nicht im letzten Moment ab.
7: Hey Thomas, magst du rosa?
8: Oh, weh. Liebe dich, Schwesterherz. Es ist wie früher bei uns zu Hause.
0: Es ist einfach wunderschön hier. Nicht wahr, Henny?
6: Mhm. Ach, möchtest du auch noch ein Stück Kuchen?
8: Mhm. Gern.
1: Schade, dass die Pension verkauft worden ist.
8: Naja, mit Mimi als einzigen Gast.
6: Was? Mariana hat schon verkauft? Ja, aber danke. Dann müssen wir uns ja nach was Neuem für dich umschauen.
0: Das ist nicht nötig.
6: Wie nicht nötig?
8: Oma hat genug von uns.
0: Ganz im Gegenteil. Ich ziehe um zu euch nach Flensburg.
6: Zu wem?
2: Zu mir. Ich habe das Haus gekauft. Für uns alle. Wir können hier alle zusammen leben. Ja, groß genug ist es ja.
4: Wie wir alle.
8: Bist du jetzt auf einem Großfamilientrip oder was?
5: Wir haben unser eigenes Haus.
4: Mama, hast du davon gewusst?
6: Euer Vater liebt Überraschungen. Habt ihr schon vergessen?
2: Henny, jetzt wart doch mal.
1: Henriette, jetzt sei doch vernünftig.
0: Vernünftig. Ich bin vernünftig. Aber du bist total verrückt geworden.
1: Henny, ich will doch einfach nur wieder mit dir zusammenleben.
0: Du kannst doch nicht einfach ein Haus kaufen und denken, dann ist alles wieder gut.
1: Ja, vielleicht wäre dann alles wieder gut.
0: Nein, wäre es nicht. Du bestimmst schon wieder selbstherrlich über mein Leben, über das der Kinder und das meiner Mutter.
1: Ja, willst du denn wirklich ewig weiter allein in dieser kleinen Wohnung leben?
0: Ich weiß nur, was ich auf gar keinen Fall will. Die Krücke in deinem Leben sein.

0: Du musst nicht mitkommen, Werner. Du stehst doch direkt im Halteverbot.
1: Ach, Mimi, ich hab's total vermasselt.
0: Werner, niemals aufgeben. Ich kenne meine Tochter. Niemals aufgeben. Kopf hoch. Bin ja bald wieder zurück.
1: Tschüss.

0: Du, Mama. Ich will mich ja nicht in eure Eheprobleme einmischen.
1: Dann tu es auch nicht.
0: Papa geht's wirklich nicht gut.
1: Hauptsache, es dreht sich alles mal wieder um ihn.
0: Weißt du, wie er sich fühlt? Ich glaube, in einer Ehe muss man eine Verantwortung übernehmen. Wie für seine Kinder oder sein Geschäft.
1: Es sagt sich so leicht. Du bist jung. Du weißt nicht, wie das ist.
0: Doch, Mama. Ich bin kein Kind mehr.

0: Wir doch das Haus.
1: Was? Du willst das behalten?
0: Ja, du, bleibt mir gar nichts anderes übrig. Außerdem zieht die Mimi her und vielleicht, naja, kommt Zeit, kommt Rat.
1: Wie steht's?
0: Du hattest eine 5, ich eine 4. Bin ich 4 auf.
1: Aha. Mann, die sind lahm.
0: Nee, wir sind schnell.
2: Ich hab's Ihnen ja gesagt, ich spiele leidlich Polo. Aber Golf, Sie sehen ja selbst.
0: Sag mir, ist es nicht. Das ist doch die Henny.
3: Mhm. Passen Sie auf. Beine und Körper ruhig halten. Die Bewegung kommt aus der Schulter. Mhm. Und den Kopf nicht bewegen. Lauschen Sie dem Geräusch, wenn der Ball ins Loch rollt.
0: Verstehe.
3: Ah, fast.
1: Was spinnst du?
0: Vor!
1: Kannst du auch nicht machen!
3: Sind die wahnsinnig?
4: Scheiß auf die Etikette. Ich fass es einfach nicht.
3: Oh Gott.
5: Jemand, den Sie kennen?
1: Du nimmst dich echt wie in der Pubertät. Du hättest Mama umbringen können.
3: Das ist mein Mann und mein Sohn.
5: Dann kann ich ja von Glück sagen, dass ich mit dem Leben davon gekommen bin. Ein guter Schlag, wie mir scheint.
3: Hole in one.
1: Fass es nicht, du benimmst dich wie ein Idiot. Du bist auch keine 15 mehr.
0: Bedank dich bei deiner Mutter.
1: Weißt du, Papa, du verrennst dich total. Nicht nur, dass du dich ständig bei mir im Geschäft einmischst, Häuser kaufst, ohne uns zu fragen. Jetzt machst du auch noch Mama für dein beschissenes Verhalten verantwortlich. Wirklich eine tolle Methode, sie zurückzugewinnen.
0: Also, wenn ich deinen Rat brauche, dann frage ich dich.
1: Du solltest stolz auf Mama sein und auf ihren Erfolg. Wie wär's, wenn du ihr einmal ein Kompliment machen würdest?
0: Ja, wunderbar. Mein geschiedener Sohn als Eheberater. Danke für deine Hilfe.

0: Eine Frau, deren Herz schwer ist, kann die ganze Welt vergessen.
1: Wie bitte?
0: Ich meine, wir können gerne aufhören, wenn Sie möchten, Henriette. Oh, darf ich Henriette sagen?
1: Ja.
0: Majib.
1: Freue mich. Ja, lassen Sie uns zu Ende spielen.
0: Sie sind eine erstaunliche Frau, Henriette. Ein Narr, der das nicht erkennt.
1: Bitte?

0: Also, ich bin sprachlos.
1: Ich muss sagen, ich auch.

0: Wir sehen uns in 4 Wochen. Das werden die längsten Wochen meines Lebens.
1: Sie sind ein Schmeichler, Majib.
0: Ich schmeichle Ihnen, aber ich bin kein Schmeichler. Hier sind Ihre Tickets.
1: Danke.
0: Sie wohnen im Gästehaus der Prinzessin. Aber keine Angst, das ist ein Palast für sich. Es wird Ihnen sehr gefallen. Sie werden sich fühlen wie eine Königin.
2: Du Schwein.
3: Sofort die Finger von meiner Frau. Das ist meine Frau, die lasse ich mir von niemandem nehmen. Wer bist du überhaupt?
1: Majib, bitte.
3: Majib. Du nennst den Majib?

0: mein Sheep. Oh, dann kommen Sie. Oh Gott, mein Sheep, das ist mir ja so peinlich. Ich weiß gar nicht, was in Ihnen gefahren ist.
1: Es muss Ihnen nicht peinlich sein, Henriette. Reichen Ihnen 4 Tage, um alles neu zu machen?
0: Danke.
1: Henriette, glauben Sie mir, jeder Mann, egal wo auf der Welt, hätte genau das getan, was Ihr Mann getan hat. Er hat bloß verteidigt, was sein Eigentum ist.
0: Eigentum? Ich bin doch nicht sein Besitz.
1: Ein ganz besonders wertvoller sogar.

0: Penny.
1: Du hast mir das beste Geschäft meines Lebens ruiniert.
0: Geschäft, Geschäft.
1: Das verzeih ich dir nie. Geh weg.
2: Geh einfach weg.
0: Ach, so ist das. Ja, na, bitte, dann fahr doch zu deinem Dr. Zhivago.
1: Du wirst lachen. Das mache ich auch.
0: Ach, das willst du also. Das wolltest du ja die ganze Zeit, dann bitte. Das kannst du haben. Das kannst du haben. Ich will die Scheidung.
1: Ja, fabelhaft. Fein, prima, gut. Kriegst du.

0: Gott.
1: Was habe ich bloß gemacht? Ich bin ein solcher Idiot.
0: Ich bin ein solcher Idiot. Solcher Idiot!
2: Taxi ist unterwegs.
3: Danke. Ich verlasse mich auf Sie, Petra.
2: Machen Sie sich keine Gedanken, Herr Wallner.
3: Und wenn was ist, rufen Sie mich an. Auch in London soll es ja Telefon geben.
2: Chef?
3: Das ist schon in Ordnung, Petra.
0: Morgen.
3: Morgen.
0: Ja, es war doch heute, oder?
3: Kommst du klar?
0: Ja, kein Problem. Ich werde mich ja schließlich in meinem eigenen Geschäft zurechtfinden.
3: Danke, Papa. Alles okay mit dir?
0: Ja, alles bestens. Alles geregelt. Morgen, Petra.
2: Hallo. Was ist denn mit Ihrem Auge passiert?
0: Kleiner Unfall.

0: ersten Stock ist der Sanitärbereich. Da müsste man den Parkett prüfen und ansonsten, ja, sag ich, wo lasse ich das hier?
1: Sachverständig. Oh, ich muss nämlich.
0: Wir müssen mich entschuldigen.
1: Perfekt, ja. Also, viel Spaß, ja?

0: Wiedersehen.
1: Wiedersehen. Dankeschön.

0: Jetzt mal ein Bier.
1: Warum bleibst du hier in Kappe?
2: Tschüss, Jungs.
3: Tschüss.
2: Und danke nochmal.
4: Tschüss. Na, ich höre noch.
3: Geschafft. Wir haben es wirklich geschafft.
2: In einer Stunde kommt der Kühlwagen. Und dann sind die Dinger endlich unterwegs.
3: Und in 4 Wochen sind wir beide auch unterwegs.
2: Mama?
3: Hm?
2: Ich werde alleine hinfahren.
3: Wie bitte?
2: Es ist nicht notwendig, dass du mitkommst. Und ich find's auch nicht richtig.
3: Was?
2: Ich mach mir Sorgen um dich. Wie soll das weitergehen mit dir und Papa? Willst du das wirklich? Willst du dich wirklich scheiden lassen?
3: Er will sich scheiden lassen.
2: Ach komm. Du weißt genau, dass das nicht stimmt. Er bemüht sich doch. Vielleicht nicht so, wie du es dir vorstellst, aber er bemüht sich. Bemüht sich um dich. Wenn du jetzt nicht einen Schritt auf ihn zumachst, dann ist es vielleicht wirklich für immer vorbei. Ist es das, was du willst?
3: Ich weiß nicht mehr, was ich will. Ich liebe Werner und ich will ihn auch nicht verlieren. Aber so wie es war, kann es auch nicht bleiben. Natürlich weiß ich, dass 1001 Nacht keine Lösung ist. Aber es tut mir gut.
2: Mama, das ist ein gefährliches Spiel. Du musst das für dich klären. Und mir ist auch etwas klar geworden in den letzten Wochen. Ich will, dass du dich an unsere Verabredung erinnerst.
3: Wie meinst du das?
2: Das ist mein Laden. Du wolltest nur stille Teilhaberin sein. Aber inzwischen komme ich kaum mehr vor. Ich will meinen Laden zurück. Ich weiß. Ohne dich hätte ich das nie geschafft. Du hast uns, dir und Papa bewiesen, dass du mehr kannst, als wir dir je zugetraut hätten. Du kannst jetzt damit aufhören. Du musst uns nichts mehr beweisen. Lass los, Mama.
3: Warum hast du nie was gesagt?
2: Ich hab's versucht. Du hast mir nie zugehört.

0: Na, du Tortenkiller. Ich war noch gar nicht im Bett. Die Torten heben gerade ab. Ich habe Croissants und Kaffee mitgebracht. Kann ich mit dir reden?
1: Ja, die Umzugsleute sind gleich da. Worüber?
0: Über Mama?
1: Da gibt's nichts mehr zu reden.
2: Gibt's was Saut.
3: Das kannst du doch nicht machen, Elke. Du weißt doch, wie wichtig das Geschäft und die Arbeit für deine Mutter sind.
0: Das sagst gerade du? Ich hab das doch auch für dich getan.
3: Wie? Für mich getan?
4: Also, weißt du, diese Schlafwagen, das ist nichts für mich. Ich bin andauernd aufgewacht.
5: Bitte, Mama, nicht vom Schlafen reden. Ich war gerade mit einem Bein im Bett.
4: Also gut, reden wir von etwas anderem. Ist Werner mit der Renovierung fertig geworden? Wir haben lange nicht mehr telefoniert.
5: Keine Ahnung.
4: Was heißt keine Ahnung?
5: Wir haben momentan keinen Kontakt.
4: Was, ihr sprecht nicht mehr miteinander, Werner und du?
5: Werner und mich gibt's nicht mehr.
4: Ihr habt ja Vogel.
5: Nein, Mama.

0: Willkommen zu Hause, Chef. Wie war London?
1: Morgen, Petra. Danke, sehr gut. Und hier?
0: Alles bestens.
1: Schön. Mein Papa noch nicht da?
0: Ah, der zieht doch heute um. Kommt später.
1: Ach so, dann bin ich gleich noch mal weg.

0: ist fertig geworden. Wie schön.
1: Und du hast alles geschafft?
0: Ja. Und vielleicht auch noch mehr.

0: Schweinebacke.
1: Hey!
0: Jetzt kriegst du zurück. Los, wir gehen unten durch.
2: Hallo Mimi. Hallo Mama. Schön, dass ihr da seid. Ich wollte mit Papa reden, aber...

0: Wenn ihr dabei seid, umso besser. Komm.
1: Ist das schön, Henny.
2: Papa? Ach, da bist du ja. Komm mal runter, ich hab euch was zu sagen.
3: Hallo.
1: Hallo. Also los. Jetzt spann uns nicht so auf die Folter.
2: Ja, also, wie ihr wisst, war ich in London. Und von London aus habe ich mein Leben betrachtet und habe mir die Frage gestellt, soll das schon alles gewesen sein? Willst du wirklich dein Leben so verbringen?
1: Wie heißt sie?
2: Debbie. Deborah. Sie heißt Deborah.
1: Das klingt nicht so, als würde sie hier aus der Nähe kommen.
2: Vancouver Island.
1: Kanada.
2: Ja, und ihr wisst ja, ich bin 32 und meine erste Ehe ist gescheitert. Und ich dachte mir, wenn du es jetzt nicht tust, dann tust du es nie mehr. Und ich weiß, das ist es. Mit dieser Frau will ich mein Leben verbringen.
4: Soll es heißen, du willst weg?
2: Ja, Mama.
4: Und das Geschäft?
3: Verpacht es. Verkauf es. Es gehört dir.
5: Fang was Neues an. Fang einfach was Neues an.
2: Danke, Papa. Das ist ja toll, dass du so reagierst. Ich hatte richtig Angst vor dem Gespräch. Ja, ich muss los. Ich melde mich heute Abend. Tschüss, Oma.
4: Tschüss. Thomas.
1: Na, sowas. Kann mir jemand sagen, ob in dieser Familie noch irgendjemand normal ist? Also, ich für meinen Teil packe meinen Koffer aus.
3: Henny.
4: Werner. Du kannst doch nicht ernsthaft wollen, dass Thomas dein Geschäft aufgibt.
5: Das ist nicht mehr mein Geschäft, Henny.
4: Ja, aber das ist doch dein Leben.
5: Es war mein Leben, unser Leben. Aber weißt du, was ich festgestellt habe? Wir beide haben in den Geschäften von unseren Kindern nichts zu suchen. Wir müssen unser eigenes Leben leben.
4: Unser?
5: Ich war so ein Esel. Ich habe immer nur mich gesehen. Und bloß weil ich nicht damit klargekommen bin, dass ich kein eigenes Geschäft habe, dann habe ich dir auch keins gegönnt. Und dabei hast du alles so faulhaft gemacht. Ich war richtig stolz auf dich.
4: Die ganze Zeit habe ich darauf gewartet, dass du mir das sagst. Ich habe dir immer vorgeworfen, dass du nur an dich denkst, aber ich war kein Deut besser. Ich habe mich auch die ganze Zeit nur selbst gesehen. Was? Was machen wir denn jetzt mit unserem angebrochenen Leben?
5: Ist das... Du willst

0: Natürlich fliegst du. Tausend und eine Nacht, ich bitte dich. Das kannst du nicht sausen lassen.
1: Und wenn ich jemals überhaupt dahin will, dann nur mit dir. Du bist mein Tausend und eine Nacht.
2: Darf ich vorstellen? Das ist unser neues Zuhause. Ich weiß, es ist ein bisschen groß, aber schön.
1: Ich hab da eine Idee. Das ist das gleiche wie ich.
2: Dam, da, da, da.
1: Wir führen die Pension weiter.
0: Wir machen eine Hochzeitspension. Mit unserer eigenen Hochzeit fangen wir an.
1: Ja, aber wir sind verheiratet.
0: Ich möchte, dass wir unser Eheversprechen

0: uns unsere Schuld, wie auch wir vergeben unseren Schuldigern. Und führe uns nicht in Versuchung, sondern erlöse uns von dem Bösen. Denn dein ist das Reich und die Kraft und die Herrlichkeit in Ewigkeit. Amen.
1: Gott segne euch und behüte euch und lasse leuchten sein Angesicht über euch und sei euch gnädig. Gott erhebe sein Angesicht auf euch und gebe euch Frieden.

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2: Ein Ort, um sich ewige Treue zu schwören. Dazu ein legendäres Schloss und eine super romantische Brücke. Das gibt's nur in Heidelberg. Eine Stadt zum Verlieben und für Verliebte. Zuallererst geht es natürlich an den Ort, der als Inbegriff der Romantik gilt. Das Heidelberger Schloss. Hier treffe ich Susanne Karlich. Sie hat mehrere Bücher über Heidelberg geschrieben, kennt jeden Winkel der Stadt und weiß natürlich alles übers Schloss.
3: Die zwei da oben, die müssen sehr wichtig sein, so wie die da oben verewigt sind.
4: Sind sie auch ganz prominent. Auf der linken Seite Ludwig der V. und auf der anderen Seite Friedrich der V. Rechts liegen ungefähr 100 Jahre zwischen den beiden. Ludwig war der größte Architekt, der auch den Stückgarten hier angelegt hat. Und Friedrich 100 Jahre später war derjenige, der aus Liebe aus dieser Festungsanlage ein Schloss hat entstehen lassen. Friedrich heiratete die Tochter des englischen Königs, Elisabeth Stuart, die Enkelin der Maria Stuart. Sie kamen nach Heidelberg und er wollte sie beeindrucken und baute dieses Schloss eben um. Ganz arg romantisch. Wie
3: der gute Friedrich.
2: Dieses Tor hat Friedrich eins seiner Herzallerliebsten bauen lassen. Ein Liebesbeweis aus Stein. Das Elisabethentor.
4: Das ist eines der vielen Tiere, die versteckt sind. Witzigerweise nur auf der rechten Seite eine Eidechse, wir haben ein Fröschlein, da oben ist eine Schnecke. Alles Tiere, die Friedrich auf der rechten Seite des Tors versteckt hatten. Es heißt, für jedes Tierchen, was sie fand, bekam sie einen Kuss von Friedrich. Oh.
3: Ich frage mich ja immer, können Steine oder Ruinen Romantik sein? Aber ich glaube ja, oder?
4: Sie können, das so sehe. Aber auf jeden Fall. Sie können es sein, sie erzählen es auch. Und wenn man so ein bisschen Ruhe hat und hier durchläuft, dann hat man so den Hauch der Geschichte. Das klingt ein bisschen abgedroschen, aber genau so ist es. Man guckt hier rum und überlegt, wer hier alles war, wer hier schon vor uns gelaufen ist und ist so umgeben von dem Ganzen. Du hast hier den schönsten Blick auf die Stadt und in die Rheinebene. Und das ist so der klassische Picture-Postcard-Blick, den du auf Heidelberg hast.

0: Hallo.
1: Ja, die ganze Welt ist hier.
0: Ach, guck mal, wie schön. Hallo,
2: richtig, mit einem Wahnsinnswind, der uns entgegenweht.
1: Kein Wunder, dass diese Stadt so viel auch besungen wurde. Es gibt total viel Schlager und Lieder auch. Zum Beispiel, ich habe mein Herz in Heidelberg verloren.
2: Ne? Richtig, das ist quasi wie unsere Hymne, 1925 geschrieben, eigentlich ein Zufallsprodukt. Und es wird gespielt und wurde schon von allen möglichen Künstlern gesungen. Und es gibt Schlager und Lieder, das fängt schon an in der Zeit der Minne. Oskar von Wolkenstein war hier und zieht sich durch bis Peggy March in den 60er Jahren.
0: Memories of Heidelberg.
2: Genau, 1967 war es ein wahnsinniger Hit.
3: Doch die Zeit von Heidelberg, die kommt mir.

0: Liebe geht durch den Magen. Deshalb ist dieser Ort so begehrt. Scharfs Schlossweinstube mitten im Heidelberger Schloss. Candlelight-Dinner, Romantik pur.
1: Schön schummrig, aber das Ambiente ist ja ganz wichtig. Martin, du bist ja sowas wie ein Spezialist für romantische Kulinarik. Also dieser Ort ist perfekt, oder?
2: Heidelberg ist die Stadt der Romantik. Und wenn man natürlich hier oben sitzt mit diesem Ausblick, da geht nichts mehr drüber. Das finden natürlich auch oft die Gäste, schwerpunktmäßig die Männer, die sich dann dieses Ambiente auch aussuchen, um den Damen einen besonderen Antrag zu machen.
1: Also dann so mit Ring versenken im Glas und sowas, hast du da schon alles erlebt?
2: Ja, ich sag mal, ich bin ja da nicht immer direkt dabei, ist auch gut so. Ich sorge nur dafür, dass es dann alles am richtigen Ort steht. Und dann lässt man die zwei natürlich alleine.

0: Auf das haben wir uns jetzt gefreut. Vielen Dank.
1: Martin, ein Candlelight-Dinner im Heidelberger Schloss. Romantischer geht's nicht, hm?
0: Da hast du recht. Zum Wohl.
2: Ich bin die erste halbe Mal wieder. Also ich, fast.
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6: Heute bei Wer weiß denn sowas? Hubertus Meyer-Burkhardt im Team mit Bernhard Hoecke. Und sie spielen gegen Giovanni Di Lorenzo und Elton. Es geht los! Und wir haben heute auch ein journalistisches Doppelpack, kann man so sagen, bei uns zu Gast. Zwei sehr liebe, nette Kollegen, mit denen uns viel verbindet. Hubertus Meyer-Burkhardt und Giovanni Di Lorenzo sind bei uns zu Gast. Die NDR-Talkshow gegen 8:45. Ja, auch so kann man das bezeichnen. Ach. Es ist für mich ein so schönes, gewohntes Bild, euch beide so nebeneinander zu sehen. Ja. Mir fehlt nur der zweite Teil des Rateteams von Kaum zu glauben.
7: Stefanie Stumpf fehlt.
2: Ja, und Vincent Weiß natürlich auch. Ja.
7: Weiß auch.
2: Aber das kommt ja auch bald wieder.
7: Wie schön.
2: Ja, wir sind schon in Vorbereitung, neue Folgen. Aber ich wollte eigentlich mehr darauf hinaus, Hubertus, du hast ja auch schon, du hast ja ein bewegtes, buntes Medienleben schon hinter dir. Ja. Seit vielen, vielen Jahren. Seit wie vielen Jahren eigentlich genau die NDR Talkshow?
7: Ich habe sie begonnen 1995, habe sie aufgehört 2001, habe sie wieder begonnen 2008.
2: Warte, ich rechne mit.
7: Eine der wichtigsten Frauen meines Lebens, Barbara Schöneberger.
2: Ja.
7: Und seitdem mache ich sie. Also
2: seit 2008.
7: Aber ich muss fairerweise sagen, dass Giovanni seine Sendung deutlich länger macht als ich die NDR Talkshow.
2: Ja, aber ihr macht ja auch noch viele andere Sachen. Du bist absolut erfolgreicher Buchautor.
7: Ja.
2: Zum Beispiel.
7: Zum Beispiel.
2: Ja. Und wir freuen uns natürlich immer, wenn du uns auch hier beehrst oder eben auch bei Kaum zu glauben, dass du dich ab und an auch mal in die Unterhaltung, in die ganz seichte Unterhaltung begibst.
7: Ich freue mich, hier zu sein.
2: Ja, viel Spaß mit Bernhard heute. Und Giovanni Di Lorenzo ist bei uns. Du moderierst die Talkshow 8:45, schreibst natürlich auch erfolgreich Bücher, bist aber auch noch Chefredakteur der Zeit.
8: Das vor allem, ehrlich gesagt.
2: Ja, und dass du überhaupt dann noch Zeit hast, auch zu uns als Gast zu kommen. Wie richtest du dir dann so einen Tag ein? Also musst du dann vorarbeiten, nacharbeiten? Hast du Leute, die das dann für dich machen?
8: Ja, natürlich. Aber heute war es bitter, wegzukommen, aber sehr reizvoll, nicht nur euretwegen, sondern weil ich Hubertus seit meiner Studienzeit kenne.
2: Ja, ihr kennt uns schon lange.
8: Also viel, viel länger noch, als wir beide moderieren. Mhm. Anders als Hubertus bin ich in Quizsendungen ein absoluter Versager.
2: Das werden wir vielleicht heute anders erleben.
7: Druck jetzt. Ja?
2: Wir werden es sehen. Wir drücken die Daumen.
8: Dankeschön.
2: Giovanni und Elton. Und was ganz Interessantes zum Anfang. Wussten Sie eigentlich das? Nach einer neuen japanischen Studie, der japanische Meerrettich Wasabi nachweislich die Gedächtnisleistung älterer Menschen anhebt. Ah. Ja, da ist ein Molekül drin, das heißt irgendwie 6-MSITC. Und das sorgt wohl dafür. So, wir gucken mal auf die Publikumsverteilung. Hinter Hubertus und Bernhard sitzen 62 Zuschauerinnen und Zuschauer. Hinter Giovanni und Elton sind es 60 genau. Das heißt, Team Bernhard darf gleich die erste Kategorie auswählen. Wir schauen auf die heutige Auswahl. Hier sind die 12 Kategorien. Hier ist die Wand. 12 Kategorien heute sind Schlagzeilen, Obst und Gemüse, Frankreich, damals Trick 17, andere Länder, andere Sitten, das Fragezeichen, Sport, Zahlen bitte, tierisch, Stars und Verbraucher.
6: Jede richtige Antwort 500 Euro. Beide Teams haben einen Publikumsjoker.
7: Ja.
6: Und ihr dürft die erste Kategorie auswählen.
7: Also wir haben uns eben abgesprochen, ja, stundenlang. Und ich bin der Überzeugung, andere Länder, andere Sitten, weil ich so gerne reise.
6: Mhm. Ja, warum nicht?
7: Also andere Länder, andere Sitten.
6: Da ist das doch ein guter Start mit dieser Kategorie. Die erste Frage heute. Insgesamt etwa 30.000 Menschen in Irland. A. Fahren seit Jahren ohne bestandene praktische Fahrprüfung legal Auto. B. Besitzen eine Alkoholausschanklizenz in Pubs bis 4 Uhr morgens. Oder C. Sind bei der Verwaltungsbehörde angestellt, um Schafe zu zählen.
7: Au. Oh. Fahren seit Jahren ohne bestandene praktische Fahrprüfung legal Auto halte ich nicht für unwahrscheinlich. Weil die Iren machen alles, was nicht erlaubt ist, gerne.
9: Ja. Kann es auch sein, dass die sowas haben wie große Grundstücke, wenn die irgendwie so irgendwelche Ländereien haben, dass sie daraus fahren dürfen?
7: Zum Beispiel. Besitzen eine Alkoholausschanklizenz im Papst, das glaube ich nicht. Obwohl ich es begrüßen würde. Aber es ist nicht so. Sind bei der Verwaltungsbehörde angestellt, um Schafe zu zählen. Das will ich auch nicht ausschließen. Weil die Schafe sind dort frei. Also nicht so in Deutsch hinterm Jägerzaun, sondern die laufen rum. Fahren seit Jahren ohne bestandene praktische Fahrt. Ich glaube, es ist A.
9: Also ich finde,
7: die haben wahrscheinlich gesagt, ihr habt theoretisch bestanden, die Prüfung. Und wahrscheinlich haben sie vielleicht einen Fahrlehrermangel.
6: Ich glaube, so richtig überzeugt hast du Bernhard noch nicht.
9: Doch, ich bin auch eher bei. Aber vielleicht gab es eine Gesetzesänderung, dass der Führerschein wurde erst vor 30 Jahren eingeführt oder sowas.
7: Zum Beispiel.
9: Und die davor,
7: ja,
9: die dürfen weiterfahren.
7: Ja.
9: Sowas in der Art. Also ich habe mehrere Gründe für A.
7: Ich würde mich dir anschließen.
9: Dann lass uns doch. Wieso? Du hast doch damit angefangen.
7: Richtig. Aber ich würde sagen, wollen wir gemeinsam.
9: Lass uns doch gemeinsam
7: Kai informieren, dass A.
9: Uns gegenseitig anschließend dem Kai das A darbieten.
7: Richtig. Kai.
9: A.
6: Okay. A. Aber vielleicht sind es ja auch doch die Schafe, weil der Ire sagt ja immer wieder: Schafe, Schafe, Häusle. Oh.
10: 2023 zeigten Daten der irischen Verkehrssicherheitsbehörde, dass etwa 30.000 Menschen in Irland seit Jahren legal Auto fahren, ohne jemals eine praktische Prüfung abgelegt zu haben. Sie sind teilweise seit bis zu 30 Jahren mit einem sogenannten Learner Permit unterwegs, der es ihnen erlaubt, in Begleitung eines erfahrenen Fahrers ein Auto zu lenken. Für die 2 Jahre gültige Fahrerlaubnis für Anfänger reicht es, die theoretische Prüfung zu bestehen. Danach kann sie beliebig oft verlängert werden, indem lediglich ein Termin bei der Verkehrssicherheitsbehörde und nicht einmal der Antritt bei einer praktischen Prüfung nachgewiesen werden muss, was einige Menschen seit Jahrzehnten ausnutzen.
6: Die Iren. Andere Länder, andere Sitten. Die ersten 500 Euro für Hubertus und Bernhard.
11: Oder was sagt dein Nein, nein, lass uns das machen.
6: Womit startet ihr?
11: Mit dem Sport.
6: Was unternahm Tennisstar Andy Murray 2015 bei einer Partie in London in der Trinkpause, als er mit 1:2 zurücklag? A. Er trank ein halbes Pint Wurstwasser in einem Zug aus. B. Er orderte eine Schere und schnitt seine vorderen Haare ab. Oder C. Er setzte sich ins Publikum und machte Selfies mit den Fans. Andy Murray, 2000.
11: Ja, das meinte ich. Das kann auch mit schwierigen
8: kann auch nach hinten losgehen, ne?
11: Frage sein. Hm. Also er trank ein halbes Pint Wurstwasser.
8: Das ist ein Wurstwasser.
11: Ja, das ist das Wasser, wo die Gläser das Wurst drin haben, Hot Dogs zum Beispiel, okay. Und dann das Wasser.
8: Tja, also ein richtiges Dopingmittel ist das nicht, oder?
11: Das ist, glaube ich, erlaubt tatsächlich. Hm. Aber was bringt das?
8: Und die Schere, einfach weil er so sauer war?
11: Setzt sich ins Publikum, macht es Selfies.
8: Klingt zu einfach. Ist das eine Falle, wenn das hier einfach...
11: Nee. Also, das nicht.
8: Ich sehe die Erleichterung in den Gesichtern von Bertus und Bernhard.
6: Toi.
11: Also diese Trinkpause beim Tennis, die ist ja immer, wie lang ist die? Eine Minute, wenn die Seiten wechseln?
8: Ja.
11: Eine Minute lang.
8: So in etwa. Hier muss man raten.
11: Hier muss man ein bisschen raten.
8: Was sagt dein oder sagt dein Bauch?
11: Ich bin Bauchgefühl bist du bei B. Hm. Wollte ich auch gerade sagen. Das ist das Einzige, weil er setzt sich ins Publikum und wahrscheinlich ist er so genervt, gefrustet gewesen. Irgendwas stört ihn und hat sich dann vorne die Haare.
8: Ist er so ein Heißsporn?
11: Ist er? Mhm.
7: Ja, dann.
8: Aber wir liegen bestimmt falsch. Trotzdem.
11: Wir müssen es erraten.
8: Ja,
11: wir raten B. einfach mal B. Wir nehmen die goldene Mitte.
2: B geraten.
10: Bei den ATP Finals 2015 in London traf der Brite Andy Murray im zweiten Gruppenspiel auf Rafael Nadal aus Spanien. Der Publikumsliebling erwischte einen schwachen Start. Als er nach kurzer Zeit mit 1:2 zurücklag und sich zur Wechselpause hinsetzte, ließ er sich überraschenderweise eine Schere bringen und fing an, sich die Frisur zurechtzuschneiden. Wie Murray später in einem Interview erklärte, hatten ihn einige seiner vorderen Haare gestört. Eigentlich kümmere sich seine Frau um seine Frisur kurz vor Spiel. Der Eingriff nützte nichts. Der Brite unterlag Nadal mit 4:6 und 1:6.
2: Da werden alle Register gezogen.
8: Wir haben ja nur geraten.
2: Aber richtig.
8: Aber es freut mich wegen Hubertus.
2: Ja. Es sei euch gegönnt. Die ersten 500 Euro für Giovanni Nelson.
7: Ja, wollen wir mal, ich würde auf damals.
9: Natürlich, bin ich sofort dabei.
7: Also wärst du dabei?
9: Natürlich bin ich dabei, also ich lass dich doch nicht zurück.
7: Ja, mal gucken. Also damals.
2: Wie sollte in den USA zu Beginn des 20. Jahrhunderts verhindert werden, dass Haushühner, dass Haushühner sich gegenseitig picken? A, die Hühner trugen rosafarbene Brillen. B, das Gefieder der Hühner wurde mit Bier besprüht. Oder C, die Landwirte streichelten die Tiere mehrmals am Tag.
7: Ich würde als jemand, der Bier gerne trinkt, es sofort ungern für B stimmen. Das wäre meine spontane Idee.
9: Aber du,
7: mariniert, ne? Weil ich glaube, dass sie, was hast du?
11: Hast es gleich mariniert?
7: Ich glaube, mariniert, genau.
8: Ein Glück, dass das jetzt nicht Judith Rakers hört. Ja.
7: Also ich glaube, Judith wäre es natürlich, da gebe ich Giovanni recht, lieber, wenn die Hühner rosafarbene Brillen getragen hätten.
9: Und dabei gestreichelt würden.
7: Aber ich glaube, zu Beginn des 20. Jahrhunderts hat ein amerikanischer Landwirt nicht die Tiere gestreichelt mehrmals. Er hatte gar nicht die Zeit dazu. Hallo Bernhard.
9: Ja, C würde ich auch ausschließen. Ja. Also das Streicheln bei Landwirten.
7: Und die haben doch keine Brillen gebaut.
9: Es gibt was mit Brillen und Farbveränderungen bei Hühnern. Wenn die was. Ich habe so ein Bild im Kopf von Hühnern, die was auf dem Gesicht haben, vor den Augen. Dass die dann, dass man damit den Tagesrhythmus verändert hat, dass die das Eierlegen verändert haben, dass das Einfluss auf die Hühner hat.
7: Bernhard findet, wir sollten A nehmen.
9: Ja, ich würde es mal mit
7: und ich A schließe probieren. Mich aber auch an. Ich will mir erst da, will mich da auch loyal zeigen.
2: Okay, gut. Aber bin gespannt auf die Bilder, die wir jetzt zu
7: sehen. Ja, ich auch.
10: Haushühner in der Nutztierhaltung neigen dazu, die Federn ihrer Artgenossen zu picken. Um das zu verhindern und Verletzungen zu vermeiden, wurden zu Beginn des 20. Jahrhunderts in den USA kleine, speziell für den Kopf der Hühner entwickelte Brillen eingesetzt. Die Gläser der Brillen waren häufig rosa gefärbt. Dies sollte Verletzungen, die durch das Federpicken entstanden waren, für die anderen Hühner weniger auffällig und damit uninteressant machen.
2: Na, schau mal da.
9: Erleichtert.
2: 1000 Euro für Hubertus und Bernhard.
7: Also ich bin Bernhard sehr dankbar.
2: Nächste Kategorie.
9: Wir nicht.
11: Also mich persönlich lacht noch an Trick 17 Stars oder Verbraucher.
8: Mit Trick 17 kann ich gar nichts anfangen, weil ich es nicht kenne. Aber ich vertraue dir voll und ganz.
11: Dann nehmen wir mal Trick 17, dann lernst du das jetzt mal kennen.
8: Ja. Schlagzeilen wäre natürlich auch gut gewesen.
2: Ja, die Frage kommt aus einem Ressort, Giovanni, wo du dich nicht so zu Hause fühlst.
11: Was?
2: Damit Muffins möglichst fluffig und zugleich saftig geraten, empfiehlt es sich, A, dem Teig Buttermilch hinzuzufügen, B, eine Messerspitze fein geraspelte Tonka-Bohnen in den Teig zu geben oder C, Margarine statt Butter zu verwenden.
8: Also, Buttermilch, ich finde, wenn Buttermilch, würde man schmecken, oder?
11: Das würde man wahrscheinlich schmecken. Also ich würde B erstmal ausschließen. Eine Messerspitze Tonkabohnen, warum sollte das saftiger und fluffiger werden? Fluffiger heißt ja, da ist mehr Luft drin.
8: Dass da irgendwas treibt.
11: Ja. Und das ist dann entweder, vielleicht ist es dann doch tatsächlich die Buttermilch. Ist da vielleicht
8: Oder Margarine, ich habe sowieso nicht angenommen, dass in Muffins Butter ist.
11: Nee, eben. Man backt doch eher mit Margarine.
8: Nee, man backt auch mit Butter, aber ich weiß nicht, ob Muffins. Nun mag ich auch Muffins nicht.
11: So, aber ich bin bei A, weil da ist vielleicht so eine, weil das ja Säure auch mäßig ist, vielleicht auch so eine Art Gärung.
8: Chemische Reaktion.
11: Gärung, so wie, quasi wie ein Hefepilz, dass das noch dafür sorgt, dass das noch fluffiger wird. Wir nehmen mal
8: wir
11: A.
6: Cool. Muffins werden ja sehr viel und sehr gerne gebacken.
10: Damit Muffins fluffig und saftig werden, ist eine Säurekomponente im Rezept notwendig, wie etwa Buttermilch oder Naturjoghurt. Diese Säurequellen reagieren mit dem Backtriebmittel Natron, das Bestandteil vieler Muffinrezepte ist. Es kommt zur Bildung von Kohlendioxid, das den Teig aufgehen lässt und ihn geschmeidig macht. Sobald Natron auf Säure trifft, erfolgt die Reaktion in Sekundenschnelle. Daher sollten die trockenen und die flüssigen Zutaten separat gemischt und erst kurz vor dem Backen miteinander kombiniert werden.
6: €500 dazu.
8: Das helfen wir.
6: Ja. Aber gebacken wird schon eher mit Butter, eben, statt mit Margarine.
11: Ja.
6: Beide Teams haben 1.000 Euro.
7: Das ist ein Kopf an.

0: Kopf rennen. Ja,
1: noch.
0: Noch.
2: Du bist doch frankophil, oder? Du liebst doch Frankreich.
0: Ich liebe Frankreich, vor allem kulinarisch.
2: Ja, dann wirst du doch, währenddem du da gegessen hast, auch was gesehen haben. Also nehmen wir Frankreich.
0: Ja, Bernhard. So.
1: Das Hotel Particulier.
2: So, da warst du bestimmt schon essen.
1: Ein Hotel Particulier.
0: Ja, sweet.
1: A. Hat immer einen nach Süden ausgerichteten Eingang. B. Kann nur nach persönlicher Empfehlung gebucht werden. Oder C. Ist kein Hotel, sondern ein Stadtpalais.
0: Ja, Bernhard.
2: Du bist auf den Frankreich.
0: Ich weiß nicht genau. Also,
2: wie heißt denn nochmal das Rathaus? Das hat doch auch so einen komischen Namen.
0: Hotel.
2: Hotel.
0: Hotel.
2: Hotel de Ville.
0: Hotel de Ville. Hotel de Ville.
2: So, deswegen.
0: Ich wollte, habe meine Freundin gehabt, als ich 20 war, und wollte so weltmännisch tun und habe gesagt, ich weiß, wo hier das Hotel ist, in einem kleinen französischen Ort. Das Hotel de Ville, dann standen wir vom Rathaus. Da habe ich mich sehr blamiert.
1: Wir waren ausgebucht.
0: Das war ausgebucht. Ich glaube, wir können A ausschließen. Ich glaube nicht, dass es ein Stadtpalais ist.
2: Ein Stadtpalais ist ja keine Verwaltungseinheit. Das ist einfach nur ein großes Stadthaus, oder?
0: Ja, es gibt diese gibt es in Amerika auch diese Clubs, die aber auch Hotelzimmer vermieten, wo du aber nur reinkommst, wenn jemand eine Empfehlung abgibt. Ich neige dazu, auf B zu gehen, nachdem du uns in diese Kategorie reingeritten hast. Obwohl ich Widerstand geleistet habe.
2: Also,
0: ja.
2: Ich vertraue dir.
0: Wir gehen auf B.
2: B.
0: Aber mit äußerster Skepsis.
3: Viele Gebäude in französischen Städten tragen den Vorsatz Hotel. Zum Beispiel das Hotel de Carnavalet oder Hotel Salé in Paris. Hierbei handelt es sich jedoch nicht um Hotels für Touristen, sondern um sogenannte Hôtel Particulier. Dieser architektonische Begriff bezeichnet das städtische Gegenstück eines Château, also eines Landsitzes. Bei einem Hôtel Particulier handelt es sich um ein vor allem zwischen dem 16. und 18. Jahrhundert errichtetes Stadtpalais, das den meist adligen Besitzern sowohl als privater Rückzugsort als auch zur Repräsentation diente.
1: Das Leben ist ein stetes Lernen.
0: Ich ahnte es.
1: Es bleibt bei 1000 Euro und ihr könnt in Führung gehen. Aber nur mit der richtigen Antwort.
4: Also, wollen wir Schlagzeilen oder Obst und Gemüse nehmen?
2: Schlagzeilen sind natürlich nicht Schlagzeilen, wie du jeden Morgen liest, sondern sehr skurrile Schlagzeilen, aber wir können es trotzdem gerne probieren.
1: Aber es sind Schlagzeilen.
2: Es sind auch Schlagzeilen. Ja.
4: Und haben die was mit Schlagen zu tun?
2: Nein.
1: Nein.
4: Dann lass es uns doch wagen.
2: Ja, dann nehmen wir Schlagzeilen.
1: Als zwei Männer im Oktober 2023 das Volksfest Mannheimer Messe besuchten,
4: oh, da kenne ich mich gut aus.
1: Ja? Okay.
2: Gut.
1: A. Mit dem Schlagerduo Fantasy verwechselt, viele Grüße waren ja auch schon zu Gast, und auf die Bühne geholt. B. Wegen auffallend desinteressierten Guckens des Geländes verwiesen. Oder C. Nach Betriebsschluss in 50 Meter Höhe in einer Riesenradgondel vergessen.
4: Also das ist muss ein Ereignis gewesen sein, was über das berichtet worden ist, ne?
2: Ja.
1: Da gab es wohl Schlagzeilen.
4: Da glaube ich, wegen auffallend desinteressierten Guckens, das ist...
2: Naja, das kann natürlich...
4: Unwahrscheinlich.
2: Ja gut, das kann sein, dass die das vom Gelände verwiesen wurden und das dann publik gemacht haben. Hör mal, wir wurden da rausgeschmissen, weil wir angeblich...
4: Ja, aber wie willst du desinteressiertes Gucken messen?
2: Ja, das weiß ich auch nicht.
4: Also ich wäre mehr bei in der Riesengondel vergessen.
1: Hast du denn irgendwas dazu gehört, gelesen, gesehen?
2: Ja, ich weiß es.
4: Leider nicht in der Zeit. Du weißt es also, dann das sagst du jetzt erst.
2: Ich wollte dich nur ein bisschen reden lassen.
4: Ach so, okay.
2: Ich höre dir gerne zu.
4: Mann, das ist dir gelungen.
1: Ich hab, so, dann zitiere mal deine Quelle.
2: Ja, Inter. Internet, ich war einer von denen.
5: Ich war das.
2: Nee, Internet, die waren tatsächlich in diesem Riesenrad. Der Betreiber hat einfach alles ausgemacht. Es war auch Feierabend auf dem Volksfest und ist gegangen. Und die saßen halt da oben und haben sich dann mit Handy und sowas zu erkennen gegeben. Hallo, hallo, wir sind hier noch. Und dann ist der irgendwann tatsächlich telefonisch erreicht worden und hat dann
4: aber wieder... Guck mal, ohne irgendetwas zu wissen, liegen wir doch beide auf der gleichen Welle.
2: Genau.
4: Also C. Das wäre jetzt ein Witz, wenn das nicht ist. Ja.
3: Ein Video, das am 6. Oktober 2023 auf der Mannheimer Messe aufgenommen wurde, verbreitete sich rasant im Netz. Zwei junge Männer hatten sich kurz vor Betriebsschluss zu einer Fahrt mit dem Riesenrad entschlossen. Als sie sich in 50 Meter Höhe befanden, gingen plötzlich die Lichter des Fahrgeräts aus und es blieb stehen. Zuerst dachten beide an einen Scherz. Nach etwa 5 Minuten riefen sie um Hilfe und leuchteten mit Handytaschenlampen. Passanten und Security-Mitarbeiter alarmierten den Betreiber, der die beiden kurz darauf nach unten brachte.
6: Hast du gerade eingesteckt irgendwie? Richtige Antwort, 1500 Euro.
4: Bravo, bravo.
6: Liegt in Führung. Nächste Kategorie. Dann such du doch mal eine Kategorie aus, Hubert.
0: Ich würde sagen Obst und Gemüse. Ich muss ja, jetzt ist ja, wir müssen jetzt auf
2: ja,
0: alles.
2: Ja, klar, wir gehen jetzt
0: auf alles gehen.
1: Was ist das Besondere an der sogenannten Halligan-Ananas?
0: Ach du liebes Lieschen.
1: A. Sie besitzt eine propellerförmige Krone. B. Sie wird mit Pferdemist beheizten. Sie wird in mit Pferdemist beheizten Gruben in Cornwall angebaut. Oder C. Sie hat im frühen Reifestadium blau schimmerndes Fruchtfleisch.
0: Sie wird in mit Pferdemist beheizten Gruben in Cornwall angebaut.
7: Jetzt kann ich mir überhaupt vorstellen, dass es in England sehr kalt war und man gemerkt hat, wenn man die Ananas dort selber anbaut, weil sie eben so wertvoll ist, dass man, wenn man sie in Gruben legt und mit Pferdemist umlegt, dass sie dann trotzdem noch gut wächst. Das kann ich mir vorstellen.
0: Ich auch.
7: So, sie hat im frühen Reifestadium blau schimmerndes Fruchtfleisch. Fleisch.
0: Finde ich nicht sehr spektakulär.
7: Ja, ist ja so langweilig.
0: Aber ja, wollen wir, wozu willst du denn neigen?
7: Ich neige zu B.
0: Aber du klingst so kraftlos.
7: Ach, das hat jetzt damit konkret nichts zu tun. Okay. Das ist, ich habe ein bisschen Sorge, dass das falsch ist. Ja, das und ich weiß, wie du dann reagierst. Und davor habe ich Angst.
0: Ich gehe dann sofort und bestelle mir ein Taxi. Aber lass uns doch mit Anstand einfach jetzt B sagen. Ich wäre für B. Auch wenn Giovanni dann da wegzieht. Hallo. Und wir nicht mehr hinterherkommen.
7: Das entscheidet
1: wir brauchen
7: sich
1: eine Entscheidung, alles am Ende. Bernhard. Entweder... B?
7: B.
1: Okay, doch nochmal Risiko.
3: Super. Ananaspflanzen sind normalerweise in tropischen oder subtropischen Regionen wie Costa Rica oder Thailand beheimatet. Doch seit dem 18. Jahrhundert werden Ananas trotz des wechselhaften und oft feuchten Klimas auch im englischen Cornwall kultiviert. Dies geschieht in einem speziellen Gewächshaus innerhalb der Lost Gardens of Harlegan, einer historischen Gartenanlage aus dem 13. Jahrhundert. Hier gedeihen die Ananaspflanzen in gemauerten Gruben, die mit frischem Pferdemist beheizt werden, wodurch das Gewächshaus tropische Temperaturen erreicht. 2 Jahre benötigt die Harlegan-Ananas, bis sie erntereif ist. Der Verkaufspreis der seltenen Früchte liegt bei bis zu 1.000 Euro pro Stück.
1: Richtige Antwort. Ihr seid ebenfalls bei 1.500 Euro.
2: Was nehmen wir?
4: Wollen wir mal Stars wagen?
2: Wir probieren mal Stars.
4: Okay.
1: Der US-Schauspieler Paul Newman belegte 1979 den 2. Platz im 24-Stunden-Rennen von Le Mans. B. Erfand nach seiner Rolle als Butch Cassidy einen unknackbaren Safe. Oder C. Tauschte im Casino seinen 1987 gewonnenen Oscar gegen Chips ein.
2: Der ist auch Rennfahrer auch gewesen, oder nicht?
4: Ja. Aber es klingt so leicht.
2: Naja, für Bernhard ist es, für uns ist es vielleicht leicht, weil wir es mal gehört haben, aber für Bernhard, der sich nicht so unbedingt für Film interessiert, ist es vielleicht ein Tick schwierig.
4: Aber Hubertus ist wahnsinnig kundig. Als
7: für den wäre es leicht.
4: Ja.
0: Aber ich bin ja nicht gefragt.
4: Aber du könntest vielleicht eine Grimasse irgendwie schneiden.
1: Könntest was beisteuern.
2: Also ich würd erst mal C ausschließen. Also, dass man einen Oscar gewinnt,
4: nee, das so,
2: und dann
4: so.
2: Gegen vor allem,
4: weil du kriegst ja auch nicht so viel dafür, ja?
2: Ich krieg gar nicht so viel Chips dafür. Ja, ja. So, also C würde ich dann erstmal ausschließen. Er fand nach seiner Rolle als Beispiel einen unknackbaren Safe.
4: Also, alles ist möglich, aber es klingt so unlogisch.
2: Aber nicht, dass ich den verwechsel. Paul Newman hat doch, ist doch Rennfahrer gewesen.
4: Ja, nur ich weiß nicht, ob er es wirklich...
2: Ketchup hat er,
4: ich weiß nur nicht, ob er es wirklich war oder ob es gespielt hat.
2: Nee, das kriege ich nicht mehr auseinander.
4: Nee,
2: ich glaube, der war tatsächlich, der ist Rennen gefahren.
4: Du, in Ermangelung klarer Gedanken würde ich sagen A.
2: Ich nehme mal ganz schnell A und denken gar nicht weiter nach. Ja.
1: Der andere, der das nur gespielt hat, war Ronald Reagan als US-Präsident.

0: Bisher 4 Fragen, 4 richtige Antworten, 2000 Euro.
1: Verbraucher.
0: Wir haben noch Fragezeichen. Zahlen bitte tierisch, tierisch und Verbraucher.
1: Verbraucher.
0: Das Umweltbundesamt rät davon ab, A. kupferbeschichtete Pfannen auf einem Induktionsherd zu verwenden, B. warmes Leitungswasser zu trinken oder C. Wasserkocher mit Zitronensäure zu entkalken.
2: Wow, ich glaube, das geht's mal durch. Die kupferbeschichteten Pfannen. Hast du zu Hause einen Induktionsherd?
1: Klar, habe ich einen Induktionsherd.
2: Okay, und tust du auf den Induktionsherd kupferbeschichtete Pfannen?
1: Nein.
2: Gut. Warum nicht?
1: Weil wir gar keine kupferbeschichtete Pfanne haben.
2: Also.
1: So einfach.
2: Warmes Leitungswasser zu trinken, das sagt meine Frau immer, solle man nicht tun.
1: Aufgrund von?
2: Weiß ich nicht, weil koch es dir ab und so, aber...
1: Legionellen. Das ist ein Problem. Legionellen im Leitungswasser, das, wenn es warm ist und dann steht.
0: Gibt es da nicht auch so ein Heft von Asterix? Asterix und die Legionellen?
2: Ja, genau.
0: Aber das war ein römischer Legionär,
2: ja, genau.
0: Das war was anderes.
2: Du bist heute auf Carlos. Wie heißt ein Spanier ohne Auto? Carlos.
0: Ah.
2: Ja, aber ja. Ja, der braucht eine Weile. Also, ich bin für B.
1: Ja, ich bin eigentlich auch für B.
2: Weil ich meine, dass das, verstehst du, das Umweltbundesamt wendet sich ja an alle Deutschen. Und wer hat schon, nicht jeder hat eine kupferbeschichtete Pfanne und einen Induktionsherd. Das würde ein Bundesamt nicht sagen. Das Bundesamt wendet sich an alle Wählerinnen und Wähler, egal ob sie einen Induktionsherd oder keinen Induktionsherd haben, und sagen, mach das besser nicht.
1: Das heißt, du kannst dir nicht vorstellen, dass durch Induktion, diese elektrische Induktion, bei Kupfer irgendwas passiert.
2: Ich kann mir das sehr gut vorstellen, aber ich glaube nicht, dass das Umweltbundesamt davon abrät.
1: Ja. Also sind wir bei B.
2: Wir
1: nehmen die Legionellen.
2: Wir nehmen die Asterix und die Legionellen.
0: Das Umweltbundesamt brät davon ab.
1: Brät davon ab.
2: Hast du einen Kasper gefrühstückt heute?
0: Zwei.
3: Trinkwasser kommt in Deutschland fast flächendeckend in sehr guter Qualität aus der Leitung. Es kann unbesorgt getrunken und zur Zubereitung von Speisen verwendet werden. Allerdings knüpft das Umweltbundesamt daran eine kleine Bedingung. Wenn möglich, sollte nur kaltes Leitungswasser getrunken werden. Warmes Wasser zirkuliert länger in der Leitung, um die Bildung von Legionellen zu verhindern. Allerdings können vor allem bei älteren Rohren unerwünschte Stoffe wie Kupfer ins Wasser gelangen. Daher sollte das Wasser möglichst kalt aus dem Hahn entnommen werden.
0: Oh.
1: Ich bin sehr zuversichtlich.
0: Richtige Antwort. Ja. 2000 Euro auch für euch. Es bleibt spannend.
4: Ich gehe jetzt für Fragezeichen. Ja. Das kann alles sein. Tiere ist sehr speziell und Zahlen ist also nicht zu schätzen.
5: Da gibt es nicht Themenschwerpunkte. Bei
4: Fragezeichen. Nee.
5: Also völlige Überraschung.
0: Die Überraschungskategorie.
5: Und tierisch ist zu speziell.
4: Ja, irgend so ein Tropentier oder eine Schnecke.
5: Und Zahlen, glaube ich, ist was Furchtbares.
4: Das kriegen wir eh, weil die gleich Tiere nehmen.
5: Achso.
0: Also?
5: Fragezeichen.
0: Ja, okay. US-Forschende fanden heraus, dass Probanden, die unangenehmem Fischgeruch ausgesetzt waren, A. Aufgaben gründlicher und erfolgreicher lösten, B. Heißhunger auf Salziges bekamen oder C. um bis zu 20% mehr schwitzten.
5: Okay. Also, Aufgaben gründlicher und erfolgreicher, das ließe sich nur so erklären, dass die schnell fertig werden wollen, oder?
4: Ja.
5: Aber Heißhunger auf Salziges ist vielleicht so eine Übersprungshandlung.
4: Aber dann passt wieder gründlicher nicht, weil wenn ich gründlicher bin, brauche ich
5: ja länger. Ne? Ja, stimmt. Bis zu 20% mehr schwitzen, weil der Geruch sie unter Stress setzt. Wollen wir hier nicht unsere wunderbaren
4: Zuschauer fragen? Ja, vielleicht ist das eine Publikumsfrage. Hm? Wenn jetzt keiner aufstehen sollte, wäre ich aber bei C. Ich kann mir vorstellen, durch unangenehm, man kriegt Gänsehaut, man schwitzt, das ist wäre ich irgendwie bei C.
5: Bei C.
4: In Stress auch.
5: Okay.
4: Aber hier weiß es bestimmt einer.
0: Da steht schon jemand.
4: Ach, da steht schon jemand.
0: Oh. Ja.
4: Bin gespannt. Okay.
0: So. Hallo.
6: Margarete.
0: Ich bin Kai. Hallo, Margarete.
6: Hallo. Na?
0: Wo kommst du her?
6: Aus Bochum.

0: Mit wem bist du hier, Margarete?
1: Mein Mann.
0: Sehr gut. Schaut ihr immer jeden Abend und ihr wolltet hier mal live vor Ort dabei sein?
1: Wir sind das zweite Mal hier.
0: Sehr gut. Also es hat euch offensichtlich gefallen hier schon bei uns. Margarete, was hast du? Hast du Erfahrung mit Fischgeruch?
1: Bei dem Schwitzen kann ich nicht zustimmen. Ich würde auf B gehen.
0: Aha. Und hast du eine Erklärung? Nee.
1: Wenn man Fisch riecht, dann habe ich keinen Hunger auf Schokolade.
2: Aha, ja. Das ist
0: das ist eine Erklärung.
3: Hat auch eine Logik, oder? Hat auch eine gute Logik.
0: Dann wäre das ja auch ein guter Alltagstipp, wenn Sie weniger Süßes essen wollen. Margarete, B ist eingeloggt.
4: Eine Studie der University of Michigan von 2015 belegte die Vermutung, dass sogenannte olfaktorische Verdachtsmomente kognitive Prozesse beeinflussen. Dabei konnten die Probanden, die Fischgeruch ausgesetzt waren, unter anderem Lügengeschichten besser als solche enttarnen. Die Forschenden schlussfolgerten, dass der Fischgeruch das Gehirn in Alarmbereitschaft versetzt, wodurch die Umgebung vermehrt auf Zusammenhänge und Wahrheitsgehalt geprüft wird. Somit werden Aufgaben gründlicher und damit erfolgreicher gelöst.
0: Es läuft ja gut bis hierhin. Margarete, vielen Dank. Daumen drücken, dass es so bleibt und vor allen Dingen vielleicht im Finale auch noch.
3: Da sind wir jetzt alle so zusammen reingerasselt. Ne?
5: Da sind wir alle zusammen reingerasselt.
3: Ja.
5: Auflösung fand ich aber auch nicht. Es wird vermutet, dass... Also,
0: wir bringen euch gleich ein bisschen alten Fisch.
6: Nur bei Tropentieren nicht sehr stark.
3: Das ist egal. Wir haben
0: es steht unentschieden. Beide Teams haben 2000 Euro. Beide Teams haben noch hier eine Frage. Tierisch. Die chinesische Sanduhrspinne. A. Spinnt ihr Netz innerhalb weniger Minuten. B. Sieht aus wie eine antike Münze, wenn sie sich tarnt. Oder C. Wickelt ihren Faden um ihre Körpermitte, um ihn wiederzuverwenden.
7: Ach du liebe Lie. Also ich glaube.
3: Ja?
7: Ich glaube A. Nicht.
3: Spinnt ihr Netz innerhalb weniger Minuten?
7: Das glaube ich intuitiv nicht.
3: Ja.
7: Dann B, sieht aus wie eine antike Münze, könnte man sich mal überlegen.
3: Das heißt, sie will sich verstecken,
7: ja,
3: um sich zu tarnen.
7: Ja, als Münze.
3: Als Münze.
7: Ja, aber es ist eigentlich doof, weil wenn jemand zum Beispiel sagt, oh, da liegt eine Münze.
3: Dann hat er eine Spinne, ja.
7: Hat eine Spinne in der Hand.
3: Oder so eine Elster kommt sagt und sagt, ey, wie geil, da ist eine Münze, die klaue ich mal.
7: Die Spinne doch so eine doofe Idee.
3: Bei C wiederum, das spart Energie.
7: Und das wäre etwas Spektakuläres, woran andere Spinnen sich auch dann ein Vorbild nehmen könnten.
3: Und sie sieht vielleicht aus wie eine Sanduhr.
0: Das heißt, ihr seid für,
3: wir
0: weil
3: sind
0: wir
3: am
0: sehen
3: ehesten,
0: uns ja wahrscheinlich
3: also,
0: mit dem Publikum
3: wir sind
0: jetzt
3: am ehesten, wir sichern das über das Publikum ab. Vielleicht hat so wirklich einer ein Bild davon gesehen.
7: Ja.
3: Das heißt, weil die
7: wir
3: Leute,
7: sichern uns ab.
3: Genau, und die Leute stehen ja erst die auf, die es wissen.
7: Also die stehen gar nicht
3: ja,
7: auf.
3: Ja, die anderen warten nämlich erst.
7: Ach so. Wer ist denn hier?
3: Und... Dann kommt der Punkt, wo die aufstehen, die so eine starke Vermutung haben.
0: Ganz zum Schluss kommen die Spinner.
7: Ja.
3: Und dann... Und irgendwann ist der Punkt erreicht, da steht einfach jemand auf und hilft uns.
7: Aber es ist ja ein bisschen eingeschüchtert, das Publikum.
3: Nein. Ja, da würde ich jetzt die Dame...
7: Die Dame am Anfang. Sofort. Und sie wurde von ihrem Ehemann auch noch ermuntert.
0: So. Da hätten Sie auch was dagegen. Ne? So viel Ordnung muss schon reichen. Der gehört weder zu Ihnen noch zu Ihnen. Zu wem gehören Sie denn?
8: Zu meiner Frau, die auf der anderen Seite.
0: Ach so.
3: Ja, so dann Gomorra heute hier.
0: Jetzt müssen wir hier die Verhältnisse erstmal klären. Hallo.
9: Hallo. Ja. Ich heiße Ingeborg und bin aus Köln.
0: Hallo Ingeborg. Wem sind Sie hier?
9: Mit meiner Schwester, mit Andrea.
0: Okay. Habt ihr da drüben auch noch Leute sitzen?
9: Nein, wir wollten zusammen sitzen.
0: Oh, sehr schön. Sehr schön, Ingeborg. Hast du ein besonderes Verhältnis zu Spinnen?
9: Eben ganz negatives. Aber ich würde auch unbedingt bei euch sein und sagen, die Sanduhr. Mhm. Also die wickelt das um die Mitte. Mhm.
0: Und dann ist die Form der Sanduhr.
9: Die Form der Sanduhr ist gegeben und deswegen wäre das für mich das Einzige, was so eine Assoziation auslöst.
0: Alles klar. Ingeborg, dann haben wir Antwort C jetzt festgehalten und wir drücken alle, also hier drücken alle gemeinsam die Daumen.
4: Die zu den eigentlichen Falltürspinnen gehörende Gattung Cyclocosmia, auch chinesische Sanduhrspinne genannt, umfasst nach aktuellem Forschungsstand 12 Arten und zeichnet sich durch ihren auffällig geformten Hinterleib aus. Dieses sogenannte Opisthosoma nutzen Sanduhrspinnen, um bei Gefahr ihre Wohnröhre wie mit einem Stopfen zu verschließen und sich so zu tarnen. Von oben sieht das flache, gefurchte Ende dann aus wie ein Stempel oder eine antike Münze.
3: Aber schön.
0: Aber schön. Oh. Aber schön. Aber schön. Die Natur ist so vielfältig. Aber es läuft ja gut, es ist ja noch nichts entschieden. Ingeborg, vielen Dank.
3: So, jetzt haben wir noch Zahlen, bitte. Mal gucken.
7: Aber spektakulär.
0: Super. Ja, es ist ja immer noch alles hier ergebnisoffen. Oh, ja. Stell dir ja, vor, du hebst so eine Münze auf und dann hast du wirklich eine Spinne in der Hand. So, es bleibt bei 2000 Euro und ihr könntet noch in Führung gehen vor dem Finale.
3: Ja. Aber
0: Frage kommt aus der Kategorie Zahlen, bitte.
3: Ja, und wir könnten aber nicht bei dem Stichwort.
0: Nee. Na, mal gucken. So Statistiken kommen ja häufig auch in Zeitungen.
3: Ja, das stimmt. Ja,
0: insgesamt etwas mehr als jede dritte Person ab 16 Jahren in Deutschland. A. Verzichtet morgens auf ein Frühstück. B. Nutzt soziale Netzwerke, um sich auszutauschen. Oder C. Vereinbart Online-Termine bei Ärzten.
3: Also B würde ich nach meiner Logik ausschließen, weil es sind viel mehr.
5: Ja. Würde ich auch sagen.
3: So, verzichtet morgens auf ein Frühstück.
5: Ich bin bei A.
3: Ja, und nicht vereinbart Online-Termin bei Ärzten, meinst du, das ist zu hoch?
5: Ich glaube, die rufen immer noch an.
3: Aber leben wir nicht in einem Land, das geradezu vernarrt ist ins Frühstücken?
5: Aber so dieses klassische Frühstück, ich setze mich hin, bevor ich losgehe.
3: Ja.
5: Glaube ich, machen tatsächlich leider immer weniger, außer am Wochenende.
3: Okay.
5: Also, aber du bist bei C?
3: Nee, also unsicher, aber du hast mich überzeugt.
5: Nein, Moment. Heißt ja nicht. Also wir schließen erstmal B aus.
3: Ja.
5: So.
3: Da waren wir uns einig. C,
5: jede dritte Person.
3: Wie machst du denn deine Arzttermine?
5: Telefonisch.
3: Ich auch. Aber sind wir typisch? Nee.
5: Das ist ja die Frage.
3: Ich weiß nicht, ich finde, ich finde jetzt zu dieser Sendung passt besser Frühstück.
5: Ja, komm, dann nehmen wir A jetzt. Jetzt sowieso.
0: A.
4: 21% der Befragten einer repräsentativen Studie in Deutschland hatten 2022 schon einmal einen Arzttermin über kommerzielle Terminplattformen gemacht, die Termine bei verschiedenen Arztpraxen anbieten. 2023 stieg der Wert bereits auf 27%. Zusammen mit der Anzahl an Befragten, die gezielt über die Homepage einer bestimmten Arztpraxis einen Termin gebucht hatten, ergab die Umfrage, dass 36%, also mehr als jeder Dritte, schon eine Online-Anmeldung bei einem Arzt vorgenommen haben. 30% der Befragten schlossen eine Online-Buchung, aber auch 2023 kategorisch aus.
0: Oh. Es ist doch C. Wir haben folgenden Zustand vor dem Finale. Hubertus Meyer, Burkhardt und Bernhard haben 2000 Euro auf dem Konto. Giovanni Di Lorenzo und Elton haben ebenfalls 2000 Euro auf dem Konto. Und so geht's jetzt ins Finale. Die Kategorie, aus der die heutige Masterfrage kommt, ist Künstler. Beide Teams haben gesetzt. Hier ist die heutige Masterfrage. Der Geburtstag welches Malers jährt sich 2024 zum 250. Mal? A. Vincent van Gogh, B. Caspar David Friedrich oder C. Albrecht Dürer. Ihr habt 20 Sekunden. Ab jetzt!

Beide Teams haben eine Antwort eingeloggt, haben Geld gesetzt. Hubertus und Bernhard haben gesetzt. Alles. Und Giovanni und Elton haben gesetzt. Auch alles. Oh. Auf welche Antworten wurde getippt? Team Bernhard tippt auf. Antwort B. Team Elton tippt auf. Antwort B. Im Jahr 1774, und zwar am 5. September, wurde geboren Caspar David Friedrich.

0: damit haben beide Teams 4.000 Euro auf dem Konto. Jetzt gilt es nur noch zu klären, welches Team die 4.000 Euro gewinnt. Und das passiert auch heute wieder mit unserer Schätzfrage.
1: Auch nicht zu laut, ne? Muss man da wieder das ganze Geld einsetzen?
0: Nein, nein, nein. Es geht jetzt darum, welches Team die 4.000 Euro gewinnt. Wie viele Tiefkühlprodukte trugen im Juni 2023 das Bio-Siegel in Deutschland? Ihr habt 20 Sekunden. Ab jetzt.

0: Minuten.
1: Oh, das ist viel zu viel.
2: Ja.
1: Viel zu viel haben wir reingegeben.
3: Hubertus und Bernhard haben getippt. 15.000. Giovanni und Elton haben getippt. 566.
1: Das ist sehr lustig.
2: Also ich bin gespannt.
1: Weil ich wollte erst 11.000 sagen, aber das ist auch weit weg.
2: Und ich habe gedacht Prozent. Und, aber
3: im Juni 2023
4: Fischdinger und so,
3: trugen laut dem Bundesministerium für Ernährung und Landwirtschaft genau 1.958 Tüftelprodukte das Biosiegel in Deutschland. Und damit sind Giovanni und Elton die Sieger der heutigen Sendung. Und gewinnen die 4.000 Euro. Jetzt kannst du nie wieder behaupten, dass du eine Quiznite bist.
1: Ja,
3: ihr habt das schon gut zusammen gemacht. Ne? 4.000 Euro, das heißt für jeden von euch 66,67 €. Herzlichen Glückwunsch, Giovanni und Elton. Vielen Dank an Hubertus und Bernhard. 66,67 € für unsere drei Eppenspieler, Eppenspielerinnen, die heute gewonnen haben. Das war's für heute mit Wer weiß denn sowas?

0: Weißt du, Hansi, es müsste so eine automatische Vorauswahl geben, wenn man bei der Polizei anruft. Ja? Er sagt der Kunde, was sein Problem ist, und dann wird er automatisch durchgestellt.
1: Wo soll denn einer landen, wenn er einen Zeitungsdiebstahl melden will?
0: Also bei uns bestimmt nicht.
2: Das ist ja eine Überraschung.
1: Wieso? Von der Stimme her habe ich mir genau so vorgestellt.
3: Da sind Sie ja endlich. Haben Sie vorher noch eine Kaffeepause gemacht?
2: Gar nicht gewusst, dass das Fräulein Gierwitz Zeitung liest.
4: Ich habe nichts geklaut. Ich habe es nur angeschaut.
3: Ach, von wegen angeschaut. Das ist doch keine Bibliothek, das ist ein Zeitungskasten. Und wer hier eine Zeitung entnimmt, ohne zu bezahlen, der begeht einen Diebstahl.
2: Na ja, gut, man kann ein bisschen schauen, bevor man was kauft.
4: Eben.
3: Ach so? Gehen Sie auch erst ins Kino und schauen sich einen Film an, bevor Sie die Eintrittskarte lösen? Oder lesen Sie erst das Buch, bevor Sie es kaufen?
1: Das ist eigentlich gar keine schlechte Idee.
5: Scheiße, da ist eine Leiche.

0: Jakob Winter, Jahrgang 63.
1: Also Raubmord scheidet eher aus. Aha. Diplom-Architekt.
2: Ach, ein Architekt vom eigenen Haus erschlagen. Da hat jemand Sinn für Humor.
1: Ja, wahrscheinlich war das das erste Drum, was er gefunden hat. Ne?
2: Er hat auf jeden Fall mehrere schwere Verletzungen am Hinterkopf. Also den Blutspur nach ist hier im Eingangsbereich das erste Mal auf ihn eingeschlagen worden. Dann ist er wohl Richtung Fenster gekrochen, worauf der Täter erneut zugeschlagen hat. Überall diese Teile von dem Modell da.
0: Da hat er besonders lang Pause gemacht.
2: Vielleicht hat ihn der Täter aber auch für tot gehalten und ist abgehauen.
0: Ja, also Mord im Affekt.

0: aus der Emotion raus.
1: Das wird ja eher für eine Frau sprechen.
2: So weit war ich auch schon mal. Fast.
0: Und was hat er uns mit der Ziffer da sagen wollen?
1: Ja, vielleicht ist ihm das Blut ausgegangen.
2: Ich schau mir die Mordwaffe im Labor mal genauer an.
0: Na ja, ein frustrierter Häuslebauer.
2: Ich weiß natürlich nicht, ob das in die richtige Richtung führt, aber hier klebt so ein Schildchen.
1: Ach du Scheiße.
3: Ah, haben Sie den Zeitungsdieb?
0: Ja, nicht. Dafür haben wir was anderes.
3: Aber das ist doch.
1: Große Dinge haben oft einen kleinen Anfang.
3: Nur weil ich den Architekt Winter um einen Entwurf für den Umbau meines Hauses gebeten habe, heißt das doch lange nicht, dass ich ihn damit auch erschlagen habe.
0: Ja, so weit haben wir es ja gar nicht gedacht, oder, Herr Hupsi?
3: Natürlich. Trotzdem, vielen Dank dafür, dass Sie mir statt eines harmlosen Zeitungsdiebs schon wieder eine neue Leiche angeschleppt haben.
0: Ja, ohne jetzt ins Detail gehen zu wollen, aber ich bin mir sicher, das ist für Sie die angenehmere Variante.
1: Da hat er vollkommen recht, Herr Kollege. Da gibt's im Jenseits anscheinend doch was Interessantes zum Schauen.
0: Nein, aber man gehört, dass die Leichenstarre von nichts halt macht.
1: Ah ja, solange der Sarg dir zugeht, ne?
2: Nur eine Frage der Technik, aber damit hast du es ja noch nie so gehabt. Also, keine Fingerabdrücke. Der Täter hat wohl Handschuhe getragen. Und was unseren Toten angeht, Todeszeitpunkt war gegen Mitternacht. Insgesamt 6 Schläge auf den Hinterkopf. Gestorben ist er an Hirnblutungen. Den Mund nach hat er bei den Schlägen am Boden gekniet.
0: Vom ersten Schlag an?
2: Ja, bei allen 6. Dafür sprechen auch die Spuren an seinen Händen und an seiner Hose.
1: Ja, vielleicht ist er gestürzt oder das hat er geschubst.
0: Ja, oder er ist freiwillig in die Knie gegangen.
1: Wieso denn?
0: Ja, weil er dem Mörder einen Antrag gemacht hat.
3: Mit überhängenden Sträuchern ist nicht zu spaßen. Kleinkinder, ältere Menschen können sich darin verfangen, nicht wahr? Da kann weiß Gott was passieren.
4: Naja, vielleicht hat er es nicht gewusst.
3: Von Herrn Wirt, der Bürgermeister, unser Bürgermeister, hat dem betreffenden Besitzer einen freundlichen Brief geschrieben. Es hat nichts genützt. Jetzt ist es an Ihnen als Polizeibeamte, dafür zu sorgen, dass der Mann seiner Pflicht nachkommt. Nicht wahr?
5: Ja, vielleicht könnten wir ihm auch noch mal einen Brief schreiben.
4: Ja, wir können ja auch mal hinfahren. Komm.
3: Ja, und immer schön diplomatisch bleiben.
4: Mhm, natürlich.
3: Von der Wirt? Große Dinge haben oft einen kleinen Anfang.
4: Mhm, schon klar.
0: Ja, laut Geschäftsnachbarn hat er dir mit seiner Freundin zusammengelebt. Also, wenn jetzt meine Theorie richtig ist.
1: Na, haben Sie bitte nicht schon wieder eine Todesnachricht. Die Jammerei da hinterher. Da.
0: Ja, Fragen kriegst du auch keine beantwortet. Ja, vielleicht sollte man die Reihenfolge einfach einmal umdrehen.
1: Ach so, dass wir erst fragen und dann.
0: Eine Heilpraktikerin sind Sie, Frau
6: Gerber. Maria Gerber.
1: Und Ihr Freund ist Architekt. Wie passt denn das zusammen? Ich meine, Architekt ist ja eher was Handfestes, also faktenorientiert.
6: Ich weiß, was Sie von meinem Beruf halten. Sie sind nicht der Einzige. Und Sie haben alle Unrecht.
0: Alle? Ihr Freund hat da auch Unrecht.
6: Wer Tag und Nacht im Büro hockt, macht sich darüber keine Gedanken.
0: Ja, das klingt jetzt aber schon ein bisschen vorwurfsvoll.
6: Wenn jemand eine 70-Stunden-Woche macht, obwohl er sich nach dem Tod des Vaters von seinem Erbanteil eigentlich ein bequemes
1: Erbanteil,
6: Leben macht.
1: Erbanteil? Erbt da noch wer?
6: Die Sabine, seine Schwester.
1: Wohnt die auch da?
6: Die befindet sich in psychiatrischer Behandlung. Jakob verwaltet ihr Vermögen als Vormund und das bis zu ihrer Entlassung. Warum interessiert Sie das so? Und warum fragen Sie den Jakob nicht selbst?
1: Ja, warum, Hansi?
0: Wer kommt denn eigentlich auf die Idee, dass er so einen Zaun da gelb streicht?
6: Der Jakob, warum?
0: Ja, weil die Farbe ist ein bisschen komisch.
6: Ich hätte ihn ja dunkelbraun gelassen.
0: Ja, Frau Gerber, dunkelbraun können Sie ihn jetzt lassen. Vollkommen überzogen reagiert. Kann er froh sein, wenn der keine Anzeige kriegt, da tätlicher Angriff auf einen Polizeibeamten. Gerade als Heilpraktikerin, da muss ich mich doch bei sowas viel besser im Griff haben.
7: So was komisch ist, dass die Gerber sich überhaupt nicht gewundert hat, dass ihr Freund in der Nacht nicht heimgekommen ist.
5: Also, mit einem sportlichen Kinderwagen wird's gehen, aber bei Zwillingen wird's schon schwieriger. Für Leute, die über 1,50 sind.
8: Du, für mich ist der Fall eindeutig. Hier wurde noch gar nichts gestutzt.
9: Darf ich fragen, was Sie hier machen?
5: Wir, ja, Sie müssten die Äste, die müssten
9: Ich muss hier erstmal gar nichts. Und abgesehen davon, seit wann kümmert sich die Polizei um die Bepflanzung privater Grundstücke?
5: Ja, also
8: Es gibt ja Bestimmungen, ne? Auch für Garten, Hecken und Bäume und sonst irgendwas. Und an die hat man sich zu halten. Außerdem hat der Bürgermeister Sie schon schriftlich aufgefordert, hier mal ein bisschen zu stutzen, oder?
9: Sie haben mir gar nichts zu sagen. Sie klingen ja eher, als wären Sie nicht von hier.
8: Wenn Sie sich nicht daran halten, dann begehen Sie eine Ordnungswidrigkeit. So sieht das nämlich aus. Ich glaube, bis morgen ist das zu machen, oder, Riedel?
5: Genau. Bis morgen.
10: Das ist nicht schlimm. Das musst du einfach trocknen lassen und dann ganz vorsichtig ausbürsteln.
0: Ja, dann, ja, wenn du das sagst.
10: Ja, sei doch froh, wenn sich einmal was von allein erledigt. Wie ist denn das überhaupt passiert?
0: Kompliziert.
7: Na ja, die Freundin vom Opfer, die macht da so eine spezielle Trauerarbeit.
0: Aha. Ja, unkontrollierte Aggression, also von der Situation komplett überfordert.

0: Entschuldigung, wir suchen einen Herrn Dr. Möller.
1: Tut mir leid, einen Herrn Dr. Möller gibt's hier leider nicht.
2: Was, sind Sie da sicher?
1: Aber eine Frau Dr. Möller, wie kann ich Ihnen behilflich sein?
0: Es geht um eine Patientin von Ihnen, und zwar um die Frau Winter.
1: Frau Winter? Okay, wenn Sie mir bitte folgen wollen.
2: So jung und schon Frau Doktor. Also, da haben es bestimmt die eine oder andere Studentenparty ausgelassen.
1: Im Gegenteil. Ich musste nur mit ein paar Professoren mehr schlafen als meine Kommilitoninnen.
3: Patricia, sag bloß, du führst unsere Gäste wieder hinters Licht. Du solltest dich schämen.
1: Du bist so eine alte Spielverderberin.
3: Ach, komm, ab in dein Zimmer, sofort. Entschuldigen Sie, manchmal geht es hier zu wie in Ihrem Haus. Guten Tag. Ich bin Frau Dr. Möller.
0: Die Frau Winter suchen wir.
3: Oh, folgen Sie mir.
4: Martha, entschuldigen Sie. Es gibt ja gewisse Damen, die sich einfach nicht zu benehmen wissen, nicht wahr, Martha?
0: Lassen Sie mich raten, Dr. Möller?
4: Volltreffer.
5: Okay, lass mich doch nicht verblüht verkaufen. Was ist denn das für ein Kasperltheater? Zeigen Sie mir Ihren Ausweis.
2: Ja, Entschuldigung, Herr Doktor. Ist halt eine Formalität.
4: Keine Ursache. Ohne Regeln würde es hier drin zugehen wie...
0: Draußen?
4: Ja, so in etwa.
2: Ja, und hier darf jeder so rumlaufen, wie er mag.
4: Nein, nein. Sie sind hier im offenen Bereich, aber es gibt auch einen geschlossenen. Ich versuche, meinen Patienten so viel Freiheit einzuräumen, wie nur möglich. Mein freier Geist ist ein gesunder Geist.
0: Wie frei ist denn der Geist von der Frau Winter?
4: Unsere Sabine. Tja, so kurz gesagt, sie litt unter paranoiden Wahnvorstellungen mit gelegentlichen Gewaltausbrüchen. Wir mussten sie mitunter ruhig stellen. Sie sah überall nur Menschen, die ihr Böses wollten. Sie befindet sich zwar noch auf der geschlossenen Abteilung, aber ihr Heilungsprozess stimmt mich sehr zuversichtlich. Sie kann bald als geheilt entlassen werden. Wieso? Gibt es ein Problem mit ihr? Hm? Ermordet, sagen Sie?
6: Ja, ja.
4: Ist ja fürchterlich. Ihr Bruder war erst gestern noch bei ihr. Also ich weiß wirklich nicht, wie die Sabine das auffassen wird.
2: Wunderschön angelegt.
6: Danke.
2: Wenn ich einmal eine Auszeit brauche, was würde das kosten, so ein Zimmer?
4: In Ihrem Fall wäre das weniger eine Kostenfrage. Vielmehr, ob Sie bereit wären, sich zuvor einer kleinen Operation zu unterziehen.
2: Operation?
4: Mhm, genau. Wie Sie sicher festgestellt haben, befinden Sie sich hier in einer Klinik ausschließlich für Frauen.
7: Er meint, eine Geschlechtsumwandlung haben Sie.
4: Aber Spaß beiseite. Es wird wohl das Beste sein, wenn ich mit Sabine erst mal alleine spreche.
7: Das ist eine super Idee.
2: Na, Moment, das müssen wir schon selber machen.
4: Aha.
2: Naja, als potenzielle Erbin ist ja die Frau Winter per se verdächtig. Also,

0: Da brauche ich schon eine unverfälschte Reaktion auf die Todesnachricht.
1: Ah, das klingt ja interessant. Aber Ihnen ist schon klar, dass Ihre Verdächtige sich im geschlossenen Bereich meiner Klinik befindet.
2: Der Jakob. Ermordet. Wie schnell das doch geht.
3: Sie standen sich sehr nah, oder?
2: Er stand immer hinter mir. Hat mich beobachtet die ganze Zeit. Ich weiß, er wollte mir mein Glück einfach nicht gönnen.
3: Ihr Glück? Wie meinst du das?
2: Sie wissen nicht, was man braucht, um glücklich zu sein?
4: Ja, viele große Künstler sind ja komplett im Wahnsinn verfallen.
3: An Sie.
4: Ja, vielleicht ist es bei Ihnen genau umgekehrt.
2: Sie haben keine Ahnung von Kunst.
3: Bestimmt.
2: Es wird eine wunderschöne Feier. Könnte ich alle kurz vorher absagen? Kennen Sie das, wenn alle kurz vorher absagen?
3: Ich feier erst gar nicht, da braucht keine Absagen. Ihr Bruder, der hat sie öfter besucht. Hat er sich Sorgen um sie gemacht?
2: Wer das sagt, spinnt. Er hat sie geschickt.
4: Was, uns geschickt?
2: Ich glaube, Sie können mir was vormachen. Aber ich weiß, da ist dieser große Mann im Hintergrund ein schlimmer Mensch. Und Sie arbeiten für den.
4: Was ist das, ein Kibitzkind?
3: Interessiert Sie gar nicht, was mit Ihrem Bruder passiert ist?
2: Später vielleicht. Bleiben Sie zum Abendessen?
4: Ja, was meinst du?
2: Schmeckt furchtbar.
3: Eher nicht.
4: Sag mal ganz unter uns, wie kann denn der Dr. Möller die Diagnose stellen, dass die da schon bald wieder raus darf?
3: Ich weiß es nicht. Vielleicht war es ja gar nicht der richtige Dr. Möller. Oder die Frau Winter hat sich verstellt.
4: Das ist so extrem.
3: Ja, Frauen sind so. Gott sei Dank.

0: Hallo. Entschuldigung, bleibt der Zaun so oder machen Sie ihn dann wieder dunkel?
1: Wollen Sie mich wieder mit belanglosen Fragen nerven?
0: Nein, überhaupt nicht. Mich interessiert nur, wie war eigentlich das Verhältnis von Ihrem Freund zu seiner Schwester?
1: Er hat sie geliebt. Und viel für sie getan. Sehr viel sogar. Obwohl die Sabine alles andere als dankbar war. Aber das lag wohl eher daran, dass sie... Na, Sie wissen schon.
0: Ja, die Sabine hat behauptet, ihr Bruder hätte ihr das Glück nicht gegönnt. Können Sie sich darunter was vorstellen?
1: Tut mir leid. Aber man darf nicht alles, was die sagt, für bare Münze nehmen.
0: Ja, ups.
1: Wo ist eigentlich Ihr Kollege?
0: Der bringt seine Jacke in die Reinigung.
1: Es tut mir leid. Es schaffen wirklich nur wenige, mich so aus der Fassung zu bringen.
0: Ja, wem sagen Sie das? Eine Frage hätte ich noch. Haben Sie sich gar nicht gewundert, dass Ihr Freund in der Mordnacht nicht heimgekommen ist?
1: Ich habe geschlafen. Ich habe erst am Morgen gemerkt, dass er nicht nach Hause gekommen war. Jetzt entschuldigen Sie mich bitte, ja? Ich habe eine Menge zu erledigen.
0: Ja.
2: Verbrennungen muss ich bei der ersten Untersuchung übersehen haben. Ja, weil das da direkt unter den Hammer... Au! Irgendwie schaffen wir es auch noch nach Jahren.
3: Was?
2: Uns weh zu tun.
3: Stimmt.
2: Ja. Ich weiß nicht, ob die Verbrennungen in Zusammenhang mit dem Mord stehen, aber die Wunden sind frisch aus der Todesnacht.
3: Eine Zigaretten vielleicht?
2: Keine offene Flamme, sonst wären die Härchen auf der Haut versenkt. Vielleicht ein heißer Gegenstand. Gib mal ein bisschen Zeit.
4: Heißer Gegenstand? Ja, da fällt mir jetzt bloß so ein kleines Reisebügeleisen ein.
0: Wahrscheinlich hat er sich da hinten die Speckfalten weggebügelt. Sag mal, Hansi, du hast aber gestern schon den Tatort versiegelt, oder?
4: Wieso ich?
5: Denn? Nein.
6: So. Ich habe einen Schlüssel und komme einmal die Woche her. Der Herr Winter hat gesagt, ihm ist es egal wann. Woher soll ich wissen, dass ich gerade einen Tatort reinige, hä?
4: Ja, das ganze Blut, die Scherben, die tödliche Stille. Da muss man doch einfach bloß ein bisschen mitdenken.
6: Wenn er tot ist, kriege ich das dann überhaupt noch gezahlt? Zum Kotzen ist das.
4: Sie schauen eigentlich gar nicht aus wie so eine richtige Putzfrau.
6: Wie sieht denn eine richtige Putzfrau Ihrer Meinung nach aus, hä?
0: Haben Sie mitbekommen, dass der Herr Winter in letzter Zeit irgendwelche persönlichen Probleme gehabt hat?
6: Nein. Wobei, seine Freundin war öfters hier. Mit der hat er fast nur gestritten, weil er in ihren Augen zu viel gearbeitet hat.
4: Und wie weit ging das, so ein Streit?
6: Einmal hatte sie gedroht, ihn zu verlassen. Er hat dann gemeint, dass das in den ersten Jahren der Selbstständigkeit nun mal schwierig ist mit der Arbeit, was ich bestätigen kann.
0: Weil Sie in seine Buchhaltung reingeschaut haben?
6: Nein, weil ich mich auch selbstständig gemacht habe.
0: Als Putzfrau?
6: Nein, als Webdesignerin.
0: Ach so. Was ist das?
4: Mach bei uns die Sonja.
7: Die wirkt schon so, als wäre sie gestutzt.
8: Niemals.
7: Ja, der Ast hängt schon ein bisschen höher.
8: Quatsch, ist überhaupt noch gar nichts passiert.
7: Ich weiß nicht.
9: Es ist Maria. Oh, vielen Dank. Sehr freundlich, junger Mann. Sehr freundlich. Danke.
8: Das ist eine Behinderung, dieses Gestrüpp für alle Passanten. Das war mir sonnenklar, dass dieser arrogante Sack hier noch gar nichts gemacht hat.
7: Was machst du jetzt?
8: Bußgeldbescheid.
10: Ja, meinst du nicht, dass man da bis zum Nachmittag warten soll?
7: Meint sie nicht.
1: Ja, wir hatten uns an dem Abend gestritten. Mir war an dem Abend egal, ob er nach Hause kommt oder nicht. Er ist oft erst um 3 oder 4 aus dem Büro gekommen.
0: Ach so, dann ging das schon länger so.
1: Ja. Eigentlich, seitdem er sich selbstständig gemacht hat, wissen Sie, ich verstehe es ja, wenn es dann wenigstens gut läuft, aber so. Oh Gott!
0: Meinen Kollegen, den kennen Sie schon.
4: Ja, wenn wir mal leidenschaftlich an einer Sache dran ist, dann schießt man gerne mal übers Ziel hinaus, also beim Mord. Bei mir ist es so.
11: Dann merken Sie sich trotz Ihrer offensichtlichen Unsensibilität jetzt bitte Folgendes. Die Spannung zwischen Jakob und mir wären zwar ein Grund für eine Trennung gewesen, aber sicher nicht für einen Mord.
12: Gibt's da eigentlich ein Testament?
11: Ich weiß nichts von einem Testament.
12: Weil in dem Fall wird die Frau Winter bei ihrer Entlassung einen Haufen Geld kriegen.
11: Das Geld ist mir gerade egal. Ich habe meinen Partner verloren.

0: ja krank! Absolut krank!
1: Es gibt einfach keine Spur, die in eine bestimmte Richtung oder auf eine bestimmte Person hinweist.
2: Ja, die Schwester des Opfers, die ist zwar leicht erregbar und hat kein Alibi, aber leider auch kein Motiv.
3: Ja, klar, klar.
1: Die einzige Person, die wirklich Interesse am Tod vom Winter gehabt haben könnte, emotional und finanziell, das ist die gestörte Schwester.
4: Nein, nein, das ist unmöglich. Ja, ja, ja, ja, wünsche ich Ihnen auch, ja. Ja, und warum haben Sie die dann noch nicht verhaftet? Ich meine, das ist doch weit mehr als eine Spur.

0: Tja, die Ermittlungssituation ist irgendwie unbefriedigend. Eine Million hat der Papa den beiden Kindern vererbt. Naja, ist logisch. Eine Million hört sich besser an als eine halbe.
1: Ja. Wenn die dann nicht in der geschlossenen Anstalt sitzen sieht, dann wäre es doch möglich, dass die ihren Bruder umbringt.
2: Also ich mische mich ja ungern in eure Arbeit ein. Aber ich schaue mir immer so gern so alte Schwarz-Weiß-Filme an. Und da gehen die Irren so einer Anstalt ein und aus und bringen weiß Gott wen um.
0: Was schaust denn du für Filme an?
1: Ach so. Ja, du meinst, die können da raus?
0: Ach so, ja. Also drinnen wird's keiner merken, das stimmt schon.
1: Naja, aber wir müssen das beweisen.
2: Also in meinen Filmen, da schleusen's immer irgendeinen ein.
1: Ja, ich könnte doch mal da reingehen als Therapeut.
0: Nein, nein, Hansi, das ist, glaube ich, keine so gute Idee, dass du in so eine Anstalt reingehst. Rein von deiner Psyche her.
3: Unser Fräulein Wirth soll sich als Patientin mit Dachschaden ausgeben? Also bei aller Liebe.
0: Ja, es wäre nur eine Möglichkeit, sich die Klinik einmal näher anzuschauen und Kontakt mit der Verdächtigen aufzunehmen. Ne?
3: Da werden sehr kranke Menschen behandelt. Wenn ich halt jemand reinschicke, der nur auf krank macht, nicht? Dann sehe ich jetzt schon die Schlagzeilen. Am Ende heißt es, wir stellen sie alle unter Generalverdacht, unsere Verrückten. Psychisch Kranken. Heikles Thema.
4: Ja, ich werde ja aufpassen.
1: Ja, da besteht natürlich die Gefahr, dass sich herausstellt, dass man selber nicht ganz normal ist.
4: Wie jetzt? Ey, hallo, ich arbeite seit Jahren mit euch zusammen. Wo soll ich denn da normal sein?
0: Also, es ist nur ein Vorschlag, Herr Gewitz. Wir können den Fall natürlich auch auf herkömmliche Art und Weise lösen. Früher oder später?
1: Eher später.
3: Moment, also, haben Sie denn überhaupt Zeit, Frau Wirth? Ich meine, die Sache mit den überhängenden Sträuchern ist vom Aufwand her nicht zu unterschätzen.
5: Also, welche Taste noch mal?
4: Einfach abheben. Wenn du weiterleiten willst, machst du Raute 1 für den Gilwitz oder Raute 2 für Hubert und Staller.
5: Du musst ausgerechnet jetzt weg.
4: Mann, das sind nur ein paar Tage.
5: Was, Tage? Ja, und die Geschichte mit den Büschen? Der Fall ist doch noch gar nicht aufgeklärt.
4: Natürlich. Der Typ wollte unserer Aufforderung nicht nachkommen. Das ist doch ganz klar. Da gibt's Bußgeld und fertig. Mann, Riedel, komm, lass dich davon jetzt nicht so einschüchtern.
5: Ja, und wenn
4: du, ich muss jetzt los. Du schaffst es schon.
5: Also abheben und Raute. Hallo? Hallo?
3: Was fällt Ihnen ein, mich einfach aus der Leitung zu werfen?
6: Keine Ahnung, warum ich sowas immer wieder mache. Ich könnte meine Zulassung verlieren.
7: Ja, du bist halt eine gute Haut. Weibliche Schwäche, könnte man es auch nennen.
6: Na, da haben Sie jetzt schon recht. Gutgläubigkeit an der Grenze zur Dummheit. Ich verstoße damit immerhin gegen meinen hippokratischen Eid.
7: Zum Wohlen des Patienten.
4: Sorry, ich habe noch was vergessen.
1: Ja, Sonja, du bist psychisch labil. Da darf man alles vergessen.
4: Habe ich eigentlich auch einen Namen? Laut meinen Unterlagen liegt bei dem arbeitslosen Fräulein Riedelwirth eine Persönlichkeitsstörung vor, die eine Eingliederung in den normalen Alltag momentan unmöglich macht. Ich rate daher zur vorläufigen Unterbringung in einer Anstalt für Gemütskrankheiten. Punkt. Riedelwirth. Sag mal, soll das ein Witz sein?
1: Nein, wir haben ja gedacht, wir nehmen was, was du dir leicht merken kannst.
4: Handy? Irgendwelche elektronischen Geräte? Nein.
8: Frau Riedelwirth, Sie scheinen ja der Polizei in letzter Zeit einigen Ärger bereitet zu haben.
9: Ja, die Frau Riedelwirth hat sich in der Öffentlichkeit wiederholt als Polizistin ausgegeben.
8: Als Polizistin? Sehr interessant.
9: In der Rolle hat sie versucht, den Verkehr zu leiten, selbst gebastelte Strafzettel verteilt und wollte sogar irgendwelche Leute verhaften.
8: Na, Sie sind mir ja eine. Also ich ergebe mich.
9: Ja, dann, ich denk mal, sie ist in der Anstalt hier gut aufgehoben.
8: Anstalt? Ich bevorzuge es, vom Sanatorium Seerose zu sprechen. Wir sind hier ein Ort der Erholung für Geist und Seele. Wir haben hier auch eine Pathologin. Ich glaube, mit der werden Sie sich bestimmt gut verstehen. Oder?
9: Ja.
8: Andrea, bitte. Frau Kollegin, ich wollte noch einige Worte über unsere Philosophie erzählen. Ich glaube, ich habe es missverstanden.
10: Im Doppelzimmer? An Gesellschaft musst du dich hier gewöhnen, Schätzchen.
11: Ich heiße nicht Schätzchen, ich habe auch einen Namen.
10: Schon klar. Das Problem hier ist nur, dass viele heute so heißen und morgen anders. Also, Schätzchen, Abendessen pünktlich 18 Uhr.
11: Ah, super.

0: Sonja. Nein, wir haben doch ausgemacht, nur im Notfall.
1: Das ist ein Notfall. Ihr Spezialisten hättet mir wenigstens mal sagen können, wie diese Sabine Winter aussieht. Ein Foto oder eine Beschreibung oder so.
0: Ja, das hättest du früher überlegen sollen.
1: Könnt ihr mir irgendwas aufs Handy schicken, ein Foto oder so? Ich kann hier ja schlecht rumlaufen und fragen, hallo, ist hier irgendjemand Sabine Winter?
0: Die Sonja will wissen, wie die Winter ausschaut.
2: Ja, Frau halt. Ja, nicht so modisch gekleidet und frisurentechnisch nicht so blond, ja, eher dunkel. Aber sonst ist keine weiteren Alleinstellungsmerkmale.
1: Hi. Ich kann dir helfen, die Sabine zu finden. Echt?
2: Sonja, sag mal, spinnt dein Handy oder hat die aufgelegt?
3: Bist du die Neue, die sich für eine Polizistin hält?
1: Ja, die bin ich. Also ich halte mich nicht nur für eine, ich bin auch eine.
3: Oh, das ist ja voll aufregend. Hi, ich bin Sabine. Sabine Winter.
1: Wirklich?
3: Mhm.
4: Die schöne Sternbergerin?
3: Mhm.
4: Soll das ein Witz sein? Für diese Anmeldung kriegst du von mir keinen Pfennig. Du solltest dich besser für deine Schule interessieren, als für irgendwelche Wettbewerbe. Wenn es mal den Wettbewerb gibt, für die klügste Abiturientin Starnbergs, zahle ich gerne.
5: Aber die Biene und die Knaute, die machen da auch mit, Papa. Außerdem kann man da eine Vespa gewinnen.
4: Ein Abitur bringt dich weiter im Leben als eine Vespa.
5: Ach, komm.
4: Ja?
6: Entschuldigen Sie, vorne am Empfang war niemand.
4: Was? Ach so, hier, geben Sie her.
6: Sie sind?
4: Gerwitz, Raimund Gerwitz, Polizeirat.
6: Ja, da habe ich Glück. Einschreiben, persönlich.
4: Ja.
6: Sie müssen mir den Empfang schon bestätigen. Vielen Dank. Auf Wiedersehen.
4: Riedel, für Sie mag das der zentrale Ort in Ihrem Leben sein. Für alle anderen ist die Zentrale da vorne. Und von da werden sich in Zukunft nicht mehr wegbewegen, ohne mir vorher Bescheid gesagt zu haben.
7: Ja, natürlich.
4: Was? Natürlich.
7: Ja, ich dachte
4: nur. Sie dachten? Was haben Sie dabei gedacht, diesem Dr. Koch einfach einen Bußgeldbescheid zu schicken?
7: Ja, also wir haben zuerst in aller Ruhe.
4: Fakt ist, ich persönlich habe Post bekommen vom teuersten Anwalt im Ort, der sich offiziell dafür einsetzt, dass das Gehölz von diesem Dr. Koch in seiner vollen Pracht erhalten bleibt und nicht zurechtgestürzt wird, wie es der Bürgermeister gerne will. Also, war das diplomatisch?
7: Ja, also, da kam doch die alte Frau mit ihrem Rollator und die Sonja hat dann nämlich den.
4: Das Fräulein Wirth ist aktuell in der Klapse. Versuchen Sie nicht, ihr die Sache in die Schuhe zu schieben.
0: Klapse sagt man nicht, Herr Gerwitz.
5: Dürfen wir eigentlich nur bis Sonnenuntergang sein. Aber
1: hast du einen Weg gefunden, wo du hier rauskommst?
5: Wer weißt du das?
1: Polizistin, schon vergessen.
5: Ach Mann, ja stimmt. Oh Mann, das ist alles so aufregend. Ich muss dir unbedingt Sibylle vorstellen. Die ist Pathologin. Die schneidet uns alle auf. Schnipp, schnupp, schnipp, schnupp.
1: Ja, okay, okay. Aber das heißt, dass du jetzt hier rein und rausgehen kannst, wie du willst.
5: Ja, aber du darfst es keinem sagen, okay?
1: Und was ist mit deinem Bruder?
5: Was soll mit dem sein?
1: Hast du ihn umgebracht?
5: Ja, klar. Komme ich jetzt ins Gefängnis oder in die geschlossene Anstalt?
8: Patricia, sag bloß, du gibst dich schon wieder für mich aus.
5: Mann, blöde alte Kuh. Du machst mir immer alles kaputt, immer.
8: Guten Tag.
1: Hallo. Sie sind jetzt Sabine Winter.
8: Ja, wer sollte ich denn sonst sein?
7: Ja, ich weiß auch nicht. Aber seit die Sonja in der Irrenanstalt ist, da...
2: Heilanstalt, Riedl. Oder Klinik. Du willst ja auch nicht, dass auf der Straße hinter dir herrufen, du Bullen, was weiß ich noch alles.
7: Wenn es nur mal einer sagen wird, dann tät man mich auch einmal ernst nehmen.
2: Ja, nicht zu viel verlangen.
7: Aber da geht's doch nur um so einen geschissenen Baum. Der Gerwitz will, dass er wegkommt, weil er die Fußgänger behindert. Und der Besitzer will, dass er stehen bleibt. Und ich soll das Problem lösen.
2: Es geht nicht darum, was die anderen wollen, sondern was du willst. Was denkst denn du über den Baum?
7: Ja, ein bisschen überdimensional ist der schon. Und der Besitzer, das ist ja auch sein.
2: Als Polizist, da muss man seinen eigenen Weg gehen, auch wenn es mir nicht im Lehrbuch steht. Schau, meine private Asservatenkammer. Rüdelstahl, ja, Sägezähne frisch geschliffen, Keine Seriennummer, also nicht zurückverfolgbar. Es geht nicht darum, was man denkt, sondern was man tut.

0: Ja?
1: Also ich habe jetzt mittlerweile zwei Geständnisse. Ja, für den Mord.
2: Kannst du es vielleicht noch mal wiederholen?
1: Ich sagte, ich habe zwei Geständnisse, aber ich kann doch jetzt
3: nicht... Die Maschine aus, bitte schön.
2: Ja?
4: Frau Riedelwirth?
3: Gott sei Fix.
5: Du sag, ist der Riedel krank?
3: Wieso?
5: Nein, bloß weil jetzt du die Semmeln für den Gierwitz holst.
3: Nein, der Riedel sitzt am Platz von der Sonja, weil die Sonja ist in der Irrenamt im Sanatorium.
5: Im Sanatorium? Na ja. Als einzige Frau bei euch auf dem Revier, da kannst du ja bloß durchdrehen, früher oder später.
4: Mhm. Telefonieren Sie da drin?
1: Moment!
4: Sie wissen doch, dass das verboten ist, ne? Machen Sie auf.
1: Okay, ich nehme beide fest. Ja. Sehen Sie, Herr Doktor? Ich habe nicht gelogen.
6: Ja, das sehe ich. Danke, Patricia. Von Ihnen bin ich sehr enttäuscht. Als Polizistin sollten Sie wissen, dass Vorschriften dazu da sind, dass man Sie einhält.
7: Ihre Situation scheint ja noch ernster zu sein, als ich dachte.
1: So, kommt Sie rein. Das hier ist unser Aufenthaltsbereich. Und um 12 Uhr ist Mittag. Ja? Hi. Ist er noch frei?

0: schön, was die da machen.
1: Ja, ich will mich hübsch machen für die Hochzeit.
0: Sie heiraten?
1: Ja. Mein Freund hat gesagt, dass er mich heiratet, sobald ich hier raus bin.
0: Toll, das freut mich.
1: Ja. Dann muss ich mich nicht mehr aus dem Zimmer schleichen, wenn ich mit ihm allein sein will.
0: Allein sein mit wem?
1: Vergiss es. Du bist nicht sein Typ.
2: Sabine?
3: Pfui! Du sollst doch keine Gänseblümchen essen. Wo hast du die überhaupt her? Die wachsen doch gar nicht hier im Garten.
2: Ah!
3: Pfui!
0: Sabine? Sabine Winter?
1: Hat dich der böse Mann geschickt?
4: Die Verbindung ist einfach abgebrochen. Unser Fräulein Wirt hat von zwei Patientinnen der Anstalt Mordgeständnisse und sitzt jetzt mit diesen Psychopathinnen unter einem Dach ohne irgendeine Verbindung nach außen.
5: Das mit den Mordgeständnissen, das würde ich jetzt in dem Fall nicht zu ernst nehmen.
6: Nein, die sind alle. Also, wir haben mit ganz vielen Dr. Möllers gesprochen, bis wir den richtigen Anstaltsleiter gefunden haben, gell, Hansi?
4: Und wie lautet Ihr Plan B?
5: Plan B?
4: Na, das Sicherungsnetz.
6: Sicherungsnetz? Ja, die Sonja, die haut sich da schon selber raus.
4: Wir reden hier von einer Nervenklinik. Mit welcher Macke ist sie da überhaupt eingeliefert worden?
6: Macke?
4: Ja, ich höre.
6: Die Macke ist dergestalt, dass sie sich als Polizistin ausgibt.
4: Was?

0: Das ist unglaublich dämlich.
1: Nein, nein, das ist total clever, weil dann konnte ich nämlich recherchieren, ohne dass das irgendjemand auffällt.
0: Sie,

0: An Ihnen ist ein guter Gärtner verloren gegangen, junger Mann. Danke.
1: Was haben Sie mit meinem Baum gemacht? Sie sind ja wahnsinnig! Bleiben Sie stehen! Sie können doch den Mann sicher beschreiben.
2: Hm? Ich habe nichts gesehen.
3: Bei den Verbrennungen im Nacken des Toten handelt es sich aller Wahrscheinlichkeit nach um Kontaktverbrennungen. Der Abstand der zwei Wunden deckt sich mit dem Abstand der Kontaktpole am Gerät. Dann noch die Beschaffenheit der verletzten Haut.
4: Aha, deshalb ist der Winter in die Knie gegangen.
3: Ja, genau. Und er kannte seinen Mörder wahrscheinlich. Er öffnet ihm die Tür, geht dann wieder zurück ins Büro, wobei er ihm den Rücken zuwendet. Logisch, der Mörder zieht daraufhin den Elektroschocker und schickt unseren Herrn Winter mit einem Stromstoß in den Nacken zu Boden.
5: Aha. Und da bist du sicher mit dem Ding da?
3: Ich habe extra mehrere Modelle an einem Kollegen getestet.
5: Lebt der noch?
3: Das Gerät stand selbstverständlich nur unter geringster Spannung.
6: Hansi?
3: Hey!
6: Lebst du noch?
3: Aufwachen!
4: Ist einer blind? Wir müssen mit den Augen des Toten sehen.
7: Umgedrehte 8. Das ist irgendein mathematisches Symbol.
8: Ah, Unendlichkeit.
7: Was?
8: Ja, da merkt man, dass du nie verheiratet warst. Da, Symbol der Ehe.
7: Ach so, unendliche Verbundenheit.
8: Unendliche Qualen.
7: Ob uns der Winter das mitteilen wollte.
8: Na, da hast du recht. Wenn man sterbend auf der Seite liegt, da denkt man nicht mehr perspektivisch.
6: Ja? Sag mal, spinnst du?
7: Ich weiß auch nicht, aber seit dem Stromschlag, da hat sich meine Oberschenkelmuskulatur irgendwie verselbstständigt.
6: Ja, dann halt an, ich fahr.

0: heiraten. Ich und der Jakob. Soll das wieder so ein unsensibler Scherz sein?
1: Na, der Kollege hat sich bloß in die Lage von ihrem toten Freund versetzt. So geht's.
2: Ja, also in die Seitenlage. Ja, das ist ermittlungstechnisch ganz eine gängige Praxis.
0: Also, mal abgesehen von all dem Streit, ja? Jakob war kein Romantiker, eher der nüchterne Rationalist. Leider.
2: Ja, aber so ein dramatischer Liebesbeweis, jetzt kurz vor Toresschluss, wäre doch vielleicht möglich.
0: Er hat der Ehe generell nichts abgewinnen können. Selbst seiner Schwester hat er immer wieder gesagt, dass sie sich bloß nicht auf sowas einlassen soll.
1: Die Frau Winter wollte heiraten. Und sie?
3: Mittagessen. Warum können die mit dem Essen nicht warten, bis ich fertig bin? Ich muss doch auch warten.
4: Du, Sabine, wie kommst du eigentlich darauf, dass du hier bald rauskommst?
3: Fred hat mir schon das Gutachten gezeigt.
4: Welcher Fred?
3: Mein Fred. Dr. Miller. Das muss fertig werden. Ich gehe schon mal vor.

0: Da darf man einfach keine Wunder erwarten. Sie können Sabine Winter jetzt zu mir schicken. Das ist mir egal, ob sie am Essen ist oder nicht.
1: Aha, ja, habe verstanden. Merci.
2: Was ist?
1: Also, rein rechtlich, wenn man handlungsfähig und geschäftsfähig ist, dann kann man auch heiraten.
2: Also das heißt, sobald die Sabine aus der Klinik entlassen wird, kann sie heiraten, auch ohne Vormund. Vorausgesetzt, der Dr. Möller erklärt sie für geheilt.
1: Ja, aber warum macht er das? Das ist sie doch gar nicht.
3: Lass mich los! Aua! Hilfe! Hilfe! Au! Hilfe!
1: Ja, die brauchen wir jetzt wie ein Loch im Kopf.
2: Da hast du recht.

0: Oh, ich würde so gern endlich die Einladung für die Hochzeit verschicken.
1: Bald, mein Engel, bald. Ne? Jetzt, wo dein armer Bruder bei eurem Vater ist, hat sicher keiner mehr etwas dagegen.
2: Da muss ich widersprechen.
1: Frau Riedel wird...
2: Nur wird, bitteschön. Ich muss Sie hiermit festnehmen, Herr Dr. Müller. Sie stehen unter Mordverdacht.
0: Ich hab's gewusst. Der böse Mann, der hat dich geschickt.
1: Ganz ruhig, Sabine, ganz ruhig. Sie machen das wirklich sehr gut. An Ihnen ist in der Tat eine hervorragende Polizistin.
2: Kommen Sie mir nicht zu nah!
1: Ganz, wie Sie wollen. Aber Sie müssen zugeben, dass wir nicht ewig Räuber und Gendarmen spielen können.
0: Wenn du meinem Mann was antust.
2: Und das gilt auch für dich. Du bleibst! Tut mir leid, aber das hier ist kein Hotel, in dem jeder ein- und auschecken kann, wann er will.
3: Das ist ja kein Hotelgast, das ist eine Polizistin.
2: Soll ich Ihnen mal verraten, was wir hier schon für Leute hatten? Politikerinnen, Pathologinnen, die Jungfrau von Orléans.
3: Habt ihr einen Ausweis dabei gehabt?
2: Wer?
3: Die Jungfrau von Orléans.
2: Wer hier eingewiesen wird, der muss sich nicht ausweisen können. Und woher soll ich bitte wissen, dass das Fräulein Riedel wird eine echte Polizistin ist?
1: Frau Riedel wird... Unter uns gesagt, Sie täten gut daran, hier drin Ihre Rolle als Polizistin an den Nagel zu hängen.
4: Was denn für eine Rolle?
0: Fred, Schatz, ich will nicht mehr da sein.
1: Du reißt dich jetzt mal zusammen, ja? Wussten Sie, dass Elektrizität angewandt auf den menschlichen Körper das Vergessen fördern kann? Vielleicht vergessen Sie ja schon ganz bald, dass Sie gerne Polizistin wären.
2: Dr. Möller, es tut mir leid, dass
1: Sie. Endlich, da sind Sie ja. Was wollen Sie?
3: Wir sind die Hochzeitscrasher.

0: Der wollte eine geistig verwirrte Frau für gesund erklären, damit er die heiraten kann, um danach an ihr Vermögen ranzukommen.
1: Ja. Ein äußerst perfider Plan. Sehr gut, Fräulein Wirth. Sehr, sehr gut.
0: Hm? Naja, aber auf den Mord hätte er auch verzichten können.
1: Ja, das stimmt. Wobei, Sie dann nicht hätten so glänzen können. Hm?
2: Liebe ist eine Geisteskrankheit, die nur durch Heirat geheilt werden kann. Das habe ich mal gelesen.
3: Hast du wieder das Lesen angefangen?
1: Was ist das eigentlich für ein Lärm da draußen?
4: Also, wenn Sie zum Herrn Polizeirat wollen, dann müssen Sie schon einen Termin ausmachen, gell?
5: Ja, das glauben Sie schon. Jetzt gehen Sie aus dem Weg, Sie haben Mann. Auf Sie alle wartet eine beispiellose Prozesslawine. Mein Anwalt wird alles erdenklich unternehmen. Und das sind Dinge, die Ihre Vorstellungskraft bei weitem überschreitet. Nicht bis spätestens morgen früh, wenn auch wieder da steht, wo immer stand. So, wer ist jetzt hier der Verantwortliche?

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0: Hier ist SR-Info Osnabrücken. Schönen guten Tag. Die Lokführer der Saarbahn streiken seit dem Morgen erneut. Wie lange der Streik dauern soll, ist noch offen. Die Gewerkschaft GDL wandte sich in einem offenen Brief an die Saarbahn und den Kommunalen Arbeitgeberverband. Besonders scharf kritisierte sie erneut das Vorhaben der Saarbahn, die GDL-Lokführer zu überreden, in einen anderen Tarifvertrag zu wechseln, der mit Verdi ausgehandelt wurde. Seit Tagen kommt es im mittleren und nördlichen Saarland zu Ausfällen bei der Müllabfuhr. Der Entsorgungsverband Saar plant Sanktionen gegen das beauftragte Unternehmen. Der EVS teilte mit, die Probleme seien seit Ende Juli bekannt. Als Gründe nennt das Unternehmen PreZero krankheitsbedingte Personalausfälle und defekte Fahrzeuge. Betroffen sind unter anderem Freisen, Illingen, Lohfelden und Tholey.
1: Der Stahlverband Saar begrüßt die Ergebnisse der Niedrigwasserkonferenz des Bundesverkehrsministeriums. Unter anderem soll das Sonn- und Feiertagsfahrverbot für Lkw für betroffene Güter aufgehoben werden. Im Saarland und in Rheinland-Pfalz soll diese Sonderregelung wohl schon ab diesem Wochenende gelten. Außerdem sind zusätzliche Kapazitäten auf der Schiene geplant. Zusammen könnte das laut Stahlverband helfen, Auswirkungen auf Lieferketten und Produktion abzufedern. Vor dem Schulstart am Montag rät der ADAC Eltern, ihre Kinder möglichst nicht mit dem Auto zur Schule zu bringen. Rund 9200 Erstklässler werden dann eingeschult. Schulen sollten Hol- und Bringzonen einrichten, damit die letzten 300 bis 400 Meter zu Fuß zurückgelegt werden können. Zur Sicherheit trage außerdem bei, wenn Eltern mit ihren Kindern den Schulweg vorher einübten, am besten mit reflektierender Kleidung. Die Mirabellenernte in Lothringen fällt dieses Jahr deutlich geringer aus als im vergangenen Jahr. So ernten sie hier in Saint-Jure nur 15 Tonnen. Vergangenes Jahr waren es noch 50. Dafür sind die Früchte größer und entsprechen damit der vorgeschriebenen Norm von 22 mm. Aufgrund der Trockenheit konnten die Mirabellen diesmal nur langsam reifen. Das Kilo in Saint-Jure kostet 4 Euro.
0: Bei der Nutzung des Saarbrücker E-Werks müssen sich Kulturveranstalter wohl auf höhere Kosten einstellen. Die städtische Gesellschaft GIO plant, ihr Fördersystem umzustellen. Künftig soll es statt individuellen Sponsoring-Vereinbarungen einheitliche Rabatte auf den regulären Mietpreis geben. Profitieren sollen aber nur Veranstalter, die das E-Werk mindestens zweimal hintereinander gebucht haben. Bislang mussten einzelne Veranstalter weniger oder teilweise gar keine Miete zahlen. In Saarbrücken ist gestern Abend ein 62-jähriger Motorradfahrer bei einem Zusammenstoß mit einem Radfahrer schwer verletzt worden. Wie die Polizei mitteilte, ereignete sich der Unfall im Bereich der Autobahnauffahrt Bismarckbrücke. Der 55-jährige Radfahrer wurde dabei leicht verletzt. Die internationale Wanderausstellung Stolen Memory stellt Gegenstände von Menschen in den Mittelpunkt, die während der Zeit des Nationalsozialismus in Konzentrationslager verschleppt wurden. Ihr Ziel ist es, diese Erinnerungsstücke an die Familien der Opfer zurückzugeben. Jetzt macht die Ausstellung erstmals Station im Saarland.
1: Stolen Memory zeigt persönliche Gegenstände, die die Nationalsozialisten Häftlingen in Konzentrationslagern abgenommen hatten. Untergebracht ist die Ausstellung in einem Container auf dem Saarbrücker Schlossplatz. Seit Beginn der Kampagne bekamen mehr als 1000 Familien die Erinnerungsstücke ihrer Angehörigen zurück.
2: Da sind ja Menschen aus dem Leben gerissen worden, aus der Familie herausgerissen worden. Und den Familien ist ja mitunter gar nicht bewusst, was eigentlich mit den Familienangehörigen passiert ist. Und damit ist natürlich Stolen Memories auch ein wunderbares Beispiel und eine wunderbare Methode, auch um diesen Menschen ein Stück weit auch ihre Würde zurückzugeben, indem man diese Objekte wieder zurückgibt.
1: Das Historische Museum Saar ist Gastgeber der Ausstellung. Sie richtet sich neben Erwachsenen.

0: Erwachsenen auch an Schulklassen und Jugendgruppen. Begleitende Workshops zeigen, wie das nationalsozialistische Terrorregime auch das Saarland prägte und welche Schicksale sich hinter den persönlichen Gegenständen verbergen.
1: Die Wetteraussichten. Heute Nacht kühlt es wieder ordentlich ab, 15 bis 9 Grad. Morgen scheint die Sonne nahezu ungestört bei bis zu 32 Grad. Am Sonntag vereinzelt auch mal Schauer oder Gewitter. Ab Montag sinkt die Regenwahrscheinlichkeit dann wieder und es wird heiß, bis zu 35 Grad sind möglich. Wenn im Saarland etwas Neues passiert, dann erfahren Sie das hier in einer knappen Stunde. Bis dahin, einen schönen Nachmittag.
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7: Wir bei uns ein bisschen den Hochsommer ab mit unserer Tischdekoration, mit ersten Samenkapseln, die werden im Spiel sein. Und ja, es riecht schon so ein bisschen nach Ernte. Wir sind ja auch schon fast Mitte August. Herzlich willkommen, Freitagnachmittag, Kaffee oder Tee. Schön, dass Sie bei uns reinschauen. Wir freuen uns. Mit mir meine ich Marlene Dürschnabel ist auch noch hier, Floristmeisterin mit tollen Ideen, immer mal wieder. Und das sind ja schon totale optische Kracher, die du heute mitgebracht hast. Artischocken, die blühen, die Disteln. Und dann hast du die angemalt,
8: Die habe ich angemalt, weil die Mondkapseln sind schon ein bisschen durch. Und weil sie so ein bisschen unschön war, ich dachte, komm, mach mal ein bisschen weiße Farbe drüber. Dann hat man gleich einen anderen Effekt.
7: Stimmt. Die Idee, Hochsommer, ist richtig?
8: Ja, Hochsommer passt ganz gut dazu, das Wort. Weil Artischocken und die Disteln, die sind also auch sehr robuste Blüten. Mhm. Wo man auch jetzt, wenn es so warm ist, wunderbar als Tischdeko einsetzen kann. Mhm. Muss man nicht Angst haben, dass sie verwelken.
7: Die schlappen nicht.
8: Die schlappen nicht, nein. Das finde ich heute auch schön, die Farbstimmung. Und natürlich geht es erstmal los, was für ein Gefäß nehme ich für die Artischocke. Es braucht wirklich ein stabiles, schweres Gefäß. Ich habe jetzt so ein schönes Metallgefäß ausgesucht. Könnte auch ein schweres Keramikgefäß sein, aber ich fand es jetzt so schön zu diesem Kühlen von den Farben vom Lila und dem Blau der Distel. Und brauche ich ein Steckmasse, die schon eingetränkt sind und dann am besten so ein ganzer Block. Und jetzt habe ich ja überall so ein bisschen Leerraum. Und jetzt ist ganz gut, wenn ich gucke im Garten oder draußen, dass ich ein paar Steine finde, dass ich hier die Steckmasse so ein bisschen fixiere, damit, weil die Artischocke hat ja, ist ja sehr schwer, also muss man da die Basis gut vorbereiten, dass uns das nicht auseinanderpurzelt.
7: Das kriegt dann direkt so eine absolute naturbelassene Optik.
8: Optik, genau. Und es passt auch schön zu diesem Metall. Und dann wird erstmal Wasser aufgefüllt, damit die beide Distel und Artischocken und auch das Beiwerk gut wasserversorgt ist. Und dann ist es bei der Steckmasse, kannte ich immer so ein bisschen die Ecken ab, damit es immer so einarbeiten nicht abbricht. Und dann geht es auch schon los. Gewässert ist alles und die Kombi ist auch noch dazu, eben auch so die grünen Nüsse. Es gibt ja dieses Jahr wieder sehr viel grüne Nüsse und die werden jetzt auch erstmal so ein bisschen am Rand.
7: Was sind das für grüne Nüsse?
8: Das ist eine ganz normale Walnuss. Und dann kann ich die
7: im
8: auch
7: Stadium grün.
8: Im Stadium grün, wo man praktisch jetzt kann man sie einlegen für ein Likör oder für gewisse Schnäpse zum Beispiel. Und jetzt tue ich die einfach mal so, dann habe ich auch schon mal ein bisschen die Basis abgedeckt. Und so, dass sie nicht direkt im Wasser unten ankommen, damit es nicht ein bisschen faulig wird. Mhm. Und jetzt fange ich schon mal an. Die Hauptrolle ist erstmal die Artischocke, weil die hat ja durch ihre Größe schon ziemlich präsent. Dann schaffe ich mir hier, das ist gerade, das ist so ein bisschen eine Parallelarbeit.
7: Sind das spezielle Artischocken?

0: Glühartischocken?
1: Nö, oder so? Die kann man sie auch essen. Also die werden dann halt knospig im Ende gegessen. Mhm. Und die kommen ja direkt aus der Pfalz.
0: Ja?
1: Ein Bauer, der sie selber und der verkauft sie halt gerne für unsere Touristen, weil wir die jetzt gerne einsetzen.
0: Ja.
1: So, jetzt habe ich die beiden Artischocken so ein bisschen gegenüber. Und jetzt kommt auch schon die Distel ins Spiel. Man kann es anordnen, wieder vorne, etwas flach. Man kann natürlich auch sagen, wenn ich Platz habe für ein Buffet, dann könnte ich auch mal die Distel so ein bisschen höher einarbeiten. Mhm. Wichtig ist, tief in die Steckmasse einbringen, weil die Distel hat ja auch...
0: Pieksen die?
1: Die piekst so ein bisschen. Und
0: aber dich nicht, du bist es gewohnt.
1: Ich bin es gewohnt. Ja. Und jetzt kann ich die auch mal ein bisschen höher, gerade, parallel einarbeiten. Und die kürzeren hier unten, die kann ich dann so ein bisschen mehr in die Basis arbeiten. Mhm. Und so arbeite ich dann hoch und tief. Da habe ich noch eine Knospe von der Artischocken.
0: Was kostet denn so eine riesen blühende Artischocke?
1: Artischocke, die liegen im Moment in der Saison zwischen 3 und 5 Euro, so ungefähr. Mhm. Also mehr ist es nicht. Manchmal auch, je nachdem, wenn es viel gibt in einer Woche, dann gibt es auch mal für 2,50. Mhm. Je nachdem wie. So, und dann habe ich hier noch ein paar Fruchtstände von der Echinacee. Dann kann ich das auch so ein bisschen, und so gestalte ich jetzt, so dass ich meine Basis gut abgedeckt habe.
0: Dass man die Steckmasse nicht mehr so
1: damit sieht. Damit die Steckmasse auch, ne? Nicht sieht. Ja. Und jetzt noch mal zu dem Samen, weil das ist natürlich, das hört man ja, das Rasseln, da merkt man, dass es ein Samenstand ist. Aha. Und dann kann man das, wenn man will, auch diese weiße Mondkapsel, ein bisschen ein Kontrast.
0: Du versenkst das so.
1: Ist versenke ich.
0: Es ist ja fast hart weiß jetzt.
1: Ja, das kann man machen, muss man. Aber manchmal passt es vielleicht auch zu dem Gesamtbild, wenn ich je nachdem, was für Festlichkeit es ist, zu weißem Porzellan, kann man ja auch mal so eine weiße Mondkapsel nehmen. Mhm. Und so arbeite ich mich jetzt so, dass es eben immer so ein bisschen Höhe und Tiefe und dass im Endeffekt auch keine Steckmasse sichtbar ist. Und wenn ich so im Garten rumgucke, kann ich auch mal Fruchtstände von einem Baum nehmen und das auch mal so ein bisschen, damit ganz schnell die Steckmasse einfach verschwindet.
0: Das hast du noch hier, ne?
1: Das ist ein Sedum aus dem Garten oder fette Henne, fand ich auch noch schön. Ich habe das Glück, dass ich natürlich rausgehen kann und schauen, was dazu passt. Und es ist jetzt abgebrochen. Und kann immer mal was Schönes aus dem Garten dazu nehmen.
0: Gut, es soll ja auch Inspiration sein für unsere Zuschauerinnen und Zuschauer.
1: Genau.
0: Mit den Dingen auch zu arbeiten, die man eh im Garten hat.
1: So ist es.
0: Und das ergänzen halt mit zum Beispiel so dollen, blühenden Artischocken. Damit hält man das Ganze preislich auch
1: zum
0: in
1: Rahmen.
0: Einem Rahmen.
1: Genau.
0: Ne? Aber trotzdem machen wir uns nichts vor. Alles haben wir nicht zu Hause. Wir müssen natürlich auch was investieren.
1: Ja, die Artischocken und die Distel und alles andere kann ich ja eventuell mal am Spaziergang. Können ja Efeu, Fruchtstände sein.
0: Und wenn ich es komplett wird so machen lassen beim Floristen, da wäre ich aber schon was los, oder?
1: Ja, das kommt drauf an, wenn ich mein Gefäß mitbringe, dann ist es natürlich nicht so hoch.
0: Ja, das Gefäß bringt man mit.
1: Und das Gefäß mit, dann haben wir vielleicht zwischen, je nachdem, 30 Euro, 40 Euro
0: ja.
1: ungefähr.
0: Geht eigentlich noch.
1: Ne? Ja, das geht eigentlich noch. Ne? So, und dann am Schluss ist das Ding fertig. Hab alles abgedeckt, jawohl. Und jetzt kann ich es dann schön platzieren.
0: Wo? Du hast ja schon ein paar Andeutungen gemacht. Du hast gesagt, auf dem Buffet oder sonst wo.
1: Also dieses würde ich jetzt auf dem Abendbuffet oder Frühstücksbuffet. Und das andere würde ich jetzt einfach so einen Sommertisch, wenn man jetzt oft draußen sitzt, so ein richtig schwerer Holztisch oder Metalltisch, so als... Die Stücke für einen tollen Abend.
0: Ziemlich gut aussehen, ja. Marlene Dürschnabel mit ihrer dollen Idee, uns den Hochsommer auf den Tisch oder aufs Buffet zu bringen, zu zaubern. Danke dir dafür.
1: Sehr gerne.
0: Das Klima ändert sich. Ne? Wir merken das jetzt ja schon seit Wochen mit dieser Hitze. Und Präriestauden, überhaupt trockenheitstolerante Pflanzen sind in. Wir haben ja in dieser Woche hier mit der Duftnessel zum Beispiel auch welche vorgestellt. Aber es ist nicht nur bei den Pflanzen so, dass sich da was ändert, dass auch andere Dinge angeboten werden. Es ist auch beim Obst so, da gibt es jetzt auch andere exotische Noten, die in die Ernte kommen werden.
2: Maracuja, Mango, Drachenfrucht und Papaya. Bunte, schöne, knackige Früchte in allen Formen und Farben lachen uns auf vielen Märkten an. Wir kennen sie von Reisen und haben Lust auszuprobieren, was im eigenen Garten wächst.

0: mittlerweile haben wir auch Aprikosen hier und Nektarinen und Feigen. Aber bei den jetzt ganz exotischen, da brauchen wir noch ein bisschen Zeit. Die Maracuja als Pflanze ist schon eine ganz, ganz tolle Pflanze und hat eine wunderschöne Blüte. Das ist sowas, was ich mir jetzt selber im Garten auch anpflanzen würde.
1: Welche Exoten sind die beliebtesten? Ein kleines Paradies in Manfred Nubers Obstgarten. Inmitten von heimischem Obst wachsen hier auch viele Exoten. Die Kiwi, sie blüht gerade, kommt aus Neuseeland. Sie rankt an Hauswänden, auf Garagendächern oder auch einer Pergola.
2: Dann habe ich im Sommer ein grünes Blätterdach, das mir Schatten spendet. Und im Spätsommerherbst habe ich dann die Früchte. Und das ist wirklich super, wie die schmeckt, das begeistert.
1: Bis es die ersten Früchte gibt, dauert es aber 3 bis 4 Jahre. Das ganze Jahr über plant der Pflanzexperte seine Exoten. So wie die noch kleine Marone, eine Esskastanie.
2: Da brauche ich dann aber schon einen größeren Garten, weil es schon ein richtiger Baum wird. Schon ein Waldbaum. Dann habe ich eben Herbst auch Ertrag.
1: Noch eine relativ neue exotische Frucht steht auf der Beliebtheitsskala weit oben.
2: Das ist die Indianerbanane. Nicht wirklich eine Banane, aber die Form ist sehr ähnlich, wird eine längliche Frucht. Eine von diesen Früchten kann 200 bis 500 Gramm groß werden, ähnlich wie eine größere Avocado.
1: Die Blätter gleichen der späteren cremefarbenen Frucht, daher der Name Pawpaw-Banane. Wie gelingt der Anbau am besten? Auch in der Baumschule gibt es die Indianerbanane. Johannes Bräuninger setzt seit Jahren auf mediterrane Pflanzen. Die neuen Exoten können ausgepflanzt im Winter empfindlich reagieren.
3: Das kann eine ganz junge Pflanze, die jetzt aus dem Süden kam und im gleichen Jahr im Garten gepflanzt wird, weniger gut ab. Ältere Pflanzen mit dicker Rinde und schon vielleicht 2 oder 3 Jahre hier am Standort von der Baumschule weiter kultiviert, die haben sich sehr gut angepasst.
1: Zurück im experimentellen Obstgarten. Wer Exoten pflanzt, erhofft sich auch leckere Früchte. Das kann dauern. Manfred Nuber pflanzt eine winterharte Feige. Manchmal erstaunlich, wie gut es klappt.
2: Frisch gepflanzt sind es nur 3-4 Stück. Nächstes Jahr können es aber schon 20, 30 sein. Und so ein ausgewachsener Feigenbaum oder Feigenbusch, der kann auch 20, 30 bis 50 Kilo bringen.
1: Das hängt von Wetter und Klima ab.
2: Im Worst Case, wenn es mal wirklich ein ganz kalter Winter gäbe mit minus 12, minus 15 Grad, dann ist es wahrscheinlich so, dass die Feige zwar oben runter abfriert, aber der Wurzelstock überlebt.
1: Die Kälte ist für viele Exoten nicht das größte Problem.
2: Also die Erde hier ist leider schon wieder sehr trocken. Wir warten auf kräftigen Niederschlag, möglichst langsamer Landregen, dass es nicht zu schnell abfließt wieder. Der Boden könnte dringend Wasser brauchen.
1: Bei Bedarf also fleißig gießen. Besonderen Dünger brauchen sie nicht. Schädlinge kennen sie noch nicht. Die Goji-Beere wächst bei uns auch wild als Box- oder Wolfsbeere. Eigentlich Unkraut.
2: Schmeckt gut, sehr reiche Mineralstoffe, sehr gesund. Auf jeden Fall eine Bereicherung vom Speiseplan.
1: Was ist beim Verzehr zu beachten? Vor allem durch ihren Geschmack bekannt geworden ist die Pawpaw. Das Fruchtfleisch isst man mit dem Löffel.
2: Die schmeckt ganz toll, ist eine Mischung wie Melone, Banane, Ananas vom Aroma her.
1: Aber nicht jede exotische Frucht ist unbedenklich. Bei der Pawpaw gab es im Labor unerwartet hohe toxische Werte. Sie können neurologische Schäden hervorrufen. Auch bei der Kaki heißt es, in Maßen genießen. Oft schmecken un- oder überreife Früchte sowieso nicht gut. Das exotische Gartenglück liegt trotzdem im Trend.
4: Freitags gibt es bei uns immer das Spiel mit den schönen Dialekten im Südwesten. Und heute kann man vielleicht darüber nachdenken, Untertitel einzublenden, weil es werden sich gleich 2 Saarländerinnen unterhalten. Am Telefon ist Gertrud Schwarz in Losheim am See und hier im Studio steht das Heike aus Friedrichsthal. Hallo, Frau Schwarz, ich grüße Sie.
5: Ja, hallo, Frau Kreis. Guten
4: Mir schwätze ja ganz unterschiedlich. Ich schwätze jetzt Maisabrigger Blatt und ihr schwätze ja da oben in Losheim am See was ganz anderes, ne?
5: Ja, Moselfränkisch.
4: Moselfränkisch.
5: Ja, geht schon in die Luxemburger Gegend rein.
4: Ja. Mit der du uns treffe, jetzt fangen Sie an, Hochdeutsch zu schwätzen, obwohl wir ja in der Probe gesagt haben, wir schwätzen hier platt, ne?
5: Man fällt dann immer noch in das Hochdeutsche rein.
4: Ja,
5: Entschuldigung.
4: Aber versucht sich ein bisschen Mühe zu geben, ne? Das machen wir jetzt aber nicht. Wir schwätzen jetzt platt.

0: Und sie haben ein Wort, das sowohl bei Ihnen im Dialekt als auch bei uns unten in der Hauptstadt bekannt ist. Was für eins?
1: Einer, das ist das Wort Geheischnis.
0: Geheischnis.
1: Geheischnis, ja.
0: Ach, ist, ich mache mal eine typische Handbewegung für Geheischnis. Sie wissen, was ich meine, gell? Nix sage jetzt, ne?
1: Okay.
0: Haben Sie einen Satz?
1: Gut. Der Sepp hat eine neue Frau bei sich. Wir hätten noch mal ein Geheischnis.
0: Das habe ich jetzt kaum verstanden. Geh, sagen Sie es noch einmal.
1: Also, der Sepp hat eine neue Frau bei sich. Wir hätten noch mal ein Geheischnis.
0: Wir hätten noch mal ein Geheischnis.
1: Nochmal.
0: Ja, das ist schon sportlich.
1: Also. Ja.
0: Aber ja. Ich habe es jetzt verstanden. Gucken wir mal, was die anderen Leute so sagen. Ne? Die können okay. Jetzt anrufen und schreiben. Frau Schwarz, kurzer Wechsel ins Hochdeutsch. Es war mir ein Fest, mit Ihnen auf Saarländisch zu plaudern.
1: Ja, okay. Ja.
0: Jetzt warte mal ab, ob die Leute das rauskriegen, was Sie meinen, mit Geheischnis. Danke.
1: Ja, ich bin mal gespannt.
0: Jo, also, Grüße nach Losheim.
1: Das glaube ich nicht, aber okay.
0: Okay.
1: Dann ja, warten wir jetzt mal ab.
0: Warten wir mal ab. Gruß nach Losheim.
1: Ja, okay, alles klar.
0: Danke.
1: Bis dann. Tschüss.
0: So, die anderen Zuschauerinnen und Zuhörer, Hörerinnen dürfen jetzt anrufen, wenn sie meinen zu wissen, was Geheischnis ist. Geheischnis, muss man eigentlich sagen. Ein bisschen zurückfallen. Anrufen oder wählen. Zu gewinnen gibt es eine Kaffee- oder Teetasse. Kann man ja nicht kaufen, muss man sich ja spielen. Also, los geht's. Wir gehen jetzt ins Ländle. Wir wechseln nach Baden-Württemberg. Wir fahren mit dem Rad die Donau entlang, von der Donauquelle in Donaueschingen bis zum spektakulären Donaudurchbruch beim Kloster Weltenburg. Heute Abend radelt für Sie Annette Krause die Donau entlang und sie wird dabei viel erleben. Und einen kleinen Vorgeschmack gibt's jetzt bei uns.
2: Immer wieder diese Felsen. Aber sag mal, die Landschaft ist ja nun auch nicht gerade in einem Tag entstanden, ne?
3: Nee, das hat gedauert vor Millionen von Jahren. Da war die Donau viel größer als dieses kleine Rinnsal, das wir heute sehen. Damals hat der Alpenrhein, selbst der Oberrhein von Straßburg her, wenn man so möchte, hat hier über die Donau entwässert. Und so konnte die Donau sich durch den weichen Kalk der Alp ihren Weg bahnen. Und das, was wir heute als Felsen sehen, sind die Schwammriffe des Jurameeres von vor 140 Millionen Jahren. Die sind härter als der Kalk dazwischen.
2: Oder halt in eurer Sprache der Grand Canyon, der Schwäbische.
3: So, genau.
2: Es ist auch ein besonderes Klima hier, oder?
3: In der Heimat haben sie mich gewarnt, als ich hierher gegangen bin, hier wär's zwei Kittel kälter. Und das merkt man ja selbst, jetzt im Sommer sind wir mit der Jacke unterwegs.
2: Aber es ist schön grün hier.
3: Immerhin, ja.
4: Zur Abwechslung geht's aufs Wasser.
3: Einmal, wenn man im Donautal ist, sollte man schauen, dass man ins Kanu kommt, weil von da die Perspektive im Grand Canyon noch mal ganz anders ist.

0: Ich meine, so ein Kanu wie hier, das hat man ja nicht gerade so zu Hause. Aber das kann man sich bei euch ja überall ausleihen, ne?
1: Es gibt 4 Bootsvermieter im Tal, wo man sich das mieten kann.
0: Da braucht man ja keinen Bootsführerschein oder so.
1: Das Mieten ist einfach, das wirklich paddeln dürfen ist schwer. Weil wir pegelabhängig sind. Wir haben heute Glück, wir dürfen paddeln. Aber im Sommer haben wir oft zu wenig Wasser in der Donau.

0: Du steigst aufs Boot und nach wenigen Minuten schon ist einfach nur noch Ruhe da, oder?
1: Die Momente genieße ich auch, es sind nicht so viele.
2: Entenfamilie mit Junge vor uns.

0: weiter, zum fürstlichen Park Inzighofen bei Sigmaringen. Eine faszinierende, beinahe magische Landschaft. Ein echtes Wanderparadies.
1: Jetzt ist ja wieder wild romantisch, du Markus.
2: Für mich ist der fürstliche Park die Miniaturkopie des gesamten Donautals. Ich kann hier auf engstem Raum Dinge erleben, die ich davor auf 50 Kilometer in größerer Dimension erlebt habe. Jetzt geht's über den Abgrund.
1: Da kann man ja richtig durchgucken.
2: Da kann man natürlich auch ein bisschen schaukeln, was vor allem bei den Kindern sehr beliebt ist.
1: Kann ich das gar nicht mehr vorstellen.
2: Vor wenige Jahre erst gemacht, ist jetzt natürlich die Attraktion, weil es Blicke öffnet, die man vorher nicht hatte. Und allein das Abenteuer, hier rüber zu schaukeln. Die Amalie Zeferine von Hohenzollern war die Ideengeberin, die Gründerin des Fürstlichen Parkes 1815. Deswegen für sie auch hier das Andenken am Fels. Aber wie immer entstehen dann auch gleich die Sagen drumherum. Man sieht, ihr Todesjahr 1841 steht mit drauf. Und es gibt die Sage, sie wäre mit einem Schimmel über die Felskante geritten, um sich das Leben zu nehmen. Aber es war ein friedlicher Tod im Alter von 81, was für damalige Zeit sehr stattlich war. Aber wir können zur nächsten Legende weitergehen, zur Teufelsbrücke.
1: Die schwankt dann hoffentlich nicht ganz so ab. Bist du schwindelfrei?
2: In der Regel ja. Ich habe eine passive Höhenangst. Wenn ein Schüler bei der Führung am Abgrund steht, dann habe ich Höhenangst, aber bei mir selber geht's.
1: Jetzt weiß ich auch, woher der Name kommt. So teuflisch steil. Dieser verwunschene Pfad. Und jetzt das. Es hat sich schon wieder gelohnt, vom Fahrrad abzusteigen. Sollte man einfach bei einer Radtour immer mal wieder machen. Und da geht es aber schon ganz schön runter, du.
2: Ja. Man hat es von unten schon erahnen können, dass es steil wird.
1: Also, wenn ich das jetzt wieder sehe, Markus, ich verstehe, wenn du sagst, ich habe ein traumhaftes Revier. Du hast schon wirklich schön hier. Also voller Highlights.
2: Auch nach 20 Jahren bin ich begeistert und es wird nicht langweilig, hier arbeiten zu dürfen.
1: Das kann ich mir vorstellen. Es ist auch schlichtweg der Hammer.

0: Wow. Also das ist ja das Tolle bei euch. Man fährt quasi aus den Wohnungen raus, aus dem Apartment und schon ist man mitten in der Natur. Ne?
1: Richtig. Der Auwald ist sozusagen vor der Haustür. Wir haben so viele schöne Radwege, die sind super ausgeschildert. Und dann noch die Donau.
0: Und Seen, wie ich sehe.
1: Ja. Und da haben wir eine ganze Menge davon.
0: In der Gegend hier natürlich toll für Radfahrer. Es ist nicht so bergig hier, gell?
1: Ja, genau. Das genießen gerade, also wir haben auch immer wieder Gäste, die sagen, die kommen von der Schweiz oder von Österreich und sagen, und hier ist es so wunderbar, eben alles. Also es ist auch mit dem Fahrrad eben nicht anstrengend. So ja. Haben wir natürlich auch viele Gäste, wo ein bisschen älter auch sind. Gell? Ja, unser ältester Radfahrer war einmal 86 Jahre. Und das ohne E-Bike. Also es war sensationell. Hier direkt im Auwald. Wir haben ja ein sehr langes Auwaldgebiet mit 59 Kilometer Länge. Und hier ist Überschwemmungsgebiet.
0: Von der Donau?
1: Von der Donau, genau. Und hier ist richtig Urwald.
0: Bis dann. Hallo.
1: Hallo.
0: Ja, man sieht schon, Fahrradfahrer sind hier gerade.
2: Wir fahren auf dem Kneipp-Rundweg. Eine von vielen Radtouren hier im Dillinger Auwald.
0: Aber schon ganz schön, wenn man mal doppelt auf der Welt ist, oder?
1: Ja, man ist nie alleine.
3: Richtig, ja.
0: Der Theologiestudent Sebastian Kneipp, da steht's. Das heißt, es ist jetzt eine Naturkneipp-Anlage im natürlichen Becken.
1: Genau, das ist der Nebenfluss von der Donau. Ich komme oft mit meinem Hund auch hierher. Und da darf man auch den Hund mit reinnehmen, also der gerade dann mit. Das ist ganz nett. Aber das tut auch total gut. Ja, und da sitzt er.
0: Der berühmte Sebastian Kneipp.
1: Da ist er jetzt wieder. Die Donau.

0: dich schön auf der Fähre. Komm schon, keine Angst.
1: Gerne. Das ist ja ein Timing hier. Einmal bitte über die Donau. So, es ist noch wie früher.
0: Wie im 12. Jahrhundert.
1: Wie im 12. Jahrhundert, ja. Aber ihr seid auch eine nostalgische Fähre, habe ich mir sagen lassen. So richtig noch mit Muskelkraft. Zack. Und los geht's. Aha, los geht's. Jetzt müsst ihr mir erst mal erklären, also die ist alt, nostalgisch, aber wie funktioniert sie? Die hängt da an diesem Seil?
2: Nur an diesem Seil und die Strömung macht dann die Geschwindigkeit. Der Kollege kann dann mit dem Ruder ein bisschen dagegen steuern und dann wird sie schneller oder langsamer.
1: Ist es schwierig, hier auf diesem Gewässer zu fahren, auf der Donau?
0: Ja, bei Niedrigwasser, bei starken Winden, bei Regen. Bei Hitze.
1: Gibt es auch so besondere Erlebnisse, die so unvergesslich sind?
0: Oh, natürlich. Einer war aus Australien und er war begeistert. Er hat sowas nie erlebt. Ohne Motor, ohne nichts, die Fähre fährt.
1: Nur mit Viktors Muskelkraft sozusagen. Ja. Wer kommt so hier auf diese Fähre?
0: Touristen, am meisten Touristen.
1: Mit Fahrrädern natürlich viele.
0: Die meisten mit Fahrrädern. Ja. Es kommen aus der ganzen Welt. Ich habe alles erlebt hier. Ja? Mexiko, Ungarn.
1: Also die ganze Welt kommt quasi zu euch hier auf die Donaufähre. Muss man dann auch verschiedene Sprachen sprechen? Oh, jetzt hat es
0: geklappt.
1: Nee. Geht alles auf Deutsch oder Bayerisch.
2: Ich versuch mit Händen und Füßen.
1: Mit Händen und Füßen geht viel, ja?
0: Aber die netten Leute verstehen sich ohne Probleme.
1: Und dann hat man so eine kurze gemeinsame Fahrt gehabt mit netten Menschen und trennt sich wieder. Das mache ich jetzt auch. Es war schön mit euch. Danke, dass ihr mich mitgenommen habt.
0: Gell?
1: Und allseits schönen immer Tag nette
0: noch.
1: Leute. Ciao.
2: Ciao, servus.
3: Also heute Abend um 20.15 Uhr mit Annette die Donau entlang radeln. Ja, es haben schon viele angerufen mit unserem Rätselwort. Dialekt. Raten ist das Ding, was wir freitags hier machen. Heute kommt es aus dem Saarländischen, wobei es aus dem Norden des Saarländischen kommt. Das klingt so ein bisschen, das geht eher Richtung Moselfränkisch. Frau Schwarz hat uns netterweise das Wort Geheischnis mit auf den Weg gegeben. Was bedeutet es? Sie dürfen nach wie vor gerne anrufen und mitraten oder sagen, was Sie denken, was dieses Wort an Bedeutung hat. Sie können auch mailen. Und dann schauen wir mal, wer die Kaffee- oder Teetasse zum Schluss gewinnt. Bei uns ist heute Caroline Happel mit einem Ferienprojekt. Aber du hast eben das Gespräch auch gelauscht schon mit Frau Schwarz.
4: Hast du was verstanden?
5: Kein Wort.
4: Ehrlich nicht?
5: Und wir haben ja auch drüber gesprochen, wir lagen falsch mit der Vermutung. Also ich habe es nicht rausgekriegt.
3: Ja? Ja. Nee, also Geheimnis, ich bin gespannt. Du machst heute ein Ferienprojekt für Junge und Junggebliebene mit einfachsten Materialien, ganz zentral, nämlich mit Papier.
5: Genau, mit Papier.
3: Und es ist Kunst. Das ist nichts, mit was ich irgendwie was Praktisches machen kann, sondern einfach nur schön und zum Angucken.
5: Genau, was zum Aufhängen oder Aufstellen. Und das Schöne ist eigentlich das Machen, nicht nur das Ergebnis nachher. Das sollte natürlich dir auch gefallen, aber du machst dir einfach ein weißes Blatt Papier erstmal bunt. Und ich arbeite mit Acrylfarbe, aber auch da könnte man jetzt mit Wasserfarben, Aquarellfarben, alles, was da ist. Mhm. Und ich fange immer mit einem dunklen Ton an, nehme mir dann ein Schwämmchen. Da könntest du dir jetzt auch einen Küchenschwamm

0: einfach klein schneiden und sieht erstmal natürlich wild aus. Und ich arbeite mindestens in diesem Format, also eigentlich lieber noch größer, weil du dann...
1: Das DIN A3, ne?
0: Ja, 55 auf 70, weil du dann nicht so viel denkst. Sobald es kleiner ist, ist man irgendwie gleich im Kopf.
1: Also, du willst aufhören zu denken.
0: Ja, ab und zu ist das nicht schlecht. Dann einfach verschiedene Farben drauf. Und später wird es ja mit dem Kreisstanzer dann in so kleine Stückchen gemacht. Das heißt, ja, es gibt nachher Zufallsausschnitte. So, also mit einer dunklen Farbe, mit einem Schwamm. Du kannst einen Küchenschwamm nehmen, kannst auch ein Tuch nehmen, einfach mal hier flächig anmalen. Dann gibt es die Spachteltechnik. Da nehme ich einen Teigschaber oder du kannst eine alte Kreditkarte nehmen, vielleicht nicht gerade die aktuelle. Da kommt ein bisschen Farbe drauf und dann ziehst du dir die übers Papier. Ja, dann gibt es so einen ganz anderen Effekt. Und das Ziel ist, dass das Papier einfach möglichst farbig eingefärbt ist am Schluss.
1: Also ich will jetzt nicht despektierlich sein, aber bis jetzt ist es eher so ein bisschen rumsauen, oder?
0: Ja, aber das kann auch Spaß machen.
1: Na, natürlich.
0: Wenn es nur auf dem Papier ist, ist doch alles gut. So, also kannst du jetzt kratzen. Ja, kann man sich schon vorstellen. Und bei der Farbauswahl, also ich finde immer, es wirkt besser, wenn man nicht jetzt nur einen Farbton nimmt. Also wenn du jetzt nur Blautöne machst, dann wird es nicht kontrastreich genug. Jetzt nehmen wir noch eine helle Kontrastfarbe, nehmen wir mal Gelb. Und dann habe ich hier so eine Schaumrolle, ist auch ganz witzig. Man kann aber auch wirklich mit Alltagsgegenständen schaffen, ob du dir jetzt noch eine Zahnbürste oder einen Kamm nimmst.
1: Also wichtig ist, dass es unterschiedlich aufgetragen wird.
0: Genau, ne? Dass das einfach, ja, jetzt habe ich so eine Moosrolle, kannst auch eine Malerwalze nehmen, ja, jetzt siehst du schon, das wird wieder anders. Und dann wird einfach hier mit den verschiedensten Techniken Farbe aufs Papier gebracht. Wenn mal ein paar Stellen noch ein bisschen heller sind, macht das nichts. Und ganz am Schluss, wenn es allerdings eigentlich erst trocken ist, mache ich dann noch so ein paar Spritzer oder so Kriegsel drüber. Und das sieht dann nachher einfach kreativ aus.
1: Was einem halt so einfällt, genau, wenn man sich keine Gedanken macht.
0: So ist es. Ist doch auch mal schön, oder? Also man kann sich's, glaube ich, vorstellen. Das lässt du dann trocknen, drehst es um. Und dann solltest du natürlich in ähnlichen Farben weiterarbeiten, weil das ja später siehst du
1: wie
0: beide Seiten.
1: Um.
0: Du musst die Rückseite nachher auch noch bearbeiten. Weil bei dieser Kunst sieht man ja beide Seiten
1: gefaltet.
0: Von dem Kreis.
1: Ah, ja.
0: Und wenn du das jetzt mit ganz anderen Farben machst, sieht das nachher komisch aus. So, wir machen das mal weg. Das muss ja jetzt erst trocknen. Ich habe eins vorbereitet. Mich heute von deinem Kleid inspirieren lassen. Genau.
1: Sehr
0: und
1: gut.
0: Hier sind jetzt, man sieht das, beide Seiten gemacht mit ähnlichen Farben, aber nicht genau gleich.
1: Nee, es ist nicht gleich. Das, so. Diese Seite, die hier, ist viel dunkler.
0: Genau.
1: Aber das ist egal.
0: Das ist egal. So, ist jetzt schneiden wir uns aber diesen Rand hier ein bisschen ab.
1: Ich glaube, es ist sogar gut so.
0: Ja, das ist ganz gut. Vor allem erkennst du dann auch, welche Seite es ist. So, das machen wir weg, weil es einfach nicht ganz eingefärbt ist. Und jetzt kommt das Tool des Tages.
1: Nach mir benannt, ein Kreisstanzer.
0: Nach dir benannt. Ja, es wird ein bisschen anders geschrieben, aber ich weiß, was du meinst. Und jetzt machst du dir hier diese Kreise raus. Reihenweise, dann muss man den...
1: Bleiben die in dem Maschinen?
0: Ja, die kommen hier schon raus.
1: Ah, ja.
0: Also man macht das, dann musst du aber natürlich, wenn du eine Reihe gestanzt hast...
1: Passt genau, ne?
0: Gut getroffen.
1: Ist genau die Farben getroffen.
0: So, dann... Ich lege das jetzt einfach mal hier hin. Jetzt musst du die mittig falten, da du auch einen hast. Darfst
1: keinen
0: du
1: Unterschied, das könnte man einfach da drauf beppen noch.
0: Jetzt mittig falten.
1: Oh, ich habe es nicht versaut.
0: Nein, nein, das ist schon getrocknet.
1: Falten?
0: Ja, immer in der Mitte. Und dann geht's an die Kunst. Jetzt kannst du diese Kreise auf unterschiedlichste Art und Weise nachher auf Papier bringen oder auf einen Rahmen. Ich habe schon welche in Deckeln von Pralinenschachteln reingeklebt. Oder hier, was auch schön ist, sind diese Holztabletts. Und es gibt eben
1: die. Das finde ich aber auch gut.
0: Genau, es gibt die flache Variante. Da werden die einfach immer einer quer, einer hoch, so aufgeklebt mit ein bisschen Überstand. Oder du willst es eher so 3D, dann klebst du dir die. Ich habe mir jetzt hier mal Linien reingemacht. Weil du wirst automatisch sonst schief.
1: Du wirst kirre.
0: Also da werden die praktisch immer wie so eine Sanduhr so, ja, einmal so hingeklebt. Ich lege mir jetzt mal ein paar.
1: Ich habe es nicht verstanden, wie eine Sanduhr.
0: Ja, ich finde, das ist dann wie eine, also halt die zwei Halbkreise zusammen.
1: Also okay. Leg,
0: habe ich mich.
1: Hast du dir so?
0: Ja, ich finde, das ist wie eine Sanduhr, wenn das so.
1: Das ist wie eine Sanduhr.
0: Nee.
1: Zähl die schönen Stunden nur. Nee, das
0: genau.
1: War die Sonnenuhr.
0: So, und jetzt klebst du die fest. Jetzt ist natürlich noch die Frage, wie kriege ich die hier rein? Ja, und ich arbeite am liebsten mit diesen Kleberollern, weil das nicht rumsaut. Und dann,
1: ach, jetzt werden wir ganz dringlich.
0: Ja, Kleber, der dann irgendwie da unten rausquillt, ist nicht so der Hit. Und dann fange ich mittig an, klebe das fest. Und dann kommt das andere gegenüber. Wo ist die Maus hinter? Ja, das ist schon schicker als irgendwie mit Flüssigkleber, den es dann, wenn du es hier festdrückst, wieder an allen Seiten rausdrückt. Ja. Und dann geht es einfach so meditativ Stück für Stück hier rein. Ganz gut ist immer einfach diese Linie zu haben, an der du dich dann orientieren kannst. Ich mache mal noch zwei, drei fest. Dann können wir uns anschauen. Und beim Bilderrahmen brauchst du natürlich so einen Objektrahmen, also einen tieferen Rahmen, weil sonst ja diese Wirkung nicht funktioniert. Und deshalb finde ich eigentlich immer hier so Kistchen ganz praktisch. Es geht auch ein Deckel von einer Schuhschachtel oder Pralinenkiste. Das ist eigentlich ganz...
1: Sieht echt cool aus.
0: Ja, jetzt kann man es schon erahnen.
1: Dreidimensionale, also ich habe es heute Mittag schon gemerkt, als ich das zum ersten Mal länger angeguckt habe. Es ist nicht nur so, dass man leer wird im Kopf, wenn man es herstellt. man es rieselt auch so raus, wenn man da einfach mal länger drauf guckt.
0: Ja, und auch je nachdem, von wo du drauf schaust, ja, sieht es immer anders aus.
1: Sieht immer wieder anders aus.
0: Hast du da. Ja, du kannst es dir ja total anpassen, welche Farben du in deinem Wohnzimmer haben willst. Das ist auch ratzfatz gemacht.
1: So, kann man ja auch sonst neu stanzen. Ne?
0: Also nicht dann, unbedingt ins Wohnzimmer. Ne, werden die hier so reingeklebt.
1: Ja. Wir wollen es einfach Papierkunstobjekt nennen. Ja. Wir werden gleich mit Papierkunst auch tolle, größere Objekte sehen. Haben aber vorab das noch mit dem Geheischnis zu erklären. Ah, ja. Ne? Das war ja heute das... So, also Geheischnis. Wenn jemand Geheischnis hat, dann ist er sicher, dann fühlt er sich geborgen. Frau Schwarz hat sinngemäß, ich kann das jetzt nicht auf Moselfränkisch sagen, gesagt, er hat eine neue Frau und jetzt hat er wieder Geheischnis. Da hast du gedacht, jetzt hat er ein Geheimnis, der hat eine neue Frau. Nein, er hat wieder diese geborgene Situation. Deswegen war das meine Handbewegung zu dem Wort. Mhm. Wir haben eine junge Kollegin gemeinsam, die hat gesagt, ah, ihr meint ein safe space, ja? Also ein sicherer Raum. Ja, so kann man es neudeutsch auch sagen. Das ist Geheischnis. Es haben viele gewusst. Wir mussten auslosen, gewonnen hat Monika Blei aus Wittlich, das ist auch nicht allzu weit weg von Losheim, war klar, dass die Antwort da richtig sein muss. Viel Spaß mit der Kaffee- oder Teetasse, Monika. Danke fürs Mitraten und natürlich allen anderen auch ein liebes Dankeschön fürs Mitspielen. Wir sind fertig, aber wir bleiben noch bei Papierkunst. Wir haben Papier gefaltet, wir haben es geschnitten, wir haben es geklebt, ein Kunstwerk, ein kleines daraus gemacht. In der Galerie Stiel in Waiblingen zeigen internationale Stipendiaten gemeinsam mit der Papierbildhauerin Andrea Gleitzer, was sie aus Papier alles gestalten können, nämlich große Kunst.
2: Ein Ausstellungsort wird zum offenen Atelier. Dieser Fotokünstler aus Taiwan versteht Papier als Träger von Erinnerungen. Nebenan ein Künstler aus Chile und seine botanischen Formen. Und diese Zeichnungen erzählen von der Liebe einer Holländerin zur Natur. Stipendiaten für Zeichnung und Papierkunst in Waiblingen.
3: Mit Papier haben wir alle sehr viel eigene Erfahrung. Und natürlich haben wir auch viele Erlebnisse damit. Und das ist eigentlich etwas, was wir mit anderen Materialien nie haben. Unsere Reaktion auf Papier ist emotional.
2: Sie arbeitet seit über 20 Jahren mit Papier und hat in die Galerie Stiel ein ganz bestimmtes mitgebracht.
3: Unten Beton, oben Beton, seitlich Beton, überall Beton. Da hatte ich das Gefühl, okay, wir brauchen hier ein Material, was eine sehr starke, warme Ausstrahlung hat.
2: 1,4 Tonnen Zellstoff aus Finnland. Handgerissen.
3: Reißen ist wie jede andere Technik auch. Man kann ganz viele verschiedene Methoden entwickeln. Über eine Kante reißen oder Freestyle reißen. Und dann sehen die Risskanten immer anders aus. Genauso kann ich Formen reißen. Ich kann Wellenreißen, Kringelreißen, je nachdem, welche Geschwindigkeit ich beim Reißen oder wie viel Gewicht an dem Stück ist, was ich wegreiße, verändert sich die Form vom Material und das

0: Tolle ist, dass Papier ein sehr gutes Gedächtnis hat.
1: Wir haben mit Angela Gleitzer eine arrivierte künstlerische Position, die die Hauptstipendiatin ist und gleichzeitig eine Mentorinnenrolle hat für die Nachwuchskünstlerinnen und Künstler, die wir über eine internationale Ausschreibung gefunden haben.
2: Auf die gab es 500 Bewerbungen. Jetzt arbeiten 4 Stipendiaten rund 6 Wochen an ihren Projekten. Die Fotos von Quanlin Chen erzählen, was er tief im Schwarzwald gefunden hat. Ich habe gehört, dass es hier früher viele Papierfabriken gab. Und vieles hier hat damit zu tun. Ich habe eine solche Fabrik entdeckt, die in den frühen 2000er Jahren aufgegeben wurde und darin fotografiert. Die Fotos bringt er auf ein dort gefundenes Papier. Das reißt er dann ein und fotografiert neu. Mit einer alten deutschen Kamera. Hier weht der Hauch einer vergangenen Zeit.
3: Something is related to nostalgia.
2: Das hat mit Nostalgie zu tun. Die ist eine ganz eigene, persönliche Erfahrung. Und ich denke, auch wenn etwas verlassen ist, wirklich fragil, ist es immer noch wert, erinnert zu werden.
4: This is the riverbank.
5: Das ist das Flussufer hier von der Rems. Der Ursprung meiner Arbeit ist Spazierengehen, Wandern. Dabei werde ich ruhig und beobachte und staune über die Landschaft. Setze mich hin, mache kleine Zeichnungen und ganz viele Fotos. Und schließlich stelle ich diese ganzen Erinnerungen zusammen. Ich empfinde sehr viel Geborgenheit in der Natur, weil wir, als ich klein war, sehr viel Zeit in der Natur verbrachten. Ich saß in den Bäumen und fühlte mich beschützt. Jetzt sammle ich Erinnerungen von Landschaften und Natur, alle möglichen Eindrücke. Aus denen mache ich neue Arbeiten.
4: And all these kinds of memories, I make a new composition with it.
2: Auch persönlich, aber ganz anders, sein Umgang mit Papier.
6: In 2017, Chile suffered its biggest forest.
2: 2017 litt Chile unter den schwersten Waldbränden seit Beginn der Aufzeichnungen. Da fing ich an, Papier von Hand zu verbrennen und nannte diese Serien Monokulturen. Inzwischen erkunde ich den leeren Raum, den ein Baum hinterlässt. Die Silhouette des Baumes, seinen Geist, als Mahnmal für seine Abwesenheit. Papierkunst als Skulptur, Zeichnung und Fotografie. Diese Vielfalt lässt sich in der Galerie Stiel in Waiblingen entdecken.
7: So, jetzt wird das ein bisschen ein Aufschlag, weil das war ja jetzt hohe Kunst, High Culture. Und wir beschäftigen uns jetzt einfach mit dem banalen Alltag. Und dann sind wir ganz schnell bei dem Thema Autokennzeichen. Wir sind heute Morgen drauf gekommen, weil es gibt da was Neues bei Autokennzeichen. Es soll jetzt noch mehr diese alten Autokennzeichen geben. Seit 2012 können sich ja größere Gemeinden wieder ihre eigenen Kennzeichen zurückholen. Bei mir auch der Fall. Mein Auto trägt jetzt auch mittlerweile wieder BH. Ist witzig, ne? Für Bühl und nicht mehr RA, weil ich war früher Landkreis Rastatt mit meinem Auto. So. Und da ist uns eigentlich aufgefallen, dass es ganz vielen Menschen, wir haben heute Morgen so geredet miteinander in der Redaktion, ganz vielen Menschen wichtig ist, was sie für ein Autokennzeichen haben. Da muss was ganz Bestimmtes draufstehen. Ne? Entweder die Initialen vom eigenen Namen oder das Geburtsdatum oder ich Initialen der Kinder, gibt es auch ganz oft. Oder da hat einer aus, ne, seinem Vornamen vielleicht was bauen können, dadurch, dass er in CA, wo auch immer das ist, lebt. Wie ist denn das bei Ihnen? Haben Sie auch ein Kennzeichen auf Ihrem Auto, das in irgendeiner Form ein persönliches Aperçu ist bei Ihnen? Sind Sie jemand, der sagt, ich investiere auch, ich weiß nicht, kostet irgendwie 10 oder 20 Euro, ich weiß gar nicht wie viel, mir das reservieren zu lassen bei der Zulassungsstelle, weil ich demnächst nochmal ein anderes Auto kriege und dann

0: will ich auch, dass da das und das draufsteht. So. Das wollen wir heute von Ihnen wissen. Wie wichtig ist Ihnen das Wunschkennzeichen? Oder drücken Sie auch gerne Ihre Heimatverbundenheit aus und wählen auch mittlerweile, haben schon längst so dieses alte Kennzeichen, dieses etwas kleinteiligere Kennzeichen gewählt? Rufen Sie uns an, lassen Sie uns darüber reden. Wie wichtig ist das Kennzeichen? Wie wichtig ist das, was hinten auf dem Auto draufsteht? Das wäre heute unser kleiner Nachmittagsschnack mit Ihnen. 5 nach 5 wird es darum gehen. So, jetzt geht es aber zuerst mal um einen echten Ballettstar hier im Südwesten. Es geht um den ersten Solisten des Stuttgarter Balletts, Jason Riley. Seit mehr als 20 Jahren gehört der Weltklasse-Tänzer zum Stuttgarter Ensemble, ist dort die Nummer 1. Das Publikum liebt ihn. Und der gebürtige Kanadier hat sich ein großes Renommee erarbeitet bei vielen Choreografen und etliche Preise gewonnen. Am Sonntag läuft bei uns um 17.30 Uhr eine sehr schöne halbstündige Doku über Jason Riley. Und wir schauen jetzt einfach mal kurz rein.
1: Wer mit 46 noch auf Weltklasseniveau tanzen will, braucht hartes Training. Jason Riley, ein athletischer Ballettstar, der in den verschiedensten Rollen brilliert.
2: Ich habe es von der ersten Minute an geliebt. Und jetzt ist es einfach zu einer Leidenschaft geworden.
1: Eine besondere Beziehung verbindet ihn mit der Prima-Ballerina Anna Osatschenko. Auf der Bühne und im Ballettsaal sind die beiden ein Traumpaar. Im wahren Leben sind sie getrennt.
3: Es ist nicht immer einfach, weil wir sind auch Menschen und man braucht sehr viel innerliche Reife, um sowas professionell durchzustehen. Das ist unser Job. Wir sind hier, um Tatjana und Onegin zu spielen und nicht Anna und Jason.
1: Und die Geschichte von Tatjana und Onegin ist ausgerechnet die einer missglückten Liebe.
2: Wir arbeiten immer noch sehr viel zusammen, was mir ehrlich gesagt echt gut gefällt.
4: Those real feelings on stage.
1: Sie haben so viel gemeinsam durchgemacht, dass sie echte Gefühle auf die Bühne bringen können. Die beiden haben eine gemeinsame Tochter. Ein Ausflug mit dem Papa in den Freizeitpark gehört zu Lunas absoluten Highlights. Das Verhältnis der beiden ist intensiv. Luna will auch Ballerina werden. Die erste Klasse der John Cranko-Schule, der Kaderschmiede des Stuttgarter Balletts, hat sie schon absolviert. Ihr Debüt hat sie bereits gegeben als kleine Maus im Nussknacker. Zusammen mit ihren Eltern. Zwei Generationen gemeinsam auf der Bühne. Noch nicht einmal beim Stuttgarter Ballett hat es das bisher gegeben. Auch in Dornröschen tritt Jason Riley mit seiner Tochter auf. Er spielt die böse Fee Carabos. Luna, einen der Zwerge.
2: Dass ich sagen kann, ich bin jetzt zweimal mit meiner 9-Jährigen auf der Bühne gestanden und das mit 46, das ist schon ziemlich cool. Zweimal habe ich die Bühne mit meiner Tochter geteilt. Das macht mich einfach irre stolz.
1: Jason Riley und Anna Osatschenko als Onegin und Tatjana im weltberühmten Ballett von John Cranko. John Riley, ein außergewöhnlicher Ballettstar mit einem Leben, kaum weniger dramatisch als die Bühnenstücke, die er mit ganzer Seele tanzt.
0: Das habe ich jetzt sofort gepackt. Das werde ich doch gucken. Wann kommt das nochmal? Am Sonntag, 17.30 Uhr hier im SWR-Fernsehen. Kein Prinz wie jeder andere, Jason Rileys dramatisches Ballettleben. Das schauen wir uns an. Und jetzt spielen wir noch ein Spiel. Frau Eberle ist in Höfen am Telefon. Hallo, Frau Eberle.
5: Hallo.
0: Ich grüße Sie. Sie spielen gegen Herrn Wächter. In Bretten ist er am Telefon. Hallo, Herr Wächter.
6: Hallo, Frau Greis.
0: Oh, was für ein guter Sound. Ja, schön. Ist immer schon zu dritt. Genauso soll es sein. Es geht bei diesem Spiel darum, Fragen, Allgemeinbildungsfragen, gut zu beantworten. Dann gewinnt man einen kleinen Geldpreis. Und wer am Schluss von Ihnen beiden am meisten Geld zusammengespielt hat, der ist Sieger oder Siegerin und darf dieses Geld behalten. Wir haben 5 Minuten Zeit.

0: bisschen weiß. Wie ist er denn? Herr Wächter. Herr Wächter.
1: Nummer 6.
0: Gerne. An welchem Fluss entlang führte unsere heutige Radtour? Haben wir eben gezeigt mit Annette Krause. Am Rhein entlang, an der Donau entlang oder an der Mosel?
1: Ach Gott, ich habe es nicht gesehen.
0: Das ist schlecht.
1: An der Mosel, C.
0: An der Mosel, nee, diesmal ist es die Donau. Es hätte gut die Mosel sein können, hatten wir auch schon. Aber
1: schade.
0: Ja, schade. Gut, jetzt sind wir alle wieder bei auf Anfang. Frau Eberle, nächste Chance. Bitte, eine Zahl.
2: Die 10.
0: Die 10. Glaubersalz dient als Streugut, Abführmittel oder Gewürz?
2: Abführmittel.
0: Glaubersalz dient als Abführmittel. Da haben wir sie, die ersten 28 Euro. Sehr gut. Herr Wächter.
1: Nummer 11.
0: Wir öffnen die 11. Leberwurst und Blutwurst fasst man auch zusammen unter der Bezeichnung Hausmacherwurst, Hausmeisterwurst oder Hausmanagerwurst.
1: Das ist A.
0: Genau, die Hausmacherwurst. Sehr gut. Frau Eberle.
2: Die Nummer 5.
0: 5 will wissen, welches jahrzehntealte Traditionsfest findet morgen in Konstanz statt? Das Weiherabendfestival, das Seenachtfest oder die Teichtagparty?
2: Das Seenachtfest.
0: Das Seenachtfest, das kennt man. Sehr gut. Herr Wächter?
1: Die Nummer 3.
0: 3. Der Goldstrand am Schwarzen Meer befindet sich in Bulgarien. Oder der Türkei oder ist es Georgien? Goldstrand.
1: Das ist Bulgarien.
0: Das ist Bulgarien. Komm, 59 Euro. Das ist doch gut. Komm mal ein bisschen voran. Kontostände checken. Frau Eberle?
2: Die Nummer 11.
0: Die ist weg. Wie wär's mit 12?
2: Dann die 9.
0: Ja, die 9. Auch gut. Wo sitzt der Schildknorpel? Im Kehlkopf? Im Ellenbogen oder im Knie?
2: Im Kehlkopf.
0: Das weiß sie auch. Oder war das geraten?
2: Nee, das habe ich gewusst.
0: Sehr gut. Und schon haben Sie wieder die Nase vorn hier. Herr Wächter?
1: Die Nummer 12.
0: 12 fragt, mit welchem Werkzeug trennt man Kabel durch? Mit dem Blattspalter, mit dem Seitenschneider oder mit dem Papiertrimmer?
1: Mit B, dem Seitenschneider.
0: Dem Seitenschneider. 15 Euro. So, noch zwei Runden. Relativ auf Augenhöhe die Kontostände. Frau Eberle?
2: Die 2.
0: Die 2. Auf den haben wir gewartet, gell?
2: Ja.
0: Und jetzt ist es Ihrer, der Joker. 50 Euro. Kabum.
2: Danke.
0: Ist Ihr Kontostand jetzt angestiegen. Herr Wächter?
1: Nummer 4.
0: 4. Wo findet man Permalinks? In den Böden der Polarregion, im Internet oder in Gewächshäusern?
1: B. Im Internet.
0: Ja. So, vor der letzten Runde vergleichen wir 152 zu 116. Ist noch alles möglich? Frau Eberle.
2: Die Nummer 1.
0: Die 1. Was bedeutet der kirchlicher Ausruf Kyrie Eleison übersetzt? Lamm Gottes, Herr, erbarme dich oder im Namen des Vaters?
2: Herr, erbarme dich.
0: Super, richtig, 30 Euro. So, jetzt sind wir in einem Bereich, Herr Wächter, das kann nicht klappen. Wir machen die 8 auf, da bräuchten Sie jetzt fast 70 Euro. Die haben wir gar nicht im Angebot, nee, nur die 28. Ja. Was ist eine spanische Wand? Aufklappbarer Wandschirm, starker Atlantikwind oder Abwehrtechnik im Fußball, das ist auch gut.
1: Nummer C.
0: Die C, die spanische Wand, nehmen Sie jetzt spaßeshalber. Es ist der aufklappbare Wandschirm. Danke Super. Ihnen fürs Mitspielen. Frau Eberle hat gewonnen mit 182 Euro und Herr Wächter.
1: Gratuliere ihr.
0: Gerne. Danke Ihnen beiden. Nächste Quizrunde. Heute kurz vor 6. Das eigene Autokennzeichen, das ist unser Thema gleich. Für viele ganz wichtig. Initialen müssen draufstehen oder Geburtsdatum oder sonst irgendeine mit dem Ortskennzeichen, was eine Verbindung herstellen, was weiß ich.

0: Wie sehen Sie das? Ist Ihnen das wichtig oder sagen Sie, sowas wie hinter mir jetzt, oder sagen Sie, nee, das brauche ich nicht, finde ich affig. Lassen Sie uns darüber reden. Erstes Thema nach den Nachrichten. Bis
1: hier ist SR Info Osnabrücken. Schönen guten Tag. Die internationale Wanderausstellung Stolen Memory stellt Gegenstände von Menschen in den Mittelpunkt, die während der Zeit des Nationalsozialismus in Konzentrationslager verschleppt wurden. Ihr Ziel ist es, diese Erinnerungsstücke an die Familien der Opfer zurückzugeben. Jetzt macht die Ausstellung erstmals Station im Saarland.
2: Stolen Memory zeigt persönliche Gegenstände, die die Nationalsozialisten Häftlingen in Konzentrationslagern abgenommen hatten. Untergebracht ist die Ausstellung in einem Container auf dem Saarbrücker Schlossplatz. Seit Beginn der Kampagne bekamen mehr als 1000 Familien die Erinnerungsstücke ihrer Angehörigen zurück.
3: Da sind ja Menschen aus dem Leben gerissen worden, aus der Familie herausgerissen worden. Und den Familien ist ja mitunter gar nicht bewusst, was eigentlich mit den Familienangehörigen passiert ist. Und damit ist natürlich Stolen Memories auch ein wunderbares Beispiel und eine wunderbare Methode, auch um diesen Menschen ein Stück weit auch ihre Würde zurückzugeben, indem man diese Objekte wieder zurückgibt.
2: Das Historische Museum Saar ist Gastgeber der Ausstellung. Sie richtet sich neben Erwachsenen auch an Schulklassen und Jugendgruppen. Begleitende Workshops zeigen, wie das nationalsozialistische Terrorregime auch das Saarland prägte und welche Schicksale sich hinter den persönlichen Gegenständen verbergen.
1: Die Lokführer der Saarbahn streiken seit dem Morgen erneut. Wie lange der Streik dauern soll, ist noch offen. Die Gewerkschaft GDL wandte sich in einem offenen Brief an die Saarbahn und den Kommunalen Arbeitgeberverband. Besonders scharf kritisierte sie erneut das Vorhaben der Saarbahn, die GDL-Lokführer zu überreden, in einen anderen Tarifvertrag zu wechseln, der mit Verdi ausgehandelt wurde. Seit Tagen kommt es im mittleren und nördlichen Saarland zu Ausfällen bei der Müllabfuhr. Der Entsorgungsverband Saar plant Sanktionen gegen das beauftragte Unternehmen. Der EVS teilte mit, die Probleme seien seit Ende Juli bekannt. Als Gründe nennt das Unternehmen Pre-Zero krankheitsbedingte Personalausfälle und defekte Fahrzeuge. Betroffen sind unter anderem Freisen, Illingen, Nohfelden und Tholey.
2: Der Stahlverband Saar begrüßt die Ergebnisse der Niedrigwasserkonferenz des Bundesverkehrsministeriums. Unter anderem soll das Sonn- und Feiertagsfahrverbot für Lkw für betroffene Güter aufgehoben werden. Im Saarland und in Rheinland-Pfalz soll diese Sonderregelung wohl schon ab diesem Wochenende gelten. Außerdem sind zusätzliche Kapazitäten auf der Schiene geplant. Zusammen könnte das laut Stahlverband helfen, Auswirkungen auf Lieferketten und Produktion abzufedern. Vor dem Schulstart am Montag rät der ADAC Eltern, ihre Kinder möglichst nicht mit dem Auto zur Schule zu bringen. Rund 9200 Erstklässler werden dann eingeschult. Schulen sollten Hol- und Bringzonen einrichten, damit die letzten 300 bis 400 Meter zu Fuß zurückgelegt werden können. Zur Sicherheit trage außerdem bei, wenn Eltern mit ihren Kindern den Schulweg vorher einübten, am besten mit reflektierender Kleidung. Die Mirabellenernte in Lothringen fällt dieses Jahr deutlich geringer aus als im vergangenen Jahr. So ernten sie hier in Saint-Jure nur 15 Tonnen. Vergangenes Jahr waren es noch 50. Dafür sind die Früchte größer und entsprechen damit der vorgeschriebenen Norm von 22 mm. Aufgrund der Trockenheit konnten die Mirabellen diesmal nur langsam reifen. Das Kilo in Saint-Jure kostet 4 Euro.
1: Die Malteser und die Johanniter Unfallhilfe arbeiten beim Hausnotruf künftig enger zusammen. Die Hilfsorganisationen teilten mit, dass sie gegenseitig den Bereitschaftsdienst übernehmen. Meist werde der Hausnotruf wegen Stürzen oder einer Notsituation als Aufstehhilfe benötigt. So würden Rettungsdienste entlastet. Das saarländische Umweltministerium warnt vor der Einschleppung der afrikanischen Schweinepest. Reisende sollten Fleisch- und Wurstwaren aus dem Ausland nur in verschließbaren Behältern über den Restmüll und niemals in der Natur entsorgen. Wildtiere sollten zudem nicht gefüttert und Wanderwege, Picknick- und Rastplätze sauber hinterlassen werden. Die Wetteraussichten. Heute Nacht kühlt es wieder ordentlich ab. Die Tiefstwerte liegen bei 15 bis 9 Grad und es bleibt trocken. Morgen sind kaum Wolken im Saarland unterwegs, die Sonne scheint nahezu ungestört und es wird wieder wärmer mit bis zu 32 Grad. Am Sonntag kann es vereinzelt auch mal Schauer oder Gewitter geben. Ab Montag sinkt die Regenwahrscheinlichkeit dann wieder und es wird heiß, bis zu 35 Grad sind möglich. Um 18 Uhr haben wir die nächste SR-Info-Ausgabe für Sie, dann auch mit ausführlichen Nachrichten aus Deutschland und der Welt. Bis dahin, einen schönen Nachmittag.
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0: Saftig süß ist dieser Zitronen-Basilikum-Kuchen. Ein schöner Rührkuchen, leicht zu machen. Wir werden Ihnen gleich zeigen, wie Sie den gut hinkriegen. Herzlich willkommen, Freitagnachmittag, zweite Stunde hier in Kaffee oder Tee. Wir sprechen über Autokennzeichen. Ein Thema, das offenbar sehr gut angekommen ist. Ich freue mich sehr. Viele Anrufe, viele Mails. Ja, was ist das Ding? Was meinen wir damit? Das hier zum Beispiel, bauen Sie auch was mit dem Ortsnamen bzw. mit dem Landkreis, dessen Kennzeichen Sie haben und mit den Buchstaben danach? Oder muss auf Ihrem Auto das Kennzeichen widerspiegeln, die Anfangsbuchstaben Ihres Namens und Vornamens oder Ihr Geburtsdatum und all dies? Das war unsere Frage und es haben viele geschrieben. Jutta Frei schreibt, Entschuldigung, Jutta Feri, mir ist jetzt schon wichtig, was auf meinem Kennzeichen steht. Wir kommen aus Berlin, wohnen aber seit 20 Jahren hier, damit meint sie, Bad Bergzabern. Das ist uns die neue Heimat einfach wert. Am liebsten hätten wir das alte Kennzeichen BZA für Bad Bergzabern. Ja, das hier geht natürlich auch. Sekt, sehr witzig. Frau Sübeck ist jetzt am Telefon. Frau Sübeck, wie wichtig ist Ihnen denn Ihr Autokennzeichen? Haben Sie auch ein Wunschkennzeichen?
6: Ja, hallo Frau Kreis. Erstmal schönen Dank, dass ich mit Ihnen telefonieren darf.
0: Gerne.
6: Wir haben uns in Mainz mal persönlich kennengelernt auf dem Sommerfest.
0: Gut, das ist schon ein bisschen her, gell?
6: Ja, aber das Bild existiert immer noch.
0: Okay, ja. Schön. Jetzt zum Wunschkennzeichen.
6: Ja, genau. Ich fahre BOPL. Das ist also meine Initialen. Aha. Und ich hätte gern 112 drauf gehabt, was aber nicht geht, weil ich erst der 12. Geburtstag habe.
0: Ach so.
6: Aber jetzt fahre ich die 63. Mein Jahrgang.
0: Ihr Jahrgang, 1963.
6: Genau.
0: Das haben Sie hinten also, draufstehen.
6: Richtig. Richtig.
0: Ja. Da hat man sowas, ne? Das bildet einem ab, ne? Zumindest.
6: Ja.
0: Gibt man so eine Richtung an. Danke, Frau Sievek. Danke für Ihren Anruf. Herr Maasfeller ist am Telefon in Neuried.
7: Ja, schönen guten Tag, Frau Greis.
0: Haben Sie auch ein Wunschkennzeichen?
7: Ich habe ein Wunschkennzeichen. Wie Sie meiner Sprache entnehmen können, bin ich aus dem Rheinland. Ich bin Kölner.
0: Aha.
7: Und wohne seit einigen Jahren in Offenburg, in der Nähe von Offenburg. Und habe mir das Kennzeichen gewünscht, was Sie in Köln nie bekommen werden, und zwar die Zahlenkombination 4711.
0: Ah.
7: Und es fällt hier in der Gegend leider keinem so auf.
0: Aber wenn Sie nach Hause nach Köln mal fahren, ab und zu, oder?
7: Aber auf jeden Fall. Das fällt sofort auf. Und das war halt ein Wunsch. Und er erinnert mich auch immer an meine Heimat. Köln, 4711, ist immer verbunden mit Köln.
0: Ja, es gibt ja auch Menschen, also ich weiß es halt von Bekannten, die sind halt auch zu uns gezogen ins Badische, haben BH und haben dann als zweite Buchstabenkombination die Abkürzung für ihre Heimatstadt, also MZ zum Beispiel, Mainz. Das macht man ja manchmal auch.
7: Meine Buchstabenkombination ist noch von meiner Frau und von mir den Vornamen.
0: Ja, gibt es auch oft. Also haben Sie OG 4711.
7: Ganz genau.
0: Gut.
7: Das erinnert mich immer an die Heimat.
0: Danke, danke für Ihren Anruf. Herr oder Frau Schiele Müller, ich habe kein Wunschkennzeichen, schreibt er oder sie, da ich mein aktuelles Auto vor 21 Jahren vom Autohaus habe zulassen lassen. Auch meine Vorgängerautos, immer neu gekauft, hatten kein Wunschkennzeichen. Mag ja für viele wichtig sein, Namenskürzel, Geburtsdatum im Kennzeichen zu verewigen. Ich jedoch kann auch dem Gedanken etwas abgewinnen, dass bei meinem Kennzeichen ein Rückschluss auf meine Person nicht möglich ist. Irina Sobian schreibt, mein Kennzeichen ist B-NI, also Berlin offenbar, weil mein Sohn Nico heißt. Ja, das gibt es auch oft, die Namen der Kinder oder die Anfangsbuchstaben der Kinder. Rosemarie Acher, ich bin am 8.4.1949 geboren und mein Autokennzeichen ist, den Anfang lasse ich jetzt mal weg aus Datenschutzgründen, und dann AC 849, also das Geburtsdatum. Heidi schreibt, offenbar aus Saarbrücke, mein Kennzeichen ist HK621, für Vornamen Heidi Clara, geboren 21.06.55. Anita Winsel, mein Auto ist mein Baby und damit auch ein Teil von mir. Deshalb trägt es auch versteckt meinen Namen. Das ist ja Ehrensache. Und wenn jemand mir mein Alter nicht glaubt, dann braucht er nur auf das Kennzeichen zu schauen. Weil das ja oft so ist, ne? Dass man das Kennzeichen hat mit dem Vornamen und Nachnamen und dann das Geburtsjahr. Habe ich mir schon überlegt, schreib da mal 1982 hin oder so. Ja, gut, das wird wahrscheinlich erstaunte Blicke ernten, aber man könnte es ja mal probieren. Zum Schluss noch Hermann aus Rüdesheim. Ich drücke meine Heimatverbundenheit auch mit einem Wunschkennzeichen aus. GOA ist auch so ein Retro-Kennzeichen. Wir haben nachgeschlagen, das ist St. Goa. Und schon seit 13 Jahren habe ich das auf meinem Fahrzeug. Und die Anfangsbuchstaben meines Namens sind das auch. Selbstverständlich auch die passende Nummer dazu. Also. Ein Thema, das bewegt. Da freuen wir uns natürlich. Wir freuen uns aber auch, dass es jetzt süß wird hier. Zum einen, weil wir einen Kuchen machen. Zum anderen, weil die liebe Maria Serhischuk hier ist und uns zeigt, wie wir diesen schönen Rührkuchen hinkriegen. Hast du ein Auto mit Wunschkennzeichen? Vielleicht auch noch.
8: Ich hab tatsächlich auch meinen Jahrgang, ja.
0: Dein Jahrgang und die Anfangsbuchstaben deines Namens?
8: Meines Namens,
0: auch? Der Klassiker,
8: genau.
0: Oder?
8: Ja.
0: Okay, jetzt der Zitronen-Basilikum-Kuchen. Mit was fangen wir an?
8: Genau, wir fangen mit Basilikumzucker. Ich habe hier schon mal den frischen Basilikum und die Zitronenschalen rein. Mhm. Zucker kommt rein und Limettenabrieb. Also man darf genauso wie abreiben auch abschälen. Mhm. Hauptsache es kommt nichts von dem weißen Teil in das Zitronenzucker, weil sonst wird es bitter. Mhm. Genau, und dann haben wir hier so...
0: Ist das ein Anfängerkuchen? Kann man das auch mit bescheidenem Können hinkriegen?
8: Auf jeden Fall. Also wenn man so eine größere Häckslermaschine hat, kann man das alles einfach da reinpacken. Und dann hat man sozusagen einen Kuchenteig, also einen Rührteig. Man muss hier nichts aufschlagen. Das wird tatsächlich zu unserer, das wird tatsächlich zu unserem Deko später. Das ist so ein ganz grüner
0: Zitronen-Basilikum-Zucker.
8: Ja. Ja, genau.
0: Ist das normaler Zucker da drin, der jetzt da reinkommt?
8: Genau, normaler Zucker. Ich finde es so gut, also so ein Kuchen, wenn man jetzt Basilikumpesto oder so macht und Stängel übrig hat zu Hause, dann ist es schon ein Good-to-go-Kuchen, in dem man einfach die Stiele mit dem Zucker zusammenhaut und dann einfach einen Kuchen daraus bekommt. So einen ganz aromatischen Sommerkuchen. Wir lassen uns so ein kleines Löffel oder zwei fürs Deko später. Und dann machen wir unseren Rührteig jetzt daraus. Mhm. Genau.
0: Also das duftet, es gibt ja kein Duftfernsehen, aber das würden wir jetzt wünschen zu Hause, dass Sie das riechen. Das, ja, es riecht so frisch, ne? Es macht so wach.
8: Genau. Ich habe hier noch mal einen übrigen Zucker hier rein, weil sonst würde es bei mir da in ein kleines Gerät nicht reinpassen. Ne?
0: Ich nehme an, du hast normal ein größeres Gerät, oder?
8: Ich habe ein größeres Gerät zu Hause. Wir haben hier zum Aromatisieren Fenchelsamen. Mhm. Ich finde, das passt wunderbar zum Zitronen.
0: Und wenn man das nicht will, Fenchel, kann man das weglassen?
8: Kann man natürlich weglassen, ja. Aber so eine ganz kleine Prise stört nicht. Und dann... kommt hier unsere Butter rein. Eigentlich ist ein ganz einfacher Rührteig. Mhm. Man schmeißt alles zusammen rein. Hauptsache, man hat alles auf Zimmertemperatur vorgebracht. Wir haben saure Sahne in dem Teig, was nochmal den Kuchen zusätzlich saftiger macht. Mhm. Man kann auch einen griechischen Joghurt nehmen. Einfach Joghurt, wenn man irgendwie was offen hat zu Hause.
0: So ein bisschen Soja,
8: super,
0: ne?
8: Ja.
0: Ja. Was ist das?
8: Salz.
0: Salz.
8: Vanille.
0: Vanille? Ist das Vanillepaste oder was?
8: Vanillepaste, genau. Vanilleextrakt. Okay. Und wir haben hier Natron und Backpulver zusammen. Mhm. Warum zusammen? Man hat sehr viel Säure in dem Teig und dann Natron gleicht die Säure natürlich aus und Backpulver unterstützt den Trieb. Also man hat vom Geschmack und vom Trieb nochmal zusätzlich Unterstützung.
0: Also wir schmeißen nicht alles zusammen rein, also nicht nur die Eier und das Mehl.
8: Genau.
0: Das kommt dann?
8: Das kommt nach und nach dazu. Ah. Man kann trotzdem alles zusammen reinschmeißen, wenn man jetzt nicht unbedingt viel Zeit hat.
0: Ja?
8: Würde es trotzdem super gut funktionieren, ja.
0: Das ist ja schon mal sehr einfach, das wäre mir ja schon mal sehr sympathisch.
8: So. Und das Mehl würde ich dann einfach mit dem Schneebesen unterheben.
0: Warum nicht mit dem Rührgerät?
8: Oh, es ist schon gefährlich, wenn man jetzt ein bisschen zu lange rührt. Bei so einem Rührkuchen kann sein einfach, dass der Gluten sich entwickelt.
0: Was ist das?
8: Wird der Kuchen einfach zäh. Also beim Rührkuchen ist ja, die trockenen Zutaten kommen einfach kurz drunter. Und wenn man die Mehlnester einfach nicht mehr sieht, der Teig ist fertig.
0: Reicht das schon?
8: Genau.
0: Anders würde sich was bilden, was den Kuchen zäh macht. Und das
8: genau.
0: Ist was?
8: Gluten.
0: Gluten.
8: Genau. Okay. So wie im Brot zum Beispiel oder im Hefeteig. Du bräuchtest das, um Elastizität in den Teig zu bringen. Und hier brauchen wir das nicht. Wir möchten einen saftigen Kuchen haben.
0: Wir möchten einen saftigen Kuchen.
8: Genau. Ich habe hier schon mal meine Form vorbereitet. Mhm. Mit dem Backpapier unten eingefettet. Und jetzt kommt es einfach.
0: Muss das sein? Reicht das nicht, wenn ich das einfette?
8: Ich mache das ganz gerne.
0: Das ist, weil das da auf dem.
8: Ich mache das ganz gern unten mit dem Backpapier, weil wir tränken den Kuchen später. Und dann kann es sein, dass das so ein bisschen Vakuum zieht und einfach kleben bleibt. Ja? Und dann ist es viel einfacher, den rauszuholen, wenn er unten so ein bisschen feucht ist.
0: Ich bin echt sehr gespannt, wie das schmeckt. Weil das so Basilikum ist für mich so klassisch ein Gewürz für italienische Nudelgerichte,
8: genau.
0: Tomaten, Mozzarella, Basilikum und jetzt mit Zitrone und süß.
8: Ich mag das ganz gern.
0: Ja.
8: Und wenn man so Erdbeeren-Dessert hat, das passt auch noch mal sehr, sehr gut dazu.
0: Ja, ja.
8: Was ich jetzt hier mache, ist ein ganz toller Trick von Profis, damit ein schöner Ausbund gelingt. Und
0: also
8: der
0: das
8: Kuchen,
0: ist der Bruch oben auf dem Rührkuchen.
8: Auf dem Kuchen, genau.
0: Der Ausbund. Der Ausbund. Machst du was?
8: So, damit wir Kontrolle über diesen Ausbund haben, haben wir jetzt so ein Butterstreifen, also das ist zimmerwarme Temperatur vom Butter und dann habe ich das einfach von oben nach unten reingespritzt.
0: Und dann funktioniert
8: damit,
0: das.
8: Genau, und dann reißt er einfach genau da, wo ich das reingespritzt habe.
0: Ich bin gespannt. Wir machen einen Zwischenstopp und kümmern uns um den Internationalen Tag der Katze, den Weltkatzentag. Unser Reporter Markus Bund, der ja hier immer wieder für schöne Ausflüge zuständig ist, der hat sich für diesen Katzentag etwas Besonderes einfallen lassen oder ausgesucht, besser gesagt. Er ist in das Katzinett nach Ludwigshafen gefahren, das ist ein Katzenmuseum der besonderen Art.
9: Claudia, als ich gehört habe, wir gehen ins Katzinett, hatte ich überhaupt keine Ahnung, was mich erwartet. Ich weiß es auch jetzt noch nicht. Und dann komme ich hier ins Wohngebiet und das ist hier im Haus drin. Seit wann gibt es denn das Katzinett?
10: Seit 2010 schon.
9: Okay, und ich gehe aber davon aus, du bist so eine richtige Katzennärrin, oder?
10: Das kann man so sagen.
9: Ja, ja, okay. Dann gehen wir jetzt mal rein.
10: Gerne.
11: Auf geht's ins Katzenkabinett oder einfacher Katzinett.
9: Ja, was ist denn das hier? Das sieht aus wie eine Kinderstube so ein bisschen, oder?
10: Das ist auch der Anfang aus meiner Kindheit.
9: Die hast du schon?
10: So hat das alles angefangen.
9: Ja.
10: Wie ich 9 war, haben meine Eltern ihren ersten Kater gekriegt.
9: Aha.
10: Dann sie haben Kater Axel. Und ab dem Tag gab es für mich nur noch Katzen.
9: Und dann hast du auch schon angefangen, das alles zu sammeln?
10: Ja, wobei die Oma hat es halt von Anfang an sehr unterstützt und war immer stolz drauf.
9: Schach spielst du auch?
10: Ja, habe ich mal angefangen. Hunde gegen Katzen.
9: Ah.
10: Und die Türme sind die Hundehütte bzw. die Kratzstange.
9: Ah, das ist ja witzig.
11: Von Kitsch bis Kunst ist alles dabei. Rund 11.000 Exponate hat Claudia Stock kühn in ihrem Katzenmuseum zusammengetragen. Die Liebe zu den Tieren geht bis ins Detail.
9: Oh, wow, das ist eine richtige Katzenpuppenstube. Das hast du alles eingerichtet?
10: Selber gebastelt, das Möbel.
9: Selbst gebastelt?
10: Ja.
9: Selbst gebaut?
10: Oh, das ist sehr viel Arbeit, weil es gab nichts Passendes zu kaufen.
9: Ja.
10: Und dann habe ich halt so Mini-Mundus-Bausätze gefunden und habe das selber gebaut. Da kann man jedes Türchen aufmachen, jede Schublade aufziehen.
9: Aber jetzt mal unter uns, wie oft musst du denn da abstauben?
10: gar nicht, weil es in der Vitrine steht.
12: Oh, das ist schlau.
10: Deshalb steht es auch in der Vitrine.
12: Das ist schlau. Das blinkt und glänzt. Das Kaffeeservice, das gefällt mir total gut da

0: auf dem Tisch.
1: Ja, Mai, was? Alles voller Katzen her. Ist der Hammer.
2: Ah, gerade gemütliches Beisammensein hier. Da setzen wir uns doch mal dazu, oder?
0: Die
2: sind so groß wie Menschen, oder?
0: Ja, 1,68 Meter hat so eine Puppe.
2: Wo bekommt man denn sowas her? Wird sowas in Deutschland gebaut, oder?
0: Nee, die werden in Belgien für den amerikanischen Markt hergestellt. Ja. Und die Händler, die in Deutschland verkaufen, müssen sie tatsächlich in den USA ordern und kriegen sie auch von den USA geschickt.
2: Und die Kleider, das ist, was ist das für eine Zeit?
0: Barock.
2: Barockzeit, ja. Also unglaublich aufwendig.
0: Ja, ist ja der da Hammer. War mal eine Theaterschneiderin da vom Nationaltheater in Mannheim, die hat sich bald nicht mehr eingekriegt. Die war total begeistert von den Kostümen.
2: Das sind wahrscheinlich die größten Figuren, die du hast. Was sind denn die kleinsten?
0: Die habe ich hier schon in der Hand.
2: Ja.
0: Das ist von der Eisenbahn H0 und klein wie ein Reiskorn.
2: Ja, wollen wir die Herrschaften hier auch nicht länger stören, oder?
0: Genau.
2: War nett. Du hast ja hier nicht nur Exponate, Katzen zum Ausstellen, sondern auch eine echte hier.
0: Ja, die Maxi.
2: Die Maxi. Und die hat gerade ein bisschen Malheur, ne?
0: Ja. Die hat eine große Wund und damit sie das nicht laufend aufleckt und Wund leckt, muss sie den Krage halt tragen.
2: Ja. Und hier gibt es ein richtig kleines Café.
0: Die Besucher haben als gefragt, ob es hier nicht die Möglichkeit gibt, mal einen Stammtisch zu veranstalten oder so einen Kaffeeklatsch oder eine Geburtstagsfeier, eine kleine. Und so kam ich auf die Idee, das einzurichten.
2: Ja, toll. Du hast unglaublich viele Ausstellungsstücke hier. Wo kriegst du das alles her?
0: Also hauptsächlich Antikmärkte, Flohmärkte, Auktionen, natürlich auch im Internet.
2: Ja, klar.
0: Durchs Internet, das vereinfacht die Suche natürlich erheblich.
2: Und suchst du dann was ganz Bestimmtes oder guckst du einfach, was da so, also überall System drin?
0: Ja.
2: Können denn die Besucher bei dir auch hier in den Garten rein?
0: Ja, selbstverständlich, gehört dazu.
2: Also es gehört dazu?
0: Ja, ja.
2: Wow. Und lass mich raten, hier sind bestimmt auch alle möglichen Katzen überall versteckt, oder?
0: Ja, klar.
2: Da, hier.
0: Wenn du genau guckst, sind es, glaube ich, so um die 50.
2: Was für ein schöner Garten. Oh, noch eine gemütliche Sitzecke hier. Sag mal, wir haben ja jetzt nur einen Bruchteil von dem gesehen, was du hier zu bieten hast.
0: Das ist richtig.
2: Hier kann man locker nach 2-3 Stunden dran verbringen in deinem Museum.
0: Also das längste war nur 4 Stunden, wo Besucher dort waren.
2: Also dafür, dass ich am Anfang gar nicht wusste, was mich hier erwartet, das bin ich jetzt echt begeistert.
0: Das freut mich.
2: Das ist nicht toll.
3: Ich bin auch immer begeistert, wenn Freitag ist und ich mit Frau Hortenbach ein bisschen klatschen kann über die Promis dieser Welt. Christina, schön, dass du wieder da bist.
4: Ja.
3: Wir fangen mit unserem Lieblingskönigshaus gleich an. Das sind die Briten.
4: Natürlich.
3: Natürlich.
4: Ja, der König Charles, der ist so beliebt wie nie zuvor. Das kam jetzt raus nach einer Umfrage unter, 2000 Menschen, 2000 Briten.
3: Ja, das ist repräsentativ.
4: 68% der Briten, der Befragten, sagen, sie sind sehr zufrieden mit seiner Arbeit. Mhm. Und ich denke mal, dahinter steckt vor allen Dingen, also er hat sich gesteigert vom Frühjahr, da war es noch nicht ganz so gut. Also auch schon gut, aber jetzt ist es noch besser. Mhm. Sein Amerika-Besuch. Er war doch in Amerika, in den USA gewesen. Und dann, also der hat ja wirklich Punkte gemacht, weil er so diplomatisch und charmant in seinen Reden war, aber durch die Blume doch dem Trump ganz ordentlich gesagt hat, wofür Europa steht und was wir wollen und Demokratie und überhaupt. Und ich glaube, das fanden viele ganz toll. Und ansonsten muss ich sagen, ist der Mann einfach ungemein fleißig. Und hat jetzt aber auch bald mal Urlaub verdient. Also er war jetzt noch diese Woche im May Castle. Das ist in Schottland, da war ich auch mal. Das ist ganz im Norden, das ist ganz toll. Das ist direkt am
3: ist
4: Meer.
3: Ist ganz kalt? Kann man da mal hinfahren?
4: Hinfahren. Die haben einen ganz tollen Garten und sehr lustig wird dann durchs Schlösschen geführt. Da hat Queen Mum gewohnt. Mhm. Und weil die in dieser Woche ihren Geburtstag hätte, fährt der Charles dann immerhin seit ihrem Tod und hat jetzt zum Beispiel eine Rose gepflanzt, die King's Rose. Mhm. Und das fand ich ganz süß irgendwie. Und jetzt geht es natürlich endlich nach Balmoral. Da sind sie ja immer im Urlaub, die ganze Königsfamilie.
3: Warum sind die immer so spät in Urlaub? Im August, also gerade Großbritannien ist ja jetzt nicht irgendwie...
4: Ja, jetzt ist es vielleicht mal warm, ne? Aber ansonsten,
3: jetzt ist es ja gerade mal warm, aber ich meine, die machen das ja schon seit 3000 Jahren, dass sie im August nach Balmoral fahren.
4: Also sie sind auf jeden Fall deswegen auch jetzt da, weil ja die Highland Games sind. Die haben immer einen festen Termin. Das heißt, da fliegen dann Baumstämme und Röcke.
3: Ach, das ist ja auch schön.
4: Bin ich gespannt. Und die gucken immer zu und sind begeistert. Also dann kommt Camilla mit und nächste Woche vielleicht mal.
3: Die Nichte von King Charles ist ja Eugenie von York, die Tochter von, früher hieß er Prince Andrew. Wie heißt denn jetzt? Andrew Mountbatten, gell?
4: Einfach nur noch der Andrew, ja.
3: Das ist sie, hat sich ja auch vom Papa distanziert, meines Wissens, so ein bisschen. Lebt in Portugal und es gibt frohe Nachrichten.
4: Das dritte Kind ist da, es ist ein Mädchen. Endlich, habe ich auch gedacht, knapp 3 Kilo schwer. Und das ist auch alles, was wir wissen. Sie haben dann ein ganz süßes Foto gepostet und geschrieben, ja, also das Baby Brooksbank, so heißt der Ehemann, freut sich, hier Bekanntschaft zu machen, so ungefähr. Sie haben keinen Namen bekannt gegeben. Das dauert bei denen immer länger. Die haben ja 2 Jungs. Und
3: du musst das alles noch mit den Ahnentafeln abgleichen. Wer muss jetzt mal aber wieder erwähnt werden?
4: Ich glaub,
3: welcher
4: so.
3: Großonkel von vor 300 Jahren?
4: Richtig, es wird was Großtante. Klassisches wieder sein. August und Ernest haben sie bisher. Klingt schon irgendwie ähnlich. Mhm. Vielleicht klingt das Mädchen dann auch ähnlich. Oder Elizabeth wird gerade so gehandelt. Wissen wir noch nicht. Aber ja, genau, in Lissabon in einer Privatklinik kam es zur Welt.
3: Ja, ihr Mann entwirft ja da so eine riesen Nobelanlage südlich von Lissabon für die Reichen und Schönen dieser Welt. Da ist er ja mit dabei, da alle an Land zu ziehen. Und sie wohnen natürlich auch dort. Sehr schön. Freuen wir uns doch. Prinzessin Isabella von Dänemark beginnt Wehrdienst. Aber die ist doch nicht Thronfolgerin.
4: Nö, aber es gibt die Wehrpflicht auch für Frauen in Dänemark. Und das wurde alles ein bisschen verschärft dort. Also das wurde von 4 Monate auf 11 Monate hochgesetzt. Und die hat jetzt, die war ja fertig mit der Schule. Das heißt, sie ist also wirklich, hat ihren Rucksack geschnürt, ist in ihren Audi gestiegen und ist dort einfach so ohne Sicherheit und alles hingefahren und ist jetzt im...
3: Uns hat keinen interessiert.
4: Ja, im Garde-Husar-Regiment. Das ist dasselbe Regiment, wo ihr Bruder Christian war. Und also man hat jetzt sich überlegt, die ist dort... Wow.
3: Was für eine schöne Familie.
4: Ja, zusammen mit 1600 anderen Anfängern ist sie da jetzt und musste auch sofort den Dienst antreten. Und es wird vermutet, weil sie dieses Regiment ausgesucht hat, hat sie gesagt, ach, ich mach's halt wieder Christian, dass sie da jetzt nicht eine militärische Karriere machen will.
3: Ach nee.
4: Das ist Pflichterfüllung, gutes Vorbild und muss es halt auch einfach machen.
3: Boris Beckers Elternhaus in Leimen soll verkauft werden für knappe 3 Millionen.
4: 3 Millionen.
3: Aber es gehört ihm ja gar nicht.
4: Nein, es gehört seinem Gläubiger. Du erinnerst dich, er hatte ja doch Probleme geldlicher Art.
3: Erhebliche Probleme.
4: Und da musste er halt gucken, wie er seine ganzen Gläubiger zufriedenstellt. Und das Haus, er hat dort selber, also er war immer wieder zu Besuch, sage ich mal so. Er war schon längst 92, als das gebaut wurde. Sein Vater hat es gebaut, der war ja Architekt. Und da war er schon bekannt und unterwegs. Und hat 10 Zimmer, 3 Badezimmer, eine Wellnessanlage mit Sauna. Und er hat dann immer im Gartengeschoss wohl gewohnt, wenn er mal zu Besuch kam.
3: Ach, im Gartengeschoss, er hat nicht im Garten geschossen, er hat im Gartengeschoss gewohnt.
4: Und auf der Terrasse findest du wohl noch einen Stein mit BB drin, mit seinen Initialen. Mhm. Also da kannst du dir sagen, wenn ich das Häuschen da jetzt kaufe, es liegt ja wohl ganz praktisch für alles Mögliche, dann habe ich ein bisschen Boris Becker-Flair. Boris Becker scheint das jetzt selber erstmal nicht zu interessieren. Für den war nur wichtig, dass seine Mutter, als sie noch lebte, lebenslanges Wohnrecht hatte. Mhm. Und das, das haben sie auch gehabt, hat sie gehabt, aber jetzt ist sie ja gestorben, deswegen wird sie jetzt verkauft. Er ist gerade im Urlaub, auch in Portugal, irgendwie ist gerade alles Portugal.
3: Portugal ist auch sehr schön.
4: Mit seiner Lillian und mit seiner kleinen Tochter Zoe und mit seinen Söhnen. Also hier mit den beiden aus der ersten Ehe, mit den Großen. Und was ich schön finde, der Amadeus ist auch dabei, weil mit der Lilly, seiner Ex-Frau, versteht er sich ja nicht so gut. Und das jetzt aber, ist wieder ein bisschen Familienfrieden.
3: Die neue heißt Lillian und die alte hieß Lilly.
4: Dann haben wir noch Barbara, die erste. Ja. Aber die Anna ist nicht dabei, die Tochter, also die andere Tochter. Aber es heißt, sie würde auch mal die Beiträge liken. Also klingt ein bisschen so, als ob da Patchwork Family Frieden eingekehrt ist.
3: Lass uns ein bisschen Spaß haben, und zwar Schlagerspaß mit Andy Borg. Ja. Den gibt's morgen.
4: Morgen Abend 7:45 wird er verschiedene musikalische Größen begrüßen. Nicole, Helmut, Lotti ist dabei. Das Ganze findet statt hier in der, also da, wo immer wieder sonntags auch stattfindet, in dieser
3: Freizeitpark,
4: wo der Stefan Mross da immer sonst die Gäste begrüßt. Und er wird natürlich dort auch auftreten, Stefan Mross und Stefanie Hertel, seine Ex, finde ich auch interessant. Und Harpo.
3: Movie Star. Das Movie hast du sogar mitgebracht. Wir schauen uns das mal ein Stückchen an.

0: Also der hat sich kaum verändert. Klingt jetzt lustig, aber es ist wirklich so. Ich habe den neulich im Original nochmal gesehen, in so einem Video bei irgendeiner Schlagersendung. Der war so ein Staxiger, der so mit dem Stock und mit dem Hut da rumgewandert ist. Und er sieht,
1: das Lied geht immer, ne?
0: Ja, geht immer.
1: Auch nach Jahrzehnten.
0: So, wer ganz toll mir in Erinnerung ist als Schauspielerin, ist Anja Kruse. Und zwar beim Dr. Brinkmann, bei der Schwarzwaldklinik damals.
1: Natürlich, Traumschiff, Forsthaus Falkenau.
0: Sie ist diese Woche schon 70 Jahre alt geworden.
1: Hat mich auch so ein bisschen erschrocken, ne? Erinnert an die eigene, ans eigene Alter.
0: Es gibt und, nichts zu erschrecken.
1: Ja, sie ist,
0: Alter ist nur eine Zahl.
1: Sie sagt, ach ja, sie macht munter weiter, sie ist eine Theaterfrau. Oh, also Fernsehserie wird sie nur noch machen, wenn sie ihre Freiheit behält, wenn es nicht über Jahre geht. Mhm. Und ihren Geburtstag feiert sie gerade in England bei einem Opernfestival. Da findet sie es so cool, diese Pausen mit Champagner-Picknick.
0: Oh. Nicht schlecht.
1: Und ich dachte so, ach ja, schön. Also sonst ist sie wohl offiziell Single. Sie hat ja mal einen Ehemann gehabt, verschiedene Beziehungen. Ich glaube, sie lebt jetzt aktuell in Salzburg. Und ach ja, ist eine taffe Frau, ne?
0: Anja Kruse, wir gratulieren nochmal nachträglich zum 70. Christina, vielen Dank. Ja. Kuchen ist in the making. Wir entfernen uns jetzt von der großen, weiten Welt der Promis direkt zu dem Ort, wo man unter Umständen auch als ganz normaler Mensch sich fühlen kann nachher wie ein Model oder ein Promi, nämlich beim Friseur. Lars Reichow weiß haargenau, wie sich der Besuch beim Friseur anfühlt, irgendwo zwischen Kopfmassage, Turban und der ganz wichtigen Frage beim Friseur: Na, was machen wir denn heute Schönes?
2: Also erstmal muss ich ein Riesenkompliment machen an alle Frauen hier in der Runde, die Damen. Selten habe ich so attraktive, windfeste und flussaffine Frisuren gesehen. Ja, hier sehen die wirklich fantastisch alle aus. Ich bin kein Friseur, aber was ich so erkennen kann, das ist schon High-End. Das sind Frisuren, die ich so eigentlich nur aus Rüdesheim kenne. Ja? Ich sitze sehr gern beim Friseur, ja, wie eine Oma sitze ich da. Immer gleicher Ablauf. Ich gehe immer zu Wiebke. Wiebke ist wirklich echt nett, super nett. Ich sage immer zu ihr, Wiebke, ich habe den Eindruck, seitdem ich bei Ihnen bin, wachsen meine Haare schneller, damit ich öfter kommen kann. Ja? Dann lacht sie so ein bisschen verschämt und macht dann mit der Schere so schnipp, schnapp, schnipp, schnapp vor Freude. Ja? Ich finde es einfach toll, wenn sie mir so durch die Haare fährt und dann flüstert sie so, was machen wir denn heute? Ja, und ich sage immer, ach Wiebke, wahrscheinlich bleibt sie wieder beim Haare schneiden. Ja? Und dann zupft sie mir so ein bisschen am Ohr rum und dann, aua! Ja, und wir fangen dann an, wir fangen immer an mit Waschen. Ja? Immer waschen, immer waschen. Erstmal wird gewaschen und das Tollste, Wiebke wäscht ohne Handschuhe. Ganz ohne Handschuhe. Und das macht schon einen Unterschied. Ja, es macht schon einen Unterschied. Also ich glaube, das macht sie auch nur bei mir. Ja? Wiebke ist der totale, also ich könnte stundenlang, ewig könnte sie da sitzen. Wiebke wäscht, massiert mit Jahren. Sie wäscht so gut, so intensiv. Ja? Sie kann so gut kneten. Ich glaube, dass sie auch was empfindet beim Waschen. Wiebke, sage ich manchmal, Wiebke, waschen Sie es noch mal. Ich glaube, es ist noch nicht sauber. Ja? Dann lacht sie, macht noch ein bisschen Shampoo rein und so. Übrigens, ich komme ja schon mit gewaschenen Haaren. Ey, ist mir doch egal, ich will ihr das nicht zumuten mit den fettigen Haaren da. Ja? Manchmal gehe ich sogar vorher zu einem anderen Friseur, dann hat sie nicht so viel Arbeit. Aber irgendwann ist dann Schluss mit Waschen, ja? Dann kriege ich den Turban auf und dann gucke ich so ein bisschen rum. Ja? Und hinten in der Ecke, da steht immer Wiebkes Chef, der Salonbesitzer, ja? Giorgio. Giorgio, was für ein Typ, ja? Immer aufmerksam, hellwach, immer gut gelaunt. Oh, oh, oh, oh, oh, oh, wie der schon bei der Begrüßung da an den Köpfen rumwühlt. Wir machen Waschel, dann Wuschel. Immer gut gelaunter Italiener, ja? Und am Kopf kennt er sich wirklich gut aus. Der kennt, also der weiß genau, wie er die Frauen kriegt. Ja? Ich habe ihn beobachtet. Ich glaube fast, dass er hinten am Hals, dass er da einen Knopf drückt. Ja? Und plötzlich sind die willenlos, ja? Wie weggetreten. Dann geht es so, oh, dann gehen die so ein bisschen dahin, schiebt er sie dann unter die Hauben. Ja? Da sind sie wehrlos. Muss man sich mal vorstellen, stundenlang hocken die da, tagelang und immer vorne im Schaufenster. Ich bin froh, dass ich bei Wiebke bin. Wiebke ist einfach toll. Einmal hatten wir ein bisschen Krach. Ja, da hat sie gesagt, soll ich die kahlen Stellen mitwaschen? Ja, ja, so haben die anderen auch gelacht im Salon, aber Da hatten wir eine Krise. Das war schlimm. Alle haben rüber, also die Köpfe gingen rüber, die ganzen Haubentaucher haben kurz rausgeguckt aus ihren Hauben. Mensch, Wiebke, habe ich gesagt, warum heißt das wohl Geheimratsecke? Hä? Ist mir auch egal. Ich mache die Augen zu und Wiebke wäscht und sie schneidet. Nach dem Waschen nochmal schneiden und dann nochmal schneiden. Und von mir aus gehe ich als kurzgeschorener Igel aus dem Laden raus. Ist mir ganz egal. Aber das mit den Gefühlsknospen am Hinterkopf, das würde ich gerne mal rauskriegen. Und ich sage euch, es gibt diese Stelle. Ja, bei jedem Menschen, bin ich ganz sicher. Wie bei Siegfried, das Lindenblatt auf der Schulter. Ja, die Stelle, wo das Drachenblut ihn nicht schützt. Ja. Wenn man da rankäme, an diesen Knopf, dann würde ich den bei Wiebke würde ich den drücken und dann würde ich sie raustragen aus dem Salon, versteckt in einem großen Lockenwickler. Und wir laufen die Waschstraße entlang, wir suchen uns ein Haus in Trockenhaubenbauweise und am Fenster hängen wir Strähnchen auf. Wir würden Locken haben, zwei oder drei süße kleine Löckchen, die den ganzen Tag nur Schnippschnapp rufen, Schnippschnapp. Wir ziehen nach München in den Föhn, wohin sonst? Komm her, Wiebke, zeig mir den Knopf an deinem Hinterkopf und du kriegst deinen eigenen Salon. Vier Haareszeiten, waschen und legen. Wiebke, Wiebke. Viele Grüße an meine eigentliche Friseurin, die heißt nämlich nicht Wiebke, sondern Murat.
0: Ja, vielleicht hat sie das so ein bisschen inspiriert oder auch abgeholt, weil sie vielleicht schon mal in den letzten Tagen und Wochen den Gedanken hatten, könnte man eine neue Frisur machen, oder? Wäre mal was. 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Bei uns ist heute Maria Sehitschuk und sie macht einen Basilikum-Zitronenkuchen. Zitronen-Basilikum-Kuchen. Ja. Wir haben ihn schon in den Ofen geschoben.
3: Genau.
0: Wir haben den Basilikumzucker, wir haben die Zutaten für den Rührteig, wir haben alles gut vermengt, wir haben die Form gebuttert und ein Backpapier rein. Ich fasse nochmal zusammen.
3: Riecht schon so.
0: Und oben hast du so eine Spur gezogen aus Butter, damit dieser Kuchen auch richtig in der Mitte aufbricht.
3: Ja, sehr gut.
0: Ist das nur für die Optik dann, dass der
3: genau, das ist für die Optik.
0: Aber wir machen doch Guss drüber, man wird es nicht sehen, oder?
3: Ja, aber trotzdem, ich bin so ein kleiner Nerd.
0: Perfektionist.
3: Ja.
0: Was machen wir jetzt?
3: Wir machen jetzt die Tränke für den Kuchen. Mhm. Bei den Rührkuchen ist das jetzt ja kein Muss, das ist auch nicht üblich, aber...
0: Ist das mit Schnaps und so?
3: Diese Tränke ist ohne Schnaps.
0: Das
3: kannst natürlich, aber irgendwie Limoncello würde sehr gut dazu passen. Mhm. Genau, ich habe jetzt hier Wasser, Zitronensaft, Zucker und wir kochen das auf.
0: Mhm. Braucht man denn überhaupt Tränke bei einem Rührkuchen?
3: Ich find's echt sehr, sehr lecker, wenn der dann noch mal saftiger ist. Und dann, ja, wobei, man isst den sehr schnell auf. Ne? So ein schneller Kuchen ist dann meistens für so Gelegenheit, wenn man schnell Kuchen braucht. Mhm. Aber ich finde es sehr gut, wenn man jetzt 3 Tage so einen richtig saftigen Kuchen hat.
0: Der nicht trocken wird einfach.
3: Ja. Ja. Ja, und dann gibt es noch mal so einen Säurekick, genau. Ich tränke immer meine Rührkuchen, das ist so ein ganz kleiner Tipp. Also gut,
0: was muss eine Tränke grundsätzlich haben? Einfach gut, die Feuchtigkeit kann man da immer mit Wasser und Obstsaft oder...
3: Genau,
0: also
3: du kannst da noch mal zusätzlich Geschmack reinbringen in den Kuchen, wenn der Kuchen jetzt... Also wir haben jetzt zum Beispiel...
0: Bei einem Marmorkuchen?
3: Ja, das ist nur Vanille.
0: Vanille,
3: Wasser, Zucker. Genau.
0: Ah ja.
3: Wir haben jetzt zum Beispiel in unserem Teig gar nicht so viel Säure drin. Ich weiß jetzt nicht, läuft das? Ja, oder?
0: Ja, eigentlich.
3: Und so bringen wir sozusagen noch mal zusätzlich.

0: zusätzlich Säure dazu.
1: Machen wir es mal auf P. Gucken wir mal. Baby Power.
0: Genau, und die passiert. Tränke kommt jetzt heiß auf den heißen Kuchen drauf.
1: Den Kuchen haben wir ja noch drin.
0: Genau.
1: Und guck, da tut sich schon was.
0: Ah, wunderschön.
1: Ich bin ja hier Frau Angsthase, ne?
0: Das passt schon.
1: Ich muss ein bisschen nochmal zurückmachen hier. P ist mir zu viel. Ja, Menschen reden mit sich selbst. Die Eltern werden, sie kennen das wahrscheinlich.
0: Ich bin ja da. Guck mal.
1: Oh. Mm. Also soll es sein.
0: Genau. Und was machen wir? Wir helfen dem Kuchen ein bisschen. So kann man den nämlich schneller aufessen. Ich steche den so ein bisschen bis zum Boden.
1: Machst du kaputt?
0: Ja, ein bisschen. Da kommt ja ein Guss drüber, hast du gesagt.
1: Also jetzt kommt jetzt erstmal die Tränke drüber.
0: Genau. Mhm. Jetzt kommt die Tränke drüber in der Form. Er wird ausgekühlt und dann stürzen wir ihn und dann kommt unsere Glasur drauf.
1: Also das war ja schon eine abgemessene Menge Feuchtigkeit, ne? Weil ich frage mich, ist das jetzt nicht zu viel? Steht ja nicht im Wasser?
0: Nee, überhaupt nicht.
1: Wird das verschwinden nochmal?
0: Mhm, man kann auch das Wasser nochmal durch Zitronensaft ersetzen, wenn man es noch sauer haben möchte.
1: Ach nee.
0: Ich mache das ganz gerne.
1: Haben wir schon den Joghurt und alles drin, da ist ja noch Säure drin, oder?
0: Schau, und jetzt ist die ganze Tränke weg. Mhm. Wir lassen den noch kurz und dann glasieren wir dann.
1: Zieht das dann noch ein, das, ja, was jetzt an Feuchtigkeit
0: Fall
1: da ist?
0: So am nächsten Tag auf jeden Fall ist das, also ich würde den am liebsten Vortag backen und tränken.
1: Mhm. Ja. Und dann, guck mal.
0: Sehr saftig.
1: Ja. Ah. Ja, du hast eben schon gesagt, für einen schnellen Kuchen, schnell. Ja, noch schneller geht es ja, wenn man jetzt keinen Kuchen backt, sondern das Waffeleisen rausnimmt und sich Waffeln macht. Das geht am allerschnellsten. Ein paar Minuten, ratzfatz, schon hat man ein schönes, zeigiges Erlebnis. Wolfgang Fuhrmann aus Maasweiler in der Südwestpfalz, der begeistert sich für Waffeleisen. Der sammelt die. Er hat einige, die sind schon über 100 Jahre alt und einige, die kommen sogar aus fernen Ländern.
2: Waffeln backen auf die alte Art, das geht hier ganz besonders gut. Bei Wolfgang Fuhrmann auf dem Josefshof in Maasweiler. Der Mann besitzt ja auch, halten Sie sich fest, 600 Waffeleisen.
3: Sie haben 600 Waffeleisen? Da muss ich Sie, Entschuldigung, einfach fragen, haben Sie einen an der Waffel?
4: Ich hoffe es nicht. Mir fängt mit einem an und dann kommt noch ein zweites dazu. Und dann entwickelt sich so eine Leidenschaft, so eine Sammelleidenschaft und ja, dann nimmt das Ganze seinen Lauf.
2: Wir laufen auch mal und zwar quer rüber übers Grundstück. Unser Ziel, die alte Scheune auf dem übrigens denkmalgeschützten und wirklich sehr schönen Hof. In der Scheune bekommt jeder Waffelfreund Schnappatmung, Waffeleisen ohne Ende. Schon unglaublich, ja, hier ist jemand so richtig begeistert von den teilweise echt alten Eisen.
4: An Waffeleisen ist die Vielfalt toll, dass es Waffeleisen schon über 500 Jahre gibt, die Motive, die darin sind und auch die Geschichte zu jedem Eisen.
2: Schauen wir doch mal, was es so alles gibt. Kurios geht's los, dieses Waffeleisen kommt aus Japan. Auch kurios, aber aus Deutschland, das Bergleute-Eisen.
4: Und da steht also drauf, Gott segne den Bergbau und ganz klein Glück auf.
2: Die Waffel als Trägerin einer Botschaft. Das hier ist ein Hochzeitseisen, angefertigt in Frankreich, als sich dort Anne Larche und Jean Bertin das Jawort gaben. 1783 war das. Nochmal über 100 Jahre älter, dieses Teil von 1671. Und eins hätten wir fast übersehen.
4: Wir haben ein Waffeleisen für die Puppenstube.
3: Haben Sie damit schon mal versucht, eine Waffel zu backen?
4: Nein, habe ich noch nicht.
2: Je mehr wir gucken, desto mehr verstehen wir die Begeisterung. Waffelmuster sind nicht bloß rautenförmig. Hier ein Hostieneisen.
4: Das ist, um so kleines Gebäck zu backen mit so einer Vanillecreme-Füllung.
2: Manche Teile sind besonders clever konstruiert und praktischerweise steht das Rezept gleich obendrauf. Und es gibt Waffeleisen, denen irgendwie eine richtige Romantik innewohnt. Also, wir stellen fest, Wolfgang Fuhrmann könnte nahezu jede denkbare Waffel backen und sie dann

0: natürlich auch genießen. Wie essen Sie denn Ihre Waffel am liebsten?
1: Am liebsten mit etwas Puderzucker.
0: Nachdem auch das geklärt ist, klären wir noch was. Neben den Waffeleisen gibt es hier nämlich noch ein bisschen mehr zu sehen. Wieso eigentlich?
1: Ja, es ist so, wenn man dann ein Waffeleisen findet und dann ist oft auch ein interessantes Bügeleisen vielleicht dabei oder eine Kaffeemühle und da konnte man dann schlecht Nein sagen.
0: Zu den 600 Waffeleisen haben sich so rund 4000 andere Gegenstände gesellt. Wir hätten also auch mühelos einen Film über Senftöpfe, Fleischwölfe oder landwirtschaftliches Gerät drehen können. Auf jeden Fall mal klar ist, wer hierher kommt, und Wolfgang Fuhrmann empfängt sehr gerne Besuchergruppen. Also wer kommt, bekommt nicht nur eine leckere Waffel, sondern auch richtig was zu sehen.
2: Also wir kriegen gleich richtig was zu probieren, wenn alles klappt. Du hast nochmal alle Schubladen durchgecheckt, ne? Ist alles drin? Gut aus. Einen Zitronen-Basilikum-Kuchen haben wir gebacken, haben wir getränkt, haben wir auskühlen lassen.
3: Ja.
2: Das ist jetzt ein anderes Exemplar als das, was Sie eben gesehen haben. Stimmt, richtig beobachtet. Was kommt da jetzt noch drauf?
3: Wir machen jetzt noch eine Zitronenglasur, ja, ganz klar. Beim Zitronenkuchen
2: ist das nicht natürlich viel Zitrone.
3: Ist das irgendwann mal überhaupt viel Zitrone? Ich glaube, also wir haben es ja mit dir nicht abgesprochen, aber sogar
2: ich
3: du
2: siehst das Zitronenkleid.
3: Zitrone aus, ja. Das ist doch schön. Wenn das Leben Zitronen gibt.
2: Ja, es darf halt nicht zu sauer sein. Zitronenaroma, aber mit einer Süße, ist natürlich sehr schmeichelnd. Ne?
3: Ja, genau.
2: Ich muss das nicht aufkochen? Machst du das einfach?
3: Nö, ja. Wir haben ja kein Eiklar. Und also das ist einfach nur Zitrone. Es ist sehr wichtig, dass es dickflüssig ist. Man kann, genau, wir haben ja vorher die Zitronen abgerieben und die Zitronen pressen wir aus.
2: Puderzucker, Zitronenabrieb, Zitronensaft.
3: Mehr genau, nicht. Ich würde einfach löffelweise Zitrone dazu geben, sodass es nicht so flüssig und auch nicht zu dick ist. Und dann glasieren wir jetzt unseren Kuchen.
2: Ist das von dir ein Lieblingskuchen?
3: Schwierige Frage. Ich beantworte solche Fragen ungern, weil dann ist man mit irgendwas so festgebunden. Ja, du hast aber gesagt, das ist dein Lieblingskuchen. Na, ich habe keinen Lieblingskuchen.
2: Du isst alle Kuchen gerne.
3: Ja. Ja. So. Ich finde, das ist auch so einer so Oldschool, so Hausmannsküche, der immer geht. Den jeder mag, der immer geht.
2: Ich bin gespannt.
3: Zitronen sind immer sehr einfach zu kaufen, oder?
2: Mhm. Gibt es das ganze Jahr.
3: Und dann ist ein besonderer Highlight. Wir haben hier den Basilikumzucker, den wir vorhin aufgehoben haben, als Deko. Dann gibt er noch mal eine zusätzliche Textur im Mund. Also du hast noch mal so diese Knusperheit, weil der Zucker ja ein bisschen ausgetrocknet ist. Und so sieht unser Kuchen dann letztendlich aus.
2: Dann können wir den gleich probieren.
3: Ja.
2: Wir blicken uns in einer Welt, die den meisten gar nicht vertraut sein dürfte, nämlich bei der Feuerwehr. Ja, im Moment Thema Waldbrände überall, hatten wir ja auch gestern bei unseren Wetterbeobachtungen, hat unsere Expertin erzählt, auch im Rheingau hat es gebrannt jetzt dieser Tage. Feuerwehren sind im Moment entweder im Einsatz oder zumindest in Alarmstimmung. Dabei ist es so, dass die Feuerwehr auch ansonsten nicht gerade wenig zu tun hat. Was die alles retten, das ist schon sehr beeindruckend.
4: In Höhe des Blitzers auf den Grünstreifen, dort eine verletzte Krähe, vermutlich mit einem gebrochenen Flügel.
5: Einsatz der Berufsfeuerwehr Mainz. Ein kleiner Alarm wird hier so ein Auftrag genannt und dafür werden heute im 24-Stunden-Schichtdienst Peter Malm und Benjamin Rick abgestellt. Der angeblich verletzte Vogel hat sich aber...
6: unerlaubt der Einsatzstelle entfernt hat er sich.
5: Es bleibt eine Feder.
6: Die Feuerwehr ist auch zum Retten der Tiere da. Das steht so im Gesetz, Landesbrand- und Katastrophenschutzgesetz, Retten von Tieren. Natürlich erst die Menschenrettung, dann Tiere, dann Sachwerte. Wenn der Vogel jetzt wirklich verletzt wäre und hätte hier gelegen, hätten wir den natürlich mit unserer Transportbox eingefangen und hätten ihn zum nächsten Tierarzt gebracht.
5: Tierrettungen, vor allem von Tauben, sind für das Kleinalarmfahrzeug Standardeinsätze und am häufigsten. In dieser 24-Stunden-Schicht sind es allein 9 Vogelrettungen.
6: Ja, wir fahren jetzt zu einer verletzten Taube, die wahrscheinlich unter einem Schrank sitzen soll und der Flügel gebrochen sein soll.
5: Wohl angefahren von einem Bus hat sich die Taube

0: ins Reisebüro gerettet, verletzt und blutend.
1: Schnapp zu.
2: Ja, süß.
1: Schnapp zu. Ja, perfekt. Wunderbar.
0: Dass hier gleich die Feuerwehr anrückt, nicht unbedingt beabsichtigt.
3: Tatsächlich habe ich als erstes das Ordnungsamt angerufen und die haben mich an die Feuerwehr verwiesen und haben gemeint, da gibt es die Kollegen, die kommen und helfen.
0: Die Schicht bei der Berufsfeuerwehr wurde extra gegründet, damit bei solchen Einsätzen nicht gleich ein ganzer Löschzug ausrücken muss. Immerhin gibt es in Mainz 800 solcher Alarmmeldungen jedes Jahr. Für die Taube geht es zum Tierarzt. Seine Rechnung von bis zu 200 Euro an die Stadt, also den Steuerzahler.
1: Das ist jetzt 275 mit Abschlussmeldung. Die Taube wurde dem Tierarzt abgegeben und verbleibt dort zur weiteren Behandlung. Status 1, Rückfahrtwache.
0: Anderthalb Stunden hat der Taubeneinsatz die Kräfte gebunden. Die Berufsfeuerwehr appelliert bei solchen Fällen nicht unbedingt sofort die 112 anzurufen.
4: Bei allen Sachen, wo ich mir nicht unbedingt zu helfen weiß und irgendwie mir Hilfe wünsche, kann man nochmal nachdenken, kann ich mir vielleicht doch helfen? Kann ich mir mit anderen zusammen helfen? Kann ich vielleicht mal Stellen anrufen, die vielleicht sich darauf spezialisiert haben? Oder wenn ich dann bei uns anrufe, dann wenigstens nachzufragen, ob man auch anders mithelfen kann an der Lösung.
0: Damit die Feuerwehr auch noch Zeit für ihre Kernaufgaben hat. Peter Malme und Benjamin Rick haben allein in ihrer Schicht 14 Kleinalarme abarbeiten müssen.
5: Wir haben hier das Vergnügen, diesen wunderbaren Zitronenkuchen probieren zu dürfen, den uns Maria Sehicu gemacht hat. Ist sehr fein und sehr saftig.
6: Mit dem Basilikum. Das ist so richtig ein Hauch von Italien. Das
5: ist ein ganz außergewöhnlicher Geschmack, oder?
6: Ja.
5: Man muss sich so ein bisschen reinschmecken, finde ich. Aber die Süße sehr trägt einem dorthin.
6: Das ist gut. Mal was anderes.
7: Ja, finde ich auch.
5: Zufrieden.
7: Danke, ja.
6: Und schön saftig, das stimmt. Ja. Und schön grün.
5: Du isst da 3 Tage dran an so einem Kuchen.
7: Ich muss aufpassen.
5: Also isst du 5 Tage dran.
7: Ja.
5: Ist er dann immer noch saftig, der Kuchen?
7: Ja, auf jeden Fall.
6: Ja, okay.
5: Bei Frau Hortenbach geht es schneller.
6: Ja, bei mir geht es schneller, ja.
5: Ja, wenn ich jetzt gleich vom Quiz zurückkomme, ist es schon durch.
6: Ich habe gehört, dass es insgesamt wahrscheinlich 3 Kuchen gibt.
5: Da ist noch meiner, du kannst also weiter noch durchgreifen. Wir würden noch gerne eine kleine Spielsituation mit Ihnen gemeinsam haben. Und zwar mit Frau Waller aus Heilbronn. Hallo, Frau Waller.
8: Hallo.
5: Ich grüße Sie ganz herzlich.
8: Ebenfalls.
5: Sie sind Kandidatin A gleich. Und dann haben wir Frau Senn in Ludwigsburg am Telefon. Hallo, Frau Senn.
9: Hallo, Frau Geis.
5: Ja, dann haben wir noch 5 Minütchen, bevor wir uns alle trennen. Frau Waller darf anfangen, Karren öffnen, Fragen beantworten, Geld einspielen. Am Schluss entscheidet der höhere Kontostand über Sieg oder Niederlage. Frau Waller fängt an.
9: Ich nehme die 3.
5: 3 fragt. Wulstlinge sind eine Gattung der Süßwasserfische.
9: Ich sehe kein Bild.
5: Ja, aber ich.
9: Jetzt. Wulstlinge sind eine Gattung der.
5: Ich lese Ihnen vor, da müssen wir jetzt damit klarkommen. Dann hören Sie bitte mir zuerst zu, aber diesen Versatz können wir halt nicht anders auffangen. Wulstlinge sind eine Gattung der Süßwasserfische, Insekten oder Pilze?
9: Also, ich würde sagen, Pilze.
5: Und ich würde sagen, sehr gut, richtig, 30 Euro. Also, Frau Waller, ne, gleich, ich lese das alles ganz ruhig vor. Und dann haben Sie auch dann irgendwann das Bild. Frau Senn in Ludwigsburg, macht weiter. Ja.
9: 4.
5: Okay. Da braucht man kein Bild, da hört man, das sind 50 Euro, das war der Joker. So, Frau Waller, es ist außer 3 und 4 noch alles da.
9: Ich nehme die 6.
5: Gerne. Die 6. Eine Ware, die demnächst nicht mehr produziert wird, bezeichnet man als Auslaufmodell, Entweichmodell oder Herausrinnmodell.
9: Ah, wie Auslaufmodell.
5: Sehr gut. Klappt. Frau Senn.
9: 1.
5: 1 geht auf und fragt, wer ist ein Nachfahre der Klabautermänner? Carlsson vom Dach, Gollum oder Pumuckl?
9: Gollum.
5: Gollum. Pumuckl, ruft Frau Hortenbach schon aus dem Hintergrund.

0: Also ich weiß es nicht und ich muss raten und ich rate auf C.
1: Das ist auch sehr gut, Frau Waller. 60 Euro, weil das ist richtig. Oh. Super. Frau Sehn.
2: Jetzt ist auch kein Be- jetzt. 5.
1: Gut. Was gewann Bjarne Riis 1996 als erster Skandinavier überhaupt? Das Wimbledon-Turnier, die Tour de France oder die Weltmeisterschaft in der Formel 1? Bjarne Riis.
2: B. Liberta.
1: Auch sehr gut. Tour de France, wir erinnern uns. So sah er aus, oder wir erinnern uns nicht, aber er hat gewonnen. Er war zwar offenbar gedopt, hat man später erfahren, aber den Titel hat er nie zurückgegeben. Frau Waller.
0: Ich sehe jetzt noch gar nichts.
1: 2, 8
0: oder 9? Ich nehme mal die 9.
1: Die 9, gut. Rouge et Noir heißt eine flambierte französische Spezialität oder ist das ein Kartenglücksspiel oder ein Spielstand im Tennis?
0: Rouge et Noir, das ist ein Kartenspiel, Glückenspiel.
1: Mensch, Frau Waller, das klappt ja super. Und ja. Das unter Ihren erschwerten Bedingungen, Mensch. Sie sind klar in Führung.
0: Ja, bei der Hitze schon.
1: Frau Sehn oder Frau Sen, ich weiß nicht.
2: Ist egal. 2.
1: Jetzt ist es auch egal.
2: Ja.
1: Ja. Ein traditionelles Zeichen der Staatstrauer ist Flagge auf Halbmast, Hymne auf Zimmerlautstärke oder Hauptstadt im Halbdunkel. Dann nehmen wir noch die Flagge.
2: Ja, genau.
1: Frau Waller, ich hätte noch die 8 und dann die 10, 11, 12 anzubieten.
0: Ah ja, dann nehme ich. Die 2 ist weg, dann nehme ich die 8.
1: So machen wir es. Sehr gut. Was ist Damast? Eine exotische Frucht, ein Stoffgewebe oder ein nautisches Messinstrument?
0: Ein Stoffgewebe natürlich.
1: Ein Stoffgewebe, holt sie die 29 Euro auch schön mit auf ihr Konto. Ja, finde ich gut. Frau Sinn?
2: 10.
1: Die machen wir noch und dann sind wir durch. Wer oder was ist ein Vogelbauer? Ein Ornithologe, ein Vogel, der ein Nest baut oder ein kleiner Vogelkäfig?
2: Ein kleiner Vogelkäfig.
1: Sehr gut. Damit ist die Zeit um. Die letzten beiden Kacheln können wir nicht mehr öffnen. Wir haben aber ein Ergebnis und das ist 190 Euro für Frau Waller und das ist der höhere Kontostand. Und Frau Sehn kriegt die Kaffee- oder Teetasse.
2: Ja. Dankeschön.
1: Gerne. Ich wünsche Ihnen ein schönes Wochenende.
2: Wünsche ich Ihnen auch.
1: Ja, danke. Danke fürs Mitspielen. Ab Montag wird Martin Seidler wieder hier Ihr Gastgeber sein. Ich wünsche Ihnen ein schönes Wochenende. Bedanke mich für das sehr reichhaltige Interesse in den zurückliegenden 5 Tagen und verweise jetzt auf die Teams, die nach uns kommen aus Mainz, Stuttgart und aus Saarbrücken. Die haben weitere aktuelle, spannende und natürlich auch unterhaltende Themen hier aus dem Südwesten. Machen Sie es gut, bis neulich.
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0: ist. Und Hitze in Südeuropa, wo die Luft- und Wassertemperaturen Rekordwerte erreichen. Die internationale Wanderausstellung Stolen Memory stellt Gegenstände von Menschen in den Mittelpunkt, die während der Zeit des Nationalsozialismus in Konzentrationslager verschleppt wurden. Ihr Ziel ist es, diese Erinnerungsstücke an die Familien der Opfer zurückzugeben. Jetzt macht die Ausstellung erstmals Station im Saarland.
1: Stolen Memory zeigt persönliche Gegenstände, die die Nationalsozialisten Häftlingen in Konzentrationslagern abgenommen hatten. Untergebracht ist die Ausstellung in einem Container auf dem Saarbrücker Schlossplatz. Seit Beginn der Kampagne bekamen mehr als 1000 Familien die Erinnerungsstücke ihrer Angehörigen zurück.
2: Da sind ja Menschen aus dem Leben gerissen worden, aus der Familie herausgerissen worden. Und den Familien ist ja mitunter gar nicht bewusst, was eigentlich mit den Familienangehörigen passiert ist. Und damit ist natürlich Stolen Memories auch ein wunderbares Beispiel und eine wunderbare Methode, auch um diesen Menschen ein Stück weit auch ihre Würde zurückzugeben, indem man diese Objekte wieder zurückgibt.
1: Das Historische Museum Saar ist Gastgeber der Ausstellung. Sie richtet sich neben Erwachsenen auch an Schulklassen und Jugendgruppen. Begleitende Workshops zeigen, wie das nationalsozialistische Terrorregime auch das Saarland prägte und welche Schicksale sich hinter den persönlichen Gegenständen verbergen.
0: Er war der Namensgeber der Arbeitsmarktreform von Bundeskanzler Schröder. Peter Hartz hatte diese im Jahr 2002 federführend entwickelt. Außerdem war er mehr als 3 Jahrzehnte Personalchef, unter anderem in der Stahlindustrie. Am Sonntag wird Peter Hartz 85 Jahre alt.
3: Viel Industriegeschichte direkt vorm Fenster und weiter regelmäßig im Büro. So bleibt Peter Hartz bei seinen Lebensthemen auch mit 85 immer up to date. Dass sein Arbeitsmarktkonzept von 2002 nur zum Teil umgesetzt wurde und eher als Sozialkürzung in Erinnerung bleibt, das bedauert er im Gespräch auch heute noch.
4: Wer sich damit befasst und dann die Historie und das alles nachvollzieht, der wird sehen, dass da einige uns Steine in den Weg gelegt haben in der Politik. Und das wäre nicht nötig gewesen.
3: 511 Euro hatte die Hartz-Kommission seinerzeit für Arbeitslose empfohlen. Bund und Länder strichen das radikal zusammen. Aber gerade in der aktuellen Krise sollte man durchaus noch mal in die alten Unterlagen reinschauen, findet Peter Hartz.
4: Wir haben ja vorgesehen, dass alle Arbeitslosen innerhalb von 14 Tagen, das könnte man heute auch mit den Migranten machen, einen Job bekommen. Man könnte immer noch mit unserem Konzept die Langzeitarbeitslosigkeit lösen.
3: Sein Herzensprojekt zusammen mit Sohn Michael ist weiter das Netzwerk der Saarlandbotschafter. Denn persönliche Kontakte, so ihre Überzeugung, sind auch im Digital- und KI-Zeitalter kaum zu ersetzen. Demnächst will das Hartz-Team ein Konzept für ein europäisches Energiezentrum Saar vorlegen. Auch das entstanden aus dem Kreis der Saarlandbotschafter.
0: Seit Tagen kommt es im mittleren und nördlichen Saarland zu Ausfällen bei der Müllabfuhr. Der Entsorgungsverband Saar plant Sanktionen gegen das beauftragte Unternehmen. Der EVS teilte mit, die Probleme seien seit Ende Juli bekannt. Als Gründe nennt das Unternehmen PreZero krankheitsbedingte Personalausfälle und defekte Fahrzeuge. Betroffen sind unter anderem Freisen, Illingen, Lohfelden und Tholey. Das saarländische Umweltministerium warnt vor der Einschleppung der afrikanischen Schweinepest. Reisende sollten Fleisch- und Wurstwaren aus dem Ausland nur in verschließbaren Behältern über den Restmüll und niemals in der Natur entsorgen. Wildtiere sollten zudem nicht gefüttert und Wanderwege, Picknick- und Rastplätze sauber hinterlassen werden. Auch Landwirte und Jäger werden zu besonderer Vorsicht aufgerufen.
1: Der Stahlverband Saar begrüßt die Ergebnisse der Niedrigwasserkonferenz des Bundesverkehrsministeriums. Unter anderem soll das Sonn- und Feiertagsfahrverbot für Lkw für betroffene Güter aufgehoben werden. Im Saarland und in Rheinland-Pfalz soll diese Sonderregelung wohl schon ab diesem Wochenende gelten. Außerdem sind zusätzliche Kapazitäten auf der Schiene geplant. Zusammen könnte das laut Stahlverband helfen, Auswirkungen auf Lieferketten und Produktion abzufedern. Vor dem Schulstart am Montag rät der ADAC Eltern, ihre Kinder möglichst nicht mit dem Auto zur Schule zu bringen. Rund 9200 Erstklässler werden dann eingeschult. Schulen sollten Hol- und Bringzonen einrichten, damit die letzten 300 bis 400 Meter zu Fuß zurückgelegt werden können. Zur Sicherheit trage außerdem bei, wenn Eltern mit ihren Kindern den Schulweg vorher einübten, am besten mit reflektierender Kleidung. Die Mirabellenernte in Lothringen fällt dieses Jahr deutlich geringer aus als im vergangenen Jahr. So ernten sie hier in Saint-Jure nur 15 Tonnen. Vergangenes Jahr waren es noch 50. Dafür sind die Früchte größer und entsprechen damit der vorgeschriebenen Norm von 22 mm. Aufgrund der Trockenheit konnten die Mirabellen diesmal nur langsam reifen. Das Kilo in Saint-Jure kostet 4 Euro.
0: Nach dem Drohnenvorfall am Leipziger Flughafen wird weiter über die Abwehr solcher Angriffe diskutiert. Auch der Nationale Sicherheitsrat tagte heute zu diesem Thema. Die Zuständigkeiten in Sachen Drohnenabwehr sind bisher nicht klar geregelt. An Flughäfen ist die Bundespolizei zuständig, an anderen Orten die Länderpolizeien und auf Militärgelände die Bundeswehr.
5: Am Flughafen Leipzig-Halle geht die Spurensuche weiter. Erneut sind Polizisten auf der Nordbahn unterwegs, auch um Hinweise auf die zweite, noch fehlende Drohne zu finden. Erst Ende vergangenen Jahres hatten Bund und Länder ein gemeinsames Drohnenabwehrzentrum gegründet. Dort soll die Zusammenarbeit der Polizeien koordiniert werden. Dies sei zu ineffizient, sagen die Grünen. Es brauche klare Zuständigkeiten.
6: Der Bund, der hat schon die Kompetenzen für die Luftsicherheit. Und deswegen wäre es jetzt auch notwendig, dass Alexander Dobrindt klarstellt, dass die Kompetenz zur Drohnenabwehr, dass die Koordination bei der Bundespolizei liegt. Da gehört sie hin.
5: Ähnlich sieht es der Vorsitzende des Verteidigungsausschusses Thomas Röwekamp von der CDU. Dem ARD-Hauptstadtstudio schreibt er, Drohnen kennen keine Ländergrenzen. Deshalb sollte auch ihre Abwehr nicht an föderalen Zuständigkeiten scheitern. Eine Zentralisierung bei der Bundespolizei bündelt Kompetenzen, schafft klare Verantwortlichkeiten. Bayerns Innenminister Herrmann widerspricht und meint, dass die jeweilige Landespolizei weiterhin verantwortlich sein muss.
7: Zu meinen, das würde in irgendeiner Weise besser, wenn der Bund die gesamte Zuständigkeit für alles, was mit Drohnen zu tun hat, bekäme, dann müsste der Bund ja praktisch auch dann irgendwann quasi in jedem Dorf in Deutschland mit Bundespolizeikräften präsent sein.
5: Wie das Kanzleramt mitteilt, hat heute auch der Nationale Sicherheitsrat zu dem Vorfall am Flughafen Leipzig-Halle getagt. Kanzler Merz war per Telefon aus dem Urlaub zugeschaltet. Wer hinter dem Drohnenvorfall am Flughafen Leipzig-Halle steckt, ist weiterhin unklar.
0: In der vergangenen Nacht hat es offenbar einen weiteren Drohnenvorfall gegeben. Nach Informationen von WDR, NDR und Süddeutscher Zeitung gab es Überflüge am Bundeswehrstandort Mechernich in der Eifel. Dort werden unter anderem Patriot-Flugabwehrsysteme repariert. Wer für die Überflüge verantwortlich ist, ist unklar. Die Polizei ermittelt wegen des Verdachts des sicherheitsgefährdenden Abbildens von militärischen Anlagen. Die Türkei, Pakistan und Saudi-Arabien haben sich auf ein gemeinsames Verteidigungsabkommen geeinigt. Eine entsprechende Vereinbarung wurde von Premierminister Sharif, Präsident Erdogan und Kronprinz bin Salman unterzeichnet. Demnach gilt jeder bewaffnete Angriff gegen eines der Länder als Angriff auf alle Bündnispartner.
8: Bei einem Amoklauf in Thailand hat ein Jugendlicher mehrere Menschen getötet und mehr als 30 verletzt. Wie die Polizei mitteilte, erschoss der 14-Jährige zunächst seine Großeltern in deren Wohnung. Anschließend eröffnete er das Feuer in seiner Schule nördlich von Bangkok. Dabei tötete er 5 weitere Menschen, anschließend sich selbst. Das Motiv ist noch unklar. US-Präsident Trump startet einen weiteren Anlauf, das Recht auf Staatsbürgerschaft durch Geburt in den USA einzuschränken. Er hat 2 Dekrete gegen den von ihm sogenannten Geburtstourismus unterschrieben. Trump behauptet, Frauen reisten gezielt zum Entbinden in die USA, damit ihr Kind die Staatsbürgerschaft erhält. Erst im Juni hatte das oberste Gericht einen ersten Vorstoß Trumps gestoppt. In Österreich ist es nach tagelanger Hitze zu extremen Unwettern gekommen. An mehreren Orten im Westen des Landes traten Flüsse über die Ufer. Außerdem lösten sich Schlammlawinen von Berghängen. Viele Gebäude wurden beschädigt. Besonders betroffen war Uttendorf im Salzburger Land. Dort waren Helfer die ganze Nacht im Einsatz. Weitere Regenfälle werden erwartet.
0: Italien erlebt derzeit ein anderes Extrem. Dort herrschen teils mehr als 40 Grad. Meteorologen gehen davon aus, dass dieser Sommer der heißeste in der Geschichte Italiens werden könnte. In 27 Großstädten gilt derzeit die höchste Alarmstufe. Die Behörden warnen vor gesundheitlichen Folgen für die gesamte Bevölkerung. Es ist bereits die vierte Hitzewelle in Italien. Auch auf Mallorca herrschen hohe Temperaturen. Gestern erreichte dort die Meeresoberfläche 33 Grad. Das ist der höchste Wert, der je in spanischen Gewässern gemessen wurde. Ja, bei diesen Temperaturen im Süden denken viele auch mal über andere Urlaubsziele nach. So auch Reporter Marco von Das Ding. Er wurde von seinem Arbeitgeber in den Urlaub geschickt und Hörer aus dem ganzen Sendegebiet durften abstimmen, wo genau Marco seinen Urlaub verbringen soll. Unter vier möglichen Zielen lag St. Ingbert mit Abstand vorne.
9: Das Ding-Reporter Marco im entspannten Sommerurlaub. Ob es tatsächlich so entspannt ist, eher fraglich. Denn seinen Inselurlaub verbringt er auf einer, naja, nicht ganz, eher bei einer Verkehrsinsel in St. Ingbert. Die Stadt hatte Sicherheitsbedenken, deshalb steht Markus Camp jetzt eben neben dem sogenannten Gourmetkreisel, auf einer ebenfalls recht idyllischen Grüninsel. Auch für Animation und Verpflegung ist bestens gesorgt.
10: Er ist total witzig. Zwei Straßen weiter wohnt Matze, der bringt mir jetzt jeden Morgen einen Kaffee vorbei. Richtig cool. Jetzt war auch sein Nachbar heute Morgen noch da, Domi, der hat ein Croissant vorbeigebracht. Und am Dienstag haben wir mit einer Gruppe Jugendlichen hier noch abends gechillt.
9: An jedem Urlaubstag Pflicht. Ein kurzes Insel-Update für die Hörer. Dann wartet das Vergnügen. Lara ist aus Saarbrücken gekommen, um mit Marco zusammen die Insel-Yoga-Basics durchzuspielen. Und sie ist nicht die Einzige, die ihn an seinem Feriendomizil besucht. Viele sind von der Aktion begeistert.
11: Ich bin ein bisschen neidisch, ich hätte auch gerne Inselurlaub. Und ich unterstütze das, indem er demnächst vorbeikommt und ihm was Gesundes zum Essen bringt. Gell, Kinder?
12: Und wie findest du es, dass der Marco hier seinen Urlaub macht?
13: Naja, etwas laut.
14: Wunderbar. Schön im Saarland, man hat hier alles, was man braucht.
15: In Dingmar, das ist schön halt.
9: Und so sehr es Marco in seinem Urlaub auch gefallen hat, nach einer Woche freut er sich auf sein eigenes Bett und auch darauf, endlich Schlaf nachzuholen.
0: Ja, die einen zieht's auf die Insel, die anderen an den See. Heute ist der offiziell letzte Tag der Sommerferien und zu diesem Anlass haben wir unseren Reporter Nikolaus Stauder an den Boostalsee geschickt, um noch mal ein bisschen Urlaubsstimmung zu tanken. Hat das denn schon geklappt, Nikolaus?
16: Das hat wunderbar geklappt. Bei dem Seepanorama, das man hier im Hintergrund bei mir sieht, da geht das natürlich sofort und da kriegt man richtig Urlaubsstimmung. Ich habe mich jetzt hier auch schon ein bisschen ins Wasser gestellt, um noch ein bisschen mich abzukühlen. Und die Sonne ist jetzt auch rausgekommen. Die hat sich vorhin noch ein bisschen versteckt hinter den Wolken. Aber jetzt ist es hier angenehm bei rund so 24 Grad hier am Boostalsee. Und dementsprechend sind die meisten Leute auch gar nicht im Wasser, sondern liegen hier auf der Liegewiese, haben sich entspannt ein bisschen hingelegt, weil man kommt auch in der Sonne gar nicht so ins Schwitzen. Und es sind auch viele Schülerinnen und Schüler mit ihren Eltern heute gekommen, weil es ist ja der letzte Schultag, der letzte Ferientag, der richtig offizielle. Wir haben noch zwei Wochenendtage und ich habe aber schon mit ihnen geredet. Die haben mir auch erzählt, dass sie sich freuen, wieder in die Schule zu gehen, weil sie ihre Freunde treffen. Aber ein bisschen traurig sind sie trotzdem, dass die Ferien jetzt vorbei sind. Die Saison hier am Boostalsee, die war wirklich gut. Über 60.000 Menschen sind hier gekommen und die Saison ist auch noch nicht vorbei. Denn ja, hier geht es auch noch weiter. Bis zu Anfang Oktober haben sie die Türen geöffnet und man kann hier auch noch baden gehen.
0: Danke, Nikolaus, für die Einblicke vom Boostalsee. Ja, und das Wetter, das scheint ja auch noch eine Weile mitzuspielen. Jonas Degen hat jetzt die genauen Aussichten für Sie.
17: Guten Abend. Hier meldet sich das SR-Wetterstudio mit einem Blick auf Ihr Wochenendwetter. Und da sollten wir definitiv noch mal eine Abkühlung einplanen und dem Kollegen Stauder vielleicht hinterherhüpfen. Wir gehen in ein weiteres Hitzewochenende. Abkühlung dann entweder im Freibad oder in einem der Badeseen. Ey, 27 Grad, also im Wasser ist es wärmer als draußen. Das Strandbad in Losheim hat aber nur morgen noch offen. Wir gucken auf die Temperaturen in der kommenden Nacht. Die verläuft sternenklar und trocken und wir kriegen noch mal angenehme Durchlüftwerte bei 9 bis 15 Grad. Morgen starten wir dann sehr sonnig und im Laufe des Tages sind auch maximal lockere Schönwetterwölkchen am Himmel unterwegs. Stellenweise bleibt es komplett blau am Himmel und die Temperaturen klettern noch mal auf über 30 Grad. Am Sonntag. Freundlicher Start, später etwas wolkiger, aber nur ganz selten Schauer und Gewitter bei 31 bis 35 Grad. In der neuen Woche dann weiter heiß und über 30 Grad, Eva.
0: Ja, vielen Dank, Jonas. Das war SR Info um 6. Wir melden uns noch mal um 21:45 mit der Spätausgabe. Ich wünsche Ihnen noch einen schönen Abend. Tschüss.
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Guten Abend und willkommen zu SR Info um 6. Wir schauen heute unter anderem auf diese Themen. Habseligkeiten von NS-Opfern, welche Schicksale eine Ausstellung in Saarbrücken zeigt. Diskussion nach Drohnenvorfall, wie gut Deutschland vor Angriffen geschützt.

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2: Keiner möchte Streit mit dem Nachbarn oder der Nachbarin. Aber was, wenn immer Zigarettenrauch in die Wohnung zieht? Ja, gerade jetzt, wo man gerne am offenen Fenster oder auf dem Balkon sitzt. Welche Rechte Sie haben? Wir klären Sie auf.
3: Des einen Genuss ist des anderen Sommerfrust. Kaum werden die Fenster geöffnet, zieht nämlich bei manchem statt frischer Luft der Zigarettenrauch vom Nachbarn in die Wohnung.
4: Ich finde das schon sehr nervig, gerade auch im Sommer. Ich möchte abends schlafen und mein Nachbar möchte noch einmal eine rauchen. Und dann riecht das ganze Schlafzimmer danach, dass ich dann auch einfach das Fenster zumachen muss. Das schränkt mich schon ein, ja.
5: Ich bin ja überzeugter Nichtraucher und daher bin ich ja, das stört mich schon.
6: Von Freunden, der ist tatsächlich aus seiner Wohnung ausgezogen, weil die Wände da so dünn waren, dass das rübergezogen hat. Da hat der Nachbar, sag ich mal, auch in der Wohnung mitgeraucht.
3: Zigarettenrauch ist für viele mehr als nur ein unangenehmer Geruch. Unser Gehirn verbindet ihn nämlich anders als Essensgerüche mit Gefahr. Und trotzdem, das Rauchen auf dem Balkon ist grundsätzlich erlaubt, sagt Rechtsanwalt Dennis Ketels.
7: Das subjektive Gefühl, gestört zu sein, das reicht alleine nicht aus. Ein Nachbar, der nicht raucht, muss auch dulden, dass sein anderer Nachbar ab und an mal eine Zigarette raucht.
3: Wer sich gestört fühlt, könnte erstmal das Gespräch mit dem Nachbarn suchen. Aber das klingt wesentlich einfacher, als es ist.
8: Ich habe jetzt nicht so eine gute Bindung zu meinen Nachbarn, dass ich denen irgendwie. Ich glaube auch nicht, dass die sich von mir sagen lassen würden, dass die aufhören sollen damit.
9: Dann auf meinem Grundstück mir mein Rauchen zu verbieten, nee, das würde ich mir nicht gefallen lassen.
10: Grundsätzlich glaube ich nicht, dass ich da selbst irgendwas machen kann. Ich könnte nur fragen und auf Verständnis hoffen.
4: Das ist auch immer meistens mit Freunden oder Bekannten vor denen, dann sitzen die da abends, plauschen und rauchen. Das ist schon seit Jahren so, also da ziehe ich einfach den Kürzeren, mache dann das Fenster zu.
3: Dabei wäre es gerade wichtig, früh mit dem Nachbarn zu reden, bevor sich der Ärger aufgestaut hat, sagt Funda Rohde, Heilpraktikerin für Psychotherapie. Und es gibt kleine Tricks, damit es eben nicht gleich zum Streit kommt.
11: Ich möchte nicht, dass Sie auf dem Balkon rauchen. Ich möchte nicht, dass Sie nachts rauchen. Das ist so vorgefertigte Lösungen, jemandem anzubieten, endet häufig mit Abwehr. Schöner ist es zu sagen, ich verstehe, dass das Ihr Bedürfnis ist, aber mein Bedürfnis ist halt auch frische Luft in meiner Wohnung. Und lassen Sie uns doch mal gucken, haben Sie eine Idee, wie wir das hinbekommen können?
3: Und in Ihrem privaten Umfeld gibt es sogar ein Beispiel dafür, wie es funktionieren kann.
11: Dass ein Gruppenchat in der Nachbarschaft gegründet wurde, wo dann der rauchende Nachbar, bevor er auf den Balkon gegangen ist, in den Gruppenchat geschrieben hat, Fenster zu, es geht gleich los. Und dann hatte man eine Lösung, die für alle tragbar war.
3: Wenn sich gar keine Lösung findet und der Nachbar auch noch Kettenraucher ist, bleibt in einer Mietwohnung nur noch der Weg über den Vermieter. Bei Eigentum im schlimmsten Fall der Gang vor Gericht, um das Rauchen zumindest zu reduzieren.
7: Beispielsweise durch entsprechende Nutzungsregelungen, dass geraucht werden darf in gewissen Zeiträumen oder abends nicht.
3: Heißt, es darf nur noch zu bestimmten festgelegten Zeiten auf dem Balkon geraucht werden. Wie so oft ist das Wichtigste, aufeinander Rücksicht zu nehmen, damit der Sommer nach Sonne und nicht nach Ärger riecht.
2: Und dieser Sommer ist ziemlich heiß. Es regnet wenig. Ja, die Dürre wird für Europa ein immer größeres Problem. Hier in Köln am Rhein ist normalerweise sehr viel mehr Wasser zu sehen. Der Rheinpegel befindet sich derzeit auf einem historischen Tiefstand. Und das hat Folgen für die Natur, die Tiere, die im Fluss leben, und für die Wirtschaft, insbesondere für die Spritpreise.
12: Wie tief ist hier das Wasser im Rhein? Das wollen Markus Neumann und seine Crew vom Schifffahrtsamt Köln herausfinden. Mit ihrem Spezialboot vermessen sie die Fahrrinne. 2,70 Meter an dieser Stelle. So ein Tankschiff zum Beispiel bräuchte aber mindestens 3,70 Meter, um voll beladen nicht auf Grund zu laufen. Deswegen kann es höchstens mit halber Ladung fahren.
13: Dann muss man sich vorstellen, dass dadurch, dass wenn Tankschiffe noch fahren und mit weniger Ladung fahren, natürlich dann die Transportkosten höher sind, die natürlich dann irgendwie auch weitergegeben werden.
12: weitergegeben an die Verbraucher, an der Tankstelle zum Beispiel. Die Spritpreise sind auch durch das Niedrigwasser noch höher geklettert.
0: Das ist deutlich heftig geworden, also ist schon ganz schön teuer.
14: Ich bin Azubi, also das ist wirklich schon unterirdisch, die Preise.
15: Man ist ja darauf angewiesen, ne? Gerade wenn man in der Firma arbeitet und so, man muss ja tanken gehen.
12: Vor allem in Westdeutschland ist das gerade ein Problem. Die Raffinerien, die sich entlang des Rheins angesiedelt haben, setzen auf das Schiff als Transportmittel. Laut Bundeskartellamt ist deswegen in NRW ein Liter Diesel im Schnitt gerade 10 Cent teurer als in Bayern. Aber nicht nur der Preis ist das Problem. Das hat sich schon in anderen Niedrigwasserzeiten gezeigt.
16: Wir haben ja schon 2018 gesehen, dass die dass Diesel und Benzin knapp wurde, an manchen Stellen, Tankstellen nicht mehr verfügbar war, weil eben die Schiffstransporte ausgeblieben sind. Ein anderer Punkt wird noch sein, die Belieferung zum Beispiel von Kerosin Richtung der Flughäfen, die in der Regel auch per Binnenschiff stattfindet.
12: Umsteigen auf Schienenverkehr oder Lkw, das ist nicht so einfach möglich. Brücken und Straßen sind für so viel mehr Güter nicht ausgelegt. Das Problem könnte sich also noch ausweiten, wenn kein Regen kommt. Und bislang ist der nicht in Sicht. Selbst die Touristen auf dem Ausflugsschiff bei Bonn machen sich beim Anblick des Rheins aktuell Sorgen.
17: Die Gedanken sind, es fahren bald keine Containerschiffe. Wir kriegen die Lebensmittel werden immer teurer, weil die nur noch halb beladen fahren können. Das ist das Problem. Also das fällt alles jetzt auf uns zurück.
12: Denn auch Getreide, Speiseöle, Futtermittel sind Waren, die über das Schiff kommen. Die Preise könnten also auch im Supermarkt bald steigen.
2: Und das Niedrigwasser hat nicht nur darauf Auswirkungen, es bringt auch Dinge zum Vorschein, die bei höheren Pegelständen sonst verborgen bleiben. Ja, in der teils ausgetrockneten Donau sind zum Beispiel riesige Überreste alter Wehrmachtsschiffe zu sehen.
18: So wenig Wasser gab es noch nie in der Donau. Die Hitze und der fehlende Regen haben zu dem historisch niedrigsten Pegelstand dieser wichtigen Lebensader in Südosteuropa geführt, auch hier in Serbien. Igor ist Fischer, kennt die Donau in- und auswendig. Er will uns etwas zeigen. Wracks deutscher Kriegsschiffe. Hier, nahe der serbischen Hafenstadt Prahovo, auf dem Grenzfluss zwischen Serbien und Rumänien, sind mehr als ein Dutzend Kriegsschiffe aus dem Zweiten Weltkrieg wieder aufgetaucht. Hier gibt es wirklich sehr viele dieser Wracks. Sie liegen übereinander. Weiter flussabwärts gibt es auch noch viele, aber dort liegen sie einzeln. Hier sind sie wie auf einem Haufen konzentriert. Das ist der einzige Ort, an dem sie bei Niedrigwasser sichtbar werden, wo wir sie sehen und erreichen können. Nachdem der Versuch der Nazi-Marine im September 1944 scheiterte, die auf der Donau stationierten deutschen Schiffe in Sicherheit zu bringen, wurden Teile versenkt, um die immer näher rückende sowjetische Militärflotte zu blockieren. Insgesamt wurden dabei weit mehr als 100 Schiffe und Boote, darunter Minen, Räum- und Patrouillenboote, Werkstatt- und Lazarettschiffe, versenkt. Das Lazarettschiff sieht man nur sehr selten. Jetzt ist es sehr sichtbar über der Wasseroberfläche. Die Wracks behindern die Schifffahrt auf Europas zweitlängsten Fluss seit Jahrzehnten, erzählt der Hafenmeister Branimir Ginic. Nur ein Drittel des Flusses bei Prahovo ist so befahrbar. Gerade mit dem niedrigen Wasserstand wird eine Bergung immer dringlicher. Das Problem: nach wie vor befindet sich Sprengstoff auf den Wracks. Erst 2024 wurde mit den schwierigen Bergungsarbeiten begonnen. Seitdem wurden 7 Wracks geborgen. Ihre Bergung würde die Fahrrinne erheblich verbreitern und die Schifffahrt somit viel sicherer machen. Seit 2023 läuft ein von Serbien und der EU finanziertes Großprojekt, um die Wracks zu sichern und schrittweise zu bergen. Gemäß dem Vertrag müssen wir bis Juli 28 insgesamt 21 Wracks bergen. Unser Ziel ist es jedoch, alle Wracks bereits bis Ende 27 geborgen zu haben. Danach werden wir die Fahrrinne ausbaggern. 16 Millionen Euro Fördermittel stellt die EU über die Europäische Investitionsbank dafür bereit. Igor hofft, dass er eines Tages ohne gefährliche Kriegsreste seine geliebte Donau durchfahren kann.
2: Was jetzt kommt, ist nichts für schwache Nerven. Es ist aber ein wichtiges Thema, über das wir sprechen müssen. Frauenfeindliche Videos, wie unter dem Hashtag If She Says No, wenn sie Nein sagt, in denen Männer Angriffe auf Frauen trainieren, falls diese ihre Annäherungsversuche ablehnen. Ja, es ist Realität.

0: dass Frauen um ihr Leben fürchten müssen. Ein globales Problem, aber auch eines, was in Brasilien besonders schlimm ist. Und wir erzählen Ihnen jetzt die Geschichte einer jungen Frau, die einen brutalen Angriff nur knapp überlebt hat.
1: Gezeichnet von Narben, nach außen hin ruhig. Gleich trifft Alana am Landgericht auf den Mann, der mehr als 50 Mal auf sie eingestochen hat. Mutmaßlich aus Wut, weil sie ihn nicht wollte. Dass Alana heute als Zeugin aussagen kann, ein Glücksfall. Vier Frauen werden pro Tag in Brasilien ermordet, ein Negativrekord. Alanas Mutter klagt an. Meine Tochter hat tapfer um ihr Leben gekämpft. Er muss büßen, wie alle Angreifer. São Gonçalo gehört zur Metropolregion von Rio de Janeiro. Wie in ganz Brasilien nimmt die Gewalt gegen Frauen hier zu. Jada Luce empfängt uns in einer fremden Wohnung. In ihrem Zuhause können sie nicht mehr wohnen. Erinnerungen plagen sie. Wäre sie nur wenige Minuten später nach Hause gekommen, ihre Tochter Alana wäre wohl tot. Der Junge saß auf meiner Tochter und hat auf sie eingestochen. Ich schrie seinen Namen, bat ihn aufzuhören, doch er hörte nicht auf. Ich musste ihn runterreißen. Der Täter, ein Nachbar. Was ihn zu seiner Tat führte, viele glauben, dass soziale Medien eine große Rolle spielen. Clips wie diese zeigen zum Beispiel, wie ein Mann reagieren soll für den Fall, dass eine Frau einen Antrag ablehnt. Was Alana passierte, ist erschreckend ähnlich. Früher waren Frauen sehr unterwürfig. Sie mussten ihren Männern dienen. Heutzutage gibt es das nicht mehr, oder? Ich glaube, dass manche Männer das nicht akzeptieren. Untersuchungen zeigen, dass frauenfeindliche Clips und Kanäle in den sozialen Medien zunehmen, die Kontrolle über Frauen und ihre Unterwerfung propagieren. Ein erfolgreicher Mann will eine feminine Frau, ganz Weibchen, die keine Lust auf die Arbeitswelt hat. Sie soll ganz für ihn da sein. Alle Frauen lügen. Sie lügt, wenn sie sagt, dass sie dich liebt. Sie lügt, wenn sie lächelt. Ein Mann, der blindlings vertraut, hat verloren. Der Aktivismus in der sogenannten Manosphäre, eine Gegenbewegung zum Feminismus, zur voranschreitenden Unabhängigkeit, zu mehr Frauenrechten. Doch es regt sich Widerstand. Soziologielehrer Sandro Justo hat mit seiner Kollegin in Rio eine Projektwoche zu Gewalt gegen Frauen gestartet. Dieses Projekt hat eine Botschaft. Es gibt Hoffnung. Es gibt Menschen, die sich dieser frauenfeindlichen Ideologie entgegenstellen. Zuhören, darum geht es heute. Und die jungen Männer wollen reden. Und zwar nicht über Macht, sondern Gefühle. Was du fühlst, ist dein Ding. Geht's dir gut? Gut. Geht's dir schlecht? Will keiner wissen. Die Influencer aus der Manosphäre seien sehr populär unter Jugendlichen. Man sieht viele Videos im Internet, die Hass gegen Frauen normalisieren. Viele merken gar nicht, dass darin eine Frauenfeindlichkeit steckt und übernehmen das einfach in ihren Alltag. Das ist problematisch. 2 Stunden intensiver Austausch. Die Schülerinnen und Schüler fanden es richtig gut und wollen mehr. Vor dem Gerichtssaal in São Gonçalo endet die erste Anhörung. Jada Luce und Alana sind erleichtert, weil sie den Tag geschafft haben, entschlossen, diesen Kampf zu gewinnen, der gerade erst begonnen hat.
0: Mindestens 100 Menschen sind beim Versuch ertrunken, von Marokko nach Ceuta zu schwimmen. Zehntausende haben dabei ihr Leben riskiert. Bis heute ist nicht hundertprozentig klar, warum so viele diesen gefährlichen Weg auf sich genommen haben. Fakt ist, mehr als 1000 Kinder und Jugendliche sind in Ceuta gestrandet. Unter ihnen sind auch Mädchen, die Angst haben vor Übergriffen. Ja, viele Kinder schlafen auf der Straße ohne ihre Eltern und ohne zu wissen, wie es weitergeht.
2: Viele Jugendliche in Ceuta leben seit Tagen unter freiem Himmel. Die Unterkünfte überfüllt. Mehr als 1000 Minderjährige sollen sich noch in der spanischen Exklave aufhalten. Es ist eine Schande, was diese Kinder durchmachen. Sie sind mit Träumen hierher gekommen, sie wollten sich eine Zukunft aufbauen, aber nichts davon ist wahr geworden. Die Sache ist die, sie sind direkt vor unserer Haustür. Es ist wirklich eine Schande, das bricht einem das Herz. Sie bitten einen um Decken, Essen und alles Mögliche. Bei der Nachbarschaftsinitiative Principe Alfonso lässt der Andrang seit Tagen nicht nach. Wir sind bereits völlig überfordert, weil wir die Situation nicht bewältigen können. Wir bitten alle um Hilfe. Wir brauchen Leben.

0: Lebensmittel, Kleidung und Hygieneartikel. Während die Zukunft vieler Migranten in Ceuta ungewiss ist, warten auf der anderen Seite der Grenze einige Mütter auf ihre Kinder. Unter ihnen auch Saida, die seit Tagen auf ein Lebenszeichen ihres Sohnes Walid wartet. Er ist nach draußen gegangen. Wir dachten, er spielt mit den Kindern auf der Straße. Als wir nach ihm fragten, sagte man uns, sie seien alle nach Ceuta gegangen. Donnerstag vor einer Woche war das. Sein Telefon hat Walid nicht dabei. Seitdem kein Kontakt zu ihm. Dass er auswandern wolle, davon habe er nie gesprochen. Was ich fühle, kannst du nur verstehen, wenn es dir genauso geht. Die Sorgen haben mich krank gemacht. Ich kann nicht schlafen, nicht essen, nicht trinken. Ich hoffe einfach nur, dass mich jemand anruft. Die Situation in Ceuta entspannt sich nur langsam, denn einfach so zurückgeführt werden dürfen Minderjährige nicht. Es sei denn, ihre Familien melden sich. Tatsächlich gibt es in diesem Fall sehr viele sogenannte Rückforderungen von Eltern. Die Übergabe ist allerdings nicht sofort möglich. Dafür gibt es ein Verfahren, um das sich die Sozialdienste kümmern. Doch nicht nur Jugendliche harren in Ceuta aus. Mit Hilfe Freiwilliger wurde ein Sportplatz in den vergangenen Tagen kurzfristig zur Notunterkunft für Frauen und Kinder umfunktioniert. Auch sie haben die Hoffnung auf eine bessere Zukunft noch nicht aufgegeben.
1: Wir haben heute in der Sendung bereits über Folgen des Klimawandels gesprochen. Und auch auf Mallorca hat die anhaltende Hitze gerade heftige Auswirkungen. Unsere Kurzmeldung.
2: Extremwert. So heiß war das Meer vor Mallorca noch nie. Unglaubliche 33 Grad Wassertemperatur wurden an einer Boje im Meer gemessen. In spanischen Gewässern ist das ein neuer, unrühmlicher Rekord. Von Erfrischung kann keine Rede sein.
3: Man kommt aus badewannenwarmem Wasser und fühlt sich, als komme man frisch aus der Sauna.
2: Das aufgeheizte Mittelmeer verdunstet enorme Wassermengen. Im Herbst könnte dieses Wasser als stürmischer Starkregen zurückkehren. Erdrutsch. Eine Welle aus Schlamm und Schutt schwappt durch den österreichischen Alpenort Uttendorf. Nach plötzlichem Starkregen hielt ein Rückhaltebecken den Wassermassen nicht mehr stand und brach. Felder, Wiesen und Keller wurden überflutet, die Straßen waren zeitweise unpassierbar. Rund um Bad Gastein rissen Muren und Geröll gleich drei Brücken weg. Urlauber auf einer Hütte mussten per Hubschrauber in Sicherheit gebracht werden. Die Aufräumarbeiten dauern an. Evakuierung. Diese verletzte Sportlerin sieht hier buchstäblich das Licht am Ende des Tunnels. In einer aufwendigen Rettungsaktion haben spanische Helfer ihr das Leben gerettet. Die Frau war beim Canyoning gestürzt und hatte sich schwer am Kopf verletzt. Und das auch noch in einem engen, abgelegenen Teil einer andalusischen Schlucht. Ein Balanceakt auch für die Retter. Nicht nur der Rückweg über Geröll, auch der Schwebeflug zwischen Felswänden musste äußerst präzise sein.
1: Erst vor einem Monat hat ein Taifun in China schwere Verwüstungen angerichtet. Mindestens 39 Menschen kamen ums Leben. Gerade in der Sturmsaison gehören überflutete Städte fast schon zum Alltag. Chinesische Forscher rechnen damit, dass in diesem Jahr die Zahl der extremen Taifune rapide steigen wird. Und in Hangzhou, da bietet ein Unternehmen deshalb sogenannte Katastrophentrainings an. Die Teilnehmer lernen, wie sie sich zum Beispiel in schultertiefem Wasser verhalten müssen. Und mein Kollege Benjamin Eisel hat den Kurs selbst mitgemacht und das war eine angsteinflößende Erfahrung.
4: Eine unglaubliche Kraft. 1 Million Liter Wasser spülen mich weg. Unwetterkatastrophentraining in Hangzhou, nichts für schwache Nerven. Dabei fing alles noch ganz entspannt an.
5: Also bisher denke ich mir, es ist ein bisschen wie Surfen gehen, wenn man hier so einen Anzug anzieht, aber wahrscheinlich der Spaß dann schnell vorbei.
4: Schutzkleidung muss sein. Und weil es so heiß ist, dürfen wir erstmal zur Abkühlung in den Pool.
5: Angenehm.
4: Hier lerne ich Dunja aus Saudi-Arabien kennen. Sie macht mit ihren Kindern gerade Urlaub in China. Ihre Tochter sagt, Mama hat Angst. Als ich das Video sah, hatte ich etwas Angst. Ich mag es nicht, wenn mir Wasser ins Gesicht spritzt und in die Nase geht. Das ist das Einzige. Wir werden sehen. Zunächst üben wir Luft anhalten unter Wasser.
6: 9, 10, 11, 12.
4: Bei mir noch ausbaufähig.
6: Ist okay, ist gut.
4: Wenn wir von einer richtigen Sturzflut betroffen sind, kann es gut sein, dass wir die Luft länger anhalten müssen. Dann üben wir die Schutzhaltung, um Finger und Brust im Falle einer Flut zu schützen. Die Angst kommt bei mir, als zum ersten Mal die Schleuse aufgeht. Hier sollen wir lernen, wie man sich verhält, wenn die Wassermassen kommen. Schutzhaltung, Luft anhalten, treiben lassen. Eine Übung für den Ernstfall. So wie hier, Mitte Juli in Chengde, nördlich von Peking. Eine Sturzflut reißt selbst tonnenschwere Autos mit. Bilder wie diese gibt es immer häufiger aus China. Wegen der globalen Erderwärmung werden Unwetter wie Taifune immer mehr. In den Staatsmedien werden hauptsächlich erfolgreiche Rettungsaktionen gezeigt. Zwar sind Hochwasserschutz und Katastrophenvorsorge in China in den vergangenen Jahren immer besser geworden, doch viele Menschen werden nach wie vor unvorbereitet von solchen Ereignissen getroffen. Es gibt oft Tote und Verletzte. Im Krisentraining läuft eine Tiefgarage voll. Wir müssen uns befreien. Gegen die Wassermassen anzukämpfen, kostet mich Überwindung. Im Ernstfall aber überlebenswichtig. Nach dieser Erfahrung heute kann ich im Ernstfall vielleicht ruhiger reagieren und so meine Überlebenschancen erhöhen. Zurück in die Tiefgarage, die weiter vollläuft. Mit etwas Glück bildet sich hinter einem Betonträger eine Luftblase, in der man eine Weile überleben kann, erklärt unser Trainer. Am besten aber schnell raus und sich nicht den Kopf anhauen. Nächste Übung, ein Auto versinkt im Wasser. Doch vorne klemmt der Türgriff. Jetzt bloß keine Panik. Ich muss auf die Rücksitzbank klettern. Hier komme ich zum Glück raus.
5: Verrücktes Gefühl, wenn das Wasser im Auto auf einmal steigt und man nicht rauskommt. Schon beängstigend.
4: Ein Ganztagestraining für Erwachsene kostet hier umgerechnet mehr als 200 Euro. Für viele in China viel Geld. Ob mir das Training im Ernstfall hilft, mental bin ich vielleicht besser vorbereitet. Doch wenn wirklich ein Taifun angefegt kommt, so die Trainer, am besten einfach zu Hause bleiben.
1: Er liebt es, auf der Bühne zu stehen. Und diese Leidenschaft, mit der Clouseau Musik macht, die transportiert sich auch durch seine Songs. Ja, sein Konzert gestern in Bremen auf der Seebühne war ausverkauft. Ob er am Ende in den See gesprungen ist, wer weiß. Ja, was für den Erfurter übrigens Sommer bedeutet, das haben wir ihn gefragt. Aber erstmal lauschen wir einen Klassiker von ihm.

0: Das Gefühl von Chicago bringt er nach Bremen. Clouseau begeistert seine Fans gleich zu Beginn mit dem erfolgreichen Song aus 2006. Und dieser ist für ihn ganz besonders.
1: Das wissen die wenigsten. Bei dem Song Chicago in der Mitte gibt es einen Part, wo ich nicht singe und nur die Band spielt. Und ich habe ja so ein In-Ear, also zwei Knöpfe im Ohr. Und ich drehe dann den Sound runter und habe halt keinen Sound kurz. Ich finde es geil, wenn dann alle wabern, alle mitfiebern und ich mir das angucken kann.
0: Stichwort mitfiebern. Rund 4000 Fans warten vor der ausverkauften Seebühne in Bremen.
2: Ich finde einfach deine Musik gut. Ich glaube, das habe ich von Mama geerbt.
3: Warten seit 15 Uhr. Warum? Weil Clouseau-Konzert ist mein, was haben wir gerade gesagt? 48. Clouseau-Konzert, genau.
4: Ultra-Fan also?
3: Ultra-Fan, genau.
5: Der ist super entspannt. Er ist ein toller Künstler und hat einfach so eine mega gute Ausstrahlung und ist einfach so bei sich. So nicht, dass man denkt, so, okay, er ist jetzt überhyped.
0: Die Stimmung ausgelassen, die Atmosphäre familiär. Die Bremer Seebühne, umringt von der Weser und über den Zuschauern die Möwen. Perfekte Kulisse für das Sommerkonzert der Déjà-vu-Tour. Sommer für den 46-Jährigen immer besonders. Einer ist aber unvergesslich.
1: Mit 15, 16, so das erste Festival besucht. Ich glaube, das war das Highfield. Und dann war ich da auch leicht angedrungen mit 16, 17 und habe auf die Bühne gezeigt und gesagt, da spiele ich mal irgendwann, was dann auch wirklich später passiert ist. Und da erinnere ich mich gern zurück, weil das ein guter Moment war. Ich glaube, die Fantas haben gespielt und da kannte ich die noch nicht persönlich, die Fantastischen Vier. Und später, wie gesagt, haben sie mich unter Vertrag genommen.
0: Rund 2 Stunden ist der gebürtige Erfurter auf der Bühne und gibt alles.
6: Herzlich willkommen!
1: Direkt vor dem Konzert sind alle aufgeregt und das steckt auch an. Das heißt, die ganze Band, alle sind noch mal so, da oben kann alles passieren. Und es ist auch schon alles passiert. Insofern rauszugehen, so zu tun, als würde man das mal eben so wegrocken, das ist Quatsch, weil immer irgendwas passiert. Es gibt immer besondere Momente, es gibt auch mal Ausfälle.
0: Heute ist noch mal alles gut gegangen. Und wie war's denn?
2: Das ist auch mein erstes Konzert. Ich fand das auch cool, wie er gesungen hat und so die ganze Zeit die Lichter und... Mein Lieblingssong war da auch Déjà-vu.
7: Super, absolut klasse.
8: Das ist nur ein Déjà-vu mit den Gefühlen.
0: Na, vielleicht sind sie ja irgendwann mal die Vorband bei Clouseau.
9: Er ist das Thema des Tages in Norwegen, der Sohn der norwegischen Kronprinzessin Marius-Borg-Høiby. Ja, und darüber spreche ich jetzt mit meiner lieben Kollegin Leontine Gräfin von Schmettow. Hallo Leontine. Ja, seit Mitte Juli lebt Marius schon mit einer elektronischen Fußfessel auf dem Privatgelände der Kronprinzenfamilie in Skaugum. Und heute stand im Raum, dass Marius-Borg-Høiby überraschend aus der U-Haft entlassen werden könnte. Leontine, wie ist der aktuelle Stand in Norwegen?
10: Ja, es ist ein total verrückter Tag. Den ganzen Vormittag haben die norwegischen Medien gemeldet, dass Marius-Borg-Høiby vermutlich noch heute freigelassen auf freien Fuß gesetzt wird. Dazu muss man wissen, dass die Anordnung der bisherigen Untersuchungshaft am Montag ausgelaufen wäre. Das heißt, die Polizei musste tatsächlich noch heute entscheiden, wird die Untersuchungshaft verlängert oder kommt er auf freien Fuß? Die Zeichen haben lange Zeit auf Freilassung gestanden. Doch wir haben vor wenigen Stunden erfahren, dass die Osloer Polizei nun doch 4 Wochen weitere Untersuchungshaft beantragt hat, weil sie offenbar noch immer auch eine Rückfallgefahr bei Marius sieht.
9: Was weiß man denn, wie Marius Standpunkt und der des Kronprinzenpaares dazu ist?
10: Von dem Kronprinzenpaar hören wir momentan gar nichts, aber das hängt natürlich damit zusammen, dass nach der Lungentransplantation sich das Paar und insbesondere die Kronprinzessin Mette Marit auf die Genesung fokussiert. Aber von wem wir etwas hören, ist die Anwältin von Marius Borg-Høiby. Die hat nämlich ganz deutlich gesagt, sollte die Polizei eine weitere Untersuchungshaft beantragen, dann wird sich Marius dagegen wehren. Zitat, er möchte nicht seiner Freiheit beraubt werden, auch nicht in den eigenen 4 Wänden. Also wir können davon ausgehen, dass die gegen den Antrag der Polizei vorgehen werden.
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7: Guten Abend, herzlich willkommen zum Saarlandwetter im SR-Fernsehen. Schön, dass wir den letzten Feierabend dieser Woche zusammen verbringen können. Und falls Sie es heute Morgen nicht selbst gesehen haben, das hier ist der Sonnenaufgang. Der über Schwarzenholz in diesem Fall. Den hat Hans-Martin Kolz für uns festgehalten heute Morgen. Vielen Dank. Bei hohen Temperaturen soll man sich ja besonders langsam und gemächlich fortbewegen. Der Eckbert Kutsch, der hat sich so sehr langsam angepirscht, dass er dieses Foto hier schießen konnte. Voll

0: Gut, am Fuhrpacher Weiher hat das gemacht. Vielen Dank fürs Anschleichen. Einmal der Schnelldurchlauf hier vom heutigen Freitag über dem Schaumberg. Da war ja aber maximal so ein kleines bisschen Deko am Himmel. Im Großen und Ganzen schon passable 11 Sonnenstunden, auf die wir da heute gekommen sind. Und mit dem leichten Lüftchen eigentlich perfekte Bedingungen für einen Ausflug mit Freunden oder der Familie heute. So, kennen Sie den Quiriacus? Ich auch nicht, aber er liegt da. Das ist das Hochdruckgebiet über Westeuropa. Quiriacus, der verlagert in den nächsten Tagen seinen Schwerpunkt Richtung Osten. Und dann kommt noch mal sehr heiße Luft zu uns. Die Zeichen stehen auch in der Großregion noch mal auf Hitze. Die Höchstwerte morgen liegen verbreitet, wirklich über 30 Grad schon. Am heißesten erwarten wir es dann wirklich in Straßburg. Da kann es mit 34 Grad schon richtig brutzelig werden. Die kommende Nacht verläuft erstmal sternenklar und trocken und wir kriegen noch mal angenehme Durchlüftwerte bei 9 bis 15 Grad. Morgen starten wir dann sehr sonnig und im Laufe des Tages sind auch maximal so ein paar Schönwetterwölkchen am Himmel unterwegs. Stellenweise bleibt es komplett blau am Himmel, die Temperaturen klettern noch mal über die 30 Grad Marke. Am Sonntag dann, freundlicher Start. Später wird es ein bisschen wolkiger, ein bisschen grauer am Himmel, aber nur ganz selten gibt es auch mal Schauer oder Gewitter bei 31 bis 35 Grad. Und in der neuen Woche dann weiter heiß bei über 30 Grad. Und da ist auch weiter kein Regen in Sicht. Die Waldbrandgefahr ist weiter sehr hoch. Wir gehen also in ein weiteres Hitzewochenende. Da sollten wir uns definitiv noch mal eine kleine Abkühlung einplanen. Entweder im Freibad oder in einem der Badeseen. Wobei das Strandbad in Losheim nur heute und morgen noch offen ist. Aber es ist auf jeden Fall im Wasser wärmer als draußen. Ein kurzer Blick noch auf die Themen, die Ihnen der aktuelle Bericht heute kredenzt. Roman Bonner hat heute um 20 nach 7 das Wichtigste vom Tag. Und jetzt gibt's schon mal einen kleinen Vorgeschmack, Roman.
1: Ja, also einen Quiriacus können wir heute nicht bieten, aber einen, der auch Spuren hinterlassen hat. Peter Harz nämlich wird am Sonntag 85. Wir haben mit dem langjährigen VW-Manager über aktuelle Fragen der Automobilindustrie und grünen Stahl und die Sozialreform gesprochen. Wir waren in Lothringen, wo mit Verspätung die Mirabellenernte begonnen hat. Grund natürlich das Wetter. Und wir schalten live zum Mostersee, um zum Abschluss der Ferien noch einmal ein wenig Urlaubsfeeling einzufangen.
0: Danke, Roman. Oleg. Wir müssen doch das Zuschauerfoto der Woche küren. Fast hätten wir es vergessen. Ich hätte noch ein äußerst flauschiges und schneeweißes Saarlandwetter-Badetuch. Das habe ich Ihnen versprochen diese Woche. Und diese Woche geht dieses an Julia Meiring. Herzlichen Glückwunsch. Das hier ist das Zuschauerfoto der Woche. Das Gewitter Anfang der Woche hat ja nicht jeden getroffen. Es war so ein bisschen wie Losglück. Und dann hat Julia auch noch den Blitz erwischt. Richtiger Moment. Super. Unter allen Fotos, die Sie uns schicken, küren wir jede Woche das Zuschauerfoto der Woche. Und Ihr Weg zu uns ist entweder der per Mail, da schicken Sie uns bitte Ihre Kunstwerke an saarlandwetter@sr.de, oder Sie schicken uns Ihr Lieblingsmotiv, das Sie eingefangen haben, per WhatsApp an die 0681 602 1020. Wichtig, wie immer, knipsen Sie bitte im Querformat, im Zweifel zwei Versionen, ja, hochkant für Ihre Insta-Story oder den WhatsApp-Status und dann noch einmal im Quer fürs Saarlandwetter. Sieht einfach besser aus. Und lassen Sie bitte den Kopf nicht hängen, wenn es diese Woche nicht geklappt hat. Nächste Woche geht es in die nächste Runde zum Zuschauerfoto der Woche. Und um kurz vor 8 werfen wir zusammen noch mal einen Blick auf die Wetterkarten, damit Sie bestens präpariert sind fürs Wochenende. Bis später.
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8: Hallberg, Saarbrücken, kurz vor 5. Michael Friemel auf dem Weg zur Arbeit.
9: Huhu, morgen. Das ist ein bisschen dumm, ne? Weil ich bin heute ausnahmsweise pünktlich wie immer. 4:30 bin ich zu Hause los. Ich bin immer der Erste hier morgens. Also ich sperre sozusagen das Funkhaus auf. Wecker klingelt 4 und 4:10 stehe ich dann auf, nachdem ich zweimal drauf gedrückt habe und die ganze Familie wach ist. So, Achtung. Ich bin der Erste halt mal wieder. Also ich fast. Das heißt, es ist schon geputzt. Und Nachrichtenredaktion ist, glaube ich, auch schon da. Die erste Moderation mache ich meist noch in Jacke.
10: Das ist wirklich morgens, das Studio ist halt leer.
9: Und tada! So, alle Bildschirme aus hier. Oh, guck mal hier! Der Kollege von gestern Abend war lieb, hat mal Apple-Gedor gelassen.

0: Das Hörfunkgebäude des Saarländischen Rundfunks ist jetzt noch fast menschenleer. Sendebeginn für SR3 Saarlandwelle und Schichtbeginn für Michael Friemel.
1: Hallo, schönen guten Morgen. Ist Mittwoch, es wird schon wieder die Woche geteilt. Schön, dass wir gemeinsam starten. 3 Minuten nach 5.
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0: Hätte er nicht mit uns schon ein paar Worte gewechselt, wären das die ersten Worte für den Tag gewesen.
1: Stimmt. Ich habe mit keinem geschwätzt bisher. Da habe ich nie drüber nachgedacht, aber es ist wirklich das, was ich hier sage. Morgens ist das Erste, was ich rede. Nee, es war noch niemand wach bei mir zu Hause. Und mit mir selbst schwätze ich nicht.
0: Zehntausende Saarländerinnen und Saarländer starten mit Friemel in den Tag. Beim Zähneputzen, Frühstücken, im Auto oder auf der Schicht. Friemel hat eine ebenso riesige wie treue Fangemeinde. Und die Angewohnheit, auf den letzten Drücker zu kommen.
1: So, dann gucke ich mal, ob noch was passiert ist heute Nacht. Was wichtig wäre, wobei ich das ehrlich gesagt schon auf dem Klo gemacht habe. Das ist so ein Tick irgendwie über die letzten 20 Jahre geworden. Ich komme wirklich immer um ganz kurz nach 5 hier ins Studio. Und es hat eigentlich immer geklappt. Und alle sagen immer so, oh, was ist, wenn du mal zwischendurch irgendwie steckst, wenn du ein Auto vor dir hast oder sowas. Das hat es eigentlich noch nie gegeben. Wenn ich zu spät komme, dann so richtig. Und das letzte Mal war vor einer Woche, ja, knapp anderthalb Wochen, wo ich morgens um 5 Uhr und eine Minute wach werde, weil ich dreimal auf den Wecker geklopft habe und ihn beim dritten Mal ausgeklopft habe. Und ich habe im Bett gestanden, wirklich. Weil 5.01 Uhr ist dann genau eine Minute später, muss ich auf Sendung gehen hier. Und es ist klar, wenn ich dann mal zu spät komme, komme ich richtig zu spät. Dann ist es nicht diese 2 Minuten im Verkehr, sondern dann war halt irgendwas. Und dann habe ich echt Schweiß auf der Stirn gehabt. Und dann fahre ich relativ schnell hoch und dann habe ich den Kollegen von SR1 angerufen, dessen Handynummer ich hatte. Ich wusste, dass der da ist, aber habe gehofft, dass der nicht verpennt hat. Habe ihn angerufen und habe gesagt, tu mir einen Gefallen, renn in mein Studio, drück auf Start. Und dann den Autopiloten an, weil dann läuft die Musik hier erstmal durch. Und ich war um 5.18 Uhr war ich hier. Und ich habe sogar Zähne geputzt gehabt.
0: Moderator klingt lässig, kann aber auch stressig sein. Für Friemel die Erfüllung seines Kindheitstraums.
1: Nee, das sind immer diese blöden Sachen, wenn Moderatoren so sagen, dass ich schon im Kinderzimmer mit dem Mikrofon, aber es war halt so. Es ist wirklich so. Ich habe immer Radiomoderator gespielt, immer Fernsehmoderator gespielt. Ich mag das gerne, mit den Leuten in Kontakt zu treten. Ach Quatsch, so alles Scheiße, ich höre mich selbst gern.

Seit 1998 ist Friemel im Radio und seitdem der Wunschschwiegersohn von vielen. Jeder kennt ihn, fast jeder mag ihn, vielleicht weil er so normal ist oder scheint.

0: Und die haben jetzt ihre erste draußen, ihr erstes Album. Wir spielen daraus den Titel 2, weil unsere Musikredaktion sagt, das ist so gut, dass wir wollen, dass es mehr als zweijährig ist. Viertel nach. So, jetzt können die singen und ich gehe einen Kaffee kochen. Also das ist wirklich was ich genieße. Das Funkhaus, wo ja dann mittags um die 800 Leute sind, ist leer. Es ist morgens so gut wie niemand da. Gut, Nachrichtenredaktion ist irgendwo da. So, muss man morgens erstmal noch Geschirr wäschen. Was wichtig ist jetzt erstmal Kaffee kochen. Und das genieße ich wirklich so. Die erste Zeit des Tages einmal alleine. Guck mal, es ist wieder morgens um die Uhrzeit. Das darf schon keinem zeigen, ne? Machen wir trotzdem.
1: Uptown Girl? Du kannst den Kühlschrank heute.
2: Für die Uhrzeit nicht schlecht, oder? Und für das Geld?

0: Aber, und das musst du sagen, einen gewissen Blick auf gewisse Sachen muss man immer haben. Hier oben ist die Verkehrsredaktion, SA3 Saarlandwelle, der beste Verkehrsservice. Wenn dieser Bildschirm gelb wird, ist es eine Gefahrenmeldung, dann ist irgendwas auf der Straße. Wenn sie rot wird, diese Schrift da oben, dann ist es ein Geisterfahrer und das muss direkt gemacht werden. Also insofern, allzu lange an der Kaffeemaschine darf ich auch nicht bleiben, weil das wäre einfach gefährlich. Und das ist halt morgens in der ersten Stunde, bist du wirklich noch alleine. Dann musst du halt selbst auf sowas aufpassen.
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0: Um 5.30 Uhr ist noch kein Nachrichtensprecher da. Das bedeutet, ich spreche die Nachrichten dann noch selbst. Und es ist eine andere Rolle. Also Moderationsrolle ist eine andere Rolle als Nachrichtenrolle. Soll seriöser sein. Und ich versuche das schon so zu machen dann.
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0: Guten Morgen. Deutsch-italienische Beratungen. Bundeskanzler Scholz trifft heute in Berlin die italienische Ministerpräsidentin Meloni. Geplant ist die Unterzeichnung eines Abkommens für mehr Zusammenarbeit.

0: war während der Schule und während des Studiums jemand, der immer ganz spät abends gearbeitet hat. Ich habe immer nachts gelernt. Also ich habe nie, also ich bin immer ungern morgens früh aufgestanden und habe gerne nachts alleine gearbeitet. Inzwischen stehe ich sau gerne früh auf, weil ich hier morgens relativ alleine im Auto bin. Auch so, wenn der Tag so wach wird. Insbesondere jetzt so gerade im Frühling finde ich es schön. Frühling und Sommer, wenn du da ganz früh aufstehst und morgens um 4 Uhr unterwegs bist, das ist toll. Also das genieße ich schon sehr. Und ich bin inzwischen auch nicht mehr müde. Also natürlich gibt es Tage, wo ich müder bin als an anderen, aber es sind nicht die, bei denen man es vermutet. Also die, wo man sagt, jetzt, oh, jetzt waren wir gestern auf meinem Geburtstag gewesen, weil das kommt ja auch mal vor. Und ich habe 2 Gläser Wein getrunken. Es sind in der Regel die, wo ich morgens saufit bin. Und die, wo ich denke, oh, wir gehen heute auch mal ein bisschen früher ins Bett, ich muss morgen früh raus, funktionieren morgens so gut wie nicht. Also ich kann nicht erklären, woran es liegt, aber ich bin Frühaufsteher geworden.
1: Der Kontakt zu seiner Hörerschaft ist Friemel sehr wichtig. Kaum einer zelebriert das so wie er.
0: Das ist unser WhatsApp-Rechner. Also es gibt ja immer die Möglichkeit, sich im Studio zu beteiligen, sich bei uns zu melden über die 64064. Und das ist, klar, es ist ein Marketinginstrument. Aber es ist eins, das wir ziemlich ernst nehmen. Und was behaupte ich jetzt mal gerade ich besonders ernst nehme, weil ich jeden Morgen wirklich gucke, sind die schon wach? Weil ich habe so meine Stammhörer, die sich wirklich morgens melden und schreiben, guten Morgen Michael, guten Morgen Herr Friemel. Und wenn sich dann mal der ein oder andere nicht gemeldet hat bis um 5:30, dann machen wir schon manchmal Gedanken. Also es gibt so 2-3 Leute, die jeden Morgen, und wenn die dann mal so 2-3 Tage sich nicht gemeldet haben, überlegt man schon, ist alles in Ordnung, sind die gut wach, sind die gut aus dem Bett kommen. Oft meldet sich dann hinterher, wenn dann sagen, ich war in Kur. Ich sage, der Kind

0: immer beschält sind, sagst du schon jedem Mist beschält. Zum Beispiel, der Rainer hat sich noch nicht gemeldet. Normalerweise ist Rainer um die Uhrzeit immer schon wach. Rainer schreibt mir zum Beispiel auch immer, wer am Tag Geburtstag hat, so Promi-Geburtstage. Rainer, da kommt er in dieser Sekunde. Jetzt, Rainer schreibt hier. Das ist jetzt kein Witz, der hat jetzt in dieser Sekunde geschrieben. Und ich freue mich dann wirklich. Er schreibt, der reimt immer. Auwei, heute ist der deutsche Lebertag und der Erfinder des Kronkorkens William Painter wird heute 95 Jahre alt. Jetzt bring das mal in Zusammenhang.
1: Aber was hat er doch nicht gereimt heute?
0: Das ist geil, oder?
2: Das Radio machen, aber auch die Hörerschaft haben sich verändert.
0: Als ich angefangen habe, war ja SR3 wirklich so die Oma- und Opa-Welle, so hat man immer so gesagt. Ne? Das behaupten die jungen Leute heute immer noch, ist ja auch okay. Aber wie gesagt, ich war damals jünger, ich habe mit Mitte 20 angefangen, bin jetzt Ende 40. Und natürlich bin ich jetzt näher an meiner eigenen Zielgruppe dran und natürlich finde ich, das ist alles nicht mehr so schlimm. Aber sie sind auch wirklich toleranter geworden, was Musikgeschmack anbelangt zum Beispiel. Weil derjenige, der vor 30 Jahren 30 war, der hat damals ABBA gehört. Das war seine Musik. Aber genauso hatte der einen Schulkameraden, der in der Bank Navy ihm geguckt hat, der hat Peter Alexander gehört. Das war alles in einer Zeit gewesen. Peter Alexander war zur gleichen Zeit in den Hitparaden, als ABBA in den Hitparaden war. Jawohl, wir sind da draußen. Rainer ist auch draußen. Rainer, der sich immer regelmäßig hier morgens meldet mit den Geburtstagen oder den Jahrestagen. Und Rainer hat heute einen sehr schönen Zusammenhang hier. Er schreibt mir, auwei, heute ist der deutsche Lebertag und der Erfinder des Kronkorkens wird heute 195 Jahre alt. Passt sehr schön, ja.
2: Michael Friemel ist scheinbar immer gut gelaunt. Und wenn er es mal nicht ist, merkt man im Radio nichts davon. Ein Moderator ist immer auch Schauspieler.
0: Wenn du daheim wirklich mal Huddel am Bein hast oder sowas, oder wenn man, ja, wenn man gerade etwas nicht so gut ist, ist das für mich wirklich so Rückzugsort hier, das Studio. Ich bin oft in Scheißsituationen morgens in diese Studie hier gekommen und war nach 5 Minuten in dieser Welt hier drin gewesen. Und das ist sensationell. Das liebe ich total an dieser Frühsendung, dass ich morgens alleine bin. Also ich bin gerne alleine. Muss mir immer so eine Bewerbung schreiben, sind Sie teamfähig? Ja klar, ich bin sauteamfähig. Ich bin nicht sehr teamfähig. Also ich kann gut vortäuschen, im Team zu arbeiten, aber ich mache es nicht gern. Ich schaffe am liebsten allein. Aber jetzt kommt, Carmen ist, glaube ich, meine Redakteurin heute Morgen, Carmen Bachmann. Und ich bin natürlich sehr teamfähig und ich freue mich schon total.
3: Kucku!
0: Ui! Carmen Bachmann! Ich bin ja doch nicht allein den ganzen Morgen über. Moin, hallo!
3: Moin! Ulle?
0: Würde das gerne machen.
3: Sollen wir Ulle machen?
0: Würde das gerne machen. Mhm. Würde ich aber mit Hörern machen.
3: Ja, ja, klar, ja? Mit Hörern.
0: Perfekt. Ja. Ich verteile mal über die Sendung und dann sehen wir uns gleich. Und das ist jetzt wirklich so. Dass das sehr angenehm ist, wenn du morgens jemanden hast, mit dem du dich halbwegs gut verstehst. Und das ist bei Carmen und mir so, weil wir wirklich viele Jahre zusammen schon Radio und Fernsehen machen. Ich glaube, wir waren auch noch zusammen kein Bier trinken. Aber das klappt sehr, sehr entspannt morgens. Die weiß genau, wie ich tick und ich weiß, wie die tickt. Und ich glaube, zusammen kriegen wir eigentlich immer eine ganz gute Sendung hin.
2: Bachmann, selbst SR3-Moderatorin, ist heute Morgen die zuständige Redakteurin.
3: Er ist definitiv kein Teamplayer, aber man kann gut mit ihm arbeiten. Also man muss so respektieren, wie er ist, dass er so seine Dinge für sich regelt und erstmal nach sich guckt. Ne? Aber wenn man das respektiert, und dann ist er total kollegial und es macht viel Spaß, mit ihm zu arbeiten, weil er ja total kreativ ist. Man kann was von ihm lernen, er nimmt aber auch Sachen an. Also es ist einfach, macht Spaß.
4: Also die Julia hat ja die Idee mit diesem Orbit um 8:30 irgendwie und die Autobahn war für mehrere Stunden.
2: 2 Wochen im Monat moderiert Friemel die Frühsendung Guten Morgen. Carmen Bachmann ist regelmäßig dabei. Es gibt aber auch Kollegen, mit denen er zwar täglich spricht, die er aber noch nie zu Gesicht bekommen hat.
4: Die Carina von den Nachrichten hat schon angerufen.
0: Das ist so ein Ding. Zum Beispiel Tim Steger um 7:20 Uhr. Ich mag Tim total gerne. Wenn ich den auf der Leitung habe, geht es mir gut morgens. Das ist wirklich, ich weiß, dass Tim da ist, freue ich mich schon drauf, so 5 Minuten vorher. Wir haben uns nie gesehen, der sitzt in Frankfurt beim Hessischen Rundfunk in seinem Wetterstudio und ist ein täglicher Begleiter von mir. Und wir haben immer so 2-3 Minuten vorher Zeit und 2-3 Minuten nachher noch, wenn Musik läuft, miteinander zu sprechen. Hallo, hier ist der Michael in Saarbrücken, guten Morgen.
5: Ja, hier ist der Tim, Michael, ich höre dich.
0: Yippie, schön dich zu hören, guten Morgen.
5: Guten Morgen.
0: Alles gut bei dir?
5: Alles bestens.
0: Ist immer das Gleiche.
5: Und selbst?
0: Bei mir auch. Bei mir auch. Hab ein gutes Wochenende gehabt. Ben hatte, also unser Jüngster, hatte Geburtstag am Wochenende und wir haben uns eigentlich eine ganz schöne Zeit gemacht.
5: Sehr schön.
0: So. Tim, du hast noch 1,5 Minuten, dann geht's los, dann bin ich bei dir. Ne? 1,5 Minuten geht's los. Das Kommando geht nicht wirklich. Hm. Tim, bist wieder da? Guck mal, in 40 Sekunden geht's los und die Leitung ist zusammengebrochen. Oh, man, nur fährt mal Musik oder ich erzähle was. Also das ist der große Vorteil, was mich im Laufe der Jahre relativ entspannt gemacht hat. Ich habe irgendwann gemerkt, wenn nichts mehr klappt, fange ich an zu schwätzen. Also ich kann relativ gut, relativ lange schwätzen ohne Inhalt.
5: Ah, jetzt ruft er mich gerade an.
0: Na, guck mal, das ist der Schaltraum, den ihr jetzt gerade gehört habt. Das ist der Jan, der sitzt irgendwie auch. Auch den Jan habe ich im letzten Jahr nicht irgendwo gesehen. Jan sitzt irgendwo im Keller hier unten und klöppelt die Leitung zusammen. Also so stelle ich mir es zumindest vor. Jetzt haben wir noch 15 Sekunden.
5: Ich hoffe, er ist gleich nochmal da jetzt.
0: Okay, noch 9 Sekunden. Hallo Tim, kannst du mich hören? Hier ist der Michael.
6: 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Schönen guten Morgen, 7 Uhr und 14 Minuten gleich bei uns. Das Wetter mit Tim Steger. Und ja, ich gucke mal, ob er in der Leitung ist. Hallo Tim, schönen guten Morgen, grüß dich.
7: Michael, schönen guten Morgen.
6: Hallo, es ist 14 nach 7, es ist noch stockdunkel draußen. Ich kann dir ehrlich gesagt nicht sagen, wie es ist. Als ich kam, war es noch trocken. Wie ist jetzt?
7: Ja, es ist graut so langsam der Morgen und es ist nicht ganz trocken im Saarland. Es gibt also hier da auch schon ein paar weite Strecken, aber es ist noch trocken. Es wird laufen, aber noch mehr Regen.
6: Tim, ich danke dir, hab einen schönen Morgen und bis morgen früh.
7: Bis morgen, wünsche ich dir auch. Tschüss, Michael.
0: Das war wirklich auf die letzte Sekunde zusammengeklöppelt.
5: Ja, also ich bin irgendwie da rausgefallen und dann... Als ich dann wieder drauf ging, hast du mich schon angesprochen. Just in time, sagt man da beim Bau.
0: Er sagt immer, wenn du mal in Frankfurt bist, rufst du an, dann komm schon vorbei. Ich sag, wenn du mal in Saarbrücken bist, wir wissen, glaube ich, beide, dass das nie passieren wird. Vielleicht passiert es auch mal irgendwann. Aber mit dem würde ich wirklich gerne mal ein Bier trinken. Das ist wirklich so. Ich glaube, das würde funktionieren.
2: Friemel ist Jahrgang 1974, aufgewachsen in Kaltnaggisch, Duttweiler Herrensohr. Eine jüngere Schwester, Vater Heilpädagoge und Erzieher, Mutter Bankangestellte.
0: Ich war sehr schüchtern als Kind und sehr scheu. Ich war so scheu, dass ich zum Beispiel nicht zur Kommunion gehen wollte. Also die Erstkommunion. Du musst mit deiner Kerze durch die komplette Kirche immer durch. Du kommst hin an und musst nach vorne und alle gucken. Und ich habe mich so geschämt. Ich habe mich so geschämt, da ganz nach vorne zu gehen. Meine Großtante Sigrun hat damals gesagt, stell dir einfach vor, es wäre lauter Kohlkepp, die da hocke. Und dann geht's. Und dann kannst du durchschlafen. Das hat noch relativ lange angehalten. Und dann habe ich irgendwann angefangen zu zaubern. War relativ früh Mitglied im Magischen Zirkel, mit 14, glaube ich. Und dann musste ich auf die Bühne. Und dann bin ich eigentlich von der Bühne nie wieder runtergegangen.

0: dann war ich so ein bisschen bühnengeil gewesen. Und ich freue mich heute noch immer, wenn ich von der Bühne gehe. Ich habe wenig Lampenfieber und stehe gern vor Kamera und gerne am Mikrofon.
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2: Auf der A620 Saarlouis Richtung Saarbrücken, zwischen Saarbrücken-Gersweiler und Saarbrücken-Messegelände, Gefahr durch eine ungesicherte Unfallstelle auf dem Beschleunigungsstreifen.
0: Da habe ich, wirklich jedes Mal Angst, seit ich mal gesagt habe, auf dem Strandstreifen, immer wenn Strandstreifen oder sowas kommt, ist man angespannt und man sauber rauskriegt.
2: Oh, jetzt kommt Tina Turner. Das ist sehr schön. Sie hatte diesen Schwager, Watzlaw, und für den hat sie damals dieses Lied gemacht. What's Love Got to Do With It?

0: Ein Humor, der niemandem wehtut. Friemels Markenzeichen. Er will unterhalten und gefallen. Nie überschreitet er Grenzen, zumindest nicht am Mikro.
1: Es ist insofern ein bisschen komplizierter, weil ich eigentlich einen etwas schwärzeren Humor habe und einen etwas düstereren Humor, als ich ihn on air mir erlauben darf. Und ich im Bekanntenkreis eigentlich oder in der Familie bekannt bin, dass die alle immer sagen, jetzt kann ich das nicht sagen. Es gab einmal eine Situation, das ist, wenn ich die Friemeleien mache, die Klosse, die jeden Montag läuft. Und da tritt man immer irgendjemandem auf die Füße. Sobald du so eine Klosse machst, ich versuche zwar immer, mich selbst zu veräppeln und versuche auch selbstkritisch eigene Situationen zu schildern, aber manchmal, wenn du so über Berufszweige berichtest, ich habe immer eine Geschichte gehabt, die hieß Es Meier. Da ging es um die Bahnhofstraße in Saarbrücke, dass in gewissen Geschäften immer zwei Kassiererinnen nebeneinander stehen, wenn du Kleider gekauft hast. Und die vorher, ihr merkt schon noch, auf deinen Zettel geklebt und sowas. Und da kommt immer zwischendurch, kommt irgendwo, die gucken dich nicht an. Also die gucken nur sich an beim Verkaufen. Ihren Kunden tun sie eigentlich so mit Missachtung strafen und nach Halle sich, während sie dich abkassieren. Und dann sagt die Ernehmer, ist es Meier noch in der Pause? Das ist so ein Spruch. Und ich habe eine Friemelei gemacht, die hieß, ist es Meier noch in der Pause? Und wir sind durch die Bahnhofstraße gegangen, da waren die Kinder so 3, 4 Jahre alt, die beiden Großen. Und plötzlich sehe ich, wie von hinten so ein Schatten kommt und mir haut jemand eine runter. Und ich war echt in Panik, ich war echt erschrocken in dem Moment und drehe mich um und da guckt mich eine Frau an und sagt, das Tor war fürs Meier. Und dann ist sie in das Geschäft gegangen, über das ich geschrieben habe und hat dort weiter kassiert. Und das war echt, das war nicht schön.
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3: Um 8 Uhr mit Stefanie Balle und diesen Themen.
1: Funktioniert. Kann man gehen.
0: Um 8 Uhr gibt es die einzige nennenswerte Pause für Friemel. Während die Rundschau läuft, bleibt gerade genug Zeit für einen Besuch in der Kantine.
1: Es ist wirklich noch niemand da um die Uhrzeit. Ne? Hallo, komm, du darfst ruhig rauskommen. Ich kaufe heute Morgen mal Kakao. Oh, ja, das hat Zores gemacht, ey. Randale, ne? Super, aber funktioniert noch. Gemäuer.
4: Funktioniert nur, ansonsten hol dir einen neuen raus.
1: Geht gut, danke schön. So, du weißt aber genau, was ich kriege, ne? Ein Kakao und?
4: Eine Käsebrezel.
1: Treffer. So. Und hier wissen alle immer, dass es morgens bei mir schnell gehen muss, weil ich in genau 3 Minuten wieder im Radio bin.
4: Ich wünsche dir einen schönen Tag.
1: Ich wünsche dir auch. Dankeschön.
4: Danke.
1: Tschüss.
4: Tschüss.
1: Komm mal bei, so.

0: bin zurück. Guck mal hier. Pünktlich zurück. Und sogar noch 3 Minuten Zeit, um Kakao zu trinken.
1: Und das war die SR3 Rundschau. Um 10 nach 8 übernimmt wieder Michael Friemel. Guten Morgen.
2: Guten Morgen.
3: Friemel ist ein Arbeitstier. Er selbst sieht seine Arbeit zwar eher als Hobby, trotzdem muss die Familie auf manches verzichten.
4: Ich frühstücke im Schnitt 4 Tage im Monat, wenn überhaupt, zu Hause. Aber die sind das so gewohnt. Das ist bei uns hier seit, also die Ältesten, mein Sohn ist jetzt 23, die haben das ja, das war immer so, das war bei uns so. Dafür bin ich aber zu Tageszeiten zu Hause, wo sonst keiner daheim ist. Also ich bin meistens zum Mittagessen zu Hause gewesen. Wenn ich nicht irgendwie auf Dreh bin, bin ich meistens mittags um 1 zu Hause und wir essen immer zusammen.
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6: Mamrenne hängt dann durch den Morgen. Und in pur Hochschulen an Rheinland-Pfalz und bei Is am Saarland geht es haut Protestaktionen, auch die Uni an Saarbrücken mit Matt. An der Grund ist den Tarifstreit am öffentlichen Dienst von den Ländern.
7: René Henkel mit den Mundartnachrichten. Und falls Sie sich fragen, wo schwätzt man dann so? Wo schwätzt man so, René?
6: In Beech.
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4: Für mich ist Mundart immer so, dass ich so zwischendurch einfach so einsetze. Also ich verfalle manchmal in Mundart mit bestimmten Gesprächspartnern. Oder aber, wenn es ans Herz geht. Irgendwie. Ich glaube, wenn es so Bauchsachen sind, wenn es menschelnde Sachen sind, bin ich automatisch in Mundart. Aber jetzt nicht, weil ich es inszeniere. Das ist bei uns zu Hause ist ja genauso. Meine Frau und ich, wir schwätzen platt miteinander. Mit den Kindern haben wir immer Hochdeutsch geschwätzt. Also jetzt, aber nicht aus einer Gesinnung oder einer Mission heraus. Ich weiß gar nicht, was es ist. Aber ich bin froh, dass die beides können. Dadurch können die Hochdeutsch und die Kinder platt schwätzen. Und wissen auch, wann sie was einzusetzen haben.
3: 8:45 Uhr. Im Funkhaus ist mittlerweile richtig viel los. Sorgen um die Zukunft des Radios macht sich Michael Friemel nicht. Er ist zuversichtlich.
4: Es gab diesen Song Video Killed the Radio Star zu Beginn, als MTV damals angefangen hat zu senden, dass damit der Radiomoderator eigentlich im Eimer ist, jetzt wo es Fernsehen und Videos im Fernsehen gibt. Ich glaube, dass es überhaupt nicht so ist. Ich glaube, dass Radio immer eine Berechtigung haben wird, weil es so ein, ja, es ist ein Begleitmedium, aber das ist es ja wirklich. Radio begleitet auch mich, wenn ich es frei habe, durch den Tag. Es läuft immer irgendwo und es läuft für mich deswegen, weil da Menschen sind, die ich irgendwie mag. Ich höre Radio immer nach Persönlichkeiten. Also ich habe meine Lieblingsmoderatorinnen, meine Lieblingsmoderatoren und danach entscheide ich, was ich höre. Wenn die gut drauf sind, bin ich gut drauf und umgekehrt. Und ich glaube, dass wir das auch weiterhin brauchen werden. Fernab dieses sich, man stellt sich so seine Playlist zusammen, man stellt sich seine eigenen Lieblingstitel zusammen bei Spotify, bei Apple, was auch immer. Ich finde es manchmal viel schöner, was vorgesetzt zu bekommen, ohne dass ich weiß, was jetzt gleich kommt. Und manchmal auch was von einem Moderator zu hören, wo ich denke, da hat er gerade nicht lange drüber nachgedacht. Das finde ich, ich finde das gut.
9: Moin. Moin.
4: Und, alles gut?
9: Alles gut.
4: Hast du was?
9: Pur sammeln alte Intrittskarte.
4: Von ihrer Konzerte oder
9: ja,
4: was?
9: Habe ich ja gerade eben hingeschickt.
4: Ja komm, das machen wir.
3: Kurz vor Schluss. Übergabe an Christian Job.
4: Hast du noch 20 Sekunden?
3: Oh. Friemel und Job können gut miteinander. Das spürt man im Radio.
10: Es ist gleich 9:10. Ich darf mich vom Acker machen. Christian Job ist da. Gemäue.
11: Gemäue.
10: Alles gut?
11: Ja, alles gut.
10: Was hast du noch?
11: Das sind Eintrittskarten, alte. Also pur haben gerade bei Facebook soziale Netzwerke gesagt, han ihr alte Eintrittskarten von alte Pur-Konzerte. Ne? Hab ich meins geholt. 25. August 1990, Pirmasens Erlebrunn. Die PS Blues Band Rockman und als Headliner
10: pur.
11: Pur, genau.
10: Und du warst dort?
11: Da war ich dort. Und das habe ich irgendwann, die Karte habe ich im Hartmut Engler gezeigt. Und da hat der gesagt, ach du lieber Gott, Pirmasens, ich erinnere mich, wir sind mit dem Hubschrauber eingeflogen worden, weil die waren vorher auf Schalke, irgendwas Riesiges und dann so ganz Kleines oben eher im Wald in Pirmasens.
10: Erinnerungen an Pur. Und das kann man jetzt einfach dorthin schicken und dann
11: ja, auf die Homepage und die sagen dann Danke und posten das dann wieder weiter.
10: Gleich, Christian Job mit den bunten Funkminuten. Schönen Morgen euch. Tschüss.
12: Auf Wiedersehen, Herr Friemel.
3: Uhr. Wenn andere anfangen zu arbeiten, hat Michael Friemel Feierabend. Vielleicht geht er noch ins Fernsehen, vielleicht macht er noch das Wetter. Aber ganz sicher ist er am nächsten Morgen wieder im Radio. Egal,

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0: Einen schönen guten Abend und herzlich willkommen zum aktuellen Bericht am Freitag. Vor einem sonnigen und heißen Wochenende haben wir folgende Themen für Sie ausgesucht. Wieder Ärger mit der Müllabfuhr. Warum die Tonnen in einigen Gemeinden derzeit nicht abgeholt werden. Peter Harz wird 85, wie der Vordenker heute die Themen Automobil- und Stahlindustrie sieht. Und vor dem Saisonstart. Der FCS spielt am Sonntag zum Auftakt gegen Rot-Weiß Essen. Heute ist offiziell der letzte Tag der Sommerferien. Also nochmal eine gute Möglichkeit, ein bisschen Urlaubsstimmung zu tanken. Wir schalten ja in dieser Woche täglich zu einem anderen Ort. Und heute sind wir am Boostalsee. Und dort ist unser Reporter Nikolas Stauder. Nikolas, hat dich die Urlaubsstimmung denn nochmal gepackt?
1: Ja, mit dem Hintergrund, diesem Seepanorama, packt einen die Urlaubsstimmung natürlich nochmal sofort. Und die Sonne ist auch rausgekommen seit ungefähr einer Stunde. Vorher war sie nämlich unter den Wolken versteckt. Also wirklich perfekt, um hier nochmal die letzten Ferientage zu genießen. Ich bin hier auch, wie man sieht, im Wasser, um mich noch ein bisschen abzukühlen. Obwohl es hier tatsächlich nur 23 Grad hat. Dementsprechend sind auch die meisten Leute gar nicht im Wasser, sondern eher auf der Liegewiese zu finden, die sich jetzt langsam auch leert. Ist ja schon auch spät. Und ja, aber heute ist ja auch der letzte offizielle richtige Ferientag. Dementsprechend waren auch viele Schülerinnen und Schüler mit ihren Eltern da. Und die haben wir vorhin mal gefragt, ob sie sich denn schon auf den ersten Schultag wieder freuen.
2: Ja, Schule fängt wieder an, 10. Klasse. Wird lustig hoffentlich. Und mal sehen.
3: Ich finde es cool, dass die Schule wieder losgeht, weil ich in eine neue Schule komme. Und da alles neu ist und ich da richtig viele neue Freunde finden kann.
4: Auf meine Freunde ja, aber ich habe die Schule nicht so.
5: Ich bin traurig, dass die Ferien vorbei sind.
1: Na ja, gut, es ist ja, dass wir noch 2 Ferientage haben. Dementsprechend ist es ja kein Problem. Jetzt kann man das Wochenende noch mal nutzen, um dann doch noch mal ein bisschen Ferienstimmung zu haben. Diese Saison war wirklich gut am Boostalsee. Über 60.000 Menschen waren hier. Der hat der Kreis uns mitgeteilt. Letztes Jahr waren es 16.000 weniger. Also dementsprechend war viel los. Und es kann natürlich immer mal wieder was passieren. Und, aber die DLRG und die Rettungsschwimmer sind hier gut aufgestellt. Die haben zum Beispiel auch so ein Stand-Up-Paddle-Brett, das sie immer wieder benutzen. Uwe Balzer, Sie sind hier der Chef der Rettungswache. Für was nutzen Sie denn dieses Brett oder wie oft kommt das denn zum Einsatz?
6: Dieses Brett, was Sie hier sehen, das kommt öfters zum Einsatz. Es ist ein ganz wichtiges Hilfsmittel als Rettungsmittel. Und zwar, wenn die Person weiter draußen, wir haben hier Strecken von 100 Meter, die zu überwinden sind als Rettungsschwimmer. Und dieses Brett dient dazu, schnellstmöglich an den Verunfallten ranzukommen, ihn zu bergen und in dem Moment auch weitere Einsatzkräfte unterstützen das dann mit Motorbooten und so weiter.
1: Noch eine Frage mit der Bitte um eine kurze Antwort. Wie war es denn dieses Jahr? Haben Sie denn viele Leute retten müssen?
6: Wir hatten weitaus mehr Einsätze. Ich sage einfach schönes Wetter, mehrere Besucher, mehrere Einsätze.
1: Ja, vielen Dank Ihnen. Ja, und die Saison geht hier noch bis Oktober. Wir bleiben auch noch ein bisschen da, gehen später noch aufs Wasser und sehen uns dann auch bei einer Weltumsegelung wieder.
0: Da sind wir mit Sicherheit drauf gespannt. Vielen Dank, Nikolas, bis gleich. Wenn Mülltonnen, meine Damen und Herren, nicht geleert werden, dann ist das besonders im Sommer alles andere als angenehm. Im Nordsaarland kommt es aber seit Ende Juli zu Problemen bei der Leerung. Betroffen ist dort die Biotonne, teils auch der Restmüll. Der Entsorgungsverband Saar EVS sagt, nicht zum ersten Mal gäbe es Probleme mit dem zuständigen Unternehmen. Man erwäge drastische Konsequenzen. Nicola Ecker hat sich die Situation vor Ort angeschaut.
7: Strahlender Sonnenschein, warme Temperaturen. Für viele kann die Biotonne durch diese Kombination wohl gar nicht oft genug geleert werden. Auf solche Leerungen warten die Nordsaarländer seit vergangener Woche teils länger als geplant. Betroffen sind laut Entsorgungsverband Saar unter anderem die Gemeinden Freisen, Illingen und Obertal. Für die Abholung in dem Gebiet ist das Unternehmen PreZero verantwortlich.
8: Man muss jetzt sagen, bei den Temperaturen ist es nicht schön, wenn die Bioabfalltonne oder auch die Restmülltonne dort steht, weil dann halt ja auch Gerüche entstehen. Aber ich sage jetzt mal so, es wird uns nicht umbringen. Wir werden gucken, dass es dann halt gelöst wird und dass jeder wieder zufrieden dann halt seinen Müll entsorgen kann.
7: PreZero begründet die Probleme durch personelle Engpässe und einer zusätzlichen Belastung der Teams durch die Hitze. Außerdem gäbe es eine neue Abladestelle für Biomüll, die zu längeren Anfahrtswegen führe. Man habe bereits Leiharbeitskräfte sowie zusätzliche Schichten eingesetzt. Außerdem hätten Mitarbeiter ihren Urlaub freiwillig verschoben oder seien vorzeitig zurückgekehrt. Zum Wochenstart wolle man den Rückstand aufgeholt haben. Deutlich drastischer bewertet man die Situation beim Entsorgungsverband. Man denke über eine Kündigung des Vertrages nach. Seit Mitte 2023 erbringe PreZero nicht die geforderte Leistung. In dem aktuellen Fall würden planmäßige Leerungen nicht durchgeführt. Auch angekündigte Nachleerungen fielen teilweise aus.
9: Wir haben dieses Problem ja phasenweise jetzt seit 3 Jahren immer wieder dann eskalierend. Ich glaube ganz offen nicht mehr daran, dass PreZero in der Lage ist, das wirklich nachhaltig zu lösen, die Leistung so zu erbringen, wie wir sie einfordern. Und entsprechend werden wir das jetzt weiter eskalieren, bis hin eben zum Ultima Ratio Vertragsbeendigungsthema.
7: Zu dieser Haltung des EVS gab es bis zu Beginn dieser Sendung keine Reaktion seitens PreZero.
0: Peter Hartz war über 3 Jahrzehnte Personalchef in der Stahlindustrie und bei VW. Dort hat er viele neue Instrumente entwickelt, um in Krisenzeiten Jobs zu erhalten und wirtschaftliche Umbrüche abzufedern. Jeder Arbeitsplatz hat ein Gesicht. Das war und ist einer seiner Leitsätze. Bundeskanzler Schröder berief Hartz 2002 zum Vorsitzenden einer Kommission, die die gesamte Arbeitsmarktpolitik umkrempeln und modernisieren sollte. In einer Spesenaffäre im VW-Konzern übernahm Hartz 2005 die Gesamtverantwortung und trat als Arbeitsdirektor zurück. Auch danach blieb er aktiv, unter anderem mit dem Netzwerk SHS, Saarländer helfen Saarländern. Am Sonntag wird er 85. Wolfgang Wirtz-Nentwich hat ihn getroffen.
10: Das Auf und Ab der saarländischen Industriegeschichte direkt im Blick. Symbolhafter könnte das Büro von Peter Hartz gar nicht liegen, indem er weiter regelmäßig seinen Projekten nachgeht. Die aktuelle Lage der Autoindustrie treibt ihn natürlich um. Dass er sich als Ehemaliger nicht in Details einmischt, ist Ehrensache. Aber dass China zum Autoexporteur aufsteigt, das war schon in den 90er Jahren strategisch geplant, sagt er uns im Interview.
11: Bei unseren chinesischen Partnern haben sie mir immer gesagt, bei den Verbrennern, Motoren, da können wir nicht mithalten, holen wir euch auch nicht mehr ein. Aber bei der Elektromobilität, da werden wir mitspielen.
10: Sein Rat, klare Regeln und Schutzzölle, wo es keinen fairen Wettbewerb gibt. Aber ansonsten Zusammenarbeit, auch mal andersrum als bisher.
11: Wir hatten ja Joint Ventures in China und mit einer Mehrheit von den Chinesen. Und wenn man dieses Modell zum Beispiel in Europa auch praktiziert, dass die Europäer die Mehrheit haben, und dann kann man freie Kapazitäten, kann man da durchaus auch sinnvoll nutzen.
10: Beim grünen Stahl sieht Peter Hartz das Saarland auf dem richtigen Weg. Zur umweltfreundlichen Erzeugung gäbe es keine Alternative.
11: Absolut, das ist das einzige Richtige, weil man muss ja sehen, wo in Zukunft der Stahl seine Existenzberechtigung hat bei diesen ganzen Klimaveränderungen.
10: Sollten Berlin und Brüssel bei der CO2-Reduzierung bremsen, dann dürften sie die Umweltpioniere nicht im Regen stehen lassen.
11: Das Unternehmen hat sich ja darauf verlassen, dass von der Bundesregierung und von Brüssel Zusagen gemacht wurden. Und diese Zusagen müssen jetzt eingehalten werden.
10: Dass der 2002 von seiner Kommission vorgeschlagene Fördersatz von 511 Euro für Arbeitslose am Ende drastisch gekürzt wurde, war nicht seine Schuld. Aber gerade jetzt könnte man durchaus noch mal in die alten Unterlagen reinschauen, findet Peter Hartz.
11: Wir haben ja vorgesehen, dass alle Arbeitslosen innerhalb von 14 Tagen, das könnte man heute auch mit den Migranten machen, einen Job bekommen. Man könnte immer noch mit unserem Konzept die Langzeitarbeitslosigkeit lösen.
10: Sein Herzensprojekt zusammen mit Sohn Michael ist weiter das Netzwerk der Saarlandbotschafter. So kennt man fast weltweit jemanden, der jemanden kennt. Und was würde er jungen Menschen raten, die erst heute gerade ihre Karriere starten wollen?
11: Disziplin und Ehrgeiz. Und wenn sie in einer großen Managerfunktion sind, dass sie abends immer juristisch überprüfen lassen, was sie tagsüber mit dem Bauch entschieden haben.
10: Als nächstes will das Hartz-Team ein Konzept für ein europäisches Energiezentrum Saar vorlegen. Entstanden ist es aus dem Kreis der Saarlandbotschafter.
0: Tja, alles Gute, Peter Hartz. Die Obsternten in diesem Jahr sind nach der Hitze und Trockenheit ein Thema für sich. Gartenbesitzer wissen, wovon ich rede. In Lothringen hat die Mirabellenernte begonnen und diesmal gibt es wesentlich weniger Früchte als im letzten Jahr. Da bogen sich die Bäume sogar unter der Last. Außerdem hat die immense Trockenheit den Früchten zugesetzt. Deshalb sind sie dieses Jahr auch erst später reif. Bettina Rau.
12: Die Mirabellen sind gerade reif genug, um geerntet zu werden. Auf der Plantage von Hervé Hubertin in Saint-Jure bei Metz rechnen sie diesmal mit einer geringen Ernte von 15 Tonnen. Im Jahr zuvor waren es noch 50.
13: Die Ernte ist weniger reichlich als im Jahr zuvor, aber es ist bessere Qualität. Die Mirabellen sind etwas größer als im Jahr zuvor.
12: Das Gros der Mirabellen hat dieses Jahr die geforderte Normgröße von 22 mm und kann deshalb unter dem Label Mirabelle von Lothringen verkauft werden. In puncto Größe ist die Ernte diesmal besser als im vergangenen Jahr. Da waren viele Mirabellen zu klein. Diesen Sommer haben Hitze und Trockenheit den Bäumen zugesetzt. Die Früchte wurden nur langsam und auch später reif.
13: Das Problem ist, dass sich die Farbe nicht gut entwickeln konnte. Die Früchte wurden schwerer rot und gelb. Das dauerte viel länger. Glücklicherweise haben wir kalte Nächte, wie heute zum Beispiel. Da werden die Früchte rot und erhalten Farbe. Die Süße ist aber sehr gut, seit einer Woche schon. Nur die Farbe entwickelt sich zögerlich.
12: Auf der 7 Hektar großen Plantage sind ein Dutzend Erntehelfer im Einsatz, darunter Schülerinnen und Rentner. Sie erhalten den Mindestlohn von 12,50 Euro die Stunde. Das Kilo Mirabellen kostet dieses Jahr 4 Euro im Direktverkauf der Plantage.
13: Die jetzigen Mirabellen sind mehr fürs Einkochen, sie platzen in den Gläsern nicht. Oder man kann mit ihnen eine Tarte machen. In der nächsten Woche kann man damit Konfitüre machen und danach kommen sie dann in die Destillerie für den Schnaps. Voilà.
12: Dass die Ernte geringer ausfällt, sei normal, so der Mirabellenbauer. Nach einem sehr starken Jahr müssten sich die Bäume nun etwas erholen. Die Ernte in Lothringen wird noch die nächsten Wochen andauern. In Saint-Jure warten sie jetzt darauf, dass die Mirabellen noch weiter reifen und auch etwas süßer werden.
0: Also der Optimismus bleibt bei unseren Nachbarn. Das Wetter spielt auch gleich wieder eine Rolle, meine Damen und Herren. Reporterkollege Marco vom Jugendradio Das Ding wollte Inselurlaub machen. Und die Hörer durften darüber abstimmen, wo diese Insel liegt. Heraus kam eine Verkehrsinsel in St. Ingbert. 57,9% hatten entschieden und gleich werden sie erleben, wie dieser Inselurlaub ausgesehen hat. Vorher allerdings die Nachrichten im aktuellen Bericht. Im Studio ist heute wieder Eva Miewes.
14: Guten Abend. Der 10. Warnstreik der Saarbahn-Lokführer, der heute Morgen begonnen hat, endet um 20 Uhr. Das hat die Gewerkschaft der Lokomotivführer GDL dem SR mitgeteilt. Der Tarifkonflikt sei allerdings noch nicht vorbei. Es werde laut GDL sicher einen weiteren Streik geben. Wann das der Fall sein wird, sei noch offen. Die Saarbahn will den Schienenersatzverkehr aufrechterhalten. Sollte es am Montag zum Schulstart zu neuen Streiks kommen, will die Saarbahn auch mehrere Züge fahren lassen. Vor allem morgens und nachmittags zu den Stoßzeiten.
15: Der Stahlverband Saar begrüßt die Ergebnisse der Niedrigwasserkonferenz des Bundesverkehrsministeriums. Unter anderem soll das Sonn- und Feiertagsfahrverbot für Lkw für betroffene Güter aufgehoben werden. Im Saarland und in Rheinland-Pfalz gilt diese Sonderregel schon ab diesem Wochenende. Außerdem sollen Baustellen so koordiniert werden, dass der Ausweichverkehr jederzeit möglich bleibe. Weitere Entlastung soll die Schiene bringen. Die DB Cargo will hier zusätzliche Kapazitäten organisieren. Zusammen könnte das laut Stahlverband helfen, Auswirkungen auf Lieferketten und Produktion abzufedern.
14: Die Malteser und die Johanniter Unfallhilfe arbeiten beim Hausnotruf künftig enger zusammen. Die Hilfsorganisationen teilten mit, dass sie gegenseitig den Bereitschaftsdienst übernehmen. Meist betätigten die Betroffenen den Hausnotruf, weil sie nach einem Sturz oder einer Notsituation eine Aufstehhilfe benötigten. Dadurch würden die Rettungsdienste entlastet. Im Saarland ist die Zahl der Menschen, die BAföG beziehen, in den letzten beiden Jahren gesunken. Das hat das Statistische Bundesamt mitgeteilt. Demnach haben vergangenes Jahr rund 5.200 Menschen BAföG bezogen. 2023 waren es rund 5.500. Insbesondere Schülerinnen und Schüler werden weniger gefördert. Derzeit sind 80% der bezuschussten Studierende. Insgesamt wurden über 26 Millionen Euro investiert. In Saarbrücken ist gestern Abend ein 62-jähriger Autofahrer bei einem Zusammenstoß mit einem Radfahrer schwer verletzt worden. Wie die Polizei mitteilte, ereignete sich der Unfall im Bereich der Autobahnauffahrt Bismarckbrücke. Der 55-jährige Radfahrer wurde dabei leicht verletzt.
13: Vor dem Schulstart am Montag mit rund 9.200 Erstklässlern mahnt der ADAC Verkehrsteilnehmer zur Vorsicht. Autofahrer müssten darauf gefasst sein, dass Kinder zwischen parkenden Autos hervorspringen oder unachtsam die Straße kreuzen. Kinder unterschätzen häufig Gefahren. Der ADAC rät Eltern, Kinder nur in Ausnahmefällen mit dem Auto zur Schule zu bringen.
16: Elterntaxis sind schon ein großes Problem. Ne? Die Schulen sollten im Vorfeld der Schule zumindest mal Hol- und Bringzonen einrichten. Das heißt, die letzten 300-400 Meter zur Schule sollten nach Möglichkeit zu Fuß bewältigt werden. Halt. Hintergrund ist der, es kommt dann vor den Schulen selber zu viel Verkehr, zu Wendemanövern, zu Überholmanövern, zu Ausweichmanövern. Und das birgt natürlich unheimliche Gefahren für die Schulkinder.
13: Laut ADAC sollten Eltern mit ihren Kindern den Schulweg zuvor einüben. Eine reflektierende Kleidung trage zur Sichtbarkeit und einem

0: zusätzlichen Schutz auf dem Schulweg bei.
1: Das saarländische Umweltministerium warnt vor der Einschleppung der afrikanischen Schweinepest. Reisende sollten Fleisch- und Wurstwaren aus dem Ausland nur in verschließbaren Behältern über den Restmüll und niemals in der Natur entsorgen. Wildtiere sollten zudem nicht gefüttert und Wanderwege, Picknick- und Rastplätze sauber hinterlassen werden. Auch Landwirte und Jäger werden zu besonderer Vorsicht aufgerufen. In Neunkirchen sind am Morgen bei einem Wohnungsbrand eine Mutter und ihr Kind verletzt worden. Wie die Freiwillige Feuerwehr mitteilte, mussten beide mit einer Drehleiter aus ihrer bereits verrauchten Wohnung in der Grabenstraße gerettet werden. Beide wurden in ein Krankenhaus gebracht. Die Brandwohnung ist vorerst nicht bewohnbar. Soweit die Nachrichten. Um 9:45 bringen wir Sie bei SR Info noch mal auf den neuesten Stand. Und hier macht Roman weiter.
2: Vielen Dank, Eva. Es sind oft die kleinen Gegenstände, die persönliche Geschichten erzählen können. So auch die Uhren und der Schmuck, die jetzt bei der internationalen Wanderausstellung Stolen Memory der Arolsen Archives im Saarland erstmals gezeigt werden. Im Mittelpunkt sind die persönlichen Erinnerungsstücke von Menschen, die ins Konzentrationslager verschleppt wurden. Heute soll die Ausstellung helfen, dass weitere Erinnerungsstücke an die Familien der Opfer zurückgegeben werden. Mehr von Herbert Mangold.
3: Die Ausstellung Stolen Memory zeigt persönliche Gegenstände, die die Nationalsozialisten in Konzentrationslagern den Menschen abgenommen hatten. Über QR-Codes erzählen Angehörige, was es für sie bedeutet, Jahrzehnte später noch Erinnerungsstücke ihrer Familien zurückzuerhalten. Im begehbaren Museumscontainer auf dem Saarbrücker Schlossplatz geht es oft um die kleinen Dinge. Sie können teilweise Antworten auf Fragen geben, die seit Jahrzehnten unbeantwortet blieben. So auch beim Niederländer Joop Will.
4: Das ist der Brief von meinem Vater, den wir 70 Jahre nach seinem Tod bekommen hatten. Jetzt wissen wir, dass er Abschied von uns genommen hat.
5: Was wir vom Pater Engelmar aus seiner KZ-Zeit bekommen haben, ist seine persönliche Uhr, die er selber getragen hat und die auch für uns jetzt als Gemeinschaft wieder eine Verbindung mit ihm herstellen. Ziemlich am Ende, in einem seiner letzten Briefe, hat er dann das wohl bekannteste uns gegebene Zitat geschrieben: Liebe verdoppelt die Kräfte.
3: Mehr als 1000 Familien konnten inzwischen ausfindig gemacht werden. Für viele ist die Rückgabe der persönlichen Gegenstände der erste konkrete Hinweis auf das Schicksal eines Angehörigen. Erzählungen und Informationen, die Spuren hinterlassen.
6: Ich finde, es ist ein Thema, was sehr schwer ist, was ich in dosierten Mengen immer mal an mich heranlasse.
7: Die Geschichten von den Einzelpersonen irgendwie geben noch mal sehr viel Rückschluss und es gibt eine sehr gute emotionale Connection zu den Leuten.
8: Dass man immer noch sieht, dass Schicksale noch nicht geklärt sind und es immer noch Dinge gibt, die bis in die heutige Zeit reinreichen, die mit dieser Zeit zu tun haben, die ja eben nicht geklärt sind.
3: Und deshalb geht die Suche nach Angehörigen weiter.
9: Da sind ja Menschen aus dem Leben gerissen worden, aus der Familie herausgerissen worden. Und den Familien ist ja mitunter gar nicht bewusst, was eigentlich mit den Familienangehörigen passiert ist. Und damit ist natürlich Stolen Memories auch ein wunderbares Beispiel und eine wunderbare Methode, auch um diesen Menschen ein Stück weit auch ihre Würde zurückzugeben, indem man diese Objekte wieder zurückgibt.
3: Das Historische Museum Saar ist Gastgeber der Ausstellung. Begleitende Workshops zeigen, wie das Nazi-Terrorregime auch das Saarland prägte und welche Schicksale sich hinter den persönlichen Gegenständen verbergen.
2: Sicherlich eine sehr wichtige Ausstellung. Urlaub einmal anders, könnte man unseren nächsten Beitrag überschreiben. Die meisten nehmen sich Urlaub, um mal eine Pause von der Arbeit zu bekommen. Unser junger Reporterkollege Marco ist von seinem Arbeitgeber Das Ding, unserem Jugendradio, in den Inselurlaub geschickt worden. Hörer aus dem ganzen Sendegebiet durften abstimmen, wo genau Marcos Inselurlaub denn hingehen sollte. Mehr als die Hälfte war sich einig, der perfekte Ort dafür ist St. Ingbert. Juliana Philippi hat ihn einen Tag lang begleitet.
10: Das Ding-Reporter Marco im entspannten Sommerurlaub. Ob es tatsächlich so entspannt ist, eher fraglich. Denn seinen Inselurlaub verbringt er auf einer, naja, nicht ganz, eher bei einer Verkehrsinsel in St. Ingbert. Die Stadt hatte Sicherheitsbedenken, deshalb steht Markus Kemp jetzt eben neben dem sogenannten Gourmetkreisel, auf einer ebenfalls recht idyllischen Grüninsel. Auch für Animation und Verpflegung ist bestens gesorgt.
11: Es ist total witzig. Zwei Straßen weiter wohnt Matze, der bringt mir jetzt jeden Morgen einen Kaffee vorbei. Richtig cool. Jetzt war auch sein Nachbar heute Morgen noch da, Domi, der hat ein Croissant vorbeigebracht. Und am Dienstag haben wir mit einer Gruppe Jugendlichen hier noch abends gechillt.
10: An jedem Urlaubstag Pflicht. Ein kurzes Insel-Update für die Hörer. Dann wartet das Vergnügen. Marco hat Lust auf Wellness und eine geniale Idee.
11: Könnte ich in Ihrem Auto einen kleinen Saunagang einlegen?
12: Wenn Sie möchten, bitteschön.
10: Und er kommt direkt auf seine Kosten.
11: Schweiß ist schon da.
10: Oh. Aber lange hält Marco es nicht aus. Bei um die 30 Grad muss Abkühlung her. Eine kurze Trinkpause im Zelt, danach geht's direkt weiter mit Fitness.
8: Mit der nächsten Einatmung gehst du.
10: Yoga-Lehrerin Lara besucht Marco auf seiner Insel. Entspannung pur, wenn man Hitze und Verkehr ausblendet.
13: Total spannend. Also man kann sich auf jeden Fall gut in die Inselatmosphäre hier reinversetzen. Man kann sich gut in das Rauschen des Meeres reinversetzen, das man hier um sich herum hat.
10: Das sollte nicht schwerfallen, denn Hintergrundgeräusche gibt es genug. Einige der Autofahrer halten sogar an seinem Feriendomizil an und besuchen Marco. Viele sind von seiner Aktion begeistert.
14: Ich bin ein bisschen neidisch, ich hätte auch gerne Inselurlaub. Und ich unterstütze das, indem wir demnächst vorbeikommen und ihm was Gesundes zum Essen bringen. Gell, Kinder?
15: Und wie findest du es, dass der Marco hier seinen Urlaub macht?
16: Naja, etwas laut.
17: Finde ich ganz interessant, dass hier St. Ingbert ausgewählt wurde, dass wir im Saal sowas mal haben.
13: In Ingbert, das ist schön halt.
10: Und so sehr es Marco in seinem Urlaub auch gefallen hat, nach einer Woche freut er sich auf sein eigenes Bett. Und auch darauf, endlich Schlaf nachzuholen.
2: Was man gut verstehen kann. Wenn plötzlich Dinge verschwinden und an anderen Stellen wieder auftauchen, wenn jemand ihre Gedanken lesen kann, wenn merkwürdige Figuren in geheimnisvollen Kostümen auftauchen und das an fast jeder Ecke der Stadt, dann ist wieder Zeit für das Zauberfestival in St. Bendel. Das ganze Wochenende können Sie sich die Magier und Gaukler anschauen. Felix Alsfasser war zum Auftakt am Nachmittag dabei.
18: 16 Uhr, Startschuss für das Zauberfestival Zauberhaftes St. Bendel mit der traditionellen Parade durch die Altstadt. Sie führt an allen Schauplätzen vorbei und erfüllt direkt zwei Aufgaben. Die Zauberer wissen, wo genau sie am Wochenende auftreten, und das Publikum kriegt einen kleinen Vorgeschmack.
19: Ich komme jetzt schon einige Jahre hierher und es fasziniert mich jedes Jahr aufs Neue.
20: Weil es einfach top ist. Es ist wunderbar, es kostet nichts, es ist immer schön hier. Ne?
21: Die ganze Atmosphäre, die ganze Stadt ist voll Menschen, voll Zauberer, voll Künstler. Einfach toll.
22: Auf was freut ihr euch am meisten?
23: Auf die Zauberer.
24: Ja, auf die Zauberei.
18: Das Festival findet zum 24. Mal statt, in diesem Jahr mit über 50 Shows. Nach eigenen Angaben ist es das größte Zauberstraßenfestival in Europa. So haben es auch Zauberer aus der ganzen Welt nach St. Wendel geschafft. Aus Kuba, aus Südkorea oder, wie Jack Weiss mit seinem Schwert, aus Dublin.
25: Tada! Dieses Festival hat in Zauberkreisen einen Namen. Also es ist für mich auch schön, wenn ich irgendwo im Ausland unterwegs bin und sage bei Zauberkünstlerinnen und Künstlern, ich komme aus St. Wendel, dann kommt immer, das Straßenzauberfestival. Also es ist einfach weltweit bekannt und eine Adresse für Straßenzauberkunst.
18: Mit dabei ist auch Mattia Bidolli aus Italien. Er ist schon vor ein paar Jahren in St. Wendel aufgetreten. Dort haben ihn auch andere Zauberer inspiriert, weltweit auf Tour zu gehen. Und das auch an ungewöhnlichen Orten, in Kriegsgebieten wie der Ukraine. Sprachbarrieren gibt es aber nicht. Wenn die Leute nicht verstehen, was ich sage, verstehen sie doch, was ich tue. Die Zauberei hat diese ganz besondere, starke Kraft, mit Menschen zu kommunizieren. Ich habe denselben Zaubertrick vor einem Kind ohne Schuhe vorgeführt, das noch nie zuvor einen Europäer gesehen hatte. Und ich habe denselben Zaubertrick vor Leuten in St. Wendel vorgeführt und sie haben genauso gelacht. Neben einem Publikumspreis werden die Zauberer auch von 4 Juroren bewertet und können einen Preis gewinnen. Eine Frage, die viele quält. Wie funktioniert die Zauberei? Ist es Magie oder sind es Tricks? Die Antwort ist simpel. Wenn deine Nonna in Italien kocht, fügt sie die geheime Zutat hinzu, Liebe. Und das ist das Geheimnis der Magie. Es hat viel mit Liebe zu tun. Das Festival geht noch bis Sonntagabend und ist kostenlos.
2: Wir bleiben im St. Wendler Land und gehen an den Boostersee und

0: Wenn man ja schon mal am See ist, dann will ja mal aufs Wasser drauf. Ich glaube, dort hat es unser Kollege Nikolas jetzt hingeschafft. Ahoi, sage ich mal, zum Bostalsee.
1: Ahoi Roman, ja, wir sind hier mitten auf dem Bostalsee, wie du schon gesagt hast, auf der Romantika. Das ist ein ganz, ganz besonderes Boot, denn dieses Boot hat schon fast die Welt umsegelt. Und zwar 21.600 Seemeilen sind das insgesamt, die soll es morgen dann schaffen. Und das soll das Boot schaffen, gemeinsam mit dem Captain hier zur See, mit wo ich setze mich mal hier kurz hin, Juli Schäfer. Sie segeln hier seit dem Boot seit 26 Jahren hier auf dem Bostalsee. Eigentlich, um Meilen zu sammeln, um eben die Welt zu umrunden. Warum? Wie kommt man denn auf so eine Idee?
2: Ja, das war einfach eine ganz verrückte Idee. Ich wollte nicht auf die Weltmeere, ganz allein, weil man weiß nicht, man wird krank oder bricht sich der Arm und da steht man mit auf dem Ozean und ist vollkommen verlassen dann. Und da habe ich mir gedacht, da mache ich meine Weltumsegelung hier auf dem Bostalsee.
1: Seit 26 Jahren fahren Sie hier. Fahren Sie immer die gleiche Runde oder gibt es da auch mal ein bisschen Abwechslung? Weil es wird ja...
2: Das ist ja windabhängig und wir fahren schon mal so Linie zwischen Staudamm und hier in einem Hafen. Aber manchmal muss man ja auch ausweichen und wenden, wenn jemand entgegenkommt. Oder mittlerweile haben wir ja ganz viele Stand-up-Paddle hier und sind wir ständig am Ausweichen.
1: Also es gibt auch Abwechslung, Segeln liegt in dem Blut. Ich merke es auch sofort, es macht auch wirklich Spaß jetzt hier bei dieser eigentlich schönen Sonnenstimmung, wo die Sonne langsam untergeht, auf dem Wasser zu sein. Wie schnell sind wir denn? Also ich denke mal so langsam tuckern wir daher. Wie schnell sind wir denn?
2: Jetzt 2,1 Knoten Geschwindigkeit.
1: Also noch recht langsam unterwegs?
2: Ungefähr 4 km/h.
1: Ja, und ich finde aber für unsere Live-Schalte ist das, glaube ich, vielleicht eine ganz gute Geschwindigkeit, dass wir nicht aus Versehen ins Wasser fallen. Da hinten waren wir übrigens, ich weiß nicht, ob man das noch erkennen kann, vorhin noch. Sie segeln hier und morgen schaffen Sie es und das ist ein ganz besonderer Tag. Das ist nämlich Ihr 68. Geburtstag. Was wird da gefeiert am Ende dann mit Ihrer Umsegelung?
2: Ja, ich habe es, wie Sie schon gesehen haben, ein Fest da aufgebaut und da feiern wir morgen mit den Seglerkameraden hier bei uns aus dem Hafen und auch die anderen Segler aus dem Eckelhauser Hafen. Natürlich auch meine Familie und meine Freundin und deren Eltern und so weiter, ja.
1: Ja, Ihre Lebensgefährtin Evi Rhein ist auch mit auf dem Boot. Sie segeln zu zweit seit 2 Jahren hier. Ist ja auch schön, dann nochmal irgendwie diese Leidenschaft auch so ein bisschen zu teilen. Jetzt ist das ja so eine Art Lebensaufgabe schon. Fast 26 Jahre ist älter, als ich tatsächlich bin. Ich bin erst 25. Dementsprechend wirklich lange Zeit. Was machen Sie denn, wenn Sie das geschafft haben? Also gibt es dann noch eine nächste Challenge?
2: Nein, die schaffe ich ja nicht mehr. Ich werde morgen 68 und dann nochmal 26 Jahre draufpacken. Das geht einfach nicht. Wir segeln einfach weiter und haben Spaß daran, wie schon die letzten 2 Jahre.
1: Ja, das klingt natürlich wunderbar. Ja, hier wirklich ist es sehr, sehr schön auf dem Wasser. Ich muss sagen, also ich kann mir das vorstellen. Sie haben ja auch hinten, ich weiß nicht, ob die Kamera mir folgen kann, so ein bisschen Minze. Da können Sie dann auch sich hier quasi Getränke machen, hier unten in der Kajüte.
2: Genau, das haben wir da angebaut für Cocktails und wir trinken gerne mal abends ein Mojito. Und deshalb haben wir das da angepflanzt.
1: Ja, sehr spannend. Und die Welt umsegelt haben sie dann quasi mit diesem kleinen Boot, obwohl das ja wirklich, ich weiß gar nicht, ob das auf einem offenen Meer dann überhaupt funktionieren würde.
2: Naja, gut, für die ganze Welt zu umrunden, braucht man schon ein Schiff, das 12, 13, 14 Meter lang ist. Das ist schon klar. Dann begegnen einem ja Welle, die sind 5, 6 Meter hoch.
1: Ja, vielen Dank Ihnen. Und ich würde sagen, also wer dabei sein will, wie hier die 21.600 Seemeilen, also für... die Weltumsegelung geschafft wird. Morgen gegen 14 Uhr geht es hier los am Bostalsee. Da kann man dann auch mit dabei sein und mitjubeln, wenn es dann geschafft ist.
0: Und dann ist mit Sicherheit jede Menge Zeit für den nächsten Mojito. Also wir haben noch jede Menge Zeit für Wassersport auch am Wochenende. Aber Sport im aktuellen Bericht ist jetzt an der Reihe. Lisa Boas im Studio.
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4: Guten Abend. Heute die Königsetappe der diesjährigen Tour de France Femmes. Zum ersten Mal in der Geschichte mussten die Fahrerinnen den berühmten Mont Ventoux erklimmen. Vorentscheidung also im Kampf um das Bergtrikot. Aber auch das Gesamtklassement wurde ordentlich aufgerüttelt.
5: Solch eine Ankunft hat es bei der Tour de France Femmes noch nie gegeben auf dem Gipfel des Mont Ventoux. Knapp 10 Kilometer bevor der erreicht ist, attackiert Kasia Nieuwiedema-Finney aus der deutschen Canyon-SRAM-Mannschaft und zeigt eine grandiose Angriffsfahrt diesen ultraschweren Anstieg hinauf. Immer größer wird der Abstand zu ihren Verfolgerinnen Marleen Reusser im gelben Trikot und Demi Wollering. In der Gruppe dahinter fährt Antonia Niedermeier, die Trägerin des weißen Nachwuchstrikots. Oben am Ziel angekommen, gibt's für Kascha Neviadoma-Fene doppelt Grund zu jubeln. Die Polin gewinnt nicht nur erstmals eine Tour-Etappe, sie übernimmt mit einem Vorsprung von 15 Sekunden vor Europameisterin Demi Wollering auch das gelbe Trikot. Eine grandiose Vorstellung der Tour-Gesamtsiegerin von 2024. Das wird gemeinsam gefeiert mit Teamkollegin Antonia Niedermeier. Die Bayerin wird heute Sechste und bleibt als Fünfte der Gesamtwertung auch weiterhin im weißen Trikot.
4: Nach der vergangenen enttäuschenden Saison hat sich der 1. FC Saarbrücken grundlegend neu aufgestellt. Nicht nur was die Vereinsstrukturen angeht, auch der Kader wurde zum großen Teil erneuert. Jetzt wird es ernst. Am Sonntag geht's los für den FCS in der dritten Liga. Und das gleich mit einem Härtetest. Aufstiegskandidat Rot-Weiß Essen ist zu Gast im Ludwigspark.
3: Der Lupa ruft laut. Der Rasen kriegt eine neue Frisur mit weißen Strähnchen. Sowas braucht der Coach nicht. Er bleibt sachlich und ehrlich, wisse noch nicht genau, wie das neue Team performt.
6: Das betrifft uns, betrifft aber auch jede Mannschaft in der Liga, dass nach der Vorbereitung nicht ganz weiß, wo man wirklich steht. Ja, in Bezug auf das erste Spiel, auf den nächsten Gegner. Wir haben, denke ich, eine gute Vorbereitung gespielt und freuen uns hier gegen eine Mannschaft, die letztes Jahr beinahe aufgestiegen ist, vom ausverkauften Park bei einer guten Kulisse mit so einem tollen Fans da in der Saison zu starten.
3: Und den Fans wird ein neuer Captain präsentiert. Bestimmt wurde Florian Pick, ist damit Nachfolger von Patrick Sontheimer. Vizekapitän ist Neuzugang Simon Wuth.
6: Weil einfach die Eindrücke in dieser neu formierten Mannschaft uns dazu bewogen haben, dass diese Jungs den größten Impact dann auch haben in der Kabine und neben der Kabine auf dem Platz. Ja, und das war die Entscheidung. Wie gesagt, die Ratswahl war eine Wahl und da hatten wir im Trainerteam jetzt keinen Einfluss drauf.
3: Das Spiel gegen Essen ist schon fast ausverkauft, außerdem ein neuer Rekord. 8.500 Dauerkarten gingen über die Theke.
7: Euphorie, vielleicht zu hoch gegriffen, aber ich glaube, es zeigt schon, dass den Weg, den wir eingeschlagen haben, dass der angenommen wird und dass man auch die Maßnahmen, die wir in den letzten Wochen und Monaten gemacht haben, den Verein auch neu aufgestellt haben, glaube, das natürlich dann auch positives Feedback auch zeigt.
3: Ordnet der Coach ganz ähnlich ein.
6: Das spiegelt einfach den Zuspruch, den wir, glaube ich, auf der Straße bekommen oder auf dem Trainingsplatz bekommen, dass der Umbruch wahrgenommen wird, der gefordert war, dass es viele Menschen cool finden und einfach gespannt sind auf die Mannschaft, auf die Spielweise der Mannschaft.
3: Und diese Spielweise soll seine Handschrift tragen. Sie haben hart geschuftet, unter anderem im Trainingslager im Schwarzwald. Und heute die Einschätzung.
6: Was auf den Weg gebracht worden ist, ist positiv. Ja, wie es dann ausschaut im Vergleich zur Konkurrenz, werden wir am ersten Spieltag sehen.
3: Wenn Sie Uwe Koschinat die Laune verderben wollen, haben Sie letzte Runde schon mal geschafft. Aber Essen als erster Gegner, ja, ist schon ein Paket.
6: Eine Mannschaft, wie gesagt, die große Ambitionen hat, die ein Favorit ist auf den Aufstieg. Und wir werden sehen, wie wir da unsere Mittel dagegen einsetzen, damit wir sie schlagen.
4: Und jetzt ist mein Kollege Frank Rundhever bei uns zu Gast im Studio. Frank, der FCS hat eine in großen Teilen neue, verjüngte Mannschaft für die kommende Saison zusammengestellt. Was traust du dem Team denn zu?
8: Wundertüte. Also ich traue der Mannschaft alles zu. Es gibt auch Menschen im Umfeld, die sagen, da ist von Aufstieg bis Abstieg alles möglich. So weit würde ich jetzt nicht gehen, aber also es fühlt sich gut an in den Vorbereitungsspielen und ich bleibe dabei. Das kann ganz nach oben gehen, das kann ganz nach unten gehen. Keine Ahnung, der Trainer hat gesagt, die ersten 5-6 Wochen werden es zeigen. Auf jeden Fall, man spürt, die Fans haben schon sowas wie einen Vertrauensvorschuss gegeben.
4: Apropos Fans, du sprichst es an, es gibt einen neuen Dauerkartenrekord beim FCS. Das sagt doch schon viel über die Euphorie aus, oder?
8: Absolut. Also die Vorfreude ist da, hat man heute auf der Pressekonferenz auch gespürt, beim Team, bei den Trainern, aber natürlich auch bei den Fans. Das war bei den Testspielen auch schon zu spüren. 8.500, das ist jetzt echt schon ein Fund, obwohl der FC ja nicht mehr der mitgliederstärkste Verein ist. Das ist mittlerweile die SVE. Aber die Liebe, das spürt man zu Blau-Schwarz, die ist schon absolut gegeben.
4: Thema Umstrukturierung, das hat jetzt nicht nur die Mannschaft betroffen, sondern auch den Verein selbst. Ja. Neue Strukturen, neue Vorstände und ein neu besetzter Aufsichtsrat. Passt da denn schon alles zusammen?
8: Das wirkt ruhig, Nach außen muss man sagen, die Vorstände, sie arbeiten, sie haben ganz, ganz viel umstrukturiert, du hast es gesagt. Aber da ist auch so ein bisschen Problempotenzial,

0: Gespräch.
1: Gerne.
0: Und das Gespräch haben wir aus organisatorischen Gründen vor der Sendung aufgezeichnet. Während es für den FCS und auch für den FC Homburg an diesem Wochenende schon ernst wird, hat die SV Elversberg noch etwas Zeit, sich auf die kommende Bundesliga-Saison vorzubereiten. Bis dahin wird fleißig trainiert und natürlich getestet. Morgen gegen den RCD Mallorca, nächste Woche Samstag gegen den FC Lorient und zum Abschluss der Sommervorbereitung am Tag darauf dann gegen den SV Auersmacher. Und das war's vom Sport für heute.
2: Mallorca, Lorient, Auersmacher. So ist das Leben, meine Damen und Herren. Danke, Lisa. Danke für Ihr Interesse. Ihnen allen einen schönen Abend und ein sonniges Wochenende, das Ihnen Jonas Degen nur noch wettermäßig voraussagen wird. Machen Sie es gut.
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4: Guten Abend nochmal aus dem SR-Wetterstudio. Für viele das perfekte Ausflugswetter heute. Sommerlich, aber nicht zu heiß, ne, wie die letzten Tage. Nina Waken hat es da hoch auf den Schaumberg gezogen. Einmal Saarland von oben gucken, dazu eine leichte Brise um die Nase. Sieht wirklich nach einem tollen Ausflug aus. Kurze Frage, kennen Sie den Quiriakus? Ich kenne ihn nicht, aber ich habe ihn kennengelernt. Er liegt da. Das ist dieses Hochdruckgebiet über Westeuropa. Und Quiriakus, der verlagert sich in den nächsten Tagen, seinen Schwerpunkt Richtung Osten. Und dann kommt zu uns noch mal etwas mehr heiße, sehr heiße Luft. Dann tun wir es dem Kollegen Stauder vielleicht einfach mal gleich und hupsen noch einmal ins Wasser am Wochenende. Wir gehen in ein weiteres Hitzewochenende. Abkühlung dann entweder im Freibad oder in einem der Badeseen. Da ist es mit 27 Grad Wassertemperatur sicher ganz gut zum Erfrischen. Kühler wird eigentlich nur die kommende Nacht. Die verläuft sternenklar und trocken. Und wir kriegen noch mal angenehme Durchlüftwerte bei 8 bis 16 Grad. Morgen starten wir dann sehr sonnig. Und im Laufe des Tages sind maximal so ein paar lockere Schönwetterwölkchen am Himmel unterwegs. Stellenweise bleibt es komplett blau am Himmel. Und die Temperaturen klettern noch mal über die 30 Grad Marke. Am Sonntag dann. Freundlicher Start. Später wird es ein bisschen wolkiger und grau am Himmel, aber nur ganz selten gibt es Schauer oder Gewitter bei 31 bis 35 Grad. In der neuen Woche dann weiter heiß und über der 30-Grad-Marke ist es weiter kein Regen in Sicht und die Waldbrandgefahr ist weiter sehr hoch. Ich habe Ihnen zum Schluss noch unser Zuschauerfoto der Woche mitgebracht. Das kommt von der Julia Meiring. Die hat auf dem Eschberg in Saarbrücken diesen Blitz am Anfang der Woche fotografiert. Es hat nicht jeden getroffen und es wird auch in den nächsten Tagen nicht jeden treffen, wenn dann mal ein kleines Regenscheuerchen vorbeikommt. Aber wenn Sie einen Blitz sehen, machen Sie Ihr Foto. Michael Friemel freut sich am Montag über Ihre Fotos. Bis bald.
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6: Guten Abend, ich begrüße Sie zur Tagesschau. Nach dem Drohnenvorfall am Flughafen Leipzig wird über die Abwehr solcher Angriffe diskutiert. Bundeskanzler Merz schaltete sich aus dem Urlaub mit einer Ministerrunde zusammen, dem Nationalen Sicherheitsrat. Wer hinter dem Angriff steckt, ist nach wie vor unklar. Kritisiert wird, dass die Abwehr von Drohnen nicht einheitlich geregelt ist. An Flughäfen ist die Bundespolizei zuständig, an anderen sensiblen Orten Länderpolizeien und auf Militärgelände die Bundeswehr.
7: Am Flughafen Leipzig-Halle geht die Spurensuche weiter. Erneut sind Polizisten auf der Nordbahn unterwegs, auch um Hinweise auf eine von den Behörden vermutete zweite Drohne zu finden. Derweil ist in der schwarz-roten Koalition eine Debatte über die Zuständigkeit bei der Drohnenabwehr entstanden. Diese sollte bei der Bundespolizei liegen, fordert der Vorsitzende des Verteidigungsausschusses Thomas Röwekamp von der CDU. Drohnen kennen keine Ländergrenzen. Deshalb sollte auch ihre Abwehr nicht an föderalen Zuständigkeiten scheitern. Eine Zentralisierung bei der Bundespolizei bündelt Kompetenzen, schafft klare Verantwortlichkeiten. Bislang ist die Bundespolizei vor allem für die Drohnenabwehr über Flughäfen zuständig. In den meisten anderen Fällen, also etwa bei Kraftwerken oder Raffinerien, sind es die Landespolizeien. Aus Sicht von Bayerns Innenminister Herrmann sollte das auch so bleiben.
8: Zu meinen, das würde in irgendeiner Weise besser, wenn der Bund die gesamte Zuständigkeit für

0: alles, was mit Drohnen zu tun hat, bekäme, dann müsste der Bund ja praktisch auch dann irgendwann quasi in jedem Dorf in Deutschland mit Bundespolizeikräften präsent sein.
1: Erst Ende vergangenen Jahres hatten Bund und Länder ein gemeinsames Drohnenabwehrzentrum gegründet. Es soll die Zusammenarbeit der Polizeien von Bund und Ländern sowie der Bundeswehr koordinieren. Für die Grünen ist der Vorfall am Flughafen Leipzig-Halle Beleg dafür, dass es mehr Tempo bei der Anschaffung von Drohnenabwehrtechnik braucht.
2: Die Drohnenabwehr hat noch gar nicht ausreichend funktioniert. Und deswegen brauchen wir auch deutlich mehr Investitionen in Sicherheit, gerade an so kritischen Punkten wie dem Leipziger Flughafen.
1: Der Vorfall am Flughafen Leipzig-Halle zeigt, Deutschland muss bei der Drohnenabwehr dringend aufholen. Die Kompetenz dafür allein bei der Bundespolizei zu bündeln, fordern bislang nur einzelne Stimmen in der schwarz-roten Koalition. Zudem zeichnet sich Widerstand aus den Ländern ab. Schließlich müssten sie dann Kompetenzen abgeben.
3: Und einen weiteren Drohnenvorfall hat es in der vergangenen Nacht an einem Standort der Bundeswehr gegeben. Nach Recherchen von NDR, WDR und Süddeutscher Zeitung wurden zwei Drohnen über einem Materiallager in Mechernich am Rande der Eifel gesichtet. Dort werden Flugabwehrsysteme vom Typ Patriot gewartet. Die Bundeswehr bestätigte den Vorfall, äußerte sich aber nicht zu den Ermittlungen. Ein warmes Mittagessen, danach wieder Unterricht, Sport oder Musikangebote. In mehreren Bundesländern gibt es schon lange eine solche Ganztagsbetreuung an Grundschulen. Seit dem 1. August haben Erstklässlerinnen und Erstklässler bundesweit Anspruch darauf. Eine Herausforderung für viele klamme Kommunen, die Kantinen, mehr Räume und vor allem mehr Personal finanzieren müssen. In Rheinland-Pfalz ist am Montag Schulbeginn. Noch laufen letzte Arbeiten für die Ganztagsversorgung.
4: Im neuen Speisesaal werden die Möbel zusammengeschraubt. Die Küche ist noch Baustelle. Zu Beginn des Schuljahres muss hier erst noch improvisiert werden. Der Umbau der Grundschule Wittelsbach in Pirmasens, gar nicht so einfach.
5: An so einer Grundschule wie jetzt hier zum Beispiel, in der Wittelsbach-Grundschule, müssen dann plötzlich 150, 200 Kinder Mittag essen. Und das hat dann enorme Herausforderungen. Das ist ja ein altes Gebäude, Baujahr 1908. Und dann Bauen im Bestand ist immer sehr herausfordernd.
4: Überraschungen bei der Statik, 20 verschiedene Gewerke, die ausgeschrieben werden mussten. An 4 Schulen hat die Stadt umgebaut für insgesamt 2,75 Millionen Euro. 70% davon übernimmt zwar der Bund. Für eine finanziell schwache Kommune wie Pirmasens ist das trotzdem ein Problem.
6: Natürlich freuen wir uns, dass wir Bundesmittel bekommen, aber die reichen halt nicht, weil wir bleiben am Ende auf Kosten sitzen, sowohl bei den Investitionen, aber auch bei den laufenden Kosten in erheblichem Maße.
4: Immerhin, die Personalsuche war erfolgreich und die Schule startet mit mehr Lehrern und weiteren pädagogischen Kräften ins neue Schuljahr. Die Schulleiterin denkt, dass viele der Kinder im Viertel von der Ganztagsschule profitieren werden.
7: Wir haben ganz viele Kinder aus bildungsfernen Schichten. Wir haben Kinder aus Elternhäusern, wo beide berufstätig sind. Die Kinder brauchen einen geregelten Tagesablauf, die brauchen eine warme Mahlzeit.
4: Statt bis maximal 13 Uhr können die Kinder jetzt bis zum späten Nachmittag bleiben. Das Konzept kommt an. Von den 255 Kindern an der Grundschule wurden 150 schon für die Ganztagsschule angemeldet.
3: WB steht für Wild Berries und ist in Russland so bekannt wie Amazon bei uns. Es ist der größte Online-Händler des Landes mit rund 98.000 Abholstationen. Seit 3 Wochen ist dieser Konzern nun zum Ziel ukrainischer Drohnenangriffe geworden. Etwa 20 seiner Warenlager wurden getroffen und brannten aus. Nach russischen Angaben gab es dabei 13 Tote. Die Ukraine begründet die Angriffe damit, dass Wild Berries auch militärisch nutzbare Artikel verkauft.
8: Sein Umsatz ist um die Hälfte gesunken. Alex Wetschkin verkauft seit 17 Jahren Artikel, die alle mit Yoga zu tun haben. Auch über Wildberries. Waren im Wert von mehr als 50.000 Euro hat er durch die Angriffe verloren. Die bisher gezahlte Entschädigung sei ein Witz. Entschädigung, also für die erste, da haben wir umgerechnet knapp 20 Euro erhalten. Ich meine, nun, das reicht gerade für ein Mittagessen. Seit mehr als 3 Wochen greift die Ukraine gezielt Lagerhäuser von Wildberries an, über das ganze Land verteilt. Die Menschen in Russland teilen die Videos in sozialen Netzwerken, obwohl das oft sogar strafbar ist. Die Angriffe begründet die Ukraine damit, dass Wildberries militärisch relevante Güter wie Drohnenteile handeln soll. Und Kiew will die russische Wirtschaft schädigen. Die Reaktionen in Moskau? Das ist schlecht und beeinflusst wirklich alles. Ich bin bereit, bei Wildberries zu bestellen als Zeichen der Unterstützung. Werbung von Wildberries fast auf jeder Straße in Moskau. Es ist der größte Online-Händler in Russland. Und ganz aktuell, die Unternehmer der Plattform bitten darum, sie gerade jetzt zu unterstützen.
9: Obwohl in den staatlichen Medien eigentlich fast überhaupt keine Bilder von den Angriffen auf Wildberries gezeigt werden und auch die politischen Reaktionen fast völlig ausbleiben, nahezu jeder und jede hier in Russland ist eigentlich betroffen, weil Millionen Menschen bei Wildberries einkaufen.
3: Historisch nannte US-Präsident Trump vor einer Woche einen Gaza-Friedensplan. Zentraler Punkt darin die Entwaffnung der Hamas. Doch wie die umgesetzt werden soll, darüber gibt es noch keine Einigung. Im völlig zerstörten Gazastreifen warten Hunderttausende Menschen in brütender Hitze weiterhin auf den Wiederaufbau. Es fehlt dabei am nötigsten wie Trinkwasser.
10: Am Strand von Gazastadt. Mohammed Schaban kocht Tee. Das Wasser dafür ist knapp. Es gibt kein fließendes Wasser. Einmal am Tag kommt ein Lastwagen mit Wasser, aber es macht uns krank. Das Grundwasser ist verunreinigt mit Abwasser. Die Hygiene hier ist miserabel. Ratten und Mücken machen ihn zu schaffen. Und pro Person gibt es im Schnitt nur etwa 6 Liter Wasser am Tag, sagen die Vereinten Nationen. Fürs Waschen, Kochen und für Tee. Die Temperaturen jeden Tag über 30 Grad, seit Wochen. Immerhin, es kommen mittlerweile mehr Lebensmittel nach Gaza. Hunderttausende leben aber nach wie vor in Zelten. Von einem Wiederaufbau ist hier nichts zu sehen. Hoffnungen, dass es bald dazu kommt, hat kaum jemand. Wir vertrauen niemandem mehr. Was wir in den Medien hören, hat mit der Realität nichts zu tun. Immer wieder gibt es Luftangriffe und Artilleriefeuer, auch auf Schulen, Fahrzeuge und Straßen. Die israelische Armee sagt, sie suche weiter Drahtzieher des Überfalls vom 7. Oktober 2023. Zumindest in den vergangenen Tagen ist es ruhig in Gaza. Keine Angriffe, abwarten. Vor einer Woche verkündet US-Präsident Trump eine Einigung zur Entwaffnung der Hamas. Die Terrororganisation zeigt sich offen, stellt aber Bedingungen. Israels Premier Netanyahu zurückhaltend. Wir schauen uns das an. Wir haben nicht zugestimmt. Es ist nicht unser Entwurf. Wir haben Anmerkungen dazu. Politisch herrscht Stillstand und auch die Hitze steht. Der Strand, der einzige Ort zum Abkühlen und zum Ablenken vom Alltag in Gaza.
3: Der Facebook-Konzern Meta ist in den USA zu einer weiteren Geldstrafe verurteilt worden. Das Gericht im Bundesstaat New Mexico hatte schon im März festgestellt, dass Kinder und Jugendliche bei Facebook und Instagram nicht ausreichend vor psychischen Schäden geschützt werden. Nun fordert es die Abschaltung von Mechanismen, die süchtig machen. Die verhängte Strafe von $567 Millionen entspricht knapp 1% des Jahresgewinns. Meta kündigte Berufung an. Was auf den ersten Blick aussieht wie eine Wüste, ist der Grund des Lago Maggiore in Oberitalien. Der zweitgrößte See des Landes führt wegen Hitze und Trockenheit derzeit so wenig Wasser wie seit Jahrzehnten nicht mehr. Gleichzeitig hat die Regierung in fast allen Großstädten Italiens die Hitzealarmstufe Rot ausgerufen. Das bedeutet, die Temperaturen sind auch für gesunde und sportlich aktive Menschen gefährlich.
11: Die vielen Trinkwasserstationen gehören in diesen Tagen zu den wichtigsten Touristenattraktionen in Rom. Wir leiden einfach nur und schlafen dann viel. Wir versuchen, kleine Nickerchen zu machen und unsere Ausflüge auf den frühen Morgen zu legen. Dann fahren wir wieder ins Hotel, machen uns frisch und gehen später wieder raus. Es ist bereits die 4. Hitzewelle in diesem Jahr, bei der die Temperaturen in vielen Städten 40 Grad überschreiten. Im Raum Neapel sind örtlich sogar 48 Grad gemessen worden. Italienische Meteorologen gehen davon aus, dass dieser Sommer der heißeste seit Aufzeichnungsbeginn werden könnte. Zur Hitze kommt die Dürre. Der Pegelstand des Lago Maggiore beispielsweise liegt nur noch wenige Zentimeter über dem historischen Tiefststand. Ähnlich die Situation am Fluss Secchia, Hauptzufluss des Po, der Lebensader der norditalienischen Landwirtschaft.
12: Hitzeperioden sind in Italien nichts Ungewöhnliches. Auffällig ist aber, dass sie immer häufiger vorkommen und vor allem immer länger andauern. Opposition und Umweltverbände werfen der Meloni-Regierung vor, nicht ausreichend auf die Folgen des Klimawandels zu reagieren. Sie fordern deshalb umfassende Investitionen in den Klimaschutz.
11: In Rom versuchen die Menschen, die größte Hitze zu vermeiden. Aperitivo trinken, Eis essen, durch die Stadt schlendern. Die Nacht wird zum Tag. Die aktuelle Hitzewelle soll noch bis Mitte August anhalten.
3: Im Radsport gilt er als Berg des Schreckens, der Mont Ventoux. Auf seinem Gipfel endete heute die 7. Etappe der Tour de France der Frauen. Gestartet in der französischen Kleinstadt La Voulte-sur-Rhône kam die Polin Kasia Niewiadoma-Fenny nach 147 Kilometern am Abend als Erste ins Ziel und sicherte sich das gelbe Trikot.
13: Es war ein Radsportspektakel sondergleichen mit dem Finale auf dem Berggiganten der Provence. Knapp 10 Kilometer vor dem Ziel attackierte die spätere Siegerin ihre schärfsten Konkurrentinnen und keine konnte dem etwas entgegensetzen. Kasia Niewiadoma-Fenny ab hier in Solofahrt. Interessanterweise hat die Polin zwar schon die Gesamtwertung der Tour de France Femme gewonnen, aber noch nie eine Etappe. 4 Kilometer vor dem Ziel die Verfolgerinnen bereits 1 Minute 20 zurück. Stark auch die deutsche Antonia Niedermayer, die heute Tagessechste wurde. Im Ziel nach fast 16 Kilometern bergauf am Stück gab es für Kasia Niewiadoma-Fenny nicht nur den Etappenerfolg zu bejubeln, sondern auch die Übernahme des gelben Trikots. Gemeinsam feierte sie mit Teamkollegin Niedermayer, die ihr weißes Nachwuchstrikot verteidigen konnte. Zu Ende ist die Tour de France der Frauen allerdings erst am Sonntag in Nizza.
3: Bei der Schwimmeuropameisterschaft in Paris hat die deutsche Isabel Gose ihre erste Goldmedaille gewonnen im 3-Kilometer-Knockout-Rennen. Florian Wellbrock verpasste dagegen seinen dritten Titel. Er wurde Siebter.
14: Was ein schöner EM-Auftakt für Isabel Gose. Gold im Knockout-Sprint, einem relativ neuen Wettbewerb. Die Sportlerinnen schwimmen 3 verschiedene Distanzen hintereinander mit kleinen Pausen dazwischen. Nach jeder Runde scheiden Schwimmerinnen aus. Die Magdeburgerin Gose nicht, die Olympiadritte von Paris. Im Becken dominiert zuerst die 1500 Meter Strecke, dann die 1000 Meter Distanz und zum Schluss auch die 500 Meter in der Seine. Ihre Beckenwettbewerbe kommen nächste Woche. Trotzdem ist Gose jetzt schon in fantastischer Form. Jede Strecke schwimmt sie vorn und holt sich absolut verdient Gold in Paris. Silber für die Ungarin Fabian, Bronze die Italienerin Tadeucci.
3: Schwimmen vor besonderer Kulisse kann man seit heute auch in der deutschen Hauptstadt dank der Berliner Volksbühne. Weil drinnen im Theater renoviert werden muss, wurde für einige Wochen ein 25 Meter Becken vors Gebäude gestellt, das konsequenterweise Volksbad heißt und laut Intendanz auch Protest gegen den Verfall der Infrastruktur in Berlin sei. Der Eintritt ist frei. Und damit zur Wettervorhersage für morgen Samstag, den 8. August.
15: Hoher Luftdruck und heiße Luft aus Süden lassen die Temperatur wieder steigen und die Trockenheit setzt sich fort. Zu Beginn der Nacht sind an den Alpen noch einzelne Schauer oder Gewitter möglich, sonst ist es überwiegend klar und am Tag gibt's fast überall strahlenden Sonnenschein. Ab Mittag können dann vor allem über den Bergen und im Norden und Nordosten ein paar Quellwolken auftauchen. Heute Nacht 16 bis 10 Grad, in einigen Tal- und Muldenlagen nur einstellige Werte. An der Ostsee morgen um 20, südlich des Mainz oft etwas über 30 Grad. Sonntag überwiegend sonnig und noch heißer. Später gibt's von Südwesten stellenweise Schauer und Gewitter. Auch die neue Woche beginnt mit viel Sonnenschein Richtung Norden mit mehr Wolken und stellenweise nass. Einzelne Gewitter gibt's nur im äußersten Süden.
16: Jetzt geht's über den Abgrund.
17: Naturnah und malerisch. Aktiv und erholsam. Unterwegs auf 2 Rädern, immer den Fluss entlang. Ganz gemütlich.
18: Wir radeln diesmal an der wunderschönen blauen Donau entlang. Ich freue mich auf traumhafte, teilweise geradezu spektakuläre Landschaften, auf tolle Geschichten und auf wunderbare Menschen, so wie ihr beide. Auf geht's!
19: Auf geht's!
18: Weil alleine radeln macht überhaupt keinen Spaß.
17: Wir fahren das erste Stück des Donauradwegs. Es geht nach Beuron, in den schwäbischen Grand Canyon. Nach Ulm, wo wir mit einer Schachtel unterwegs sind, bis zum Donauauwald bei Dillingen. Unsere Reise endet im Donaudurchbruch beim Kloster Weltenburg. Und sie beginnt natürlich in Donaueschingen. Hier im Schlosspark befindet sich die Quelle der Donau.

0: Ich bin tatsächlich, du wirst es nicht glauben, zum ersten Mal hier.
1: Nein.
0: Darf man gar nicht sagen, gell?
1: Nein, darf man nicht sagen.
0: Es ist ein besonderer Ort hier. Und das Wasser ist so schön klar.
2: Wir sind an einer Naturquelle. Du siehst diese Kreise, diese Bilder auf der Wasseroberfläche. Von unten aus diesem Untergrund kommen 1000 Liter in der Sekunde Wasser nach oben. Das wird nach oben gestoßen. Es ist eine Aufstoßquelle. Sammeln sich hier in diesem Quelltopf und fließen dann ganz unscheinbar dort wieder ab.

0: Wer hat das hier alles mal gebaut?
1: Das hat sich über die Jahrhunderte sehr geändert. So etwa ab 1725 wurde das Schloss hier gebaut, der Fürsten zu Fürstenberg. Und über die Jahrhunderte hinweg dann hat sich immer im Zeitgeist nach auch die Quelle geändert. Hier, so wie man sie jetzt sieht, ist Ende 19. Jahrhundert, 1874, hat man sie dann so gestaltet. Mächtig mit diesem großen Geländer. Aber die Quelle bleibt unbestritten, bleibt die Quelle der Donau.
0: Wer kommt eigentlich hier alles her?
1: Es kommen Gäste aus ganz Europa. Es kommen sehr, sehr viele Gäste aus den Donau-Anliegerstaaten. 10 europäische Staaten, die kommen hierher, einmal im Leben hier an der Donau zu sein, an der Donauquelle. Die Emotionen überwältigen die Menschen fast. Und das sieht man zum Beispiel hier. Sie legen hier einen Kranz nieder, Blumen nieder, für ihre Donau, für den Beginn ihrer Donau.
0: Was machen wir jetzt?
1: Wir gehen diesem Wasser, dem Ursprung der Donau hier aus der Quelle, dem gehen wir nach. Wir treffen die Donau wieder, wenn dieses Wasser hier in die Brigach fließt.
2: Gleich bei der prachtvollen Kirche St. Johann beginnt der offizielle Donauradweg.
0: Und hier geht's jetzt offiziell los, ja?
1: Hier geht's los, Annette, der offizielle Start des Donauradwegs hier in Donaueschingen.
0: Aber wir fahren ja nicht jetzt bis zum Schwarzen Meer.
1: Ach, man nicht
0: aber
1: ganz
0: wie lang
1: schaffen.
0: Ist überhaupt der deutsche Donauradweg?
1: Also von hier 200 Kilometer nach Ulm, 400 Kilometer nach Passau. Dort endet er, geht ja nach Österreich über. Wir werden zusammen so 25 Kilometer noch fahren auf dem deutschen Donauradweg bis zur Donauversickerung.
0: Und danach geht es bei mir noch weiter. Aber wir zwei erstmal zur Versickerung. In die Richtung?
1: In die Richtung. Du fährst vor. Ich folge dir.
2: Aber schon auf dem Weg dorthin gibt es viel zu entdecken.
1: Wir sind angekommen am Donautempel, auch in Donaueschingen der Kaisertempel genannt, weil ihn Kaiser Wilhelm II., der letzte deutsche Kaiser, 1910 hier bei einem seiner vielen Besuche in Donaueschingen aus Marmor errichten lassen hat.
0: Hübsches Tempelchen, hey.
1: Das ist jetzt das komplette Wasser aus der Donauquelle, der Donaubach, der unterirdisch verlegt wurde, der hier in die Brigach fließt.
0: Also was wir vorhin gesehen haben, ja. Das Wasser fließt hier unterirdisch durch den Park durch und kommt hier wieder rausgesprudelt.
1: Genau. Und wir nehmen jetzt dieses Wasser mit, wir begleiten es an der Brigach entlang, fahren hier durch diesen wunderschönen Park, auf dem Donauradweg schon, und kommen dann dem Wasser wieder am Donauursprung zusammen.
0: Zum Fahrradfahren bin ich ja auch hier.
1: Auch ich auch.

0: angekommen beim Donauursprung.
1: Wir sind in der Natur, Annette. Wir sind hier in der Natur.
2: Blätter rauschen, Vögelgezwitscher.
1: Genau. Man hat hier diesen Donauursprung neu gestaltet und ganz bewusst hier alles der Natur überlassen. Direkt vor uns ist jetzt hier der geografische Beginn. Brigach und Breg bringen die Donau zu Weg.
2: Und wir stehen sozusagen direkt davor.
1: Ganz am Anfang. Man hat eine Revitalisierung hier, ein europäisches Wasserprojekt durchgeführt und hat die Flüsse hier in einem neuen Umfeld neu gestaltet, überlässt sie jetzt aber der Natur und jetzt können Wasservögel, Fische hier wieder neu sich vitalisieren, sich neu ausbreiten. Die Natur kann wieder leben. Wir waren heute Morgen am historischen Ursprung, an der Donauquelle. Und hier wird sie nun auch geografisch gemessen, die Donau. Mit 2779 Kilometer und 898 Metern rückwärts in Sulina, dann in Rumänien am Schwarzen Meer, ist der Punkt Null. Am Eisernen Tor in Serbien 150 Meter tief, im Delta in Rumänien 3 Kilometer breit.
2: Also das ist auch wieder so ein Gänsehautort, oder?
1: Ist es, gell? Wirklich eine Geschichte, die hier beginnt.

0: Und wir überqueren die Donau.
1: Wir überqueren die Donau?
0: Jep, das ist sie.
1: Da ist sie wieder. Guck mal. Immer noch ziemlich klein.
0: Immer noch klein, ganz natürlich.
1: Aber dafür ist jetzt von oben nass, gell? Uns hat es jetzt ganz schön erwischt hier mit dem
0: Fahrrad. Jetzt hat es uns schön erwischt, auch beim Fahrradfahren. Passiert, es macht uns gar nichts aus.
1: Gehört dazu.
0: Die wunderschöne Landschaft, schau mal, Annette. Aha.
1: Und da hinten ist sie jetzt wieder, die Donau, gell? Also,
0: ja. Immer dahinter ist sie, wir verpassen sie nicht mehr. Achte genau drauf. Wir fahren wirklich alles entlang der Donau und sind immer ganz, ganz nahe. Noch ist sie da.
1: Noch?
0: Noch ist sie da.
1: Das heißt, bald wird sie verschwinden.
0: Ja.
1: Also genießen wir sie noch ein bisschen. Bleib stehen. Du bleibst stehen.
0: Jetzt lass uns zusammen in die Donau gehen.
1: Okay, Donau ohne Wasser, oder
0: Donau
1: wie?
0: Donau ohne Wasser. Wir stehen, Annette, wir stehen im Flussbett der Donau.
1: Ja, wo ist das Wasser hin?
0: Das Wasser ist im Untergrund versickert. Wir haben einen porösen Muschelkalkuntergrund. Und das Wasser versickert in diesen Ritzen im Untergrund, fließt unterirdisch weiter und kommt mehrere Kilometer vorne wieder genau durch diesen porösen Untergrund nach oben.
1: Ist hier irgendwann mal Wasser?
0: Ja, an gut 200, 250 Tagen, je nach Wasserstand überhaupt in der Donau, ist hier trocken. Ansonsten fließt auch hier ein kleiner Rinnsal.
1: Was bedeutet dir so als echter Donaueschinger die Donau?
0: Es bedeutet mir sehr, sehr viel, weil ich die Erfahrung gemacht habe, gerade in den letzten Jahren als Gästeführer, dass die Donau verbindet. Und das halte ich für sehr, sehr wichtig, dass Menschen sich einfach zusammenfinden. Und das macht die Donau seit Jahrhunderten auf eine ganz besondere Art, indem sie die Menschen entlang der Donau verbindet.
1: Aber deswegen hat man ja auch in jeder ordentlichen Satteltasche ein bisschen Regenzeug dabei. Ja.
2: Manchmal ist das Leben ganz schön leicht. Zwei Räder, ein Lenker und das reicht. Wenn ich mit meinem Fahrrad fahr, dann ist die Welt ganz einfach. Fahrrad fahr, nichts ist so schön wie Fahrrad fahr.
3: Ja,
2: für mich das Ideal.
3: Hallo.
2: Der Wind weht um die Ohren.
4: Mitten in einer gigantischen Naturkulisse, Kloster Beuron, wo auch heute noch Benediktinermönche leben. Die Klosteranlage ist definitiv einen Abstecher wert. Ich bin hier mit Naturpark-Ranger Markus verabredet, der mir das obere Donautal zeigen will. Markus und seine Kollegin Sophia sind hier häufig mit ihrem Fahrrad-Infomobil unterwegs, um neugierige Touristen über Flora und Fauna zu informieren.
5: Hallo.
6: Hallo. Hallo.
5: Sie hat auch unser Biber angezogen.
6: Ja, auf jeden Fall. Ich wusste nicht, dass die so groß sind.
5: Das hören wir oft. Das ist ein erwachsener, voll ausgewachsener Biber. Der hatte mal 31 Kilo zu Lebzeiten. Und deswegen, auf den sind wir stolz. Der ist ein besonders wuchtiger. Also, wir vom Naturschutz freuen uns sehr, dass der Biber da ist. Aber natürlich macht er dem wirtschaftenden Mensch auch Probleme. Mhm. Deswegen sind wir unterwegs und versuchen, für den Biber zu werben, dass man auch die positiven Effekte sieht.
7: Und wie viele Biber gibt es hier noch in der Region?
5: Es ist schwierig. Also, wir haben keine echte Zählung. Früher ging man mal davon aus, dass 3 Kilometer Flussabschnitt eine Biberfamilie ist. Dann könnte man hochrechnen, alle 3 Kilometer eine Familie. Eine Familie, wenn sie etabliert ist, hat 5 bis 7 Tiere. Aber wir gehen davon aus, dass die Revierabschnitte, dass die Revierabschnitte inzwischen viel kürzer sind. Also, dass ein Biber 1,5 bis 2 Kilometer reicht, weil der auch vom wirtschaftenden Mensch profitiert. Er frisst gern Mais, was man an der Donau anbaut. Und dann gibt es natürlich auch mehr Biber.
7: Und hat der Feinde der Biber hier?
5: Bei uns keine, nur das Auto. Deswegen der flache Schwanz. Wenn man die Klosterbrüder fragen würde, würde sie sagen, sieht aus wie ein Fisch. Deswegen wurde er früher in der Fastenzeit gegessen. In der Fastenzeit esse ich ja kein Fleisch, aber wie mit der Maultasche, man versucht sich ja durchzuscheißen. Und der Biber lebt im Wasser, er hat eine schuppige Haut, muss also ein Fisch sein. Deswegen wurde der früher in den Klöstern in der Fastenzeit gegessen.
1: Was ist das besondere Highlight hier, also so von der Natur her?
5: Es reiht sich leider Highlight in Highlight. Das ist jetzt schwierig zu sagen.
1: Das ist ja schrecklich. Was eine Gegend, wo ein Natur-Highlight das andere jagt.
4: Markus will mir zeigen, warum das obere Donautal als schwäbischer Grand Canyon gilt.
1: Immer wieder diese Felsen. Aber sag mal, die Landschaft ist ja nun auch nicht gerade in einem Tag entstanden, ne?
5: Nee, das hat gedauert vor Millionen von Jahren. Da war die Donau viel größer als dieses kleine Rinnsal, das wir heute sehen. Damals hat der Alpenrhein, selbst der Oberrhein von Straßburg her, wenn man so möchte, hat hier über die Donau entwässert. Und so konnte die Donau sich durch den weichen Kalk der Alp ihren Weg bahnen. Und das, was wir heute als Felsen sehen, sind die Schwammriffe des Jurameeres von vor 140 Millionen Jahren. Die sind härter als der Kalk dazwischen.
1: Oder halt in eurer Sprache der Grand Canyon, der Schwäbische.
5: So, genau.
1: Es ist auch ein besonderes Klima hier, oder?
5: In der Heimat haben sie mich gewarnt, als ich hierher gegangen bin. Hier wär's 2 Kittel kälter. Und das merkt man ja selbst, jetzt im Sommer sind wir mit der Jacke unterwegs.
1: Aber es ist schön grün hier.
5: Immerhin, ja.
4: Zur Abwechslung geht's aufs Wasser.
5: Einmal, wenn man im Donautal ist, sollte man schauen, dass man ins Kanu kommt, weil von da die Perspektive im Grand Canyon noch mal ganz anders ist.

0: Ich meine, so ein Kanu wie hier, das hat man ja nicht gerade so zu Hause. Aber das kann man sich bei euch ja überall ausleihen, ne?
1: Es gibt 4 Bootsvermieter im Tal, wo man sich das mieten kann.
0: Da braucht man ja keinen Bootsführerschein oder so.
1: Das Mieten ist einfach, das wirklich paddeln dürfen ist schwer. Weil wir pegelabhängig sind. Wir haben heute Glück, wir dürfen paddeln. Aber im Sommer haben wir oft zu wenig Wasser in der Donau.

0: Du steigst aufs Boot und nach wenigen Minuten schon ist einfach nur noch Ruhe da, oder?
1: Die Momente genieße ich auch, es sind nicht so viele.
2: Entenfamilie mit Dinge vor uns.

0: weiter zum fürstlichen Park Inzighofen bei Sigmaringen. Eine faszinierende, beinahe magische Landschaft. Ein echtes Wanderparadies.
1: Ist ja wieder wild romantisch, du Markus.
2: Für mich ist der fürstliche Park die Miniaturkopie des gesamten Donautals. Ich kann hier auf engstem Raum Dinge erleben, die ich davor auf 50 Kilometer in größerer Dimension erlebt habe. Jetzt geht's über den Abgrund.
1: Da kann man ja richtig durchgucken.
2: Da kann man natürlich auch ein bisschen schaukeln, was vor allem bei den Kindern sehr beliebt ist.
1: Das kann ich mir vorstellen.
2: Vor wenige Jahre erst gemacht, ist jetzt natürlich die Attraktion, weil es Blicke öffnet, die man vorher nicht hatte. Und allein das Abenteuer, hier rüber zu schaukeln. Die Amalie Zeferine von Hohenzollern war die Ideengeberin, die Gründerin des fürstlichen Parkes 1815. Deswegen für sie auch hier das Andenken am Fels. Aber wie immer entstehen dann auch gleich die Sagen drumherum. Man sieht, ihr Todesjahr 1841 steht mit drauf. Und es gibt die Sage, sie wäre mit einem Schimmel über die Felskante geritten, um sich das Leben zu nehmen. Aber es war ein friedlicher Tod im Alter von 81, was für damalige Zeit sehr stattlich war. Aber wir können zur nächsten Legende weitergehen, zur Teufelsbrücke.
1: Die schwankt dann hoffentlich nicht ganz so ab. Bist du schwindelfrei?
2: In der Regel ja. Ich habe eine passive Höhenangst. Wenn ein Schüler bei der Führung am Abgrund steht, dann habe ich Höhenangst, aber bei mir selber geht's.
1: Jetzt weiß ich auch, woher der Name kommt. Teuflisch steil. Dieser verwunschene Pfad. Und jetzt das. Es hat sich schon wieder gelohnt, vom Fahrrad abzusteigen. Sollte man einfach bei einer Radtour immer mal wieder machen. Und da geht's aber schon ganz schön runter, du.
2: Ja. Man hat's von unten schon erahnen können, dass es steil wird.
1: Also, wenn ich das jetzt wieder sehe, Markus, ich verstehe, wenn du sagst, ich habe ein traumhaftes Revier. Du hast schon wirklich schön hier. Ja. Also voller Highlights.
2: Auch nach 20 Jahren bin ich begeistert und es wird nicht langweilig, hier arbeiten zu dürfen.
1: Das kann ich mir vorstellen. Es ist auch ein schlichtweg der Hammer.

0: In Ulm wechselt der Donauradweg von Baden-Württemberg nach Bayern. Wir steigen um auf die Schachtel. Genauer, die Ulmer.
1: Also, zu Fuß oder mit dem Rad an der Donau zu sein, ist ja schon super. Aber auf der Donau ist es wirklich was Besonderes. Und dann noch auf so einem tollen Gefährt, Dieter. Ja. Wir sind auf einer Ulmer Schachtel.
2: Ja. Es gibt 4 oder mittlerweile 5 Vereine, die die Tradition aufrechterhalten. Wir sind einer davon.
1: Warum seid ihr stolz hier auf dieses Schiff?
2: Da gibt es viele Gründe. Ja. Dieses Schiff, unsere Ulmer, ist die größte noch traditionell in Holz gebaute Ulmer Schachtel. Es gibt eine noch größere, aber die ist aus Stahl. Unser Schiff ist auch, darf man sagen, made in Germany. Der Bootskörper kommt aus Tübingen von einem Meister, der die Stocherkähne für die Tübinger Veranstaltungen macht. Das ist der größte Rumpf, den er in seiner Laufbahn gebaut hat. Und den Innenausbau haben wir mit deutlich mehr als 1000 Stunden selber gemacht. Die Bauzeit, das dauert, das waren schon 3 Jahre, bis das Schiff fertig war. Man kann so eine Schachtel nicht allein fahren. Man braucht etwa 4 Mann Besatzung. Mindestens einer vorne, einer an den Motoren, einer hinten und einer, der guckt, ob irgendwas schwimmt, ja, ob irgendeine Gefahr droht.
1: Sag mal, wo kommt eigentlich der Name her? Schachtel? Von der Optik oder wie? Eine Schachtel klingt ja schon lustig für ein Boot.
2: Ja, also es gibt mehrere Synonyme. Wiener Zille ist eigentlich die offizielle Bezeichnung. Ja, und die Ulmer haben dann eine Ulmer Schachtel draus.
1: Weil es wahrscheinlich so ein bisschen aus wie so ein Schuhkarton auf der Donau.
2: Ja, es ist sehr unbeweglich, es hat keinen Kiel. Es wird nur über die Ruder vorne und hinten gesteuert. Und man kann nicht schnell fahren, will das auch nicht. Weil die Donau bietet ja wunderbare Perspektiven rechts und links. Ja, man fährt ungefähr so schnell, 10, 12 Stundenkilometer, wie ein langsamer Fahrradfahrer.
1: Kann eigentlich jeder mit euch mitfahren?
2: Ja.
1: Also kann einer sagen,
2: Theoretisch.
1: Und praktisch?
2: Die Plätze sind begrenzt. Das Schiff ist für 40 Personen zugelassen. Aber wir haben unten natürlich nur 18, 19 Sitzplätze. Das heißt, wenn wir lange schlecht Wetter haben, wäre es natürlich gut, wenn jeder einen Sitzplatz hat. Jetzt, wenn gutes Wetter ist, hält sich jeder oben auf, ist kein Problem.
1: Wo seid ihr eigentlich schon hingefahren? Ich meine, die Donau ist so ein großer, langer Fluss. Ja. Wie weit habt ihr es schon geschafft mit eurer Schachtel?
2: Traditionell fährt man von Ulm nach Wien. Das ist die traditionelle Strecke. Das obere Stück von Ulm bis Kelheim ist eigentlich das Wunderschöne, weil da gibt es keine Häfen, da gibt es keine Industrie rechts und links. Das ist alles noch weitgehend unberührte Natur.
1: Du machst es toll, Amalie. Magst du auch mal Kapitän werden? Ja. Wie alt bist du? 5. Ich bin ein bisschen älter.
3: Was macht Cross?
1: Gut, wir müssen aufpassen, dass Cross nicht von Bord geht. Komm. Irgendwie, ich bin noch nicht lange an Bord, aber es hat so ein bisschen was wie von so einer Familienausfahrt, oder?
4: Das ist Familie.
1: Ja,
4: natürlich. Ja?
1: Was habt ihr selber auch schon hier erlebt an Bord?
5: Also kurz vor der Staustufe hier unten in Böfingen ist mal eine Dame über Bord gegangen.
1: Nein!
5: Mit voller Montur, mit Zigarette in der Hand. Darauf sprang ein junger Mann hinterher, um sie zu retten, auch in voller Montur. Und der einzige Verlust war der linke Schuh.
1: Von der Frau oder vom Mann?
5: Von der Frau. Ansonsten kamen beide unbeschadet wieder an Bord. Aber das war schon ein Schreck. 2 gebadete Mäuse, aber die Stimmung war natürlich entsprechend. Ne?

0: Und das auf der Donau gekocht?
1: Ja, wenn man hier länger fährt, hat man da mehr Zeit dafür.
0: Der ist knusprig, ne?
1: So, magst du probieren?
2: Ich darf als Erste?
1: Du darfst als Erste.
2: Mensch, du, ich danke dir, Andi.
1: Hauptsache, es schmeckt.
3: Mmh. Ist gut.
0: Es ist sogar spitze. Mmh. Diesen Outdoor-Grill mit der Aussicht, ich glaube, da beneidet dich doch jeder, oder?
4: Garantiert. Der beste Arbeitsplatz.
0: Und ich glaube, nach dem Kapitän bist du der wichtigste Mann an Bord.
1: Ja.
5: Für kurze und lange Pausen gibt es entlang der Donau unzählige Möglichkeiten. Hotels, Pensionen, Campingplätze, Ferienwohnungen. Alle sind auf Radler eingestellt. Bed and Bike, so auch hier in Dillingen.
0: Hallo.
6: Hallo.
7: Hallo. Grüß Gott.
0: Schön habt ihr es hier im Schwabennest.
6: Genau. Genau, im Dillinger Schwabennest. Ja. Jawohl.
0: Und ihr seht aus, als seid ihr Schwestern.
6: Ja, genau.
7: Das sind sogar Zwillinge.
0: Ja. Zwillinge? Ja. Ja, wenn man euch so anguckt, dann stimmt's. Wer ist die Chefin, wer ist die Ältere?
6: Naja, also ich bin jetzt die Ältere.
7: Und ich bin die Chefin.
0: Radfahrer, willkommen.
7: Sehr willkommen.
6: Auf jeden Fall.
0: Bed and Bike, was heißt das jetzt genau?
7: Wir haben uns zertifizieren lassen. Und das heißt, dass wir zum Beispiel einen absparbaren Fahrradraum haben. Das ist ja wichtig bei den teuren Fahrrädern heutzutage. Dann ja, es ist Handwerkszeug da, man kann auch was reparieren, wenn es sein muss. Oder Luftpumpe und so weiter.
0: Wie seid ihr auf die Idee gekommen, gerade was für Fahrradfahrer anzubieten? Weil hier quasi die Donau ist und...
7: Genau, die Donau ist hier. Wir haben sehr viele Rundwege und die sind sehr gut ausgeschildert. Also zu uns kommen sehr, sehr viele Radfahrer.
0: Kleinen Wellness-Tempel habt ihr auch noch, ja, für die verspannten Fahrradfahrermuskeln.
7: Genau, nicht nur für Fahrradfahrer, sondern allgemein. Es tut einfach unheimlich gut. Die Frequenzen, die dadurch entstehen, durch eine zum Beispiel Klangschalenmassage, lockert halt einfach auch alles auf. Also es ist wirklich... was Entspannendes, was Schönes. Ja, unbedingt, ja. Auch die Kombination miteinander, helle Töne, dunkle Töne. Also wir haben natürlich da eine Spezialistin, die das macht. Das ist ein ganz anderer Ton.
5: Insgesamt gibt es im Schwabennest 13 unterschiedlich große Apartments.
0: Küche? Mhm. Küche gibt es auch. Frühstück hier. Hier sitzen. Aha. Genau. Ah, genau, das habe ich jetzt gewartet. Oh, schön. Und jetzt? Geht's weiter. Fertig machen zum Fahrradfahren.

0: Wow. Also das ist ja das Tolle bei euch. Man fährt quasi aus den Wohnungen raus, aus dem Apartment und schon ist man mitten in der Natur. Ne?
1: Richtig. Der Auwald ist sozusagen vor der Haustür. Wir haben so viele schöne Radwege, die sind super ausgeschildert und dann noch die Donau.
0: Und Seen, wie ich sehe.
1: Ja. Und da haben wir eine ganze Menge davon.
0: In der Gegend hier natürlich toll für Radfahrer. Es ist nicht so bergig hier, gell?
1: Ja, genau. Das genießen gerade. Also wir haben auch immer wieder Gäste, die sagen, die kommen von der Schweiz oder von Österreich und sagen, und hier ist es so wunderbar, eben alles. Also es ist auch mit dem Fahrrad eben nicht anstrengend. So ja. Haben wir natürlich auch viele Gäste, wo ein bisschen älter auch sind, gell? Ja, unser ältester Radfahrer war einmal 86 Jahre. Und das ohne E-Bike. Also es war sensationell. Hier direkt im Auwald. Wir haben ja ein sehr langes Auwaldgebiet mit 59 Kilometer Länge. Und hier ist Überschwemmungsgebiet.
0: Von der Donau?
1: Von der Donau, genau. Und hier ist richtig Urwald.
0: Bis dann. Hallo.
1: Hallo.
0: Ja, man sieht schon, Fahrradfahrer sind hier gerade.
2: Wir fahren auf dem Kneipp-Rundweg. Eine von vielen Radtouren hier im Dillinger Auwald.
0: Aber schon ganz schön, wenn man mal doppelt auf der Welt ist, oder?
1: Ja, man ist nie alleine.
3: Richtig, ja.
0: Der Theologiestudent Sebastian Kneipp, da steht's. Das heißt, es ist jetzt eine Naturkneipp-Anlage im natürlichen Becken.
1: Genau, das ist der Nebenfluss von der Donau. Ich komme oft mit meinem Hund auch hierher. Und da darf man auch den Hund mit reinnehmen. Also der gerade dann mit. Das ist ganz nett. Aber das tut auch total gut. Ja, und da sitzt er.
0: Der berühmte Sebastian Kneipp. Da ist sie jetzt wieder.
1: Die Donau.
0: Die Donau.

0: Bitte schön, auf der Fähre. Komm schon, keine Angst.
1: Gerne. Das ist ja ein Timing hier. Einmal bitte über die Donau. So, es ist noch wie früher. Hm?
0: Wie im 12. Jahrhundert.
1: Wie im 12. Jahrhundert, ja. Aber ihr seid auch eine nostalgische Fähre, habe ich mir sagen lassen. So richtig noch mit Muskelkraft. Zack. Und los geht's. Aha, los geht's. Jetzt müsst ihr mir erst mal erklären, also die ist alt, nostalgisch, aber wie funktioniert sie? Die hängt da an diesem Seil?
2: Nur an diesem Seil und die Strömung macht dann die Geschwindigkeit. Der Kollege kann dann mit dem Ruder ein bisschen dagegen steuern und dann wird sie schneller oder langsamer.
1: Ist es schwierig, hier auf diesem Gewässer zu fahren, auf der Donau?
0: Ja, bei Niedrigwasser, bei starken Winden, bei Regen. Bei Hitze.
1: Gibt es auch so besondere Erlebnisse, die so unvergesslich sind?
0: Oh, natürlich. Einer war aus Australien und er war begeistert. Er hat sowas nie erlebt. Ohne Motor, ohne nichts, die Fähre fährt.
1: Nur mit Viktors Muskelkraft sozusagen. Ja. Wer kommt so hier auf diese Fähre?
0: Touristen, am meisten Touristen.
1: Mit Fahrrädern natürlich viele.
0: Die meisten mit Fahrrädern. Mhm. Es kommen aus der ganzen Welt. Ich habe alles erlebt hier. Ja? Ja, ja. Mexiko, Ungarn.
1: Also die ganze Welt kommt quasi zu euch hier auf die Donaufähre. Muss man dann auch verschiedene Sprachen sprechen? Oh, jetzt hat es
0: geklappt.
1: Nein. Nee. Geht alles auf Deutsch oder Bayerisch?
2: Ich versuche mit Händen und Füßen.
0: Mit Händen,
2: geht's
0: Füße.
1: Mit Händen und Füßen geht viel, ja?
0: Aber die netten Leute verstehen sich ohne Probleme.
1: Und dann hat man so eine kurze gemeinsame Fahrt gehabt mit netten Menschen und trennt sich wieder. Das mache ich jetzt auch. Es war schön mit euch. Danke, dass ihr mich mitgenommen habt. Gell? Und allseits
0: schönen
1: immer
0: Tag
1: nette
0: noch.
1: Leute. Ciao.
2: Ciao, servus.

0: Dann muss ich doch mal kurz nachfahren.
1: Wow! Boah, darf ich kurz fragen? Im Brand ist keiner gerade, oder?
2: Kein Brand, nur eine Übung.
1: Nur eine Übung. Das schöne Donauwasser spritzt dir in den Himmel und dann geht's wieder in die Donau. Aber das macht man auch nicht alle Tage als Feuerwehrmann, oder?
2: Nicht oft,
1: ne? Dann? Super. Ich fahr weiter. Alles Gute. Das ist ja nett.

0: Was auf unserer Radtour entlang der deutschen Donau nicht fehlen darf? Kloster Weltenburg. Ein Hotspot für alle Radler und Wanderer. Der begehrte Biergarten befindet sich direkt bei der ältesten Klosterbrauerei der Welt.
1: Oh, lauter gigantische Kessel, in dem ein echtes Heiligtum gebraut wird, nämlich Bier, dein Reich hier. Und wie wird's hier gebraut?
2: Ja, wir haben ein sehr altes Rezept und haben da ein paar Besonderheiten drin. Zum Beispiel, dass wir unsere Maische zweimal aufkochen. Also ein sehr aufwendiges Verfahren.
1: Was passiert in diesem Kessel hier?
2: Das ist der Läuterbottich. Hier trennen wir am Schluss die Würze vom Treber. Also wir trennen die Maische.
1: Darf man reingucken?
2: Logisch, schauen wir rein. Prost. Mhm.
1: Von dir gebraut. Würzig.
2: Mhm. Ja, würzig, kann man so sagen. So ungefähr. Leichte Kaffeearomen. Bisschen was von dunkler Schokolade. Ich fühle mich gerade, wie wenn ich im Biergarten sitzen werde.
1: Aber ein bisschen frisch für den Biergarten. Wir sind hier in der Felsengrotte. Das ist auch so was Besonderes, ne?
2: Genau. Unser Felsenkeller, auch schon sehr alt. Der ist früher reingeschlagen worden, damit sich das Bier länger hält. Früher wurde halt hier Bier gelagert, wo man noch keine Kühlung hatte. Und ja, wie du merkst, ist es einfach von Natur aus kalt. Ja.
1: Zapfig.
2: Genau. Prost auf dich.
1: Und die Donau.
2: Genau.

0: Ein echtes Schmuckstück. Die Klosterkirche St. Georg, die ich mir mit Frater Matthias angucke.
1: Wir haben nicht nur den heiligen Georg oben als Reiter, den Patron der Kirche, sondern haben wir links den heiligen Martin. Man erkennt ihn an der Martinsgans. Finde ich eine sehr witzige Darstellung, auch von der Gans selber, die den Drachen anfaucht.
2: Man weiß gar nicht, wo man zuerst hingucken soll. Wir sind ganz nah dran. Ja, die Kirche, Frater Matthias, ist quasi das Herzstück des Klosters Weltenburg. Wie geht's Ihnen hier? Sie sind ja schon länger hier.
1: Ja, man kann jeden Tag was Neues entdecken, wenn man genau hinschaut.
2: Die Pracht, die nehmen Sie aber schon noch wahr,
1: ja,
2: oder?
1: Ja, natürlich.
2: Hier in der Kirche werden ja auch noch Gottesdienste abgehalten.
1: Richtig,
2: ne?
1: Wir feiern täglich unsere Konventmesse, also die Messe für die Gemeinschaft. Mhm. Und wir singen unser Stundengebet täglich, mehrmals.
2: Sie sagen unser, das sind die Mönche, die hier noch leben?
1: Richtig.
2: Wie viele sind es denn noch?
1: Wir sind aktuell 8 Mönche.
2: Und diese 8 Mönche, die halten das ganze Kloster noch am Leben?
1: Ja, wir versuchen es. Ja, man muss halt den weltlichen Tagesablauf mit dem klösterlichen Tagesablauf in Einklang bringen. Und das ist nicht immer leicht, aber es klappt zu größten Teilen.
0: Das Besondere, in Kloster Weltenburg können die Besucher auch übernachten.
2: Was ist Ihre Funktion hier?
1: Ich kümmere mich in erster Linie um unser Gästehaus mit 57 Zimmern und 8 Tagungsräumen.
2: Also Sie sind sowas wie der Hotelmanager?
1: Richtig.
2: Mit allem, was dazugehört?
1: Mit allem, was dazugehört. Mit dem Personal, mit dem Gästekontakt, mit Buchhaltung.
2: Mit allen weltlichen Sorgen und Nöten. Wie finanzieren Sie sich?
1: Über unsere Einrichtungen. Das Gästehaus, die Klosterschenke, den Biergarten, Besucherzentrum, Klosterladen, Kirchenführung, Spenden. Weil wir kriegen von der Kirchensteuer nichts.
2: Echt nicht? Okay. Nein. Das heißt, also die weltliche Seite ist durchaus wichtig für Sie als Geistliche?
1: Natürlich, ja. Aha. Wir müssen den ganzen Kasten auch irgendwie finanzieren.
2: Am Laufen lassen. Das sind ja jetzt alles Gästezimmer?
1: Das sind alles Gästezimmer, ja.
2: Dürfen wir uns eins angucken?
1: Natürlich, gerne.
2: Das ist frei?
1: Ja, das wäre frei.
2: Ist das ein Unterschied zu einem normalen Hotel, wenn man hier übernachtet?
1: Ja, schon. Also wir sind ein Gästehaus. Wir wollen uns auch nicht als Hotel darstellen. Es fehlen auch gewisse Ausstattungen, die man in einem Hotel erwartet. An erster Linie der Fernseher haben wir nicht, weil wir eben ein klösterliches Gästehaus sind.
2: Was auf jeden Fall großartig hier ist, ist natürlich der Blick auf die Donau. Ne? Die Lage vom Kloster. Darf ich mal aufmachen?
1: Ein
2: bisschen Donau reinlassen? Hier schläft man garantiert fantastisch.

0: und zum Schluss unserer Donau-Expedition eine Schifffahrt Richtung Kelheim, mitten durch den berühmten Donaudurchbruch.
1: Hallo, und was schön?
2: Toll.
1: Toll.
2: Also, wir können uns drauf freuen. Ja, viel Spaß.
1: Oh, gut, dass ich jetzt drauf darf. Aber im Kloster ist auch schön.
3: Das hört sich ja dramatischer
1: an. Das war toll. Da muss man ja bremsen.
4: Ja, da müssen wir auf jeden Fall bremsen.
1: Da wird man vom Kapitän persönlich empfangen. Hallo. Annette. Hallo. Das ist ja mal nett hier.
5: Ans Geländer ohne Ständer.
1: Ans Geländer ohne Ständer.
5: Eine Nebenwirkung.

0: Die Donau ist auch nicht immer gleich, ne?
1: Nö. Jetzt geht's Gott sei Dank wieder, aber die letzten Wochen hat es uns schon ein bisschen geärgert, die Donau. Also, wenn der Wasserstand einfach zu niedrig ist, dann können wir mit einem Teil unserer Schiffe leider gar nicht fahren. Der Ludwig, der.
0: Ah, da ist der Kollege.
1: Der Ludwig, der hält die Stellung bei uns, Gott sei Dank.
0: Der Ludwig, das heißt?
1: Der kommt uns gleich noch entgegen. Das Schiff heißt Ludwig der Kelheimer. Okay. Und der hält die Stellung bis zum Schluss. Das ist das leichteste Schiff, das wir haben in Kelheim. Der kann am längsten fahren.

0: Es ist eine wunderschöne Strecke, aber auch eine herausfordernde.
1: Auf jeden Fall. Also das ist ein sehr anspruchsvolles Stück. Es ist ja praktisch auch keine Bundeswasserstraße, es ist ja ein Naturschutzgebiet. Praktisch seit kurzem Jahr auch nationales Naturmonument. Hat er das Europadiplom. Und ich würde jetzt einmal sagen, die Fahrrinne bleibt Pi mal Daumen gleich. Mhm. Aber die Kiesbänke, die verlagern sich immer wieder neu.
0: Wie lange machen Sie das schon?
1: Also machen Sie es seit der Schule. Und bei mir war das so, ich habe das im Kindergarten schon gesagt, dass ich mal Kapitän werden will. Aber da wird der eine wird Polizist, der andere wird Feuerwehrmann und du wirst halt Kapitän, passt schon. Mhm. Und das war so. Und für mich war vollkommen klar, ich habe mein Ziel gehabt, habe es Gott sei Dank verwirklichen können.
0: Das war schon klar als kleiner Junge, die Donau muss es sein dann?
1: Die Donau muss es sein, ja. Das war früher als Kind schon, wo wir draußen waren, praktisch an der Kiesbank. Das ist der Traum. Und wie gesagt, ich habe ihn Gott sei Dank verwirklichen können.
0: Ja, meine Reise an der Donau ist jetzt schon fast vorbei. Was ist für Sie das Schönste an diesem magischen Fluss?
1: Ja, die Donau ist auf jeden Fall ein besonderer Fluss. Fließt ja praktisch als einziger von Westen nach Osten. Und der längste Strom Mitteleuropas. Also wenn das nicht was Besonderes ist, dann weiß ich es nicht.
0: Was für ein toller Fluss, die Donau. Ich habe so richtig lieb gewonnen. Würde am liebsten immer, immer weiterfahren. Meine Reise ist jetzt vorbei, aber mein Tipp, unbedingt mal herkommen. Egal, ob zu Fuß, mit dem Schiff oder mit dem Fahrrad. Ach, schon wieder die nächste Sehenswürdigkeit. Hinter jeder Ecke gibt's was zu gucken.
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3: Ist das nicht umwerfend? Das ist er, der Neckar. Einer der schönsten Flüsse Deutschlands. Ach was, Europas. Und er bezaubert einfach alle.
4: Also es ist manchmal ziemlich hart hier, aber es ist eigentlich der schönste Arbeitsplatz der Welt.
5: Einfach mal ins Kanu steigen, die Ruhe hier auf dem Gewässer mitnehmen, bisschen paddeln, bisschen Sport machen, bisschen Bewegung.
6: Es gibt unglaublich weniger Gewalt, wenn die Leute öfters auf dem Schiffle wären, dann würden sie sehen, wo sie hier wohnen.
5: So, dann würde ich sagen, nehmen wir das blaue Boot, oder?
7: Blau ist gut.
5: Hast du Lust? So, und jetzt lassen wir es vorsichtig zur Seite kippen. So, super.
7: Aber ich hoffe mal, dass wir nicht im Neckar landen.
5: Die Schwimmwesten sind einfach in jeder Situation hilfreich, wenn wir doch irgendwie ins Wasser fliegen sollten.
0: Also ich muss sagen, Sommer und Wasser und Boot fahren, ist doch eine unschlagbare Kombi.
5: Total tolle Kombi, oder? Wenn du Lust hast, spritzt uns noch ein bisschen nass.
0: Erstmal nicht, erstmal einmal trocken. Ich bin ja mit euch jetzt mit den Zugvögeln unterwegs und die Zugvögel sind Kanu-Fans.
8: Touristiker. Ja.
9: Wir machen klassischen Kanutourismus in der Region Stuttgart, auf Neckar, Enz und Rems sind wir unterwegs. In Kanadierbooten mit Kajaks und auch mit Stand-Up-Paddleboards. In Ludwigsburg haben wir noch unsere Waterbikes. Also genug Möglichkeiten.

0: Möglichkeiten, um an und vor allem aufs Wasser mit uns zu kommen.
1: Wir müssen nur aufpassen, der Neckar ist eine Schifffahrtsstraße. Das heißt, hier fahren auch Frachtschiffe und Ausflugsschiffe, motorisierte Boote. Das heißt, wir müssen einfach immer gucken, dass wir auf der rechten Seite bleiben. Grundsätzlich herrscht Rechtsfahrgebot und den Schiffen schön einfach aus der Fahrrinne bleiben.
0: Perfekt. Funktioniert.
2: Dann steht meinem Abenteuer nichts mehr im Wege. Anna und Stefan nehmen mich gleich mit zu einer der schönsten Stellen hier bei Remseck.
3: Wow, hier zeigt sich schon die ganze Schönheit des Neckars. Hm?
1: Ja, es ist total schön hier einmal um die Liebesinsel drumherum. Das ist eine Naturschutzinsel, wo Betreten verboten ist.
0: Super Rückzugsort für Vögel, damit sie brüten können, aber auch unten für Fische, die ihr Laich ablegen, auch Insekten. Hallo, guten Morgen.
3: Man kennt sich auf dem Neckar, hä?
0: Auf jeden Fall, ja. Also für mich macht es einfach die Mischung hier auf dem Neckar. Man kann sich hier, wenn man möchte, sportlich auspowern, kann mit dem Stand-Up-Paddleboard, mit dem Kanadier tolle Touren machen. Und im Anschluss gibt es immer noch irgendwo eine Möglichkeit, dass man noch einkehren kann und den Tag ausklingen lassen kann. Also wirklich für mich die Mischung aus allem, was ich brauche in meiner Freizeit.
3: Oh, meine Vorfreude wächst auf das, was jetzt kommt. In Remseck sind wir gestartet, aber der Neckar ist ja noch lang. Wir haben richtig viel vor. Ja, yeah, komm!
2: Die beiden treffe ich bei unserer Neckarreise natürlich wieder. Wir sind heute nördlich von Stuttgart unterwegs, besuchen den Kanu-Club Marbach, gehen klettern in den Felsengärten von Hessigheim und testen bei Walheim ein Elektrosub. Doch zunächst geht es an Land. Nicht weit von Ludwigsburg zeigt mir Neckarguide Uli Osterhild ein einzigartiges Naturparadies.
3: Das ist jetzt aber nicht mehr der Neckar, Uli, oder?
4: Tatsächlich mündet hier der Zugwiesenbach, der über knapp 2 Kilometer die Schleuse umgeht, sich da hochschlängelt und den Fischen die Möglichkeit bietet, von einem Neckarabschnitt zum anderen zu wandern. Und dabei bietet dieser Zugwiesenbach auch Laichmöglichkeiten und die Kinderstube von Jungfischen, was ganz wichtig ist, weil durch diese Schwallbewegungen von den Schiffen haben die echtes Problem, ne, dass sie nämlich an diesen Betonrand geschmissen werden und da eigentlich keine Chance haben zu überleben. Und hier in dem Zugwiesenbach gibt es tatsächlich immer wieder Verstecke und Kehrwasser, wo sich die Fische aufhalten können.

0: An den Gewässern hier am Fluss sieht man, dass hier auch bestimmte Wasserpflanzen oder Wasserrandpflanzen angepflanzt worden. Das sieht man an diesen Rohrkolben beispielsweise oder auch dieser Blutweiderich, der da so violett, dunkelviolett erscheint. Und das sind typische Pflanzen, die es eigentlich so ein bisschen feucht mögen und das kann man hier ganz gut erkennen.
1: Du bist Neckarguide und bei dir kann man ja Touren buchen, ne?
0: Ja, wir sind ein kleiner, ja, jetzt ungefähr 12 Jahre alter Verein mit 10, 12, 15 aktiven Neckarguides. Und eigentlich ist unser Anliegen, diesen Neckar und vor allem auch dieses Neckar-Biotop wieder ein bisschen erlebbar zu machen und auch mal ein bisschen hinter die Kulissen zu gucken. Das andere ist, dass wir auch natürlich so ein bisschen ein Sendungsbewusstsein haben, über die ökologischen Zusammenhänge zu informieren. Fachlich nennt man das eine Spundwand. Das sind einfach solche Stahltafeln drin, wie man sie auch aus dem Stuttgarter Hafen beispielsweise kennt. Und das hat eine Funktion wie so ein Trichter, der nur eine bestimmte Menge an Wasser reinlässt in den Bach. Alles, was da dann durch die Enge zurückgespült wird, geht wieder in den Neckar rein und wird über die Schleuse geregelt, sodass hier kein Hochwasser sein kann.
1: Entschuldigen Sie, darf ich ganz kurz fragen? Wir sind vom SWR. Vogelkundler?
2: Hobbyfotograf.
3: Ja. Natur genießen.
1: Und heute schon was entdeckt?
3: Ja, natürlich, klar.
1: Und was?
3: Mehrere Vogelarten. Und? Wasserhuhn, Distelfink.
1: Und den berühmten Eisvogel?
3: Ja, den hatten wir gleich als erstes halt fotografiert.
4: Ich war gerade 10 Minuten unterwegs und habe dann irgendwie so eine Kleinigkeit erkannt, dass sich was bewegt hat. Und dann habe ich ihn gesehen zwischen Gebüschen und musste mal gucken, dass ich irgendwie nur so ein Loch im Blattwerk finde.
1: Der funkelt ja so schön, wenn er fliegt. Gell?
4: Die Zeit wieder das Bildschirm schon noch.
1: Also danke euch. Gell? Noch viel Erfolg heute. Ciao.

0: da rauskommt, gell?
1: Das ist wirklich das i-Tüpfelchen hier eigentlich von dem Zugwiesengebiet. Hier hat man wirklich eine tolle Aussicht.
0: Wirklich? Ja. Und da sieht man überhaupt, wie viel Wasser hier fließt. Hä? Darf man eigentlich jetzt hier mit dem Kanu reinfahren?
1: Nein, nee, klares Nein.
0: Ja, ja.
1: Weil das würde tatsächlich die Lebensräume zu sehr beanspruchen. Anders jetzt beispielsweise auf der anderen Seite in Ludwigsburg. Da gibt es die Kanustation, da gibt es Beachvolleyball, da gibt es einen Biergarten. Und das will man bewusst hier nicht haben. Hier hat die Natur Vorfahrt und der Mensch ist willkommen als Gast, als Beobachter.

0: Ihr seht ja mal cool aus. Lasst ihr mich auch an Bord? Ihr seid hier auf einem mega coolen Gefährt unterwegs.
1: Da kann man schön Party drauf machen.
0: Ja.
2: Marathon. Aus Mühlhausen.
0: Okay.
2: Das sind alle Hexen. Ja.
0: Hey. Da liegt doch so irgendwas. Ja, ist das das? Ah ja, die darf man jetzt ja nicht, glaube ich, aufziehen, weil jetzt gerade keine Fasnetzeit ist.
1: Hol mal aus der Kühlbox hier raus.
0: Ich verstehe, dass man feiern kann, aber es ist auch total entspannend, oder?
3: Ja, voll gemütlich.
0: Ja?
3: Gemütlich.
1: Die Ruhe vor allem. Ja? Weg vom Alltag.
3: Ja. Seele baumeln lassen.
0: Und entspannen. Irgendwie, das schaukelt hier so sanft vorbei. Mit wie viel? 5 PS?
1: 5 PS und normalerweise pro Floß 6 Personen. Aha. Und so darf man 12 Personen, wenn wir sehr aneinander binden. Wir haben hier Rettungswesten drin für den Notfall.
0: Aha.
1: In alle Größen.
0: Weil es ist ja irgendwie, es ist ja schon wie so ein Boot hier. Ne? Ah ja, okay.
1: Da sind große und kleine auch für Kinder drin.
0: Mach doch mal eine Liebeserklärung an den Neckar.
1: Das habe ich ja noch nie gemacht.
0: Ist es hier nicht schön?
1: Dann mache ich lieber eine Liebeserklärung an meine Lebensgefährtin.
0: Die sitzt hier auch am Tisch.
1: Aber keine Angst, es gibt keine Hochzeitsantrag.
0: Aber das hat sie ja bestimmt auch schon am Fluss gegeben. Welche ist denn deine Lebensgefährtin? Ja. Was gefällt dir so gut am Floßfahren?
4: Ich finde, das sieht man nur von der Wasserseite aus, wie schön der Neckar eigentlich ist. Also ich finde, selbst wenn man mit dem Fahrrad am Neckar entlang fährt, von der Wasserseite aufs Land gucken, ist ganz anders. Ruhig, idyllisch.

0: Nummer Besen.
1: Lass es kommen!
2: Ihr seid die Allerbesten und vielen Dank, dass ihr mich hier mal aufgenommen habt. Aber dieses Floß ist nicht das einzige wirklich witzige, skurrile Gefährt auf dem Neckar.
3: Kanu-Guide Stefan hat an der Verleihstation in Ludwigsburg eine echte Überraschung parat.
2: Es sieht echt witzig aus. Und es fühlt sich auch witzig an, Stefan. Ein Wasserfahrrad, ein Waterbike.
4: Für jeden geeignet, macht doch riesen Spaß. Jeder, der, sag ich mal, ein Landfahrrad fahren kann, kann es auch auf dem Wasser. Sehr stabil, also man kann hier nicht reinfallen oder umkippen oder sowas. Das Einzige, was passieren kann, dass man ein bisschen nass wird. Meistens aber von innen, dass man halt schwitzt, weil es ist auch anstrengend.
2: Sieht ja auch ein bisschen so aus wie so ein Fitnessgerät auf zwei Kufen. Habt ihr das öfter schon gesehen?

0: gemacht, ihr zwei?
1: Nee, das war das erste Mal.
0: Oh, und? Wie fühlt es sich an?
1: Ja, macht auf jeden Fall Spaß. Ist noch mal ein bisschen was anderes als Radfahren.
0: Weil es auf dem Wasser ist?
1: Ja, genau, aber auch, weil es irgendwie einfach, ich würde sagen, ein bisschen träger ist. Aha. Aber ist trotzdem auf jeden Fall cool, dass man das so beides verbinden kann.
0: Ludwigsburg ist ja überhaupt ein nettes Städtchen, ne?
2: Auf jeden Fall. Wobei vielen ist gar nicht bewusst, dass Ludwigsburg am Neckar liegt. Viele kennen Ludwigsburg vom Blühbar, von seinen Schlössern, vom Pferdemarkt. Aber dass man hier unten auch am Neckar schön mit dem Kanu fahren kann oder auch mit unseren Waterbikes, wissen gar nicht viele. Achtung Schiff, wir müssen einmal nach links.
0: Links, links, links, links.
2: Raus.

0: Also wenn es nach mir ginge, könnte ich jetzt auch in den Neckar springen, du.
1: Gut. Stefan, hat richtig Spaß gemacht, würde ich sagen, oder?
2: Ja, schön, dass ihr da wart.
1: So, wir sehen uns
2: bald wieder, ja?
1: Und wir gehen jetzt noch ein Stück.
0: Das Schöne am Neckar ist ja, dass es auch neben dem Neckar schön ist.
3: Ja.
0: Wo sind wir jetzt hier?
3: Genau, ist jetzt hier der Hungerberg. Und das war ehemals so ein Steinbruch.
0: Okay.
3: Und der wird jetzt so renaturiert, dass praktisch hier wieder die Pflanzen und Tiere sich ansiedeln konnten.
0: Aha. Und ihr seid öfter hier, weil ihr ja nicht nur leidenschaftliche ab heute Wasserbiker seid,
3: genau.
0: Sondern ihr macht noch was anderes, Sven.
4: Ich habe vor ein paar Jahren auch mal einen Imkerkurs gemacht, hier auch in Ludwigsburg. Da kommen wir jetzt ja gleich hin, da ist so ein Treff, wo sich die Imker hier vom Kreis Ludwigsburg treffen. Da kann man die Kurse machen, kann verschiedene andere Sachen machen. Heute zum Beispiel ist das Sommerfest.
5: Was wir als erstes machen, wenn wir mit dem Bienenstock hingehen, wir gucken erstmal ins Flugloch vorne hin, gucken, was machen die Bienen. Ist ein Flugverkehr, sind viele Bienen da oder wenig Bienen da? Wichtig ist, dass sie Pollen eintragen, weil wenn sie Pollen eintragen, dann wissen wir, okay, da ist Brut drin. Pollen ist der Eiweißlieferant fürs Bienenvolk. Jetzt ziehen wir das auf. So. Bei den Bienen muss man sich immer langsam und vorsichtig bewegen, keine hektischen Bewegungen. Die muss noch verdeckelt werden. Die Brut ist vielleicht 6 oder 7 Tage alt.
0: Was passiert denn hier gerade?
5: Da ist die Wabe. Wir haben jetzt gerade geschaut, ob da Brut drauf ist.
0: Mhm. Oh.
5: Ob da Brut drauf ist. Wenn du da reinguckst, siehst du ganz viel Brut. Okay, das Weiße, das sind alles kleine Maden. Die werden 2 bis 3 Tagen verdeckelt. Und es gibt da neue Bienen, die werden wahrscheinlich, wenn möglich, bis nächstes Jahr leben.
0: Das freut das Imkerherz, wenn man
5: sowas
0: sieht,
5: genau.
0: Oder?
5: Und wenn man die Bienen, also die machen ja nichts, die sind ja völlig harmlos.
0: Oh Gott.
5: Schon mal bitte. Da am Eck, da, nur am Eck halten. So, und wenn man dann da drauf landet,
0: bisschen, oh nee.
5: Passiert nichts.
0: Traust du dich? Zittert schon ein bisschen, gell? Ich auch.
3: Aber es ganz
5: also völlig.
0: Warte mal.
5: Nur nicht drücken, das ist wichtig. Das ist ganz weich und ganz warm. Die sind völlig harmlos, die Bienen. Die sind versorgt, die haben Futter, die sind glücklich und zufrieden. Und von daher passt ja auch nichts.
0: Und ihr sind jetzt hier alle Neuimker, oder
5: das
0: wie?
5: Ist jetzt ein Imkerkurs von mir, wie ein Imkerverein Ludwigsburg. Ja. Wir machen einmal im Jahr. Veranstalten wir von Mitte März, würde ich mal sagen, bis Ende November, machen wir Bienenkurse. Das sind 12 Veranstaltungen, wo dann tatsächlich das Imkern praktisch erzählt wird. Heute ist Ablegeübergabe. Die Neuimker kriegen ein Bienenvolk, also ein Jungvolk, das dieses Jahr erst gegründet, gebildet wurde. Und
0: ganz
5: da setzt man dann von dem Spendervolk setzt man dann die Waben in eigenen Kasten, den man dann mit heimnimmt. Und dann hat man sein Grundstück für die Imkerei.
0: Und wie viele Bienen sind dann da drin?
5: Also jetzt in dem Volk sind vielleicht 10.000 Bienen drin.
6: Und die bekommen jetzt eine neue Besitzerin. Die Mama von Marie und Sven hat einen Imkerkurs besucht.
0: Es ist fast ein heiliger Moment jetzt, oder?
4: So, ist richtig.
3: Hier ist Honig drin. Da fangen sie gerade erst an, die Waben auszubauen. So, hier ist ganz viel verdeckelte Brut drauf. Dann wird er schön stark, der Bienenstock.
0: Ist ja eigentlich auch so richtig wie so ein bisschen so ein Überraschungspaket jetzt, ne?
3: Genau, ja. Deswegen ist verlost worden, damit keiner sich ungerecht behandelt fühlt. Ja, sieht schön aus, der Stock.
0: Christine, und glücklich?
3: Total. Das wird ein richtig tolles Wirtschaftsvolk für nächstes Jahr. Mit viel Honig.
0: Mal schnell 10.000 neue Haustiere. Ne? Aber ich bin auch glücklich. War super, dass ihr mich mitgenommen habt. Vielen, vielen Dank.
3: Ja, sehr gerne.
4: Gerne.
3: Komm mal wieder vorbei.
0: Unbedingt, aber jetzt geht erst noch meine Reise wieder weiter, mein kleines Abenteuer. Es geht wieder zurück auf den Neckar. Aaron, mit dir als Kanu-Guide der Zugvögel wird es wahrscheinlich jetzt ein bisschen sportlich für mich, oder? Was ist deine Lieblingsdisziplin?
7: Ich bin eigentlich im Freestyle und Wildwasser unterwegs. Das ist ein bisschen sportlicher als hier, ein bisschen auf den Neckar paddeln.
0: Okay, Glück gehabt für mich, weil ich glaube, der Neckar hat wenig Wildwasser zu bieten, oder?
7: Ja, also hier unten, wo die Schifffahrtsgewässer sind, auf jeden Fall. Aber oben gibt es schon ein bisschen, ein paar kleine Stromschnellen, Wildwasser 1 bis 2. Ja.
0: Du bist aus Marbach.
7: Genau.
0: Das ist eine Stadt, die ist ja wirklich über die Grenzen hinaus berühmt, weil man gerne bei euch liest.
7: Genau, bei uns aus Marbach kommt der Schiller, das ist in Eisenbauer Schillerstadt. Hier ist der Schiller geboren. Wir haben eine wunderschöne Altstadt. Und ja, hier gibt es ein ganz großes Literaturmuseum und ein ganz großes Schiller-Gymnasium gibt es bei uns auch.
1: Ja. Also überall Schiller, Schiller, Schiller. Aber es ist wirklich auch ein Städtchen, was sich zu besuchen lohnt, ne?
7: Genau.
1: Was macht dir so Spaß am Guide sein, am Kanufahren, an diesem allem?
7: Einfach den Leuten auch das Paddeln beizubringen und weiterzugeben, weil es halt einfach gerade so ein toller Sport ist. Also beim Kanu Club Mama bin ich dann auch noch der Jugendwart, genau, oder der Jugendtrainer mit drei anderen Trainern. Bis zu 25 Kids haben wir gerade im Training. Ja, mega viel.
1: Da geht was, oder?
7: Da geht was, ja. Da hustelst du noch auf den Neckar.
2: Jetzt würde ich sagen, machen wir die Einteilung wie eigentlich immer. Bernd und du bist am Start. Ja. Ihr werdet Spiele machen heute. Wer Sub fahren möchte, kommt zu mir. Also wir versuchen alle um die Boje so eng wie es geht einen Kreis zu fahren. Und wenn ihr euch traut, hinten ein bisschen wie der Marius ein bisschen draufstehen, dann kommt das Brett vorne hoch.
1: Also die haben Spaß, das sieht man.
7: Ja, total.
1: Was macht ihr jetzt genau?
7: Jetzt haben wir uns ja erstmal in Teams aufgeteilt. Man sieht hier schon überall die gelben Bändchen vorne an dem Boot dran. Mhm. Das ist das eine Team und die spielen gegen das andere Team, wo keine Bändchen haben. Da wirft vielleicht der Bernd ganz viele Enten ins Wasser. Und da heißt es dann, so viel Enten sammeln wie möglich.
1: Wart ihr immer nur auf dem Neckar dann mit eurem Club oder geht's auch mal weiter weg?
7: Wandertouren gibt es eigentlich überall hin, Bodenseerundfahrt, 5 Tage lang. Wir gehen aber auch ganz aktiv ins Wildwasser, irgendwie ein Socha, mega schöner Fluss. Das sieht fast aus, als würde das Boot schweben auf dem Wasser, weil es so klar ist, in Slowenien.
1: Okay, also man kommt schon ein bisschen rum. Und hier bei euch im Club kann man ja auch eigentlich übernachten, wenn man Kanu wandert, ne?
7: Ja, genau. Also auch andere Gäste können ja auch immer gerne übernachten. Einmal einen Bogenschlag und dann den Bogen von weg.
0: Sieht sehr elegant aus. Bei dir ja. Gehst du
7: irgendwo? Denk doch zu mir schauen. Ja, genau. Jawohl.
0: Das war schon so ein Mini-Trick.

0: Kasper, nimmst du mich mit? Das wird kuschelig.
1: Man kommt nicht näher.
0: Da ist eigentlich zu fahren von einer Champagnerbar zur nächsten an irgendwelchen so Kurven, wo man sich ein bisschen austoben kann. Dann
2: ja. Eiskarte in Venezia
0: bei in Monte Carlo. Aber man fühlt sich schon im Film in diesem Auto, oder?
2: Ja, aber sicher.
0: Und dann noch mit dir nebendran. Weil dich kennt man ja auch aus dem Fernsehen.
3: Warte mal, ich bin glitzerig. Hallo? Schrotti, endlich.
4: Jo, ich kann grad nicht. Ich ruf zurück.
3: Pass mal auf, Schrotti, leg jetzt nicht auf, ja? Ist dieser Claudio bei dir? Antworte am besten einfach mit Ja oder Nein.
5: Ja?
3: Schrotti, du musst ihn irgendwie hinhalten. Ich bin gleich bei dir.
5: Leg auf.
3: Verdammt. Du musst das verstehen, Schrotti. Es geht um sehr viel Geld. Geld, auf das ich Jahre gewartet habe.
5: Geld?
3: Zum Kofferraum.
5: Komm, wir haben den ganzen Abend über Patanjali und Gandhi gesprochen. Und über die Regeln der äußeren Disziplin. Ashima Parama, oder?
3: Bitte, halt den Mund.
5: Dass man keinem Mensch etwas Böses zufügen darf. Das waren deine Tugenden.
3: Hey, das sind die von Gandhi. Und jetzt Kopf runter.
6: Von alten Autos versteht Michael wirklich etwas. Nicht nur im Film.
7: Ab und zu mal wird es ihm zu warm. Jetzt gebe ich noch ein bisschen kühlen Sprit dazu.
8: Aber das ist ja schon praktisch. Ich meine, du hast ja auch mal Automechaniker gelernt, oder?
7: Nein, Quatsch.
8: Oder hast du das hier an diesem Stück hier gelernt?
7: Ich komme ja vom Land.
8: Aus Schwäbisch Gmünd.
7: Genau. Und wenn man da Mädchen kennenlernen wollte, musste man mobil sein.
8: Ja? Noch nicht viel, oder?
7: Nee. Sag mal, was ist denn das? Ich habe beide Batterien geladen extra.
8: Check.
7: Damit wir auf jeden Fall und Rausch hier.
8: Und Benzin hast du auch eingefüllt?
7: Ja, Benzin ist auch drin.
8: Du, zur Not fahren wir mit dem Kanu weiter.
7: Jetzt.
8: Das sind jetzt schon mehr Lebenszeichen, oder?
7: Ja.
6: Eine rasante Fahrt mit einem rasanten Kerl, könnte man sagen. Und dann zeigt er mir auch noch den schönsten Blick auf den Neckar.
8: Guck mal, jetzt ist das hier die Neckarschleife.
7: Mhm. Ja.
8: Schon arg schön.
7: Kommt aus nichts?
8: Ja, und geht jetzt ins Nichts.
7: Super schön. Und hier fährt der Neckar-Captain entlang.
8: Mhm.
7: Und alle Bordansagen. Alles, was an Bord gesprochen wird, erklärt wird, was ist rechts, was ist links, was ist oben, was ist unten und so weiter, durfte ich einsprechen.
6: Deshalb nimmt mich Michael in Mundelsheim mit auf die Weinkönigin.
9: Kommt an Bord, kommt an Bord.
0: Juhu!
9: Der Lenker-Captain geht auf Reise. Große Fahrt.
0: Hallo.
9: Und kleines Glück.
10: Als erstes sehen wir die Schleuse. Diese Schleuse steht leider auf einem sumpfigen Untergrund. Was zur Folge hat, dass die Schleuse jährlich ein paar Millimeter absinkt.
11: Also wenn wir jetzt ein paar hundert Jahre einfach sitzen bleiben würden, könnten wir uns das Geschleuse grad sparen. Und solange es die leckere Kechele Maultasche und der Weih von der Felsengarterkellerei hier an Bord gibt, könnt ihr mir auch die paar hundert Jahre genießen.
0: Ich hab dich erkannt.
7: Ja, das ist nichts für meine Ohren.
0: Nee, du hörst dich nicht gerne da?
7: Nein.
0: Aber ich finde sie gut, die Ansagen. Du sprichst es und hast es auch die Texte gemacht?
7: Gemacht, ja. Ich bin natürlich zwei, drei Mal mit diesen Schiffen gefahren. Und trotzdem vergisst man was. Sehe ich denn vom Neckar das Literaturarchiv der Moderne oder ist das hinterm Baum?
0: Ja.
7: Dann gibt es die Möglichkeit, dass du am Schreibtisch sitzt und machst mit Google Earth, fliegst du das ganze Ding nach. Aber in der Regel habe ich mir einen kleinen Vespa-Roller geschnappt, und bin das Ding noch mal abgefahren. Es ist ja vollkommen idiotisch, wenn man an Bord ist und man sagt, und

0: Wappen sehen Sie Schloss Ingersheim. Schloss Ingersheim wurde. Und du guckst, kein Schloss Ingersheim, nix. So, aber überhaupt kein Schloss Ingersheim.
1: Nee, ich sehe auch nur grün da oben.
0: Das kommt ja auch viel später. Also. Übrigens.
2: Rechts und links gibt es an Bord aber nicht. Hier heißt es Steuerbord und Backbord. Ab jetzt können Sie sachverständig mitschwätzen, wenn Sie an Bord vom Schiff sind.
0: Und natürlich habe ich die ganze Zeit immer das Bild gehabt. Oma und Opa und die Enkel kommen aus deren Dinge und machen der Neckarfahrt. Und die Oma sagt, das war ja früher gleich, kleine Führer, da waren mit dem Opa immer wieder, ach, mir gelacht. Ja. So, diese, ja. So, und dann hat Schrotti-Leute und Soko-Fans, das ist eine so große Ehre.
1: Eigentlich bist du doch sowas wie der gefühlte Botschafter des Neckars, oder? Ja, das
0: danke,
1: gefällt dir.
0: Danke.
1: Aber jetzt ruft der Neckar mich wieder.
0: Ja?
1: Ja, ich bin ja mit dem Kanu unterwegs.
0: Ah, okay.
1: Auf diesem wunderbaren...
0: Du musst wieder ins...
1: Ich muss jetzt da
0: ins
1: wieder
0: Kanu.
1: Rein.
0: Ah.
1: Schon mal Kanu gefahren?
0: Neu.
1: Kann ich echt nur empfehlen.
0: Soll ich mitfahren?
1: Beim nächsten Mal. Beim nächsten
0: zu lange
1: Mal. Ich bin schon verabredet.

0: große Boote sind super, ja. Aber kleine Hallo. Sind irgendwie noch schöner, oder?
1: Genau, definitiv.
0: Geht ja auch so?
1: Ja, kann man das Wasser viel mehr spüren, viel näher am Wasser, schöneres Feeling.
0: Ja, du bist ja Kanu-Guide auch bei den Zugvögeln, Jörg. Wie bist du mal in deinem Leben aufs Kanu gekommen?
1: Ja, ich wohne hier in Besigheim. Ah. Und Besigheim ist einfach umgeben von Neckar und Enz. Und da bietet sich das irgendwann an, einfach das Wasser zu entdecken, zu erleben. Und dann bin ich auf dem Wasser bei den Zugvögeln gelandet.
0: Oh, und wenn ich da so rauf gucke, Jörg, du hast ja noch eine andere Leidenschaft, ne?
1: Ja, hier die Hessigheimer Felsengärten, da ist die Bergwacht. Und wir sind einfach für die Rettung in unwegsamem Gelände zuständig. Und es ist einfach ein tolles Hobby, hier Menschen zu helfen.
0: Aber eine Bergwacht hier am Neckar erwartet nicht jeder, ne?
1: Nee, das stimmt. Wir sind ein kleines Klettergebiet, aber sehr beliebt hier in der Gegend.
0: Darf ich einfach kurz mal hier festhalten?
2: Genau, der obere muss vor allem fest sein, der die an den Beinen, um die geht's.
0: Den nehmen? Ja. Da muss man jetzt den finden. Wir haben in Hessigheim hier im Gebiet über 100 Routen und hinten gerade am Marktplatz, da gibt es dann auch Schwereres. Aber das hier ist angenehm zum Start. Okay, wo wollt ihr mich jetzt raufbringen? Gerade einmal hier hinten rechts.

0: Achtung, Seil!
1: Bergwacht. Gibt es hier tatsächlich so viele Unfälle, dass ihr nötig seid?
2: Wir haben ja ein kleineres Dienstgebiet hier, nur die Hessekamer Felsengärten mit unseren 5 Hektar. Aber es passiert schon regelmäßig was und wir haben auch noch andere Aufgaben, Naturschutz und einfach die Hütte besetzen, Besucherbetreuung, was hier alles so ansteht.
1: Lena, ihr seid bereit?
3: Selbstverständlich, bekommen wir hin.
2: Auf jeden Fall.
1: Dann fange ich mal an, darüber nachzudenken, wo ich als erstes hingreife. Oder wo ich als erstes meinen Fuß draufsetze. Ne? Hier stehe ich gut. Aber Jörg, sieht ja echt spektakulär aus da, oder?
2: Wir haben wirklich eine der schönsten Aussichten hier. Das Neckartal mit den Weinbergen und best bei bestem Wetter heute.
1: Ist das eigentlich auch der Grund, warum die hier so beliebt sind? Oder einfach, weil es hier nicht so viele Felsen gibt?
2: Ich glaube, so ein bisschen beides. Also die Aussicht ist wirklich, wirklich schön hier. Und vor allem auch, denke ich, weil wir sind halt das nördlichste Klettergebiet überhalb Stuttgart. Da kommt erstmal nichts und die Einzugsgebiet hier schon größer. Also wir sind hier schon sehr beliebt, auch aus der Gegend Heilbronn, aus Stuttgart. Man sieht hier alle möglichen Leute.
3: Genau, und jetzt, wenn du da oben dich festhalten kannst, ja, noch ein bisschen weiter oben.
1: Oh, es ist aufgeregt.

0: denkt.
1: Selbst obwohl ihr dabei seid. Oh, jetzt habe ich es wieder. Gut. Oh, kurz ausruhen.
2: Wie oft kletterst du, Lena?
3: Ich klettere tatsächlich relativ oft, weil ich das auch privat mache. Ich würde sagen, so dreimal die Woche im Durchschnitt.
1: Du warst ja sicherlich bei Einsätzen schon dabei, von der Bergwacht hier an den Felsen. Wie läuft sowas genau ab?
3: Wir kriegen dann eine Alarmierung und fahren dann hier an. Und dann wird mit dem Einsatzleiter besprochen, was ist die Lage. Und dann geht es eigentlich auch direkt schon runter zum Patienten.
4: Hilfe, ich brauche jemanden. Kann mir jemand helfen? Ich häng fest.
5: Kein Ernstfall, nur eine Übung.
6: Hallo. Hallo. Ich nehme an, es geht um Sie.
7: Ina, hallo, wie geht's Ihnen? Wir kümmern uns gleich um Sie.
6: Wie ist gerade mit dem Atmen? Lustig. Okay, und gestutzt sind Sie auch nur aufs Bein?
3: Wir werden dafür ja speziell ausgebildet. A, wie geht man mit dem Technischen um? Und zum anderen auch, wie bleibt man ruhig bei so einem Einsatz? Weil das natürlich auch ganz wichtig ist, dass man selbst nicht in Panik verfällt, sondern eher dem zu retten dann ein gutes Gefühl vermittelt. Wenn man weiß, wie man vorgehen muss und welcher Schritt nach dem anderen kommt, das vermittelt einem selbst eine gewisse Sicherheit. Und dann kann man das auch auf den Patienten übertragen.
8: Vielen, vielen Dank.
9: Einfach langsam nach hinten.
6: Genau, jetzt kommt diese Schiene einmal fest ums Bein.
1: Wie bist du zur Bergwacht gekommen, Lena?
3: Ich bin zur Bergwacht gekommen, weil ich selber hier in Hessikal einen Unfall hatte. Genau, da bin ich hinten am Marktplatz aus beim Klettern gestürzt und habe mir dann einen zweifachen Bänderriss zugezogen. Und da war leider die Bergwacht inaktiv, weil sie zu wenig Mitglieder hatte. Und das hat mich inspiriert, dann selber zur Bergwacht zu gehen.
2: Coole Geschichte.
1: Okay, ich glaube, sollen wir das letzte Stück machen?
3: Kriegen wir hin.
1: Jörg?
9: Definitiv.
2: Der Hammer. Jörg, wir sind oben.
3: Super war's. Mensch, ja, gut gemacht.
9: Mega.
3: Der berühmt-berüchtige Gipfeltanz.
2: Ja. Ist es?
3: Ja.
2: Aber ey, dieser Ausblick hier auf den Neckar, er ist großartig.
3: Wunderschön, oder? Mhm. Ich würde sagen, wir müssen jetzt mal die Schuhe ausziehen.
2: Die sind super.
9: Definitiv.
2: Verfluchte Kletterschuhe.
3: Ja.
2: Die sind so eng. Und da unten sind wir gewesen, Jörg, mit dem Kanu.
9: Genau.
2: Und ich bin gleich wieder da unten.
9: Oh ja, da geht's weiter.
2: Du, Claudi, du hast ja jetzt gleich was ganz Besonderes mit mir vor. Mein Herz klopft schon ein wenig.
10: Ja.
2: Muss ich Angst haben?
10: Verstehe ich. Also, als ich zum ersten Mal geschleust bin, hatte ich schon auch ein bisschen ein mulmiges Gefühl, wenn die Schleusenkammer zugeht. Aber wir halten uns gut fest, das kriegen wir locker hin.
2: Und da kann man jetzt mit dem Kanu einfach so reinfahren in so eine Schleuse?
11: Du musst es mit der geführten Tour machen. Wir haben eine Bootskennung am Boot, das heißt, wir dürfen die Schleusen auch nutzen. Als Privatperson müsst ihr immer umtragen an jeden Schleusen. Das ist leider so, aber kommt gern mal vorbei bei uns, dann geht das.
2: Wir fahren rein.
10: So.
2: Ich bin immer noch pochenden Herzens, du. Weil die Wände
10: noch ein bisschen zunehmen.
2: Ja, du fühlst dich so klein hier.
11: So, wir halten uns jetzt gut fest.
2: Und wo halten wir uns fest?
11: Hier die Steigleiter.
10: Hier an der Leiter.
2: Wie viele Schleusen gibt es hier am Neckar?
11: Insgesamt sind es 27 Schleusen. Wir sind jetzt hier in der Schleuse Besigheim. Eine klassische Schleuse am Neckar mit einer Doppelkammer. Das heißt, es gibt zwei Kammern. Es können zwei Schiffe theoretisch gleichzeitig geschleust werden. Der Schaum entsteht dadurch natürlich, dass hier mit viel Druck Wasser reinkommt. Und zum anderen sind es diese gelösten Tenside vom Abwasser, also im Endeffekt so, wie wir die Wäsche waschen.
10: Jetzt kommt Paddeln pur. lassen uns von der Naturkulisse einfach bezaubern. Ja, so eine Mischung aus Südafrika und Toskana im Schwabenländle.
2: Du machst nämlich eine Tour, die nennt sich Kanu und Wein.
10: Und Wein, genau. Das heißt, wir fahren jetzt bis zu den Hessigheimer Felsengärten. Mhm. Dort ist unsere Ausbootestelle. Das heißt, wir gehen mit den Booten aus dem Wasser, lassen die oben liegen und dann wandern wir zum Weingut.
0: Wein, weil der schon hier die Landschaft widerspiegelt, auch die Kalk. Ja, sehr baumartig. 20 war auch sehr ausgewogen.
8: Ja, ich will gleich die Nase reinhängen, gell?
0: So soll es sein, genau. Ja.
8: Boah, riecht richtig lecker. So fast ein bisschen saftig.
0: Mhm. Der ist so goldgelb vom heißen Sommer und hat aber dann das saftig Frische noch ein bisschen gekriegt während der Reife.
8: Was seid ihr so im richtigen Leben?
6: Wir haben gerade eigentlich einen Betriebsausflug, ist eine Steuerberaterkanzlei.
0: Cool.
8: Oh, also pass auf.
0: Unser Trollinger haben wir mittlerweile auch auf dem Hambach. Ist einfach zu heiß.
8: Jetzt halt überhaupt so ein ganz kleines Boot, ne? Eins, was also quasi auch nicht in der Winzergenossenschaft zuarbeitet. Ihr seid eigenständig?
0: Ja. Wir haben so 5 Hektar ungefähr. Das ist so die Fläche, die wir wirklich jetzt noch mit im Sommer mit Bekannten, mit Hilfe so rumkriegen. Und mehr wollen wir auch nicht. Eigentlich das Ziel ist eher, jedes Jahr ein bisschen besser zu werden und so. Und anstatt dann, das ist grenzenlose Wachstum, weil dann müsste man wieder einen Außenbetriebsleiter einstellen. Und am Schluss sind wir eigentlich nur noch mit Marketing beschäftigt. Und wir sind eigentlich schon gerne auch draußen. Das ist so eine alte Karte von 1875, wo sie so die erste Mal Württemberg kartiert haben. Gell? Und hier sieht man vielleicht schön, also hier ist unser Standort. Und das ist dieses Neckartal, die 180-Grad-Schleife Hambach. Und das ist halt alles originäres Muschelkalkgestein, was der Neckar über 250 Millionen Jahre, so alt ist ungefähr das Gestein, wegwaschen hat. Ist ein sehr trockener, steiniger Standort, aber halt perfekt jetzt für mineralische Weine. Ich zeig dir jetzt mal, was das für eine harte Arbeit hier ist im Weinberg.
8: Es ist unglaublich, wie steil das ist. Aber du arbeitest ja mit allen Tricks und Mitteln. Hm?
0: Wir haben motorische Unterstützung, genau.
8: Okay.
0: Also geht los.
2: Aber die Aussicht ist ja bombastisch, du.
0: Ja, das ist traumhaft hier, gell?
2: Super. Das ist sowas wie die Achterbahn der Winzer, oder?
0: So kann man es sagen, genau.
8: Mit dem Aufzug durch die steilen Weinberge. Also Siggi ist echt klasse und er hat tolle Ideen. Auch das hier ist eine Idee von ihm, nämlich ein Weinautomat mitten in den Weinbergen. Und das auch noch mit der Sonne betrieben. Also das nenne ich mal eine richtig coole Idee. So schön kühl. Wunderbar. Geht doch. Wird jetzt richtig gut.
5: Endspurt. Wir nähern uns langsam dem Ziel unserer Kanutour.
2: Du, eigentlich will ich das Paddel jetzt gar nicht mehr aus der Hand legen.
6: Jetzt sind wir schon in Valam angekommen.
2: Aber das ist unsere letzte Etappe hier.
6: Ja, auch schade, ne?
2: Absolut.
6: Wiederholen wir.
2: Ja. So.
6: Super.
2: Siehst du? Und mittlerweile geht es doch ganz schnell.
6: Ich wollte gerade sagen, Profi, perfekt.
2: Wir sind jetzt in Valheim, ne?
6: Ja, genau. Das ist eine sehr beliebte Station, weil hier ja auch die Enz in den Neckar mündet. Ist sehr schön, weil man auch so ein bisschen beide Flüsse erkunden kann.
2: Und hier gibt es auch was Spezielles.
6: Ja, das ist ein Stand-Up-Paddling-Board mit E-Finne.
2: Das heißt, E-Finnen, also wie so ein E-Bike, ein E-Sub.
12: Ja, ganz genau.
13: Das hier ist da vorne jetzt quasi der kleine Motor. Sehe ich das recht?
12: Genau, da ist jetzt ein Motor drin verbaut.
13: Wird das schnell?
12: Also mit der Strömung kriegt man natürlich noch mal mehr Geschwindigkeit als gegen die Strömung. Aber es wird schon schneller, als wenn man selber paddelt.
14: Schiebst du dann fest. Oh. Ah. Paddelung kannst du erstmal einfach aufs Wasser raus. Ich komme gleich nach.
12: Gut, dann machen wir auf Auto.
13: Ich gebe Vollgas.
12: Da habe ich jetzt auf Auto. Muss aber auch einen Paddelschlag machen. Paddel mal.
13: Jetzt verstehe ich.
12: Super.
13: Jetzt verstehe ich. Ach, man muss paddeln und dann wird es dadurch unterstützt.
12: Oh, oh, oh.

0: erfrischend.
1: Es hätte mich auch wirklich gewundert, wenn es nicht noch zur Neckartaufe gekommen wäre.
0: Aber es macht super Spaß. Aber, tja,
1: ich bin dann doch nass geworden.
2: Auch das gehört zu einer Kanutour. Der gemeinsame Abschluss am Fluss.
1: Frisch im Neckar gebadet und wieder trocken.
3: Also ohne Zange geht's.
1: Grüßt euch, ich habe den Wein, wer hat die Gläser?
3: Hier.
1: Aber jetzt brauche ich noch einen, der den Korkenzieher hat. Stefan, hast du einen Korkenzieher?
4: Sigi.
3: Jawohl. Was dabei.
1: Aha.
3: Wurst, Fleisch, Grillkäse, vegetarische Würstchen, vegan.
1: Auf die wunderbare Zeit. Auf den Neckar. Auf die, die auf dem Neckar unterwegs sind.
4: Die gemeinsame Zeit.
1: Auf die wunderbare gemeinsame Zeit. Auf die schönen Lebensgefühle an diesem Fluss.
0: Und dass man auch da einfach tolle Begegnungen hat.
1: Und ihr habt mich fast trocken über den Neckar gebracht. In letzter Sekunde. Aber es gehört dazu. Schön ist es.
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0: Guten Abend und willkommen zur Spätausgabe von SR Info. Heute mit diesen Themen. Volle Tonnen, warum die Müllabfuhr im Nordsaarland nicht immer kommt. Gefährliche Drohnen, wie gut Deutschland vor feindlichen Angriffen geschützt ist. Und extreme Hitze, wo die Temperaturen in Europa Rekorde brechen. Wenn Mülltonnen nicht geleert werden, ist das besonders im Sommer alles andere als angenehm. Im Nordsaarland passiert das seit Juli aber immer wieder. Betroffen ist dort die Biotonne, teils aber auch der Restmüll. Schuld ist laut EVS das zuständige Unternehmen.
1: Strahlender Sonnenschein, warme Temperaturen. Für viele kann die Biotonne durch diese Kombination wohl gar nicht oft genug geleert werden. Auf solche Leerungen warten die Nordsaarländer seit vergangener Woche teils länger als geplant. Betroffen sind laut Entsorgungsverband Saar unter anderem die Gemeinden Freisen, Illingen und Obertal. Für die Abholung in dem Gebiet ist das Unternehmen PreZero verantwortlich.
2: Man muss jetzt sagen, bei den Temperaturen ist es nicht schön, wenn die Bioabfalltonne oder auch die Restmülltonne dort steht, weil dann halt ja auch Gerüche entstehen. Aber ich sage es mal so, es wird uns nicht umbringen. Wir werden gucken, dass es dann halt gelöst wird und dass jeder wieder zufrieden dann halt seinen Müll entsorgen kann.
1: PreZero begründet die Probleme durch personelle Engpässe und einer zusätzlichen Belastung der Teams durch die Hitze. Außerdem gäbe es eine neue Abladestelle für Biomüll, die zu längeren Anfahrtswegen führe. Man habe bereits Leiharbeitskräfte sowie zusätzliche Schichten eingesetzt. Außerdem hätten Mitarbeiter ihren Urlaub freiwillig verschoben oder seien vorzeitig zurückgekehrt. Zum Wochenstart wolle man den Rückstand aufgeholt haben. Deutlich drastischer bewertet man die Situation beim Entsorgungsverband. Man denke über eine Kündigung des Vertrages nach. Seit Mitte 2023 erbringe PreZero nicht die geforderte Leistung. In dem aktuellen Fall würden planmäßige Leerungen nicht durchgeführt. Auch angekündigte Nachleerungen fielen teilweise aus.
3: Wir haben dieses Problem ja phasenweise jetzt seit 3 Jahren immer wieder dann eskalierend. Ich glaube ganz offen nicht mehr daran, dass PreZero in der Lage ist, das wirklich nachhaltig zu lösen, die Leistung so zu erbringen, wie wir sie einfordern. Und entsprechend werden wir das jetzt weiter eskalieren, bis hin eben zum Ultima Ratio Vertragsbeendigungsthema.
1: Zu dieser Haltung des EVS gab es bis zu Beginn dieser Sendung keine Reaktion seitens PreZero.
0: Der 10. Warnstreik der Saarbahn-Lokführer ist seit 20 Uhr beendet. Der Tarifkonflikt ist allerdings noch nicht vorbei. Wie die Gewerkschaft der Lokomotivführer GDL dem SR mitteilte, werde es sicher einen weiteren Streik geben. Wann das der Fall sein wird, sei noch offen. Die Saarbahn will den Schienenersatzverkehr aufrechterhalten. Sollte es zum Schulstart am Montag zu neuen Streiks kommen, sollen auch zusätzliche Züge fahren.
4: Der Stahlverband Saar begrüßt die Ergebnisse der Niedrigwasserkonferenz des Bundesverkehrsministeriums. Unter anderem soll das Sonn- und Feiertagsfahrverbot für Lkw für betroffene Güter aufgehoben werden. Im Saarland und in Rheinland-Pfalz gilt diese Sonderregel schon ab diesem Wochenende. Außerdem sollen Baustellen so koordiniert werden, dass der Ausweichverkehr jederzeit möglich bleibe. Weitere Entlastung soll die Schiene bringen. Die DB Cargo will hier zusätzliche Kapazitäten organisieren. Zusammen könnte das laut Stahlverband helfen, Auswirkungen auf Lieferketten und Produktion abzufedern.
0: Das saarländische Umweltministerium warnt vor der Einschleppung der afrikanischen Schweinepest. Reisende sollten Fleisch- und Wurstwaren aus dem Ausland nur in verschließbaren Behältern über den Restmüll und niemals in der Natur entsorgen. Wildtiere sollten zudem nicht gefüttert und Wanderwege, Picknick- und Rastplätze sauber hinterlassen werden. Auch Landwirte und Jäger werden zu besonderer Vorsicht aufgerufen. In Neunkirchen sind am Morgen bei einem Wohnungsbrand eine Mutter und ihr Kind verletzt worden. Wie die Freiwillige Feuerwehr mitteilte, mussten beide mit einer Drehleiter aus ihrer bereits verrauchten Wohnung gerettet werden. Beide wurden in ein Krankenhaus gebracht. Die Wohnung ist vorerst nicht bewohnbar.
5: Die Wanderausstellung Stolen Memory ist erstmals im Saarland zu sehen. Auf dem Saarbrücker Schlossplatz zeigt sie persönliche Gegenstände, die KZ-Häftlingen von den Nationalsozialisten abgenommen wurden. Ziel ist es, die Erinnerungsstücke an die Familien der Opfer zurückzugeben. Mehr als 1000 Familien haben so bereits persönliche Gegenstände ihrer Angehörigen zurückerhalten. Vor dem Schulstart am Montag rät der ADAC Eltern, ihre Kinder möglichst nicht mit dem Auto zur Schule zu bringen. Rund 9.200 Erstklässler werden dann eingeschult. Schulen sollten Hol- und Bringzonen einrichten, damit die letzten 300 bis 400 Meter zu Fuß zurückgelegt werden können. Zur Sicherheit trage außerdem bei, wenn Eltern mit ihren Kindern den Schulweg vorher einübten. Die Mirabellenernte in Lothringen fällt dieses Jahr deutlich geringer aus als im vergangenen Jahr. So ernten sie hier in Saint-Jure nur 15 Tonnen, vergangenes Jahr waren es noch 50. Dafür sind die Früchte größer und entsprechen damit der vorgeschriebenen Norm von 22 mm. Aufgrund der Trockenheit konnten die Mirabellen dieses Mal nur langsam reifen. Das Kilo in Saint-Jure kostet 4 Euro.
0: Nach dem Drohnenvorfall am Leipziger Flughafen wird weiter über die Abwehr solcher Angriffe diskutiert. Auch der Nationale Sicherheitsrat tagte heute zu diesem Thema. Die Zuständigkeiten in Sachen Drohnenabwehr sind bisher nicht klar geregelt. An Flughäfen ist die Bundespolizei zuständig, an anderen Orten die Landespolizeien und auf Militärgelände die Bundeswehr.
6: Am Flughafen Leipzig-Halle geht die Spurensuche weiter. Erneut sind Polizisten auf der Nordbahn unterwegs. Auch um Hinweise auf eine von den Behörden vermutete zweite Drohne zu finden. Derweil ist in der schwarz-weißen

0: rot-rot-roten Koalition eine Debatte über die Zuständigkeit bei der Drohnenabwehr entstanden. Diese sollte bei der Bundespolizei liegen, fordert der Vorsitzende des Verteidigungsausschusses Thomas Röwekamp von der CDU. Drohnen kennen keine Ländergrenzen, deshalb sollte auch ihre Abwehr nicht an föderalen Zuständigkeiten scheitern. Eine Zentralisierung bei der Bundespolizei bündelt Kompetenzen, schafft klare Verantwortlichkeiten. Bislang ist die Bundespolizei vor allem für die Drohnenabwehr über Flughäfen zuständig. In den meisten anderen Fällen, also etwa bei Kraftwerken oder Raffinerien, sind es die Landespolizeien. Aus Sicht von Bayerns Innenminister Herrmann sollte das auch so bleiben.
1: Zu meinen, das würde in irgendeiner Weise besser, wenn der Bund die gesamte Zuständigkeit für alles, was mit Drohnen zu tun hat, bekäme, dann müsste der Bund ja praktisch auch dann irgendwann quasi in jedem Dorf in Deutschland mit Bundespolizeikräften präsent sein.
0: Erst Ende vergangenen Jahres hatten Bund und Länder ein gemeinsames Drohnenabwehrzentrum gegründet. Es soll die Zusammenarbeit der Polizeien von Bund und Ländern sowie der Bundeswehr koordinieren. Für die Grünen ist der Vorfall am Flughafen Leipzig-Halle Beleg dafür, dass es mehr Tempo bei der Anschaffung von Drohnenabwehrtechnik braucht.
2: Die Drohnenabwehr hat noch gar nicht ausreichend funktioniert. Und deswegen brauchen wir auch deutlich mehr Investitionen in Sicherheit, gerade an so kritischen Punkten wie dem Leipziger Flughafen.
0: Der Vorfall am Flughafen Leipzig-Halle zeigt, Deutschland muss bei der Drohnenabwehr dringend aufholen. Die Kompetenz dafür allein bei der Bundespolizei zu bündeln, fordern bislang nur einzelne Stimmen in der schwarz-roten Koalition. Zudem zeichnet sich Widerstand aus den Ländern ab. Schließlich müssten sie dann Kompetenzen abgeben.
3: Und in der vergangenen Nacht hat es offenbar einen weiteren Drohnenvorfall gegeben. Nach Informationen von WDR, NDR und Süddeutscher Zeitung gab es Überflüge am Bundeswehrstandort Mechernich in der Eifel. Dort werden unter anderem Patriot-Flugabwehrsysteme repariert. Wer für die Überflüge verantwortlich ist, ist unklar. Die Polizei ermittelt. Die Exporte deutscher Unternehmen sind im Juni zum 5. Mal in Folge gestiegen. Laut Statistischem Bundesamt gingen Waren im Wert von 139 Milliarden Euro ins Ausland. Das waren 6,6% mehr als ein Jahr zuvor. Zwar sind die Exporte aus Deutschland in die USA und nach China gesunken, gestiegen sind allerdings die Ausfuhren in die EU-Staaten.
4: Bei einem Amoklauf in Thailand hat ein Jugendlicher mehrere Menschen getötet und mehr als 30 verletzt. Wie die Polizei mitteilte, erschoss der 14-Jährige zunächst seine Großeltern in deren Wohnung. Anschließend eröffnete er das Feuer in seiner Schule nördlich von Bangkok. Dabei tötete er 5 weitere Menschen, anschließend sich selbst. Das Motiv ist noch unklar. US-Präsident Trump startet einen weiteren Anlauf, das Recht auf Staatsbürgerschaft durch Geburt in den USA einzuschränken. Er hat 2 Dekrete gegen den von ihm sogenannten Geburtstourismus unterschrieben. Trump behauptet, Frauen reisten gezielt zum Entbinden in die USA, damit ihr Kind die Staatsbürgerschaft erhält. Erst im Juni hatte das oberste Gericht einen ersten Vorstoß Trumps gestoppt. In Österreich ist es nach tagelanger Hitze zu extremen Unwettern gekommen. An mehreren Orten im Westen des Landes traten Flüsse über die Ufer. Außerdem lösten sich Schlammlawinen von Berghängen. Viele Gebäude wurden beschädigt. Besonders betroffen war Uttendorf im Salzburger Land. Dort waren Helfer die ganze Nacht im Einsatz. Weitere Regenfälle werden erwartet.
3: Ja, und während in Teilen Österreichs schwere Unwetter wüten, erlebt Italien derzeit ein anderes Extrem. Dort herrschen teils mehr als 40 Grad. Meteorologen gehen davon aus, dass dieser Sommer der heißeste in der Geschichte Italiens werden könnte. In 27 Großstädten gilt derzeit die höchste Alarmstufe. Die Behörden warnen vor gesundheitlichen Folgen für die gesamte Bevölkerung. Es ist bereits die 4. Hitzewelle in Italien. Auch auf Mallorca herrschen hohe Temperaturen. Gestern erreichte dort die Meeresoberfläche 33 Grad. Das ist der höchste Wert, der je in spanischen Gewässern gemessen wurde. Bei diesen Temperaturen im Süden denken viele auch mal über andere Urlaubsziele nach. So auch Reporter Marco von Das Ding. Er wurde von seinem Arbeitgeber in den Inselurlaub geschickt. Und Hörer aus dem ganzen Sendegebiet durften abstimmen, wo genau Marco seinen Inselurlaub verbringen soll. Unter 4 möglichen Zielen lag St. Ingbert mit Abstand vorne.
5: Das Ding-Reporter Marco im entspannten Sommerurlaub. Ob es tatsächlich so entspannt ist, eher fraglich. Denn seinen Inselurlaub verbringt er auf einer, naja, nicht ganz, eher bei einer Verkehrsinsel in St. Ingbert. Die Stadt hatte Sicherheitsbedenken, deshalb steht Markus

0: Aktion begeistert.
1: Ich bin ein bisschen neidisch, ich hätte auch gerne Inselurlaub. Und ich unterstütze das, indem wir demnächst vorbeikommen und ihm was Gesundes zum Essen bringen. Gell, Kinder?
2: Und wie findest du es, dass der Marco hier seinen Urlaub macht?
3: Naja, etwas laut.
4: Wunderbar. Schön im Saarland. Man hat hier alles, was man braucht.
5: In Dingmar, das ist schön halt.
0: Und so sehr es Marco in seinem Urlaub auch gefallen hat, nach einer Woche freut er sich auf sein eigenes Bett und auch darauf, endlich Schlaf nachzuholen.
6: Anfang des Monats hat im Saarland das neue Ausbildungsjahr begonnen. Die Vielfalt an möglichen Berufen ist dabei riesig. Pflegefachkraft, Bürokaufmann oder Friseur kennen wohl die meisten. Es gibt aber auch welche, die weniger bekannt sind. Um so einen ungewöhnlichen Ausbildungsberuf geht es in unserem TikTok der Woche. Ein Social-Media-Format, das wir gemeinsam mit den Kollegen von SR Dings produzieren.
7: Kennen Sie diese Werkzeuge? Die meisten wahrscheinlich nicht. Manu benutzt die in seinem Job.
8: Eigentlich arbeite ich jeden Tag mit Metallen, aber auch Holz, Leder und Kork. Also ganz vielen verschiedenen Materialien und auch Werkzeugen.
7: Manu macht eine ungewöhnliche Ausbildung als Holzblasinstrumentenmacher. Er sorgt dafür, dass Instrumente wieder perfekt klingen. Gerade im Handwerksbereich gibt es noch viele offene Ausbildungsstellen im Saarland. Aber auch in anderen Bereichen werden viele Azubis gesucht. Es gibt sogar mehr freie Ausbildungsplätze als Bewerber. Tore hat seine Ausbildung zum Metallblasinstrumentenmacher bereits abgeschlossen und würde diesen Beruf sofort wieder wählen.
9: Ich wollte schon immer was Handwerkliches machen. Und da ich auch Musiker war, hat es dann auch irgendwie nahegelegen, dass ich irgendwas in die Richtung mache. Und dann hatte ich hier ein Praktikum gemacht und habe mich in den Beruf direkt verliebt.
6: Und wir schauen zum Schluss noch kurz auf die Wetteraussichten fürs Wochenende. Heute Nacht kühlt es wieder ordentlich ab. Die Tiefstwerte liegen bei 16 bis 9 Grad und es bleibt trocken. Morgen sind kaum Wolken im Saarland unterwegs. Die Sonne scheint nahezu ungestört und es wird wieder wärmer mit bis zu 32 Grad. Am Sonntag kann es vereinzelt auch mal Schauer oder Gewitter geben. Ab Montag sinkt die Regenwahrscheinlichkeit dann wieder und es wird heiß. Bis zu 35 Grad sind dann möglich. Damit verabschieden wir uns für heute. Morgen am Samstag sind wir um 18 Uhr wieder für Sie da. Ich wünsche Ihnen jetzt aber erstmal einen guten Start ins Wochenende.
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Herzlich willkommen im Nachtcafé. Schön, dass Sie da sind. Vielen Dank. Sommer, danke schön. Sommer, Ferien, Urlaub, das ist für viele die schönste Zeit des Jahres. Und viele wollen dann einfach ausspannen zu Hause, andere verreisen, wollen vielleicht auch gar nicht mehr zurück. Und noch wieder andere haben vielleicht einen Urlaub, der eine völlige Pleite ist. Endlich Urlaub. Und jetzt, das ist unser Thema im Nachtcafé und ich bin gespannt auf diese Gäste. Tommy Krappweis, der deprimiert wie seine Erfindung Bernd das Brot im Campingbus der Eltern saß, denn als Kind waren diese Familienurlaube für ihn die Hölle. Angelika Jäger, die Rente und Ersparnisse in Kreuzfahrten investiert, bis kein Geld mehr da ist, weil es für sie einfach nichts Schöneres gibt. Jackie und Thomas Zieber, die mit ihren beiden Kindern vor einigen Jahren auf Reisen gingen, um dann nie wieder zurückzukehren. Matthias Bayer, es sollte für ihn ein schöner Tauchurlaub werden, doch der endete in einer Katastrophe. Außerdem im Nachtcafé Dr. Ingo Bolk, der sogar seinen Urlaub damit verbringt, seiner Arbeit als Zahnarzt nachzugehen, jedoch unter ganz anderen Umständen. Sowie Larissa Küscheli, die sich im Türkeiurlaub in ihren Hotelanimateur Erin verliebte. Herzlich willkommen an Sie und herzlich willkommen nochmal an die gesamte Runde. Frau

0: Frau Kischeli, dieser Türkei-Urlaub war ja der erste ohne Eltern.
1: Richtig.
0: Und es sollte so ein Mädelsurlaub werden. Sie war mit einer Freundin dort,
1: genau.
0: Ja? Was hatten Sie denn so für Erwartungen an diesen Mädelsurlaub?
1: Also, ja, was man halt von so einem Mädelsurlaub erwartet.
0: Ja.
1: Freiheit, Party, rausgehen, machen, was man möchte, einfach einen drauf machen, den ganzen Tag sonnen, essen. Nicht schlafen am besten.
0: Ich glaube, da können hier viele das nachvollziehen, dass sie diese Erwartungen dann hatten. Sie waren in einem Hotel. Und dann gab es da diesen Animateur. Ich habe den gerade schon mal genannt. Wie schnell ist da ein Auge draufgefallen?
1: Direkt am ersten Abend eigentlich. Ich habe ihn gesehen und fand ihn dann ganz süß. Also tatsächlich sehr süß.
0: Ja, und hatten Sie den Eindruck, er findet Sie denn umgekehrt auch entsprechend süß?
1: Ich glaube, er hat mich am ersten Abend gar nicht wahrgenommen, weil er auf der Bühne stand und seine Minidisco getanzt hat und natürlich mehr Mädels vor ihm saßen. Mhm. Aber für mich stand halt nur ein Animateur da. Deswegen ist er mir direkt ins
0: Auge
1: gefallen.
0: Ihnen ist das schon mal aufgefallen. Ja, wie ging das denn dann weiter? Also es war gleich am ersten Abend. Wie ging es dann weiter? Haben Sie sich dann angenähert? Haben Sie mal Kontakt gesucht? Haben Sie geguckt, kommt da vielleicht auch mal ein Blick zurück?
1: Genau, also ich habe tatsächlich am ersten Abend dann auch geschaut. Er ist dann mal vorbeigelaufen, hat mich angegrinst, angezwinkert, ist aber dann am nächsten Tisch genauso vorbeigelaufen, gelacht und gezwinkert. Und dann dachte ich, ja, okay, ich glaube, das ist halt sein Job.
0: Also das war erstmal so ein bisschen Downer, dass Sie dachten, na ja, also dann gilt das ja nicht mir.
1: Genau.
0: Und dann, wie ging's dann weiter?
1: Er ist dann zu uns an den Tisch gekommen tatsächlich auch und hat gefragt, ja, möchtet ihr mit zur Disco-Tour kommen? Und wir wurden tatsächlich bei uns zu Hause in Deutschland schon gewarnt, geht auf gar keinen Fall mit irgendwem mit. Es wird irgendein türkischer Animateur zu euch kommen und euch nach der Disco-Tour fragen. Auf gar keinen Fall. Dann kam er zu uns eben an den Tisch, hat Besagtes gefragt und ich habe meine Freundin angeschaut und meinte, das passiert wirklich, das kann doch nicht sein. Ja, wir saßen aber tatsächlich noch mit anderen Deutsch-Türken sozusagen am Tisch und die haben dann auch direkt gesagt, nee, du, alles cool, wir fahren da auch jeden Abend mit, der bringt uns zum Club, passt da auf und bringt uns auch wieder zum Hotel zurück. Ja, und dann haben wir halt gesagt, ja klar, dann gehen wir mit.
0: Und?
1: Im Club habe ich ihn dann angesprochen und habe gefragt, kommst du denn wieder an unseren Tisch? Weil dann zum Tisch gebracht, ist weitergelaufen. Er meinte, ja, ich komme, ist aber nie wiedergekommen.
0: Oh.
1: Hat mich da einfach am Tisch gelassen.
0: Aber erstmal danke, dass Sie uns so in diese Urlaubsatmosphäre reinholen. Also vielen Dank dafür. Jetzt ging es ja auch nicht optimal weiter. Ein paar Tage vor Ihrem Abschluss sind Sie dann auch noch krank geworden. Waren Sie dann nur noch auf Ihrem Zimmer oder wie sind Sie dann damit umgegangen?
1: Ja, also ich meine, das war drei Tage vor Abflug, ging es mir schon sehr schlecht. Mhm. Ich habe auf einmal nichts mehr geschmeckt, nichts gerochen. Das war ja auch zur Corona-Zeit damals, als ich im Urlaub war. Und mir war dann auch relativ schnell klar, oh, ich glaube, da ist was angekommen bei mir an Krankheit. Und wir mussten uns dann am letzten Tag testen, tatsächlich. Das waren ja noch die Regeln, bevor wir nach Deutschland fliegen. Und der Test war dann positiv.
0: Okay.
1: In der Zeit hatte ich mich dann auch schon mit dem Animateur so angefreundet.
0: Was heißt angefreundet?
1: Ich habe ihn halt noch ein paar Mal öfter angegrinst und irgendwann ist es dann doch hängen geblieben.
0: Ja, aber es war noch nicht so oder gab es schon?
1: Nee, also es war tatsächlich so dieses, ja, wir unterhalten uns halt mal und dadurch, dass er aber ja im Hotel gearbeitet hat, war er immer nonstop unter Strom und dann am letzten Abend, bevor wir geflogen sind, wo wir auch aufs Testergebnis gewartet haben, da hatte er mal früher Feierabend und meinte, hey, komm, wir setzen uns ein bisschen zusammen zu mir und können uns einfach mal unterhalten. Dann habe ich gesagt, ja cool, okay, ist mal nicht 3 Uhr in der Nacht, passt.
0: So. Aber unterhalten, war das dann rein freundschaftliches Unterhalten?
1: Ja, so ein Kennenlernen.
0: Ach, so ein Kennenlernen. So ein,
1: genau, ja, ja. Aber es war alles sehr gediegen. Also er war sehr, also nicht dieses typische Klischeehafte, komm, jetzt schlaf doch hier und bleib doch da und so dieses, sondern überhaupt gar nicht. Deswegen habe ich mich auch darauf eingelassen. Mhm. Das hat sich in den Vortagen schon ein bisschen so gezeigt. Und dann saßen wir eben bei ihm zu Hause und dann kam der Anruf meiner Freundin. Mhm. Larissa, du bist positiv, komm sofort ins Hotel. Und ich habe erst mal gelacht und meinte, ja komm, die will uns jetzt das Date zerstören. So. Hab natürlich gesagt, ja, habe wieder aufgelegt, dann hat sie wieder angerufen und meinte, du kommst jetzt sofort ins Hotel. Die möchten nämlich die Polizei rufen. Die meinen, dass du abhaust. Sag ich, super.
0: Dann mussten sie ja wahrscheinlich auf dem Zimmer bleiben.
1: Genau.
0: Hatten Sie noch irgendeinen Kontakt mit diesem Animateur?
1: Ja, also wir mussten ins Quarantänezimmer. Insgesamt durften wir mussten wir zehn Tage verlängern in der Türkei. Die Regel war, dass man erst nach 10 Tagen nach Deutschland darf. Mhm. Nach 5 Tagen durften wir uns aber noch mal testen. Und falls wir dann negativ gewesen wären, hätten wir auch rausgedurft. Aber halt innerhalb der Türkei. Dann habe ich gefragt oder gesagt, dass wir halt ein Zimmer mit Wandaussicht haben, ob das nicht irgendwie änderbar ist. Und dann waren die wirklich so kulant und haben uns ein Zimmer mit Poolblick gegeben. Und das war dann auch mein Zeichen, so, ich kann ihn jetzt jeden Tag beobachten. Das war super.
0: Also da war schon was da.
1: Auf jeden Fall, auf jeden Fall. Ich hatte dann so eine Routine, wenn er gekommen ist, bin ich auf dem Balkon. Wenn er gegangen ist, bin ich ins Zimmer. Wenn er wieder gekommen ist zur Aquaerobic, war ich wieder draußen. Wenn er gegangen ist, war ich wieder im Zimmer. Und es ging dann 5 Tage lang so, bis wir uns wieder testen durften.
0: Wie ist es dann weitergegangen? Also Sie haben immer darunter geguckt und haben ihn beobachtet und dann?
1: Unser erstes Date, wo uns beiden danach eigentlich klar war, okay, das ist irgendwie mehr, als wir beide dachten.
0: Weil? Was ist da also, besonders gewesen?
1: Wir haben uns am Strand getroffen nach seiner Disco-Tour. Und ich war tatsächlich ein bisschen nervös, weil er natürlich Englisch-Türkisch spricht. Ich Deutsch-Englisch, aber beide Englisch halt so irgendwie. Und jetzt dachten wir, okay, jetzt treffen wir uns da und unterhalten uns halt wahrscheinlich 10 Minuten. Dann weiß keiner mehr, was er sagen soll. Aber tatsächlich saßen wir dort wirklich, ich glaube, 4-5 Stunden bis zum Sonnenaufgang und haben uns durchgehend unterhalten über Gott und die Welt, über alles Mögliche. Und es war nicht dieses, irgendwie, was sage ich jetzt, was mache ich jetzt, geh mal jetzt oder geh mal dann. Oder es war einfach so, wir hätten da wahrscheinlich noch 5 Stunden sitzen können.
0: War schon auch romantisch?
1: Total, ja. Mhm. Er hat mir dann eine Rose geschenkt, gekauft. Da laufen ja immer so Rosenverkäufer rum. Hat jemand mit der Gitarre für uns gespielt. Also es war wirklich wie in so einem Film, in so einem Liebesfilm irgendwie. Ja, genau. Und ja, das war dann so.
0: Ja, und irgendwann mussten Sie ja dann, denke ich, wieder zurück. Mit welchem Gefühl haben Sie sich dann verabschiedet?
1: Also es war komisch tatsächlich. Am letzten Tag hatte er sich dann noch mal freigenommen extra. Und wir haben dann noch mal einen Tagesausflug zusammen gemacht und wirklich was zusammen unternommen. Und der Tagesausflug ist dann eigentlich, oder hat nicht mehr geendet. Wir haben dann zusammen noch die Nacht durchgemacht auf seiner Dachterrasse. Er hatte so eine riesen Dachterrasse und haben uns da weiter unterhalten, bis dann wirklich der Transfer kam und uns abgeholt hat. Mhm. Und ich bin mit gemischten Gefühlen zurückgeflogen. Also tatsächlich war das so, man kennt es ja so aus dem Internet, diese Love Stories, die Animateure, die ja immer nur das eine wollen und keine Ahnung. Und vielleicht bricht jetzt der Kontakt ab, weil ich bin ja auch weg. Aber ich bin angekommen in Deutschland und dann haben wir jeden Tag videotelefoniert. Es hat keinen einzigen Tag gegeben ohne Kontakt. Warum Video? Weil wir uns da mit Händen und Füßen unterhalten konnten. Und ja, es war einfach durchgehend Kontakt da. Und für mich war dann auch klar, ich glaube, 3 Tage, nachdem ich in Deutschland war, habe ich den nächsten Flug gebucht und gesagt, so, ich fliege da wieder hin. Auch wenn es nur für 3 Tage sind, weil ich natürlich auch gearbeitet habe und jetzt schon 20 Tage unterwegs war, ungewollt sozusagen, und bin dann wieder hingeflogen.
0: Und das haben Sie dann noch häufiger gemacht? Bis Sie dann irgendwann entschieden haben, ich gebe dem Ganzen mal eine Chance. Ich bleibe da mal 2 Monate. Ich wage es einfach mal, lasse die Arbeit an der Tankstelle, wo Sie beschäftigt waren, mal hinter mir und schau mal, wie das ist. Jetzt ist es so, Sie waren ja da in dieser Urlaubsatmosphäre. Und auch an einem Wochenende, wenn man mal hinfliegt, das ist ja auch eine Urlaubsatmosphäre.
1: Genau.
0: Wie war es denn dann, als Sie da raus waren, als Sie dann auch Alltag miteinander hatten?
1: Also ich bin, glaube ich, 3-mal fürs Wochenende rübergeflogen. Und das war noch eher Urlaub. Und dann hatten wir aber überlegt, so, wie geht's jetzt weiter? Weil auf eine Fernbeziehung hatte ich keine Lust tatsächlich. Erstens war es natürlich super teuer, immer zu fliegen. Das kommt dazu. Zweitens, so viel Urlaub kriegt kein Mensch. Und dann hatten wir überlegt mit unseren Jobs. Also er hatte ja studiert und hat quasi was Handfestes gehabt. Und ich war jetzt nur in der Tankstelle. Mhm. Falls irgendwas scheitern sollte, in der Tankstelle findet man immer. So hatten wir gedacht. Und dann hatten wir eben überlegt, so, wo gehen wir hin? Und dann haben wir uns entschlossen, okay, ich werde in die Türkei ziehen. Und bin dann deswegen, war das im September, meine ich, 2021, für 2 Monate in die Türkei geflogen. Weil ich gesagt habe, ich ziehe da nicht einfach hin. Ich muss gucken, wie es außerhalb vom Urlaub aussieht.
0: Und wie war das dann, als Sie den Alltag mit ihm hatten?
1: Gut, auch wie Urlaub irgendwie. Also auch wenn man da vielleicht arbeitet oder dann eher zu Hause ist und so, nicht im Hotel, stehen trotzdem Palmen draußen und trotzdem hat man das Meer vor der Tür. Also das Urlaubsfeeling ist doch geblieben. Aber ja, so ein Mix zwischen Alltag und Urlaub irgendwie.
0: Wie wurden Sie dann von der Familie aufgenommen von Ihnen?
1: Ja. Eher nicht so gut tatsächlich. Mhm. Seine Familie ist sehr, sehr gläubig, wohnt auch eher dörflich, ist auch im Dorf aufgewachsen. Da ist es halt noch nicht so üblich, dass die Frauen sich quasi offen zeigen. Klar, da wo ich jetzt im Urlaub war, ist es ganz anders, aber eben früher war das nicht so. Und wie man sieht, ich habe sehr viele Tattoos, also wirklich nicht so 2, 3, sondern ich bin full. Dazu bin ich ja Christin gewesen und Deutsche, also es war eigentlich so Endgegner. So Endlevel-Boss irgendwie, genau. Und seine Mama war da deswegen einfach dagegen. Einfach nur den Vorurteilen.
0: Und musste er sich dann entscheiden zwischen Ihnen und...
1: Genau, also die Family hat quasi ein Ultimatum gesetzt und meinte, ja, entweder sie oder wir. Und er ist damit auch gar nicht so gut klargekommen am Anfang tatsächlich, was den Druck angeht, weil es einfach eine schwierige Situation ist. Vor allem, weil wir uns einfach in dem Zeitpunkt erst seit 4 Monaten kannten. Wählst du jetzt eine Person, die du 4 Monate kennst oder die Familie, auch wenn Liebe dazwischen ist. Es ist eine schwierige Situation. Und er hat sich dann getrennt deswegen.
0: Okay.
1: Genau.
0: Und wie war das dann? Sind Sie wahrscheinlich zurückgeflogen?
1: Ich bin zurückgeflogen.
0: Wie war? Was ging in Ihnen vor dann bei dem Rückflug?
1: Naja, im Rückflug, wir haben uns quasi verabschiedet, als würden wir uns trennen. Das war für uns beide so fest. Und ja, im Flug habe ich mir dann die ganzen Lieder so von uns angehört. Natürlich Rotz und Wasser geheult. Und ja, es war echt schlimm tatsächlich. Ich war dann wieder in Deutschland und also als ich angekommen bin, gelandet bin, habe ich ihn dann angerufen und wollte ihm eigentlich nur sagen, hey, ich bin gelandet, ist alles okay. Und seine Augen waren knallrot, also er hat genauso Rotz und Wasser geweint und meinte dann wirklich wortwörtlich so, hier riecht alles nach dir, alles sieht nach dir aus, egal wo ich hingucke, überall bist du und es geht so nicht. Und da war uns beiden klar, okay, das war es irgendwie doch nicht. Und ab da ging dann der Kampf, ja nicht gegen die Family so, aber wir haben versucht, das Ganze irgendwie...
0: Aber da war klar, Sie wollen zusammenbleiben.
1: Genau, richtig.
0: Und derjenige, von dem Sie nicht lassen konnten und der auch von Ihnen nicht lassen konnte, ist übrigens auch heute hier. Herzlich willkommen, Herr Köschely. Wir haben jetzt die ganze Zeit Ihre Sicht gehört. In was von ihr haben Sie sich verliebt? Was fanden Sie so besonders an Larissa?
2: Als ich Larissa das erste Mal gesehen habe, für mich war normale Gast. Ich habe gefragt, wir machen heute Disco-Tour, willst du mit uns kommen? Als sie sich umgedreht hat, ich war sehr nervös, weiß ich nicht. Mein Herz war sehr schnell. Was sie hat geantwortet, ich habe gar nichts gehört. Wie Film, weiß ich nicht. Dann okay, ich denke, dann passt. War so, ich kann nicht eine Sache sagen. Alles war schön von Larissa.
0: Und wann wussten Sie, wow, ja, sie ist es vielleicht. Ich möchte mit ihr auch auf lange Sicht zusammenbleiben?
2: Wir haben uns am Strand getroffen und 4 oder 5 Stunden gesprochen. Aber für mich Zeit war sehr schnell. Für mich war wie eine halbe Stunde, weiß ich nicht. Und nächsten Tag, ich war sehr glücklich. Vorher ich war nicht so. Oh Mann. Dann Himmel war noch blau, Bäume waren noch grün. Ja, dann ich habe gedacht, ich

0: finde meine Frau.
1: Wow. Also das hört sich ja wirklich toll an, ne? Wenn der Himmel plötzlich noch blauer ist und die Bäume noch grüner. Aber da war ja jetzt immer noch die Familie. Wie hat denn die Mutter dann weiter auf Sie reagiert oder die Familie?
2: Ich habe dann Eigeninitiative ergriffen. Ich bin aber auch ein bisschen, also was soll ich sagen, Erin ist halt ein bisschen ruhiger und ein bisschen... Und ich kann da schon so draufhauen quasi. Und ich habe dann Eigeninitiative ergriffen und meinte, komm, ich schreibe ihr doch jetzt einfach mal. Weil die telefonieren, ich verstehe sowieso kein Wort, jetzt will ich mal mitreden. Hab dann mit ihr geschrieben, ich glaube, boah, das waren bestimmt auch 6 Stunden bis um 5 Uhr in der Früh. Es war jetzt gar nicht so einfach, weil auf Deutsch schreiben, übersetzen, abschicken, ihr es wieder kopieren, übersetzen, lesen. Und so ging das die ganze Nacht. Ich hatte auch richtig Kopfschmerzen davon. Und sie hat mich wirklich alles ausgefragt, von Sternzeichen bis egal was, also wirklich bis auf die Unterhose ausgezogen quasi. Und ja, dann bin ich irgendwann schlafen gegangen und am nächsten Tag kam dann die Nachricht, kommt nach Istanbul, ihr werdet heiraten. Und ich so, okay. Was? So, also mein Ziel war es, mit ihm zusammen zu sein, mit ihm Zeit zu verbringen, so wie es man halt auch hier in Deutschland kennt, dass man jemanden kennenlernt und vielleicht eine Weile zusammen wohnt. Ja, jetzt sollen wir heiraten. Ich so, gut, ich habe irgendwie einen Step übersprungen. Also, aber ja, so wie ich bin, risikobereit, habe ich gesagt, ja gut, mach mal. Wann? Nächsten Monat, passt.
1: Tatsächlich?
2: Ja, ich bin dann zu ihm und habe gesagt, hey, deine Mama will, dass wir heiraten. Er meinte, ja, okay, dann machen wir das halt. Das war eine ganz einfache Sache eigentlich bei uns. Ja.
1: Und wann war das jetzt? Wie lange liegt das zurück? Erstmal Gratulation. Ja.
2: Das war im Februar 2022 dann. Also knapp 6 Monate später.
1: Und wie geht's Ihnen heute zusammen? Super. Ich meine, Sie sind hier, ja, Sie sind hier. Wie geht's Ihnen zusammen?
2: Gut.
1: Ja?
2: Ja, es war eine aufregende Zeit. Wir haben, wie gesagt, in Istanbul geheiratet, im nicht so schönen Viertel. Wir haben viel erlebt. Wir können, glaube ich, Geschichten erzählen. Bis, also manch 50-jährige Ehepaare haben das noch nicht erlebt, was wir erzählen können. Von dreimal umziehen. Wir haben in der Türkei gewohnt, wir wohnen jetzt wieder hier. Es ist bei uns immer was los, es ist immer spannend. Auch die Sprachbarriere ist natürlich immer noch ein bisschen da. Ich spreche mittlerweile Türkisch, er spricht mittlerweile Deutsch. Wir sprechen aber immer noch Englisch miteinander. Und irgendwie so ein Dreiermix.
1: Und ist der Himmel immer noch ein bisschen blauer?
2: Wenn immer noch ganz blau, ja.
1: Was will man mehr? Schön, die beide kennenzulernen.
2: Danke.
1: Ich meine, wenn man so über Urlaub spricht, und das ist ja jetzt zum Beispiel, das ist ein lebensveränderndes Beispiel ja gewesen, was im Urlaub passieren kann. Zunächst einmal sagen so Kulturwissenschaftler, das bedeutet gar nicht, dass wir unbedingt verreisen müssen, sondern das ist wie eine Entpflichtung vom Alltag, also auch eine Entpflichtung vom Beruf. Wie schwer oder leicht fällt es Ihnen, so loszulassen, wenn es in den Urlaub geht? Ja, viele schleppen dann ja auch noch die Erfahrung erstmal weiter mit. Wie ist das bei Ihnen? Können Sie das vom Tag, von einem Tag auf den anderen, oder braucht es?
3: Ja, es dauert immer ein bisschen. Ja? Vor allem mit der Arbeit dauert immer so ein bisschen. Und dann diese typischen nach einer Woche, wenn man nicht mehr weiß, dann welcher Tag es ist, dann passt es. Ja. Aber das ist nicht nach dem ersten Tag, zack, das dauert schon ein bisschen.
1: Frau Jäger, wie ist das bei Ihnen, so wenn Sie drüber nachdenken? Wie schnell können Sie loslassen von dem?
4: Also da ich jetzt über 10 Jahre nicht mehr arbeite, habe ich ja immer Urlaub.
1: Aber so vom Alltag zu Hause?
4: Vom Alltag ist es sofort. Also ich komme an und dann fühle ich mich wie nach Hause kommen.
1: Ja, Herr Krappweis, mit Ihnen schauen wir jetzt auch auf die Urlaube, die manche von uns in der Kindheit erlebt haben. Dazu muss man erst mal sagen, Sie haben als kreativer Geist Fernsehgeschichte geschrieben, als Autor im Ensemble von RTL Samstagnacht, als Co-Erfinder von Bernd das Brot. Aber heute geht es um Sie persönlich. Deshalb, wenn Sie sich noch mal zurückdenken in Ihre Kindheit.
5: Muss ich?
1: Ja, wir würden es uns wünschen.
5: Na gut.
1: Wie hätten Sie sich denn die Ferien am liebsten gewünscht?
5: Naja, ich habe relativ früh entdeckt, was mir Freude macht. Und das waren alles Dinge, die man alleine in einem abgedunkelten Raum tut. Das klingt jetzt ganz falsch, so habe ich das nicht gemeint. Ich habe Stop-Motion-Filme gemacht zum Beispiel. Das heißt, ich hatte so Lego oder Playmobil oder was auch immer vor mir mit einer Super-8-Kamera und habe dann Bild für Bild diese Figuren bewegt. Da soll es windstill sein, dunkel, damit sich das Licht nicht ändert von Bild zu Bild. Ich brauche niemanden, mit dem ich rede. Ich möchte einfach, dass die Tür zu ist und ich in aller Ruhe hier wunderbar hier mit Tunnelblick hier mein Ding machen
1: kann. Also so vor sich hin werke.
5: Vor mich hin werke, genau. Mhm. Oder Bücher lesen, das macht man ja auch dann irgendwie alleine. Oder Klemmbausteine bauen oder dann später auch schon in der Grundschule Theaterstücke schreiben. Also das waren alles so Dinge, die man gerne alleine macht. Also ich war jetzt nicht immer allein. Ich hatte auch Freunde und Freundinnen, mit denen wir halt was gedreht haben draußen oder so. Aber grundsätzlich mal hätte ich gerne in den Ferien das weitermachen wollen.
1: Sie sprechen im Konjunktiv.
5: Ja, weil dem war nicht so.
1: Ja, genau.
5: Denn, meine Familie, insbesondere mein Vater, hatte eine völlig andere Idee von Urlaub, nämlich die, die wahrscheinlich hier im Raum so vorherrscht. Wir fahren irgendwo anders hin und machen genau das, was du gerne machen möchtest, nicht. Und dazu gehört auch, also mein Vater war immer schon ein gigantischer Camping-Fan. Also er ist auch schon, bevor es mich gab oder bevor er mit meiner Mutter zusammen war, mit seinen Kumpels irgendwie Wildcamping losgefahren und sie kamen halbtot zurück. Und er fand das alles ganz toll und er wollte das mit seiner Familie eben auch machen. Und ich war halt nun mal unweigerlich Teil der Familie, also musste ich da halt mit.
1: Ja.
5: Und das war ich immer kacke.
1: Weil? Warum? War das so?
5: Kann man die Frage spezifischer stellen?
1: Erzählen Sie doch mal von dem Gefährt zum Beispiel. Ja, also, wie wohl haben Sie sich denn da?
5: Ein von meinem Vater selbst ausgebauter VW-Bus. Mein Vater war Mechaniker bei der Post und hat dieses Auto nach bestem Wissen und Gewissen selbst ausgebaut. Das hatte unter anderem dann die Bewandtnis, dass die Kühltruhe, die mit Gas funktionierte, gelegentlich mal ausfiel, wenn wir ein bisschen über zu unebene Gegenden gefahren sind, was darin kulminierte, dass er sie einmal anzündete, was dann wiederum zu einer Gasexplosion führte, was dazu führte, dass er vorne hier keine Haare mehr hatte. Danach hat er dann übrigens gelernt, dass es besser ist, man hat ein Loch an der Stelle, damit das Gas nach unten fällt. Das hat ihm aber keiner gesagt, da ist er selber draufgekommen. Ja, Moment, aber ein bisschen spät. Und wir sind einfach immer irgendwo hingefahren, einfach losgefahren. Und irgendwo, wo dann meine Eltern gesagt haben, ach, da ist es schön, da hat man dann angehalten. Und wenn man aber zufällig neben einer Müllhalde stand oder in einem Termitenhügel, ist mal woanders hingefahren. Und das war dann mein Leben.
1: Erstmal danke auch dafür, dass Sie uns da reinholen. So unangenehm Sie das auch empfunden haben. Gab's denn auch mal so Situationen, so wie man sie sich ja manchmal wünscht, so der feine Sand?
5: Nein.
1: Nee?
5: Gab's nicht. Mein Vater wollte immer Stein, also urig. Es musste, ich weiß nicht, ist das im restlichen Deutschland bekannt, das Wort urig, also bayerisches Urig, du kennst das? Was, das ist halt urig. Und das waren also immer zerklüftete schwarze Felsen, an denen man sich die Füße aufschneidet. Also da mit Schäufelchen und Dings, da war da nichts zu machen.
1: Ja.
5: Und ich habe dann also immer bei der Leihbücherei die erlaubten 14 Bücher mitgenommen und habe mich dann in diese Dackelgarage zurückgezogen, die man mir zur Verfügung stellt, also so ein kleines Zelt, in dem ich dann vor mich hingeschwitzt habe. Und am ersten Tag hatte ich alle Bücher ausgelesen und danach habe ich gewartet, bis es vorbei ist. Das war im Wesentlichen mein Urlaub.
1: Wenn Sie uns noch mal Vater und Mutter näher bringen, ja, waren das denn dann so Abenteuertypen oder sportliche Typen?
5: Also,
1: oder?
5: Meine Mutter war Gymnastiklehrerin, mein Vater so sportlich, dass ich danach mit ihm noch ein Buch geschrieben habe, das heißt Sportlerkind, weil er immer wollte, dass ich auch Leistungssportler bin. Mein Vater war, ich glaube, 30 Mal bayerischer Meister und 3-mal deutscher Meister, hat also als sogenannter Amateur alles zerrissen im Fahrrad, was irgendwie geht. Und ich habe auch was zerrissen, aber wahrscheinlich eher seine Hoffnung. Und das war komplett konträr, total.
1: Aber haben Sie das schon so ein bisschen den Druck gespürt, so nach dem Motto, ach Mensch, Junge, das muss dir doch jetzt auch Spaß machen. Das ist doch so abenteuerlich hier.
5: Also mein Vater war immer der Überzeugung, wenn der Bub das nicht mag, dann machen wir das jetzt mal, bis er es mag. Und wenn er es dann immer noch nicht mag, dann machen wir es halt noch ein bisschen länger. Dann wird er es schon mögen.
3: Gehst du überhaupt noch campen?
5: Lieber fresse ich Glas.
3: Okay.
5: Nein, also das stimmt nicht ganz. Ich habe mal den zweifelhaften Fehler, würde ich es nicht nennen, weil es war ganz nett, aber eben auch ein bisschen scheiße, gemacht auf einem Mittelalter-Festival, auf dem Festival Medieval, wo wir einen Auftritt hatten, dann eben auch mittelalteresk zu campen, weil ich dachte, okay, mit Stil irgendwie und in dieser Welt, das macht ja schon irgendwie Spaß. Und es war das absolute Grauen, es war eiskalt, es war unbequem. Ich wach heute noch manchmal nachts schreiend auf. Also würde ich jetzt so...
3: Campen ist dein Ding.
5: Ist voll mein Ding, ja. Und man muss aber dazu auch sagen, dass wir auch damals in den 70ern, Anfang der 80er oft in realer Lebensgefahr waren, weil mein Vater halt ein Risikosucher war.
1: In welchen Situationen zum Beispiel?

0: Also die Gasexplosion habe ich schon erwähnt, aber wir waren relativ oft mit Schlauchbooten in Seenot. Und also in realer. Dazu kommt aber noch, dass mein Vater es überhaupt nicht ertragen konnte, zuzugeben, dass wir ein Problem haben. Das heißt, es führte zu einer Situation, die durch meine Mutter verifiziert wurde. Wir waren in einem Schlauchboot, ich war noch sehr, sehr klein. Das Wasser war relativ hoch, die Wellen noch höher. Ich hatte außerdem, man verzeiht mir, dass diese Erwähnung, Durchfall. In dem Schlauchboot.
1: Traumurlaub.
0: Richtig.
1: Traumurlaub.
0: Und die Wellen waren so hoch, dass ein Fischerboot, das gerade sein Heil im Hafen suchen wollte, sich uns näherte, um uns zu retten. Und was macht mein Vater? Er winkt, nein, nein, alles in Ordnung. Weil es ihm zu peinlich war, zuzugeben, dass... Also solche Situationen. Mhm. Dann das Übliche, was vielleicht andere Leute vom Wildcampen auch kennen. Mhm. Ich bin bei der, wir nannten es despektierlich Tour de Kack, weil wir im Naturklo in einen Termitenhügel eingebrochen. Und ich wurde von einer Feuerqualle erwischt beim ersten Mal, wo mein Vater es geschafft hat, mich endlich mal ins Meer zu bugsieren. Daraufhin wurde dann verzweifelt ein Arzt gesucht. Der stellte sich dann als Tierarzt raus. Und mein Vater sagt bis heute, wieso? Eine Qualle ist ja ein Tier. Das, ich finde, es ist eine erfrischende Logik. Ja. Sogar mal. Und... Hatte
1: Ihre Mutter denn Vertrauen dann noch in ihr?
0: Die hatte damals totales Vertrauen in meinen Vater. Mhm. Und als wir dann, also mein Vater und ich haben dann zusammen ja ein Buch geschrieben und auch eine kleine Fernsehserie dazu gedreht, wo meine Mutter auch zu Wort kam. Und die hat live vor der Kamera, gibt es einen Moment der Erkenntnis bei meiner Mutter, wo sie wirklich wunderbar zufällig in eine der Kameras guckt und sagt, das war ja eigentlich schon der Wahnsinn. Jetzt fällt mir das alles auf. Wir hätten tot sein können. Und ich habe nur gesagt, da! Sieh dich an, Mutter! Und ich möchte, also ich freue mich jetzt, dass wir das hatten, muss ich sagen, weil ich dadurch dann durch das Buch und die Serie eben noch mal was hatte und die Tour, die wir gemacht haben, wo wir das vorgelesen haben, dass ich noch mal Zeit mit meinem Vater hatte und wir zusammen was machen konnten, was uns beiden Freude macht. Weil ich muss ganz ehrlich sagen, im Gegensatz zu meinem Bruder Nico, der Fahrrad gefahren ist und Camping liebt und alles, hatte ich zu meines Vaters Lebzeiten leider nicht das Glück, dass wir was zusammen wirklich unternehmen konnten, sondern immer nur widerwillig.
1: Ja.
0: Und insofern war das eigentlich eine ganz großartige Sache dann.
1: Herr Burg, Sie haben es immer bedauert, dass Sie mit Ihren Eltern nicht so viel auf Reisen waren.
2: Nicht so viel, ich war gar nicht auf Reisen.
1: Ja, gar nicht auf Reisen.
2: Ich war einmal am Wörthersee.
1: Sehen Sie das jetzt vielleicht, wenn Sie das hören, mit etwas anderen Augen?
2: Also, wenn ich das so erzählt bekomme, aber das liegt vielleicht auch daran, dass ich wahrscheinlich eher das Naturell Ihres Vaters bin. Ja? Also, ich gehöre eher zu denen, denen man früher Ritalin gegeben hätte, damit sie endlich mal die Füße stillhalten. Ja. Also, ich hätte das bestimmt toll gefunden. Ja.
1: Wären Sie auch so ein Drauflos-Abenteuertyp?
3: Also
1: oder?
3: Ich hätte es auch. Oder ich war viel im Urlaub, aber ich hätte es auch cool gefunden.
1: Ehrlich?
3: Ja.
0: Wow. Ich kann auch gehen.
1: Aber nee, ich finde, einen Punkt, den Sie angesprochen haben, sollten wir noch mal vertiefen. Sie haben ja gesagt, Sie haben sich später mit Ihrem Vater auch gefunden, dadurch, dass Sie da noch mal drüber reflektiert haben, diese gemeinsame Fernsehserie hatten. Und ich finde, wir sollten uns eine Stelle davon auch mal anschauen, nämlich die, als es mit dem Camper ganz plötzlich steil wurde.
0: Ach ja, ich erinnere mich.
4: Dann haben wir da so eine Schneise gesehen. Mhm. Da ging's runter. Da geht's runter. Und dann sind wir da reingefahren und das ist dann... Oben ging es eigentlich, aber dann ist es immer enger geworden und immer steiler und die Felsbrocken sind immer größer geworden. Und also es war nicht möglich. Es war lebensgefährlich.
0: Und ich war auch nicht angeschnallt oder sowas, oder?
4: Ja, wir hatten ja keine Gurte.
0: Dann.
4: Ich konnte nichts machen. Das ganze Gewicht ist nach vorne gerutscht. Die Werkzeugkiste, die Gasflasche, alles, was da oben war.
0: Gasflaschen.
4: Das ist alles nach vorne gerutscht. Hat den Bus vorne nach hinten gezogen.
0: Die Doppeltür geht auf. Ich bin mit dem ganzen Quatsch da rausgeflossen. Und die Leute da unten, die haben uns dann natürlich sehr seltsam gemustert.
4: Ja, ja, weil sie die alle gefragt haben, warum wir den Bachlauf runterrutschen. Dabei war ja auf der anderen Seite eine Serpentinenstraße gewesen. Hätte man vielleicht auch nicht bequem, aber war eine Sandstraße. Aber hätte man ganz normal runterfahren können. Und darum waren die so erstaunt.
0: Das alles war. Alles war.
1: War Ihr Vater denn immer so, also so wie Sie das gerade auch gesagt haben? Oder ist das erst so im Wechselspiel mit Ihrer Mutter, hat sich das so entwickelt?
0: Was jetzt genau?
1: Dass Ihr Vater immer so der Typ war, der dieses Risiko gesucht hat?
0: Nein, nein, der war schon, bevor es mich gab, bevor er meine Mutter kannte, war das schon so

0: Also es gibt ein Buch, das wir zusammen geschrieben haben, um eben diese Serie, die momentan leider nirgendwo zu sehen ist. SWR, hau rein. Und da hat er die Geschichte erzählt, dass sie eben auch mit einem VW-Bus in den Urlaub gefahren sind, mit seinen drei lustigen Kumpels. Und dann war irgendwann, die Sicherung ging immer kaputt, weil die so ein Überlandkabel gelegt hatten. Und dann kamen sie auf die Idee, doch einfach 9mm Patronen von einem Revolver zu verwenden, den sie, ich weiß nicht warum, dabei hatten. Und dann habe ich gesagt, aber du kannst doch nicht eine Patrone in den Sicherungskasten drücken. Da hat er gesagt, doch, weil dann haben wir immer gehört, wenn sie kaputt geht. Also, ich weiß nicht, ob das vielleicht die Dimension so ein bisschen klar macht. Ja. Und die haben auch sich eine Pumpe geschweißt, um nachts an Tankstellen Benzin zu klauen, mit der Begründung, ja, wir hatten ja kein Geld für Benzin. Also auf diesem Level waren wir dann bei den Urlauben nicht mehr. Aber all das schlummerte in meinem Vater. Und ich glaube, er hätte jederzeit problemlos irgendwo noch mal so ein Ding zusammengeschraubt, um sich irgendwo Benzin zu besorgen, um das Auto anzutreiben, das Auto in die Luft zu sprengen. Ich weiß es nicht.
1: Man muss dazu sagen, Ihr Vater lebt leider nicht mehr. Ja. Aber Sie sagen, er ist so verstorben, wie er sich das gewünscht hat?
0: Er hat immer bei unseren Live-Auftritten gesagt, wenn ich mal sterbe, möchte ich entweder einfach einschlafen und es nicht mitbekommen, was, glaube ich, für die meisten von uns die angenehme Version wäre, oder er will tot vom Fahrrad fallen. Und zwar mit dem Ausdruck, weiß ich immer noch, sagt er, Batsch aus. Das war das, was er wollte. Und man kann jetzt mit weniger Ironie, als ich das eigentlich sagen möchte, sagen, das hat er geschafft, in Anführungsstrichen. Denn er ist dann, ich glaube, er war 75 Jahre alt, das ist jetzt schon ein paar Jahre her, wie es so seine Art war, beim Fahrradfahren mit dem Rennrad viel zu schnell einen Berg hinuntergefahren. Und da wollte aber gerade eine Dame rückwärts ausparken. Und dann fand er sich, dann aber schon wahrscheinlich nicht mehr am Leben, in diesem Auto durch die Windschutzscheibe wieder. Und dann, also wirklich Batsch vorbei, das hat er tatsächlich geschafft. Viel zu früh, aber ja.
1: Aber Sie sagen, das habe ich so rausgehört, dass Sie trotz dieser, sagen wir mal, Unterschiede im Charakter oder auch der unterschiedlichen Risikobereitschaft schon noch mal zusammengefunden hatten.
0: Ja, dadurch eben, weil, also wir hatten relativ langen, wie soll man sagen, es gab so ein paar Momente, da ich ja eben Fernsehen mache, gab es immer wieder Dinge, wo ich sein Talent zum Schauspiel verwenden konnte. Er ist beim Bertrams Brot aufgetreten und so weiter. Das haben wir schon gemacht. Aber das waren so kleine Momente. Aber als ich dann die Idee hatte, das Buch zu schreiben und ihn gefragt habe, ob er vielleicht mitschreiben möchte, und dann von ihm tatsächlich ein Kapitel kam mit einer Gegendarstellung zu der Geschichte von der Feuerqualle, wie ich sie geschrieben hatte, die meiner Meinung nach übrigens alles schlimmer macht, aber egal, habe ich gesagt, weißt du was, wir schreiben das zusammen. Das ist ja super. Und so haben wir tatsächlich zwei Bücher geschrieben, haben eine sehr exzessive Tour durch Deutschland damit gemacht, diese Einspieler vorgeführt, die Serie gedreht. Und da bin ich im Nachhinein so dankbar, dass wir wirklich noch mal was hatten, was wir zusammen machen können, was, wie mein Vater auch immer gesagt hat, uns beiden gleich viel Spaß macht. Denn das war vorher sehr, sehr ungleich verteilt.
1: So katastrophal diese Urlaube jetzt im Nachhinein für Sie waren, würden Sie trotzdem sagen, das ist gleichzeitig eben was Unvergessliches, was Sie auch eben immer mit sich tragen?
0: Das hat natürlich mein Vater bei den Veranstaltungen auch immer gesagt. Er hat gesagt, ja, sonst hättest du jetzt nichts zum Verzeihen. Und da hat er recht. Also natürlich hat er recht. Aber das ist ja auch nur so, weil ich es überlebt habe. Ne? Also insofern, also insofern kann man sagen, das ist so, das hält sich so ein bisschen die Waage, weil da habe ich wirklich eine Menge zu erzählen.
1: Es war auf jeden Fall eine sehr spannende Reise durch die Reisen Ihrer Kindheit. Vielen Dank,
0: danke, Herr Krampfeis. Danke.
1: Herr Bayer, Sie haben ja schon gesagt, Sie sind eher so der andere Urlaubstyp, da muss Action sein. Was heißt das? Also was machen Sie gerne? Sportliches zum Beispiel?
2: Also jetzt komme ich gerade von Chamonix zum Beispiel, also zum Hochtouren gehen. Ja. Viel Berge, ich bin auch ein bisschen südlich von München, komme ich her. Aber auch Tauchen, ne? Ist auch ein großes Hobby. Und ja, eigentlich alles, was mit Berge und Meer zu tun hat. Und ja.
1: Ist das auch so ein Abschalten dann?
2: Ja, ich finde, Tauchen ist halt schon Ruhe. Kann ich jetzt nicht behaupten, jetzt in Chamonix, wenn man Paragliden oder sonstige Sachen macht, in irgendwelchen Nordwänden drin hängt und sich wieder denkt, was mache ich eigentlich hier? Also da ist Tauchen einfach genau das Gegenteil, einfach Ruhe und ja.
1: Ich meine, jenseits von Action und jenseits von Risikobereitschaft, über die wir gerade geredet haben, kommt man ja manchmal auch im Urlaub in Situationen und in Gefahren, in Momenten, mit denen man überhaupt nicht rechnet, muss man dazu sagen. Sie wollten zum Beispiel vor 1,5 Jahren einen entspannten Tauchurlaub erleben und landeten dann in akuter Lebensgefahr. Erzählen Sie noch mal, was hatten Sie sich von diesem speziellen Tauchurlaub versprochen?
2: Ja, in der Zeit war auch vom Job, sag ich mal, sehr viel los. Und ich wollte einfach nur auf Tauchsafari gehen. Also das heißt mal Live on Boards, weil man eine Woche auf dem Boot lebt und dann einfach schön von, ja, sag ich mal, schöner Stelle zu schöner Stelle tuckert. Und so ist man halt auf dem Boot und es geht direkt los zum Tauchen.
1: Jetzt sind Sie, wie Sie ja gesagt haben, erfahrener Taucher. Als Sie dann dort angekommen sind und dieses Boot gesehen haben, was war Ihr erster Eindruck?
2: Also erfahrener würde ich jetzt nicht sagen.
1: Ja, aber schon ein aber Langjähriger.
2: Ich tauche schon ganz, ein Langjähriger. Ganz gern, ja. Ja, es war, der erste Eindruck war extrem gut. Also es war so ein richtig großes, neues, also wie wenn es gerade vor einem Jahr irgendwie aus der Werft rausgekommen ist. Und ja, also der Eindruck war schon, habe gedacht, für das Geld nicht schlechter.
1: Wie viele Menschen passen da auf dieses Boot, das wir jetzt auch gerade sehen, drauf?
2: Es sind, bei uns waren jetzt 30 Gäste drauf, plus dann noch mal, ich glaube, so 14, 15 von der Crew. Also es sind schon so knapp 50 Leute, passen da schon drauf. Also es ist auch echt ein richtig großes Boot, da schaut man erst mal rauf.
1: Also der erste Eindruck in der Tat beeindruckend. Und wie war dann das Innere, als Sie zum Beispiel dann Ihre Kabine gesehen haben?
2: Ja, da ist man reingegangen und da hat er auch noch jedes Bett hat sein eigenes Bad gehabt. Und es war wirklich, muss man schon sagen, von außen hui, von innen pfui, dazu kommen wir dann gleich. Aber genau, also es war wirklich der erste Eindruck.
1: War top.
2: Sehr, sehr gut.
1: War top. Dann kam die erste Nacht. Wie ist dann der erste Tag verlaufen, den Sie dann draußen waren?
2: Es war allgemein ein bisschen windig zu der Zeit, also so Ende November, Anfang Dezember ist da schon immer so, dass es mal ein bisschen windig ist und ein bisschen höhere Wellen sind, aber das Boot, lass mich jetzt nicht lügen, aber es waren, ich glaube, 15 Meter hoch, wenn da 1,5 Meter Wellen sind, dann denkt man sich halt nichts und dann schaukelt es halt ein bisschen, aber bei diesem riesen Dampfer, nenne ich es mal, war ich jetzt, habe ich gedacht, ja, ist halt ein bisschen, ruckelt halt ein bisschen.
1: Und in der Kabine, waren Sie da alleine oder war da noch jemand dabei?
2: Ja, also ich habe den Trip alleine gebucht. Und dann ist noch ein Unbekannter, also Danilo, in dem Fall dazugekommen. Am Anfang habe ich gedacht, ich bin alleine, super. Und dann ist er später dazugekommen. Und jetzt im Endeffekt war ich dann sehr froh, dass ich jemanden zweiten hatte, der dabei war. Aber genau, also es waren dann zu zweit, aber ich kannte die Person nicht.
1: Dann ging es in die zweite Nacht auf diesem Boot. Was ist dann passiert?
2: Ja, die zweite Nacht, also die erste Nacht haben wir noch im Hafen geschlafen und die zweite Nacht war dann wirklich das erste Mal auf hoher See. Also man muss sich vorstellen, in Ägypten, da fährt man wirklich die ganze Nacht durch. Also es sind dann 8, 9 Stunden, während man schläft, fährt das Boot einmal kreuz und quer übers Meer, um halt dann an den nächsten Tauchspot aufzukommen. Und da ist dann gegen 2 Uhr, also es war eh schon, sag ich mal, sehr wellig. Und dann um 2 Uhr hat man es einmal richtig krachen gehört. Also wie wenn die Möbel von einer Seite auf die andere Seite fliegen und alles was ist. Und dann nochmal auf die linke Seite rüber. Und dann bin ich schon auf der Wand von meinem Nachbarn aufgewacht. Ja. Also ich bin gar nicht aus dem Bett gepurzelt, sondern ich bin an der Wand aufgewacht. Also es war wirklich 90 Grad einmal gedreht das Boot auf die rechte Seite hinweg.
1: Und wie war die Situation? War da noch Licht? Also konnten Sie noch was sehen?
2: Also es war, man hat die Sirene dann, also natürlich, man wacht dann erstmal auf und denkt sich, was jetzt passiert. Dann hat man noch ganz kurz für ein paar Sekunden die Sirene gehört und das Notfalllicht war dann noch an. Und dann hat man nur gehört, zoom, und ist eigentlich alles ausgegangen nach 10 Sekunden vielleicht.
1: Und waren Sie in Panik oder waren Sie im Überlebensmodus, als das passiert ist?
2: Ja, also nachdem dann da alles ausgegangen ist, dann hat man schon habe ich sehr, sehr schnell erkannt, jetzt wird's ernst. Ja.
1: Hat das Boot denn, wenn Sie uns da noch mal rein, ist das geschwankt oder war da Wasser in der Kabine? Wie war denn die Situation dann für Sie?
2: Also am Anfang, ich hatte das Glück, deswegen, also die Leute, die gestorben sind, die meisten sind auf der rechten Seite, weil das Boot natürlich auf die rechte Seite geflogen ist, dann sind dann solche Glas-Panorama-Fenster und dort bricht natürlich als erstes das ganze Wasser ein. Also das sind die Glasscheiben zerbrochen. Und ich hatte das Glück, dass ich auf die linke Seite, auf der linken Seite eine Kabine hatte mit Danilo zusammen. Und dementsprechend bin ich quasi auf der Tür aufgewacht und nicht direkt unter mir war das Wasser, sondern ich hatte ja, das Glück, auf der richtigen Seite eine Kabine gehabt zu haben.
1: Wenn Sie mit Danilo da drin waren, es ist Nacht, Sie haben kein Licht. Was haben Sie dann für Gedanken gehabt, wie Sie da rauskommen wollen?
2: Ja, am Anfang, also ich mache mir manchmal immer noch so ein bisschen Vorwürfe, weil wir haben nicht schnell genug die Tür unten frei bekommen, weil es ist natürlich erstmal alle Sachen von Bett und alle Sachen sind da drauf geflogen. Ein paar Leute haben dann schnell genug die Sachen wegbekommen und sind dann irgendwie rausgekommen. Und ich habe da nach 2 Minuten oder so gesagt, nee, irgendwie schaffen wir nicht und wollte hoch an diese Luke klettern. Also übers Bad, dann quasi nach oben, aber das war ja 4 Meter weiter oben. Ja, dementsprechend hatte ich diese Tür aufgegeben und habe gesagt, ja, aber wir müssen jetzt irgendwie hier raus. Das Wasser kommt so langsam von unten und dann will man ja automatisch nach oben. Und dann war schon ziemlich vollgelaufen, die Kabine. Ja, und dann war schon mal so ein kurzer Moment, wo ich mir gedacht habe, ja, also es war eher so, ich musste kurz ein bisschen lachen, weil ich mir gedacht habe, davor war ich noch Eisklettern und Co. und ich mache so viel Schmarrn und jetzt beim Tauchen, also da, warum passiert das jetzt beim Tauchen, ne? Aber da habe ich mich dann schon auch von Danilo verabschiedet gehabt und gesagt, ja, war jetzt schön, dich die kennengelernt zu haben und hat dann aber noch das Glück irgendwie gehört zu haben, da irgendwas, eine Luft, irgendwas zieht hier durch, also hier irgendwie kommen wir schon noch raus. Ja. Aber also das war schon dieser Moment war da, wo ich gesagt habe, na, jetzt ist es beim Tauchen anscheinend passiert. Ja.
1: Also erstmal freuen wir uns sehr, dass Sie heute hier sind und dass Sie das, diesen Albtraum überstanden haben. Jetzt sind Sie ja hier. Wie ging es denn dann raus? Sie haben gerade einen Luftzug erwähnt. Wo gab es denn dann eine Möglichkeit?
2: Ja, also ich habe mir gedacht, ja, wenn hier die Luft durchpfeift, dann muss es ja irgendwie von A nach B irgendwas offen sein. Also wie bei sich zu Hause, wenn man 2 Fenster aufmacht. Mhm. Also muss da ja irgendwas sein. Und dann habe ich einfach dann auch zum Danilo gesagt, jetzt gib mir mal deine Hand, weil es war ja alles voll mit Wasser. Und hatten nur diese eine Luftblase. Ich will das mal immer wieder abtauchen und dann die Sachen freimachen und wieder zurückkommen. Und dann bin ich quasi 3-4 Mal da ein bisschen rumgetaucht und immer über seine Hand halt dann wieder zurück zu diesem Luftloch. Ja, und irgendwann habe ich anscheinend einen Weg rausgefunden gehabt. Ja.
1: Und dann sind Sie da raus?
2: Dann sind wir da raus. Genau, dann habe ich noch einen Danilo geschrieben, ja, hier, wir kommen hier raus. Und
0: was war das, eine Tür oder
2: ein Loch? Das war durch das, dass das Boot einmal 90 Grad und dann sich nochmal um 90 Grad gedreht hat, sind natürlich diese ganzen oberen Stockwerke abgebrochen.
0: Ach, das war eine Öffnung, die sich entwickelt hat durch den...
2: Genau, also eigentlich Glück gehabt, dass da einfach Sachen abgebrochen sind.
0: Alter Franz.
2: Weil einfach durch diese Wucht von dem Wasser haben sich die oberen Stockwerke gelöst.
0: Und aber du wusstest, wenn du da jetzt runtertauchst, nicht, ob das raus...
2: Nö, es war ja komplett dunkel.
0: Erstmal nur raus aus der Kabine.
2: Ja, mir war es erstmal wurscht, hab's auch raus aus der Kabine und raus aus dem Boot und alles andere kriegen wir dann schon hin. Und ja, so war das dann. Aber man hat halt nichts gesehen. Dementsprechend war das eher ein Tasten und halt einfach diesen Luftzug. Mir gedacht habe, irgendwo muss es hier rausgehen. Ja.
1: Und wie war dann der Moment, als Sie da raus sind?
2: Als erstes habe ich mich dann gesagt, Danilo, komm nach, ja, hier geht's raus. Und dann erst mal umarmt. Ja. Also für mich war es dann, wir haben es geschafft.
1: Waren Sie da im Wasser noch oder konnten Sie irgendwo?
2: Es war dann natürlich das, ich hatte nur eine Boxershort an. Und wir wollten am Anfang auf diesen, ja, das sind ja diese Teile rumgelegen und Holzsachen. Aber man schneidet sich ja überall auf. Dementsprechend habe ich gedacht, naja, und es war auch noch ein bisschen windig. Und dann gedacht, bevor ich jetzt da oben auskühle und mir die ganze Zeit noch eine Schnittwunde dazu hole, bleibe ich lieber im Wasser noch 2-3 Stunden, weil bei 28 Grad, natürlich wird es irgendwann kalt und man friert. Mhm. Aber es war zum Glück nicht Titanic-Style, dass man das halt einfach 28 Grad hatte. Ja. Danke Rotes Meer, dass wir nicht irgendwo anders tauchen waren. Und dann kamen wirklich mit dem Licht, haben wir dann die Fanta-Flaschen gesehen, dann haben wir Neoprenanzüge gesehen, dann haben wir Rettungswesten gesehen und dann haben wir uns wirklich... schön eingepackt und haben uns dann da oben hingesetzt und einfach gewartet. Ja.
0: Auf das Wrack?
2: Auf das Wrack dann drauf gesetzt.
0: Mit der Fanta?
2: Ja, mit der Fanta. Also es war, glaube ich, ein ganz lustiges Bild.
1: Wann haben Sie aber erfahren, Sie haben das gerade in einem Nebensatz schon mal erwähnt, Bei diesem Unglück sind 11 Menschen verstorben. Wann haben Sie das erfahren?

0: Also wir wurden dann so um 10 Uhr gerettet und dann war...
1: Und wie haben Sie es erfahren?
0: Also ich habe es erfahren, durch das, dass es hieß, es sind 17 Leute werden vermisst. Und durch das, dass wir die Letzten waren, die an dem Boot waren und alle anderen es halt rausgeschafft hatten, habe ich gesagt, die 17 Leute, die sind tot, weil ich hab keinen mehr gesehen. Also wir waren die ganze Zeit neben dem Boot. Und dann haben wir es dann erfahren, als wir dann in Maas Alam alle zusammengeholt wurden, die Überlebenden, die halt über die Rettungsinseln und Co. dann alle eingesammelt wurden. Und dann hieß es 17 Vermisste. Und dann hat man ja noch nach 34 Stunden immer noch Leute im Wrack gefunden, zum Glück. Und dann sind es halt 11 Leute geworden. Aber also mir war eigentlich schon klar, wo ich da raus bin und uns gerettet wurde, da war ja keiner mehr. Und es hieß 17 Vermisst, war für mich eigentlich klar.
1: Wie wichtig war das für Sie, sich mit den anderen Überlebenden da auszutauschen?
0: Also ich denke, das war meine beste Therapie. Weil ich jetzt, also jetzt auch nachhinein, ich habe darauf bestanden, dass wir alle noch ein bisschen länger zusammenbleiben. Ich habe gesagt, jetzt sucht mal jeder für sich einen Flug raus, wo er wirklich heim will und nicht jetzt schnell, schnell. Und dann haben wir das erstmal aufgearbeitet. Welche Leute sind gestorben? Wo haben die geschlafen? Und dann ist das halt alles schon so ein bisschen, sag ich mal, mir auch wie Schuppen von den Augen gefallen, alle auf der rechten Seite. Also das war dann schon ein bisschen eindeutig. Und wenn ich jetzt Ihnen erkläre, ja, ich bin über die Tür da, links, rechts raus, dann sagen Sie, mhm. Aber die wissen ja genau, wo die Türe war und wie wir das gemacht haben. Das heißt, den konnten wir wirklich, uns wirklich austauschen bis ins Detail. Und das war enorm wichtig, dass wir da irgendwie noch zusammengeblieben sind. Und da hat auch die deutsche Botschaft echt super unterstützt mit allem, was ging.
1: Dann auch nochmal ein Dank.
0: Ja, also wirklich, ich muss sagen, die deutsche Botschaft, Respekt. Ja. Die waren so schnell da, die haben alles geregelt. Die haben also auch mit den Veranstaltern gesagt, die Flüge wollen wir, nichts anderes wird akzeptiert. Die haben da enormen Druck aufgebaut. Also wenn ich mir hier in der Gemeinde, habe ich dann 3 Monate gebraucht für einen neuen Reisepass und da war nach 24 Stunden alles geregelt. Also wirklich, muss ich sagen, Respekt an die deutsche Botschaft auch.
1: Es gab dann Recherchen des Magazins Stern und auch von RTL und das Ergebnis war, dass sie ein Versagen festgestellt haben der ägyptischen Behörden, auch des Kapitäns, aber vor allem auch des Betreibers dieses Bootes, der Sea Story. Nach Ihren Erkenntnissen, warum ist es zu diesem Unglück gekommen?
0: Mir war es dann leider ziemlich schnell bewusst. Wir haben uns dann auch mit einem Professor in Hamburg getroffen für Schifffahrt, der auch Costa Concordia und jegliche Sachen untersucht hat. Und der hat auch gesagt, naja, in Ägypten, das ist ja klar, das sind ja von 2022 bis 2024, wusste ich gar nicht, von 20 dokumentierten Schiffsunglücken weltweit waren allein 13 in Ägypten. Da sind Schiffe abgebrannt und Co. Also es ist ein systematisches Problem in Ägypten. Und die Schiffe, das ist, glaube ich, das größte Problem in Ägypten, werden einfach erweitert. Also es sind ältere Boote, jetzt auch bei der Sea Story, es sind ältere Boote, die werden einfach 5 Meter verlängert, dann wird nochmal ein Stockwerk drauf gemacht. Was passiert dann? Muss man jetzt kein Schifffahrtsprofessor sein, aber die Stabilität von dem Schiff geht natürlich flöten. Und das ist wirklich so bei 80% der Booten, die in Liffenbords.
1: Würden Sie dann also warnen vor diesen Reisen?
0: Ich war danach ja wieder auf dem Liffenboard letztes Jahr, also aber nicht in Ägypten. Und da ist wirklich so, ich sage, bitte schaut euch ganz genau an, auf welches Boot geht ihr. Weil wie gesagt, 80% der Boote werden da in diesen Werften umgebaut. Und da gibt es von MSI mittlerweile solche Ratings, also wirklich Sicherheitsratings. Wenn man da jetzt denkt, also auf die Seite mal gehen oder auch auf taucher.net, die haben das echt super beschrieben, da denkt man dann vielleicht bei einem 3-Sterne-Rating, das ist nicht so gut. Es ist immer noch besser als 90% der Boote, die da rumfahren. Also lieber eins mit 3 Sternen daraus nehmen aus den 20, die zertifiziert worden sind. Das ist so ein TÜV, nenne ich es mal. Lieber ein 3-Sterne-Boot nehmen als ein Kein-Sterne-Boot, weil da sehr, sehr viele Boote in Ägypten untergehen, immer noch untergehen. Aber da wird von der Ägyptenseite her gar nichts gemacht.
1: Wir können Ihnen nur danken, Herr Bayer, also dass Sie uns darauf hinweisen und viele andere, die vielleicht auch diese Leidenschaft haben, darauf hinweisen, genau nachzuschauen, welche Reisen auch gefährlich sind. Und nochmal, sehr schön und wichtig, dass Sie hier sitzen. Das ist, glaube ich, die wichtigste Erkenntnis. Danke, dass Sie da sind.
0: Danke. Ja.
1: Kommen wir zu Ihnen beiden, Jackie und Thomas Zieber. Sie sind Weltreisende, muss man dazu sagen, gemeinsam mit Ihren Kindern. Das war vor ein paar Jahren noch gar nicht abzusehen. Sie kommen aus Iserlohn, das ist im Sauerland.

0: Sauerland, wie sah vor den Reisen Ihr Leben aus?
1: Ja, wir hatten so ein ganz klassisches Familienleben. Und ich habe als Lehrerin gearbeitet, Thomas als Automatisierungstechniker. Wir hatten, oder wir haben immer noch zwei Kinder, hatten uns auch ein paar Jahre vor der Weltreise noch ein Haus gekauft, haben das selber kernsaniert. Also eigentlich haben wir uns unser Leben so aufgebaut, wie wir uns das die ganze Zeit vorgestellt hatten. Wir hatten ein schönes Leben, unsere beiden Familien wohnten in Iserlohn, alle Freunde. Also unser ganzes Leben war eigentlich genau so, ja, wie wir uns das immer überlegt hatten.
0: Und dann irgendwann kam aber eine Situation, dass Sie alles verkauft haben und auf Reisen gegangen sind. Was war jetzt das? Was ist dazwischen passiert?
2: Ja, das war, glaube ich, so. Wir waren irgendwann an so einem Punkt angekommen, wo wir uns gefragt haben, was da, war es das jetzt? Ja, soll das jetzt so die nächsten Jahre, halt quasi, wenn nicht die nächsten 10, 20, 30 Jahre so weitergehen? Dann hatten wir irgendwie so das Bedürfnis nach Veränderung. Und dann ging das Gedankenkarussell los. Ich habe in der Zeit irgendwo Berichte gelesen, zum Beispiel über das Work-Life-Balance in Neuseeland. Da kam die Idee auf, sollen wir nach Neuseeland auswandern?
0: Und so kam dann eins zum anderen sozusagen. Und wie war das dann? Sie waren auch vorher gar nicht so groß außerhalb von Europa unterwegs?
1: Nein, gar nicht.
2: Ne? Also als noch nie Thomas, auf Fernreise.
1: Als Thomas von Neuseeland erzählt hat, musste ich erst mal in der Map gucken, wo liegt überhaupt Neuseeland? Und habe dann gedacht, ja, das ist das andere Ende der Welt. Ich wandere ja jetzt nicht in ein Land aus, was ich überhaupt nicht kenne, was einfach schon weit weg ist und unbekannt ist. Und wir haben davor wirklich immer nur klassischen Urlaub gemacht.
2: Campingurlaub zum Beispiel?
1: Total gerne. Nach Holland zum Campen.
3: Lass uns nachher noch mal drüber reden.
1: Zusammen mit den Kindern. Das war für uns total okay. Wir haben das geliebt, die Kinder,
3: Die
1: Kinder auch.
0: Aber jetzt sollte es ja eine andere Form sein. Ne? Wie lange wollten Sie dann auf Reisen sein?
1: Ursprünglich ein Jahr.
0: Erstmal ein Jahr. Und, aber diese Entscheidung, ich meine, Sie haben ja gesagt, Sie hatten ein Haus. Wirklich das Haus zu verkaufen, war das ein Moment dann, dass Sie gesagt haben, und das machen wir jetzt?
2: Ja, also in dieser ganzen Überlegung kam dann irgendwann der Punkt auf, wo wir gesagt haben, wenn wir doch diese Veränderung haben wollen, dann lass uns doch jetzt hier einen Schnitt machen und wir fangen, oder wir gucken uns die Welt an und dann fangen wir irgendwo ein neues Leben wieder an.
0: Also erstmal Respekt für den Mut, muss man sagen. Ich glaube, das macht nicht jeder. Danke. Wir sind natürlich gespannt, wie es jetzt weiterging. Was war denn die erste Station?
1: Ja, wir haben dann lange überlegt und wir hatten ja Neuseeland irgendwie vor Augen und haben gedacht, na gut, was liegt denn Schönes auf dem Weg? Und dann haben wir uns 4 One-Way-Tickets nach Thailand gebucht.
0: Nach Thailand. Und wie war das da? Ich stelle mir vor, irgendwann steigen Sie da aus dem Flugzeug. Wie war das Gefühl für Sie?
1: Das war direkt Weltreise. Ja? Da geht ja die Tür auf, da kommt einem ja dann so Luft entgegen. Und da wussten wir, cool, das ist was ganz anderes. Und das war einfach so der perfekte Weltreisestart für uns.
2: Ja, wir wurden mit dem Taxi abgeholt, sind zur Bungalow-Anlage gefahren worden. Und da auf dem Weg, du siehst schon irgendwie eine komplett andere Kultur. Die Landschaft ist komplett anders. Unser jüngstes Kind hat aus dem Fenster geguckt und nur gesagt, wow, Palmen.
0: Also, wenn Sie das schon sagen, wie alt waren denn die Kinder?
1: Die waren damals 4 und 8.
0: Mit 8 Jahren ist man ja in der Klasse. War das denn so einfach zu sagen, wow, ich gehe da raus und suche jetzt was ganz Neues?
1: Als die Überlegungen losgingen, haben wir dann, also das war so Ende des Jahres, haben wir gedacht, es wäre doch gut, mit Start der Sommerferien dann loszureisen. Und wir hätten dann Klasse 4 unterwegs gemacht. Das war eigentlich so die Idee, wir machen diese Klasse 4 unterwegs. Ja. Und wenn wir wiederkommen, wechseln die Kinder sowieso, dann startet Klasse 1 und Klasse 5.
0: Jetzt muss man sich vorstellen, Sie waren dann wie lange unterwegs? Dann kam die Pandemie. Ich glaube, 8 Monate waren Sie unterwegs.
1: Genau.
0: Dann kam die Pandemie, Sie waren in Peru, Sie konnten wieder zurück nach Deutschland, haben da auch eine Wohnung gefunden. Gab es nach diesen 8 Monaten dann schon so ein Gefühl, vielleicht zurück ins alte Leben? Oder war klar, wir brechen weiter auf? Was ist da bei Ihnen passiert?
1: Das Ende war zu abrupt. Also wir sind da ja wirklich hingereist und am nächsten Tag hieß es, ja, wir schließen das Land. Das war so ein Shutdown.
0: Ja.
1: Und das war natürlich anders, als wir das geplant hätten. Und wir hätten auch für 8 Monate dann, glaube ich, nicht all das gemacht mit allem Verkaufen und so. Und wir waren dann wieder zurück in Deutschland und irgendwie aber gedanklich, wir konnten damit ja nie richtig abschließen und haben gedacht, das kann es jetzt nicht gewesen sein.
0: Ich meine, Sie waren Lehrerin. Wie war das mit dem Beamtenstatus? Konnten Sie das irgendwie halten oder?
1: Genau, ich hatte mich beurlauben lassen. Das ging aufgrund der Kindererziehung. Hätte ich das auch noch länger weitermachen können?
0: Und sind Sie Beamtin dann geblieben oder haben Sie es dann irgendwie?

0: verändert? Jetzt, also Sie haben Open End gesagt, plötzlich ja. zu wissen, wow, wir wissen gar nicht mehr, wann und vielleicht auch, ob wir zurückkommen?
1: Das hat bei uns vor allem das Reisen verändert. Mhm. Wir sind also in diesem ersten Jahr, wo wir nur dieses eine Jahr geplant hatten, sind wir relativ schnell unterwegs gewesen. Teilweise waren wir nur ein paar Tage in einer Unterkunft oder in einer Stadt und sind dann wieder weitergereist. In dem zweiten Moment, wo wir wussten, wir haben jetzt eigentlich ja, Zeit ohne Ende, haben wir uns darauf eingelassen, dass wir immer länger an einem Ort waren. Dadurch konnten wir die Leute besser kennenlernen, den ganzen Ort, das Land, die Kultur. Das hat für uns dieses Reisen deutlich intensiver gemacht.
0: Ich habe gehört, es hat auch viel mit Tieren zu tun. Also der Reiz der Kinder war auch, neue Tiere zu entdecken. Ja?
2: Vor der Reise hatten wir uns natürlich schon so ein paar Länder überlegt, aber die Kinder hatten so eine Liste, was für Tiere die sehen wollten. Mhm. Und wir haben natürlich schon einige gesehen. Einige fehlen tatsächlich noch. Ich wollte die ganze Zeit ein Faultier sehen. Oh, das habe ich bis heute nicht gesehen.
0: Hier sehen wir auch schon einige, wenn ich das so richtig...
2: Genau, wir waren natürlich in Australien und haben so viele Kängurus gesehen. Das war fast das Faultier. In Mexiko waren wir inzwischen schon mehrmals, weil es so schön ist. Aber da waren wir dann zum Whale-Watching, zur Whale-Season da. Ja, und das war im Komodo-Nationalpark. Also wir gucken dann schon auch für die Kinder. Für uns ist das auch cool.
3: Zwei Tauchen letztes Jahr.
2: Auf dem Livermore. Und das ist einfach natürlich super spannend für die Kinder. Und wir reisen als Familie ja einfach anders als vielleicht so Backpacker-Pärchen. Wir haben uns da immer schon auch an die Kinder natürlich irgendwie angepasst.
0: Jetzt sagen Sie mal, wie lange sind Sie jetzt schon unterwegs?
2: Ja, wir reisen jetzt 7 Jahre.
0: 7 Jahre? Das ist heftig. Jetzt stellt man sich natürlich die Frage, so eine Weltreise, 7 Jahre, wie finanzieren Sie das? Ich meine, das Haus, Sie haben das verkauft, trägt das immer noch bis heute? Oder?
1: Nein, wir haben diese Covid-Zeit genutzt, die wir in Deutschland waren, um uns selbstständig zu machen. Mhm. Und da hat Jackie meinen Matheweg auf den Weg gebracht. Und ja, am besten.
2: Ja, ich war ja Grundschullehrerin und Mathe war schon immer meins. Mhm. Alle Kolleginnen haben immer gefragt, Jackie, kannst du bei mir Mathe machen? Und das habe ich jetzt dann auch genutzt, denn ich wusste ja, ich kann nicht mehr zurück in die Klasse. Und ich habe das eigentlich schon gerne gemacht, auch so zu unterrichten. Und habe gedacht, warum mache ich das jetzt nicht einfach online? Und das ist jetzt einfach eine Begleitung für Eltern, deren Kinder grundlegende Rechenschwierigkeiten haben oder auch eine Diagnose Dyskalkulie. Die können das jetzt von mir begleiten lassen, so als Alternative auch zur Lerntherapie, weil auch da hat man ja viele Wartezeiten und es ist einfach ein schwieriges Thema, wenn die Kinder schon so, es sind vor allem so Grundschulkinder, die dann so da sitzen, nicht rechnen können und mit meinem Matheweg können wir ja auch weiterreisen. Das ist einfach auch unterwegs möglich.
0: Wenn Sie das Thema schon ansprechen, das heißt, Sie haben da eine Form gefunden, damit klarzukommen und sich auch zu finanzieren, was ja super ist. Mhm. Wenn Sie die Bildung ansprechen, wie ist das denn für Ihre Kinder? Können Sie denn unterwegs die Bildung so bekommen, dass Ihnen alle Wege offen stehen? Weil ich glaube, dass sich das viele fragen, ne? Ob das in irgendeiner Form auch Nachteile für Ihre Kinder hat.
2: Oh, ich sehe eher die ganzen Vorteile. Also sprechen inzwischen.
0: Wir reden ja über beides.
2: Ja, die sprechen inzwischen ja Englisch, Spanisch, fangen auch an, noch weitere Fremdsprachen so zu lernen. Und wir haben das so ganz unterschiedlich gehandhabt. Wir haben immer gesagt, das ist World Schooling. Mhm. Ja, weil durch das Reisen selber kriegen die ja ganz viel mit. Und von Beginn an habe ich immer mit den Kindern auch Homeschooling gemacht. Wir haben immer Mathe und Deutsch. Ja.
0: Sollen die denn irgendwann noch einen offiziellen Abschluss machen oder sagen sie, nee, das brauchen die in der Form gar nicht?
2: Genau, also jetzt aktuell ist das so?
0: Ja.
2: Also wir sind aktuell auf Zypern, wir haben da jetzt so eine Base, nach all diesen Reisen nur mit Rucksack. Und da machen die Kinder ihre Schulabschlüsse dann auch vor Ort.
0: Wenn Sie das noch mal so beschreiben, auch für sich und die Kinder, was ist das, was Sie auf diesen Reisen finden, was Sie in Iserlohn niemals gefunden hätten, wenn Sie noch mal anfangen und auch ins Schwärmen geraten?
2: Diese Abwechslung.
1: Ja.
2: Ich glaube, damit fängt es schon an.
1: Die Abwechslung und im Nachhinein, was halt für uns auch einfach so die Freiheit, entscheiden zu können, wo wollen wir morgen sein, was wollen wir morgen sehen oder wollen wir jetzt in die Berge oder wollen wir ans Meer? Und diese Freiheit zu haben, halt einfach von heute auf morgen entscheiden zu können, wo wir leben wollen.
0: meine, als einen Preis könnte ich mir, wenn wir über die Chancen und über den Preis reden, könnte ich mir noch vorstellen, Reisen bildet. Das, glaube ich, haben wir alle erlebt. Ja, man sieht neue Dinge, man bekommt was mit von Sprache.

0: Man lernt einfach ganz viele Dinge, die man wahrscheinlich auch im Unterricht nicht hat. Aber was man vielleicht nicht so hat, ist so eine Kontinuität. Zum Beispiel so eine jahrelange Freundschaft aufzubauen, indem man jetzt immer wieder in die Schule geht, Nachmittag spielt und das über Jahre hinweg. Ist das vielleicht ein Preis, den die Kinder zahlen oder auch den Sie zahlen, dass diese Freundschaften nicht so wachsen können?
1: Ja, es ist definitiv anders. Mhm. Wir haben langjährige Freundschaften, die wir auch, also von Familien, die wir unterwegs kennengelernt haben. Mhm. Nur man sieht sich halt nicht jede Woche. Wir treffen uns dann mal in Thailand oder wir treffen uns in Spanien für ein paar Monate. Bei den Kindern ist es genauso. Wir haben jetzt in den letzten 3 Jahren, haben wir unten in Spanien, in Andalusien überwintert, weil wir da ein kleines Dorf gefunden haben, wo halt viele Reisefamilien über den Winter hinkommen und überwintern. Da haben sich auch wiederkehrende Freundschaften gebildet. Bei uns, bei den Kindern. Das war so, ja, so ein Pauseort für uns in den letzten Jahren auch.
2: Ja, das war für uns immer Reisepause.
0: Und was ist Iserlohn für Sie? Sind Sie da noch ab und an? Oder?
1: Ja. Ja, also wir haben noch unsere ganze Familie in Iserlohn. Ja, ich, meine Eltern und Schwestern, Jackie auch.
2: Ja, und wir sind auch die ganze Zeit regelmäßig in Deutschland gewesen. Also wir planen das auch ein. Mhm. Zum Beispiel, wenn mal ein Geburtstag ist, wenn eine Hochzeit ist. Wir gucken dann schon, dass wir es irgendwie hinkriegen, dann auch dazu zu kommen.
0: Aber Sie können sich auch vorstellen, dass noch 7 oder 14 oder wie viele Jahre auch immer noch in dieser Form dazukommen. Sie haben ja gesagt, Sie haben jetzt einen Wohnsitz auch in Zypern, aber reisen wollen Sie weiter?
1: Genau.
2: Ja, die nächste Reise ist ja auch schon geplant.
0: Wo geht's hin?
2: Wir reisen mit dem Wohnmobil hoch ins Baltikum.
0: Herr Krapweiß kommt dann mit.
3: Ich habe nicht zugehört.
0: Nein. Dann wünschen wir Ihnen alles, alles Gute. Vielen Dank für diesen Blick auf 7 Jahre Weltreise. Und wir sind gespannt, wie es weitergeht.
2: Ja, vielen Dank.
0: Dankeschön. Es gibt ja Menschen, die auf ihrem Weg das immer Neue suchen. Dazu gehören Sie ja auch, wie Sie sagen, immer Neues entdecken, immer wieder Abwechslung haben. Andere suchen vielleicht auch etwas, ja, von dem Sie wissen, was Sie bekommen. Frau Jäger, Sie waren insgesamt auf 90 Reisen mit dem Kreuzfahrtschiff. Wenn man das 90 Mal macht, dann muss man was daran lieben. Was lieben Sie an dieser Form zu reisen?
4: Ich liebe es, zum Beispiel mein Hotelzimmer immer dabei zu haben, nicht morgens auspacken zu müssen und abends wieder einpacken zu müssen. Ich liebe es, jeden Tag an einem anderen Ort zu sein oder vielleicht auch 2, 3 Tage mal an einem Ort zu sein. Und ich liebe auch die Seetage, die komfortabel sind. Man hat Unterhaltung, man hat Showprogramm, man hat viele Menschen um sich.
0: Und wie wichtig ist der Blick? Ich sehe jetzt gerade, unser Studio ist jetzt auch schon in die entsprechende Atmosphäre getaucht. Wie wichtig ist dieser Blick für Sie?
4: Alleine der Blick aufs Meer macht glücklich.
0: Der macht glücklich. Ja. Und das Glück gönnen wir ihr ja schon mal. Ja, genau. Also neben diesem Ausblick, Sie haben das schon mal gesagt, Sie lieben auch das Leben auf dem Schiff. Ja. Was ist denn so Ihr Morgenritual? Führen Sie uns mal durch so einen Tag, wie Sie ihn gerne verbringen auf dem Schiff.
4: Ja, also ich stehe früh auf. Ich nehme mir oft mal vor, Sport zu machen, aber beim Vornehmen bleibt's. Ja. Weil ich dann zum Frühstück gehe und ja, mir es erstmal gut gehen lasse, mit einem Glas Sektchen auch dazu.
3: Sportlich.
4: Ja. Ja. Dann kommen immer Leute, die ich kenne. Also ich kenne meistens irgendwelche Leute auf dem Schiff, also andere Passagiere durch die vielen Reisen, weil es sind ja immer wieder die gleichen Leute da, die man trifft. Dann kommen die an den Tisch, dann unterhält man sich, dann quatscht man. Dann ist zum Beispiel um 11 Uhr Dart. Dann geht man zum Dartspielen. Ja, um 12:30, 1 öffnet das Restaurant wieder. Dann könnte man ja noch ein Salätchen
0: ja,
4: essen.
0: Ja, kann man da mal vorbei.
4: Ja, genau.
0: Flaniert man da mal so vorbei mit den Leuten, die man schon so kennt.
4: Richtig, ja? Genau. Ja, und dann setzt man sich in die Sonne. Dann habe ich meistens oder oft meinen MP3-Player und höre mir ein bisschen Musik an. Oder es ist am Pooldeck ist irgendwelche Unterhaltung. Die Gastgeber machen ein Quiz oder so. Ja.
0: Und abends dann so? Schick machen oder eher lässig?
4: Also man muss

0: nicht im kleinen Schwarzen kommen. Es ist zwar auch nicht gerne gesehen, wenn die Männer abends in kurzen Hosen ins Restaurant kommen. Da kann man aber nichts dagegen machen. Aber ich mache mich gerne abends ein bisschen schick. Und ja, dann trifft man sich auch wieder mit Freunden zum Essen. Und danach ist irgendein Programm im Theater. Entweder ist ein Gastkünstler da oder das Showensemble führt irgendwas auf. Ja, und dann setzt man sich noch mit Freunden zusammen. Und ich bin jetzt nicht die Nachteule. Ich gehe dann so zwischen 10 und 11 gehe ich dann ins Bett.
1: Sie haben unheimlich oft jetzt von Freunden gesprochen. Fällt Ihnen das da leicht, Leute kennenzulernen?
0: Auf jeden Fall, weil es gab, leider ist es ein bisschen im Umbruch, aber es gab immer große Tische, 8 bis 10 Personentische, runde Tische. Und dann setze ich mich immer an so einen Tisch. Und dann kommen Leute dazu und dann fange ich irgendein Gespräch an. Entweder findet man sich sympathisch und man trifft sich dann wieder.
1: Oder nicht.
0: Oder nicht, genau. Und so sind eben im Laufe der 90 Reisen einige dazugekommen, die man immer wieder trifft, mit denen man auch privat Kontakt hat.
1: Ja. Wäre das was für Sie?
2: Komplett. Das ist genau mein Lifestyle.
3: Ja. Wir sagen ja immer, wir versuchen sehr abwechslungsreich zu reisen, aber wir haben es noch nie auf ein Schiff geschafft.
0: Also ich habe schon 3 Weltreisen mit dem Schiff gemacht. Die ersten 2 gingen 117 Tage, waren dann von Hamburg, also in Hamburg hat es gestartet und hat auch in Hamburg wieder geendet. Es ging dann rüber Gran Canaria, dann ging es nach Rio, nach Brasilien, nach Argentinien, rund ums Kap Horn, dann ging es rüber nach Santiago de Chile, dann ist man rüber auf die Osterinseln gefahren, dann über die Südsee, dann Australien. Neuseeland hatte ich jetzt noch nicht dabei. Aber dann von Australien ist man dann rüber nach Mauritius gefahren. Zwischendurch sind immer wieder viele Seetage. Von Mauritius ist man dann rüber nach Südafrika. Dann hat man auch einige Destinationen in Südafrika gehabt. Und dann runter wieder über Namibia, wieder nach Teneriffa und Hamburg. So habe ich 2 Reisen gemacht. Und die letzte, die habe ich jetzt gerade 25/26 gemacht. Die ging 133 Tage. War die andere Richtung, ging also von Hamburg nach...
1: Über viele Stationen wieder nach Hamburg.
0: Ja, über Amerika, Hawaii und Japan, genau.
1: Also ich bin schon so im Gang, es ist ja schon anspruchsvoll, da so entlang zu fahren. Jetzt fragt man sich vielleicht auch, Sie haben ja gesagt, Sie sind heute Rentnerin.
0: Ja.
1: Wie finanzieren Sie das?
0: Also ich hatte während meiner Arbeitszeit einen guten Job. Ich hatte auch das Glück, dass mein Arbeitgeber mir 2012 angeboten hat, in Vorruhestand zu gehen. Und ich kriege 70% meines letzten Gehaltes, brauche aber nicht mehr arbeiten kommen. Und das bis zum frühestmöglichen Termin der Rente. Also ich musste Abschläge in Kauf nehmen. Aber ich habe also zu Hause lebe ich eigentlich sehr sparsam, gehe wenig weg und... ja, und dafür, und dann habe ich gespart. Und
1: wenn Sie sagen, Sie gehen wenig weg, heißt das, fällt es Ihnen auch vielleicht da schwerer, Leute kennenzulernen oder genauso leicht wie auf dem Schiff?
0: Nein, da tatsächlich zu Hause fällt es mir schwerer, ja. Weil es ist nicht so locker und ich bin jetzt also nicht jemand, die abends in die Disco geht oder so und schon alleine in der Disco. In meinem Alter sowieso nicht mehr, aber habe ich auch früher niemanden kennengelernt. Ja.
1: Ist es denn so, dass Sie da zu Hause dann auch nicht so viele Freundinnen und Freunde haben?
0: Stimmt, ja, habe ich nicht. Schon alleine meinem Alter geschuldet, würde ich auch sagen, man lernt mit der Zeit oder man erkennt mit der Zeit, wer wahre Freunde sind und wer neidisch ist und wer vielleicht... nur immer das Gute nimmt. Und da habe ich also sehr, sehr abgebaut.
1: Das heißt aber, für Sie ist es dann quasi die Welt, dieses Kreuzfahrtschiff, in der Sie mehr Familie, mehr Freunde, mehr Zuhause haben als in Ihrem Zuhause?
0: Ja, ja. Also zu Hause habe ich zwar in ganz Deutschland jetzt Freunde verteilt, aber sie sind nicht in Berlin. Und ich habe in Berlin meine Familie, aber auch eine Familie, meine Enkelkinder sind 3, 4 und 6 jetzt. Aber

0: die wollen ja auch nicht immer die Oma bei sich haben. Also insofern. Und mein Sohn sagt, oder meine Familie sagt, Mama, genießt du dein Leben, wer weiß, wie lange es noch geht.
1: Wenn wir über das Genießen reden, wissen Sie, also müssen Sie da jetzt auch rechnen? Weil eine Kreuzfahrt, ich stelle mir das vor, Sie werden wahrscheinlich auch gucken, wie teuer ist das und so. Und gibt es mal ein Angebot, nehme ich an. Weil je mehr Zeit Sie dort verbringen, desto mehr haben Sie ja auch nach vorne noch Möglichkeiten. Aber müssen Sie rechnen und gucken, wie lange das noch geht?
0: Ja, das habe ich. Also mein Erspartes reicht zum Beispiel noch für circa 8 bis 10 Jahre, wenn ich so weiterreise wie bisher. Ich habe mir einen Betrag fürs Jahr genommen, ja, Businessplan, genau. Und wenn das Geld verbraucht ist, dann muss ich halt zu Hause bleiben.
1: Ja. Und ja, wie sehen Sie das? Also sagen Sie auch, Mensch, ja, komm, die 8 bis 10 Jahre nehme ich mit? Oder macht Sie das auch traurig, dass das irgendwann dann also weniger werden könnte?
0: Ich denke, das Leben ist endlich. Und ich denke, zwischen 70 und 80 sterben die meisten Menschen. Also sicherlich gibt es heute viele, die 80, 90 werden, will ich aber gar nicht. Und deshalb sage ich, ich genieße es, solange es noch geht. Und dann wird man sehen.
1: Und die Hoffnung, dass noch ein Akzeptabler auftaucht, mit dem Sie auch die Zeit noch mal mehr teilen?
0: Dazu bin ich zu lang alleine und habe mein eigenes Leben. Ich bin da nicht mehr bereit, das zu teilen. Ein Partner, mit dem man vielleicht Urlaub machen kann, also mit dem man dann die Kabine teilen kann, weil das ist natürlich auch immer ein Thema. Eine Einzelkabine, die kostet 80% Zuschlag. Und ich suche mir da auch immer eine Kabinenteilerin oder auch einen Kabinenteiler. Ich hatte auch schon Männer, mit denen ich die Kabine geteilt habe. Aber das ist dann eine reine Kabinenteilung. Gut, mit Frauen hat sich manchmal eine Freundschaft ergeben. Aber mit Männern, ja, da ist das ganz klar abgesteckt.
1: Und da sagen Sie auch, das ist hier eine Kabinenteilung.
0: Richtig, genau.
1: Ja, das aber muss man das, ja sagen. Ne? Ja.
0: Das klärt man vorher ab und das ist dann in beiderseitigem Interesse.
1: So. Ja, ja. Und Sie haben Ihre Familie angesprochen. Stützen Sie das, dass Sie das so machen? Und dass dann zum Beispiel ja auch das Erbe auf der Hohen See irgendwie sich...
0: Voll und ganz, ja. Also da stehen meine Kinder dahinter. Ich habe jetzt gerade meinen 70. Geburtstag auf dem Kreuzfahrtschiff verbracht, habe meine Familie dazu eingeladen. Und meine Schwester, mein Schwager war dabei und es gab auch Freunde von anderen Reisen, die mich überrascht haben, die plötzlich aufgetaucht sind, wo ich mich riesig drüber gefreut habe.
1: Das hört sich so toll an. Wir wünschen Ihnen ganz, ganz viele Reisen mit ganz, ganz vielen Freundschaften weiterhin.
0: Danke.
1: Vielen Dank.
0: Danke.
1: Man sieht, wie unterschiedlich man Urlaube füllen kann, ja? Und auch wie unterschiedlich Persönlichkeiten sich ihren Weg suchen. Herr Dr. Bolk, Sie sind seit vielen Jahren Zahnarzt und seit knapp 10 Jahren verzichten Sie eigentlich weitgehend zumindest.
2: Weitgehend ist vielleicht übertrieben, ja, aber ich verzichte manchmal auf meinen Urlaub.
1: Auf Ihren Urlaub, einfach um auch unterwegs und in fremden Ländern zu arbeiten. Für Zahnärzte ohne Grenze sind Sie da meist in Sambia und Tansania tätig. Was hat Ihre Frau gesagt, als Sie mit der Idee so rüberkamen?
2: Ja, sie hat gesagt, es ist vielleicht besser, dass ich meine Midlife-Crisis auf diesem Wege bewältige, als mir eine Harley-Davidson zu kaufen oder vielleicht mich irgendwie anders zu orientieren.
1: Ja.
2: Nee, also wir reisen beide gerne, meine Frau und ich. Und es ist dann schon so, dass wenn man so in der Welt rumkommt und man kommt in viele Länder, hat man immer das Gefühl, so als Tourist ist man irgendwie, wird man anders behandelt oder das ist ein anderes Gefühl. Ja? Also dieses Gefühl, wenn man das wie Thailand, was du vorhin beschrieben hast, ne? Man kommt in so ein tropisches Land, die Flugzeugtür geht auf und es riecht anders. Ja? Es ist ein ganz anderes Gefühl und das mag ich total. Und wenn man das aber jetzt zum Beispiel noch mit Arbeit verbindet, ich mache meinen Job eigentlich ganz gerne, dann hat man noch so das Gefühl, vielleicht, dass man auch ein bisschen was Gutes tut und der ökologische Fußabdruck, den man da lässt, hat vielleicht auch ein bisschen einen Grund.
3: Ja? Das finde ich super.
2: Ja, weil es ist einfach so, so eine Reise ist natürlich auch, wenn man es jetzt global sieht, hat ja auch eine Belastung für unsere Welt. Ja? Und natürlich habe ich die gleiche Belastung, wenn ich nach Sambia runterfliege,

0: im Urlaub, wie wenn ich das für Zahnärzte ohne Grenzen mache. Aber das ist schon für mich ein bisschen ein moralischer Unterschied. Ich kann zumindest sagen, ich kann da auch noch was tun.
1: Wenn wir über den ökologischen Fußabdruck reden, ich glaube, das ist bei vielen, die viel unterwegs sind, ja ein Thema. Ist bei Kreuzfahrtschiffen auch immer wieder ein Thema. Es wurde immer wieder intensiv diskutiert. Wird da an Bord drüber gesprochen? Also fährt da auch manchmal schlechtes Gewissen mit? Was die Umweltverträglichkeit angeht?
2: Also bei den Leuten, die auf dem Schiff sind, glaube ich weniger. Mhm. Es ist mehr, wenn man so in den sozialen Medien liest, da wird man eigentlich immer verurteilt, dass man überhaupt so eine Kreuzfahrt macht, wo die Umweltbelastung doch so groß ist.
1: Denken Sie als Weltreisende darüber nach, über das Thema?
3: Wir haben, ja, natürlich, weil wir immer auch mit den Rucksäcken unterwegs sind und viel fliegen, leben gleichzeitig aber auch ein sehr minimalistisches Leben. Denn wenn man nur mit... Wir haben nur 280 Liter Rucksäcke, mit denen wir reisen. Wir gehen nicht groß shoppen und so, das können wir ja alles gar nicht. Ernähren uns auch viel vegetarisch und so. Und ich glaube, dadurch kriegen wir dann so für uns und unser Gefühl wieder einen guten Ausgleich hin.
1: Kommen wir dann aber noch mal zu dem, was Ihnen ja Sinn gibt vor Ort. Und auch noch mal zu Ihrer Geschichte. Sie sind, das haben Sie schon angedeutet, in Ihrer Kindheit gar nicht gereist. Nee. Ist da auch so was wie ein Fernweh entstanden?
0: Ja, ganz klar. Also ich habe mir halt auch immer Bücher und Zeitungen angeguckt und so weiter. Und ich wollte immer raus. Ja. Und es war einfach so, dass meine Eltern, vielleicht weil sie gerade ihr Haus gebaut hatten und die waren auch gerne zu Hause, dass die einfach nicht mit uns, mein Bruder ist 10 Jahre älter, der ist, als er klein war, da sind sie ab und zu nach Spanien, aber mit mir sind die praktisch gar nicht mehr weggefahren. Mhm. Ich bin dann einmal an den Wörthersee gekommen, das war ein ganz schrecklicher Urlaub, das hat mir auch gar keinen Spaß gemacht. Und so ist es im Prinzip so entstanden, dass ja, so ein, vielleicht so ein Fernweh, das einem da so eingepflanzt wurde. Und dann war es aber so, als ich 17 war, hatte ich irgendwie von der Konfirmation Geld. Da habe ich meinen Eltern gesagt, oh, die hatten ein paar Bekannte in Amerika, ich fliege da jetzt rüber. Und dann mein Vater, du spinnst. Ist aber dann mitgeflogen und das war der einzige Urlaub, den er mit dem Flieger gemacht hat. Und das war der schönste Urlaub, den er je hatte. Und das hat er noch zu seinem 70. Geburtstag immer wieder betont, wie toll das war.
1: Jetzt haben Sie irgendwann von Zahnärzte ohne Grenzen erfahren. Haben Sie sich das gleich zugetraut?
0: Nee. Also das ist schlicht und einfach so, ich habe mir das immer wieder überlegt. Und dann ist es ein Freund, war 2017, glaube ich, der war in Namibia und hat gesagt, das war, ist schon spannend und es ist echt interessant. Und mit dem habe ich mich unterhalten und daraufhin guckt man sich halt mal die Homepage. Mhm. Es gibt so ein paar Organisationen, die sowas machen. Guckt man sich die Homepage an und so weiter und dann ist es dann irgendwann so, also es kribbelt so in den Fingern, man weiß aber nicht, was man, wie einem das da so geht, ja, weil das ist ja eine ganz, ist eine andere Welt und ich kann nicht einfach irgendjemand anrufen und sagen, ey, wir haben das vergessen, bringt's mir mal schnell. Und dann war das 2019 so, dass ich, oder 18, dass ich das erste Mal nach Sambia gegangen bin.
1: Und wie war das? Holen Sie uns mal mit rein. Also Sie sind das erste Mal da. Was waren Ihre ersten Eindrücke?
0: Die ersten Eindrücke ist einfach schon mal die Reise. Es dauert ja, hat mehr als einen Tag gedauert. Man fährt am Schluss dann mit über irgendwelche Pisten, die natürlich nicht mehr befestigt sind, kommt da an und eigentlich, das ist wirklich ein, also die Unterkunft ist wirklich schön, ja. Also nicht schön hergerichtet, sondern einfach schön. Es liegt an einem schönen Punkt und ich war total geplättet. Also es war total fantastisch.
1: Wie unterscheidet sich die Arbeit, wenn Sie das mal sehen, und die Arbeitsbedingungen im Vergleich zu Ihrer sonstigen Routinearbeit hier?
0: Also die Arbeitsbedingungen sind natürlich katastrophal teilweise. Also das ist so, teilweise sind es Plastikstühle, die wir hinstellen und ich muss darauf behandeln. Da ist das Problem, dass in meinem Alter mit dem Kreuz das nicht so ist, aber komischerweise tut es mir da unten weniger weh als zu Hause. Ja? Es ist so, dass die hygienischen Verhältnisse natürlich oft schwierig sind. Aber die eigentliche Arbeit ist insofern besser als zu Hause. Ich muss über nichts als meine Arbeit nachdenken. Das hört sich jetzt komisch an, aber das ist einfach so. Ich mache meinen Job, bin abends total fertig, setze mich an irgendeinen Tisch mit total netten Leuten, die man da ja auch kennenlernt. Also da fahren halt immer irgendwelche zahnmedizinischen Fachangestellten oder andere Zahnärzte mit. Und mit denen kann man sich dann total nett unterhalten. Geht um 10 ins Bett und wacht am Morgen auf und träumt eigentlich von nichts, weil man muss sich auch nichts überlegen.
1: Und weil Sie auch wissen, das macht Sinn. Und ich finde Sinn hier in dem, was ich tue. Ist Ihre Arbeit, machen Sie andere Dinge dort?
0: Ja.
1: Was denn zum Beispiel?
0: Also ich zu Hause, wann zieht man mal in Deutschland noch einen Zahn?

0: Prinzip ist die Hauptaufgabe da, ist wirklich, dass man Zähne zieht oder Abszesse, also Eiterbeulen in Anführungszeichen, aufschneidet und solche Sachen. Das sind Sachen, die in unserem normalen Alltag natürlich nur noch sehr selten vorkommen. Also hier hat man viel mehr Hightech. Also ich habe da unten ja auch kein Röntgengerät. Ja.
1: Weißt du, Sie haben auch gelernt vor Ort noch mal handwerklich?
0: Oh, wahnsinnig. Ja? Was das Ziehen angeht, wahnsinnig. Ja. Also als ich das erste Mal unten war, da muss man wissen, in Sambia gibt es, das sind meistens Frauen, die nennen sich Dental Officers. Mhm. Und das sind praktisch zahnmedizinische Fachangestellte, die aber auch Zähne ziehen dürfen. Die haben das 10 Klassen besser gekonnt als ich. Also muss ich einfach zugeben. Weil die machen einen Tag lang nichts anderes.
1: Und wo behandeln Sie? Ist das in Krankenhäusern oder gehen Sie auch vor Ort in Dörfer?
0: Also das
1: ist
0: jetzt, das kommt jetzt auf das Land an, aber in Sambia und Tansania ist es tatsächlich so, wir fahren zu verschiedenen Stellen. Das nennt sich dann Krankenstationen. Das ist aber manchmal nur ein Raum, wo ein Geburtsstuhl drinsteht und wir bauen unser Zeug auf. Wir fahren also durch die Gegend und behandeln dann also an verschiedenen Punkten.
1: Und müssen die Menschen zahlen dafür?
0: Nein. Also in Tansania war das lange eine Diskussion, weil wir gemeinsam mit Ärzten dort rumfahren, also das sind zwei Jeeps, in einem sitzen Ärzte drin, im anderen sitzt unser Team. Und da ist es dann tatsächlich so, dass für die Behandlung, die sie ärztlich erhalten, das sind aber tansanische Ärzte, dass sie dort bezahlen müssen. Aber für unsere Leistungen wird kein Geld verlangt.
1: Wie erleben Sie denn den Kontakt? Also wie verständigen Sie sich? Lernen Sie sich auch kennen? Lernen Sie Menschen von vor Ort kennen? Ja. Wie erleben Sie diese Seite?
0: Das kommt natürlich auch wieder darauf an, wo man vor Ort ist.
1: Ja.
0: Also ich lerne natürlich viele Einheimische auch kennen, aber natürlich nur die, die Englisch oder Deutsch sprechen. Ja, also weiter reichen meine Sprachkenntnisse. Swahili kann ich zum Beispiel nicht. Aber wir haben dann meistens ja auch Leute, die uns übersetzen. Es ist dann bloß manchmal in manchen Gebieten so, dass selbst unser Übersetzer sich nicht unterhalten kann mit den Menschen, weil einfach die nur die Sprache vor Ort sprechen. In Sambia sind es, glaube ich, 40 verschiedene Dialekte oder Sprachen, die kann man natürlich nicht alle beherrschen.
1: Und wenn Sie dort sind, wie sehr nehmen Sie auch Kultur auf? Also haben Sie auch mal, was weiß ich, Sie sagen, Sie gehen dahin, Sie arbeiten, dann schlafen Sie am nächsten Tag das Gleiche?
0: Nee, also ich habe ja zum Beispiel gelernt, ruhiger zu werden.
1: Ah, ja.
0: Also das ist eine ganz einfache Sache. Also man wird in Afrika ruhiger, weil ich als Deutscher, der heißt, morgen um 8 Uhr fahren wir los. Okay, der Deutsche steht um 7:15 steht dann am Frühstückstisch und dann schaut er sich um. Dann schaut er sich wieder um und dann kommt um 7:30 mal jemand mit einem heißen Wasser. Ja? Und dann kommt vielleicht mal um 8 jemand und bringt mal irgendwie einen Toast. Ja? Und dann kommt der Fahrer so um 7:45 und dann müssen wir erst mal packen. Und dann fahren wir vielleicht um 8:30 los. Ja? Und zu Hause würde ich da total ungeduldig. Ja, also.
1: Welche Eigenschaften haben Sie vielleicht neu an sich entdeckt oder auch verloren gegenüber früher?
2: Ja, unser Leben ist auch viel langsamer geworden. Wenn ich mir überlege, wir haben ja früher nach Stundenplan gelebt, mit zwei Kindern volle Kalender. Ich glaube, also ich könnte das heute gar nicht mehr. Man wird ruhiger, das Leben wird langsamer und stressfreier. Es ist einfach auch dieses stressfreiere Leben.
1: Ich denke auch erstmal viel Respekt für das, was Sie dort machen, davor, vor Ort. Das muss man auch mal sagen. Ist es richtig, dass Ihr Sohn mittlerweile auch Zahnarzt ist?
0: Mein Sohn ist jetzt seit einem Jahr Zahnarzt, ja.
1: War er auch schon mal mit Ihnen vor Ort?
0: Er war auch schon mal mit mir vor Ort. Also wahrscheinlich haben Sie ein Bild, ja.
1: Ja, und und wie war die Erfahrung?
0: Super. Super, das ist natürlich, wir haben unsere Kinder, also meine Tochter reist auch ganz viel. Wir haben die immer mitgenommen zu reisen. Die erste Reise, glaube ich, fanden sie beide noch nicht toll, weil da waren sie zu klein. Aber wir machen also schon länger auch größere Reisen. Und das war dann praktisch mal wieder sowas, wo man so eine Familienreise in Anführungszeichen gemacht hat.
1: Und ist Ihre Frau auch schon
0: mit? Die war jetzt auch schon häufiger dabei. Die hat zu Hause mit der Praxis null zu tun. Also die taucht da auch nicht auf, außer für ihre Zahnreinigung. Ja. Es ist aber tatsächlich so, dass sie das in Afrika total spannend findet.
1: Inwiefern?
0: Ja, da ist es dann zum Beispiel, da kann ich sie dann einsetzen. Sie müssen sich vorstellen, wenn ich da behandle, da sitzen irgendwie 40 Leute da. Und dann kommen irgendwie 4 rein und wir betäuben die erstmal, wir spritzen die ein. Und es hört sich jetzt komisch an, aber ich kann die Leute häufig nicht unterscheiden. Also wenn da jetzt 4 Frauen nacheinander reinkommen, ich denke immer, ich habe ein gutes Gesichtserkennung, aber wenn die dann reinkommen, erkenne ich die nicht. Und dann muss jemand aufschreiben, zum Beispiel Frau mit roter Bluse. Und

0: oder Frau mit sowieso, ja, damit ich dann auch weiß, was ich dann zu tun habe. Mhm. Und für solche Jobs ist dann meine Frau zuständig.
1: Haben Sie auch das Gefühl eigentlich, dort mehr gebraucht zu werden?
0: Ja, klar, das ist was ganz anderes. Ich werde auch in Deutschland gebraucht, so ist es nicht. Und es gibt auch in Deutschland wirklich Leute, die mich brauchen. Aber wir machen natürlich auch viele Sachen, wo man sich so im Nachhinein denkt, es ist nicht so, dass man alles braucht. Es ist toll, dass man es machen kann. Aber wir brauchen es nicht alles. Darüber müssen wir uns immer bewusst sein. Ja?
1: Also es ist viel auch Ästhetik, meinen Sie?
0: Es ist natürlich auch Ästhetik. Das ist ja auch ein berechtigter Wunsch, wenn man es sich leisten kann. Und dann finde ich das auch völlig legitim. Aber da unten mache ich im Prinzip nur Sachen, die wirklich sein müssen. Mhm. Das ist ein gewaltiger Unterschied.
1: Und wenn Ihre Frau dann mal vor Ort ist, kommt es dann auch mal vor, dass Sie ein bisschen Urlaub dranhängen?
0: Ja, natürlich.
1: Und dann heißt es ja auch, endlich Urlaub. Und jetzt, was machen Sie dann?
0: Das ist dann zum Beispiel so, ich habe Ihnen ja gesagt, wir versuchen schon mehrere Länder zu bereisen. Ja. Also irgendwann war mal das Ziel, ein Drittel der Länder der Welt, da sind wir jetzt schon mal drüber. Mhm. Ja, dann ist es einfach so, wir sind dann in Sambia und gucken, wo waren wir noch nicht. Mhm. Das wird jetzt langsam zum Beispiel schwierig, weil wir halt da unten überall waren. Und dann hängen wir halt zum Beispiel noch eine Woche dran.
1: Und was machen Sie dann in dieser Woche? Also was ist für Sie dann Erholung
0: rumreisen,
1: oder ein schöner...
0: Rumreisen, also reisen. Nicht am Strand liegen. Also ich, wie gesagt, mir liegt es überhaupt nicht, irgendwie mich in die Sonne zu legen. Aber es ist dann zum Beispiel schon so, ich kann nicht richtig tauchen, also ich bin ja kein Profi. Aber ich habe auch so einen Tauchschein und wenn es jetzt ganz super ist, dann gehe ich auch mal einen Tag tauchen.
1: Ja, dann hoffen wir auf noch ganz viele tolle Tauchgänge, auf wirklich wunderbare Zeiten mit Ihrer Frau, mit Ihrer Familie, mit Ihrem Sohn. Und nochmal Respekt dafür, dass Sie so wertvolle Arbeit leisten. Danke an Sie und danke an all unsere Gäste. Wir sehen uns wieder in einer Woche, dann nochmal mit dem Thema das Ende des Schweigens. Bis zum nächsten Freitag in Ihrem Nachtcafé. Nochmal danke an die gesamte Runde und auch an Sie. Dankeschön. Danke.
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7: Hallo. Hallöchen.
8: Wir kaufen nichts an der Tür.
7: Vielen Dank. Stutenappetit. Ich fühle mich gerade nüchtern.

0: Ich laufe auch.
1: Ich kann auch laufen. Nicht wahr?
2: Dank mir.
1: Ja, ich weiß. Das ist schön, dass wir uns haben.
2: Küss mich.
1: Das ginge zu weit.
2: Küss mich.
1: Nein.
2: Küss mich.
1: Johannes!
0: Hallo!
1: Du rennst nicht aus einer guten Situation. Das ist das schön.
0: Hallo, Pierre.
1: Geht's dir gut?
0: Alles okay?
1: Wie gut du aussiehst.
0: Dankeschön.
1: Wie gut du riechst.
0: Ja, herzlich willkommen hier, guck mal, in unserem Golddorf 2011.
1: Es ist so schön, ich habe auch gerade eben dieses Geschäft hier so gelobt. Das ist ja wirklich ein Lebensmittelgeschäft. Ja. Ich dachte, es sei so ein Museum, aber nein, es ist ganz noch in use.
0: Da haben wir früher immer unsere kleinen bunten Tüten gekauft. Und das ist auch ein Grund, warum ich dann immer gerne hierher komme. Einmal alles abzuklappern. Ich bin ja gerade auf Tour.
1: Ja.
0: Ich spiele heute Abend in Köln. Das ist von hier eine Stunde entfernt. Und eigentlich ist das Tagesprogramm dann immer einmal Mama besuchen,
1: ja,
0: Kaffee trinken, was essen. Und meistens gehe ich dann noch zu meinem Bruder, der ist hier der Landarzt, der Dorfarzt. Was? Lass mir Blut abnehmen.
1: Wirklich?
0: Ja, ja.
1: Der checkt deine Gesundheit.
0: Der checkt, das ist mein Hausarzt und der guckt dann, ob alles in Ordnung ist. Also bislang ging es noch.
1: Ist das praktisch, so ein Bruder? Der kann dich auch mal versorgen mit eventuell Pharmazeutika, die man so nur mit Verschreibung rankommt oder so.
0: Das hast du gesagt?
1: Ja, nee, also ich meine, manchmal hat man ja Schmerzen und man denkt, da reicht die 400er nicht mehr.
0: So. Ja, ne? Und das Gute ist, mein Bruder, den kannst du auch anrufen und der ist dann auch ehrlich. Wenn ich dann sage, sag mal, kann ich, wenn ich eine Flasche Wodka trinke, kann ich dazu noch Ivo 800 nehmen? Sagt er, ja, muss ich nicht übertreiben, aber ja, geht.
1: Ja. Oder trink eine zweite Flasche
0: Wodka, okay,
1: dann brauchst du die Ivo nicht mehr.
0: Genau so. Schön, freut mich. Wir haben gutes Wetter.
1: Wir haben wunderbares Wetter. Ich mag den Ort. Es riecht so, wie man sich das auf dem Land vorstellt, nach Düngung.
0: So.
1: So, ne? Du weißt, hier wächst was Gutes.
0: Hier wächst was Gutes. Ich sag mal, das ist die deutsche Provence hier, ne? Hallo. Ja, ich kenne die natürlich alle. Das ist schön am Dorf. Wir sind halt 2.500 Menschen und ich glaube, ich kenne davon auch 2.500. Das ist einfach schön.
1: Und ist es auch so ein Dorf, wo sich 2.500 Menschen auf 4 Nachnamen verteilen?
0: Ja.
1: Und manchmal denkt man, ach, man sieht's.
0: Es gibt vor allen Dingen auch viele Oerdings hier, muss man sagen.
1: Wirklich?
0: Ja, ja. Also meine ganzen Geschwister, ich habe ja 4 Stück. Plus Anhang, 8 Neffen und Nichten. Mittlerweile sind ja alle hier geblieben. Ich bin der Einzige, der weggezogen ist. Das heißt, so jedes dritte Haus, da wohnt ein Oerding drin.
1: Ach, das heißt, ja, du bist sozusagen der Flügge gewordene, ja, und der Rest ist dann so,
0: ja,
1: treu geblieben.
0: Ich bin los, ja.
1: Wann, oder ich gebe, erstmal gebe ich meinen Auftrag weiter an, hallo!
0: Das ist süß.
1: Wer ist sie? Sie ist ja wirklich super süß.
0: Das ist Frau, ich kann es von ihr nicht erkennen, aber die sitzt schon länger am Fenster dann.
1: wenn man sich so das Kissen so zurechtlegt,
0: ja,
1: und so gucken, wer da so parkt.
0: Aber so stelle ich mir eigentlich auch mein Alter vor irgendwann.
1: Voll, voll.
0: Einfach so schön Kissen, dann die Skateboardfahrenden Kinder ein bisschen anpöbeln.
1: So nämlich. Ja, so. All die Dinge, die man früher total uncool fand, finde ich heute ehrlich gesagt recht attraktiv als Ausblick fürs Alter. So, dazu gehört genau,
0: ja,
1: das.
0: Absolut. Ja, absolut. Du hast auch den richtigen Stock.
1: Genau, ich habe schon den Stock dafür.
0: Immer einen mitgehen, wenn die vorbeifahren.
1: Ich übe schon, dass die Jugendlichen ihre Füße von den Bänken nehmen
0: so.
1: Und so. Toll. Möchtest du einen richtigen Ton haben, damit man deine schöne Stimme,
0: ja,
1: noch klarer hört?
0: Das machen wir.
1: Oder? Komm. Ich freue mich auch so, dass du uns sozusagen hierher lässt. Weil das ist ja auch so schön, ja, was wirklich sehr Persönliches. Ne? So.
0: Ja, total. Haben wir auch noch nicht so oft gemacht. Aber deshalb, meine Mutter ist natürlich hochgradig aufgeregt.
1: Wir gehen zu deiner Mutter später.
0: Ja, wir gehen
1: ist
0: zu meiner Mama. Meine Mutter hat die sogenannte niederrheinische Kaffeetafel vorbereitet. Brunch.
1: Ja, geil.
0: Wurst und Brot, eigentlich so. Aber sie war ganz schön, ich habe auch Spargelröllchen gemacht, hat sie gesagt. So. Weil wir sind natürlich hier auch Spargelregion. Ich glaube, sie wird auch nicht auftischen. Wir können auch da, nein, lass uns da lang gehen. Ich glaube, das ist noch schöner.
1: Ich glaube, er kennt sich, ja, ganz gut aus hier.
0: Hallo.
1: Das ist ja wirklich, wie freundlich. Und wann bist du weg aus dem dörflichen Umfeld?
0: Ich bin dann, nach dem Abi, habe ich in Holland studiert.
1: Ja.
0: Und das war
1: aber BWL, ne?
0: Ja.
1: Das ist völlig, aber das ist ganz oft so bei Leuten, die sich fürs Künstlerische, bei mir ja auch so, entscheiden, dass man vorher irgendwie was macht. Irgendwie auch, um zu wissen, was eigentlich gar nichts für einen ist.
0: So,
1: ja, ne?
0: Das war das Ausschlussprinzip sozusagen.
1: Genau.
0: Ich habe ein paar Sachen ausprobiert, habe auch ein paar Unis ausprobiert, bis ich dann letztlich in Holland merkte, okay, die Holländer mag ich, die Niederländer sind, die haben ein gutes Gefühl für, wie hat man auch Spaß beim Lernen.
1: Ja.
0: Und ja, und währenddessen ging das eigentlich schon los, dass ich musste ja sogenannte Auslandssemester machen, da ist übrigens mein Da liegt mein Vater da vorne.
1: Kann man das von hier sehen?
0: Nee, das ist leider die Rückseite. Die sieht man nur vom
1: Aber wir winken.
0: Wir winken mal.
1: Wann ist er gestorben?
0: Vor 2 Jahren.
1: Ach, das ist noch recht. Okay.
0: Gehe ich bestimmt noch mal später vorbei. Das ist. Achtung, da passiert nichts. Und dann hat man so Auslandssemester machen müssen. Und die habe ich dann natürlich schon immer irgendwo in Hamburg, in Deutschland gemacht. Weil ich da schon Kontakte in die Musikbranche hatte. Und habe dann eigentlich nur im Studio rumgehangen und Songs geschrieben und gemacht und getan und eingesungen.
1: Ja, da war's.
0: Wir gehen hier rechts rein.
1: Ja. Ah, ist das schon das Haus?
0: Nee, wir müssen nur einmal 50 Meter. Schaffst du noch? Ja, ne?
1: Ich schon, ja. Weil du hast ja im Grunde, und da sehe ich auch eine Parallelität, du hast BWL studiert, aber eigentlich wusstest du doch da schon, dass das nicht deine berufliche Perspektive ist. Ja. So, ne?
0: Das habe ich gemacht, um meine Eltern zu beruhigen. Das ist ganz klar.
1: Genau.
0: Und weil dieser Beruf Musiker, Hollywood, das war so weit weg.
1: Ja.
0: Wenn du hier groß wirst in Kapellen, dann kannst du halt 2 Konzerte spielen, einmal auf dem Dorffest und vielleicht Karneval noch 1-2 Auftritte machen.
1: Was du gemacht hast, ne?
0: Ja, sicher.

0: Wie? Groovekeller?
1: Groovekeller.
0: Groovekeller, ja.
1: Oh, du hast ja richtig,
0: ja, ja,
1: richtig recherchiert.
0: Ich habe auch hab so ein Bild gesehen von Groovekeller. Ja. Also wirklich pure 90er war das wahrscheinlich.
1: Absolut.
0: Ne? So, ja, ja, richtig, ja, guter Style auch.
1: Also, ja. Ja, und das, wenn du dann hier groß wirst, die hast nicht genug Bühnen. Ne? Du hast zu wenig Bühnen, um wirklich das beruflich zu machen.
0: Ja.
1: Und dann war irgendwann relativ schnell klar, ich muss mal los. Hi, moin.
2: Hallo, moin.
1: Ich muss raus, dahin, wo die Bühnen sind. Und da war ich dann einmal mit 17 in Hamburg und sah dann St. Pauli, die Reeperbahn, die Läden, die Bühnen. Da war klar, da muss ich hin.
0: Und das natürlich mit großen Augen und auch erstmal so Großstadt lernen. Ne? Das ist ja was,
1: genau.
0: Wo bist du damals weggegangen?
1: So, hier sind wir jetzt. Da ist die Praxis, da gehen wir später hin. Aber wir gehen mal zu
0: meiner. Ist die noch in Betrieb?
1: Ja.
0: Ja, das heißt, da gibt es jetzt einen Nachfolgearzt.
1: Da gibt es einen Nachfolger, das ist mein Bruder.
0: Der, ach, das ist der den...
1: Ja, ja, der hat den Laden übernommen und der ist jetzt der Dorfarzt hier. Das ist ja das Schöne, so musste ich das nicht machen.
0: Es
1: wird ja immer was weitergegeben hier in der Familie. So, hier sind wir. Jetzt meine Mutter wird sich...
0: ist das
1: so eine Mischung aus, sie freut sich und muss das sein, Junge.
0: Wirklich? Oh Gott, es tut mir so leid. Aber ich hoffe, dass die Freude
1: überwiegt. Ja, mir nicht. Ich liebe das. Ich komme öfter mal hier vorbei mit ein paar Leuten. Da kommt sie schon.
0: Vorsicht, umwerfender Hund.
2: Hallöchen. Wir kaufen nichts an der Tür.
1: Ja.
0: Ach so, können wir Ihnen was verkaufen?
2: Ja, da kommen Sie erst mal rein.
0: Sie können uns was verkaufen.
1: Das ist der Pierre, den kennst du ja.
2: Schlecht.
0: Ich putze mir, soweit ich das kann.
2: Wir haben einen Hund.
0: Es ist mir eine große Freude. Frau Oerding, Hallöchen.
1: Hallo.
0: Du bist ja ein sympathischer, großer Hund.
2: So, ja. Mal rein.
0: Check du erstmal die Leute hier ab.
1: Der Hund tut nichts, Entschuldigung, der ist nur groß, der ist einfach nur groß.
2: Der heißt nur so.
1: Ja.
0: Wie heißt er denn?
2: Paule.
0: Paule, spielst du gerne mit Papier?
1: Ja. Komm, Paule.
0: Nein, er kann ruhig, also uns stört er nicht. Im Gegenteil, ich finde ihn toll.
2: Ja, kann ja gleich.
0: Und der Hund kann auch bleiben.
2: Darf ich auch bleiben?
0: Darf ich. Weil wir haben gehört, dass Sie sich jetzt tatsächlich Gedanken gemacht haben und wirklich ein Frühstück vorbereitet haben für uns. Das sind wir ja gar nicht gewöhnt.
2: Das üblich ist, niederrheinische Kaffeetafel, wenn man Gäste empfängt, das ist so üblich.
0: Das ist total nett.
1: Das ist wichtiger, als es ist, niederrheinische Kaffeetafel, spätes Frühstück.
2: Genau, spätes Frühstück, herzhaft und süß hinterher oder dadurch.
1: Das Erste ist auch immer, man kommt eigentlich hier rein. Und das Erste, was ich mache, ist einmal in den Kühlschrank gucken. Also, was gibt es Neues? Ist da ein Stück Fleischwurst drin oder irgendwie
2: und
1: Gurken oder irgendwie sowas? Irgendwas, was man zu Hause niemals selber hat. Ist einfach so.
2: Ja,
0: und ist es bei euch auch so? Also ich werde 50 dieses Jahr und meine Mutter fragt mich immer noch, ob ich genug zu essen habe.
1: Sie hat sich zusammengerissen. Normalerweise werde ich hier anders begrüßt. Da sagt sie entweder, oh, du bist aber dünn geworden. Oder sagst du, oh, richtig zugenommen.
2: Also
1: erstmal wird man so begrüßt.
2: Ja, ja,
0: aber damit muss man auch sagen, zugenommen ist immer positiv konnotiert.
2: Ja.
0: Ne? Weil das bedeutet ja gut ernährt. Und auch wenn er mal krank wird, ist da noch was da?
2: Ja, Reserve? Klar, richtig. Aber wenn er zu viel drauf hat, man sieht das ja so, Oerdingsche hier so. Und
1: ja, dann ist es Bodyshaming hier. Wirklich, vom Allerfeinsten. Aber ich weiß noch, wir waren im Urlaub zusammen mit der ganzen Familie und da musste ich mir was anhören. Ich kam mich gerade von Natur und wie das so ist auf Natur, dann lässt man sich einfach gehen. Dann trinkst du Bier und dann isst du alles, was weg muss. Und dann fahren wir dann schön, ich komme da raus mit meiner Plauze am Schrein und alle gucken nur so. Wenn Papa das sehen würde, das würde ich. Komm rein, Junge. Wo muss hin?
2: Alexa, aus.
0: Wow.
1: So heißt meine Schwester. So, Mama, komm zu uns.
2: Ja, ich wollte nur fragen.
0: Ist das der Stammplatz hier?
2: Nein, mein Stammplatz ist da vorne. Ich bin der Chef hier.
0: Das habe ich überhaupt nicht angezweifelt.
1: Kaffee? Wollen wir schnell Kaffee?
2: Ja, ich wollte nämlich fragen, ob ich jetzt eben Kaffee schnell holen soll. Dann haben wir Säfte.
0: Können wir, und damit meine ich die, Ihnen dabei helfen?
2: Nein.
0: Nein, ich würde auch natürlich selbstverständlich auch helfen. Ich habe immer
2: eine Hand. Nein, ich habe alles fertig. Ich brauche alles nur auf den Tisch stellen.
0: Das ist ganz
2: wichtig. Alles ist fertig.
1: Machen wir schnell.
2: Unterhaltet ihr euch mal nicht.
0: Also wir können auch helfen. Oder andere hier. Ich habe ein ganz schlechtes Gewissen, jetzt macht die Mama alles.
1: Das ist es gibt ja so Menschen, die wollen das nicht, die lassen das nicht zu, dass ihnen geholfen wird.
0: Ja.
1: Ich fürchte auch, das habe ich ein bisschen in mir.
0: Ja.
1: Es geht einher mit auch nicht gut abgeben können.
0: Ja. nicht gut Hilfe annehmen können, ist auch so, ja, was habe ich zumindest.
1: Genau, und das lernt man, glaube ich, erst mit dem Alter hoffentlich.
0: Also wenn man lernt,
1: ich bin besser geworden.
0: Das geht mir, ich muss jetzt Hilfe annehmen, mhm, deswegen musste ich das lernen, aber es fällt mir immer noch total schwer. Mhm. Also ich sage, nee, komm, ich mach das. Ja, ja. Hinfall, Knochenbrechen. Nee, geht schon.
1: Lass mich ruhig hier liegen.

0: Es ist wirklich
1: ich könnte
0: so.
1: Weiter reiten.
2: Ich würde, glaube ich, wenn ich angefahren werde von dem Auto, würde ich mich bei dem Fahrer entschuldigen, dass ich gerade im Weg stand. So, ja. So ist es
1: inzwischen. Ja, okay, das ist... Oh, jetzt geht's los. Oh, guck mal hier.
3: Ta-ta-ta-ta.
1: Es ist Spargelzeit.
2: Ist das etwa...
3: Es ist Spargelzeit.
2: Oh, du schöne Spargel. Ja. Ist das von hier der Spargel?
3: Von nicht aus unserem Garten.
2: Aus dem
3: Torf
2: gezogen. Aber
3: vom Niederrhein. Ja. Nein, Sandboden, Niederrhein. Das ist so Richtung Holland. Und Strahlen, da ist das Anbaugebiet bei uns.
2: Das ist ja so nett, das ist ja viel zu viel.
1: Du siehst, meine Mutter hat mit mehr Leuten gerechnet.
2: Ja, genau.
3: Ja, das ist alles, alle satt werden.
2: Sie haben
3: oder?
2: Fürs Team mitgedacht. Das ist total nett. Oder erwarten Sie noch Besuch und das Team?
3: Nein, alles gut.
2: Sabbat sozusagen.
3: Nein, alles gut. Das machen wir nicht.
2: Gleich enttäuscht.
3: Ja. Das machen wir nicht.
2: Vielen Dank, ich bin ganz gerne. Gerührt. Und war das, also ist das so eine Kindheit mit hier draußen spielen, bis es dunkel wird, im Bach und versinkt mir ja nicht im Torf und so.
1: Also erstmal muss man, glaube ich, sagen, der Ordnung halber, das gibt es dann einem so alle 3 Monate einmal, also ein großes Gedeck hier. Ne? Also
2: ich hätte gedacht, sonst, immer wenn du kommst.
1: Sonst wurden hier Brötchen und Brote geschmiert irgendwie, meistens morgens und abends. Es gab also nur, wenn überhaupt, einmal am Tag warm.
2: Das
1: war eine harte Kindheit.
2: Das war wirklich
1: nein. Ey, alles gut, aber wir haben uns hier selbst versorgt vom Dinger. Wir haben draußen gespielt, dahinter ist mein Fußballplatz gewesen, der Tennisplatz. Die Grundschule und die Schulen sind alle nicht weit von entfernt. Du kannst alles fußläufig machen. Draußen, man war draußen, ne?
3: Ja. Immer draußen.
1: Skateboard fahren, ich durfte nicht auf unserer Straße fahren, weil zu laut war. Sind wir eine Straße weitergefahren. Da am Friedhof, wo wir gerade waren, da hingen wir dann immer rum.
2: Ja, okay, und dann heimlich die erste Zigarette rauchen mit
1: 16. Ja, und da hatten wir mal einen abgestellt, einer, der 2-3 Jahre jünger war, der musste immer gucken, wenn mein Vater mit seinem Auto rumfuhr auf Hausbesuche. Er kommt! Und dann alle kippen weg. Was macht ihr da? Nö, nix, Skateboard fahren.
2: Beten.
1: Wir beten hier.
2: Und haben Sie festgestellt, das hält den nicht hier, der muss raus?
3: Johannes war immer derjenige, der immer unterwegs war.
1: Alte Jürgfurt hieß das bei uns.
2: Ja, ja. Wie?
1: Eine Jürgfurt?
2: Also
1: immer auf Tralafitti.
2: Tralafitti ist ein schönes Wort, das nehme ich mir ein T-Shirt um.
1: Der hat Hummel im Arsch. So.
2: Ah, okay.
1: Jürgfurt.
3: Ja, gut, er hatte ja auch einen großen Bekanntenkreis, ne? Viele Freunde und es war immer was los. Also kann ich nicht anders sagen.
2: Und
3: Wochenenden waren immer.
2: Also partymäßig sozusagen.
3: Auch.
2: Ja.
3: Auch.
2: Ja. Aber natürlich auch die Musik.
3: Aber auch Musik und auch sportlich eben halt unterwegs. Es war ja auch so.
2: Und jetzt ist der im ganzen Land berühmt. Der ist jetzt ein Superstar und sie sehrten sich abends durchs lineare Fernsehprogramm und plötzlich, ach, den mit dem Hut, den kenne ich doch, der hat doch hier mal lange gewohnt.
1: Ich sage ja immer Bescheid, Mama oder
2: genau,
1: Abend,
2: ja, genau.
1: Abend Quiz mit Kai Pflaume.
2: Guck so, mal genau.
3: Dann kann doch schon mal sein, dass ich zurückschreibe, langweilig.
2: Ja. Ah, das heißt, Sie kommentieren dann auch schon das Schaffen?
3: Ja, schon.
1: Und nee, sagen, die anderen, mich findest du immer gut.
3: Ja,
1: die anderen,
3: die anderen auch.
1: Der Dieter Bohlen, das ist aber auch ein komischer, ne?
2: So ja.
3: Nein, oder?
2: Das ist aber auch viel Licht im Gesicht bei Dieter Bohlen.
3: Ja.
2: Ja, okay.
3: Nein, ich würde ihn nicht kritisieren. Wir sagen eigentlich immer positiv. Einfach super,
2: aber weil
3: super
2: finden.
3: Und so. Ja, natürlich.
2: Ja.
3: Ja, natürlich.
2: Zu fragen, ob Sie stolz sind, ist ja völlig...
3: Klar man ist man stolz. Sparen, aber ich muss immer dazu sagen, ich habe ja nicht nur den einen. Ich muss das ja gleichmäßig auch so ein bisschen verteilen. Ich kann nicht immer nur auf einen schauen.
2: Nein. Das, ich glaube, das sieht er auch
1: anders. Warum eigentlich nicht?
2: Warum eigentlich nicht?

0: ist so nett. Vielen Dank. Ja. Ich bin ganz angenehm. Wirklich, wir hätten auch irgendwie so eine Schale Toppers und einen Krug Milch hätte uns auch gereicht. Aber das
1: dahinter ist noch, ich habe gestern Abend noch Stuten gebacken.
0: Ehrlich?
2: Nee.
1: Der ist da. Stuten?
0: Vielen Dank. Stutenappetit.
1: Stutenappetit. Milch?
0: Nee, immer schwarz. Okay. Vielen Dank. Das hier, das nehme ich auch.
1: Oma Gerda heißt das. Brot.
2: Ach so, die Mutter von Riecht. Oma ja, Gerda.
0: Genau. Ja. Ich wollte gerade sagen, riecht auch so. Meine ich erst, also, es riecht sehr gut. Es riecht auch nicht wie Oma Gerda. Ich kenne die ja gar nicht. Ich weiß ja gar nicht, wie die riecht.

0: Vielen, vielen Dank.
1: Ja, dann komm.
0: Das ist so lieb. Das gab's noch nie, glaube ich. Also wir essen irgendwie an der Autobahnraststätte mal so eine Currywurst und die teilen wir uns dann alle.
1: Ja.
0: Das war heute wirklich, Sie haben... Lecker. Vielen, vielen Dank.
1: Gerne, gerne.
0: Große Freude.
1: Freut mich.
0: Tschüss.
1: Und,
0: tschüss.
1: Du, wir sehen uns ja.
0: Ich melde mich.
1: Ja. Bald und dann meldest du dich.
0: Ja, aber, ich melde mich auch.
1: Danke.
0: Und frag noch mal das Stutenrezept ab.
1: Ja, genau.
0: Hat deine Mutter eigentlich dann auch mal, oder deine Eltern auch, als es anfing, mal geäußert, dass sie sich auch Sorgen machen?
2: Ja.
0: Weil ich meine, du spielst jetzt große Venues. Du bist ja nicht nur Clubtour, du machst Lanxess-Arena.
2: Ja.
0: Ne, du machst also hier die, also du bist ja der so ein Mick Jagger-Niveau. Da könnte man ja auch abheben. Bist du ja, glaube ich, gar nicht. Die Zeit hattest du gar nicht, oder?
2: Nee, ich glaube, weil mein Weg relativ langsam, aber stetig leicht gewachsen ist.
0: Und weil es ja auch ein bisschen Arbeit ist, ne?
2: Und man hatte halt eben keine Chance, so richtig durchzudrehen, habe ich das Gefühl. Und es hat ja auch lange gedauert. Ich meine, erst mein viertes Album oder so, da war ich ja schon 30, war letztlich der Durchbruch. Und ich glaube, das hat dazu geführt, dass man schon in seiner Menschwerdung relativ weit war, schon genug Nackenschläge auch bekommen hatte und eben auch ein stabiles Umfeld.
0: Ja.
2: Ob das Familie ist oder die Freunde, die einem immer auch gesagt haben, hab Geduld, sei nicht so stressig, auch für uns nicht.
0: Ja.
2: Und das war, glaube ich, das Wichtigste. Weil ich habe auch Kolleginnen und Kollegen gesehen, die von 0 auf 100 geschossen sind. Und wenn sich dann die Welt so schnell verändert, das ist auch gar nicht so leicht, das zu verpacken.
0: Ich habe das in diesen 16 Jahren Late Night also quasi wöchentlich gesehen. Also gerade die Jungen, die ganz schnell plötzlich irgendwo Top-Charts waren und so. Damals, wo dieses Musikgeschäft noch ganz anders war.
2: Ja, ne?
0: Da war noch viel mehr Geld da. Da haben Plattenfirmen noch also die Bordellbesuche bezahlt und so. Ne? Das war mal eine Zeit lang so. Die Zeiten sind wirklich vorbei.
2: Schade.
0: Aber das macht was mit jemandem. Ja, es ist wirklich so. Es ist auch beim Fernsehen ist es genauso.
2: Ja. Es ist alles, wir müssen alles selber machen.
0: Wir müssen alles selber machen.
2: Ja. Guck mal, ich muss sogar hier, ich kann mir noch nicht mal einen normalen Arzt leisten. Ich muss zu meinem Bruder in die Praxis gehen. Fahre mal 400 Kilometer, nur um mich mal durchchecken zu lassen. Das ist nämlich jetzt hier die Praxis quasi. Wir sind einfach nur ins Haus rumgelaufen. Und hier hat ja mein Bruder Matthias diesen Job meines Vaters übernommen.
0: Ist das praktisch? Ist der jetzt da?
2: Ja,
0: der
2: müsste da
0: sein. Aber
2: ich hab eigentlich gesagt, dass...
0: Ist er Allgemeinarzt?
2: Der ist allgemein...
0: Es ist so schwer, überhaupt einen Termin zu bekommen beim Arzt.
2: Ja, ne? Bist du privat versichert? Dann kannst du reingehen, bitte.
0: Ich bin leider gesetzlich. Oh, hier wird man Hände desinfizieren. Wenn man zum Arzt geht, dann macht man das aber auch.
2: Ja. Ach, das ist aber neu. Guck mal, richtig, richtig fancy hier. Das kenne ich alles gar nicht.
0: Ich glaube, ich kriege gerade eine Maniküre in Wirklichkeit. Das dauert ein bisschen.
2: Der ist leer.
0: Schön,
2: ist leer.
0: Nee, das ist auch... funktioniert gut.
2: Er ist leer. Komm, wir gehen rein.
0: Ja, Corona ist vorbei.
2: Corona ist vorbei.
0: Hallöchen.
2: Hallo, guten Tag. Du hast ja gar keinen Kittel angezogen.
0: Ja, was ist denn? Das ist kein echter Arzt.
2: Matthias, Pierre.
0: Er trägt gar kein Stethoskop. Das kann kein Arzt sein.
3: Hallo,
0: Pierre.
2: Hallo,
3: hi.
2: Hey. Na, hallo. Hier wird auch überall Johannes Oerding gespielt. Da hinten sitzt auch die CD, ist ganz wichtig. Die werden
0: sehr gut.
2: Das hat mein Vater damals eingeführt. Man kriegt hier nur ein Rezept, wenn man auch eine CD mitnimmt. Das ist einfach so. Wenn ich dann in Hamburg doch mal zu so Fachärzten gehe, keine Ahnung, und dann kriege ich da die Ergebnisse und dann double-checke ich die nochmal mit Mathis und dann sagt er, so einen Schwachsinn brauchst du nicht.
3: Genau.
2: Und das ist schon mal gut zu wissen, wenn du dann auch noch einen vom Fach hast. Ne?
3: Vor allem, wenn es der Urologe ist. Dann.
0: Ja. Ist das jetzt die Richtung, in die es geht? Also wollt ihr einen kurzen Check-up machen und wir sollen mal kurz die Kamera ausmachen? Oder,
2: ich würde Blut abnehmen.
0: Wirklich?
2: Weil das habe ich schon länger nicht mehr gemacht. Und,
3: das wäre mal wieder eine Zeit,
2: Ich fühle mich gerade nüchtern.
0: Und diese halbe Stunde müssen wir ausnutzen.
2: Diese halbe Stunde. Was noch ganz lustig ist hier, das könnten wir vielleicht auch noch gleich mitnehmen in der Praxis. Mein Vater war ja so, immer wenn wir selber was hatten, wenn wir uns verletzt haben, dann wurden wir auch hier gleich genäht. Wir haben einen kleinen OP, einen uralten OP-Saal unten im Keller, den können wir uns gleich mal angucken.
0: Bitte unbedingt.
2: Und dann wurden, keine Ahnung, sag mal hier als Beispiel, ich habe hier so eine Narbe. Da sieht man, dass mein Vater die genäht hat, weil das konnte er nicht ganz so gut. Ein bisschen krumm und schief. Kennst du das Spiel, wenn man eine Schokolade in Alufolie packt, sich eine Mütze, Schal und Handschuhe anzieht und mit Messer und Gabel? Soll man die Schokolade auspacken?
0: Natürlich.
2: Wenn man eine 6 würfelt, darf man anfangen, die auszupacken?
0: Ja.
2: Das habe ich mit meinem Bruder Philipp gespielt, der andere Bruder. Und dann griff ich zur Schokolade und das machte er. Hat er mit seinem Pfadfindermesser mir in meinen Finger hier reingehauen und dann liegt der Finger
3: in jungen Jahren.
2: Und dann gleich hier ab in den Keller, heul nicht rum, ich nähe dir das. Und dann sieht das halt natürlich ein bisschen krüppelig aus, weil
0: und was macht
2: ästhetische
0: der heute?
2: Chirurgie hat mein Vater nie gekonnt.
0: Ja.
2: Und mein Bruder Philipp, der ist stellvertretender Direktor an unserer alten Schule.
0: Okay, also der Typ, der damals mit dem Messer wahllos auf dich angestochen ist
2: Pädagoge.
0: Hat, ist heute Pädagoge.
2: Ist Pädagoge.
0: Beruhigend!
3: Machen wir einmal schon durchstrecken, genau.
0: Und wenn wir das große Blutbild haben, dann gehen wir noch in ein Geschäft und suchen einen Rahmen dafür.
2: Das Ergebnis kriegen wir ja sowieso erst.
0: Genau, das kriegen wir erst.
2: Das ist dann der zweite Teil von der Kurzstrecke. Dann
0: aber so auf sich sah gut aus.
2: Johannes hat es nicht geschafft.
3: Keine handwerklichen Fehler.
0: Keiner. Nee, nee, das nicht mein Blut sah gut aus.
2: Ich drück jetzt deshalb nur so drauf, weil
3: es gibt einen blauen Fleck.
2: Kann passieren, dass du sonst einen großen blauen Fleck kriegst. Und den will man jetzt ja nicht so irgendwie auf der Kamera haben, heute Abend bei den Shows oder sonst
0: ja,
2: so.
0: Ja, da sagst du einfach, da hat wieder die Praktikantin tätowiert und ja.
3: So. Und mein Bruder, der Stümper.
2: Wollt ihr nochmal den guten OP sehen?
0: Ich würde gerne diesen, ja? Okay. Ich habe ja so ein Faible für
2: bisschen Grusel. Ist auch ein bisschen gruselig. Ja,
0: genau. Ich weiß gar nicht, ob ich die Antwort wissen will, aber wann wurde hier zuletzt jemand operiert und war das freiwillig?
3: Freiwillig bestimmt, aber ich denke, es ist schon 10 Jahre her.
0: Gott sei Dank.
2: Okay. Wirklich?
0: Aber das ist eher so sozusagen ein mit Erinnerungen besetztes Exponat.
3: Genau. Ja. Also das hat mein Vater irgendwo im Krankenhaus, wo es schon damals in den 80ern ausrangiert wurde, hat das sozusagen abgestaubt. Denn man hat natürlich versucht, ja, aus kleinen Mitteln diese Praxis aufzubauen. Und ja, der ist uns erhalten geblieben. Den will ich auch niemals abgeben. Der hat ja schon antiquarischen Wert.
0: Es hat auch eine Ästhetik irgendwie. Ne? Es könnte auch so irgendwie so ein Colani-eskes Möbelstück sein.
3: Ja, der Tisch kann auch mehr. Also hier sind auch Enddarmspiegelungen durchgeführt worden. Rektoskopien hat mein Vater gemacht und so weiter.
0: Ja, komm, jetzt bist du schon mal hier.
2: Na gut.
3: Zehennägel muss ich zugucken. Als Student hat er mir gezeigt, wie man Zehennägel entfernt.
0: Da wieso sollte man das denn tun?
3: Ja, wenn die eingewachsen sind.
0: Hässlich
3: oder
0: sind.
3: Die eingewachsen sind, also so ein Großzehennagel, der entzündet hat oder ähnliches. Die wurden früher schneller entfernt als heute. Und ja, da, beim Zugucken kräuseln sich da einem wirklich die Fußnägel.
0: Und aber wie alt waren Sie, als Sie das beobachtet haben?
3: Ja, schon im Studentenalter. Nein, schon im Studentenalter.
0: Also okay, Gott sei Dank.
3: 20. Ja, ja, doch.
0: Gott sei Dank. So, Kinder, kommen alle mit.
3: Sonst hätte
0: wir machen eine Vasektomie. Wir sollen was lernen.
2: Ja, das war schon wirklich lustig. Also ich habe hier und da... Manchmal produziert der Körper ja Dinge und man weiß nicht, was es ist. Hier, ich weiß nicht, ob das, da warst du auch dabei, hatte ich hier irgendwie so eine Knubbel
3: ein
2: unter der
3: Hand. Ja. Wie? Ein Grützbeutel oder Atherom. Ja.
2: Lecker. Und dann haben wir einfach aufgeschnitten, rausgeholt und dann saßen die beide. Guck mal, das ist das Ding. Das ist das Ding. Das so sieht das aus, Mathis. Und dann haben die sich erstmal über das Exponat so gefreut und beobachtet. Ja. Und ich saß und zumachen, Mama.
0: Ja, genau. Ich finde das wirklich also ganz faszinierend irgendwie. Das ist so eine tolle, tolle bunte Familie irgendwie so wirklich. Ja. Wie was?
3: Moment. Also unsere drei Geschwister sind alle Lehrer. Also,
0: ja, genau. Ja, der eine Messerschneider. Ist jetzt auch sogar
3: zwei Grundschullehrerinnen.
0: Ja, umso besser.
3: Ja. Die können aber auch gut die Welt erklären.
0: Ja.
3: Wie macht man es richtig, wie macht man es falsch?
2: Ja, absolut.
0: Und wie war das denn, also irgendwann ist ja der Moment, wenn man, ich weiß, für jeden Musiker ist es immer irgendwie gleich und doch besonders anders, wenn man seinen eigenen Song irgendwann mal im Radio, heute ist es nicht mehr so besonders, weil das Radio nicht mehr so eine Rolle spielt, aber bei dir war das noch so, da war das auf einmal in den Airplays und so und dann war das natürlich ein großer Moment. Aber für so ein Familienmitglied, wie ist das denn, wenn man auf einmal den Bruder, den man ja kennt, in jedweder Situation schon erlebt hat, dem man schon Blut genommen hat?
3: Und meistens strafft man sich dann und denkt, habt ihr es alle gehört? Also doch, das macht einen schon stolz.
0: Ja,
3: dann guckt man schon. Und kassiert auch hier das Lob ja dann ein. Also ich bin ja viel unterwegs hier im Dorf. Und,
2: ja, stimmt, das muss nervig sein, oder?
3: Nee, nervig kann man nicht sagen. Aber
2: ich spreche ja alle, ich weiß ja, er kommt ja auch zu mir, sagt so, dann können wir heute nochmal zum Kloster St. Bernhardin fahren, zu den alten, ist
3: Wohnheim für 150 geistig und körperlich behinderte Menschen betreuen wir hier mit. Ein ehemaliges Kloster, wunderschöne Anlage von der Caritas. Und die leben dort und die besuche ich jetzt gleich auch wieder. Freitagsnachmittags ist da große Visite und die sind durch die Bank weg, alle Fans. Das Konzert, was vor drei Jahren hier in Kapellen stattgefunden hat, auf besagtem Sportplatz, das war für die ein Highlight.
0: Ach, toll.
3: Und, wenn man denen jetzt irgendwann sagt, er kommt vielleicht bald wieder, dann können die ein Jahr lang nicht schlafen. Also ist für die ein Riesenerlebnis.
0: Und Sie sind jetzt auch sozusagen ein Prominenter. Das werden Sie auch so wahrscheinlich ohne. Ne? Aber
2: ja,
0: jetzt
2: so,
0: noch mehr.
3: Ein Mini-Prominenter hier im
0: Dorf. Genau.
2: Ja. Aber Spoiler, die werden sich freuen, weil ich habe auf jeden Fall vor, jetzt nochmal auf unserem Sportplatz hier ein schönes Konzertchen zu spielen, weil das letzte Mal so gut geklappt hat.
3: Schön.
2: Da musst du ran, ne?
3: Zweimal, dann geht der Anrufbeantworter an.
0: Ist das jetzt wirklich dieses, ich möchte ein Spiel spielen? Ich gehe da nicht ran. Wir gehen jetzt. Gehen Sie ruhig da ran. Ich gehe da nicht ran. Ich habe Angst. Hey, gut, komm.
3: Nee. Da hat sich jemand in der Zeit vertan.
2: So.
3: So. So weit, so gut.
0: So, man fühlt sich immer irgendwie so ein bisschen gesünder, wenn man einen Arztpraxis
2: verlässt,
0: oder?
2: Ja, absolut.
0: Herr Doktor, vielen herzlichen Dank.
3: Sehr gerne, sehr gerne.
0: Das war ein großes Vergnügen.
3: Bis zum nächsten Mal. Ciao, ciao.
2: Ciao, ciao.
0: Und alles Gute.
3: Gute

0: Jetzt klappt.
1: Ja.
0: Ja.
1: Und dafür aber ein bisschen mehr Sport dann gemacht.
0: Genau.
1: Oder so?
0: Ja. Ich esse noch. Ja, und das habe ich schon immer so hingekriegt.
1: Ja.
0: Das war alles.
1: Ja, so gut.
2: Na, ich bin aus Wien. Ja, haben wir heute Österreicher hier? Einmal kurz applaudieren. Ja, nicht so laut. Ja, rechte Hand unten lassen, bitte. Ja.
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4: Toni.
5: Hi.
4: Hallo, ich freue mich sehr.
5: Ebenfalls.
4: Kommst du von hier?
5: Ja, ich bin in Dienstlaken geboren, aber seit meinem ersten Lebensjahr eigentlich bin ich Duisburger.
4: Willst du mir was zeigen so ein bisschen?
5: Ja,
4: mir
5: also
4: ein bisschen
5: wir schlendern
4: total so gerne. Ja.
5: Und dann muss ich noch einen Brief wegbringen und dann gehen wir weiter essen. Ich sagte mal, ich bin 1,70.
4: Ja.
5: Aber ich bin 1,64 Meter, so 6 cm lüge ich irgendwie dazu.
4: Hast du im Personalausweis auch eine größere Größe stehen?
5: 1,72.
4: Worüber lachst du?
5: Über alte Menschen.
4: Sympathisch!
5: Ich habe so ein Video gesehen, da war so ein Mann so und seine Enkelin kriegt so zu Weihnachten so ein Hoverboard, ne, wo man sich so da vorne lehnt, ist aus Amerika. Und der geht so da drauf und er lehnt sich nach vorne, fällt voll hin. Und ich bin tot, ich hab mich totgelacht. Als ich wach geworden bin, ne, aus dem Koma, dann hatte ich so 1523 oder sowas Nachrichten vom besten Freund Hassan. Und dann rufe ich den an und ich sag zu dem Bruder, ich kann da nichts für. Ich war im Koma. Und der so, Walla, du warst im Koma? Ich so, ja, ich war. Er so, schwör auf alles, du warst im Koma. Ich so, ja, ich schwör, ich war im Koma. Er so, warum sagst du nicht Bescheid?

0: Und da, aber wo sich alle Städte wirklich ähneln, ist in der Gestaltung von Kreisverkehren.
1: Ja, stark,
0: das ist einfach
1: oder?
0: Wirklich, jeder hat so seinen eigenen USP, seinen Style. Und hier ist es halt, was machen wir denn eigentlich mit dem Restmetall von der Deutschen Bahn? Stellt's doch auf den Kreisverkehr.
1: Ja, vor allen Dingen, weil hier auch voll der Bahnhof ist.
0: Ja. Was hat er jetzt gerufen?
1: MSV.
0: MSV heißt?
1: Ja. Ist ein Fußballverein. Mainfränkischer Sportverein, der ist hier vorne.
0: Ah, hat er einfach so gerufen,
1: ja,
0: MSV.
1: Das okay. Ist hier, die sind hier auch ein bisschen,
0: ja.
1: Weißt du, die haben ja... Nicht alle am Zünder haben sie. Die haben alle einen Pfeil im Kopf.
0: Ist mal so. Ja auch sympathisch.
1: Kommt drauf an.
0: Ja. Und bist du inzwischen eine lokale Prominenz? Also, du bist ja an sich eine Prominenz, aber es ist immer noch mal was anderes, wenn man in seinem Heimatort ist. Da ist man
1: weiß,
0: ja so ein Local Hero.
1: Das ist schwer, das ist wirklich schwer. Weiß ich gar nicht, ob ich jetzt eine Prominenz darstelle oder nicht. Ich glaube nicht. Ich weiß auch gar nicht, wie man das hier wird. So,
0: naja, also so jetzt, wenn einer MSV ruft, ruft er das ja wahrscheinlich, weil er denkt, das ist hier der Toni, dem rufe ich das mal zu, weil der ist berühmt. Sonst
1: nee, ich glaube, der hat einfach gerufen, weil er die Kamera gesehen hat.
0: Ach so.
1: Ja.
0: Ja, aber das, sobald diese ganzen Supertalent-Sachen ausgestrahlt sind, wird sich das rapide ändern. Also es ist ja wirklich so, Let's Dance war ein Schub.
1: Ja, also...
0: Und dann noch das andere.
1: Also, ich merke schon, ne, also schon, also ich habe immer das Gefühl... Leute schauen schon so, oh, ist er jetzt wirklich? Aber irgendwie haben dann Leute schon mein Leben lang so geguckt, weil ich hatte immer so irgendwie pinke Haare und ich war schon immer so ein Einhorn, weißt du? Dass die Leute nicht gar nicht richtig zuordnen konnte, ob das jetzt okay ist, was ich da mache. Deshalb gehe ich damit eigentlich ganz gechillt um. Ich weiß nicht, ich sehe mich auch gar nicht so als berühmt. Ich sehe mich einfach so als normal. Ich bin Toni halt. Und jetzt habe ich halt Glück, dass ab und zu mal einer ein Foto macht.
0: Hallöchen.
1: Hi.
0: Wir würden gerne einen Brief abgeben. Dürfen wir das hier? Ja, danke schön. Ich habe das noch nie in so einer... wir geben jetzt hier einen Brief ab. Hallo.
2: Ja.
0: Dürfen wir hier drehen überhaupt?
2: Ich wollte gar nicht los als glücklicher Lottogewinner hier wieder rausgehen.
0: Herzlichen Glückwunsch.
1: Ehrlich?
0: Haben Sie gewonnen?
2: Weiß ich noch nicht. Heute Abend.
0: Ah, okay, heute Abend.
2: Das wird 6 Millionen.
1: Ich 6 Millionen nur noch? Waren nicht 91? Oh, hat doch einer gewonnen aus Duisburg. Ja, aus Duisburg.
3: Die sind weg.
1: Ja.

0: Ganz ehrlich, Toni, 6 Millionen, dann müsstest du dich stark einschränken.
1: 6 Millionen, ja. Dafür drehe ich nicht mal den Schlüssel.
0: Nö, so, also wirklich. Naja, wenn es Ihnen reicht, okay.
2: Man ist ja bescheiden.
0: So, genau.
3: Bitte. Ja, ganz normal, Frank, hier. Ja, bitte. Da hat ein bisschen Übergewicht, ist ein bisschen kostspieliger.
2: Ist nicht schlimm. Mhm.
1: Darf ich mit Karte zahlen?
3: Aber selbstverständlich.
0: Haben Sie gerade gesagt, er hat Übergewicht?
3: Ja, er hat Übergewicht.
0: Aber ist wirklich, das ist nicht gut.
1: Aber es sieht doch trotzdem gut aus, oder?
0: Sieht sehr gut aus. Du bist ein sportlicher Typ. Ne?
1: Ja, schon. Also,
0: du hast so ein
1: Draht.
3: Einmal an die Maschine, bitte.
0: Ja. Dankeschön. Tschüss. Ja, hinso.
3: Ciao. Tschüss. Ciao.
1: Zieh weg, jawohl.
0: Ah, ich wohne doch gar nicht hier. Wie soll ich dann wegziehen?
1: Ach so. Ja. Doch, halb. Du bist jetzt auch Einheimischer.
0: Ich bin jetzt einer von euch.
1: Ja.
0: Es ist ja auch schön, ihr habt sie 6 Seen auf der 6 Seen-Platte.
1: 6 Seen sind das.
0: Voll gut.
1: Das sind eigentlich nur 3, aber 6 hört sich besser.
0: Das sind einfach Doppelseen.
1: Ja,
0: drei
1: quasi,
0: Doppelseen.
1: Quasi, ja. Zu groß auch.
0: Wollen wir da, gehen wir noch schwimmen jetzt oder was?
1: Nee,
0: oder?
1: Hast du Hunger?
0: Ich habe eigentlich immer Hunger.
1: Ja, dann würde ich sagen, wir gehen jetzt was essen.
0: Sehr
1: wir
0: gut.
1: Beide. Wir beide gehen jetzt was richtig Leckeres essen.
0: Wo gehen wir da hin?
1: Zum Auto zurück, wir müssen da hinfahren.
0: Ach so. Hast du ein Auto? Ich hab kein Auto.
1: Ja, ich fahr
0: mit deinem Auto?
1: Ja, ja, wenn du willst, kannst du fahren.
0: Nein, nein, ich bin sehr gespannt, was du für ein Auto fährst. Ich sage, du fährst ein BMW, wäre zu einfach.
1: Ja, doch, stimmt. Willst du Elite, brauchst du Kredite? Ja. Hast du Durst auch?
0: Was ist denn das hier? Kann man das mal ganz kurz noch zeigen? Hier, da ist die Rentenvorsorge von Toni Bauer zu sehen, in Pfand angelegt.
1: Ja, wenn du doch viel unterwegs bist, hast du auch Durst zwischendurch.
0: Ich müsste pinkeln und frage gerade,
1: ich räume auf.
0: Ob ich da, du musst nicht aufräumen. Doch, ich bin es doch gewohnt. Nein, lass doch hier, ist doch gut. Das ist doch richtig, das ist schön. Aber du bist auch einer von diesen Leuten, die so die Flaschen nicht zu Ende trinken.
1: Ja, ja.
0: Das ist so, ne? Wenn du einfach eine mal zu Ende trinken
1: willst. Ja, okay, ich trinke
0: einfach
1: eine aus. Boah, willst du auch einen Schluck?
0: Das ist jetzt 38 Grad warm, das Wasser.
1: Ist gut für, weiß ich nicht.
0: Das ist für gar nichts gut. Hängt der, habt ihr die GoPros überprüft? Hängt der so, dass man uns gar nicht sieht?
4: Ja, hast du geguckt, ob Nezuko da im Weg ist?
0: Boah, du kennst den Namen von dem?
4: Ja, ich kenne den Namen.
0: Nezuko?
4: Ist auch bestimmt.
1: Ein Anime.
4: Ja, genau.
0: Ah, okay.
4: Und das andere ist Zorro.
1: Yes.
0: Und das ist ein Schuh.
1: Ja.
4: Ja.
0: Oh, es gibt einen Sportmode.
1: Ja, ja. Ich bin einmal so schnell gefahren, du wirst nicht laufen, Pierre, da bin ich in der Zeit zurückgereist.
0: Du fährst ja viel Auto, weil du ja hier auf Tour bist.
1: Ja, ja.
0: Und so, ne?
1: Ich fahre auch gerne Auto, ehrlich gesagt.
0: Bist du dann allein oder hast du noch jemanden dabei, wenn du so auf
1: Ab und zu ist Hassan tatsächlich dabei.
0: Ach wirklich, der Hassan, der beliefert dich schon mit neuem Material.
1: Ja, ja, der ist dann am Start und der ist auch, ey, Pierre, mit ihm Auto fahren ist auch ganz komisch. Ich fange irgendein Thema an und der denkt dann halt voll lange drüber nach und redet gar nicht mehr mit mir, ne? Und dann irgendwann, ey, Bruder, du musst mir Antworten geben. Der so, ja, ich denk doch. Ja, aber doch nicht 20 Minuten, Alter, du kannst doch... Irgendeine Resonanz, ja, habe ich gehört oder so, irgendwas. Er redet einfach, ist auch mit ihm ist ab und zu übelst anstrengend. Dann fahr ich lieber alleine, weil ich wenigstens laut mitsingen und so.
0: Und sprichst du dann so nochmal deinen Text laut vor dich hin, was man ja zum Beispiel in der Bahn nicht machen kann? Man kann das schon machen, aber man wirkt merkwürdig, wenn man es tut.
1: Teilweise schreibe ich in Anführungszeichen im Auto und dann denke ich halt wirklich über die Jokes nach und sowas. Ja. Und dann spreche ich die in meine Notizen ein, weil ich merke, jetzt gerade, weil ja beim Autofahren auch zwischendurch so viel ist, ja monoton ohne Ende.
0: Ja.
1: Dann
0: Monotoni.
1: Monotoni.
0: Schenke ich dir.
1: Dann kann ich da gut über meine Bits nachdenken.
0: Ja.
1: Und dann spreche ich die einfach in die Notizen ein.
0: Und das übernimmst du dann, ne, ins Programm. Du hast jetzt ein richtiges Solo.
1: Ja, genau.
0: Das ist nochmal was anderes. Am Anfang macht man ja ganz viel Mixed-Shows, probiert ein bisschen aus und so. Und dann ist dann aber sozusagen die Stunde der Wahrheit ist, einen Abend lang, 90 Minuten lang, die Crowd bei Laune halten.
1: Ja.
0: So. Was du locker machen wirst.
1: Ich möchte mein Solo gar nicht, dass es nur daraus besteht, dass da Gag-Feuerwerk nach Gag-Feuerwerk kommt, sondern ich würde die gern auch mit einer anderen Emotion in die Pause schicken als Lachen.
0: Ja.

0: ich würde gern, dass die Leute weinen.
1: Das ist jetzt nicht der erste Wunsch, der jemandem, der ein Ticket für eine Comedy-Show kauft.
0: Ja.
1: Aber das ist ja auch Fallhöhe.
0: Ich hätte gern, dass sowas wie bei Ziemlich beste Freunde.
1: Ja, ja.
0: Beim Film. Da war so auch so dieses, du hast gelacht, du hast geweint, du hast gelacht, dann warst du ergriffen. Und dann war der Film Ende und du hast dir einfach gedacht, boah, war der cool.
1: Ja.
0: Und du hast gar nicht so drüber nachgedacht, warum, sondern du hast einfach nur dich fallen lassen und hattest einfach einen tollen Abend.

0: Gab es denn jemals Phasen, wo du schlecht drauf warst? Also wo du gedacht hast, ich schaffe das alles gar nicht?
1: Es gab mal, da war ich in Paris, da hat die Transplantation nicht geklappt. Das werde ich nie so...
0: Da wäre ein Dünndarm transplantiert worden.
1: Der Dünndarm wäre transplantiert worden und das hat halt nicht funktioniert. Also er war schon im Körper. Dann hat der Körper den Dünndarm wieder abgestoßen. Und dann war ich auf einer Station, da war ich alleine im Zimmer. Und da hat der... Mein Bett war ganz hinten am Fenster. Und dann war da der Eiffelturm, der hat geglitzert, ne?
0: Du konntest den Eiffelturm?
1: Ja. Ich konnte sofort aus der Charité auf den Eiffelturm gucken. Und das ist ja richtig schön. Und ich habe auf den Eiffelturm geguckt und ich habe mit Gott gesprochen. Und ich habe den lieben Gott gefragt, ob ich nur lebe, um zu sterben. Das war so in meinem Kopf. Weil schon wieder hat was nicht funktioniert, was eigentlich mein Leben hätte retten sollen. Und als ich dann da in Paris war, hatte ich so einen tragbaren DVD-Player, ne? Und mein Opa hat dann immer so... Ich bin übelster Disney-Fan. Mein Opa hat Disney-Film halt gebrannt. Und dann hatte ich Herkules. Und dann gibt es eine Szene von Herkules, wo er auch so richtig verzweifelt ist. Und dann läuft er einfach alleine zum Olymp, also zu Zeus, und dann mit ihm zu beten und sowas. Und da sagt er, ich werde es noch beweisen. Und das war so, okay. Das war so. Ich habe mich dann irgendwie selbst gesehen. Und immer wenn ich es jetzt auch so gucke, denke ich an das, was passiert ist, wie ich da saß, wie ich da geweint habe und wie ich mir selbst gedacht habe, eines Tages werde ich es beweisen. Und dann, wie es jetzt ist, oh, das ist schon krass.
0: Hast du auch hast du einen echten Glauben an Gott, weil du gesagt hast, du unterhältst dich mit dem?
1: Ja. Also ich glaube ganz, ganz tief. Im Endeffekt weiß er eh schon besser als ich. Ja. Und vielleicht gibt mir das dann auch so ein bisschen, wird schon alles gut sein.
0: Aber es muss ja alles nicht so kommen. Also du kannst ja auch 100 werden.
1: Ja.
0: Ne? Also um das nochmal klarzustellen.
1: Ja, und das,
0: was das mich, ist, daran wollen wir uns festhalten.
1: Ja, das, was mich gerade am Leben hält, bringt mich langsam um. Das ist so die Krux an der Sache. Aber ich bin Maschine. Ich bin so die Kakerlake, weißt du, die man nicht auseinander nimmt.
0: Was heißt das? Also das, was du da, also genau verstehe ich eh nicht, was dieses Gerät macht, ehrlich gesagt.
1: Aber, also diese Infusion, die ich da bekomme mit den Nahrungsergänzungsmitteln, es wird ja synthetisch hergestellt.
0: Ja.
1: Und das schlägt ja dann auf alle anderen Organe so ein bisschen aus, sodass Leberwerte immer sehr hoch sind und sowas. Man muss da immer sehr gut auf sich aufpassen.
0: Ja.
1: Deshalb mache ich auch Sport wie so ein Verrückter und sowas. Ich weiß halt nicht, ne? In meinem Kopf werde ich natürlich 120 Jahre alt, also ich bin schon der eine, the chosen one.
0: Ey, ganz ehrlich, und ich möchte unbedingt dieses YouTube-Video sehen, wo du auf so einem Hoverboard auf die Fresse fällst und so über dich lachen. Das ist unser Ziel.
1: Ja, 100%. Da sehe ich mich. Da sehe ich mich. Warum bewegt sich die Scheiße so?

0: Da passe ich rein, oder?
1: Natürlich, nur das Auto halt nicht.
0: Ja, doch, das kriegen wir hin, rückwärts. Machen wir.
1: Doch, das passt sehr gut. Du bist bestimmt auch ein sehr, sehr guter Einparker.
0: Ich bin voll der Vogel, ja, was da
1: der, da der Mercedes hinter dir, der ärgert sich jetzt richtig, dass du den Parkplatz hier nimmst.
0: Ja, so. Guck mal an hier. Boah, guck dir, boah. Ist das auf Kamera?
1: Schon, ja, Mann, ne? Sehr beeindruckend. Toni Bauer ist rückwärts eingeparkt. Ohne Puff.
0: Weißt du Bescheid? Und weißt du, was wir machen? Wir holen niemals einen Parkschein. Weißt du, wieso?
1: Weil wir Gangster sind.
0: Nein, nein. Wenn du Parkschein reintust, da,
1: ja,
0: und du überschreitest die Dauer des Parkens, können die dein Auto abschleppen.
1: Nein.
0: Aber wenn du keinen reintust, zahlst du nur 20 Euro.
1: Ist das dein Ernst wirklich so?
0: Ja, ja, weil eins ist Vorsatz. Du hast dann du weißt ja, wie lange du parken darfst. Und es würde dann vorsätzlich sein.
1: Ist das muss ich, weil das ist ja ein Lifehack.
0: Ja, ja.
1: Also ohne, dass wir jetzt kriminelle
0: Handlungen macht dir nicht zu Hause
1: motivieren. Dann mach das nicht. Wir machen das auch nicht. Wir kaufen jetzt einen Parkschein.
0: Genau, für 18 Euro.
1: Ja, selbstverständlich.
0: Natürlich.
1: Scheiß auf Parkschein. System gefickt. Oh, Entschuldigung, es sind halt einfach echt viele. Oh, hey, das sind 75 Cent.
0: Ja, deshalb kannst du ja mitnehmen.
1: Das sind, ich, ganz ehrlich, die Anzahl der Pfandflaschen übersteigt im Wert das Auto.
0: Ey, das sind 3 Stück.
1: Achtung, da packt einer aus! Gut, wo laufen wir überhaupt lang?
0: Da.
1: Gut.
0: Aber erst
1: auf. Achso, nee, wollen Sie erstmal ausparken? Ja.
0: Ja.
1: Ich bleib hier stehen, dann macht es noch unnötig komplizierter zum Ausparken.
0: Ja, du machst dich richtig nervös,
1: ja,
0: auch.
1: Das wird richtig assi, ne, wenn man so nicht, ja, zur Seite, ja, geht. Tut mir total leid.
0: Was machst du denn, ey, Pierre, Alter?
1: Tut mir sehr leid.
0: Du machst die Frau einfach
1: nervös. Ich geh jetzt nach vorne, da stehe ich hier, ist besser. Nee, ist auch blöd. Ganz böse geguckt hat sie jetzt.
0: Die verflucht dich,
1: ich schwör. Ganz wirklich, oh Gott. Oh, ist das hier das Zentrum von Dinslaken?
0: Eigentlich schick.
1: Ja, es ist wirklich, es ist,
0: mal was anderes.
1: Ja.
0: Mal.
1: Also architektonisch auch, also verschiedene Oberflächenstrukturen,
0: ja, ja,
1: an den, boah, Hausfassaden. Ne? Das ist,
0: ja,
1: schon,
0: genau. Hier hast du Putz.
1: Putz ist gut.
0: Klinke, ja, auch hier ein bisschen.
1: Oh ja, da kannst du Klinken putzen. Wo gehen wir denn essen?
0: Dort links.
1: Aber guck mal, hier ist richtig Leben.
0: Hier ist Wahnsinn, oder?
1: Toll. Hallo.
0: Laura. Darf ich,
1: Anna,
0: darf ich?
2: Ja, klar.
0: Ehrlich?
2: Ship Energy.
0: Krass.
1: Ist da ein Kind drin?
0: Nein.
1: Krass.
2: Nicht nur Pasta auf dem Kind. Mm. Wo möchtet ihr hin?
1: Bora Bora.
0: Ja, irgendwo hier, oder?
1: Oder, ach so, du meinst, ich hatte eine grundsätzliche Frage, weil ich gesagt habe, Südfrankreich.
2: Ach so, grundsätzlich.
1: Aber ja, ja, nee. Dann halt Dienstlagen beim Italiener, auch, ja, okay. Ja, weiß nicht, wo ist denn für uns gedeckt?
0: Überall.
2: Ich habe nichts gedeckt, damit ihr alles aussuchen gedeckt könnt, ja, wo ihr wollt.
1: Bist du denn, also ihr kennt euch, ich dachte, ja, du bist einfach nur ein Fan.
0: Nein.
2: Also ich bin auch ein Fan.
0: Nein, ich bin Fan.
1: Ihr seid Fans voneinander?
0: Ja, genau. Aber ich bin ein größerer Fan.
1: Und damit hast du aber nichts zu tun, oder?
0: Nee, das,
1: okay,
0: ich bin Onkel Toni.
1: Onkel Toni,
0: ich bin Onkel Toni.
1: Sehr gut.
0: Ich versuche in die Familie noch zu kommen.
2: Aber andere Wege, ich habe noch eine Schwester.
1: Okay, da bahnt sich was an. Ja, awkward situation, lass uns was essen.
2: Danke.

0: Also guten Appetit, ne?
1: Ja, ebenfalls. Danke, danke.
0: Guten. Vielen Dank für diesen schönen Tipp, hierher zu kommen.
1: Immer gerne. Ich bin doch, weiß noch, wie ich bin. Mann des Volkes.
0: Ja.
1: Was ist das? Mango?
0: Das ist Mango, ja. Hast du doch mal getanzt bei Let's Dance, oder?
1: Mango?
0: Ja. Ah, nee, es war Tango.
1: Ach so, nee, Tango hatte ich nicht.
0: Hast du nicht?
1: Ah, nein, okay. Tango war ich raus. Sonst hätte ich gewonnen.
0: Ja, würde gerade sagen, ne?
1: Tango, ich bin doch, guck mal, Tango-Blick auch.
0: Absolut, und wahrscheinlich trägst du auch gerade einen Tango. Nee, das ist wieder was anderes.
1: Doch, den trage ich immer.
0: Ja.
1: Tiger-Tango, vorne gelb, hinten braun.
0: Guten.
1: Guten.
0: Hm, Mango.
1: Oder Tango.
0: Ja, wir essen jetzt einfach und ihr macht Schildbilder, oder? Aber voll gut. Also für uns.

0: Laura ist ja auch immer hier. Und dann quatschen wir auch einfach. Dann esse ich eine halbe Stunde und bin eigentlich 3 Stunden hier.
1: Super.
0: Das ist so. Kenn ich auch schon mega lange.
1: Aber war die jetzt verabredet oder ist es einfach Zufall, dass sie
0: da ist? Zufall, dass sie da ist. Sie wohnt hier 5 Minuten entfernt. So.
2: Das ist ein Zeichen von, hat gut geschmeckt.
0: Ach so, was ist das? Bring mir den ganzen Trunk.
2: Toni, das war sehr schön.
0: Hat richtig Spaß gemacht.
2: Ja, wirklich Spaß gemacht.
0: Ja, wirklich geil gewesen.
2: Ich lasse dich jetzt hier alleine, weil du hast noch eine Verabredung. Und ich möchte nicht das fünfte Rad am Wagen sein.
0: Wärst du nicht, aber trotzdem danke auch.
2: Ja, trotzdem bitte geh jetzt. Mein Lieber, ich möchte sagen, mein Herkules.
0: Dankeschön.
3: Mach's gut.
0: Bis dann, hat richtig Bock gemacht.
2: Pass gut auf dich auf. Wir sehen uns, das war nicht das letzte Mal, das verspreche ich dir.
0: Geil, freue ich mich.
2: Danke. Mach's gut. Schönen Abend dir.
0: Danke, ciao.
2: Tschüss. Ach so, Nachtisch. Naja. Essen Sie das noch? Okay. Tschüss. Macht's gut. Tschüss.
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0: Was ist denn mit diesem Alarm los?
1: Dizengoff, Dizengoff, Dizengoff. Und dann schuldest du mir 1.000.000 Lira.
2: Du bist eine Hexe. Wie ist das überhaupt möglich?
1: Ich gehe mal deinen Trostpreis zubereiten.
2: Ich habe keinen Hunger. Aber ich schnau mir noch eine Zigarette. Ich muss jetzt los, wenn ich noch meinen Waxing-Termin schaffen will.
1: Du bist doch gerade erst rein.
2: Das war schon vor 3 Stunden.
1: Ich kann dir dieses Waxing machen.
2: Das wollte ich schon immer. Meine Großmutter enthaart meine Bikini-Zone.
1: Du weißt, ehe ich die Gehälter überweisen kann, müssen wir uns noch die Buchhaltung vornehmen.
2: Könntest du das diesen Monat vielleicht alleine machen? Den Blick kannst du dir sparen. Ich will dich ja nicht ins Altersheim verfrachten. Bis jetzt.
1: Ist es wegen dieser neuen Freundin?
2: Sie ist mehr als nur irgend so eine Freundin, Oma. Maria ist... Du musst sie einfach kennenlernen.
1: Nein, nein, nein, nein. Ich habe genug Freundinnen kennengelernt. Diese kann ich definitiv auslassen, deine Maria.
2: Weil dir ihr Name nicht schmeckt oder weil sie nicht beschnitten ist?
1: Nein, weil es eine Zeitverschwendung ist. All diese Maria ist eine Zeitverschwendung. Und mit jemandem zusammenziehen zu wollen, den man erst seit 2 Minuten kennt, sorgt von schlechtem Stil. Sowas macht man einfach nicht.
2: Es sind 3 Monate.
1: Du wartest besser noch, bevor du die Kisten ausräumst. Casanova.
2: Du bist so romantisch.
1: Romantik ist etwas für Frauen, in ihrer Blüte, die straffes Bindegewebe haben. Bis jetzt.
3: Guten Tag, die Damen.
2: Oh, Ibrahim. Perfektes Timing. Dein Spielgefährte ist da. Hier, setz dich auf meinen Platz. Aber Vorsicht, heute ist sie bissig.
3: Aha.
1: Was machst du überhaupt hier?
2: Was sag ich? Ich hab dich gewarnt.
3: Du hast mir gesagt, in der Wand gibt's einen Riss, oder?
2: Ich dachte, du wärst Arzt. Wieso lässt du dich von ihr für Bauarbeiten benutzen?
3: Ich benutze sie. Unsere Häuser sollten in einem Tip-Top-Zustand sein an dem Tag, an dem wir sie wiederbekommen.
2: Nett. Ich dachte, Palästinenser machen keine Witze über die Nakba.
3: Wer sagt denn, dass ich Witze mache?
1: Na dann, geh du jetzt mal dein Ding waxen.
2: Und nenn es nicht Ding.

0: Sie strahlt noch mehr, wenn sie verliebt ist.
1: Jetzt reicht es mit dem Schmalz.
2: Willst du vielleicht Kekse?
0: Ich will, dass du meinen Setzling hier am Leben hältst, bis ich aus Deutschland wiederkomme.
1: Es wird der Tag kommen, an dem deine Kinder Kontakt mit den deutschen Behörden aufnehmen, um sie über einen alten, gefährlich aufdringlichen Araber zu informieren, der viel zu oft zu Besuch kommt.
0: Ich gehe jetzt dein Ding reparieren.

0: Schlummi!
1: Ist das dein Ernst?
0: Schlummi, ja, entschuldige. Eine Sekunde, ich muss nur noch einen Parkplatz suchen.
1: Nein, ich habe keine Zeit. Ich muss in einer halben Stunde mit dem Laster im Alten Norden sein. Sie glaubt nicht, dass wir Zeit für so einen Scheiß haben.
2: Ja, wenn Sie früher hier gewesen wären, hätten wir auch gar kein Problem.
0: Pass auf, die Waschmaschine ist jetzt schon 5-mal umgezogen. Das hier ist definitiv Ihre letzte Inkarnation. Ist der für mich? Mhm. Gott, hab ich dich vermisst, Mucki.
3: Danke.
4: Oh, ich glaub's nicht, wir tun's wirklich.
0: Ja. Nein, kein Ticket, bitte!
5: Shira?
0: Netta?
5: Ja.
0: Ich glaub's nicht. Oh.
5: Ist ja hier. Und? Was machst du hier? Ziehst du ein oder aus? Was ist
0: Einziehen.
5: Der Plan?
0: Darf ich vorstellen, das ist Maria,
4: hi,
0: meine
4: schön,
0: Freundin.
4: Schön, dich kennenzulernen.
0: Das ist Netta.
5: Freut mich. Hi, hallo.
0: Warst du schon in meiner Bar? Du solltest vorbeikommen.
5: Naja, bekommen Ex-Freundinnen denn einen Rabatt?
0: Willst du mich etwa in den Bankrott treiben?
5: Und Ex-Freundinnen, die 3 Monate mit dir in Indien
0: ja.
5: waren?
0: Hey, wir müssen wieder. Wir bringen gerade alles rein. War schön, dich wiederzusehen.
5: Ja.
0: Ja.
5: Ah, ja.
0: Bis dann.
5: Park dein Auto.
0: Klar, natürlich.
4: Indien?
0: Ja. Die besten Landschaften, die schlimmsten Verdauungsstörungen. Frag mich.
4: Vielleicht sollte ich anfangen zu fragen. Musst du so nett zu ihnen sein? Ich meine...
0: Und musst du denn so süß sein?
4: Jetzt verstehe ich, weshalb Tiere ihr Revier markieren.
0: Heißt das etwa, du willst... denn ich weiß nicht, ob das mein Ding ist.
4: Nein. Ich habe eine bessere Idee.
0: Okay.
4: Und die ist sehr romantisch. Warte. Ich hab's.
0: Ein Ring?
4: Scheiße.
0: Ist schon gut, Mucki. Es ist ja nicht so, dass ich mir diesen Augenblick wie aus einer 90er-Jahre-Romcom vorgestellt habe.
4: Nein, so hatte ich das nicht gemeint.
0: Ich weiß. Und glaub mir, Scheiße ist nicht gerade das, was ich mir für diesen Moment ausgemalt hatte. Aber dafür können wir dann den Kindern später eine richtig tolle Story erzählen.
4: Kinder? Ich,
0: Was?
4: Gar nichts. Gib mir deine Hand.
0: Oh mein Gott.
1: Ja, Glückwunsch! Mazel Tov! Jalla, schnapp dir das Teil, dann bring es so.
6: Widerlich! Ekelhaft! Ihr seid ein Gräuel! Pfui!

0: Derjenige, der den Begriff lesbischer Betttod erfunden hat, weiß nichts von dir, Mucki.
1: Was ist das?
0: Oh Gott, ich liebe es, dass ich deine Erste sein darf. Kann ich mir kurz dein Handy ausleihen? Ich muss schnell meine Mutter anrufen und ihr sagen, dass ich meine Traumfrau gefunden habe.
1: Dir gehen echt nie die Anmachsprüche aus. Und ich fall darauf rein. Jedes einzelne Mal, Mucki.
0: Nein, das wäre ja so, wie ich dich nenne. Du wirst für mich einen Kosenamen finden müssen, und zwar vor der Hochzeit.
1: Okay, das schaffe ich. Wie wäre es mit...
0: Du wirst in einem weißen Kleid so unglaublich schön aussehen.
1: Ich wusste gar nicht, dass du solche heterosexuellen Fantasien hast.
0: Wen schimpfst du hier heterosexuell? Du warst doch diejenige, die auf der Straße vor mir einen Kniefall hingelegt hat, sodass ich mir wie Julia Roberts vorkam. Lass uns frühstücken gehen.
1: Okay, aber zuerst.
0: Nein, Frau, willst du mich etwa umbringen? Ich brauche Wasser. Nahrung. You gotta call me by the end of the day. You gotta hold me till the end of the world. You gotta be my darling till the... Willst du mal beißen? Oh, you gotta be my darling till the end of the world. Was ist los, Bro? Echt jetzt?
2: Wo ist sie? Mann, Alter, du stinkst.
0: Das ist Bleichmittel.
2: Das ist Vagina.
0: Tja, und woher willst du das wissen?
1: Das ist ein seltsames Haustier. Steht dir irgendwie, Liam?
0: Und wie kommst du zu diesem Fusselmonster?
2: Das Kaninchen ist für dich. Ein kleines Zeichen meiner Wertschätzung.
0: Ich habe keine Ahnung, was du willst, aber die Antwort lautet nein.
1: Wie kannst du Nein sagen, ohne überhaupt zu wissen, was er will?
0: Ich werde es dir zeigen. Was willst du?
2: Gott sei Dank bist du hier, Maria. Sie ist viel netter, wenn du in der Nähe bist.
0: Spuck es aus, Habal.
2: Ich muss einen Dokumentarfilm für mein Schulabschlussprojekt drehen. Sie sagen, wir sollen einen Araber oder einen Orthodoxen oder was anderes, das immer Fotogenes auswählen. Also dachte ich mir, nichts kann meine Lieblings-israelisch-deutschen Lesben toppen. Ha?
0: Und deshalb sagst du zuerst Nein und nur dann fragst du. Das Einmaleins des Überlebens. Du wirst den Dreh schon noch rauskriegen.
2: Hey, du kannst nicht Nein sagen. Es ist nur ein Film. Ein Kurzfilm. Na?
0: Okay. Aber nur, wenn wir entscheiden, wann und wo du mit deiner Kamera rumschnüffeln darfst.
2: Na schön.
0: Du kannst ein paar schöne Aufnahmen von der Jewish Princess machen und ich poste sie auf Facebook.
1: Sie wollte eine jüdische Prinzessin und fand mich.
2: Fräulein Stasi.
1: Ich komme aus Stuttgart, Dummkopf. Südwestdeutschland? Google das mal.
2: Ost, West. Ist alles das Gleiche für mich. Irgendwann mal wart ihr alle Nazis.
1: Nicht alle waren Nazis.
0: Alle waren Nazis.
2: Ich muss wieder. Mama hat mich losgeschickt, noch ein paar Sachen einkaufen, bevor die Läden schließen. Bis heute Abend.
0: Ey! Nimm das mit!
2: Sis. Niemand sagt, dass alle Lesben immer Katzen haben müssen.
0: Guten Abend.
2: Guten Abend.
1: Shalom Shabbat.
0: Es heißt Shabbat Shalom.
1: Ich habe mir die wichtigen Sachen gemerkt.
0: Okay.
1: Deine Mutter wird mich mästen, ob ich will oder nicht. Widerstand ist zwecklos. Dein Vater muss immer das letzte Wort haben. Du bist die Einzige, die ihm dieses Vorrecht abspenstig machen kann. Das ist deine Paradedisziplin. Ich sollte das auf keinen Fall ohne Beaufsichtigung versuchen. Wenn Ella mich wieder fragt, ob ich ihr Gewehr sehen möchte, darf ich Nein sagen. Und wenn Liam mir die Hand geben will, sollte ich sie nicht schütteln, weil er sich nie die Hände wäscht. Ha! Das war's, oder?
3: Ich will vermeiden, dass du es bereust, dass du mir einen Antrag gemacht hast. Also, sag ich ja?
1: Apropos Verlobung, ich... vielleicht wäre es besser, wir...
3: Erzählen es unseren Familien noch nicht?
1: Woher wusstest du?
3: Ich kenne meine Eltern und deine habe ich auch kennengelernt. Also sagen wir, ich hatte da so eine Ahnung. Und weil wir ein himmlisches Paar sind, aus dem lesbischen Himmel.
1: Was?
3: Ich stelle mir gerade vor, wie der lesbische Himmel wohl aussieht. Aha. Aber ich möchte es unbedingt meiner Oma sagen, okay?
1: Verstehe ich, klar. Sie wird sich bestimmt für dich freuen.
3: Sich freuen ist zu viel verlangt. Meine Oma würde Freude nicht mal dann erkennen, wenn sie ihr als Tora-Rolle auf den Kopf fällt.
1: So kannst du doch nicht über eine Holocaust-Überlebende reden.
3: Sie ist keine Holocaust-Überlebende. Sie ist meine Oma.
1: Kannst du das übersetzen? Schnupsi?
3: Schnupsi? Soll das etwa der neue Kosename für mich sein, oder niest ihr Deutschen so?
4: Meine Mädchen! Komm her.
3: Hi, Mama.
4: Wow, wow, wow. Oh mein Gott, ist das der Salat? Oh, ich sehne mich nach diesem Salat, seit ich damals zum Schüleraustausch in Süddeutschland war. Wow.
1: Oh, und hier ist der restliche Proviant.
3: Nur ein Jude kann wegen Schweinefleisch so ausflippen.
4: Dankeschön, bitte. Ich versteck's besser, ganz weit hinten im Kühlschrank.
5: Da bist du ja endlich.
1: Hey.
5: Ich kann's kaum glauben, ihr zwei verrückten Lovebirds.
1: Ja, du musst mal zu uns kommen und die neue Wohnung sehen.
5: Ich war schon da. Habe Shira mit ihrem Kram geholfen.
3: Wenn Meckern und Jammern als Hilfe durchgeht, dann stimmt
6: das. Das ist die fünfte Kolonne! Geht doch zurück nach Europa, wenn's euch nicht passt.
1: Er braucht immer den Fernseher an. Wieso?
3: Das ist so ein Israeli-Ding. Wir demonstrieren nicht, wir brüllen den Fernseher an.
7: Oha! Können wir endlich mit dem Kiddusch anfangen? Hey.
3: Hi.
7: Hast du abgenommen, seit du das letzte Mal hier warst?
1: Nein, ich denke nicht.
8: Liam! Die Mädchen sind da. Wir wollen mit dem Kiddusch anfangen.
9: Okay. Ihr wisst, ich mag es nicht, wenn die Spüle zum Händewaschen benutzt wird.
1: Also, was hat sie gesagt?
5: Dass sie sich wahnsinnig freut, dass die ganze Familie in der Küche ist.
1: Ich freue mich auch, dass ich hier bin.
10: Ella, du sitzt hier neben mir.
5: Gönn dir mal ein paar Hebräisch-Stunden.
8: Liam, komm her und hilf mir mit dem Tisch.
9: Hände weg von der Pastete. Mann, ich einfach
3: nur... Das ist doch Privatsache, oder?
1: Ich verstehe es nicht.
11: Mama, fällt dir was an Shiras Hand auf? Macht dir die Allergie wieder zu schaffen?
1: Okay, dann sag mir das lieber.
5: Hä?
11: Siehst du dir an.
7: Was ist denn was?
9: Ich erkläre dir das später.
7: Warum machst du immer noch diese Effekte da drauf?
3: Hoffentlich hast du auch Hunger.
7: Du bist doch wunderschön, genauso wie du bist.
1: Warum willst ja, klar,
7: du
1: doch nicht
7: Model oder so aus?
5: Weiß nicht, sieht besser aus.
12: Du warst doch heute bei ihnen. Gibt es da was, das ich wissen sollte?
11: Sag du es mir, ich weiß es nicht.
12: Was soll ich dir sagen?
11: Ich weiß, dass sie lesbisch ist, okay? Aber würde deine hetero-Tochter mit ihrem Freund am Freitag zum Abendessen hier auftauchen, mit einem neuen Ring an ihrem dicken Finger, dann...
5: Warte, ich zeig dir mein gutes Selfie.
12: Mit Maria?
7: Ja, ja, das sieht gut aus.
12: Eine Hochzeit?
8: Ich glaub das ja nicht, eine Hochzeit! Oh mein Gott!
7: Könntest du bitte aufhören zu kreischen?
8: Hast du die Hand deiner Tochter bemerkt, hä?
7: Ist die Allergie wieder da?
8: Oh, die andere Hand!
5: Hört ihr jetzt bitte mit dem Gekreische auf?
1: Ich denke, sie haben den Ring bemerkt.
12: Ja.
7: Ring? Oh. Wie viel Karat? Lass mal sehen, lass sehen.
1: Nein, es ist kein Diamant. Es war spontan.
5: Oh. Ich darf eine Hochzeit planen?
7: Also.
5: Mama, wir planen eine Hochzeit!
8: Wir planen eine Hochzeit!
5: Voll der Wahnsinn!
8: wie sehr ich mich freue. Ich freue mich wie ein... Ich freue mich wie ein Honigbienenkuchen.
7: Gibt's Kuchen?
10: Das ist riesig.
1: Freust dich wie ein Honigkuchenpferd.
7: Das ist eine Hochzeit. Eine Hochzeit und kein Fest.
3: Das wirst du büßen, mir meinen großen Moment zu klauen.
2: Büßen? Du solltest mir danken, dass ich ihn aufgenommen habe.
8: Ich freue mich wie ein Honigpferd.
1: Nicht von Pferd, sondern von...
2: Hallo Oma. Wir wollen gerade mit dem Essen anfangen. Mach ich, klar, ich werde es dir sagen. Bis später, Oma. Bye. Oma lädt dich und die derzeitige vor. Damit bist du gemeint.

0: Nimmst du den Muizin auf? Den mag ich am liebsten, wunderschöne Stimme.
1: Ach ja? Ich werde dich an seine wunderschöne Stimme erinnern, wenn du dich nächstes Mal um 5 Uhr morgens über ihn beschwerst.
0: Ich? Ich beschwere mich nie.
1: Oh, richtig. Du beschwerst dich nie. Und ich bin nicht fett. Ich bin lediglich ausufernd schön.
2: Ruhe. Ich habe ein paar Fragen vorbereitet. Wann habt ihr das erste Mal von Shiras sexueller Orientierung erfahren?
0: Sexuelle Orientierung? Wow. Klingt wie ein medizinischer Begriff.
2: Okay, dass sie lesbisch ist.
0: Das klingt wie eine Krankheit.
2: Mir gehen die Synonyme aus.
1: Weißt du, Homosexualität wurde vor nicht allzu langer Zeit als Krankheit betrachtet.
2: Und betrachtest du es als Krankheit?
0: Selbstverständlich nicht.
1: Warum mache ich meinen Mund auf und deine Stimme kommt raus?
0: Weil er es so hinstellt, als ob wir ein Problem mit Shira hätten. Das sind Fake News.
1: So raffiniert ist er sicher nicht.
2: Das stimmt, bin ich nicht. Um auf meine Frage zurückzukommen. Glaubst du, es ist eine Krankheit?
1: Ich liebe meine Tochter, genauso wie Gott sie erschaffen hat.
2: Wann war ihr Coming Out?
0: Mit 13.
1: Deine Mutter denkt, dass Adi sie zur Lesbe gemacht hat.
0: Genau so was?
2: Ist es nicht genetisch?
1: Wenn das so ist, hat sie es von der mütterlichen Seite.
2: Findet ihr, ist es überstürzt, nach nur 3 Monaten Beziehung zu heiraten?
1: Ich freue mich, dass wir zum letzten Mal eine neue Freundin zum Schabbatessen haben müssen.
0: Das kommt jetzt so rüber, als wäre sie ein Flittchen. Wir beide haben nach 6 Monaten geheiratet.
1: Weil ich den Braten reingeschoben habe. Eine schwangere Braut strahlt besonders schön.
2: Oh, hört auf, das ist ekelhaft.
0: Auf jeden Fall wird Maria unsere Familie wunderbar bereichern.
1: Ja, deine Schwester hat wirklich den dreifachen Treffer gelandet. Die heilige Dreifaltigkeit.
0: Lesbisch, nicht jüdisch, deutsch.
3: Aber warum bist du dir denn so sicher, dass sie mich mögen wird?
4: Shiri.
5: Shiri?
4: Nein, langweilig.
3: Schicksal.
4: Schicksal? Du quälst dich mit Shabbat Shalom, aber Schicksal macht keine Probleme? Wo hast du das denn aufgeschnappt? Das sagt doch keiner mehr.
3: Ist das ein schlimmes Wort?
4: Schicksal ist eine nicht-jüdische Frau und in manchen Kreisen, ja, ist das was Schlechtes.
3: Gehört deine Familie zu diesen Kreisen?
4: Nein, nein, nein. Oh Gott, nein. Mein Vater klingt nur wie ein Faschist, aber wenn du genau hinsiehst und deine Ohren schließt, dann sieht er eher aus wie ein Glücksbärchi.
3: Also, warum soll ich niemandem etwas von dem arabischen Lover deiner Oma erzählen?
4: Weil dieser Glücksbärchi sofort Regenbögen aus seinem dicken Bauch schießt, wenn er das Wort Araber hört. Und weil meine Oma glaubt, dass es keiner weiß. Nicht einmal ich. Na?
3: Deine Familie ist kompliziert. Schiralle.
4: So nennt mich meine Oma, wenn sie ganz besonders fies sein will.
3: Shushi! Hey!
4: Möchtest du Musik hören?
3: Ja, Shushi.

0: Oh, guck mal.
1: Also so gibt meine Großmutter ihr Reparationsgeld aus. Das ist Whisky, kein Kaffee.
2: Shira?
1: Was machst du denn hier?
2: Wenn du sie anders gewollt hast, hättest du ihr ab und an mal einen auf den Hintern geben sollen.
3: Sie hat auch einen Vater, weißt du?
2: Komm mir jetzt bloß nicht mit deinem Siedler. Endlich erlauben Sie es mir, dich kennenzulernen.
4: Es ist mir eine große Freude, Sie endlich kennenzulernen.
2: Hör zu, du solltest wissen, dass es mir egal ist, dass sie eine Lesbe ist. Solange du nicht wie ein Fernfahrer aussiehst, habe ich kein Problem damit.
3: Maria, würdest du mir in der Küche helfen?
4: Mhm.

0: Die Neue macht gerade ihren Doktor in irgendwas mit Pflanzen. Und deine Mutter sagt, sie ist Deutsche. Na schön.
1: Und was passt dir nicht?
0: Du wechselst Freundinnen so oft, wie ich meine Zahnprothese verlege. Warum muss ich genau diese jetzt kennenlernen? Was ist an ihr so besonders?
1: Hey, Oma.
0: Was?
1: Du hast mich doch lieb, oder?
0: Naja, du bist diejenige, die ich am meisten toleriere.
1: Oma, du wirst sie lieben.
0: Die letzte gefiel mir. Maya. Oder wie hieß die noch? Maya. Die war...
2: Wofür braucht sie so viele Tiefkühler?
3: Das sind ihre Tresore. Aufbewahrungsräume für ihre...
4: Emotionen.
3: Hast du für deinen Film schon Maria interviewt?
4: Noch nicht,
3: aber... Warum nicht? Das ist nicht nett, solltest du. Und dann solltest du sie auch gleich nach ihrer Familie fragen. Wir wissen gar nichts über sie.
2: Über meine Eltern?
3: Ja, ich hoffe, wir lernen sie bald kennen. Und deine, Großeltern, wenn sie noch leben.
2: Nein, leider nicht.
3: Also, was weißt du denn über deine Familie, ihre Geschichte?
2: Ach, die ist nicht so interessant wie die eurer Familie. Meine lebt in Deutschland am selben Ort seit Generationen.
3: Oh, echte Deutsche, was?
4: Also waren sie alle Judenfresser?
3: Liam!
4: Was?
3: Ich glaube, er wollte fragen, was deine Großeltern gemacht haben im Krieg. Nichts für ungut. Da oben ist eine Schale mit Keksen. Kannst du die mit rausbringen? Hm?
0: Nicht die Kekse. Diese Kekse sind für Gäste.
3: Sind wir etwa keine Gäste?
0: Nein, ihr seid keine.
3: Ich kauf dir neue. Ich brauch was Süßes.
5: Was du brauchst, ist eine Diät.
0: Alles, was ich damit sagen will, ist, diese Kekse sind nicht mehr gut.
2: Ist okay. Ich habe eh keinen Hunger. Ihre Rosen sind wirklich wunderschön.
0: Ich lasse sie vor sich hin welken. Sie brauchen zu viel Wasser.
2: Ist das ein Apfelbäumchen?
0: Ja.
1: Sie passt darauf auf für ihren... Du weißt schon.
3: Mama, hast du etwa jemanden?
0: Ich? Nicht seit Golda Meir noch das Steuer dieses sinkenden Schiffs in der Hand gehabt hat.
1: Das war ein Witz, Mama.
3: Gut. Denn sie tendiert zu einem exotischen Geschmack, was Männer angeht.
0: Komm raus aus meinem Beet. Na los.
4: Entschuldige, Oma. Hab's nicht bemerkt.
0: Und was machst du überhaupt mit der Kamera?
4: Das habe ich dir doch am Telefon erzählt. Ich mache einen Dokumentarfilm.
0: Ach ja? Über mich?
4: Nein, über sie.
0: Diese zwei sind ja wohl kaum von Interesse.
4: Oh, doch. Meine Lehrerin sagt, das ist das beste Projekt in der Klasse. Wir haben die Lesben, die Shoah und nun haben wir eine Hochzeit.
1: Liam! Warum dieser Blick? Du solltest dich für mich freuen.
0: Weshalb denn? Etwa deshalb, weil du die erste Schickse, die mit dir ins Bett steigt, heiratest?
1: Schickse? Deine Schwester und du verdankt euer Leben einer Schickse. Hat sie vielleicht einen kleinen Schlaganfall gehabt?
3: Oh Gott, bewahre.
1: Meine Großmutter freut sich wirklich sehr für uns. Leider fehlt dir von Geburt an der zu diesem Gefühl passende Gesichtsausdruck.

0: Wieso willst du das erste Paar Stiefel, das du anprobiert hast, gleich kaufen?
1: Oma.
2: Eigentlich war es... Es war...
1: Ach, lass, komm. Du schuldest dir keine Antwort.
2: Wo geht es zur Toilette?
3: Mama, wir werden mein Hochzeitsfiasko nicht wiederholen. Wir werden in dieser Familie wenigstens eine normale Hochzeit erleben.
1: Welche Hochzeit? Wir haben noch nicht mal darüber geredet.
3: Da gibt's nichts zu reden. Ihr heiratet.
1: Na sicher.
3: Im Juni.
1: Bin ich eingeladen?
0: Entschuldigung, aber das war mein Ernst. Du wirst nicht heiraten. Das kommt gar nicht in Frage. Schon gar nicht Evas und Adolfs Brut. Jetzt setz nicht diesen Blick auf.
1: Hitlers Brut? Seit wann missbrauchst du den Holocaust als Trumpfkarte?
0: Seit du festgestellt hast, dass der Schäferstündchen nicht mehr ausreichen und deshalb beschlossen hast, die Deutsche zu heiraten.
1: Mucki, die Hexe hat ihren Besen verloren. Lass uns gehen.
2: Ich sollte mich wenigstens verabschieden. Schon gut, lass uns gehen.
0: Stell die Kekse wieder an ihren Platz, wenn du gehst.
2: Was kümmert es sie denn überhaupt, mit wie vielen Frauen ich zusammen war? Und wenn wir schon dabei sind, wieso sprichst du mit deiner Oma über sowas Intimes?
1: Sie ist meine Oma, wir reden.
2: Über alles?
1: Als ob das so schräg wäre. Es ist doch normal, dass man die Familie in bestimmte Dinge einweiht.
2: Darf ich dich dann bitten, sie in keine intimen Details über mich einzuweihen?
1: Ich wüsste nicht, dass ich welche erzählt hätte. Ehrlich, es hat mich auch überrascht.
2: Okay. Okay, schon klar. Willst du die nicht waschen? Die ist voller Pestizide. Ganz zu schweigen von all den dreckigen Händen, die sie auf dem Weg in unseren Kühlschrank berührt haben.
1: Pestizide, Schmestizide, die stärken das Immunsystem.
2: Mm.
1: Okay. Ein entschlussfreudiges Weib. Gefällt mir.
2: Kann ich dich was fragen?
1: Ist das sowas Deutsches?
2: Was?
1: Die Erlaubnis, eine Frage zu stellen, einzuholen?
2: Das ist wohl eher höflich.
1: Scheint mir eine absolute Zeitverschwendung zu sein.

0: Hat meine Mutter dich schon über deine Familie ausgequetscht?
1: Ja. Artet das gerade in ein Verhör aus?
0: Mucki, du hast Petersilie zwischen den Zähnen.
1: Ich hab's dir schon erzählt. Sie waren Bauern, mehr wissen wir nicht. Wieso fragst du wieder? Hat deine Oma irgendwas gesagt?
0: Und die Eltern deiner Mutter?
1: Sind vor meiner Geburt gestorben und meine Mutter sagt, sie haben nie drüber gesprochen.
0: Okay. Da, wo ich herkomme, reden wir fast nie über was anderes. Und wenn wir es nicht analysieren oder es als Ausrede für etwas benutzen, das wir nicht tun sollten, essen wir. Und das hängt auch mit dem Holocaust zusammen.
1: Sie sprachen nicht darüber, jetzt sind sie tot.
0: Schade.
1: Würde es denn was ändern? Wow. Okay, nochmal für normale Leute.
0: Hey. Normal? Dieses Wort solltest du hier lieber vermeiden.
1: Ich meine das ernst. Ich will das jetzt echt mal verstehen. Angenommen, mein Großvater war Bauer, ein einfacher Landwirt, dann wäre ich eine gute Deutsche. Aber wenn meine Großmutter Juden gefrühstückt hat, dann macht es mich zu einer schlechten Deutschen und ich muss meine Koffer packen?
0: Nein, für mich würde das nichts ändern, aber es widerspricht nicht dem Drang, es wissen zu wollen.
1: Wie ich sagte, sie waren Bauern.
0: Okay.
2: Maria, scheiße, ha?
3: Herrlich, das nenne ich mal einen Antrag.
4: Ein bisschen ordinär, wenn ihr mich fragt.
0: Tun wir nicht.
2: Mädels, seid nett zueinander.
4: Also, wie wird die Hochzeit? Gibt's einen Plan? Gibt's ein Budget?
0: Ich wollte schon immer eine Hochzeit am Strand. Bescheiden, höchstens 300 Gäste, mehr nicht.
1: Und wer soll das dann bezahlen?
4: Die Gäste. Ihr müsst nur die Anzahlung vorschießen. Habt ihr schon mit euren Eltern darüber gesprochen? Steuern eure beiden Eltern was bei?
1: Ist in Israel eine lesbische Hochzeit überhaupt legal?
2: Nein. Aber wir faken das.
1: Aber wieso? Ich meine, wer von uns braucht schon eine große Hochzeit?
4: Jeder von uns.
1: Ernsthaft jeder?
4: Ja, eine Riesenhochzeit mit Ende 20 und in den 30ern Kinder produzieren.
1: Gilt das auch für Lesben?
4: Der jüdische Zwang, sich zu paaren und zu vermehren, macht auch für uns Homos nicht Halt.
2: Wusstest du eigentlich von ihrer eher progressiven Haltung zum Thema Hochzeit?
4: Danke.
0: Wir haben noch nicht darüber geredet.

0: Ich gebe Ihnen 2 Monate. Und ich mag's nicht, dass du Doppelschichten schiebst, damit sie wieder einer Touristin du, ich und die Kids vorsingt.
1: Das ist eben so, wenn deine Geschäftspartnerin auch deine beste Freundin ist. Ich gebe Ihnen bis kurz vor der Hochzeit.
2: Sushi? Hey!
3: Yo! Wie geht's?
2: Ich hab gehört, dass du nebenan eingezogen bist. Krasser Zufall. Komm doch mal auf einen Drink vorbei, kriegst auch einen Nachbarschaftsrabatt.
0: Und, wie geht's dir? Wo hast du dich denn versteckt?
2: Das ist Maria, meine Verlobte, also ich hatte viel zu tun.
4: Dann bist du also der Grund, wieso Sushi nicht mehr zum Surfclub kommt.
2: Und weil mein Surfbrett einen Knacks hat und gerade repariert wird. Ich muss wieder. Ich brauch dringend eine Dusche. Ich stink wie ein Grill.
4: Wir sehen uns.
5: Surfbrett.
2: Hab total vergessen, es abzuholen. Brauchst du einen Schluck Wasser?
5: Und sie? Ist sie eine Ex?
2: So süß, dieser Schluck

0: Wir sollten ein paar Minuten warten, nur um sicher zu gehen.
1: Ich möchte echt mal wissen, was den Alarm dauernd auslöst.
2: Vielleicht versteckt sich ja eine deiner Ex-Freundinnen im Lagerraum. Jetzt habe ich endlich einen guten Kosenamen für dich.

0: Kann ich vielleicht heute Nacht bei dir schlafen? Mein Bett ist nämlich kaputt.
1: Nicht jedes Problem lässt sich mit Sex lösen.
0: Soll ich dich vom Gegenteil überzeugen? Erkenne ich da etwa einen Hauch von Entrüstung in deinem hübschen Gesicht?
1: Hör auf damit! Shushi!

0: Ist alles in Ordnung, Mucki?
1: Nein.
0: Und hast du vor, mich zu erleuchten?
1: Ich will das, was wir haben, nicht zerstören.
0: Wieso klingt das dann so, als wenn du mir beichten wolltest, dass du in Wirklichkeit mit einem Klaus Jürgen verheiratet bist, der gerade die Würstchen auf dem Grill umdreht?
1: Ich meine das ernst.
0: Mit Klaus Jürgen?
1: Schluss damit!
0: Dann red du!
1: Ich kann nicht!
0: Wieso?
1: Weil das mit dem Antrag in Wahrheit nur aus Versehen war. So, jetzt ist es raus.

Ich wollte nur, Gott, das klingt so bescheuert, mein Revier markieren und dich mit dem Parfüm ansprühen, das ich dir schenken wollte. Also habe ich dann

0: Es war also nur ein Missverständnis. Wieso hast du es mir da nicht gleich gesagt?
1: Du warst so glücklich.
0: Ja.
1: Und ich war so glücklich.
0: Ich war wirklich glücklich. Ich bin es.
1: Aber alles geht so schnell und wir kennen uns noch nicht richtig und passen doch vielleicht auch gar nicht zueinander.
0: Eigentlich sollten wir nicht zueinander passen. Doch das tun wir. Irgendwie.

0: Ist das nicht... Hältst du das für...
1: Könntest du die Klappe halten und sehen, wie er passt?
0: Klappe halten?
1: Was so romantisch wie Scheiße.

0: Ich brauche keine 300 Gäste am Strand. Ich brauche einfach nur dich. Willst du mich heiraten? Ich muss die Worte diesmal wirklich hören aus deinem Mund.
1: Ja, ich will dich heiraten.
0: Und ich benötige eine notariell beglaubigte Kopie dieser Erklärung.

0: Wer ist das? Warum gehst du denn nie ran?
1: Apfel.
0: A, B, F.
1: Nein, kein B. P, A, P, F, E, L.
0: Kann ich jetzt bitte einen Keks haben?
1: Nur, wenn du Apfel richtig schreiben kannst.
0: Und wenn ich's nicht kann?
1: Dann gibt's was Anständiges aus dem Gefrierschrank zum Mittag. Oje, oje. Ich habe Ibrahims Apfelbaum getötet. Da ist nichts mehr zu retten.
0: Warum muss ich hier mit dir lernen?
1: Weil dein Großonkel mich eben gebeten hat, dir zu helfen.
0: Er hat gesagt, du hast beim Poker verloren. Hm? Und jetzt schuldest du ihm was. Weil er der Poker-Champion ist.
1: Ach ja? Hm. Was sagt er sonst noch, dein Großonkel?
0: Dass du in Ordnung bist. Zumindest für eine Jüdin.
1: Oh.
0: Und dass du nicht oft lächelst. Aber wenn du es machst, dann ist
1: gut,
0: es
1: gut,
0: das
1: gut. Ist gut, Mona.

0: Ist das dein überrascht glücklich hysterischer Lacher oder deine ganz spezielle Art, mir jetzt zu zeigen, dass ich mein Leben ruiniere?
1: Jetzt auf deine Mutter, sie ist nicht der Typ, der weint. Jetzt zeig mir den Ring.
0: Ja. Seht ihr ihn?
1: Oh.
0: Das ist ein Familienerbstück. Ich nehme den nicht mal zum Duschen ab.
1: Jetzt müssen wir dich sofort besuchen.
2: Wir? Ja.
0: Nein!
1: Doch, wir müssen doch sehen, wie unsere Tochter lebt. Shiras Eltern kennenlernen. Eine Hochzeit planen.
2: Moment mal. Darf ich vielleicht jetzt erstmal fragen, warum ihr überhaupt heiraten wollt? Ich meine, das geht jetzt alles irgendwie so total schnell. Geht's dir um die Gleichstellung der Homo-Ehe oder willst du deine Bürgerrechte aus Protest ausüben?
1: Ich nehme eher an, weil sie verliebt ist.
2: Komm, wir beide lieben uns.

0: nicht geheiratet.
1: Noch nicht?
0: Hans!
2: Soll ich euch alleine lassen?
0: Nein, aber ich meine, bin ich jetzt hier die Einzige, die sich Sorgen um deine seelische und körperliche Unversehrtheit macht?
2: Ich habe mich nicht zum Militär gemeldet, Mama. Ich habe mich verliebt.
1: Lass ihr Ding machen.
0: Gut. Wisst ihr was? Wenn es dir wichtig ist, dann kommen wir.
2: Was?
0: Wir kommen.
2: Das habe ich doch überhaupt nicht gesagt. Das war doch Papas Idee.
0: Doch. Doch. Wir kommen. Wir kommen und wir freuen uns, Shiras Eltern kennenzulernen. Aber eins will ich von vornherein klarstellen. Die grüne Linie überquere ich nicht. Verstanden?
3: Ja, stimmt so.
4: Du hast mich angerufen, damit ich dir helfe, also helfe ich dir jetzt auch. Geh und hilf Adi, ich kann mich hier um die Kasse kümmern. Ja.
5: Du weißt doch, dass ich dir nicht mehr traue, seit du meine Barbies in die Hände gekriegt und sie dann geköpft hast.
4: Bis nach der Hochzeit werde ich mal so tun, als ob ich dich wirklich liebe wie eine Schwester. Das wird eine Hammerparty.
5: Vielleicht unterschreiben wir in Deutschland bloß die Papiere und das war's dann auch schon.
4: Aber sowas von nicht. Wir feiern eine Hochzeit mit allem drum und dran. Jede Frau will doch mal eine Braut sein.
5: Nicht jede.
4: Hör ich da Maria?
5: Nein.
4: Aber was ist es dann? Was Linksradikales oder was Feministisches?
5: Stimmt, ich warte immer noch auf die Bluttestergebnisse. Könnte ansteckend sein, bleib lieber weg von mir.
4: Jetzt mal im Ernst, Mann. Wieso bist du denn so anti, egal was ist? Du klingst ja wie Oma.
5: Halt die Klappe. Nenn mich nicht Mann und hör auf damit, mich mit Oma zu vergleichen. Selbst Oma klingt nicht mehr wie Oma.
2: Weißt du, was ich an Israel liebe? Hier findet man alles. Warm und kalt, nass und trocken. Schön und hässlich. Ist doch erstaunlich, oder?
6: Hast du nicht gesagt, dass du Wissenschaftlerin bist?
2: Ja.
6: Also warum sitzen wir nicht in einem kühlen Labor? Und überhaupt, worum geht's eigentlich in deiner Promotion?
2: Ich schreibe meine Doktorarbeit über den Klimawandel. Deswegen sammle ich Daten von Saatgut. Weißt du, diese Bibernelle oder mit wissenschaftlichen Namen Saccopterium spinosum wächst über den gesamten klimatischen Verlauf...
6: Können wir jetzt wieder gehen? Ich schwitze am Arsch.
2: Danke, dass ich daran teilhaben durfte.
6: Klar doch, immer wieder. Warte, was soll das? Es ist gefährlich, bleib hier.
2: Ich kenne ihn, beruhig dich.
6: Ja und? Bist du wahnsinnig? Der Zaun ist nicht ohne Grund da.
2: Stimmt, er ist da, um das Experiment zu schützen.
6: Ja, aber nein, du kannst
2: nicht... Du wolltest doch was für deinen Film haben, dann komm mit, red mit ihm. Er ist so alt wie du. Okay. Und vergiss nicht, die Schafe mitzunehmen. Also, wenn du mir schon nicht hilfst, kannst du mir wenigstens etwas Hebräisch beibringen. Was sollte ich deiner Meinung nach unbedingt sagen können?
6: Ani ochelet chazir be Yom Kippur.
2: Ani ochelet chazir be...
6: Ochelet chazir be Yom Kippur.
2: Be Yom Kippur. Und was bedeutet das?
6: Ich bin nicht jüdisch.
2: Ani ochelet chazir be Yom Kippur.

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1: Amen.
2: Ich hab dir gesagt, du sollst nicht filmen, wenn wir beim Essen sind.
1: Ihn mit Sachen bewerfen? Das ist deine Lösung?
2: Originell, oder?
1: Nicht in den besetzten Gebieten.
2: Befreien, nicht besetzt.
3: Ja. Maria?
4: Ja?
3: Wie viele Schnitzel möchtest du?
4: Eins bitte.
1: Ich möchte das Dünne.
5: Das passiert nämlich den Linken aus Tel Aviv. Sie vergessen, wie man sein Schnitzel verteidigt.
2: Ich begreife immer noch nicht, warum du freiwillig horrende Mietpreise für Wohnungen in Gebieten bezahlst, die den Anmut von Dresden ausstrahlen, nachdem die Alliierten dort durch waren. Die hatten es verdient, du nicht.
1: Du hast recht, Papa. Wir sollten lieber einen Wohnwagen mieten und auf den Nachbarhügel ziehen.
4: Oder in die Wüste.
2: Ja, ich weiß, was dich verdorben hat. Es war deine araberliebende Öko-Freak-Mutter.
1: Ja, stimmt genau. Sie hat auch den Homo-Chip hier unter der Haut eingesetzt, die alte Lena versenkt, die erste Intifada begonnen und das Oslo-Abkommen unterzeichnet.
2: Möhren?
6: Dein Setzling lebt noch. Er ist noch nicht tot. Gib mir noch ein paar Tage. Aber bitte sie doch zu, dass du mir das Kind vom Hals hältst. Meine eigenen sind vollkommen ausreichend. Wenn ich das nächste Mal gegen dich verliere, zahle ich meine Schulden cash.
7: Ich habe eine bessere Idee.
6: Gut, denn ich will dir ums Verrecken nichts bezahlen.
7: Wenn ich gewinne, willigst du in ein Date mit mir ein. Und zwar nicht hier drin. Wir gehen aus. Dein Schweigen bedeutet ja.
6: Entschuldige. Meine hintere Kniesehne macht mir arg zu schaffen, seit ich diese Zumba-Stunden nehme. Kein guter Zeitpunkt, tut mir leid.
7: Es wird nie ein guter Zeitpunkt sein. Jetzt ist so gut wie sonst.
6: Oder so schlecht wie sonst.
2: Hier geht es nicht um Politik, das ist ein Fakt. Ein Araber, der im ersten Akt auftaucht, explodiert im letzten.
1: Ich wünschte, du würdest deine kreativen, schöpferischen Ergüsse nutzbringender einsetzen.
3: Er war ein netter Junge, als wir geheiratet haben. Seine Ansichten haben sich erst geändert, als er begriffen hat, dass Oma sich weigert, die grüne Linie zu übertreten.
2: Das war tatsächlich das i-Töpfelchen. Außerdem war ein Haus auf diesem wunderschönen Hügel billiger. Etwas, das ich später mal meinen Kindern vererben kann.
1: Den Hügel könnt ihr behalten. Ich hätte gerne
5: Cash. Du bist so ein herablassender Arsch. In deinen Augen sind wir Dummköpfe, weil wir unserem Land dienen und uns gegen den Terror wehren.
1: Das habe ich nie gesagt.
2: Wegen deinesgleichen spricht uns die ganze Welt das Recht ab, uns zu verteidigen. Damit schadest du uns.
1: Wegen meinesgleichen? Du meinst Bürger, die ebenfalls das Recht haben, ihre Meinung zu äußern, selbst wenn dir nicht gefällt, was sie zu sagen haben?
8: Können wir wenigstens ein Schabbatessen durchstehen, ohne dass wir über Politik streiten?
9: Ich glaube nicht, nein.
1: Das war rhetorisch gemeint, du Vollidiot.
10: Oh nein, nein, nein, Süße, wir streiten
2: nicht.
10: Nein, nein, nein. Das ist nur Freitagsvorspiel.
9: Ja. Vorspiel.
8: Können wir jetzt endlich mal über die Hochzeit reden?
5: Ja, lass uns mal über die Hochzeit reden.
1: Mama? Wir werden nicht gemäß der Regeln des Sozialkonstruktivismus leben.
5: Natürlich nicht. Du wirst ein blondes Baby adoptieren, das du nicht beschneiden lässt. Dann ziehst du nach Deutschland, genau wie all die anderen Schmarotzer, die die Pässe ihrer Großeltern benutzen, weil du lieber dort leben willst, wo dein blondes Baby nicht in der Armee dienen muss, wie wir Idioten.
1: Und dann werde ich in die Wehrmacht eintreten.
8: Jetzt hört mir mal zu, Mädels. Ich war schon auf vielen Hochzeiten und habe gutes Geld bezahlt, damit dann eines Tages, wenn endlich meine eigenen Kinder dran sind mit heiraten, ich es bin, die das Geld einsammelt. Also, jetzt bin ich an der Reihe. Nun gib mir bitte deinen Teller, Maria. Deine Mutter soll bloß nicht auf den Gedanken kommen, du würdest hier nicht genug zu essen kriegen, wenn sie dich morgen sieht.
4: Ich denke, ein paar Kartoffeln passen noch rein.
8: Na also.
7: Wir sind zu alt für solche Spiele.
6: Du hast recht. Bridge wäre angemessener für unser Alter. Okay, ich lasse dich dieses Mal gewinnen.
7: Dieses Gespräch, Bertha.
6: Du bist dran.
7: Wir werden es führen.
6: Dein Name ist noch immer Ibrahim. Und wir sind noch immer im Nahen Osten, also werden wir das Gespräch nicht führen.
7: Du kannst dir von deiner Enkelin eine Scheibe abschneiden. Sie scheint mir recht zufrieden.
6: Weißt du, in meinem Alter nimmt man sich eine Filipino-Pflegerin, keinen arabischen Liebhaber.
7: Eben. Du hast recht, wir sind alt. Genau deswegen interessiert es niemanden mehr, was wir tun. Bertha, ich meine, alle, die uns früher im Weg standen, sind tot, weg. Außerdem bin ich Arzt.
6: Spielst du deine Hand jetzt?
8: Hat sich deine Mutter denn nie eine richtige Hochzeit gewünscht?
4: Meine Mutter ist der Auffassung, dass sich der Staat aus Herzensangelegenheiten raushalten soll. Deswegen haben meine Eltern auch nie geheiratet.
1: Nimm's wie ein Mann.
2: Oh, da fällt mir ein. Ich habe einen Rabbi gefunden, der bereit wäre, euch beide zu trauen.
4: Aber
1: wie bitte?
4: Ani ochelet chasir b'yom kippur. Was habe ich gesagt?
1: Dass du zu Yom Kippur schweinest. Lerne nie etwas von Liam.
4: Ich wollte sagen, ich bin nicht jüdisch.
2: Du kannst jederzeit konvertieren.
5: Geht's noch überheblicher?
1: Ich finde es einfach nur lustig, dass Papa denkt, Maria würde jemals konvertieren.
2: Wieso? Ich meine ja nicht, dass du konvertieren musst, aber wenn du Kinder kriegen willst.
1: Was hat denn Kindergebären mit der ganzen Sache zu tun?
2: Naja, wenn sie nicht jüdisch ist, kann sie nicht meine Enkel zur Welt bringen.

0: Du solltest besser deine Religion von unseren Fortpflanzungsorganen fernhalten. Okay? Wir gehen jetzt nach Hause.
1: Ich kann das Freitagsvorspiel. Kann ich bitte noch eins von den Schnitzeln kriegen?

0: Warum bist du denn total bescheuert?
1: Er ist sehr hilfreich, wenn meine Eltern mich mal wieder nerven.
2: Hattu! Hattu! Hattu! Nein!

0: Und sie hat bloß nach einem Schnitzel gefragt? Wow, ich bin beeindruckt.
1: Entschuldige mal, Fräulein beeindruckt, aber wenn die Dancing Queen eine Jüdin heiraten will, muss sie hinnehmen, dass die liebe Frau Mama eben eine große Hochzeit verlangt. Und du, Fräulein selbsthassende Jüdin, dass Herr Papa darauf besteht, dass seine Enkel ihre Vorhaut verlieren.
0: Du kannst auch in Deutschland ein Jewish Princess aufmachen.
2: Die Spielregeln einhalten oder ab ins Exil?

0: adoptieren ein anderes Baby. Und zieh nach Deutschland.
1: Es tut mir so leid. Kein Freitagsvorspiel mehr für dich.
0: Ja. Kein Vorspiel.
1: Ja.
0: Nein, mich nicht.
1: Okay.
0: Meine Mutter hat recht. Das ist kein Ort zum Leben.

0: gut so.
1: Danke.
0: Sind Sie Marias Eltern?
2: Wer will das wissen?
0: Der Mossad.
3: Oh.
0: Nein, nein, war nur ein Witz. Ich bin Liam, Shiras kleiner Bruder und Marias größter Fan. Hat sie Ihnen etwa nicht von dem Film erzählt? Sie kommen aus Stuttgart, habe ich recht? Im Südwesten von Deutschland. Hab's gegoogelt. Okay, das dauert nicht lange. Ich werde Ihnen dieselben Fragen stellen, die ich meinen Eltern gestellt habe, alles klar?
3: Okay.
0: Bereit? Wann haben Sie das erste Mal von Marias sexueller Orientierung erfahren?
2: Was genau meinst du?
0: Wann hat sie Ihnen gesagt, dass sie lesbisch ist?
3: Hat sie nicht.
0: Ups.
3: Wir wissen es. Sie hatte kein Coming-out oder sowas. Liebe ist Liebe. Wenn sie glücklich ist, ist uns egal, wer ihr Partner ist.
0: Auch wenn es eine Jüdin ist?
2: Willst du irgendwas andeuten?
0: Nein, nein, ich deute nichts an. Ich frag nur. So steht's in meinen Notizen.
2: Aber wieso fragst du?
0: Ich habe auch meine Eltern gefragt. Es schien ihnen nichts auszumachen.
2: Weswegen hast du sie gefragt?
0: Na, wegen Maria.
2: Was ist denn mit Maria?
0: Keine Ahnung. Dass sie nicht jüdisch ist. Und deutsch.
2: Und was haben sie gesagt?
0: Hey, Moment mal, ich bin hier derjenige, der die Fragen stellt.
4: Mama?
5: Hey,
4: hey, ihr seid ja früh dran.
5: Ja. Schön.
3: Wer hat nur Handgepäck?
5: Hi.
6: Ich bin so froh, dass ihr da seid.
3: Ah, wie geht's dir, Shira?
6: Ich hoffe, er war nicht unhöflich.
0: Ich? Du solltest sie fragen.
4: Lasst uns raufgehen.
6: Ja. Ja.
0: Nein, wartet, ja. Ich bin noch nicht fertig.
6: Oh, doch bist du. Ich fahr morgen zu Oma, da kannst du mitkommen, du fieser Aasgeier.
4: Du willst sie deiner Oma vorstellen?
3: Also wir würden deine Oma sehr gerne kennenlernen, aber meine Frau hat uns morgen für eine Tour angemeldet.
4: Was? Ihr beide alleine? Wohin denn?
3: Wir fahren in ein Flüchtlingslager.
0: Hey, vergiss das mit Oma, ich will dabei sein, wenn sie Papa kennenlernen.
6: Wollen wir?
4: Gerne.
7: Aber warum macht ihr Pläne ohne mich? Wollt ihr nicht, dass ich mitkomme?
3: Du bist doch gerade erst umgezogen. Du hast echt genug zu tun. Du musst dich nicht auch noch um uns kümmern. Ja?
7: Danke, danke, das geht schon.
3: Oh, ah, das ist ja toll. Toll, die Kuh.
7: Du willst morgen deine Oma besuchen?
6: Mhm.
7: Die Schicksal kommt mit dir mit.

0: Was soll das werden? Selbstmord durch Zwiebeln?
1: Weniger als ein Schekel das Kilo. Ich habe 20 Kilo gekauft.
0: Ach, welch freudiges Ereignis.
1: Schließ die Tür.
0: Also plant sie einen erweiterten Selbstmord.
1: Was willst du denn überhaupt hier?
2: Ich habe mich das letzte Mal nicht verabschiedet.
1: Setz dich.
2: Wenn Sie wollen, können Sie sie natürlich auch für später aufheben.
1: Öffne die Tür.
2: Man sagt, Sie sind eine Monopoly-Meisterin.
3: Möchtest du es etwa herausfinden?
2: Ja, das möchte ich.
3: Liam hat mir ein Interview gezeigt, das er mit deinem Freund geführt hat. Dem Beduinenjungen.
0: Welcher Beduinenjunge?
2: Ahmed. Ich gebe ihm Wasser und ein paar von deinen Zigaretten. Und seine Schafe bleiben weg von meiner Forschungsstation. Er versucht's jedenfalls.
3: Du scheinst ja ein Händchen für schwierige Dinge zu haben. Oh, ich befürchte, ich habe es getötet.
2: Sie haben es überwässert. Aber ich denke, ich kann es retten. Zuerst muss es nach draußen, aber nicht in die Sonne. Ich finde schon einen Platz dafür.
3: Sie ist nett. Sie ist wirklich nett. Aber du kannst sie trotzdem nicht heiraten.
0: Genau das habe ich aber vor, sie zu heiraten. Ich habe ihr sogar den Ring gegeben.
3: Was hast du gemacht? Du hast dir den Ring meiner Mutter gegeben?
0: Ja, ich wollte ihr das Wertvollste schenken, das ich
3: besitze. Aber ich habe ihn dir gegeben. Das ist das Einzige, das mir von meiner Mutter geblieben ist.
2: Das hat damit zu tun, dass ich deutsch bin, richtig?
0: Das hat sie nicht gesagt. Hör auf zu ziehen.
2: Es tut mir leid. Ich hätte den Ring nicht annehmen dürfen. Ich kenne ja seine Geschichte.
3: Du musst dich nicht entschuldigen. Du solltest dich entschuldigen.
2: Ja, Sie haben vollkommen recht. Es gibt dafür keine Entschuldigung und keine Vergebung.
3: Kannst du bitte damit aufhören, uns deinen Hitler aufzudrängen, wo er nichts zu suchen hat?
0: Oma!
3: Muss ich jetzt die Schlösser wechseln lassen?
4: Hat sie im Monopoly verloren?
0: Sie hat den Verstand verloren!
3: Weißt du, was sie ihr gegeben hat? Den Ring meiner Mutter! Trotz all meiner Anstrengungen ist sie zu einer rücksichtslosen, egoistischen Göre mutiert.
0: Was ist?
3: Als würdest du ganz bewusst meine blutigste Wunde aussuchen und dann Salz reinreiben!
0: Tut mir leid, wenn ich angenommen habe, dass diejenige, die in einen Araber verliebt ist, kein Problem mit meiner Deutschen haben wird.
3: Was? Ich? Nie und nimmer! Im Gegensatz zu dir kann ich nicht mit jemandem zusammen sein und ohne Bedenken alles andere partout ignorieren.
4: Was ist alles andere?
3: Na was wohl, die Realität. Ibrahim, Realität. Ich will diesen Ring zurückhaben, sag ihr das, bevor sie noch damit abhaut.

Ja, Adi? Okay, lass sie nicht gehen, ja? Okay, Gott sei Dank.

0: zieh ihn ab.
1: Nur wenn du mir versprichst, dass du mich nicht verlässt.
0: Ich muss ihn jetzt sofort abkriegen.
1: Entschuldige, ich hätte dich nicht mitnehmen sollen. Es tut mir leid, wirklich. Bitte glaub mir das. Sieh mich an. Sieh mich an.

0: Der Ring passt nicht.
1: Scheiß auf den Ring, scheiß auf alle Ringe. Ich kauf dir einen neuen Ring. Und zwar einen ohne Vorgeschichte. Ich liebe dich. Mehr als alles andere. Wie wär's? Ich verspreche dir, meine Großmutter und den übrigen Schwachsinn vom Hals zu halten. Und du versprichst mir, dass du bei mir bleibst. Deal?

0: Was machst du hier?
1: Ich kümmere mich darum, dass die Gehälter bezahlt werden. Und ich bin der Besitzer dieser Bar. Aber lasst euch von mir nicht stören. Macht nur weiter.
0: Warte. Hier, nimm ihn. Ich will ihn nicht mehr.
1: Dann nehme ich an, dass du bestimmt auch das Geld nicht mehr willst, das ich in dein Business investiert habe.
0: Wow. Okay. Du kriegst dein Geld. Gib mir 30 Tage.

0: Oh mein Gott, ich freue mich so, euch endlich kennenzulernen.
1: Ron,
2: freut mich.
1: Oh, Hans.
2: Hans,
1: freut mich auch.
2: Ron.
1: Maria hat erzählt, dass du in einem Schüleraustauschprogramm warst und daher einige Zeit in Deutschland verbracht hast.
0: Ja. Und genau deshalb freue ich mich, dass ihr Deutsche seid. Ich freue mich wie ein Honigpferdkuchen.
3: Oh. Wie ein Honigkuchenpferd.
0: Ah ja, wie ein Kuchenpferd.
4: Mama, die Menschen beten hier.
0: Und das ist Ella, unsere schöne Soldatin. Und Liam kennt ihr ja schon, oder?
4: Ja. Ich bin heute auch eure Stadtführerin. Möchtet ihr an der Via Dolorosa oder an der Grabeskirche beginnen?
5: Hast du denn jetzt Dienst?
4: Nein, aber wenn ich Uniform trage, kann ich uns in die coolsten Orte reinbringen und krieg auch noch einen Rabatt.
5: Das ist mir unangenehm. Ich glaube an den Frieden.
6: Wir auch. Darum kämpfen wir dafür.
5: Ich weiß, was wir brauchen. Was zu essen.
0: Essen.
1: Essen, ja, großartige Idee.
6: Ja, sicher. Ja, gefällt mir.
7: Ich habe eine bessere Idee.
4: Das Ghetto Lodz wurde nach dem Überfall auf Polen 1939 für die jüdischen Polen eingerichtet. Es war das zweitgrößte Ghetto nach dem Warschauer Ghetto im deutsch besetzten Europa.
8: Wer hat all diese Fotos gemacht?
6: Oh, die kommen aus den unterschiedlichsten Quellen. Viele Bilder sind von Deutschen.
0: Das ist der Ort, aus dem die Familie meiner Mutter kommt. Aha. Und deine Familie?
5: Stammt aus einem kleinen Dorf im Südwesten Deutschlands.
0: Maria hat uns eigentlich kaum was von ihnen erzählt.
5: Ja. Sie sind vor ihrer Geburt gestorben.
0: Ich hatte auch nie das Glück, meine Großeltern kennenzulernen. Und meine Mutter kannte sie im Grunde auch nicht. Sie war 4, als ihre Eltern sie und ihre ältere Schwester verstecken mussten. Da hat sie sie zum letzten Mal gesehen.
5: Was ist aus ihm geworden?

0: Jahre nach dem Krieg haben sie endlich jemanden gefunden, der im selben Transport wie ihre Eltern war. Er konnte ihnen sagen, was mit ihnen passiert war. Die ganze Familie wurde ausgelöscht. Niemand hat überlebt, außer meiner Mutter und ihrer älteren Schwester. Meine Mutter sagt, ihre erste Erinnerung überhaupt war ein dunkler, kalter Dachboden. Und Hunger. Sie erzählte mir immer, wie sehr sie hungern musste.
1: Nein! Oh mein Gott! Oh, oh mein Gott! Oh, bitte nicht weinen!
2: Shira wird dich umbringen. Sie trieben sie alle zusammen und haben sie gezwungen, stundenlang im Schnee zu stehen. So lange, bis die Schwächsten zusammenbrachen. Folgen Sie mir bitte.
3: Ein Holocaust-Museum? Echt jetzt? Wie in aller Welt kommt er auf so einen Scheiß?
4: Ich beneide diese Menschen.
3: Musst du nicht. Sie zahlen ein Vermögen für Geschichten, die ich mein ganzes Leben lang kostenlos gehört habe.
4: Es ist nur so, dass ich bisher noch nie einfach nur traurig war. Ich meine als Person.
3: Hm? Warum?
4: Weil ich das immer als eine Deutsche empfand. Ich fühle mich schuldig als eine Deutsche. Ich schäme mich dafür als eine Deutsche. Ich frage mich, wie sich das anfühlen würde, wenn man nicht deutsch wäre.
3: Dann bleib bei mir. Sollte sich die Geschichte wiederholen, sind du und ich ohne Zweifel die Ersten in der Schlange vorm Krematorium. Dann wirst du wissen, wie es sich als Opfer anfühlt. Nuki, warte, es war ein Witz.
5: Shira?
3: Maya?
5: Maria, ihre Verlobte.
6: Wie war das?
5: Wow.
3: Verlobte, bist du schnell.
5: Wie bitte?
6: Vor 4 Monaten wollten wir noch zusammenziehen. Und schon hat sie vor zu heiraten?
5: So viel zu den übrigen Schwachsinn fernhalten. Ging ja nicht mal einen Tag lang.
3: Mucki, das ist ein Missverständnis.
5: Mucki mich nicht! Wo ich mich auch hindrehe, sind Leichen. Es ist, als würde ich in einem Minenfeld leben, das nur darauf wartet, zu explodieren. Und als ob das nicht genug wäre, sind da noch deine Ex-Freundinnen.
7: Gibt's noch eine Frau in Israel, die du nicht gefickt hast? Shoshi?
5: Stopp!
3: Zerstören.
8: Du hast am Steuer gesessen. Es war deine Schuld. Ein Glück, dass nur meine linke Hand gebrochen ist. Papa!
3: Ich bin die einzige Normale in dieser Familie. Mucki.
9: Hallo.
3: Ibrahim?
1: Ibrahim? Das glaube ich ja nicht.
3: Ihr beide kennt euch?
1: Ach, als ich damals für das Schüleraustauschprogramm in Deutschland war, hat Oma mich zu Ibrahim geschickt. Und woher kennt ihr euch? Hm?
9: Ja, du warst uns eine große Freude.
1: Wie geht es deiner wunderschönen Frau?
9: Sie ist gestorben.
1: Oh, das tut mir leid. Mein herzliches Beileid. Bist du dann jetzt endgültig zurück? Wohnst du wieder hier?
9: Die Kinder haben ja selbst ein Leben und ich verspürte Sehnsucht nach der Sonne.
1: Darf ich dir meinen Mann vorstellen? Mein jüngster Liam, meine andere Tochter Ella, Shiras Verlobte, Maria, ihre Eltern, in Kürze meine Schwiegerfamilie. Sie kommen aus Stuttgart.
3: Mama, hast du vor, ihm unsere gesamte Genealogie vorzutragen?
9: Hi, freut mich.
10: Freut mich auch.
9: Meine Facharztausbildung habe ich in Tübingen gemacht. Meine Kinder sind immer noch dort. Oh. Schaffe, Häusle baue.
11: Gibt es einen Araber in Jerusalem, den deine Mutter nicht kennt?
12: Schön zu sehen, dass es euch allen gut geht.
0: Mama, das sind Marias Eltern. Mama, Mama, bitte. Bitte.
10: Schafft sie mir vom Hals!
5: Oma, hör auf!
10: Du wirst mich nicht anbrüllen! Nach all den Frauen, die du gedatet hast, versuchst du nun urplötzlich, deine Bindungsphobie auf magische Weise mit einer Deutschen zu überwinden?
5: Ah! Ich werde mir diesen Scheiß hier nicht mehr reinziehen.
10: Halleluja! Endlich hat sie's geschnallt.
5: Mucki.
10: Ohne sie bist du besser dran.
3: Ich glaube, ohne dich bin ich besser dran.
9: Ich veranlasse umgehend deine Entlassungspapiere.

0: Nein! Nein, nein, nein! Ich habe auch das Recht, ein Mensch zu sein und nicht nur eine Deutsche.
1: Nicht für eine Frau, deren ganze Familie ermordet worden ist.
2: Wir sollten uns bei Shiras Familie entschuldigen.
0: Sag mal, spinnst du? Wisst ihr eigentlich, wie die mich hier nennen? Ich bin eine Schicksa. Und ihr seid Goje, Mehrzahl für Nichtjuden aller Art. Und das sind nur die Synonyme, die diese Sprache für Nichtjuden hervorgebracht hat. Wenn es um Deutsche geht, dann wird es erst richtig kreativ.
2: Die Verbindung zweier Kulturen ist nicht einfach. Und ich bin sehr stolz auf dich, wie du das meisterst. Schau mal, wie viele neue Wörter du bereits gelernt hast.
0: Kann ich bitte meine Eltern wieder zurückhaben? Seit wann heulst du eigentlich die ganze Zeit? Und seit wann klingt alles, was du von dir gibst, wie so ein verdammter Beatles-Song?
3: Ich hab dir gesagt, sie hätte nie hierher kommen sollen.
2: Doch, sie ist hier für die Liebe.
0: Die Liebe? Wo? Es hassen sich hier alle. Es ist alles umstritten. Alles. Außer der Tatsache, dass jeder Deutsche eine Nazi-Vergangenheit verheimlicht.
2: Du kannst ja erklären, dass in unserer Familie kein Nazi begraben ist.
0: Doch.
2: Nein.
0: Nein.
1: Doch. Mein Großvater, mein Vater und meine Mutter auch. Die haben an das alles alle geglaubt. Ich wusste von nichts. Die haben das alles verheimlicht, vertuscht. Mein Großvater habe ich nie kennengelernt. Mein Vater ist kurz nach meiner Geburt gestorben. Und meine Mutter hat aus ihrem Vater und meinem Heilige geformt. Und ich auch. Bis... Ja. Aber meine Mutter hat sich geweigert, mit mir darüber zu reden. Also habe ich unser Familienalbum verbrannt. Es war ja sowieso alles eine einzige Lüge. Du hast mich nie gefragt. Und ich wollte es dir auch nicht erzählen.
4: Fang an zu essen. Wir haben genau eine halbe Stunde, bevor die Gattin anfängt zu nörgeln.
5: Es ist 7 Uhr morgens. Was machst du überhaupt hier?
6: Kann ich reinkommen?
5: Nein!
4: Wie damals in der Schule. Du und ich in deinem Zimmer, deine Geschwister vor der Tür und wir beide sprechen über Mädchen.
5: Aber damals war alles irgendwie einfacher.
4: Damals war dir die Komplexität noch nicht bewusst.
6: Jetzt macht endlich auf, ich hab Hunger!
7: Ja, wir versuchen
4: das. Ja? Ich übernehme die Schicht heute.

0: bin auf dem Weg, ja? Kein Grund zu schreien. Okay, bis dann.
1: Adi? Ist es wirklich in Ordnung für dich, das Geld von deinen Schwiegereltern zu leihen?
0: Wenn es für dich in Ordnung ist, ein Porträt meiner jüdischen Prinzessin aufzuhängen?

0: bereit.
1: Was ist das?
2: Du Hinterhältiger, Kleiner.

0: Was? Also Yalla, dann schickt eben ein anderes. Ich darf den Flug nicht verpassen. Wie lange soll das dauern? Nein, vergessen Sie es. Vielen Dank, hä?
1: Shiras Freundin.
0: War ja klar, ausgleichende Gerechtigkeit. Hi. Ruhigen Dienst.
1: Geht's in den Urlaub?
0: Sekunde. Tut mir leid, ich habe gerade keine Zeit. Ich muss zum Flughafen meinen Flieger erwischen.
1: Oh, viel Glück damit. Es gab einen Riesenunfall hier um die Ecke. Zwei LKWs. Frag mich. Hier ist kein Durchkommen. Ist dir nicht aufgefallen, dass die Straße praktisch leer ist? Hm?
0: Ich muss wirklich dringend zum Flughafen. Kannst du mir helfen?
1: Auf jeden Fall. Mein Auto habe ich dort drüben abgestellt, in der Nähe des Unfallorts. Also mach dir keine Sorgen, du wirst rechtzeitig am Flieger sein.
0: Danke, ich kann dir gar nicht sagen, wie dankbar ich für deine Hilfe bin.
2: Aber ich möchte mich erkenntlich zeigen für ihre Mühe.
1: Nein, ist schon okay, ist nicht nötig, wirklich. Meine Schicht ist vorbei. Außerdem ist es mir immer ein Vergnügen, einer hübschen jungen Frau zu helfen.
0: Nein, mein Vater hat recht, wir möchten dich wirklich dafür bezahlen.
1: Na schön. Weißt du, jetzt in diesem Moment fühlt es sich scheiße an, aber es wird besser.
0: Das glaube ich nicht.
1: Glaub's mir. Habe es durch und habe es bereut.
0: Nein, ich bereue nichts davon.
1: Sei nicht traurig. Es bedeutet vielleicht nur, dass sie nicht die Richtige war.
0: Sie ist definitiv die Richtige.

0: Scheiße. Ich kann nicht gehen. Danke.
1: Was?
2: Oh, Peter, bitte.
1: Also, bleibst du hier?
0: Hans!

0: diese biblische Schönheit kann man sonst nirgends auf der Welt finden. Es ist einfach magisch.
1: Oh, komm, jetzt verschon mich. Ich kann die grüne Linie einfach wirklich nicht überqueren. Schau doch mal hin. Hans, halt an, wirklich, halt an, Hans, ich kann es einfach nicht. Es tut mir wirklich leid, aber ich kann es einfach nicht, ich kann es nicht. Hast du das gesehen? Die haben getrennte Grenzübergänge für Israelis und Palästinenser.
2: Schluss jetzt, mein Bein ist gebrochen, also werdet ihr mich zu Schira bringen. Danach könnt ihr eure eigenen Entscheidungen für euer eigenes Leben treffen und ich meine, auch wenn sie euch nicht passen.
0: Genau. Für die Liebe. Schatz?

0: tut mir so leid.
1: Nein, mir tut es leid. Es tut mir leid, Mucki. Oh Gott, ich liebe dich, Mucki. Ich liebe dich so sehr. Wir beide, du und ich, das ist alles, was zählt.
0: Du verstehst nicht, die Eltern meiner Mutter waren Nazis.
1: Ihr Deutschen wisst wirklich, wie man einen romantischen Augenblick zerstört.

0: auf Paare, die nicht zusammenpassen sollten, aber es trotzdem irgendwie tun. L'chaim.
1: Liebe Oma, Liebe ist Chaos. Ein wunderbares Chaos. Etwas, das es wert ist, gefeiert zu werden. Ich freue mich so für euch beide. L'chaim.
2: Tschüss.
3: L'chaim.
1: Und hat sich dann hiermit auch geklärt, wer das Haus kriegt?
4: Mama? Ich freue mich so für dich. Und über die wunderschöne Hochzeit. Oh. Cheers.
3: Cheers.
5: Liebe Bertha, lieber Ibrahim, Gratulation. Ihr beide seid der Beweis dafür, dass eine Zwei-Staaten-Lösung...
3: Auf die Liebe.
6: Auf die Liebe.
1: Auf die Liebe. Auf die Liebe.

0: Jetzt wäre der ideale Zeitpunkt, vom hohen Ross zu steigen.
1: Ich weiß, du suhlst dich darin, mir diese glückselige Wiedervereinigung vorzuführen. Aber bin ich wirklich der Einzige, den es stört, dass keine Sicherheitsfirma engagiert wurde?

0: Weißt du, eine Hochzeit macht echt viel Spaß, wenn es nicht die eigene ist.
1: Meine Oma hat drauf bestanden.

war. Es

0: glaube an den Frieden, wissen Sie?
1: Okay.

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2: Heute dreht sich alles ums Thema Grillsoße. Wie